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2: Ein Blick auf unsere Themen heute. Die Menschen in Castel Gandolfo freuen sich, dass der Papst bei ihnen Urlaub macht. Und Kardinal Müller bezeichnet die illegalen Bischofsweihen der Piusbrüder als schweren Angriff auf die Einheit der Kirche. Herzlich willkommen bei uns am Mikrofon, begrüßt Sie Stefan von Kempis. Schön, dass Sie wieder mit dabei sind. Wir wollen einfach, dass er diese Zeit ganz nach seinen Wünschen und Zielen in Ruhe genießt. Gebet, Erholung, Lesen, Sport. Das wünscht dem Papst für seine Urlaubszeit Don Tadeusz Rosmus, polnischer Salesianer und Pfarrer der Kirche San Tommaso da Villanova in Castel Gandolfo in den Albaner Bergen. Die Rückkehr von Leo dem 14. in den Urlaubsort wecke Erinnerungen an die Sommeraufenthalte von Johannes Paul dem 2., so der Priester weiter, und er berichtet im Gespräch mit uns auch, wie angetan die Menschen vor Ort sind.
3: Dass Leo der 14. bei seiner ersten Begrüßung vom Balkon des Apostolischen Palastes aus an den Pfarrer und die Pfarrgemeinde einen persönlichen Gruß richtete, kam für den polnischen Seelsorger unerwartet. Für mich war das eine riesige Überraschung. Ich habe es als Anerkennung für den Wert unserer päpstlichen Pfarrei gewertet. Auch wenn die hier ansässigen vatikanischen Einrichtungen autonom arbeiten, spielen die Pfarrei und ihr Pfarrer nach dem kanonischen Recht eine wichtige Rolle. Es war eine sehr schöne Geste des Heiligen Vaters gegenüber unserer gesamten Gemeinde. Nach Angaben des Pfarrers hat der Aufenthalt von Papst Leo in diesem Jahr einen anderen Charakter als im letzten Jahr. Der Papst hatte nämlich bereits angekündigt, diese Sommerzeit in Castel Gandolfo als echte Erholungszeit verbringen zu wollen. Der Heilige Vater hat deutlich gemacht, dass er hierher gekommen ist, um zu beten, sich auszuruhen, sich dem Lesen und sportlichen Aktivitäten zu widmen. Wir haben keine besonderen Erwartungen. Wir möchten einfach, dass er sich hier wohlfühlt und diese Zeit ganz nach seinen Wünschen in Ruhe genießen kann. Das Gleiche gilt für die Gläubigen, die sich vor allem auf die Angelusgebete und andere mögliche Begegnungen freuen, die Leo selbst angekündigt hat. Don Tadeusz berichtet auch von den zahlreichen Begegnungen mit dem Papst während dessen häufiger Besuche in Castel Gandolfo im Lauf des letzten Jahres. Tatsächlich begab sich Leo fast jede Woche am Montagnachmittag in die Villa Barberini und blieb dort bis zum Abend des folgenden Dienstags. Wenn er dann abends die Residenz verließ, hielt er inne, um die vor dem Gebäude versammelten Pilger zu begrüßen und mit den Journalisten zu sprechen. Als Pfarrer hatte ich die Gelegenheit, mit dem Heiligen Vater ein paar Worte zu wechseln, ihm einige Informationen zu übermitteln oder ihn einfach nur zu begrüßen. Das waren sehr schöne Momente, in denen man seine väterliche Nähe spüren konnte. Ich hoffe, dass diese Tradition auch nach dem Ende der Ferien fortgesetzt wird, so der Salesianer. Wenn Rosmus an das vergangene Jahr zurückdenkt, an den ersten Sommer von Robert Francis Prevost als Papst, erinnert er sich mit großer Rührung an die erste Messe, die am 13. Juli letzten Jahres in der Pfarrei St. Thomas von Villanova gefeiert wurde. Die kleine Kirche in Castel Gandolfo konnte nicht alle Gläubigen aufnehmen, die an dieser Feier teilnehmen wollten. Was dem Priester am meisten im Herzen geblieben ist, das war der Moment, als sich der Papst direkt an die Gemeinde wandte und ihr ein besonderes Geschenk überreichte. Er hat uns einen wunderschönen Messkelch geschenkt. Ich hatte die Ehre, ihn im Namen der gesamten Gemeinde aus seinen Händen entgegenzunehmen und habe ihm für diese Geste gedankt. Das wird einer der wichtigsten Momente meines Lebens bleiben. Dass Papst Leo jetzt in Castel Gandolfo sei, wecke Erinnerungen an frühere Zeiten, so der polnische Pfarrer weiter. Einen besonderen Platz im Herzen der Einwohner von Castel Gandolfo nehme Johannes Paul II. Ein. Der Name des heiligen polnischen Papstes tauche immer wieder in den Erzählungen der Gemeindemitglieder auf, auch jetzt mit Papst Leo. Am Sonntag habe ich Menschen mit Tränen in den Augen gesehen. Viele erinnerten sich an ihre Kindheit, als die Päpste regelmäßig nach Castel Gandolfo kamen. Es wurde viel über den heiligen Johannes Paul II. Gesprochen. Die Einwohner sagten ganz einfach, er war unser Papst. Und wenn sie sich an ihn erinnern, spürt man wirklich die Rührung. Die Rückkehr von Papst Leo dem 14. lässt diese Erinnerung wieder aufleben und gibt den Menschen das Gefühl, dass diese schöne päpstliche Tradition noch immer fortbesteht. Die diesjährigen Sommerferien des Papstes fallen zudem mit einem wichtigen Jubiläum zusammen. 2026 jährt sich nämlich zum 400. Mal der Beginn der Tradition der Sommeraufenthalte der Päpste in Castel Gandolfo, die 1626 von Urban dem 8. ins Leben gerufen wurde. Gemeinsam mit der Diözese, den städtischen Behörden und der Pfarrei bereiten wir die Feierlichkeiten zu diesem Jubiläum vor. Es ist eine außergewöhnliche Gelegenheit, um an 4 Jahrhunderte der Präsenz der Nachfolger Petri in Castel Gandolfo zu erinnern und die Bedeutung dieses Ortes in der Geschichte der Kirche hervorzuheben, schließt Don Tadeusz Rosmus.
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3: Gudrun Seiler, Radio Vatikan.
2: Kardinal Gerhard Ludwig Müller hat die von der Pius-Bruderschaft vollzogenen Bischofsweihen vom 1. Juli als schweren Angriff auf die Einheit der Kirche bezeichnet.
5: Im Interview mit dem katholischen Fernsehsender KTV spricht der Kurienkardinal von einer
6: Wunde, die der Kirche geschlagen worden ist durch diese illegalen Bischofsweihen ohne die Erlaubnissen, ohne die Communio, die Gemeinschaft mit dem Heiligen Vater.
5: Mit Blick auf die kirchliche Tragweite weist Kardinal Müller die Deutung zurück, wonach es sich lediglich um einen innerkirchlichen Sonderkonflikt handeln würde.
6: Kann niemand katholisch sein, der den Papst als Nachfolger Petri in seinem Amt ablehnt oder eingrenzt oder sich zum Lehramt über dem Lehramt erheben will und der Richter über den Papst sein will. Und das ist ja ganz klar die Spitze des Unkatholischen.
5: Auch die von der Pius-Bruderschaft vorgebrachte theologische Rechtfertigung der Weihen lässt Müller nicht gelten.
6: Die apostolische Tradition wird von den Bischöfen in Einheit mit dem Papst dargestellt, wie schon der heilige Irenäus von Lyon, Kirchenlehrer gegen die Gnostiker, deutlich macht. Man kann sich nicht sozusagen auf eine höhere Weisheit und Wahrheit berufen, um die konkrete Einheit der Kirche in Frage zu stellen. Und deshalb, diese Rechtfertigung geht ins Leere.
5: Kardinal Müller betont,
6: es gibt vielleicht dann einige Irrtümer in der Kirche, aber nicht Irrtümer der Kirche. Und eine katholische Einheit gibt es nicht an dem Papst vorbei.
5: Insbesondere weist der deutsche Kardinal auch Argumente eines kirchlichen Notstands zurück. Die Behauptung, außergewöhnliche Zeiten erlaubten außergewöhnliche Mittel, sei
6: eine selbstgestrickte Logik. Also man kann nicht mit falschen Mitteln, kann man nicht irgendwie einen Missstand beheben.
5: Für mit der Bruderschaft verbundene Priester und Gläubige formuliert der Kardinal eine klare Konsequenz.
6: Diese Priester sollten sich eben meines Erachtens von dieser Gemeinschaft distanzieren. Und es gibt ja andere Gemeinschaften in voller Einheit, die die alte Liturgie legitim feiert, sollten sich diesen Gemeinschaften anschließen und sich auf diese Weise voll mit der Kirche versöhnen.
5: Sagt Müller. Gläubige wiederum sollten sich fernhalten von einer Gemeinschaft, deren Leiter in offenem Widerspruch zum Papst stehen. Kardinal Müller war von 2012 bis 2017 Präfekt der Glaubenskongregation. Er hatte bereits vor den Weihen im Juli dazu aufgerufen, davon abzulassen. Der aktuelle Präfekt des Glaubensdikasteriums, Kardinal Viktor Manuel Fernandes, hatte zudem die Pius-Brüder bereits im Frühjahr gemahnt, von den Weihen abzusehen. Sie stellten einen schismatischen Akt dar. Zuletzt hatte Papst Leo XIV. Noch im Juni gemahnt, die Bischofsweihen ohne päpstlichen Auftrag nicht durchzuführen. Kardinal Gerhard Ludwig Müller betont nach den unerlaubten Bischofsweihen der Pius-Bruderschaft:
6: Wir hoffen und beten alle, dass diese Wunde am Leibe Christi wieder geschlossen werden kann.
5: Soweit Kardinal Gerhard Ludwig Müller, früherer Glaubenspräfekt. Er äußerte sich in der Sendung Vatikan aktuell von KTV, die am Montagabend ausgestrahlt wurde. Für Radio Vatikan, Stefanie Stahlhofen.
2: Wir blicken ins Westjordanland. Das palästinensische Dorf Taiba ist offenbar durch den möglichen Bau eines israelischen Siedlungsaußenpostens bedroht. Das berichtet in unserem Interview der Ortspfarrer Bashar Fawadleh.
7: Taiba, das letzte vollständig christliche palästinensische Dorf im Westjordanland, sieht sich einer beispiellosen Bedrohung für unser Land, seine Bevölkerung und seine historische christliche Präsenz gegenüber. Schlägt Pater Bashar Fawadleh, Pfarrer in Taiba, Alarm. Nach den mehrfachen Appellen und den von dem Priester in den vergangenen Monaten angeprangerten Gewalttaten droht dem kleinen palästinensischen Dorf nun eine neue Gefahr. Augenzeugenberichten und Beobachtungen zufolge soll seit Tagen in Jabal al-Masis, einem zur Stadt gehörenden Berggebiet, der Bau eines neuen illegalen Außenpostens durch israelische Siedler im Gang sein. Unsere Leute haben Angst, erklärt Pater Fawadleh. Wenn nur wenige Meter von unseren Häusern entfernt ein Siedlungsaußenposten errichtet wird, werden unsere Familien jeden Tag in Angst leben. Die Kinder werden unter ständiger Einschüchterung aufwachsen. Auch die Landwirte werden Angst haben, ihre Felder und Hühnerzuchtbetriebe im östlichen Teil der Region zu erreichen. Laut dem Pfarrer handelt es sich um den Versuch, vor den Augen der internationalen Gemeinschaft gewaltsam eine neue Realität durchzusetzen und Druck auf die Bevölkerung von Taiba auszuüben, um sie zur Auswanderung zu zwingen. Der Bau eines neuen Außenpostens, der in der Regel dem Bau einer neuen Siedlung vorausgeht, ist ein Akt, der bei der lokalen Bevölkerung noch mehr Unsicherheit schürt. Und das ist nicht akzeptabel, so der Pfarrer von Taiba. Der Priester erinnert daran, dass das betreffende Gelände zur Zone B der Osloer Abkommen gehört und somit der zivilen Verwaltung der palästinensischen Regierung sowie der gemeinsamen Sicherheitsverantwortung der palästinensischen Polizei und der israelischen Militärbehörden untersteht. Seit Monaten haben wir unsere Stimme erhoben. Wir haben Botschafter, Ratsmitglieder, religiöse Führer und internationale Delegationen empfangen, so der Pfarrer. Wir haben Berichte, Fotos, Videos und Augenzeugenberichte weitergegeben. Und doch gehen diese Übergriffe weiter, nicht nur in der Gegend von Jabal al-Masis, sondern auch im westlichen Teil, wo die Siedler seit letzter Woche die Arbeiter der Zementfabrik vertreiben. Angesichts des möglichen Baus des Außenpostens, der das Dorf umgibt, entsteht der Eindruck, man wolle die Bevölkerung in einem großen Gefängnis einsperren. Die Verzweiflung der Bewohner nimmt laut dem Pfarrer zu. Unweigerlich haben die Menschen begonnen, sich zu fragen, ob das Völkerrecht noch einen wirklichen Wert hat und ob die wiederholten Appelle überhaupt etwas bewirken können. Wir fordern, ohne Angst auf unserem Land bleiben zu dürfen. Pater Fawadleh appelliert erneut an die Institutionen und alle Menschen guten Willens, sich für den Erhalt der christlichen Präsenz in der Region einzusetzen. Das Heilige Land lässt sich nicht allein mit Worten bewahren. Es muss durch konkrete Maßnahmen geschützt werden. Wenn die Welt die Errichtung eines weiteren Außenpostens hier zulässt, wird die Botschaft an unser Volk verheerend sein. Seine Sicherheit, seine Rechte und seine Zukunft werden nicht mehr geschützt sein. Wartet nicht, bis es zu spät ist. Wartet nicht, bis sich eine weitere unumkehrbare Realität durchsetzt. Jetzt ist der Moment zum Handeln. Für Radio Vatikan, Anne Preckel.
2: Das war unser Nachrichtenmagazin Treffpunkt Weltkirche. Vielen Dank, dass Sie mit dabei waren. Am Mikrofon verabschiedet sich sehr herzlich Stefan von Kempis. 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
1: Liebe Hörer, vielleicht haben Sie es vernommen. Es gab vor einigen Wochen eine Anfrage aus Deutschland an den Vatikan, dass man Laien zur Predigt während der Messfeier, also zur Homilie, zulassen sollte. Dies wurde abgelehnt in Übereinstimmung mit, einer Regel, die es eigentlich schon seit Jahrhunderten gibt. Trotzdem wurde hierzulande das sogenannte Predigtverbot sehr beklagt. Und darüber habe ich gesprochen mit Pater Anton Lesser, einem der Mitbegründer von Radio Horeb, weil es nämlich gar nicht um ein Verbot geht, sondern um eine sehr sinnvolle Regelung. Und dazu habe ich Pater Anton Lesser befragt und hier ist seine Erläuterung.
2: Wie das Lehramt uns sagt, der Priester ist nicht nur Getaufter, sondern er ist auch Geweihter und er steht der Gemeinde gegenüber. Es kommen in der Eucharistie zusammen Hirt und Herde, Haupt und Leib. Und sie sollen es den ganzen Christus vergegenwärtigen. Wir haben eine dreifache Gegenwartsweise Gottes in der heiligen Eucharistie. Wir haben einmal die Gegenwartsweise in uns. Die Gläubigen kommen mit dem Hirten zusammen. Haupt und Leib werden gegenwärtig gesetzt durch ihre ontologische Anteilhabe an Christus, die der Taufe und der Priesterweihe gegeben ist. Er ist einmal gegenwärtig in seinem Wort. Das ist kein menschliches Wort, das ist ein Gotteswort. Und er ist gegenwärtig in seiner Ganzhingabe zur Entsühnung und Erlösung der Welt, ganz konkret mit Leib und Blut. Jede Gegenwartsweise wird jeweils eingeleitet mit einem kleinen Reinigungs- und Bußakt. Das ist einmal das Schuldbekenntnis am Anfang der Messe, wo wir uns selber gewahr werden. Wir entsprechen nicht im vollen Maße dem, was wir eigentlich sein dürften und sein sollten. Von der Lösung her, dann gibt es dort ein Schuldbekenntnis und anschließend dann den Lobpreis über die Freude der Gegenwart des Herrn. Beim Wort Gottes haben wir etwas ganz Ähnliches. Der Diakon verneigt sich oder der Priester sagt, Herr, reinige mein Herz und meine Lippen, damit ich dein Evangelium würdig verkünde. Und dann kommt das Halleluja, die Freude darüber, dass Gott in seinem Wort in unserer Mitte gegenwärtig ist. Und auch vor dem nach der Bereitung der Gaben wäscht der Priester seine Hände, weil die werden jetzt gebraucht von Gott her zur Hingabe des Leibes und Blutes Christi an den Vater. Und sagt, Herr, reinige, er bittet um in einem kleinen Bußgebet um die Reinigung seiner Hände und um die Befreiung von Schuld, damit er würdig das Opfer darbringen kann. Und dann gibt's wieder den Lobpreis über die Freude, in der Freude darüber, dass Gott gegenwärtig ist, in seinem Leib und in seinem Blut, das tun wir dann im Sanctus. Also einfach nur, um das ein klein wenig hinzuführen. Also was sich vollzieht, ist etwas, was wir glauben aufgrund der Offenbarung Gottes, und was völlig jenseits funktionaler innerweltlicher Überlegungen ist. Und wenn wir das glauben, dass in der Taufe die Teilhabe grundgelegt ist, das Sakrament bezeichnet ja etwas, ist ein äußerer Vollzug, der einen inneren Gehalt hat. Und der innere Gehalt ist die Gotteskindschaft und ist die Gegenwärtigsetzung Jesu als Haupt und Hirte. Und das findet in der Eucharistiefeier in einem Vollmaß statt. Und deshalb kommt es auch dem Haupt und dem Hirten zu, sich dem Volk zuzuwenden. Ich habe so mal in meiner Pfarrei, da gab es einen Politiker, der hervorragender Rhetoriker war und wirklich vermochte, größere Menschenmengen auch zu fesseln mit seinem Wort. Und dann habe ich in der Heiligen Messe die Frage gestellt bei der Predigt, warum ist die Kirche so dumm und lässt diesen Politiker nicht predigen? Der kann das vermutlich viel besser weg. Er sagt, weil wir wirklich glauben, dass Christus sich an mich gebunden hat in der Priesterweihe und euch etwas schenkt als Hirt und Haupt, was dieser Politiker nicht hat. Das vermittelt sich aber nur im Glauben. Das ist eine übernatürliche Gegebenheit und nicht eine innerweltlich funktional gedachte Größe. Drum die Voraussetzung, um das zu verstehen, diese Ordnung, ist der Glaube, dass in der Taufe wie in der Priesterweihe eine ontologische, eine seinsmäßige Prägung der Seele stattfindet, die unverlierbar ist. Und so erschließt sich aber auch nur in diesem Sinn dieses Bonum des Sakramentes, wenn einmal der Priester daran glaubt und sich dadurch auch verpflichtet fühlt und auch dafür sorgt, dass er nicht irgendetwas erzählt, sondern letztlich nur das, was er von Christus bekommt, also unsere Vollmacht und Autorität, erschöpft sich in der Vollmacht und Autorität Jesu.
1: Kann man denn sagen, dass die Predigt oder die Homilie dann auch so fast einen sakramentalen Charakter hat?
2: In der Heiligen Messe eben ja. Drum in der Heiligen Messe trägt der Priester auch ein Messgewand, nicht? Er repräsentiert wirklich Christus als Haupt und Hirte. Und das ist ein äußeres Zeichen dafür. Und das gilt es einfach zu glauben, auch ein sehr einfach sprechender Priester. Wenn ich mit einem offenen Herzen mich für den Hirten öffne, dann darf ich etwas erwarten, dass Gott mir etwas gibt, was ich selber aufgrund der Gnade der Taufe nicht habe. Dass mir vom Hirten Christus her selber zukommt. Ich sage jetzt gleich noch etwas dazu. Natürlich setzt das diese Glaubenswirklichkeit setzt sich um in eine echte Pflicht des Priesters, dass er den Glauben der Kirche verkündet. Dass er das verkündet, was Christus uns gegeben hat. Sonst wird er gleichsam, ich könnte sagen, zum Betrüger. Nicht? Er nimmt eine Würde in Anspruch in der Liturgie, die sich umsetzt in eine Verpflichtung. Ich habe es ganz salopp meinen Seminaristen oft gesagt, eure privaten Schnapsideen retten keinen Menschen. Das, was den Menschen rettet, ist der Glaube der Kirche. Das ist 2000 Jahre geronnene Erfahrung des Menschen mit Gott. Das ist eine der Erfahrungsschatz von Tausenden von Heiligen, die ganz tief von Christus her berührt worden sind und ganz offensichtlich auch mit ihm gegangen sind. Und das als Backup zu sehen und als Orientierung und auch als Verpflichtung, das ist gesetzt, nicht? Hm. Ich denke, das muss man einfach diese Ordnung der Kirche macht nur Sinn, wenn ich in den Glauben eintrete, in das Glaubenswissen der Kirche über das Sakrament der Taufe und der Priesterweihe. Dann macht es natürlich Sinn.
1: Absolut. Ich denke, wenn man das versteht, dann versteht man auch, warum dieses Verbot, wobei Verbot immer so negativ klingt, warum es dem Weihestand vorbehalten ist.
2: Bitte nicht sagen, also das Wort Verbot ist hier wirklich fehl am Platz,
1: ja.
2: Wenn ich es mal so klar sage, sondern es geht um ein Bonum, es geht um ein übernatürliches Gut. Verstehen Sie, das mir geschenkt wird in der Messe. Und ich würde es wirklich von dort her, es wäre ein Verzicht auf etwas, was sakramental der Kirche geschenkt ist. Nämlich die Gleichgestaltung des Getauften in der Priesterweihe mit Christus als Haupt und Hirte. Und ich darf glauben, dass mir von Christus als Hirte und Haupt etwas zukommt durch den Priester, was ich als Getaufter aus mir nicht habe und was die Welt auch nicht hat. Und das können, ich habe das oft erlebt, dass auch Menschen, die jetzt nicht unbedingt hervorragende Rhetoriker waren oder nicht fesselnd gepredigt haben, dass es trotzdem in den Menschen sehr viel bewirken konnte und bewirkt auch hat. Das, was hier in der Eucharistiefeier vergegenwärtigt wird, als Höhepunkt für das Gottesvolk, als den höchsten Vollzug für das Gottesvolk, das setzt keine Einschränkung in dem Auftrag, der an alle ergeht, geht hinaus in alle Welt. Wir sollen das Evangelium verkünden. Wir sollen sie taufen auf den Namen des Vaters, des Sohnes und des Heiligen Geistes. Also jeder Getaufte und Gefirmte ist auch innerhalb der Ordnung der Kirche wirklich gerufen, Zeugnis zu geben für die Hoffnung, die er erfüllt. Er ist gerufen, missionarisch zu sein. Ich würde sogar ganz klar behaupten, Gottes Erfahrungen macht nur der missionarische Christ, der wirklich in seinem Herzen das Gottesreich weitertragen will. Also jeder Getaufte und Gefirmte kann predigen. Jeder Getaufte und Gefirmte kann im Rahmen einer Andacht, eines Rosenkranzes, eines Kreuzweges, einer Bibelrunde, einer also vielzähligen Aktivitäten, die es hier gibt, kann der Zeugnis für Christus ablegen und kann dort auch in diesem Sinn predigen. Aber im höchsten Vollzug des Christseins, das sich in der Eucharistie vollzieht, wird die Vergegenwärtigung des Hauptes in der Person Christi, des Priesters, und der Vergegenwärtigung des Leibes, da wird darauf bestanden, wenn die zusammenkommen, kann der ganze Christus gegenwärtig sein. Das schließt nicht aus, dass jeder von uns wirklich gerufen ist, auch Zeugnis zu geben und in diesem Sinn zu predigen und sich in die Mission, die Christus allen Getauften aufgetragen hat, einbinden zu lassen. Wie so oft in der Kirche, es ist nicht ein Entweder-Oder. Und darum wehre ich mich auch gegen dieses Benennen, es ist ein Verbot. Das ist nicht der innere Gehalt, sondern es ist ein Plus, ein Geschenk. Die Repräsentation des Hauptes, Jesu als Haupt und Hirte und des Leibes, das findet zusammen und hat so die Höchstform der Repräsentatio Christi in dieser Welt. Und das ist die Grundlage, dass das Opfer dem Vater dargebracht werden kann zur Entsühnung der Welt. Es ist ein Geschenk, es ist etwas Großartiges, etwas Schönes. Und so kann ich nur alle Getauften wirklich ermutigen, sich zu freuen, wenn sie Priester haben, die Christus als Haupt und Hirte gegenwärtig setzen. Und das nimmt ihnen nichts weg. Es gibt da keine Konkurrenz, sondern es führt das Ganze in eine größere Fülle. Und die will uns von Gott geschenkt werden. Er ist ja gekommen, damit wir das Leben haben, und zwar in Fülle haben. Jetzt darf ich Ihnen noch den Segen spenden.
1: Bitte.
2: Unsere Hilfe ist im Namen des Herrn,
1: der Himmel und Erde geschaffen hat.
2: Der Name des Herrn, er sei gepriesen.
1: Von nun an bis in Ewigkeit.
2: Allmächtiger, ewiger Gott, du hast uns zur Fülle des Lebens gerufen und befähigt, schon in dieser Welt durch die Tür des Glaubens, in die wir dein Gottesreich eintreten, und dann einmal in der Vollendung, im Schauen und ganzheitlichen Erleben. Wir bitten dich demütig, segne alle, die uns jetzt zuhören. Führe sie du selber in die Fülle des Glaubens, in die Fülle des Lebens, die du uns am Kreuz so bitter verdient hast. Sei uns Licht, Orientierung, erfülle uns mit deiner Weisheit und Liebe. Und das gewähre ihnen allen, er der allmächtige Gott, der Vater, der Sohn, der Heilige Geist.
1: Amen. Das war Pater Anton Lesser zum Thema, warum die Homilie, die Predigt während der Messfeier, dem geweihten Klerus vorbehalten ist.

0: Nachrichten aus Kirche und Welt, direkt aus der aktuellen Redaktion von Radio Horeb, im Studio Karin Viera. Castel Gandolfo. Papst Leo XIV. Hat sich für 3 Wochen in seine Sommerresidenz Castel Gandolfo zur Sommerfrische zurückgezogen. Damit entfällt die heutige Generalaudienz auf dem Petersplatz in Rom. Bis zum 27. Juli weilt Papst Leo nun im Papstpalast rund 25 Kilometer südöstlich von Rom. Sein Vorgänger Franziskus hatte Castel Gandolfo gemieden, den Palast in ein Museum umgewandelt und in den ausgedehnten Gärten ein Ökoprojekt gegründet. Zur Freude der Einheimischen verbringt Papst Leo bereits seine 2. Sommerfrische in dem 8000-Seelen-Städtchen. Der Papst zieht sich außerdem jeden Dienstag hierher zum Beten und Ausspannen zurück. Asunción. Adalberto Martínez Flores, der Erzbischof der Hauptstadtdiözese Asunción und erster Kardinal aus Paraguay, wird heute 75 Jahre alt. Martínez erreicht damit die Altersgrenze, mit der Bischöfe dem Papst gemäß dem Kirchenrecht ihren Amtsverzicht anbieten müssen. Oft belässt der Papst die Leiter wichtiger Diözesen noch einige Zeit länger im Amt. Zuvor war Martínez Militärbischof in Paraguay und bis 2024 auch Vorsitzender der Nationalen Bischofskonferenz gewesen. Als Kardinal nahm Martínez nach dem Tod von Papst Franziskus am Konklave 2025 teil, das den US-Amerikaner Leo XIV. Zum Nachfolger wählte. Altötting in Oberbayern. Die Initiative Deutschland betet Rosenkranz lädt diesen Freitag und Samstag, den 10. und 11. Juli, zur Friedenssternwallfahrt nach Altötting ein. Im größten deutschen Marienwallfahrtsort wird unser Programmdirektor, Pfarrer Richard Kocher, am Samstag um 10 Uhr den Festgottesdienst in der Basilika St. Anna halten. Geplant ist außerdem ein Vortrag von Pater Karl Wallner, dem Nationaldirektor von Missio Österreich. Die Sternwallfahrt zählt zu den festen Terminen im Wallfahrtskalender Altöttings und bringt jedes Jahr tausende Pilger zusammen. In eigener Sache. 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Das waren Meldungen aus Kirche und Welt. 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
1: 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Allen, die auch in der Nacht bei uns sind, wünschen wir weiterhin Gottes reichen Segen.

0: ganz herzliches Willkommen bei Radio Horeb. Liebe Hörerinnen und Hörer, Priester und Seelsorger beten jetzt mit Ihnen um Heilung.
1: Hochgelobt und gebenedeit sei das allerheiligste Sakrament des Altares. Herr, wir sind vor dir. Du bist hier zugegen wie damals vor 2000 Jahren. Auch wenn wir dich jetzt nicht leiblich sehen können, wir sehen dich mit den Augen des Herzens. Wir danken dir, dass wir dich anbeten dürfen. Wir danken dir für die Heilung, die du heute schenkst. Wir bitten dich um die Gnade des offenen Himmels. Lass Kraft und Stärke für diesen Heilungsgaben auf die Menschen, auf uns herunterkommen, Herr. Sei du jetzt ganz in unserer Mitte, sei du ganz in unserem Herzen. Heilung geschieht nur in der Kraft des Geistes Gottes. Heiliger Geist, du durchforschst alles, unsere eigenen Tiefen und auch die Tiefe Gottes. Du weißt, welche guten und bedrohlichen Mächte auf und in uns wirken. Wir bitten dich, unser Herz und unseren Geist für dein Wirken zu öffnen, damit Heilung und Versöhnung geschehen kann, die unser Herr Jesus Christus verheißen hat. Wir sollen aufatmen und frei sein, hat Jesus gesagt. Danach sehnen wir uns, darum bitten wir in seinem Namen. Amen. Herr, erbarme dich. Christus, erbarme dich. Herr, erbarme dich. Christus, höre uns. Gott Vater im Himmel, Gott Sohn, Erlöser der Welt, Gott, Heiliger Geist, heilige Dreifaltigkeit, ein einiger Gott. Heilige Maria, Hilfe der Christen. Heilige Mutter Gottes, Trösterin der Betrübten. Unsere liebe Frau von Lourdes. Heiliger Erzengel Michael, Patron Deutschlands und der Kirche. Heiliger Erzengel Michael, Bezwinger Satans. Heiliger Erzengel Gabriel, Überbringer der frohen Botschaft. Heiliger Erzengel Raphael, Arznei Gottes, die Heilung bringt. Heiliger Josef, großer Helfer in jeder Not. Heiliger Josef, Patron der Sterbenden. Heilige Mutter Anna, Patronin bei Familienstreitigkeiten. Ihr heiligen zwölf Apostel, von Christus selbst ausgestattet mit der Gabe der Heilung. Heiliger Johannes der Täufer, Patron bei Angriffen des Hasses und der Rachsucht. Heilige Hildegard von Bingen, Patronin bei allen Krankheiten des Leibes, des Geistes und der Seele. Heiliger Egidius, Patron bei geistigen und seelischen Erkrankungen. Heiliger Barnabas, Patron bei Betrübnis und Schwermut. Heiliger Ignatius, Patron bei Gewissensängsten. Heilige Mutter Teresa von Kalkutta, Helferin der Ärmsten der Armen. Heilige Anastasia von Rom, Helferin der Kranken und Leidenden. Heiliger Vinzenz von Paul, Patron des Krankenapostolats und Helfer der Kranken. Heilige Bernadette Subiru, Patronin und Beistand der Kranken. Heilige Barbara, Patronin um einen guten Tod. Heilige Brigitta, Patronin bei Unglücksfällen und Unfällen. Heilige Elisabeth von Thüringen, Fürstin der Caritas. Heilige Giuseppe Moscati, großer Arzt und Helfer der Kranken. Heilige Riccardo Pampuri, selbstloser Arzt und Freund der Kranken. Heiliger Camillus, Patron der Kranken, Krankenhelfer und Spitäler. Heilige Cosmas und Damian, ihr großen Ärzte, Apotheker und Märtyrer. Heilige Litwina, Patron des Krankenapostolats. Heiliger Johannes von Gott, Patron der Leidenden. Heiliger Judas Thaddäus, Patronin verzweifelten Anliegen. Heilige Rita, Patronin

Erkrankungen. Heilige Theresia, Patronin bei Herz-, Kreislauf- und Gefäßleiden. Heilige Benedikt, Patron bei Entzündungen und fieberhaften Erkrankungen. Heilige Lucia, Patronin bei Infektionskrankheiten. Heilige Laurentius, Patron bei Rückenschmerzen. Heilige Valentin und Sankt Veit, Patronin bei epileptischen Anfällen. Heiliger Wolfgang, Patron bei Lähmungen und Schlaganfällen. Heiliger Urban, Patron gegen die Trunksucht. Heiliger Andreas, Patron bei Gicht und Rheuma. Heiliger Eduard, Patron bei Drüsenerkrankungen. Heiliger Johannes Evangelista, Patron bei fäulniserregenden Krankheiten und Vergiftungen. Heiliger Rochus, Patron bei Geschwüren und Eiterungen. Heiliger Erasmus, Patron bei Leiden der Gedärme und Eingeweide. Heiliger Odilo, Patron bei Leber, Nieren und Steinleiden. Heiliger Timotheus, Patron der Magenleidenden. Lasset uns beten, allmächtiger Gott, du bist voller Erbarmen. Du verherrlichst dich in den Heiligen und liebst es, gnädig zu sein. So schenke auf die Fürbitte aller kranken Patrone deine Gnade und Barmherzigkeit jenen, die leiden und in Not sind. Lass dein Angesicht über ihnen leuchten und schenke ihnen so die Kraft, in der Nachfolge Christi mit dem Lebenskreuz auszuharren und das ewige Ziel ihres Lebens zu erlangen. Wenn es in deinem ewigen Heilsplan enthalten ist, schenke den Kranken die Gnade der Genesung und einer tiefen Dankbarkeit gegenüber deiner Liebe. Darum bitten wir durch Christus, unseren Herrn.

Vierter Lebensabschnitt, ich bin, was ich lerne. Es geht um die Entwicklung des Fleißes, arbeitsfreudig zu werden, einen Tätigkeitsdrang zu entwickeln, die Erfahrung zu machen, ich kann etwas. Haben wir Freude an der Arbeit oder empfinden wir sie nur als Last? Ich mag nicht, es hängt mir alles zum Hals heraus, ich habe keine andere Wahl. Es geht darum zu entdecken, ob wir Freude am eigenen Tun haben oder nicht. Und natürlich auch um das soziale Miteinander, das Arbeiten im Team, in einer Gemeinschaft, in der Schule.

und sich dabei als nützlich und gebraucht zu erleben. Es geht letztlich um das Grundempfinden, ich kann das Leben bewältigen. Das wäre das Ziel aus diesem Abschnitt. Das Gegenteil ist ein Minderwertigkeitsgefühl. Und die entstehen meistens in dieser Zeit. Denke ich schnell, das kann ich nicht. Drücke ich mich davor. Diese Gefühle der Minderwertigkeit sind sehr hinderlich für sich selbst, aber auch für die anderen, mit denen sie zusammen sind. Kennen Sie diese Worte und kommen die heute noch im Leben ständig vor? Das traue ich mich nicht. Jetzt pack halt mal an. Eigentlich nicht. Oder machen Sie lieber alles allein aus einer gewissen Unfähigkeit heraus, weil Sie immer die Konkurrenz mit dem anderen fürchten. Ich habe Angst, mit dem verglichen zu werden. Ich werde dabei als Verlierer hervorgehen. Ich bin nicht so gut. Ich bin unnütz, nicht gebraucht. Vielleicht, weil ich von den Schulkameraden beim Spiel nie gewählt wurde. Oder zu Hause immer gesagt wurde, komm, lass das doch bleiben. Der Vater macht das viel besser. Und so werden wir zu Ausführungsorganen ohne eigene Initiative. Das zeigt sich auch in der Frage, ob wir Mitverantwortung übernehmen können. In Familie, in der Staat, in der Kirche. Oder uns ständig davor drücken. Ein Minderwertigkeitsgefühl kann auch daher kommen, dass ein vorausgehender Reifungsschritt nicht genügend durchlaufen ist. Und das bricht dann in der Schule voll durch. Etwa wenn das Kind nicht genug Liebe von der Mutter bekommen hat, dann wird sie die Lehrerin in ihrer Mutterfunktion sehen und von der Lehrerin haben wollen, was es von der Mutter haben wollte. Und das gibt dann Konflikte mit den Klassenkameraden. Es kann auch so sein, dass das Kind zu Hause gefügig gemacht wurde, unterdrückt wurde. Du tust, was ich dir sage. Und so möchte es auch jetzt beim Lehrer gefügig sein, indem es andere verpetzt, um dadurch anzukommen. Aber das bringt natürlich dann Probleme mit den Schulkameraden. Denn es gibt in diesem Alter nichts Schlimmeres, als andere bei der Autorität zu verpfeifen. Es kann aber auch sein, dass das Kind umgekehrt zu viel Liebe bekommen hat, in dem Sinn, dass es an die Mutter gebunden ist und die Schule uninteressant ist. Es hat es ja bekommen, was es gebraucht hat. Es ist keine Motivation da, an etwas Neues ranzugehen. Ich brauche keine Anerkennung, ich habe sie ja schon. Sie merken, das sind einfach jetzt ein bisschen so holzschnittsartige Beschreibungen. Sie müssen immer prüfen für sich selber und das auch vielleicht nochmal nachhören. Das ist ja alles bei uns auf die Homepage dann später gestellt, was sie da anspricht. Es ist keine Automatik. Sie müssen das in sich prüfen. Aber generell jetzt zunächst einfach mal so die Tendenz, ob man mich ständig zum Jagen tragen muss. Und ob ich ständig motiviere, brauche ich, jetzt trau dich halt, jetzt mach halt, kann ich nicht, will ich nicht und kann eh nichts. Oder ob da wirklich eine gesunde Freude da ist. Ich werde gebraucht, ich kann etwas, ich mache es letztlich gern. Klar, die Arbeit ist nicht nur reines Vergnügen, Arbeit ist Arbeit. Aber irgendwo, damit das Leben erfüllt ist, im tiefsten Inneren muss es auch irgendwie Freude machen. Spaß. Es ist schön, dass ich mich da einbringen kann. Als beten wir dann beim ersten Gesetz des wunden Rosenkranzes, er geht auf Marie Marchambeau zurück, um die Heilung von diesen Minderwertigkeitskomplexen, die gerade in dieser Zeit sich am meisten ausbilden. Ewiger Vater, ich opfere dir die Wunden unseres Herrn Jesus Christus auf. Ewiger Vater, ich opfere dir die Wunden unseres Herrn Jesus Christus auf. Ewiger Vater, ich opfere dir die Wunden unseres Herrn Jesus Christus auf. Ewiger Vater, ich opfere dir die Wunden unseres Herrn Jesus Christus auf. Ewiger Vater, ich opfere dir die Wunden unseres Herrn Jesus Christus auf. Ewiger Vater, ich opfere dir die Wunden unseres Herrn Jesus Christus auf. Ewiger Vater, ich opfere dir die Wunden unseres Herrn Jesus Christus auf. Ewiger Vater, ich opfere dir die Wunden unseres Herrn Jesus Christus auf. Und die
ewiger Vater, ich opfere dir die Wunden unseres Herrn Jesus Christus auf. Ewiger Vater, ich opfere dir die Wunden unseres Herrn Jesus Christus auf. Allmächtiger Gott, heile uns von jedem Minderwertigkeitsgefühl, das tief in der Seele verankert ist, bitte ich, dass du es uns zeigst, dass es ausgelöst wird in deiner Kraft und dass wir davon frei werden, dass wir dankbar die Gaben annehmen, die du uns geschenkt hast. Im Namen des Vaters, des Sohnes und des Heiligen Geistes. Amen.

Liebe Zuhörer, liebe Zuschauer, vielleicht erinnern Sie sich noch, wie das war, als Sie in die Schule gegangen sind. Die Ungebundenheit, die Freiheit, das Tun und Lassen können, was man gewollt hat, war da vorbei. Und ich kann mich an den Satz erinnern, ich habe das zwar nicht so empfunden, aber wurde mir da gesagt, der Ernst des Lebens geht jetzt los. Und es ist auch in gewisser Weise so, denn Ihr Tun wird jetzt offiziell vom Staat bestätigt, bewertet. Sie bekommen Noten. Und das hat natürlich etwas mit dem Selbstwertgefühl zu tun. Manche Emotionen, die hier ihre Ursachen haben, können in einer anderen Phase zum Vorschein treten. Vergleich mit anderen. Welche Noten hat der? Gerade wenn jemand minderwertig sich fühlt, ist es wichtig, mit anderen auf der gleichen Ebene sich zu befinden. Es geht um Kulturerwerb. So könnte man es nennen. Ich lerne das, was ich als Erwachsener in unseren Breiten heute brauche. Wissen und Kenntnis. Es geht darum, Rollen zu erlernen, Anforderungen zu bestehen. Sie werden von Erwachsenen an mich gestellt. Ich will ja auch erwachsen werden. Für einen Jugendlichen ist es ein Bedürfnis, gefordert zu werden. Erwachsen werden ist wohltuend, wenn mir jemand zutraut und sagt, das kannst du. Jugendliche, Heranwachsende nehmen Erwachsene wörtlich und ernst. Sie wollen erwachsen werden. Sie wollen in die Pflicht genommen werden. Es macht ihnen auch Spaß, gefordert zu werden und zu lernen, wenn es richtige Bahnen läuft. Wenn man einem Menschen in diesem Alter etwas zutraut, das auch Erwachsene machen, ist es für ihn lustvoll, auch wenn er sich anstrengen muss. Mit Erwachsenen etwas zusammentun zu dürfen, ist für ihn etwas Besonderes. Wurden sie herausgefordert? Hat man ihnen das zugetraut? Es geht um simple, alltägliche Dinge, aber die für den Einzelnen eine große Bedeutung haben können. Der junge Mensch muss nun die Rolle des Erwachsenen lernen. Er muss die Anforderungen, die ein Erwachsener an ihn stellt, beantworten. Die Frage lautet jetzt, wie muss ich sein, wenn ich als Mann und Frau erwachsen sein will? Die Gebrüder Lin haben in den USA ein interessantes Experiment durchgeführt. Einem Lehrer wurde eine neue Klasse gegeben und es wurde ihm gesagt, einige Schüler sind besonders begabt, der Lehrer soll sie fördern. Der Lehrer hat das getan, am Schluss waren es die Besten in der Klasse. Zuvor waren sie aber nur Durchschnitt, nicht auffallend. Ein interessantes Phänomen. Es spielt also eine große Rolle, gefordert zu werden und etwas zugetraut zu bekommen. Wie war das bei Ihnen? Hat man Ihnen etwas zugetraut? Es ist verständlich, wenn der Lehrer gerne mit denen arbeitet, die beim Unterricht dabei sind und fleißig sind, anstatt mit solchen, die desinteressiert sind und in Ruhe gelassen werden wollen. Möglicherweise hat der Lehrer nur die wenigen an der Spitze gelobt und die anderen nicht. Er sollte darauf achten, welche Talente die Schüler haben und sie entsprechend fördern. Oft werden in der Schule Verstandesmenschen, Gefühlsmenschen vorgezogen. Verstandesmenschen suchen nach Wahrheit. Gefühlsmenschen legen Wert auf Beziehungen. Deshalb kommt es vor, dass Künstler, Gefühlsmenschen sich in der Schule oft, muss nicht immer sein, aber oft als minderwertig fühlten, denn ihre Begabung wurde nicht hoch genug bewertet, gesehen. Sie lag auf einer anderen Ebene. Jetzt bitten wir beim nächsten Gesetzchen, dass alles, was an Kreativität blockiert, nicht entfaltet worden ist, freigesetzt wird, wo wir es eigentlich in uns haben, aber durch Umstände es sich nicht entsprechend entfalten konnte. Ewiger Vater, ich opfere dir die Wunden unseres Herrn Jesus Christus auf. Ewiger Vater, ich opfere dir die Wunden unseres Herrn Jesus Christus auf. Ewiger Vater, ich opfere dir die Wunden unseres Herrn Jesus Christus auf. Ewiger Vater, ich opfere dir die Wunden unseres Herrn Jesus Christus auf. Ewiger Vater, ich opfere dir die Wunden unseres Herrn Jesus Christus auf. Ewiger Vater, ich opfere dir die Wunden unseres Herrn Jesus Christus auf.
Ewiger Vater, ich opfere dir die Wunden unseres Herrn Jesus Christus auf. Ewiger Vater, ich opfere dir die Wunden unseres Herrn Jesus Christus auf. Ewiger Vater, ich opfere dir die Wunden unseres Herrn Jesus Christus auf. Ewiger Vater, ich opfere dir die Wunden unseres Herrn Jesus Christus auf. Allmächtiger Gott, setz alle Kreativität in uns frei, gib, dass alles, was in uns angelegt hast, sich entfalten darf, zu deinem größeren Ehre, zum Lob deiner Herrlichkeit und auch unsere Mitmenschen zur Hilfe und zum Segen im Namen des Vaters, des Sohnes und des Heiligen Geistes. Amen.

Blockaden in unserer Kreativität, Minderwertigkeitsgefühle. Jetzt geht es um das soziale Miteinander. Der junge Mensch beginnt zu lernen, weil er etwas erreichen will. Natürlich kann es auch anders gewesen sein, besonders bei den Älteren, die mit Angst in die Schule gegangen sind, weil sie den Lehrer gefürchtet hatten, sogar geschlagen wurden. Dann muss man um innere Heilung und um Vergebung bitten. Gerade durch die Anerkennung im Klassenverband verstärkt sich diese Grundhaltung, lernen zu wollen. Was haben wir dort erlebt? Wurden wir bloßgestellt, ausgelacht bei falschen Antworten? Was steigt da auf, wenn Sie das zulassen? Gibt es Dinge, die da noch nicht gelöst sind? Wo kommen plötzlich Groll und Aggression auf? Jugendliche lernen in diesem Alter auch Pflichten. Sie wollen gefordert werden, bei Jugendtreffen, Verantwortung übernehmen. Es gab immer auch Leader, Führende, Klassensprecher beim Sport, Leute, die die Initiative ergriffen haben. Wurde ich von diesen Leadern akzeptiert? Es können unbedeutende Kleinigkeiten sein, die aber sie verletzt haben. Auch ungute Beziehungen zu Schulkameraden, die sie immer gehänselt haben, die noch nicht gelöst sind. Ich denke auch an meinen Bruder, er war ja behindert, der hat da furchtbar in der Schule immer drunter gelitten, weil sie nur, die Kinder haben es ja nicht verstanden, warum das so ist, haben immer gehänselt. Wir brauchen da jetzt nicht nachzugrübeln, sondern einfach den Geist Gottes binden, dass er in diese Zeit hineinkommt, ihnen Dinge zeigt, Begegnungen. Wo haben wir diese Zeit verbracht? Die Eltern sind jetzt weniger wichtig, aber die Lehrerinnen und die Lehrer. Autoritäten sind in dieser Lebensphase wichtig. Sie haben Möglichkeiten, Jugendliche zu beeinflussen. Auch was die Klassenkameraden sagen, wird immer wichtiger. Denn es geht darum, gerade mit ihnen zusammen den eigenen Wert zu erleben in dem, was ich leiste. Und zwar zusammen. Was hat damals geholfen und was hat gehindert? Ist etwas noch zurückgeblieben, was gelöst werden muss? Und wie war das mit den Zeugnissen? Wenn Sie gute Noten gehabt haben, war das zu Hause einfach selbstverständlich, wurde nur zur Kenntnis genommen, abgehakt. Oder wenn es eine 3 oder eine 4 oder noch schlechter, wie ist damit umgegangen worden? Vielleicht war ein Geschwisterkind begabter als Sie, hat weniger lernen müssen und trotzdem bessere Noten gehabt. Wie ist man zu Hause damit umgegangen? Hat man ihnen Vorwürfe gemacht? Oder ihren Fleiß gelobt, weil sie sich bemüht haben, aber trotzdem halt nicht das entsprechende Ergebnis gehabt haben? Und gerade da gilt, Gott schaut nicht auf das Ergebnis, sondern auf die Gesinnung, auf die Motivation. Dieses Wissen kann auch heilend sein. Ist in der Schule etwas geschehen, wo es noch Versöhnung und Vergebung braucht, was mir bis heute zu schaffen macht? Der Lehrer kommt auf Sie zu, er stellt eine Frage, wie antworten Sie? Manche konnten blitzartig die richtige Antwort geben, haben sich gefreut, wenn sie gefragt wurden. Für manche war das aber sehr unangenehm. Sie wollten immer, dass der Lehrer andere fragt. Lassen Sie diese Dinge zu, denn oft übersieht man es und es ist verdeckt. Es soll aber bewusst werden, denn nur so kann es geheilt werden. An Gefühlen, die aufsteigen, merken Sie, ob das in Ordnung ist oder nicht. Sonst lässt Ihnen das keine Ruhe und in unangeeigneten Momenten bricht es heraus. Die Umstände sind nur der Auslöser, aber nicht die Ursache. In dieser Zeit ist es wichtig, vom Lehrer Lob zu bekommen. Ein schönes Gefühl, das Sie damals hatten. Oder wurden Sie getadelt? Es geht um Zuwendung, Geborgenheit und Liebe. Schule ist nicht nur ein Ort, wo Wissen angeeignet wird, sondern auch, wo Gelegenheit gegeben wird, in enger Gemeinschaft mit Gleichaltrigen und Lehrern lernen zu können. Das Soziale ist wichtig. Und die Lehrer spielen dabei eine große Rolle. Jetzt bringen wir auch mal alle Verletzungen, die wir aus dieser Zeit haben, der Schulzeit, Umgang mit Lehrern,
wo wir das Gefühl haben, dass wir nicht anständig behandelt wurden, ständig gehänselt wurden, die Noten überbewertet wurden von den Eltern, all diese Dinge. Ewiger Vater, ich opfere dir die Wunden unseres Herrn Jesus Christus auf. Ewiger Vater, ich opfere dir die Wunden unseres Herrn Jesus Christus auf. Ewiger Vater, ich opfere dir die Wunden unseres Herrn Jesus Christus auf. Ewiger Vater, ich opfere dir die Wunden unseres Herrn Jesus Christus auf. Ewiger Vater, ich opfere dir die Wunden unseres Herrn Jesus Christus auf. Ewiger Vater, ich opfere dir die Wunden unseres Herrn Jesus Christus auf. Ewiger Vater, ich opfere dir die Wunden unseres Herrn Jesus Christus auf. Ewiger Vater, ich opfere dir die Wunden unseres Herrn Jesus Christus auf. Ewiger Vater, ich opfere dir die Wunden unseres Herrn Jesus Christus auf. Ewiger Vater, ich opfere dir die Wunden unseres Herrn Jesus Christus auf. Allmächtiger Gott, gieße durch deinen Geist Balsam auf diese Wunden aus der Schulzeit, dem Umgang mit Klassenkameraden, mit Lehrern, mit Autoritätspersonen. Alles, was da im sozialen Miteinander uns im Inneren verletzt hat. Schenk uns auch die Gnade, vergeben zu können, wo Menschen unschuldig geworden sind. Im Namen des Vaters und des Sohnes und des Heiligen Geistes.

Wir kommen zum letzten Teil in dieser Lebensphase. Ich bin, was ich lerne. Seelische Verwundungen aus der Schulzeit haben oft gravierende Folgen. Möglicherweise werden diese Menschen zu harten Arbeitern. Dieser Typ neigt zur Überanstrengung, zu Hochleistungen, zu Verkrampfungen. Etwa im Sport, in der Bereitschaft, sein Leben zu riskieren. Vielleicht liegt der Grund in der Schulzeit, er will endlich auch einmal Beachtung finden, in die Zeitung kommen, von den Medien beachtet werden. Er will Anerkennung nach dem Motto, denen werde ich zeigen, dass ich auch etwas kann. Da können leider auch ungute Motive mitspielen. Manche Menschen bringen sich so in ihren Beruf ein, bis sie krank werden und ihre Familie vernachlässigen. Sie merken nicht, dass sie in Wirklichkeit nicht für die Familie arbeiten, sondern irgendjemand zeigen wollen, ich bin auch da und ich kann etwas. Meistens hat dieser Leistungsdruck in der Schulzeit seine Ursache. Überlegen Sie, wenn Sie etwas tun, was ist Ihre Motivation? Wer treibt Sie an? Wo kommt das her? Und warum ist das bei Ihnen so übertrieben? Das geht auch ins Gebet hinein. Ich muss vor Gott durch Leistung überzeugen. Es sind Menschen, die auch nicht richtig zuhören können. Wenn der Sprechende zwei Sätze gesagt hat, vervollständigen Sie den nächsten Satz. Er spricht zu langsam. Sie tun so, als ob Sie schon verstehen würden, obwohl Sie gar nichts verstehen und die falschen Antworten geben. Es sind auch Menschen, die Arbeit kaum delegieren können. Sie sehen sich immer im Wettkampf und machen lieber alles selber. Es sind Menschen, die immer den Eindruck haben, sie müssten überall am längsten warten, obwohl sie wie andere in der gleichen Schlange stehen. Diese Menschen sind immer zu langsam für sich selbst. Sie leben unter einem großen Druck. Sie sind Perfektionisten. Liebe wird durch Leistung erkauft. Solche Menschen sind oft erfolgreich, aber innerlich oft sehr verwundet. Jede seelische Verwundung kann das Gespür für unsere Leistungsfähigkeit beeinträchtigen und uns innerlich beibringen, wir seien in irgendeiner Hinsicht behindert. Aber das kann heil werden. Ein weiterer Punkt, den ich aber jetzt nur andeuten möchte, der sehr, sehr gravierend ist und den ich aber das nächste Mal, wenn es um die Pubertät geht, behandeln werde, ist der sexuelle Missbrauch. Gerade in dieser Phase ist er absolut verheerend, weil weder die Psyche noch der Körper darauf vorbereitet sind. Jetzt bringen wir diesen Leistungsdruck, dieses überzogene Leisten wollen vor den Herrn, diese Meinung, ich werde nur dann beachtet, bekomme nur Anerkennung, wenn ich mich zu Tode arbeite, übertrieben formuliert, und bitten den Herrn, dass er das im Innersten heilen möge. Dass die Motivationen stimmen, dass der Überdruck von uns weggenommen wird, dass wir nicht meinen, wir müssen vor Gott und den Menschen glänzen. Ewiger Vater, ich opfere dir die Wunden unseres Herrn Jesus Christus auf. Ewiger Vater, ich opfere dir die Wunden unseres Herrn Jesus Christus auf. Ewiger Vater, ich opfere dir die Wunden unseres Herrn Jesus Christus auf. Ewiger Vater, ich opfere dir die Wunden unseres Herrn Jesus Christus auf. Ewiger Vater, ich opfere dir die Wunden unseres Herrn Jesus Christus auf. Ewiger Vater, ich opfere dir die Wunden unseres Herrn Jesus Christus auf. Ewiger Vater, ich opfere dir die Wunden unseres Herrn Jesus Christus auf. Ewiger Vater, ich opfere dir die Wunden unseres Herrn Jesus Christus auf. Ewiger Vater, ich opfere dir die Wunden unseres Herrn Jesus Christus auf.
Ewiger Vater, ich opfere dir die Wunden unseres Herrn Jesus Christus auf. Allmächtiger Gott, heile uns von diesem unguten Leistungsdruck im Namen des Vaters, des Sohnes und des Heiligen Geistes. Amen.

Herr, wir bitten dich voll Vertrauen, wasche uns durch dein kostbares Blut rein von Fehlern und Sünden. Erlöse uns von unserer Schuld. Voll Vertrauen treten wir vor dich hin und bitten dich, die gebrochenen Herzen zu heilen und deine Hand auf die schmerzenden Wunden zu legen. Befreie mich von aller Abhängigkeit von der Sünde, von Alkoholismus, Drogensucht, Nikotingemuss, sexueller Abhängigkeit, von dämonischen Fesseln, vom Gefühl der Sinnlosigkeit meines Lebens, von der Sucht, andere zu kritisieren und Böses über sie zu reden, von Machtstreben und krankhaftem Ehrgeiz, von Eifersucht und Misstrauen. Verzeihe du denen, die mich verführt haben, durch deren Einfluss ich Schaden an meinem Leib und meiner Seele genommen habe, die mich zur Sucht verleiteten und mir falsche Ziele zeigten. Befreie mich von ihrem Einfluss. Heile, Herr Jesus Christus, meinen kranken Leib. Um der Dornenkrone und der Schmerzen willen, die du für uns erlitten hast, heile die Krankheiten des Gehirns, des Rückenmarks und der Nerven. Lege deine Hand auf mich und heile mit deinem göttlichen Licht und deiner heilenden Kraft jeden Tumor, der sich in mir breit macht. Schenke meinen Zellen die ursprüngliche Ordnung wieder, die Gott ihnen am Anfang gegeben hat. Wir bitten auch, dass alle Krebszellen in unserem Körper, wenn sie da sind, ihr zerstörtes Wachstum einstellen müssen in der Kraft des Blutes Jesu. Wir bitten darum, dass alle Abwehrkräfte hochgefahren aktiviert werden und sie vernichten. Wir bitten, dass alle Bestrahlungen und Chemos, die angewandt werden, Erfolg haben. Schenke auch hier den Zellen die Ordnung wieder, die sie am Anfang gehabt haben. Alles soll in die Schöpfungs- und Erlösungsordnung wieder zurückkehren. Du hast Blinden mit deinem Speichel, mit einem Teig die Augen bestrichen. Heile meine Augen, sie mögen die volle Sehkraft wieder zurückbekommen. Lege deine Finger in meine Ohren und öffne sie, damit ich höre, vor allem auf dich höre. Um der Wunden an Händen und Füßen willen, die du für uns erlitten hast, nimm von mir alle Krankheiten der Gelenke, Muskeln, Sehnen, Knochen und Bänder. Sprich nur ein Wort und meine gelähmten Glieder werden mich mit neuer Kraft tragen. Streck deine Hand aus und berühre die kranken Stellen meiner Haut. Mach mich rein. Um der Wunde an deiner Seite willen, die du für uns erlitten hast, stärke das Herz, reinige das Blut und heile die kranken Gefäße. Möge das Wasser, das aus deiner Seite strömt, mich erneuern und mir zum Segen werden. Heile die Nieren, die Blase, die Geschlechtsorgane, heile die Drüsen und Hormone. Heile die Krankheiten am Magen und Darm, der Leber und der Galle. Man gab dir Galle zu trinken. So nimm von mir bitte alle Bitterkeit. Schenke mir neues Vertrauen zu dir. Um des Essigs willen, den du für uns getrunken hast, finde meine Schwäche neue Kraft. Stärke das Immunsystem, die Abwehrkräfte. Nimm jede Infektionskrankheit weg von mir. Um deines Todes und deiner Auferstehung willen, schenke mir neues Leben in dir. Nimm von mir die Krankheiten der Atemwege und der Lunge. Erfülle uns mit deinem Heiligen Geist, damit wir immer während deinen Lobpreis verkünden. Du hast den Jüngern geboten, Johannes dem Täufer zu berichten. Blinde sehen wieder und Lahme gehen. Aussätzige werden rein und Taube hören. Tote werden auferweckt und den Armen wird das Evangelium verkündet. So setze auch an mir ein Zeichen, damit die Welt zum Glauben an dich finde und Gott verherrlicht werde. Amen. Hochgelobt und gebenedeit sei das allerheiligste Sakrament des Altares. Brot vom Himmel hast du ihnen gegeben. Lasset uns beten. Herr Jesus Christus, im wunderbaren Sakrament des Altares hast du uns das Gedächtnis deines Leidens und deiner Auferstehung hinterlassen. Gib uns die Gnade, die heiligen Geheimnisse deines Leibes und Blutes so zu verehren, dass uns die Frucht der Erlösung zuteil wird, der du lebst und herrschest in Ewigkeit. Amen.

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0: Im Namen des Vaters und des Sohnes und des Heiligen Geistes.
1: Amen.
0: Vater unser im Himmel, geheiligt werde dein Name. Dein Reich komme, dein Wille geschehe, wie im Himmel, so auf Erden.
2: Unser tägliches Brot gib uns heute und vergib uns unsere Schuld, wie auch wir vergeben unseren Schuldigern. Und führe uns nicht in Versuchung, sondern erlöse uns von dem Bösen. Amen.
0: Gegrüßet seist du, Maria, voll der Gnade, der Herr ist mit dir. Du bist gebenedeit unter den Frauen, und gebenedeit ist die Frucht deines Leibes, Jesus.
3: Heilige Maria, Mutter Gottes, bitte für uns Sünder, jetzt und in der Stunde unseres Todes. Amen.
0: Ich glaube an Gott, den Vater, den Allmächtigen, den Schöpfer des Himmels und der Erde, und an Jesus Christus, seinen eingeborenen Sohn, unseren Herrn, empfangen durch den Heiligen Geist, geboren von der Jungfrau Maria, gelitten unter Pontius Pilatus, gekreuzigt, gestorben und begraben, hinabgestiegen in das Reich des Todes, am dritten Tage auferstanden von den Toten, aufgefahren in den Himmel. Er sitzt zur Rechten Gottes des allmächtigen Vaters. Von dort wird er kommen, zu richten die Lebenden und die Toten.
3: Ich glaube an den Heiligen Geist, die heilige katholische Kirche, Gemeinschaft der Heiligen, Vergebung der Sünden, Auferstehung der Toten und das ewige Leben. Amen.
0: Ewiger Vater, ich opfere dir auf den Leib und das Blut, die Seele und die Gottheit deines über alles geliebten Sohnes, unseres Herrn Jesus Christus.
4: Zur Sühne für unsere Sünden und für die Sünden der ganzen Welt.
0: Durch sein schmerzhaftes Leiden.
4: Hab Erbarmen mit uns und mit der ganzen Welt.
0: Durch sein schmerzhaftes Leiden.
4: Hab Erbarmen mit uns und mit der ganzen Welt.
0: Durch sein schmerzhaftes Leiden.
4: Hab Erbarmen mit uns und mit der ganzen Welt.
0: Durch sein schmerzhaftes Leiden.
4: Hab Erbarmen mit uns und mit der ganzen Welt.
0: Durch sein schmerzhaftes Leiden.
4: Hab Erbarmen mit uns und mit der ganzen Welt.
0: Durch sein schmerzhaftes Leiden.
4: Hab Erbarmen mit uns und mit der ganzen Welt.
0: Durch sein schmerzhaftes Leiden.
4: Hab Erbarmen mit uns und mit der ganzen Welt.
0: Durch sein schmerzhaftes Leiden.
4: Hab Erbarmen mit uns und mit der ganzen Welt.
0: Durch sein schmerzhaftes Leiden.
4: Hab Erbarmen mit uns und mit der ganzen Welt.
0: Durch sein schmerzhaftes Leiden.
4: Hab Erbarmen mit uns und mit der ganzen Welt.
0: Ewiger Vater, ich opfere dir auf den Leib und das Blut, die Seele und die Gottheit deines über alles geliebten Sohnes, unseres Herrn Jesus Christus.
3: Zur Sühne für unsere Sünden und für die Sünden der ganzen Welt.
0: Durch sein schmerzhaftes Leiden.
3: Hab Erbarmen mit uns und mit der ganzen Welt.
0: Durch sein schmerzhaftes Leiden.
3: Hab Erbarmen mit uns und mit der ganzen Welt.
0: Durch sein schmerzhaftes Leiden.
3: Hab Erbarmen mit uns und mit der ganzen Welt.
0: Durch sein schmerzhaftes Leiden.
3: Hab Erbarmen mit uns und mit der ganzen Welt.
0: Durch sein schmerzhaftes Leiden.
3: Hab Erbarmen mit uns und mit der ganzen Welt.
0: Durch sein schmerzhaftes Leiden.
3: Hab Erbarmen mit uns und mit der ganzen Welt.
0: Durch sein schmerzhaftes Leiden.
3: Hab Erbarmen mit uns und mit der ganzen Welt.
0: Durch sein schmerzhaftes Leiden.
3: Hab Erbarmen mit uns und mit der ganzen Welt.
0: Durch sein schmerzhaftes Leiden.
3: Hab Erbarmen mit uns und mit der ganzen Welt.
0: Durch sein schmerzhaftes Leiden.
3: Hab Erbarmen mit uns und mit der ganzen Welt.
0: Ewiger Vater, ich opfere dir auf den Leib und das Blut, die Seele und die Gottheit deines über alles geliebten Sohnes, unseres Herrn Jesus Christus.
4: Zur Sühne für unsere Sünden und für die Sünden der ganzen Welt.
0: Durch sein schmerzhaftes Leiden.
4: Hab Erbarmen mit uns und mit der ganzen Welt.
0: Durch sein schmerzhaftes Leiden.
4: Hab Erbarmen mit uns und mit der ganzen Welt.
0: Durch sein schmerzhaftes Leiden.
4: Hab Erbarmen mit uns und mit der ganzen Welt.
0: Durch sein schmerzhaftes Leiden.
4: Hab Erbarmen mit uns und mit der ganzen Welt.
0: Durch sein schmerzhaftes Leiden.
4: Hab Erbarmen mit uns und mit der ganzen Welt.
0: Durch sein schmerzhaftes Leiden.
4: Hab Erbarmen mit uns und mit der ganzen Welt.
0: Durch sein schmerzhaftes Leiden.
4: Hab Erbarmen mit uns und mit der ganzen Welt.
0: Durch sein schmerzhaftes Leiden.
4: Hab Erbarmen mit uns und mit der ganzen Welt.
0: Durch sein schmerzhaftes Leiden.
4: Hab Erbarmen mit uns und mit der ganzen Welt.
0: Durch sein schmerzhaftes Leiden.
4: Hab Erbarmen mit uns und mit der ganzen Welt.
0: Ewiger Vater, ich opfere dir auf den Leib und das Blut, die Seele und die Gottheit deines über alles geliebten Sohnes, unseres Herrn Jesus Christus.
3: zur Sühne für unsere Sünden und für die Sünden der ganzen Welt.
0: Durch sein schmerzhaftes Leiden,
3: hab Erbarmen mit uns und mit der ganzen Welt.
0: Durch sein schmerzhaftes Leiden,
3: hab Erbarmen mit uns und mit der ganzen Welt.
0: Durch sein schmerzhaftes Leiden,
3: hab Erbarmen mit uns und mit der ganzen Welt.
0: Durch sein schmerzhaftes Leiden,
3: hab Erbarmen mit uns und mit der ganzen Welt.
0: Durch sein schmerzhaftes Leiden,
3: hab Erbarmen mit uns und mit der ganzen Welt.
0: Durch sein schmerzhaftes Leiden,
3: hab Erbarmen mit uns und mit der ganzen Welt.
0: Durch sein schmerzhaftes Leiden,
3: hab Erbarmen mit uns und mit der ganzen Welt.
0: Durch sein schmerzhaftes Leiden,
3: hab Erbarmen mit uns und mit der ganzen Welt.
0: Durch sein schmerzhaftes Leiden,
3: hab Erbarmen mit uns und mit der ganzen Welt.
0: Durch sein schmerzhaftes Leiden,
3: hab Erbarmen mit uns und mit der ganzen Welt.
0: Ewiger Vater, ich opfere dir auf den Leib und das Blut, die Seele und die Gottheit deines über alles geliebten Sohnes, unseres Herrn Jesus Christus.
3: Zur Sühne für unsere Sünden und für die Sünden der ganzen Welt.
0: Durch sein schmerzhaftes Leiden,
3: hab Erbarmen mit uns und mit der ganzen Welt.
0: Durch sein schmerzhaftes Leiden,
3: hab Erbarmen mit uns und mit der ganzen Welt.
0: Durch sein schmerzhaftes Leiden,
3: hab Erbarmen mit uns und mit der ganzen Welt.
0: Durch sein schmerzhaftes Leiden,
3: hab Erbarmen mit uns und mit der ganzen Welt.
0: Durch sein schmerzhaftes Leiden,
3: hab Erbarmen mit uns und mit der ganzen Welt.
0: Durch sein schmerzhaftes Leiden,
3: hab Erbarmen mit uns und mit der ganzen Welt.
0: Durch sein schmerzhaftes Leiden,
3: hab Erbarmen mit uns und mit der ganzen Welt.
0: Durch sein schmerzhaftes Leiden,
3: hab Erbarmen mit uns und mit der ganzen Welt.
0: Durch sein schmerzhaftes Leiden,
3: hab Erbarmen mit uns und mit der ganzen Welt.
0: Durch sein schmerzhaftes Leiden,
3: hab Erbarmen mit uns und mit der ganzen Welt.
0: Heiliger Gott, heiliger starker Gott, heiliger unsterblicher Gott,
2: hab Erbarmen mit uns und mit der ganzen Welt.
0: Heiliger Gott, heiliger starker Gott, heiliger unsterblicher Gott,
2: hab Erbarmen mit uns und mit der ganzen Welt.
0: Heiliger Gott, heiliger starker Gott, heiliger unsterblicher Gott,
2: hab Erbarmen mit uns und mit der ganzen Welt.
0: Barmherziger Jesus, im Augenblick deines Kreuzestodes für uns bete ich dich an und lobpreise dich und bitte, umfasse mit deiner unerschöpflichen Barmherzigkeit die ganze Menschheit, besonders die armen Sünder und die Sterbenden.
2: Amen.
0: Im Namen des Vaters und des Sohnes und des Heiligen Geistes.
2: Amen.
0: Gelobt sei Jesus Christus.
2: In Ewigkeit. Amen.

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1: Guten Morgen zum Impuls hier bei Radio Horeb. Den Gedanken für den Tag hören wir heute von Bischof Dr. Bertram Mayer, dem Bischof von Augsburg.
2: Liebe Hörerinnen und Hörer, es ist keine ganz leichte Aufgabe für einen Priester, auch einen Bischof, der jahrelang in die Schule der Jesuiten ging, heute über den heiligen Franziskus zu sprechen. Und trotzdem will ich es versuchen, in diesem Franziskus-Jubiläumsjahr, 800 Jahre nach seinem Tod. Mehr als 300 Jahre trennen die beiden Gestalten Franziskus und Ignatius. Einige tausend Kilometer liegen zwischen ihren Geburtsorten. Ganz verschiedene Berufungen liegen in ihren Lebensgeschichten, die in ihrer Zeit verwurzelt sind. Doch eines haben die beiden gemeinsam: ihre Liebe zum Kämpferischen und die Freude am Leben. Mit großem Ehrgeiz bereitete sich Ignatius auf seine Soldatenkarriere vor. Nichts war ihm lieber als das Glücksspiel. Auch schöne Frauen verachtete er nicht. Ähnlich schon 3 Jahrhunderte zuvor Franziskus. Als 20-Jähriger ist er das Idol der Jugend, ein reicher Nichtstuer, immer bereit, das Geld des Vaters auszugeben. 1202 zieht er mit der Bürgerwehr Assisis gegen die Nachbarstadt Perugia. Der Feldzug endet mit einer katastrophalen Niederlage Assisis. Zu den Überlebenden gehört auch Franziskus. Zwar wird er gefangen genommen, doch die Zeit der Haft wird für ihn Heilsgeschichte. Er verändert sich, oder besser, er wird verändert. Vor seinem bisherigen Leben erschrickt er. Die Antwort auf diesen Schrecken, der Rückzug, um in Gebet und Fasten nach einem neuen Sinn seines Daseins zu suchen. In diese Situation, liebe Hörerinnen und Hörer, Franziskus war etwa 25 Jahre alt, wollen wir uns einblenden. An einem Jahrmarktstag bricht Franziskus nach Foligno auf, um dort kostbare Stoffballen abzusetzen. Auf dem Rückweg kommt er zu dem verfallenen Kirchlein San Damiano. Er schaut auf das Kreuz und betet. Da sagt jemand zu ihm: Franziskus, siehst du nicht, wie mein Haus zu einer Ruine zerfällt? Geh und stelle es für mich wieder her. Franziskus nimmt es ernst. Geh und stelle es für mich wieder her. Er geht zu dem alten Priester, der die kleine Kirche betreut, und bietet sein Geld für die Wiederherstellung an. Ein konkreter Schritt. Ein Weg, den auch gerade Ordensschwestern für sich wörtlich nehmen, wenn sie die Kleider der Mode mit dem immer gleichen Ordenskleid eintauschen. Und so sind sie einander gleich geworden. Trotzdem steht Franziskus wie ein großes Ausrufezeichen vor uns. Ihr dürft euch nicht damit zufrieden geben, ein Ordensgewand angelegt zu haben. Euer Kleid darf euch nicht verkleiden. Euer Gewand soll euch verwandeln in Menschen des Glaubens und der Schwesterlichkeit. Ihr dürft nicht fliehen hinter die Mauern der Klausur, um der Not der Welt zu entgehen. Gehe und stelle es für mich wieder her. Dieses Wort ist uns aufgetragen. Es meint nicht Rückzug, sondern Auszug. Wohin sollen wir ziehen? Die Geschichte des Franziskus zeigt uns den Weg. Er war nicht damit abgeschlossen, dass er sein Geld dem alten Priester zur Verfügung stellte. Nein, es sollte anders kommen. Aus Angst vor dem geizigen Vater weist der Priester das Geld zurück. Dem Vater war es schon zu viel gewesen, dass der Sohn Wege einschlug, die er selbst nicht mitgehen konnte. Dass er jetzt noch an sein Vermögen ging, war dem Vater endgültig zu viel. Hier steht das zweite Ausrufezeichen, das Franziskus setzt. Lasst euch von eurem Vermögen nicht gefangen nehmen. Was hat denn das mit unserem Leben zu tun, werden vielleicht manche einwenden. Wir haben doch gerade Ordensleute wenig. Wir haben doch vieles abgegeben. Doch auch der, der scheinbar alles abgegeben hat, hat sich vielleicht im Stillen von seinem allerliebsten Scheingott noch nicht trennen können. Diese Scheingötter können auch in Klöstern und geistlichen Häusern sesshaft werden. Das verdeutlichen einige Sätze, die die Schriftstellerin Luise Rinser in ihrer Franziskusgeschichte Bruder Feuer so formuliert. Ich zitiere: Jeder Mensch lebt auf zwei Ebenen. Auf der einen leistet man etwas,

0: anderes Auge. Und man wird mit einem anderen Maßstab gemessen, der lässt nichts gelten als das, was ganz ohne Berechnung getan wird. Ganz ohne Egoismus, aus keinem anderen Motiv als dem der Liebe und Freude. Soweit Luise Rinser. Während der Vater sein Leben den Scheingöttern verschrieben hatte, ist Franziskus auf die andere Seite abgesprungen. Er ist so zum Aussteiger geworden. Dabei erlebt er eine grenzenlose Freude. Bruder immer froh, sollte er fortan bei seinen Mitbrüdern heißen. Vielleicht durften auch wir schon Menschen begegnen, die eine solche Ausstrahlung hatten. Kein billiges Keep Smiling dort, wo es wirklich nichts zu lachen gibt. Kein einebnendes Seid umschlungen Millionen, wo Spannungen die Freude trüben. Sondern ein Lächeln und eine stille Freude sind damit gemeint, die ein wenig das bezeugt, was Jesus einmal sagte. Seid getrost, ich habe die Welt schon besiegt. So lebte Franziskus mit allen und jedem ausgesöhnt. Alles und jeder waren ihm Brüder und Schwestern. Selbst den Tod nannte er seinen Bruder. In seiner Todesstunde ließ er sich nackt auf den Boden legen und bereitete dem Tod einen Empfang. Willkommen, mein Bruder Tod. Und er hat dabei gesungen. Liebe Hörerinnen und Hörer, zwei Ausrufezeichen setzt Franziskus heute für unseren Tag. Erstens, euer Kleid darf euch nicht verkleiden. Und zweitens, huldigt den Scheingöttern nicht. Wir beten. Herr, wir bauen ein Leben lang Häuser, Kirchen, Gemeinschaften. Oft ist es ein mühseliges Geschäft, einen Stein auf den anderen zu setzen. Franziskus wurde verlacht, als er aus Ruinen ein Gotteshaus schaffen wollte, als er um Steine bettelte und für jeden Stein überschwänglich dankte. Herr, gib uns Kraft, mit Franziskus anzupacken, auch schwerere Steine. Gib uns Mut zu Taten, die wahrscheinlich unvollendet bleiben. Herr, lass uns auf jeden Fall ein Baustein sein, eine Tür, ein Fenster, ein Teil deiner Kirche, in der von deiner Nähe und Menschenfreundlichkeit ein wenig spürbar wird. Wir wissen ja, kein Baustein ist wertlos. Du brauchst Junge und Alte, Sünder und Heilige, Große und Kleine. Nur lebendig müssen sie sein. Menschen, die sich buchstäblich für dich behauen und verbauen lassen. Freilich zu einem unvergänglichen Bau, dessen Eckstein Christus heißt. In diesem Sinne wünsche ich Ihnen einen gesegneten Tag und viel Freude beim Aufbau der Kirche. Dazu segne Sie der allmächtige Gott, der Vater und der Sohn und der Heilige Geist.
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Liebe Hörerfamilie, vor einigen Jahren habe ich das Buch herausgebracht, das jetzt schon 8 Auflagen hat, Zeitgeist oder Heiliger Geist der Zeit. 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Vom Credo der Kirche bleibt fast nichts mehr stehen. Bis heute wird nicht selten in der liberalen Theologie das weitergegeben, was er gelehrt hat. Es ist mir wichtig, Ihnen zu vermitteln, woher dieses grundfalsche Denken kommt, sodass auch Sie sprach- und argumentationsfähig werden. Wir brauchen Argumente. Deshalb bitte ich Sie, dieses Buch zu erwerben oder es anderen weiterzugeben. Und dazu segne Sie der allmächtige und gütige Gott, der Vater, der Sohn und der Heilige Geist. Amen.

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1: Liebe Hörerinnen und Hörer, willkommen in der Erzählung bei Radio Horeb. Heute die achte Folge aus Quelle der Hoffnung. Eine junge Frau begegnet Maria. Ein Buch, das Regina Maria Stellner geschrieben hat. Der Roman erzählt von Sarah, einer Frau Mitte 30. Sie hat 17 Jahre geglaubt, besser gesagt, mit aller Kraft an der Vorstellung festgehalten, genau zu wissen, wer der Mann ist, mit dem sie leben und eine Familie gründen würde. Erst als sie dabei war, ihr inständiges Gebet aufzugeben und nicht mehr zu Maria um die Erfüllung dieser Sehnsucht zu beten, da erschien direkt aus dem Himmel ein rätselhafter Mann, der sie davon abhielt, sich von der Gottesmutter abzuwenden. Der Mann, er nannte sich Raimund, verhalf Sarah zuerst in Lourdes zu wichtigen Einsichten über eine gute Haltung zum Gebet. Zweite Station der Reisen durch Zeit und Raum ist nun Israel. Sarahs himmlischer Begleiter hat bereits angedeutet, dass er allgemein nicht so sehr unter dem Namen Raimund bekannt ist. Aus seinen Hinweisen haben Sie, wenn Sie von Anfang an dabei sind, bestimmt schon erahnt, welcher heilige Marienverehrer hier ein Werkzeug Gottes und Mariens ist, um Sarah tiefer in ein erfülltes Leben in Christus einzuführen. In der heutigen Folge wird es sich noch deutlicher zu erkennen geben und, wir erfahren, gestützt auf einen breiten außerbiblischen Strom der Überlieferung, etwas aus der Kindheit der Jungfrau Maria. Es liest aus dem Buch Patricia Fehrenbach.

0: Sarah näherte sich diesem Gebäude, blieb dann aber auf halbem Weg beim Elkas-Becken stehen. Hier war der perfekte Platz, um eine kleine Pause einzulegen. Während sie den Brunnen mit der großen Schale in der Mitte näher betrachtete, sah sie von rechts jemanden auf sich zukommen. Sie musste allerdings zweimal hinsehen, bevor sie erkannte, wer es war. »Raimund?« fragte sie zögernd, während sie den Mann beobachtete, der dieses Mal nicht seinen altmodischen Anzug trug, sondern stattdessen ein schwarzes Ordensgewand mit Kapuze, das oberhalb der Taille von einem weißen Zingulum gegürtet wurde. Ein Lächeln zog über sein Gesicht, als er merkte, dass sie ihn erkannt hatte.
1: »Sarah, wie schön, dich zu sehen!«
0: »Du bist Ordensmann?«
1: »Ja, ich bin Ordensmann. Franziskaner Minorit, um genau zu sein.«
0: »Das wolltest du also andeuten, als du sagtest, du würdest später einmal in der Kleidung kommen, die du für gewöhnlich trägst?« Noch immer war Sarah leicht überfordert von dem, was sie nun sah. Erst Mirjam und nun auch noch er. Sie war umgeben von Ordensleuten.
1: »Wie ich sehe, bist du gut in Israel angekommen«, meinte er, ohne sich durch ihre Verwirrung aus der Ruhe bringen zu lassen. »Wie war der Flug?«
0: »Er war in Ordnung, abgesehen davon, dass ich nicht gerne stundenlang in der Luft bin. Dabei fühle ich mich so ausgeliefert und irgendwie ist mir das Ganze nicht geheuer.«
1: »Ich liebe es zu fliegen.«
0: »Du liebst es zu fliegen?« Sarah konnte nicht glauben, dass diese Aussage sein Ernst war.
1: »Sehr. Ich habe sogar selbst einen Flugmotor von sehr hoher Geschwindigkeit konstruiert und träumte davon, ein Flugzeug zu bauen, das in der Lage wäre, auf den Mond zu fliegen.«
0: »Auf den Mond?«
1: Ungläubig sah sie ihn an, um herauszufinden, ob er die Wahrheit sagte, doch er verzog keine Miene. Stattdessen meinte er nur, »Du weißt ja, ich hatte immer schon sehr hohe Ziele.«
0: »Ich erinnere mich, du wolltest ja auch alles zur größten Ehre Gottes machen und nicht nur zur größeren, so wie die anderen.«
1: »Möchtest du mir nicht langsam verraten, wer du wirklich bist?« »Man nennt mich Pater Maximilian.« »Raimund war mein Taufname, doch seit meiner Zeit im Kloster bin ich nur noch unter dem Namen Maximilian bekannt.«
0: »Soll auch ich dich jetzt so nennen?«
1: »Wenn es dir recht ist, gerne.«
0: »Pater Maximilian also.« Es war schön, den Namen zu kennen, der seit vielen Jahren zu ihm gehörte. Wenn es auch irgendwie eigenartig war, nicht länger Raimund sagen zu können.
1: »Es ist kein Problem, wenn du mich noch ab und zu mit meinem alten Namen ansprichst«, beruhigte Pater Maximilian sie, der ihre Gedankengänge nachvollziehen konnte.
0: »Warum macht man das eigentlich, dass man in manchen Orden einen neuen Namen annimmt?«, wollte Sarah wissen. »Der Name, den die Eltern für einen aussuchen, ist doch so etwas Besonderes.«
1: »Natürlich ist er etwas Besonderes«, bestätigte Pater Maximilian. »Doch wenn man seine Ordensgelübde ablegt, geht man einen neuen Lebensweg. Einen Weg, zu dem man von Gott in besonderer Weise gerufen wird. Und das drückt man auch durch den Namen aus.«
0: »Sicher ist es für Eltern nicht leicht, wenn das eigene Kind auf einmal anders heißt«, überlegte Sarah laut.
1: »Für manche Eltern nicht«, stimmte Pater Maximilian zu, »doch für meine war es eine große Freude, da sie überglücklich darüber waren, mich im Orden zu wissen. Für sie war das gottgeweihte Leben das Größte. Und nachdem meine beiden Brüder und ich uns für diesen Weg entschieden hatten, traten auch sie selbst in einen Orden ein, wo sie bis zum Ende ihres Lebens blieben. Meine Mutter in den Orden der Benediktinerinnen, mein Vater in den Orden der Franziskaner.«
0: »Beide Elternteile gingen ins Kloster?«
1: So etwas hatte Sarah noch nie gehört und sie hätte auch nicht gedacht, dass so etwas möglich sein konnte. »Ja, nachdem sie uns großgezogen hatten und wir alle unseren eigenen Weg gingen, entschlossen sie sich zu diesem Schritt. Und der Zeitpunkt, an dem ich davon erfuhr, hätte nicht besser gewählt sein können. Ich hatte gerade eine große seelische Krise und überlegte, ob ich nicht lieber Soldat werden sollte statt Ordensmann. Oft entwarf ich strategische Pläne und manövrierte zwei Heere auf einem selbst erstellten Schlachtfeld. Dazu kam meine große Sehnsucht danach, für Maria zu kämpfen, und ich dachte, das sei vor allem als Soldat möglich. Gerade wollte ich zum Provinzial gehen und ihn über meinen Abschied vom Kloster informieren, als es an der Pforte läutete. Es war meine Mutter, die mir sagte, dass auch mein Bruder Josef, sie und Vater ins Kloster gehen würden. Nach dieser Neuigkeit brachte ich es nicht übers Herz, ihr von meinen Plänen zu berichten. Ich sah den Besuch meiner Mutter als Teil der göttlichen Vorsehung an, eilte zum Provinzial und bat statt meiner Entlassung um meine Einkleidung. Im Nachhinein betrachtet waren alle Gedanken an einen Abschied vom Orden nichts als eine große Versuchung. Und wie dankbar bin ich, dieser nicht erlegen zu sein.
0: Du warst also wirklich berufen?
1: Natürlich war ich das, sonst hätte Gott kaum im letzten Moment eingegriffen, als ich das Kloster verlassen wollte, sondern mich gehen lassen. Und nicht nur das, auch zuvor hat er über Jahre hinweg alles so gefügt, dass ich diesen besonderen Weg mit ihm gehen konnte.
0: Und warst du auch glücklich als Ordensmann?
1: Fragte Sarah, während Pater Maximilian und sie sich auf eine breite Steinmauer setzten, über die sich ein dicht bewachsener Baum beugte, der Schutz vor der brennenden Sonne bot.
0: Das war ich, wenn ich auch viele Kämpfe bestehen musste.
1: Aber die gehören nun einmal dazu, erwiderte Pater Maximilian. Ich war schon damals der Meinung, dass Prüfungen nützlich und unentbehrlich sind, damit ein Mensch geläutert wird. So wie der Tiegel im Gold geläutert wird und erst dann in seiner wahren Schönheit erstrahlt, so erstrahlt auch ein Mensch erst in seiner wahren Schönheit, nachdem er durch das Leid geläutert wurde. Denn das Leid ist eine Schule der Liebe, und indem wir es annehmen, zeigen wir Gott, wie sehr wir ihn lieben. Nach diesen Worten blickte er nach oben zu dem Baum, der ihnen so wohltuenden Schatten spendete, und meinte, sieh nur, was für ein schöner Baum hier steht und wie treu er für uns sorgt. Ich habe Bäume schon immer geliebt und in meiner alten Heimat viele davon gepflanzt. Sie stehen bis heute dort.
0: Bis heute? Meinst du damit die Gegenwart? Fragte Sarah nach.
1: Ja, die Gegenwart. Vielleicht kannst du einmal in meine Heimat reisen und sie besuchen.
0: Dazu müsste ich erst wissen, wo diese Heimat ist, erwiderte Sarah, die bei der Vorstellung, Bäume zu besuchen, ein Lachen nicht unterdrücken konnte.
1: »Du lachst bei der Vorstellung, Bäume zu besuchen?«
0: »Allerdings«, bestätigte Sarah, »wer besucht schon einen Baum?«
1: »Nun, ich habe es getan«, sagte Pater Maximilian seelenruhig, und als Sarah ihn ungläubig ansah, fügte er hinzu, »ja, tatsächlich«. Nach meiner Priesterweihe fuhr ich extra nach Pabianice, einem Ort aus meiner Kindheit, um meinen Bäumen einen Besuch abzustatten.
0: Sie haben sich sicher sehr darüber gefreut, dachte Sarah schmunzelnd, zog es aber vor, diesen Gedanken nicht laut auszusprechen.
1: Dann meinte Pater Maximilian, fürs Erste haben wir genug über mich geredet. Jetzt ist es an der Zeit, uns auf die Person zu konzentrieren, wegen der wir hier sind.
0: Auf Maria.
1: »Ja, auf Maria. Du hast zuvor gefragt, ob es nicht schwer für Eltern ist, wenn ihr Kind einen anderen Namen annimmt. Ich glaube, viel schwerer ist der Moment, wenn ihr Kind das Zuhause für immer verlässt und sie es loslassen müssen.«
0: »Da hast du recht«, stimmte Sarah ihm zu. »Dieser Moment ist bestimmt viel schwerer.«
1: »Erst recht, wenn er so früh kommt wie bei den Eltern von Maria«, fuhr Pater Maximilian fort.
0: »Mussten Marias Eltern sich so früh von ihr trennen?«
1: »Sehr früh. Mehr will ich aber nicht verraten, denn du wirst diese Situation gleich mit eigenen Augen sehen. Doch zuvor würde ich dir empfehlen, aufzustehen, denn die Steinmauer, auf der wir gerade sitzen, wird es bald nicht mehr geben.« Gerade noch rechtzeitig erhob sich Sarah und war froh, dem Rat ihres Begleiters nachgekommen zu sein. Denn tatsächlich war die Mauer gleich darauf verschwunden. Stattdessen befanden sich die beiden mitten auf einer sehr großen Fläche. Rechts von ihnen, links von ihnen und auch vor ihnen waren zahlreiche steinerne Säulen von gigantischer Höhe zu sehen, die unterschiedlich gestaltete Dächer trugen. Als Sarah sich umdrehte, blickte sie auf ein Gebäude, das sich von allen anderen Bauwerken abhob. Wie ein Diamant, der mitten in einer Hand voller Edelsteine lag und bei dem dennoch sofort klar war, dass er etwas ganz Besonderes war, ragte es empor.
0: »Hier wohl die Bundeslade aufbewahrt wurde?«
1: fragte sich Sarah, während sie die Mauern betrachtete, die mit mehreren goldenen Streifen verziert waren, sowie die prächtigen Säulen am Eingangsbereich, welche alle anderen Säulen sowohl an Höhe als auch an Schönheit übertrafen. Davor wurde irgendetwas verbrannt und eine graue Rauchwolke stieg unaufhörlich zum Himmel empor. Als der Wind leicht drehte, trug er einen Teil des Rauches zu Sarah. Er hüllte sie ein, brachte sie zum Husten und der beißende Geruch setzte sich in ihrer Kleidung fest. Und während sich die junge Frau die tränenden Augen rieb, fragte sie sich, was hier wohl verbrannt wurde. Leider konnte sie es nicht sehen, da um das Gebäude herum ein weiteres, etwa halb so hohes Gebäude erbaut worden war, das es wie eine schützende Mauer umgab. Doch auch ohne etwas zu sehen, bekam Sarah bald eine Antwort auf ihre Frage, als sie das Blöken mehrerer Schafe, das Meckern von Ziegen und das Gurren von Tauben hörte. Natürlich, Brandopfer. Früher hatte man Gott Tiere geopfert, um sich für etwas zu bedanken, um ihm Ehre zu erweisen oder auch um Vergebung zu bitten. Wo war eigentlich Pater Maximilian? Erst jetzt wurde Sarah bewusst, dass er gar nicht mehr neben ihr stand. Sie drehte sich um und sah ihn bei einer Gruppe weiß gekleideter Männer, die sich rege unterhielten. Als er merkte, dass sie nach ihm Ausschau hielt, kam er mit raschem Schritt zurück. »Verzeih, dass ich dich alleine ließ«, entschuldigte er sich. »In mir kam kurz meine alte Leidenschaft zur Diskussion hoch. Aber es ist kaum der richtige Moment, um mit diesen Herren über die Religion zu diskutieren.« Schließlich ist Jesus noch nicht einmal auf die Welt gekommen. Ich werde wohl eine andere Gelegenheit nutzen müssen. Das wird er, dachte Sarah, während sie einen Blick auf die Männer warf, die immer noch dastanden mit ihren weißen Gewändern und den ebenfalls weißen Tüchern auf den Köpfen und sich durch nichts von ihrem Gespräch abbringen ließen. Dann wandte sie sich wieder an Pater Maximilian. Hast du oft mit fremden Leuten über den Glauben diskutiert?
2: Sehr oft, erwiderte dieser, während in seine Augen ein intensives Leuchten trat.
1: In diesem Moment konnte Sarah sich gut vorstellen, mit was für einer Leidenschaft er das getan hatte. Und auch jetzt war er ganz in seinem Element, als er erklärte,
2: »Aus diesem Grund bemühte ich mich sehr darum, mir möglichst viel Wissen anzueignen. Schließlich sollte das, was ich sagte, wirklich überzeugend und nicht aus der Luft gegriffen sein.« Besonders an Fragen der Philosophie war ich sehr interessiert. Wie freute es mich damals, als ich in diesem Fachgebiet den Doktortitel erhielt, denn ich glaubte, dadurch noch mehr Menschen vom christlichen Glauben überzeugen zu können.
1: »Du hast den Doktor der Philosophie? Nicht schlecht«, meinte Sarah.
2: »Ich hatte ihn«, bestätigte Pater Maximilian. »Doch da, wo ich jetzt bin, spielt so eine Auszeichnung keine Rolle mehr. Da kommt es auf etwas anderes an. Für das Leben auf der Welt war sie allerdings schon in manchen Situationen von Vorteil. Das muss ich ehrlich zugeben. Sie öffnete so manche Tür, die sonst verschlossen geblieben wäre. Und nur darum ging es mir, Türen für Jesus und Maria zu öffnen.«
1: »Kannst du mir eine konkrete Situation nennen, in der dieser Titel von Vorteil war?« wollte Sarah neugierig wissen, und als sie sah, wie ein verschmitztes Lächeln über das Gesicht von Pater Maximilian lief, wusste sie, dass sie gleich eine amüsante Geschichte hören würde.
2: »Es war bei einer Zugfahrt«, begann er zu erzählen. »Neben mir saß ein älterer Herr und wir diskutierten sehr intensiv über den Glauben. Leider waren wir in vielem unterschiedlicher Meinung. Das erboste ihn so sehr, dass er schließlich ausrief, »Bürschchen, ich bin Doktor der Philosophie.«
1: »Bürschchen? Wie alt warst du denn zu diesem Zeitpunkt?«
2: »Ich war 21, daher war er ziemlich überrascht, als ich sagte, und ich, mein Herr, bin auch Doktor der Philosophie.« Jedenfalls hat dieser Satz dazu beigetragen, dass er sein Verhalten mir gegenüber vollständig änderte, offener für meine Argumente wurde und schließlich nachdenklich weiterging, als sich unsere Wege trennten.
1: Raimund, besser gesagt Pater Maximilian, war mit 21 Jahren schon Doktor der Philosophie? Sarah konnte kaum glauben, was sie da soeben gehört hatte. Wie intelligent musste dieser Mann sein. Doch während sie ihn noch staunend ansah, beschloss er, das Thema zu wechseln.
2: Genug von mir. Komm, lass uns zum Eingang des Tempels gehen. Dann wirst du endlich das miterleben dürfen, wozu wir uns heute hier getroffen haben. Während Sarah sich immer noch fragte, wie man so intelligent sein konnte, schon mit 21 Jahren einen Doktortitel zu erlangen, folgte sie Pater Maximilian, der geradewegs auf die hohen Säulen zuschritt, die in mehreren Reihen hintereinander standen. Und als sie zwischen diesen hindurchging, staunte sie einmal mehr über deren beeindruckende Höhe. Erst jetzt fielen ihr auch die prachtvollen Verzierungen an den oberen Enden auf. Wie viel Mühe die Menschen in den Bau dieses Tempels gesteckt hatten. Sie hatten wirklich alles gegeben, um ein möglichst prachtvolles Gebäude für Gott zu errichten. Auf dem Weg drangen erste Sonnenstrahlen zu ihnen durch und kurz darauf standen sie im Eingangsbereich des Tempels, zu dem eine hohe, steinerne Treppe führte. Von hier aus hatte man einen herrlichen Blick auf das umliegende Land, das von der aufgehenden Sonne in ein warmes Licht getaucht wurde. Zahlreiche Menschen eilten die Stufen empor, um in den Tempel zu gelangen. Viele von ihnen hatten ein Tier dabei, das mehr oder weniger fügsam mit ihnen mitkam und gleich darauf im Tempel geopfert werden würde. Mitten unter all diesen Menschen fiel Sarahs Blick auf eine kleine Familie, welche die Stufen sehr langsam hinaufging. Es handelte sich dabei um einen älteren Mann, der sicher die 60 schon überschritten hatte, eine Frau, die über 40 war und ein kleines Mädchen von etwa 3 Jahren, das zwischen den beiden einherschritt und sich an ihren Händen festhielt. Sarah konnte die Liebe zwischen den Dreien förmlich spüren. Sie beobachtete, wie die Eltern dem kleinen Mädchen immer wieder liebevolle Blicke zuwarfen, ihm mit einer zärtlichen Handbewegung über das Haar strichen und sich selbst ermutigend in die Augen sahen. Dabei war es ihr, als verursache jeder einzelne Schritt, den die beiden taten, einen stechenden Schmerz in ihrem Herzen und als würde dieser Schmerz größer werden, je näher sie dem Eingang des Tempels kamen. »Du siehst gerade Joachim und Anna, die ihre geliebte Tochter Maria in den Tempel bringen, um sie dort aufwachsen zu lassen«, hörte sie Pater Maximilian neben sich sagen. »Dieses kleine Mädchen ist Maria und sie soll im Tempel aufwachsen? Wieso?« Fassungslos blickte Sarah auf die kleine Familie. »Wegen eines Gelübdes. Dazu musst du wissen, dass Joachim und Anna viele Jahre lang keine Kinder bekommen konnten«, erklärte Pater Maximilian, »obwohl ihre Verbindung von Gott gesegnet war und er selbst die beiden zusammengeführt hatte, mussten sie 20 Jahre lang unter Tränen beten, bevor Gott ihre Bitten um ein Kind erhörte.«
1: 20 Jahre lang?«
2: »Ja, 20 Jahre lang. 20 Jahre lang beteten beide unaufhörlich um ein eigenes Kind und ebenso um die Ankunft des Messias, ohne auch nur zu ahnen, dass dieser ausgerechnet durch ihre Tochter in die Welt kommen sollte.« Pater Maximilian gab ihr Zeit, das Gehörte aufzunehmen, bevor er fortfuhr. »Du siehst also, manchmal dauert es sehr lange, bis etwas Ersehntes eintrifft. Doch wenn es dann eintrifft, trägt es umso mehr Frucht.« Inzwischen war die kleine Familie schon viel näher gekommen. Doch immer noch schien den Eltern jeder Schritt, den sie gingen, schwer zu fallen. Und Sarah konnte jetzt auch verstehen, wieso. Wenn sie so lange auf dieses Kind gewartet und so inbrünstig darum gebetet haben, warum bringen sie es dann schon im Alter von 3 Jahren in den Tempel, um es dort aufwachsen zu lassen? Wie ich bereits erwähnte, erfüllen sie damit ein Versprechen, das sie Gott gegeben haben, erklärte Pater Maximilian. Die Tatsache, kein Kind bekommen zu können, lastete schwer auf den beiden und sie mussten dadurch viele Demütigungen erleiden. Galt es doch damals als das größte Unglück und als eine Strafe Gottes, wenn ein Paar kinderlos blieb, da es so keinen Anteil an der Ankunft des Messias haben konnte. Unaufhörlich flehten die beiden zu Gott, spendeten 2/3 ihres Besitzes an die Armen sowie an den Tempel zu Jerusalem und legten ein Gelübde ab, dass sie ihr Kind im Tempel zu seinem Dienst aufopfern würden, wenn sie denn mit einem gesegnet werden sollten. Wie du siehst, wurden sie mit einem Kind gesegnet. Noch dazu mit dem wunderbarsten, welches sie sich nur wünschen konnten. Und Gott selbst nannte ihnen den Namen,
1: den sie diesem Kind geben sollten. Maria. Den Namen, der jedem, der ihn anruft, die reichste Gnade zukommen lässt und jeden bösen Geist zum Zittern bringt. Nach einer kurzen Pause fügte er hinzu: Du siehst also, bei Joachim und Anna trifft voll und ganz zu, was in den Psalmen geschrieben steht. Die mit Tränen säen, werden mit Freude ernten. Die mit Tränen säen, werden mit Freude ernten. Schon oft hatte Sarah diesen Satz gehört und nun hatte sie Menschen vor Augen, bei denen er tatsächlich wahr geworden war. Menschen, die mit Tränen um ein Kind gefleht und es voller Jubel empfangen hatten. Doch wie es aussah, mussten sie jetzt gerade ein zweites Mal mit Tränen säen. Pater Maximilian, der ihre Gedanken zu erraten schien, stimmte ihr zu. Ja, sie müssen ein zweites Mal mit Tränen säen, indem sie jetzt hier sind, um ihr Gelübde einzulösen und ihr Kind im Tempel als Opfer darzubringen. Sarah blickte auf Maria, auf dieses süße kleine Mädchen mit dem langen schwarzen Haar und den leuchtend blau-grünen Augen, das mit einem glückseligen Lächeln zu seinen Eltern emporblickte und diese vertrauensvoll an den Händen hielt. Wie sollte Anna und Joachim es übers Herz bringen, sich von ihrem Kind zu trennen? Sarah stellte sich vor, sie selbst hätte ein solch süßes kleines Mädchen und müsste es fremden Menschen übergeben, um es von diesen erziehen zu lassen. Schon allein die Vorstellung trieb ihr die Tränen in die Augen. Wie viele Tränen mussten Anna und Joachim schon vergossen haben? Und wie viele würden sie in Zukunft noch vergießen? Sie, die sich eine solche Situation nicht nur vorstellen mussten, sondern sich mitten in dieser befanden. Tapfer setzten die beiden einen Fuß vor den anderen und näherten sich unaufhaltsam dem Eingang des Tempels. Je näher die Familie kam, umso genauer konnte Sarah sie betrachten. Ihre Kleidung war bescheiden. Sie ließ weder auf Armut noch auf Reichtum schließen. Doch sie strahlten alle drei eine Würde aus, die aus dem Innersten ihres Wesens kam.

0: Wozu es wohl dient, dass Sarah auch die Kindheitsgeschichte Mariens in einer Art Vision vorgeführt bekommt? Jedenfalls zeigt diese Begebenheit, Maria wird gemäß dieser Überlieferung schon ganz früh, schon im Alter von etwa 3 Jahren, zur Erziehung und Ausbildung in den Tempel in Jerusalem gebracht. Sarah durfte die Szene miterleben, als die Eltern Anna und Joachim ihre kleine Tochter den Bediensteten des Tempels anvertrauen, um ein Gelübde zu erfüllen. Das hat in Sarah einiges zum Klingen gebracht. Wie sie selbst 17 Jahre gebetet und darin nicht nachgelassen hat, so haben auch Joachim und Anna jahrelang, jahrzehntelang um ein Kind gebetet, verbunden mit dem Gelübde, es ganz Gott zu übergeben, von dem doch alles Gute kommt. Das war heute die 8. Folge unserer aktuellen Erzählung Quelle der Hoffnung. Autorin des Buches ist Regina Maria Stellner. Gelesen hat für uns Patricia Fehrenbach. Schon in Kürze ist diese Folge, wie auch die vorangegangenen, in unserer Mediathek im Bereich Erzählung auf horeb.org für Sie zu finden, zum Nachhören und gerne auch zum Weiterteilen. Viel Freude weiterhin mit unserer Erzählung, aber auch mit dem weiteren Programm von Radio Horeb, Leben mit Gott.
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1: Grüß Gott und herzlich willkommen allen Zuhörern von Radio Horeb und Radio Maria, sagt Ihnen Marion Kuhl. Der Liebe zu Christus nichts vorziehen, das ist der Titel unserer Sendung heute mit Pater Kilian Müller, Zisterzienserpater, Subpriorökonom aus dem Zisterzienserpriorat in Neuzelle im Osten Brandenburgs. Am Samstag, den 11. Juli, ist das Fest des heiligen Benedikts, der Patron des Patrons Europas. Ein Ordensgründer, der Anfang des 6. Jahrhunderts gestorben ist und eine Regel geschrieben hat, die für unzählige Ordensgemeinschaften heute noch gilt. Wir bereiten uns auf dieses Fest vor, indem wir uns mit seiner Regel befassen und dabei genauer gesagt mit dem 4. Kapitel der Liebe zu Christus nichts vorziehen. Oder anders gesagt, Jesus an die erste Stelle im Leben setzen. Wie gesagt, dazu ist bei uns der Zisterzienserpater Kilian Müller aus Neuzelle, der nach der Regel des heiligen Benedikts als Zisterzienser lebt und uns wertvolle Tipps für unser geistliches Leben damit mitgeben kann. Grüß Gott, Pater Kilian.
2: Grüß Gott, liebe Frau Kuhl, und grüß Gott, liebe Hörerinnen und Hörer bei Radio Horeb und bei Radio Maria. Einen herzlichen Gruß hier aus Neuzelle mit Blick auf die Oder, wenn ich hier aus meinem Fenster schaue, also hier ganz am Rande Deutschlands.
1: Vielleicht fragt sich der ein oder andere, was soll ich denn mit einer Ordensregel? Ich bin Laie, lebe nicht im Kloster. Was macht denn die Benediktsregel so aktuell über das Kloster hinaus?
2: Letztlich, und das wollen wir gleich dann noch ein bisschen tiefer betrachten, ist die Benediktsregel nichts anderes als eine sehr ausführliche Katechese, eine Auslegung eigentlich der Taufgeheimnisse und damit eine Unterweisung, die sicherlich nicht jetzt in allen einzelnen Kapiteln relevant ist für alle Christen, aber doch in den großen Grundzügen sehr, sehr wertvolle Schätze birgt, die wir auch durchaus in unseren Alltag integrieren können, im Ringen einfach um die rechte Beziehung zu Christus und um das rechte Leben nach seinem Vorbild.
1: Es gibt ja sogar so Bücher wie Benedikt für Manager und so weiter, die da erschienen sind. Wir sind gespannt, von Ihnen mehr zu hören. Der Liebe zu Christus nichts vorziehen.
2: Ja, vielen Dank. Und da das so ist, liebe Zuhörerinnen und Zuhörer, dass wir der Liebe zu Christus nichts vorziehen, wollen wir ihn auch bitten, dass er uns erfüllt. So würde ich gerne mit einem kurzen Gebet beginnen, gemeinsam mit Ihnen im Namen des Vaters und des Sohnes und des Heiligen Geistes.
1: Amen.
2: Amen. Herr Jesus Christus, du hast uns berufen, dir zu folgen, damit wir durch dich zum Vater gelangen. Wir sind voll von Sehnsucht in unseren Herzen. Und ich möchte dich bitten, dass du selber diese Sehnsucht stillst, dass ja wirklich dieser Strom des lebendigen Wassers, den du ausgießt aus deinem lebendigen Herzen in deine Kirche hinein, jetzt zu jeder und jedem Einzelnen von uns fließt und dass wir von dir empfangen dürfen, ja, damit unser Durst ein wenig gestillt wird und wir in rechter Weise neu verstehen und uns neu entflammen lassen, dir nachzufolgen und dein sanftes Joch auf uns zu nehmen. Darum bitten wir durch dich, unseren auferstandenen Herrn.
1: Amen.
2: Amen. Heilige Maria, Mutter Gottes, du Königin des Friedens und Mutter der Kirche,
1: bitte für uns.
2: Heiliger Benedikt und heiliger Bernhard,
1: bittet für uns.
2: Für uns. Im Namen des Vaters und des Sohnes und des Heiligen Geistes.
1: Amen.
2: Amen. Ja, vielen Dank für diese Einladung. Sie haben es schon gesagt, Frau Kuhl, eben wir gehen auf das Hochfest des heiligen Benedikt zu, das wir am Samstag feiern. Das ist auch für uns Zisterzienser natürlich ein wichtiges Datum im Jahr und immer wieder auch eine neue Begegnung. In unserem Alltag im Kloster hören wir jeden Tag einen Abschnitt aus der Benediktsregel und zwar so aufgeteilt, dass wir dreimal im Jahr die ganze Regel durchhören. Also wir brauchen immer 4 Monate, um die Regel dann einmal durchzulesen. Und wenn wir fertig sind, fangen wir einfach wieder von vorne an. Also die Wiederholung ist die Mutter aller Lernenden. Insofern sind vielleicht manche Impulse, die ich Ihnen jetzt mitgeben kann in den kommenden Minuten, ja Dinge, die Sie schon mal gehört haben. Aber vielleicht, Sie kennen das bei geistlichen Dingen ist es so, dass doch das ein oder andere in genau diesem Moment, an genau diesem Tag heute, dem 8. Juli 2026, neu ins Herz hineinfallen kann und Frucht bringen kann. Zu Beginn möchte ich, bevor wir dann in das vierte Kapitel der Benediktsregel einsteigen, einen ganz kurzen Überblick geben über dieses Regelwerk. Die Benediktsregel wird allgemein angegeben als ja eine Ordensregel, die mit einer großen Maßhaltung sozusagen umgeht. Das heißt, sie steht nicht im luftleeren Raum, sondern sie greift zurück auf andere Klosterregeln, die vorher schon da waren. Normalerweise sagt man so, dass das Erscheinungsjahr, das Fertigstellungsjahr und Gründung der Abtei Monte Cassino in Italien auf das Jahr 529 datiert wird. Und das ist so ein ganz markantes Datum in der ganzen Geschichte Europas. Denn im gleichen

man nahm das erste Mal in der Christenheit wahr, dass es so etwas wie Lauheit gibt. Dass durch den fehlenden Druck, die fehlende Bedrohung, die einerseits ein Segen war, andererseits sich auch eine Lauheit eingeschlichen hat. Und so machten sich hauptsächlich Männer zunächst, aber dann auch Frauen auf den Weg in die nordafrikanische Wüste, um letztlich Christus ganz nachzufolgen. Man kann sagen, dass es eigentlich die Suche nach so einer Art weißem Martyrium war, das heißt eine Zeugenschaft für die Nachfolge, für die radikale Nachfolge Christi, auch wenn man das Blut dabei selber nicht vergießt, sondern man zieht sich in die Wüste zurück und damit in den Bereich, den Christus selber nach seiner Taufe ja auch durchzogen hat, als Ort der Versuchung. Man stellt sich dem Kampf gegen den Teufel in der Wüste und da hat man es immer auch mit den Dämonen sozusagen zu tun, die in einem selbst hausen. Kommt also dort erstmal das Eremitentum. Eremos ist die Wüste, daher kommt auch der Name Eremit, also ein Wüstenvater. Es gab auch dann Wüstenmütter zustande. Und dann merkte man ziemlich schnell, dass das auch gefährlich ist. Und so entwickelten sich dann aus den einzelnen Zellen, diesen einzelnen Eremitagen, Verbünde von Eremiten zunächst. Und man hat eher in Gemeinschaft begonnen zu leben. Also einerseits schon etwas Abgeschiedenheit, jeder seinen eigenen Bereich, aber dann Gebetszeiten oder Mahlzeiten zusammenzuhalten. Das nennt man das Koinobitentum. Koinos bios ist das gemeinsame Leben auf Griechisch. Und aus diesen Phänomenen in der nordafrikanischen Wüste entstehen dann also auch erste Regeln, quasi als Hausregeln für dieses gemeinsame Leben. Und darauf greift Benedikt dann im 6. Jahrhundert, Anfang des 6. Jahrhunderts zurück und stellt aber dabei die Regeln, die schon vorher da waren, das ist insbesondere die sogenannte Magisterregel, in einen neuen Kontext. Auch dadurch, dass er eben in vielen Sachen doch sehr viel gemäßigter ist und die Regel des heiligen Benedikt bis heute ein Zeugnis davon gibt, dass er ein sehr erfahrener Mann im Umgang mit Menschen war. Und da greift auch einfach das schon rein, was Frau Kuhl, Sie vorhin schon erwähnt haben bei der Einleitung. Warum ist die Benediktsregel im 21. Jahrhundert interessant für Manager? Weil sie eine große Weisheit im Umgang mit Menschen in sich birgt. Das heißt, man hat es in einer Klostergemeinschaft, auch wenn die natürlich nicht die ganze Welt umfasst, ja, sondern je nachdem, je nach Größe des Klosters, von einer Handvoll Mönchen oder Nonnen bis hin zu sehr großen Konventen mit mehreren hundert sozusagen umfassen kann. In so einer Gemeinschaft hat man dann einfach alles Mögliche an Charakteren, an Schwächen, an Stärken und Charismen und auch Defiziten natürlich da. Und man braucht einfach ein Regelwerk. Und das gleicht natürlich in gewisser Weise der Situation in größeren Organisationen oder auch kleineren Unternehmen. Insofern ist das nur verständlich, dass die Erfahrung, die der heilige Benedikt dort eingebracht hat und die dann ja auch seit 1500 Jahren fast praktiziert wird in verschiedenen Kulturen, in verschiedenen Kontexten von Männern und von Frauen, dass diese Erfahrung letztlich auch eine Schatzkiste sein kann für den Umgang mit Menschen heute im 21. Jahrhundert in unseren Arbeitsbedingungen. Schauen wir ein wenig in die Regel hinein. Die Regel besteht aus 73 Kapiteln und einem Prolog. Und diese Kapitel sind in gewisser Weise auch thematisch ein wenig angeordnet. Ein ganz wichtiges Vorwort, also dieser Prolog, zeigt eigentlich schon so ein bisschen die Grundintention und führt schon hinein in die Tatsache, dass die Benediktsregel eine Taufkatechese ist. Wie kann ich als Christ, sicherlich hier jetzt im speziellen Kontext des Klosters, aber wie kann ich als Christ wirklich authentisch Christus nachfolgen? Wie kann ich lernen, die Nächstenliebe auch konkret werden zu lassen? Das ist ein wichtiges Motiv für die Benediktsregel, für das Klosterleben. Und auch da sehen Sie schon, dass sie bestimmte Dinge in ihren Alltag übertragen können. Denn jeder von uns ist in irgendeiner Form auf Beziehungen zu anderen Menschen ausgerichtet. Und das sind nicht immer nur

Menschen, wie soll ich sagen, die man sich selber aussuchen würde. Also jeder, der in einem Arbeitskontext oder in Ausbildungskontexten oder so steht, der hat immer auch mit Menschen zu tun, mit denen die Beziehung vielleicht nicht so einfach flutscht, sage ich mal, sondern wo die Beziehung manchmal auch einfach ein bisschen schwierig ist. Und wie kann ich das konkret dann lernen, den Nächsten zu lieben und dabei wirklich Christus authentisch nachzufolgen? Es ist also manchmal schon eine Herausforderung. Nach fast 20 Jahren jetzt im Kloster habe ich sicherlich auch schon manche Lektionen lernen dürfen und lernen müssen. Auch einfach die Tatsache, dass man selber gelegentlich dem anderen auch zur Plage wird. Ja, also diese Form der Selbstanklage spielt auch eine Rolle in der Benediktsregel. Es geht also darum, Christus zu erkennen und sich selbst zu erkennen und den anderen zu erkennen, oder mit anderen Worten, Christus lieben, sich selbst lieben und den anderen lieben und alles in diese Liebe hineintragen. Also nach dem Prolog, der allein für sich schon lesenswert ist, ist übrigens alles im Internet auch verfügbar oder natürlich auch in verschiedenen gedruckten Ausgaben, geht Benedikt zunächst einmal auf die Möglichkeiten, Gemeinschaft zu leben, ein. Er stellt verschiedene Arten von Mönchen vor, wählt aber dann die schon erwähnten Koinobiten, also die Klostergemeinschaft, die sich für eine Klostergemeinschaft und einen Abt entscheiden, das gemeinsame Leben entscheiden, aus und zieht sie anderen Arten von Mönchen vor und will ihnen eine Regel geben. Dann spricht er im zweiten Kapitel über den Abt und dann über die Art und Weise, wie der Abt sich in seinen Prozessen, in seinen Entscheidungsprozessen auch von den Brüdern beraten lassen soll. Das ist insofern bemerkenswert, als die Struktur einer Standesgesellschaft, in der ja diese Regel entstanden ist, ja in gewisser Weise da schon etwas durchbrochen wird. Benedikt schreibt dort den wunderbaren Satz: Manchmal soll eben der Abt auch die Jüngeren hören, weil eben manchmal Gott dem Jüngeren auch eingibt, was das Bessere ist. Das ist im Blick auf, sag ich mal, einen charismatischen Umgang mit den Gaben Gottes durchaus interessant. Denn normalerweise galten in der damaligen Gesellschaft Kinder und Jugendliche jetzt nicht unbedingt als Träger der Weisheit Gottes, ja. Aber da sieht man also schon einen ersten Punkt, der das damalige Gegebene sozusagen überschreitet und ausweitet hin auf den Rat. Dann kommt ein Abschnitt, der wiederum vier Kapitel umfasst, über die geistliche Kunst. Der erste große Block darin ist eben dieses vierte Kapitel, über das wir gleich ein bisschen genauer sprechen wollen, und legt damit das Fundament. Es ist gewissermaßen wie wenn man ein Haus baut. Da muss man auch mit dem Fundament natürlich anfangen. Und dann kommen ganz wesentliche Grundpfeiler, und das sind für den heiligen Benedikt drei, nämlich nach den Werkzeugen der geistlichen Kunst der Gehorsam, die Schweigsamkeit und die Demut. All das sind die Grundlagen. Dann geht es über in eine Ordnung des gemeinsamen Gebetes, wie man die verschiedenen Chorgebete, Gebetszeiten des Tages strukturiert. Dann geht es in einem weiteren Block um die Organisation des Klosters nach innen. Dann geht es ein bisschen um die konkreten Dienste und die täglichen, alltäglichen Dinge, die täglichen Versorgung im Kloster. Er wirft dann in mehreren Kapiteln, das sind die Kapitel 42 bis 52, einen Blick auf den Tagesablauf. Dann kommt ein sehr, sehr schönes Kapitel 53, da können wir eine eigene Sendung drüber machen, ja, ein wunderbares Kapitel über die Aufnahme der Gäste. Und das gehört zu einem Block von fünf Kapiteln, in denen die Beziehung des Klosters nach außen geregelt werden. Dann kommt wiederum mit vier Kapiteln ein Abschnitt, das sind die Kapitel 58 bis 61, wie man überhaupt ins Kloster eintritt. Auch das muss ja geordnet sein. Dann wiederum fünf Kapitel über die verschiedenen Dienstordnungen. Da geht es vor allem um die Priester und um Rangordnung, um den Abt, wie der eingesetzt wird, den Prior, das ist sozusagen der Innenminister des Klosters, und über den Pförtner. Und dann kommt so der Schlussakkord, die Gemeinschaft in der Liebe, und das Ganze endet dann mit einem Epilog. Das ist das 73. Kapitel. Das vielleicht erstmal als einen groben Überblick,
Also das Mönchtum als Phänomen einer lau gewordenen christlichen Praxis kriegt hier eine Ordnung, eine abendländische Ordnung, eine gemäßigte Ordnung, die seit jetzt bald 1500 Jahren von Zehntausenden, Hunderttausenden Männern und Frauen befolgt worden ist in diesen letzten 1500 Jahren. Zum Benediktsjubiläum gab es, das war Anfang der 80er Jahre, 480 sagt man normalerweise, ist so ungefähr das Geburtsjahr des heiligen Benedikt von Nursia. Zum Benediktsjubiläum damals hat einer der wichtigsten Regelforscher, Dom de Klerk, auf die Frage, was denn das Geheimnis dieser Benediktsregel sei, dass sie nach 1500 Jahren immer noch ein gültiges Regelwerk bietet, geantwortet: Das Geheimnis der Benediktsregel liegt wahrscheinlich darin, dass sie nie genau so gelebt worden ist, wie sie aufgeschrieben worden ist. Diese Weite und die Weisheit, die darin steckt, zeigt schon ein bisschen etwas, ja, von diesem Erfolgsrezept wirklich der Regel. Denn es ist am Schluss auch bei der Regel so, dass der Buchstabe tötet und der Geist lebendig macht. Und darum geht es, sich lebendig machen zu lassen von diesem Geist Christi, den er uns ja überliefert hat, den er uns gesandt hat, der uns wirklich in eine lebendige, in eine aktive, in eine liebevolle und zutiefst lebendige Beziehung zu diesem auferstandenen Christus hineinführen möchte. Das ist etwas, und ich hoffe, ich konnte Sie schon ein bisschen überzeugen oder anlocken, dafür mal in die Benediktsregel reinzulesen, wonach wir uns alle sehnen und was nicht nur innerhalb der Klostermauern sozusagen eine Rolle spielt. Vielleicht machen wir erst einmal bis dahin, bevor wir dann in einem weiteren Abschnitt ein wenig in das konkrete Kapitel 4, die Werkzeuge der geistlichen Kunst, einsteigen können.

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1: Ja, liebe Zuhörerinnen und Zuhörer, wir wollen ein wenig konkret einsteigen in das vierte Kapitel, die Werkzeuge der geistlichen Kunst. Natürlich reicht die Zeit hier und jetzt nicht aus, um das alles auszufalten. Das wäre auch komisch, aber ich möchte Ihnen doch zumindest ein paar Impulse mitgeben. Wenn Sie dieses Kapitel sich mal anschauen, vielleicht später in der Benediktsregel, dann werden Sie feststellen, dass das vor allem eine Aufzählung, geradezu schlagsatzartig ist, von verschiedenen Geboten. Da sind die 10 Gebote drin, da sind die geistlichen und die leiblichen Werke der Barmherzigkeit enthalten und viele weitere Gebote mehr. Und sie dienen eben aufgrund dieser immer wieder sich wiederholenden Lesung in der Klostergemeinschaft dazu, immer wieder neu aktualisiert und in die Gegenwart hineingerufen zu werden. Der erste Hinweis, erster Vers dieses Kapitels lautet: vor allem Gott den Herrn lieben mit ganzem Herzen, mit ganzer Seele und mit ganzer Kraft. Also das Schma Israel, das, was die Prämisse ist, die Voraussetzung. Es geht darum, wirklich in der liebevollen Gegenwart Gottes den Alltag mit ihm zu teilen. Das ist seine Sehnsucht und das ist unsere Sehnsucht. Papst Leo hat Ende letzten Jahres auf das wunderbare Buch von Bruder Lorenz von der Auferstehung hingewiesen und darauf ja hingewiesen, dass wer ihn verstehen möchte, wer Papst Leo verstehen möchte, auch in dieses Buch hineinlesen soll. Also es geht aus der Beziehung heraus, wirklich den Alltag mit Christus zu gestalten. Und das ist deswegen wichtig, weil alles, was asketische Übungen, also geistliche Übungen ausmacht oder sonstige Werke, die dann aufgezählt werden in diesem Kapitel, letztlich immer gesehen werden müssen als eine Frucht, die aus der Beziehung, aus der lebendigen Beziehung zu Christus wächst und nicht als ein Instrument, um die Gnade zu erzwingen oder eine Beziehung zu erzwingen. Ja. Im Johannesevangelium lesen wir im 7. Kapitel: wer Durst hat, komme zu mir und es trinke, wer an mich glaubt. Wie die Schrift sagt, aus seinem Inneren werden Ströme von lebendigem Wasser fließen. Dieses lebendige Wasser soll also ja wirklich aus unserem Inneren, aus dem Glauben heraus, aus der Beziehung heraus rausfließen. Und der Johannesbrief weist uns ja darauf hin, dass dann ja letztlich das Halten der Gebote fast von alleine passiert. Jeder von uns weiß, dass wir immer wieder ein wenig scheitern an diesem großen Anspruch. Aber wir dürfen eben dann immer wieder in diese Gegenwart zurückkehren. Gott den Herrn lieben mit ganzem Herzen, mit ganzer Seele und mit ganzer Kraft heißt eben auch das Vertrauen haben, dass da, wo ich mich vielleicht nicht von meiner Schokoladenseite gezeigt habe, wo ich gesündigt habe, trotzdem und erst recht zu ihm zurückkehre und in diese Beziehung zurückkehre. Alle Menschen ehren, das ist der 8. Vers, auch eine ganz wichtige Anweisung, vielleicht fast selbstverständlich und doch oft vergessen. Ich muss dabei immer an die Zusage denken, die Brautleute sich in der Trauungsmesse geben. Ich will dich lieben, achten und ehren alle Tage meines Lebens. Und letztlich zu verstehen, dass immer da, wo wir den anderen ehren, wir immer auch Christus ehren, das führt uns sozusagen in allem und jedem immer neu in diese Beziehung zu diesem lebendigen Gott. Schauen wir ein wenig weiter. Ein wichtiger Vers kommt dann, das ist der 20. Vers davon, sich nämlich dem Treiben der Welt entziehen, sich dem Treiben der Welt entziehen. Das ist etwas, liebe Zuhörerinnen und Zuhörer, was für jeden von uns heute in unserer technologisierten Welt eine ganz entscheidende Rolle spielt, auch für uns Mönche. Das heißt nämlich zu erkennen, wo der Ehebrecher ist. So nenne ich das immer, nämlich den potenziellen Ehebrecher, das Handy, das Smartphone, das Tablet, den Computer, Internet, ja, und auch die Nachrichten. Denn letztlich sind Nachrichten nichts anderes als der Spiegel des Treibens der Welt. Ich will nichts verteufeln daran. Ich will nur sagen, dass dieser Hinweis des heiligen Benedikt, sich dem Treiben der Welt entziehen, ein ganz hilfreiches Maß sein kann, eben den Konsum solcher Nachrichten und des Treibens der Welt auch ein wenig einzuschränken, weil sie sich immer versucht, zwischen mich und Christus zu drängen. Und das ist auch für uns Ordensleute etwas, was wirklich Disziplin braucht. Es gibt so den Spruch, jeder Klick durchtrennt oder durchbricht eigentlich die Klausur. Das stimmt in gewisser Weise, aber das gilt nicht nur für das Kloster, sondern das gilt auch draußen. Also versucht die Welt irgendwie dauernd sich ja in diese Beziehung einzuschleichen, die ich eigentlich mit Christus teile. Und wie oft haben wahrscheinlich viele von Ihnen das schon erlebt, dass man dann an irgendetwas hängen bleibt und die Zeit auf einmal verliert. Und selbst wenn es gar nichts Unmoralisches oder so war, sondern ja einfach eine Beschäftigung, man dann hinterher merkt, irgendwie hat mich das trotzdem, hat es meinen Durst nicht gestillt, weil ich dann merke, ich hätte die Zeit vielleicht wirklich auch mal mit einem Gebet oder mit einer Zeit einfach in der Stille oder in der Anbetung oder keine Ahnung, in etwas anderem, was auf jeden Fall geistlicher ist als das Treiben der Welt, verbringen können. Also da glaube ich eine ganz wichtige Schnittstelle für das Kloster im Alltag, in der Welt sozusagen, dort wo Sie sind. Aber auch eine wichtige Maßgabe für uns Ordensleute heute, sich dazu disziplinieren. Das Maß, nämlich Gott zu lieben, ist die Liebe ohne Maß, schreibt der heilige Bernhard, der große Zisterzienser in De Diligendo Deo, also über die Art und Weise, Gott zu lieben. Und diese Beziehung als bräutliche Beziehung zu verstehen, die sich immer neu vertiefen will und soll, auch von Gott her, heißt, dass ich auch wachsam sein muss, wo der Ehebrecher lauert. Also lassen Sie das Handy aus Ihrem Schlafzimmer raus, ja? Und halten Sie dort wirklich die Treue zu Christus und lassen Sie nichts dazwischen gelangen. Denn letztlich ist alles, was nicht Gott ist, kleiner als er. Und er hat aber in Ihnen, in uns Wohnung genommen und möchte diese Beziehung, diese bräutliche Beziehung entfalten, vertiefen. Ja, und er kommt so schnell an kein Ende damit. Unmittelbar nach diesem Hinweis, sich dem Treiben der Welt entziehen, ist die schöne Anweisung, die auch titelgebend für unsere Sendung heute ist, der Liebe zu Christus nichts vorziehen. Das meint genau das. Das meint genau diese bräutliche Beziehung. Der heilige Benedikt greift das für die Mönche dann noch einmal auf im vorletzten Kapitel, also im 72. Kapitel der Regel, und sagt den Mönchen da noch einmal, der Liebe zu Christus sollen sie überhaupt nichts vorziehen. Er betont das also noch einmal. In gewisser Weise geht es also für uns, aber letztlich auch für jeden Christen, darum, aus dieser Brautschaft zu leben, immer neu. Das heißt auch, dass ich eben den Götzen keinen Raum gebe. Ich glaube, so dürfen wir diesen etwas überraschenden Zusatz am Ende des ersten Johannesbriefes immer auch verstehen. Kinder, hütet euch vor den Götzen. Man könnte auch sagen, hütet euch vor den Ehebrechern, ja, diesen geistlichen Ehebrechern. Es kommt dann eine ganze weitere Auflistung von Anweisungen, nicht Böses mit Bösem vergelten, nicht Unrecht tun, vielmehr Erlittenes geduldig ertragen. Eine unmögliche Anweisung, genauso wie die Feinde zu lieben aus dem Evangelium. Das geht nur dann, wenn ich zuallererst wirklich in dieser intimen Beziehung mit Christus bin. Sobald ich versuche, das selber zu machen, wird mir das nicht gelingen. Und wir machen oft genug die Erfahrung, dass es da, wo es nicht gelungen ist, die Feinde zu lieben oder ja, wo wir eben doch Böses mit Bösem vergolten haben, das ist eigentlich daran liegt, dass ich doch versucht habe, das alleine zu machen, ohne zu Christus, ja, meine Zuflucht zu nehmen. Sieht man Gutes bei sich, es Gott zu schreiben, nicht sich selbst, das Böse aber immer als eigenes Werk erkennen, sich selbst zu schreiben. Franziskus hat ein wunderbares Büchlein veröffentlicht über die Selbstanklage, in dem er auch Gedanken aufgreift eines Kirchenvaters Dorotheus von Gaza, also absolut lesenswert. Diese Praxis der Selbstanklage ist doch ein bisschen aus der Mode gekommen, scheint mir. Man sucht auch medial und öffentlich, und da sind wir wieder beim Treiben der Welt, die Fehler bei den anderen, die Fehler mal bei sich selbst zu suchen und das Gute Gott zu schreiben, ist aber vielleicht der gesündere Weg. Dann kommt eine Anweisung, die erstmal etwas brutal scheint, nämlich den unberechenbaren Tod täglich vor Augen haben. Was hat es damit auf sich? Wir sollen eigentlich so sehr in der Gegenwart des auferstandenen Christus leben, dass wir uns bewusst machen, dass wir noch auf ein Ziel zugehen und dass er das Weg, der Weg dorthin ist, der Weg ins Vaterhaus. Den unberechenbaren Tod täglich vor Augen haben, heißt, in welchem Zustand möchte ich in das persönliche Gericht gehen? Bin ich bereit dafür? Also es geht nicht darum, in Angst zu leben, sondern es geht darum, sich zu bereiten, sein Herz zu bereiten für diesen letzten Übergang, der uns allen, die wir jetzt zuhören oder sprechen, noch bevorsteht. Also kein Leben in Angst, sondern ein Leben in der Freude der Gegenwart desjenigen, der den Tod überwunden und die Sünde besiegt hat, der uns zum Vater führen möchte. Gleichzeitig soll das als Lebensform, was wir so in der Beichte zum Beispiel erleben, soll das für die Mönche oder für jeden Christen als Lebensform dazu führen, dass wir in rechter Weise eine Gewissenserforschung betreiben und überprüfen, wo sind denn Dinge, ja, die ich ins Sakrament auch der Versöhnung hineintragen darf, damit mich nichts hindert, damit nichts ein Klotz am Bein ist sozusagen, wenn ich mich auf diesen Übergang ja vorbereite. Den unberechenbaren Tod also täglich vor Augen haben, muss ich sagen, ist für mich eine am Anfang der kantigsten Anweisungen in diesem Kapitel 4 der Benediktsregel, die Werkzeuge der geistlichen Kunst gewesen. Aber es wird immer mehr auch zu einem Hinweis eigentlich darauf, gerade deswegen diese Gemeinschaft mit Christus immer neu zu suchen. Vielleicht können wir an der Stelle noch einmal ein wenig Musik hören und dann können wir sozusagen versuchen, das Ganze noch ein wenig abzurunden für diesen Tag und auf einen ganz, ganz wunderbaren Abschluss dieses Kapitels dann noch einen Blick zu werfen.

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1: Ja, liebe Zuhörerinnen und Zuhörer, wir haben sozusagen ein paar Fortschritte schon gemacht durch dieses vierte Kapitel der Benediktsregel, die Werkzeuge der geistlichen Kunst. Ich habe ja nur ein paar dieser Sätze zitiert bisher, vielleicht für diejenigen, die den Text noch nicht in irgendeiner Form vor sich liegen haben. Der Hinweis, das ganze Kapitel umfasst 78 Verse und der letzte Vers, den wir betrachtet haben, das war der 47. Vers, den unberechenbaren Tod täglich vor Augen haben. Ich überspringe jeweils ein paar und greife nur so ein paar heraus. Einer der letzten Verse, die ich heute mit Ihnen kurz betrachten möchte, ist dann der Vers 50. Böse Gedanken, die sich in unser Herz einschleichen, sofort an Christus zerschmettern und dem geistlichen Vater eröffnen. Hier ist etwas angesprochen, was auch für jeden Christen ganz entscheidend wichtig ist, nämlich die Unterscheidung der Geister. Jede Sünde, jede Verirrung fängt in Gedanken an. Mehr als alles andere hüte dein Herz, heißt es im Buch der Sprichwörter, im vierten Kapitel im Alten Testament. Denn von ihm, von dem Herzen geht das Leben aus. Und die Gedanken, auch da der Ehebrecher sozusagen, der sich zwischen mich und meine Beziehung, meine bräutliche Beziehung zu Christus schleichen möchte, dieser Ehebrecher, der schleicht sich immer zuerst in Gedanken ein, weil er ein reiner Geist ist, ein gefallener Engel. Und wenn sich diese bösen Gedanken ins Herz einschleichen, dann soll man sie sofort packen und an Christus zerschmettern. Das ist ein Hinweis auf den 137. Psalm. Und man soll gewissermaßen diese Gedanken schon in der Wurzel, schon in der Brut sozusagen unschädlich machen und dem geistlichen Vater eröffnen. Jahrhunderte nach dem heiligen Benedikt weist der heilige Ignatius von Loyola in seinen Regeln zur Unterscheidung der Geister im 16. Jahrhundert darauf hin, dass eben der böse Geist wie ein Ehebrecher ist, der immer im Verborgenen bleiben will. Und deswegen ist ein wesentliches Instrument, um in dieser geistlichen Freiheit zu bleiben, immer diese Gedanken, diese Dinge, die sich da so einschleichen, ja, einem anderen, einem erfahrenen geistlichen Vater oder einer geistlichen Mutter zu eröffnen, es auszusprechen. Man merkt das selber oft in dem Moment, in dem man versucht, anderen etwas zu erklären über die Dinge, die da gerade im eigenen Herzen vorgehen. Dafür dient die geistliche Begleitung. Da merkt man auch, wo die Knoten liegen und wo man eigentlich Widersprüche hat, die man aber nicht wahrnehmen kann unbedingt, die man sich nicht bewusst machen kann, wenn man nicht sich die Mühe macht, das irgendwie auszusprechen oder es so zu formulieren, dass es jemand anderen vermitteln kann. Deswegen geistliche Begleitung etwas ganz, ganz Wichtiges. Mein geistlicher Begleiter, auch ein bekannter Priester für viele Hörerinnen und Hörer, Pfarrer Armin Köckler, der hat mir immer wieder beigebracht, mit dem Judo-Gebet die geistliche Selbstverteidigung zu üben. Das heißt, diese Gedanken wirklich zum Absender, und zwar im Namen und in der Kraft Jesu Christi, zum Absender zurückzusenden und den Segen Gottes und den Segen des unbefleckten Herzens Mariens draufzupacken. Ich sage meinen geistlichen Kindern immer, ihr müsst sozusagen eine Segensbriefbombe an den bösen Feind zurückschicken, wenn der euch bombardiert, wenn der euch ein Paket Gedanken schickt, mit denen er euch verführen möchte. Sendet es direkt zurück, Return to Sender, hat Elvis Presley gesungen, und sendet es zurück und packt den Segen Christi drauf. Also immer im Namen und der Kraft Jesu Christi, nicht in eigenem Namen. Dann gewinnt man eine gewisse Ruhe. Ja, und dann kommt schon so ein bisschen der Abschluss eigentlich dieses Kapitels über die Werkzeuge der geistlichen Kunst. Da gibt es einen Hinweis, der auch ganz wichtig ist, nicht heilig genannt werden wollen, bevor man es ist, sondern es erst sein, um mit Recht so genannt zu werden. Der geistliche Hochmut ist immer eine große Versuchung und insbesondere, wenn man dann versucht, nach so einer Regel Tag ein, Tag aus zu leben, dann ist es meistens so, dass wenn man das Gefühl hat, also jetzt bin ich aber schon auch ziemlich weit, man eigentlich schon sozusagen die Offenbarung darüber hat, dass man noch nicht viel gelernt hat. Sprich, Hochmut kommt vor dem Fall. Und meistens macht man dann irgendeine Erfahrung geistlicher Art, die einen wieder ein bisschen erdet und in die Humilitas, in die Erdverbundenheit, in die Demut zurückbringt. Also nicht heilig genannt werden wollen, bevor man es ist, sondern es erst sein, um mit Recht so genannt zu werden. Und heilig sein können wir eigentlich nur durch die Bereitschaft, wirklich ganz aus der Gnade des Herrn zu leben. Also auch da nochmal der Hinweis, Askese ist nicht ein Instrument, um die Gnade zu bringen, sondern eigentlich ist Askese, sprich bestimmte Übungen der Enthaltsamkeit natürlich, das Fasten und so weiter, aber auch der Gehorsam, schwieriger Teil des Gelübdes zugegebenermaßen, das sind alles eigentlich Früchte meiner innersten Beziehung zu Christus. Und jetzt müssen Sie sich vorstellen, wir haben also 73 verschiedene Hinweise bekommen. Jeder einzelne Hinweis in diesem Kapitel ist so, dass man merkt, also da scheitere ich ja jeden Tag eigentlich dran. Und doch weiß ich, dass sie richtig sind. Also darf ich lernen, sage ich mal, immer mehr mich selbst in meiner Schwachheit auch anzunehmen. Und dann kommt der für mich schönste Satz, der schönste Hinweis, nämlich der 74. Vers dieses Kapitels. Und der lautet, und an Gottes Barmherzigkeit niemals verzweifeln. Das ist wirklich wunderbar. Und ich glaube, das steht auch exemplarisch für die Weite der Benediktsregel, weil letztlich es ganz oft dann auch im weiteren Verlauf der Regel so ist, dass man einen ganz klaren Maßnahmenkatalog hat und ganz klare Regelungen, aber dann muss man immer halt auch sehen und dann muss der Abt auch abwägen und er soll irgendwie dann sehen, dass er ja nicht die Gewaltherrschaft über gesunde Menschen übernommen hat, sondern ja einen Hirtendienst für Kranke. Und so weitet der heilige Benedikt am Ende dieses ganzen Gebotekatalogs letztlich den Blick wieder dafür, dass wir ganz aus der Barmherzigkeit Gottes leben dürfen. Vater Mike Schmitz, den manche vielleicht von Ihnen kennen, ein amerikanischer Priester, der auch ein begnadeter Katechet ist und großer Verkünder des Wortes Gottes, er sagt, dass die Entmutigung letztlich immer etwas ist, was aus dem Hochmut kommt, nämlich dadurch, dass ich gedacht habe, bevor ich irgendwie gefallen bin, was mich dann entmutigt hat, dass ich vor dem Fall sozusagen gedacht habe, ich sei schon viel, viel weiter. Und deswegen zeigt Entmutigung als eine sehr wirksame Waffe des Bösen, besonders in der Nachfolge Christi eben, letztlich immer nur an, ja, dass ich vielleicht in der Demut noch nicht weit genug gekommen bin. Also darf ich in meiner Schwachheit vor Christus kommen. Ich darf in diese Beziehung eintreten, im Wissen, dass er mich wirklich von Ewigkeit her gesehen und geliebt und wunderbar geformt hat, ja im Schoß meiner Mutter, dass er von Anfang an gesehen hat, wen er dort ja schafft und dass er dich und mich in Liebe geschaffen hat und dass wir ihm nicht beweisen müssen, was wir alles können. Er weiß es bereits. Und so dürfen wir auch in den Rückschlägen, auch in den Momenten, in denen Dinge nicht gelungen sind und insbesondere da, wo wir merken, da schleicht sich jetzt die Entmutigung ein, uns umso mehr an diese Barmherzigkeit Gottes wenden, damit sie uns aufrichtet, damit diese Barmherzigkeit uns einfach ja erneuern kann und von innen her wieder lebendig machen kann. Und diese Versuchung, die letztlich in der Anweisung an Gottes Barmherzigkeit niemals verzweifeln drinsteckt, ist, dass ich sozusagen das Maß ausgereizt habe, dass ich mit meiner Schwachheit ja letztlich dann doch irgendwie ein hoffnungsloser Fall für Gott geworden bin. Und das darf nicht passieren. Also verzweifeln daran, dass der Herr gütig ist und dass er schwache Menschen in seine Nachfolge ruft, das ist dann wirklich gefährlich, sondern ich darf eben wissen, auch ganz persönlich, er hat mich mit meinen Schwächen von Ewigkeit her gerufen in seine Nachfolge, ich darf mich bei ihm ausruhen. Und so endet dann dieses vierte Kapitel mit dem letzten Satz, die Werkstatt aber, in der wir alles das sorgfältig verwirklichen sollen, ist der Bereich des Klosters und die Beständigkeit in der Gemeinschaft. Nicht weglaufen. Das gilt nicht nur für uns im Kloster, da in besonderer Weise natürlich, wenn man sein Leben dem Herrn übergeben hat in der Profess, sondern das gilt eigentlich auch in der Kirche. Wir haben ja jüngst ja auch durch bestimmte Entwicklungen die große Sorge und den großen Schmerz, dass es da Spaltungen gibt. Ja, aber nicht weglaufen, beständig sein in der Gemeinschaft der Kirche, in der Gemeinschaft der Sakramente. Das ist das, ja, was uns letztlich zu diesem Heil führen soll. Also Papst Benedikt hat einmal gesagt, Liebe in der Zeit heißt Treue. Also die Treue mit ihm und in ihm und durch ihn zu verwirklichen, das ist das, worum es dem heiligen Benedikt in der Regel geht. Und das gilt eben nicht nur für Ordensleute und Ordensfrauen. Es ist eine Werkstatt und auch das, liebe Zuhörerinnen und Zuhörer, finde ich sehr tröstlich. Die Werkzeuge der geistlichen Kunst, all diese Anweisungen, sind letztlich angeordnet und verortet in einer Werkstatt. Jeder von uns ist ein Kunstwerk Gottes, das noch im Werden ist. Wir dürfen und sollen und müssen mitarbeiten an seiner Gnade, ganz marianisch. Aber die Werkzeuge, die er uns an die Hand gibt, sind immer Werkzeuge, die er selber auch führt, wenn wir es nur erlauben. Finde ich einen ganz tröstlichen Gedanken. Ich muss noch nicht fertig sein. Keiner von uns ist schon in der Vollendung, sondern ich bin ein Work in Progress, wie es auf Englisch heißt, also eine Arbeit im Werden, ein Werk im Werden. Was für eine schöne Zusage. Und ich denke, dass der heilige Benedikt uns da mit seinen Hinweisen helfen kann, den Herrn wirklich an uns arbeiten zu lassen. Großes Vorbild, gerade für die Zisterzienser, ist darin die Mutter Gottes selbst. Sie hat gehört auf das Wort, sie hat sich zur Verfügung gestellt und das dürfen wir alle auch immer wieder neu tun. Siehe, ich bin die Magd des Herrn, mir geschehe nach deinem Wort. Dafür leben wir, dafür folgen wir Christus nach, unserem großen König, der uns liebt und der uns ins Vaterhaus heimführen möchte.
0: Vielen Dank, Pater Kilian Müller, für diesen Vortrag zur Benediktsregel, der Liebe zu Christus nichts vorziehen. Liebe Zuhörer von Radio Horeb, Radio Maria, Sie dürfen jetzt noch anrufen. Es bleibt noch etwas Zeit, um Fragen zu stellen. Vielleicht hat sie ja auch etwas besonders angesprochen, was Sie mit uns teilen möchten. Die Nummer, die Sie brauchen, 089-517-008-008. Außerhalb von Deutschland die 0049 vorab wählen, dann die 89-517-008-008. Wir freuen uns auf Ihren Anruf.

0: Der Liebe zu Christus nichts vorziehen. Aus der Benediktsregel ein Satz. Wir haben heute da hineingeschaut. Am 11.07., am 11. Juli ist das Fest des heiligen Benedikt von Nursia. Wir haben Pater Kilian Müller von den Zisterziensern aus Neuzelle im Osten Brandenburgs eingeladen. Er hat uns diese Auslegung gegeben. Jetzt haben wir auch schon Hörer in der Leitung unter der 089 517 008 008 hier bei Radio Horeb und Radio Maria. Der erste Anrufer meldet sich aus München, Herr Maas. Grüß Gott.
1: Ja. Grüß Gott, Frau Kuhl, grüß Gott, Pater Kilian. Habe ich das richtig gehört? Pater Kilian.
2: Genau, richtig. Grüß Gott, ja.
1: Grüß Gott. Einen herzlichen Dank an Sie. Es war wirklich eine Freude, Ihnen zuzuhören. Wirklich ein geistliches Geschenk. Das wollte ich sagen, mich bedanken. Und dann haben Sie ja vermutlich heute Namenstag und ich wollte Ihnen ganz herzlich gratulieren zum Namenstag.
2: Ja, vergelt's Gott. Vielen, vielen Dank. Das stimmt. Das
1: ist, ich wünsche Ihnen einen gesegneten Tag und werde im Gebet auch noch an Sie denken und hoffe, dass Sie heute mit Ihren Brüdern auch noch ein bisschen feiern.
2: Ja, vielen Dank. Das werden wir.
1: Gottes reichen Segen und vergelt's Gott. Auf Wiederhören.
0: Gottes Segen, Herr Maas. Auf Wiederhören. Ja, jetzt haben wir eine weitere Hörerin aus Würzburg, Hannelore Zerr. Grüß Gott.
3: Ja, grüß Gott.
2: Grüß Gott.
3: Pater Kilian, grüß Gott, wie kommt's denn, dass Sie in Neuzelle den heiligen Kilian feiern? Das ist unser Bistumspatron in Würzburg.
2: Ja, ich weiß.
3: Sie wissen, wir haben die ganze Woche schon Hoffest des heiligen Kilian.
2: Ja, ich beneide Sie darum, das ist in Brandenburg nicht so.
3: Und wie gesagt, herzlichen Glückwunsch zum Namenstag. Aber wie kommt es, dass Sie den Namen haben?
2: Das kommt ein bisschen daher, dass ich als Kind oft in Würzburg war. Meine Urgroßmutter stammte aus Würzburg.
3: Ach und, ja.
2: Genau. Und so war, die hatte am 9. Juli, das war im alten Kalender der Gedenktag, ja. Am 9. ist es jetzt auf den 8.
3: Ach
2: gerückt.
3: So.
2: Geburtstag. Und so war ich als Kind oft in Würzburg. Und als es dann darum ging, einen Ordensnamen vorzuschlagen, das war im Jahr 2007, da habe ich sofort geahnt, dass der heilige Kilian einer ist, der mich so lange begleitet hat. Und ich war und bin überglücklich, dass ich diesen Namenspatron haben darf.
3: Wir haben im Moment die Kilianswoche, Hochfest jeden Tag.
0: Ja.
3: Und
0: dann schließen Sie uns mit ein, ja?
3: Alles. Und herzlichen Glückwunsch noch zum Namenstag.
2: Vergelt's Gott, danke.
0: Ja. Gut, dann alles Gute nach Würzburg. Und jetzt haben wir noch aus Bad Reichenhall Frau Stangl in der Leitung. Grüß Gott.
4: Ja, grüß Gott beiderseits. Ich möchte mich sehr herzlich bedanken für den guten Vortrag und für die guten Argumente bzw. Impulse, geistlichen Impulse. Weil da war so viel drinnen, dass mir und ich glaube jeden Christen enorm weiterhelfen kann. Und was für mich auch sehr tröstend ist, dass Gott uns ja kennt, wie schwach wir sind. Und darum hat er uns ja auch immer wieder Tröstungen gegeben durch sein Wort, durch Glaubenszeugnisse und vieles mehr. Und ja, wir sind in einer geistlichen Werkstatt, wo wir zubereitet werden. Und das ist auch tröstlich und Gnade von Gott. Und was mich auch angesprochen sehr hat, das waren viele Sachen, aber dass man, ja, wenn man von sich selbst so enttäuscht wird, dass man doch zu hochmütig ist und dass man in der Demut noch nicht so weit fortgeschritten ist, wie man denkt. Die Mystikerin Madame Guyon sagt einmal, wenn ich mich demütigen muss ständig, dann habe ich die Demut noch nicht begriffen, dann bin ich noch sehr hochmütig. Aber es ist Hoffnung. Gott arbeitet an uns und der Heilige Geist zeigt uns das auf und wir dürfen dann weiter vorwärts schreiten mit der Gnade Gottes, die an uns arbeitet, dass besser wird. Danke.
0: Danke.
2: Wunderbar.
0: Danke Ihnen, Frau Stangl. Alles Gute nach Bad Reichenhall. Ja, die Zeit ist um. Bitte die Hörer um Verständnis, die noch in der Leitung warten, dass wir nicht mehr alle mit hineinnehmen können. Es ist schön zu sehen, wie viel Interesse das geweckt hat oder sie angesprochen hat. Infos, wo Sie die Benediktregel finden, im Infofeld zu dieser Sendung www.horeb.org. 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Pater Kilian, Ihnen vielen Dank für diesen Vortrag.
2: Sehr gerne.
0: Dürfen wir Sie am Schluss noch um den Segen bitten?
2: Aber selbstverständlich. Der Herr sei mit euch.
0: Und mit deinem Geiste.
2: Auf die Fürsprache des heiligen Benedikt, des heiligen Bernhard, des heiligen Kilian, des seligen Eugen des Dritten und der allerseligsten Jungfrau und Gottesmutter Maria sowie eure heiligen Schutzengel, segne und behüte euch, lasse euch allezeit wachsen im Glauben, in der Hoffnung und in der Liebe und schenke euch seine gütige und seine erfreuliche und tröstende Nähe, der allmächtige und dreieine Gott, der Vater und der Sohn und der Heilige Geist.
0: Amen.
2: Gelobt sei Jesus Christus.
0: In Ewigkeit. Amen. Dann viele Grüße nach Neuzelle und Ihnen noch einen schönen Festtag heute.
2: Sei Jesus Gott. Alles Liebe.
0: Danke. Auf Wiederhören, sagt Marion Kuhl.
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1: Und ich darf Sie hier jetzt 6 Uhr begrüßen zum Live-Programm an diesem neuen Tag, Donnerstag, der 9. Juli. Wir sind zu zweit für Sie hier im Studio in Balderschwang.
2: Wilma Hiemer,
1: langjährige ehrenamtliche Mitarbeiterin hier bei Radio Horeb. Mein Name Adelheid Niklaser. Schön, dass Sie mit dabei sind jetzt beim morgendlichen Gebet, das wir an den Herrn richten. Und wir lassen uns wieder an der Hand der Gottesmutter nehmen, dass sie uns durch diesen Tag führt und immer tiefer und näher hinführt in diese Beziehung zu unserem Herrn Jesus Christus. Wir beginnen mit dem Angelusgebet, dem Engel des Herrn, und beten dann den Rosenkranz. Wir beten jeden Morgen ganz besonders um den Frieden weltweit, um Frieden in den Herzen, dass er geschenkt wird vom Herrn, und haben heute dazu besondere Rosenkranzgeheimnisse, die mit dem Frieden zusammenhängen. Denn Jesus selber, der gekommen ist zu uns, er ist der Friede. So beginnen wir unser Beten jetzt mit dem Engel des Herrn.

0: Der Engel des Herrn, das Angelusgebet, erinnert uns an die Menschwerdung Christi. Gott wird Mensch im Mutterleib Marias, und darum wollen wir in diesem Gebet ganz besonders den Lebensschutz einschließen, bitten, dass das Geschenk des Lebens anerkannt wird, geschätzt wird, geliebt wird. Auch das wird zum Frieden beitragen. Im Namen des Vaters und des Sohnes und des Heiligen Geistes. Amen. Der Engel des Herrn brachte Maria die Botschaft.
1: Und sie empfing vom Heiligen Geist.
0: Gegrüßet seist du, Maria, voll der Gnade, der Herr ist mit dir. Du bist gebenedeit unter den Frauen, und gebenedeit ist die Frucht deines Leibes, Jesus.
1: Heilige Maria, Mutter Gottes, bitte für uns Sünder, jetzt und in der Stunde unseres Todes. Amen.
0: Maria sprach: Siehe, ich bin die Magd des Herrn.
1: Mir geschehe nach deinem Wort.
0: Gegrüßet seist du, Maria, voll der Gnade, der Herr ist mit dir. Du bist gebenedeit unter den Frauen, und gebenedeit ist die Frucht deines Leibes, Jesus.
1: Heilige Maria, Mutter Gottes, bitte für uns Sünder, jetzt und in der Stunde unseres Todes. Amen.
0: Und das Wort ist Fleisch geworden
1: und hat unter uns gewohnt.
0: Gegrüßet seist du, Maria, voll der Gnade, der Herr ist mit dir. Du bist gebenedeit unter den Frauen, und gebenedeit ist die Frucht deines Leibes, Jesus.
1: Heilige Maria, Mutter Gottes, bitte für uns Sünder, jetzt und in der Stunde unseres Todes. Amen.
0: Bitte für uns, heilige Gottesmutter,
1: auf dass wir würdig werden der Verheißungen Christi.
0: Lasset uns beten, allmächtiger Gott, gieße deine Gnade in unsere Herzen ein. Durch die Botschaft des Engels haben wir die Menschwerdung Christi, deines Sohnes, erkannt. Lass uns durch sein Leiden und Kreuz zur Herrlichkeit der Auferstehung gelangen. Darum bitten wir durch Christus, unseren Herrn.
1: Amen.
0: Wir beten für unsere Verstorbenen. Vater unser im Himmel, geheiligt werde dein Name. Dein Reich komme, dein Wille geschehe, wie im Himmel, so auf Erden. Unser tägliches Brot gib uns heute, und vergib uns unsere Schuld, wie auch wir vergeben unseren Schuldigern. Und führe uns nicht in Versuchung, sondern erlöse uns von dem Bösen. Amen. Gegrüßet seist du, Maria, voll der Gnade. Der Herr ist mit dir. Du bist gebenedeit unter den Frauen, und gebenedeit ist die Frucht deines Leibes, Jesus. Heilige Maria, Mutter Gottes, bitte für uns Sünder, jetzt und in der Stunde unseres Todes. Amen. Herr, gib den Verstorbenen die ewige Ruhe.
1: Und das ewige Licht leuchte ihnen.
0: Herr, lass sie ruhen in Frieden.
1: Amen.

0: Bekennen wir uns zu unserem wunderbaren Glauben. Ich glaube an Gott, den Vater, den Allmächtigen, den Schöpfer des Himmels und der Erde, und an Jesus Christus, seinen eingeborenen Sohn, unseren Herrn, empfangen durch den Heiligen Geist, geboren von der Jungfrau Maria, gelitten unter Pontius Pilatus, gekreuzigt, gestorben und begraben, hinabgestiegen in das Reich des Todes, am dritten Tage auferstanden von den Toten, aufgefahren in den Himmel. Er sitzt zur Rechten Gottes, des allmächtigen Vaters. Von dort wird er kommen, zu richten die Lebenden und die Toten. Ich glaube an den Heiligen Geist, die heilige katholische Kirche, Gemeinschaft der Heiligen, Vergebung der Sünden, Auferstehung der Toten und das ewige Leben. Amen. Ehre sei dem Vater und dem Sohn und dem Heiligen Geist.
1: Wie im Anfang, so auch jetzt und alle Zeit und in Ewigkeit. Amen.
0: Vater unser im Himmel, geheiligt werde dein Name. Dein Reich komme, dein Wille geschehe, wie im Himmel so auf Erden.
1: Unser tägliches Brot gib uns heute und vergib uns unsere Schuld, wie auch wir vergeben unseren Schuldigern. Und führe uns nicht in Versuchung, sondern erlöse uns von dem Bösen. Amen.
0: Gegrüßet seist du, Maria, voll der Gnade. Der Herr ist mit dir. Du bist gebenedeit unter den Frauen. Und gebenedeit ist die Frucht deines Leibes, Jesus, der in uns den Glauben vermehre.
1: Heilige Maria, Mutter Gottes, bitte für uns Sünder, jetzt und in der Stunde unseres Todes. Amen.
0: Gegrüßet seist du, Maria, voll der Gnade, der Herr ist mit dir. Du bist gebenedeit unter den Frauen. Und gebenedeit ist die Frucht deines Leibes, Jesus, der in uns die Hoffnung stärke.
1: Heilige Maria, Mutter Gottes,

0: O mein Jesus, verzeih uns unsere Sünden, bewahre uns vor dem Feuer der Hölle, führe alle Seelen in den Himmel, besonders jene, die deiner Barmherzigkeit am meisten bedürfen. Amen. Im ersten Rosenkranzgeheimnis betrachten wir Jesus, bei dessen Geburt Engel den Frieden verkünden.
1: Vater unser im Himmel, geheiligt werde dein Name, dein Reich komme, dein Wille geschehe, wie im Himmel, so auf Erden.
0: Unser tägliches Brot gib uns heute, vergib uns unsere Schuld, wie auch wir vergeben unseren Schuldigern. Und führe uns nicht in Versuchung, sondern erlöse uns von dem Bösen. Amen.
1: Gegrüßet seist du, Maria, voll der Gnade. Der Herr ist mit dir. Du bist gebenedeit unter den Frauen. Und gebenedeit ist die Frucht deines Leibes, Jesus, bei dessen Geburt Engel den Frieden verkünden.
0: Heilige Maria, Mutter Gottes, bitte für uns Sünder, jetzt und in der Stunde unseres Todes. Amen.
1: Gegrüßet seist du, Maria, voll der Gnade. Der Herr ist mit dir. Du bist gebenedeit unter den Frauen. Und gebenedeit ist die Frucht deines Leibes, Jesus, bei dessen Geburt Engel den Frieden verkünden.
0: Heilige Maria, Mutter Gottes, bitte für uns Sünder, jetzt und in der Stunde unseres Todes. Amen.
1: Gegrüßet seist du, Maria, voll der Gnade. Der Herr ist mit dir. Du bist gebenedeit unter den Frauen, und gebenedeit ist die Frucht deines Leibes, Jesus, bei dessen Geburt Engel den Frieden verkünden.
0: Heilige Maria, Mutter Gottes, bitte für uns Sünder, jetzt und in der Stunde unseres Todes. Amen.
1: Gegrüßet seist du, Maria, voll der Gnade. Der Herr ist mit dir. Du bist gebenedeit unter den Frauen, und gebenedeit ist die Frucht deines Leibes, Jesus, bei dessen Geburt Engel den Frieden verkünden.
0: Heilige Maria, Mutter Gottes, bitte für uns Sünder, jetzt und in der Stunde unseres Todes. Amen.
1: Gegrüßet seist du, Maria, voll der Gnade. Der Herr ist mit dir. Du bist gebenedeit unter den Frauen, und gebenedeit ist die Frucht deines Leibes, Jesus, bei dessen Geburt Engel den Frieden verkünden.
0: Heilige Maria, Mutter Gottes, bitte für uns Sünder, jetzt und in der Stunde unseres Todes. Amen.
1: Gegrüßet seist du, Maria, voll der Gnade. Der Herr ist mit dir. Du bist gebenedeit unter den Frauen, und gebenedeit ist die Frucht deines Leibes, Jesus, bei dessen Geburt Engel den Frieden verkünden.
0: Heilige Maria, Mutter Gottes, bitte für uns Sünder, jetzt und in der Stunde unseres Todes. Amen.
1: Gegrüßet seist du, Maria, voll der Gnade. Der Herr ist mit dir. Du bist gebenedeit unter den Frauen, und gebenedeit ist die Frucht deines Leibes, Jesus, bei dessen Geburt Engel den Frieden verkünden.
0: Heilige Maria, Mutter Gottes, bitte für uns Sünder, jetzt und in der Stunde unseres Todes. Amen.
1: Gegrüßet seist du, Maria, voll der Gnade. Der Herr ist mit dir. Du bist gebenedeit unter den Frauen, und gebenedeit ist die Frucht deines Leibes, Jesus, bei dessen Geburt Engel den Frieden verkünden.
0: Heilige Maria, Mutter Gottes, bitte für uns Sünder, jetzt und in der Stunde unseres Todes. Amen.
1: Gegrüßet seist du, Maria, voll der Gnade. Der Herr ist mit dir. Du bist gebenedeit unter den Frauen, und gebenedeit ist die Frucht deines Leibes, Jesus, bei dessen Geburt Engel den Frieden verkünden.
0: Heilige Maria, Mutter Gottes, bitte für uns Sünder, jetzt und in der Stunde unseres Todes. Amen.
1: Gegrüßet seist du, Maria, voll der Gnade. Der Herr ist mit dir. Du bist gebenedeit unter den Frauen, und gebenedeit ist die Frucht deines Leibes, Jesus, bei dessen Geburt Engel den Frieden verkünden.
0: Heilige Maria, Mutter Gottes, bitte für uns Sünder, jetzt und in der Stunde unseres Todes. Amen.
1: Ehre

0: O mein Jesus, verzeih uns unsere Sünden, bewahre uns vor dem Feuer der Hölle, führe alle Seelen in den Himmel, besonders jene, die deiner Barmherzigkeit am meisten bedürfen. Amen. Im zweiten Rosenkranzgeheimnis betrachten wir Jesus, der unsere Schritte auf den Weg des Friedens lenkt. Vater unser im Himmel, geheiligt werde dein Name, dein Reich komme, dein Wille geschehe wie im Himmel, so auf Erden.
1: Unser tägliches Brot gib uns heute und vergib uns unsere Schuld, wie auch wir vergeben unseren Schuldigern. Und führe uns nicht in Versuchung, sondern erlöse uns von dem Bösen. Amen.
0: Gegrüßet seist du, Maria, voll der Gnade, der Herr ist mit dir. Du bist gebenedeit unter den Frauen, und gebenedeit ist die Frucht deines Leibes, Jesus, der unsere Schritte auf den Weg des Friedens lenkt.
1: Heilige Maria, Mutter Gottes, bitte für uns Sünder, jetzt und in der Stunde unseres Todes. Amen.
0: Gegrüßet seist du, Maria, voll der Gnade, der Herr ist mit dir. Du bist gebenedeit unter den Frauen, und gebenedeit ist die Frucht deines Leibes, Jesus, der unsere Schritte auf den Weg des Friedens lenkt.
1: Heilige Maria, Mutter Gottes, bitte für uns Sünder, jetzt und in der Stunde unseres Todes. Amen.
0: Gegrüßet seist du, Maria, voll der Gnade, der Herr ist mit dir. Du bist gebenedeit unter den Frauen, und gebenedeit ist die Frucht deines Leibes, Jesus, der unsere Schritte auf den Weg des Friedens lenkt.
1: Heilige Maria, Mutter Gottes, bitte für uns Sünder, jetzt und in der Stunde unseres Todes. Amen.
0: Gegrüßet seist du, Maria, voll der Gnade, der Herr ist mit dir. Du bist gebenedeit unter den Frauen, und gebenedeit ist die Frucht deines Leibes, Jesus, der unsere Schritte auf den Weg des Friedens lenkt.
1: Heilige Maria, Mutter Gottes, bitte für uns Sünder, jetzt und in der Stunde unseres Todes. Amen.
0: Gegrüßet seist du, Maria, voll der Gnade, der Herr ist mit dir. Du bist gebenedeit unter den Frauen, und gebenedeit ist die Frucht deines Leibes, Jesus, der unsere Schritte auf den Weg des Friedens lenkt.
1: Heilige Maria, Mutter Gottes, bitte für uns Sünder, jetzt und in der Stunde unseres Todes. Amen.
0: Gegrüßet seist du, Maria, voll der Gnade, der Herr ist mit dir. Du bist gebenedeit unter den Frauen, und gebenedeit ist die Frucht deines Leibes, Jesus, der unsere Schritte auf den Weg des Friedens lenkt.
1: Heilige Maria, Mutter Gottes, bitte für uns Sünder, jetzt und in der Stunde unseres Todes. Amen.
0: Gegrüßet seist du, Maria, voll der Gnade, der Herr ist mit dir. Du bist gebenedeit unter den Frauen, und gebenedeit ist die Frucht deines Leibes, Jesus, der unsere Schritte auf den Weg des Friedens lenkt.
1: Heilige Maria, Mutter Gottes, bitte für uns Sünder, jetzt und in der Stunde unseres Todes. Amen.
0: Gegrüßet seist du, Maria, voll der Gnade, der Herr ist mit dir. Du bist gebenedeit unter den Frauen, und gebenedeit ist die Frucht deines Leibes, Jesus, der unsere Schritte auf den Weg des Friedens lenkt.
1: Heilige Maria, Mutter Gottes, bitte für uns Sünder, jetzt und in der Stunde unseres Todes. Amen.
0: Gegrüßet seist du, Maria, voll der Gnade, der Herr ist mit dir. Du bist gebenedeit unter den Frauen, und gebenedeit ist die Frucht deines Leibes, Jesus, der unsere Schritte auf den Weg des Friedens lenkt.
1: Heilige Maria, Mutter Gottes, bitte für uns Sünder, jetzt und in der Stunde unseres Todes. Amen.
0: Gegrüßet seist du, Maria, voll der Gnade, der Herr ist mit dir. Du bist gebenedeit unter den Frauen, und gebenedeit ist die Frucht deines Leibes, Jesus, der unsere Schritte auf den Weg des Friedens lenkt.
1: Heilige Maria, Mutter Gottes, bitte für uns Sünder, jetzt und in der Stunde unseres Todes. Amen.
0: Ehre sei dir.

0: O mein Jesus, verzeih uns unsere Sünden, bewahre uns vor dem Feuer der Hölle, führe alle Seelen in den Himmel, besonders jene, die deiner Barmherzigkeit am meisten bedürfen. Amen. Im dritten Geheimnis betrachten wir Jesus, der jene selig gepriesen hat, die Frieden stiften.
1: Vater unser im Himmel, geheiligt werde dein Name, dein Reich komme, dein Wille geschehe, wie im Himmel, so auf Erden.
0: Unser tägliches Brot gib uns heute, vergib uns unsere Schuld, wie auch wir vergeben unseren Schuldigern. Und führe uns nicht in Versuchung, sondern erlöse uns von dem Bösen. Amen.
1: Gegrüßet seist du, Maria, voll der Gnade. Der Herr ist mit dir. Du bist gebenedeit unter den Frauen. Und gebenedeit ist die Frucht deines Leibes, Jesus, der jene selig gepriesen hat, die Frieden stiften.
0: Heilige Maria, Mutter Gottes, bitte für uns Sünder, jetzt und in der Stunde unseres Todes. Amen.
1: Gegrüßet seist du, Maria, voll der Gnade. Der Herr ist mit dir. Du bist gebenedeit unter den Frauen. Und gebenedeit ist die Frucht deines Leibes, Jesus, der jene selig gepriesen hat, die Frieden stiften.
0: Heilige Maria, Mutter Gottes, bitte für uns Sünder, jetzt und in der Stunde unseres Todes. Amen.
1: Gegrüßet seist du, Maria, voll der Gnade. Der Herr ist mit dir. Du bist gebenedeit unter den Frauen. Und gebenedeit ist die Frucht deines Leibes, Jesus, der jene selig gepriesen hat, die Frieden stiften.
0: Heilige Maria, Mutter Gottes, bitte für uns Sünder, jetzt und in der Stunde unseres Todes. Amen.
1: Gegrüßet seist du, Maria, voll der Gnade. Der Herr ist mit dir. Du bist gebenedeit unter den Frauen. Und gebenedeit ist die Frucht deines Leibes, Jesus, der jene selig gepriesen hat, die Frieden stiften.
0: Heilige Maria, Mutter Gottes, bitte für uns Sünder, jetzt und in der Stunde unseres Todes. Amen.
1: Gegrüßet seist du, Maria, voll der Gnade. Der Herr ist mit dir. Du bist gebenedeit unter den Frauen. Und gebenedeit ist die Frucht deines Leibes, Jesus, der jene selig gepriesen hat, die Frieden stiften.
0: Heilige Maria, Mutter Gottes, bitte für uns Sünder, jetzt und in der Stunde unseres Todes. Amen.
1: Gegrüßet seist du, Maria, voll der Gnade. Der Herr ist mit dir. Du bist gebenedeit unter den Frauen. Und gebenedeit ist die Frucht deines Leibes, Jesus, der jene selig gepriesen hat, die Frieden stiften.
0: Heilige Maria, Mutter Gottes, bitte für uns Sünder, jetzt und in der Stunde unseres Todes. Amen.
1: Gegrüßet seist du, Maria, voll der Gnade. Der Herr ist mit dir. Du bist gebenedeit unter den Frauen. Und gebenedeit ist die Frucht deines Leibes, Jesus, der jene selig gepriesen hat, die Frieden stiften.
0: Heilige Maria, Mutter Gottes, bitte für uns Sünder, jetzt und in der Stunde unseres Todes. Amen.
1: Gegrüßet seist du, Maria, voll der Gnade. Der Herr ist mit dir. Du bist gebenedeit unter den Frauen. Und gebenedeit ist die Frucht deines Leibes, Jesus, der jene selig gepriesen hat, die Frieden stiften.
0: Heilige Maria, Mutter Gottes, bitte für uns Sünder, jetzt und in der Stunde unseres Todes. Amen.
1: Gegrüßet seist du, Maria, voll der Gnade. Der Herr ist mit dir. Du bist gebenedeit unter den Frauen. Und gebenedeit ist die Frucht deines Leibes, Jesus, der jene selig gepriesen hat, die Frieden stiften.
0: Heilige Maria, Mutter Gottes, bitte für uns Sünder, jetzt und in der Stunde unseres Todes. Amen.
1: Gegrüßet seist du, Maria, voll der Gnade. Der Herr ist mit dir. Du bist gebenedeit unter den Frauen. Und gebenedeit ist die Frucht deines Leibes, Jesus, der jene selig gepriesen hat, die Frieden stiften.
0: Heilige Maria, Mutter Gottes, bitte für uns Sünder, jetzt und in der Stunde unseres Todes. Amen.

0: O mein Jesus, verzeih uns unsere Sünden, bewahre uns vor dem Feuer der Hölle, führe alle Seelen in den Himmel, besonders jene, die deiner Barmherzigkeit am meisten bedürfen. Amen. Wir betrachten Jesus, der seine Jünger gesandt hat, den Frieden zu bringen. Vater unser im Himmel, geheiligt werde dein Name, dein Reich komme, dein Wille geschehe, wie im Himmel, so auf Erden.
1: Unser tägliches Brot gib uns heute und vergib uns unsere Schuld, wie auch wir vergeben unseren Schuldigern. Und führe uns nicht in Versuchung, sondern erlöse uns von dem Bösen. Amen.
0: Gegrüßet seist du, Maria, voll der Gnade, der Herr ist mit dir. Du bist gebenedeit unter den Frauen. Und gebenedeit ist die Frucht deines Leibes, Jesus, der seine Jünger gesandt hat, den Frieden zu bringen.
1: Heilige Maria, Mutter Gottes, bitte für uns Sünder, jetzt und in der Stunde unseres Todes. Amen.
0: Gegrüßet seist du, Maria, voll der Gnade, der Herr ist mit dir. Du bist gebenedeit unter den Frauen, und gebenedeit ist die Frucht deines Leibes, Jesus, der seine Jünger gesandt hat, den Frieden zu bringen.
1: Heilige Maria, Mutter Gottes, bitte für uns Sünder, jetzt und in der Stunde unseres Todes. Amen.
0: Gegrüßet seist du, Maria, voll der Gnade, der Herr ist mit dir. Du bist gebenedeit unter den Frauen, und gebenedeit ist die Frucht deines Leibes, Jesus, der seine Jünger gesandt hat, den Frieden zu bringen.
1: Heilige Maria, Mutter Gottes, bitte für uns Sünder, jetzt und in der Stunde unseres Todes. Amen.
0: Gegrüßet seist du, Maria, voll der Gnade, der Herr ist mit dir. Du bist gebenedeit unter den Frauen, und gebenedeit ist die Frucht deines Leibes, Jesus, der seine Jünger gesandt hat, den Frieden zu bringen.
1: Heilige Maria, Mutter Gottes, bitte für uns Sünder, jetzt und in der Stunde unseres Todes. Amen.
0: Gegrüßet seist du, Maria, voll der Gnade, der Herr ist mit dir. Du bist gebenedeit unter den Frauen, und gebenedeit ist die Frucht deines Leibes, Jesus, der seine Jünger gesandt hat, den Frieden zu bringen.
1: Heilige Maria, Mutter Gottes, bitte für uns Sünder, jetzt und in der Stunde unseres Todes. Amen.
0: Gegrüßet seist du, Maria, voll der Gnade, der Herr ist mit dir. Du bist gebenedeit unter den Frauen, und gebenedeit ist die Frucht deines Leibes, Jesus, der seine Jünger gesandt hat, den Frieden zu bringen.
1: Heilige Maria, Mutter Gottes, bitte für uns Sünder, jetzt und in der Stunde unseres Todes. Amen.
0: Gegrüßet seist du, Maria, voll der Gnade, der Herr ist mit dir. Du bist gebenedeit unter den Frauen, und gebenedeit ist die Frucht deines Leibes, Jesus, der seine Jünger gesandt hat, den Frieden zu bringen.
1: Heilige Maria, Mutter Gottes, bitte für uns Sünder, jetzt und in der Stunde unseres Todes. Amen.
0: Gegrüßet seist du, Maria, voll der Gnade, der Herr ist mit dir. Du bist gebenedeit unter den Frauen, und gebenedeit ist die Frucht deines Leibes, Jesus, der seine Jünger gesandt hat, den Frieden zu bringen.
1: Heilige Maria, Mutter Gottes, bitte für uns Sünder, jetzt und in der Stunde unseres Todes. Amen.
0: Gegrüßet seist du, Maria, voll der Gnade, der Herr ist mit dir. Du bist gebenedeit unter den Frauen, und gebenedeit ist die Frucht deines Leibes, Jesus, der seine Jünger gesandt hat, den Frieden zu bringen.
1: Heilige Maria, Mutter Gottes, bitte für uns Sünder, jetzt und in der Stunde unseres Todes. Amen.
0: Gegrüßet seist du, Maria, voll der Gnade, der Herr ist mit dir. Du bist gebenedeit unter den Frauen, und gebenedeit ist die Frucht deines Leibes, Jesus, der seine Jünger gesandt hat, den Frieden zu bringen.
1: Heilige Maria, Mutter Gottes, bitte für uns Sünder, jetzt und in der Stunde unseres Todes. Amen.

0: O mein Jesus, verzeih uns unsere Sünden, bewahre uns vor dem Feuer der Hölle, führe alle Seelen in den Himmel, besonders jene, die deiner Barmherzigkeit am meisten bedürfen. Amen. Wir betrachten im letzten Geheimnis Jesus, der uns seinen Frieden hinterlassen hat.
1: Vater unser im Himmel, geheiligt werde dein Name, dein Reich komme, dein Wille geschehe wie im Himmel so auf Erden.
0: Unser tägliches Brot gib uns heute und vergib uns unsere Schuld, wie auch wir vergeben unseren Schuldigern. Und führe uns nicht in Versuchung, sondern erlöse uns von dem Bösen. Amen.
1: Gegrüßet seist du, Maria, voll der Gnade. Der Herr ist mit dir. Du bist gebenedeit unter den Frauen. Und gebenedeit ist die Frucht deines Leibes, Jesus, der uns seinen Frieden hinterlassen hat.
0: Heilige Maria, Mutter Gottes, bitte für uns Sünder, jetzt und in der Stunde unseres Todes. Amen.
1: Gegrüßet seist du, Maria, voll der Gnade. Der Herr ist mit dir. Du bist gebenedeit unter den Frauen und gebenedeit ist die Frucht deines Leibes, Jesus, der uns seinen Frieden hinterlassen hat.
0: Heilige Maria, Mutter Gottes, bitte für uns Sünder, jetzt und in der Stunde unseres Todes. Amen.
1: Gegrüßet seist du, Maria, voll der Gnade. Der Herr ist mit dir. Du bist gebenedeit unter den Frauen und gebenedeit ist die Frucht deines Leibes, Jesus, der uns seinen Frieden hinterlassen hat.
0: Heilige Maria, Mutter Gottes, bitte für uns Sünder, jetzt und in der Stunde unseres Todes. Amen.
1: Gegrüßet seist du, Maria, voll der Gnade. Der Herr ist mit dir. Du bist gebenedeit unter den Frauen und gebenedeit ist die Frucht deines Leibes, Jesus, der uns seinen Frieden hinterlassen hat.
0: Heilige Maria, Mutter Gottes, bitte für uns Sünder, jetzt und in der Stunde unseres Todes. Amen.
1: Gegrüßet seist du, Maria, voll der Gnade. Der Herr ist mit dir. Du bist gebenedeit unter den Frauen und gebenedeit ist die Frucht deines Leibes, Jesus, der uns seinen Frieden hinterlassen hat.
0: Heilige Maria, Mutter Gottes, bitte für uns Sünder, jetzt und in der Stunde unseres Todes. Amen.
1: Gegrüßet seist du, Maria, voll der Gnade. Der Herr ist mit dir. Du bist gebenedeit unter den Frauen. Und gebenedeit ist die Frucht deines Leibes, Jesus, der uns seinen Frieden hinterlassen hat.
0: Heilige Maria, Mutter Gottes, bitte für uns Sünder, jetzt und in der Stunde unseres Todes. Amen.
1: Gegrüßet seist du, Maria, voll der Gnade. Der Herr ist mit dir. Du bist gebenedeit unter den Frauen. Und gebenedeit ist die Frucht deines Leibes, Jesus, der uns seinen Frieden hinterlassen hat.
0: Heilige Maria, Mutter Gottes, bitte für uns Sünder, jetzt und in der Stunde unseres Todes. Amen.
1: Gegrüßet seist du, Maria, voll der Gnade. Der Herr ist mit dir, du bist gebenedeit unter den Frauen und gebenedeit ist die Frucht deines Leibes, Jesus, der uns seinen Frieden hinterlassen hat.
0: Heilige Maria, Mutter Gottes, bitte für uns Sünder, jetzt und in der Stunde unseres Todes. Amen.
1: Gegrüßet seist du, Maria, voll der Gnade, der Herr ist mit dir. Du bist gebenedeit unter den Frauen und gebenedeit ist die Frucht deines Leibes, Jesus, der uns seinen Frieden hinterlassen hat.
0: Heilige Maria, Mutter Gottes, bitte für uns Sünder, jetzt und in der Stunde unseres Todes. Amen.
1: Gegrüßet seist du, Maria, voll der Gnade. Der Herr ist mit dir. Du bist gebenedeit unter den Frauen und gebenedeit ist die Frucht deines Leibes, Jesus, der uns seinen Frieden hinterlassen hat.
0: Heilige Maria, Mutter Gottes, bitte für uns Sünder, jetzt und in der Stunde unseres Todes. Amen.

0: O mein Jesus, verzeih uns unsere Sünden, bewahre uns vor dem Feuer der Hölle, führe alle Seelen in den Himmel, besonders jene, die deiner Barmherzigkeit am meisten bedürfen. Amen. Wir beten jetzt noch in den Anliegen des Heiligen Vaters für diesen Monat. Gerne darf sich ein Diakon oder Priester noch zum Segen melden. Wir beten um Respekt und die Verteidigung des menschlichen Lebens in jedem seiner Abschnitte, in dem es als Gabe Gottes angesehen wird. Vater unser im Himmel, geheiligt werde dein Name, dein Reich komme, dein Wille geschehe, wie im Himmel, so auf Erden. Unser tägliches Brot gib uns heute und vergib uns unsere Schuld, wie auch wir vergeben unseren Schuldigern. Und führe uns nicht in Versuchung, sondern erlöse uns von dem Bösen. Amen. Gegrüßet seist du, Maria, voll der Gnade. Der Herr ist mit dir. Du bist gebenedeit unter den Frauen und gebenedeit ist die Frucht deines Leibes, Jesus. Heilige Maria, Mutter Gottes, bitte für uns Sünder, jetzt und in der Stunde unseres Todes. Amen. Ehre sei dem Vater und dem Sohn und dem Heiligen Geist, wie im Anfang, so auch jetzt und alle Zeit und in Ewigkeit. Amen. Maria, du Königin des Friedens,
1: bitte für uns.
0: Wir dürfen jetzt einen Priester begrüßen. Grüß Gott, guten Morgen.
2: Einen schönen guten Morgen, hier ist der Pfarrer Jörg Fleischer aus Rottal-Münster. Der Herr sei mit euch.
0: Und mit deinem Geiste.
2: Auf die Fürsprache der allerseligsten Jungfrau und Gottesmutter Maria, unserer lieben Frau vom Rosenkranz, des heiligen Josef, des heutigen Tagesheiligen, des heiligen Augustinus Zaurung, alle Engel und Heiligen, segne und behüte euch der Allmächtige und der dreieinige Gott, der Vater und der Sohn und der Heilige Geist.
0: Amen.
2: Ich wünsche allen einen gesegneten Tag, verbunden mit einem herzlichen Gruß. Gelobt sei Jesus Christus.
0: In Ewigkeit. Amen. Da geht's Gott. Danke für den Segen, danke für die Gebetsgemeinschaft zum Rosenkranzgebet um den Frieden. Jeden Morgen 6 Uhr laden wir Sie ein, sich anzuschließen der großen Gebetsgemeinschaft hier bei der Radiofamilie von Radio Horeb. Wir dürfen Sie jetzt auch noch einladen, die Morgengebete mitzubeten, mitzusingen. Wir beginnen mit dem Lied Jesus, höchster Name. Mit mir im Studio ist Wilma Hiemer hier aus Balderschwang. Ja.

0: Mein Gott, ich lege in deine guten Vaterhände, was du an Sorgen schickst, an Freuden schenkst. Ich weihe dir die meinen, die ich liebe, damit du gnädig ihre Wege lenkst. Ich weihe dir die Menschen, die ich führe, führ du sie einmal in den Himmel ein. Ich weihe dir die Arbeit, die ich schaffe, lass meine schwache Hand gesegnet sein.
1: Ich weihe dir die Freude des Erfolges, indem ich dankbar deinen Ansporn sehe. Ich weihe dir den Ansturm der Versuchung, gib du mir Kraft, dass ich ihr widerstehe. Ich weihe dir mein Herz und was es einschließt. Ich weihe dir mein Wollen, gut zu sein. Komm, mächtiger Vater, gib mir deinen Segen, bleib bei mir, hilf mir, lass mich nicht allein.
2: Amen.

0: Komm, o Geist der Heiligkeit, aus des Himmels Herrlichkeit sende deines Lichtes Strahl.
1: Vater aller Armen du, aller Herzen Licht und Ruh, komm mit deiner Gabenzahl.
0: Tröster in Verlassenheit, Labsal voll der Lieblichkeit, komm, du süßer Seelenfreund.
1: In Ermüdung schenke Ruh, in der Glut hauch Kühlung zu, tröste den, der trostlos weint.
0: O du Licht der Seligkeit, mach dir unser Herz bereit, dring in unsere Seele ein.
1: Ohne dein lebendig Wehen nichts in Menschen kann bestehen, nichts ohn Fehl und Makel sein.
0: Wasche, was beflecket ist, heile, was verwundet ist, tränke, was da dürre steht.
1: Beuge, was verhärtet ist, wärme, was erkaltet ist, lenke, was da irre geht.
0: Heiliger Geist, wir bitten dich, gib uns allen gnädiglich deiner Gaben sieben Zahl.
1: Spende uns der Tugend Lohn, lass uns stehen an deinem Thron, unser Freund im Himmelssaal.
0: Amen.

0: ein Gebet der heiligen Therese von Lisieux für die Priester. Jesus, ewiger hoher Priester, bewahre deine Priester im Schutze deines heiligen Herzens, wo keiner ihnen schaden kann.
1: Bewahre unbefleckt ihre gesalbten Hände, die täglich deinen heiligen Leib berühren. Bewahre rein die Lippen, die gerötet sind von deinem kostbaren Blute.
0: Bewahre rein und unirdisch ihr Herz, das besiegelt ist mit dem erhabenen Zeichen deines glorreichen Priestertums.
1: Lass sie wachsen in der Liebe und Treue zu dir und schütze sie vor der Ansteckung der Welt. Gib ihnen mit der Wandlungskraft über Brot und Wein auch die Wandlungskraft über die Herzen. Segne ihre Arbeit mit reichlicher Frucht und schenke ihnen dereinst die Krone des ewigen Lebens.
0: Amen.

0: Der Monat Juli ist ganz besonders dem kostbaren Blute gewidmet. Erinnern wir uns, dass wir in seinem Blut gereinigt, geheilt, erlöst sind. Wir sprechen ein Gebet, ein Lobpreis auf das kostbare Blut Jesu von Mutter Basilea Schlink. Ich preise die Wunden und das Blut des Lammes,
1: das heilt die Gebrechen meines Leibes.
0: Ich preise die Wunden und das Blut des Lammes,
1: das heilt die Gebrechen meiner Seele.
0: Ich preise die Wunden und das Blut des Lammes,
1: das heilt die Gebrechen meines Geistes.
0: Anbetung dem Lamm Gottes,
1: das sein Blut für uns vergossen hat unter Qualen.
0: Anbetung dem Lamm Gottes,
1: in seinem Blut ist vergebende Macht.
0: Anbetung dem Lamm Gottes.
1: In seinem Blut ist reinigende Macht.
0: Anbetung dem Lamm Gottes.
1: In seinem Blut ist lösende Macht.
0: Anbetung dem Lamm Gottes.
1: In seinem Blut ist befreiende Macht.
0: Anbetung dem Lamm Gottes.
1: In seinem Blut ist sieghafte Macht.
0: Anbetung dem Lamm Gottes.
1: In seinem Blut ist erneuernde Macht.
0: Anbetung dem Lamm Gottes.
1: In seinem Blut ist bewahrende Macht.
0: Dem, der der Kraft des Blutes Jesu glaubt, ist nichts unmöglich. Ich preise das Blut des Lammes,
1: das mich reinwischt von allen meinen Sünden, sodass ich schneeweiß werde.
0: Ich preise das Blut des Lammes,
1: in dem Kraft ist, mich von allen meinen Gebundenheiten und Sündenketten zu lösen.
0: Ich preise das Blut des Lammes,
1: das stärker ist als mein eigenes Blut und mich gleichgestaltet dem Bilde Gottes.
0: Ich preise das Blut des Lammes,
1: das mich bewahrt vor den listigen Anläufen des Feindes.
0: Ich preise das Blut des Lammes,
1: das mir das hochzeitliche Kleid bereitet.
0: Ich preise das Blut des Lammes,
1: das alles neu macht. Halleluja.
0: Amen.

0: Hilf Maria, es ist Zeit.
1: Hilf Mutter der Barmherzigkeit.
0: Du bist mächtig, uns aus Nöten und Gefahren zu erretten. Denn wo Menschenhilfe bricht, mangelt doch die deine nicht. Nein, du kannst das innig flehen, deiner Kinder nicht verschmähen. Zeige, dass du Mutter bist, wo die Not am größten ist. Hilf Maria, es ist Zeit. Hilf Mutter der Barmherzigkeit. Amen. Wir rufen zu unserem Schutzengel. Heiliger Schutzengel, Gottes liebende Sarge hat dich mir zum Begleiter gegeben. Du bist sein Anruf an mein Gewissen, verhilf mir zu klarer Entscheidung. Du bist seine führende Hand, bleibe bei mir Tag und Nacht. Du bist sein machtvoller Arm, kämpfe mit mir für sein Reich. Amen. Wir erbitten Gottes Segen.
2: Der heilige Name unseres Herrn Jesus Christus und der glorreichen Jungfrau Maria, seiner Mutter, sei gebenedeit in Ewigkeit. Es segne uns mit ihrem lieben Sohn, die Jungfrau Maria, im Namen des Vaters und des Sohnes und des Heiligen Geistes.
0: Amen.

0: Danke für Ihr Mitbeten, auch Mitsingen zu Hause, sodass wir eine große Gebetsgemeinschaft gebildet haben. Das dürfen wir auch noch mal um 7 Uhr hier bei Radio Horeb, wenn wir das Morgenlob der Kirche beten aus dem Stundenbuch, die sogenannte Laudes. Heute schalten wir dazu ins Kloster Bethlehem nach Koblenz zu den Klarissenkapuzinerinnen von der ewigen Anbetung. Das bedeutet, dass sie Tag und Nacht vor dem allerheiligsten Sakrament des Altares wachen, beten und lobpreisen. Stimmen wir ein um 7 Uhr in das Morgenlob der Kirche. Wenn Sie das Tagesevangelium für den heutigen Tag mit aufschlagen wollen, mit der ganzen Kirche betrachten möchten, heute hören wir aus dem Matthäusevangelium im 10. Kapitel die Verse 7 bis 15. Jesus sagt den Aposteln: Umsonst habt ihr gegeben. Umsonst habt ihr empfangen und umsonst sollt ihr geben. Das Evangelium heute aus Matthäus, 10. Kapitel, ab Vers 7 bis 15. Ein Dankeschön an Wilma Hiemer, die heute Morgen in dieser Gebetsstunde mit uns verbunden war. Dir auch einen gesegneten Tag.
1: Danke, gleichfalls. Allen Ihnen
2: auch.

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Wir hören jetzt hin auf das Evangelium des heutigen Tages. In der ganzen Kirche, in der ganzen Welt wird es verkündet. Heute das Evangelium nach Matthäus im 10. Kapitel. Jesus sendet die Jünger mit seiner eigenen Vollmacht. Sie sollen sein Auftreten zum Vorbild nehmen, das heißt Mitleid haben mit den notleidenden Menschen, auch ihren Dienst in radikaler Armut tun. Hören wir heute im Matthäusevangelium ab Kapitel 10, Vers 7. Wir bitten dich, Heiliger Geist, öffne unsere Herzen, dass wir heute hören, was du uns sagen möchtest, zusprechen möchtest, wo du uns aufmuntern möchtest, lenken und leiten durch dein Wort. Danke. Aus dem Heiligen Evangelium nach Matthäus. In jener Zeit sprach Jesus zu seinen Aposteln: Geht und verkündet, das Himmelreich ist nahe. Heilt Kranke, weckt Tote auf, macht Aussätzige rein, treibt Dämonen aus. Umsonst habt ihr empfangen, umsonst sollt ihr geben. Steckt nicht Gold, Silber und Kupfermünzen in euren Gürtel, nehmt keine Vorratstasche mit auf den Weg, kein zweites Hemd, keine Schuhe, keinen Wanderstab, denn wer arbeitet, ist seines Lohnes wert. Wenn ihr in eine Stadt oder in ein Dorf kommt, erkundigt euch, wer es wert ist, euch aufzunehmen. Bei ihm bleibt, bis ihr den Ort wieder verlasst. Wenn ihr in ein Haus kommt, dann entbietet ihm den Gruß. Wenn das Haus es wert ist, soll euer Friede bei ihm einkehren. Wenn das Haus es aber nicht wert ist, dann soll euer Friede zu euch zurückkehren. Und wenn man euch nicht aufnimmt und eure Worte nicht hören will, geht weg aus jenem Haus oder aus jener Stadt und schüttelt den Staub von euren Füßen. Amen, ich sage euch, dem Gebiet von Sodom und Gomorra wird es am Tag des Gerichts erträglicher ergehen als dieser Stadt. Soweit heute die Worte an uns aus dem Evangelium nach Markus im 10. Kapitel. Lasset uns beten. Gott, du hast uns verschiedene Gaben geschenkt. Keinem gabst du alles und keinem nichts. Jedem gibst du einen Teil. Hilf uns, dass wir uns nicht zerstreiten, sondern einander dienen mit dem, was du einem jeden zum Nutzen aller gibst. Darum bitten wir durch Jesus Christus, deinen Sohn, unseren Herrn und Gott, der in der Einheit des Heiligen Geistes mit dir lebt und herrscht in Ewigkeit. Amen.

Radio Horeb am Donnerstagmorgen. Es grüßt Sie aus dem Studio in Balderschwang Adelheid Niklaser. Heute der 9. Juli. Wir dürfen Sie einladen, wieder einzustimmen in das Morgenlob der Kirche, jetzt gleich um 7 Uhr. Aus dem Stundengebet beten wir die Laudes, das Morgenlob, mit den Klarissenkapuzinerinnen von der ewigen Anbetung im Kloster Bethlehem in Koblenz. Um 7.30 Uhr im Impuls hören wir Pfarrer Ulrich Filler aus Köln. Er ist Bestsellerautor und arbeitet als Seelsorger in St. Hubertus und Maria Geburt in Köln-Stammheim. Der Titel heute seines Impulses, seiner Gedanken: Ganz schwer und ganz leicht. 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

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Wir dürfen jetzt einstimmen in das Morgenlob der Kirche. Wir schalten heute zu den Klarissenkapuzinerinnen von der ewigen Anbetung ins Kloster Bethlehem nach Koblenz.

Wir beten die Laudes ab Seite 396 im Stundenbuch und beginnen unser Morgenlob mit dem Invitatorium auf Seite 392.

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Aus dem Römerbrief. Das Reich Gottes ist nicht Essen und Trinken. Es ist Gerechtigkeit, Friede und Freude im Heiligen Geist. Und wer Christus so dient, wird von Gott anerkannt und ist bei den Menschen geachtet. Lasst uns also nach dem streben, was zum Frieden und zum Aufbau der Gemeinde beiträgt.

0: vergib uns unsere Sünden.
1: Gepriesen sei Jesus Christus, der Sohn des lebendigen Gottes. Zu ihm lasst uns beten.
2: Herr, steh uns bei.
1: Du bist das Licht der Welt, leuchte uns an diesem Tag.
2: Herr, steh uns bei.
1: Du bist die ewige Weisheit, schenke uns Einsicht und Geduld.
2: Herr, steh uns bei.
1: Du gibst Kraft, die Last des Tages zu tragen. Hilf uns, dir großherzig zu dienen.
2: Herr, steh uns bei.
1: Du lenkst unser Denken, Fühlen und Tun. Lass uns deiner Weisung folgen.
2: Herr, steh uns bei.
1: Lasst uns beten, wie der Herr uns gelehrt hat.

0: Gott, du wahres Licht, gib, dass wir in der Tiefe unseres Herzens gläubig erfassen, was heilig ist, und in der Klarheit deines Lichtes diesen Tag verbringen. Darum bitten wir durch Jesus Christus, deinen Sohn, unseren Herrn und Gott, der in der Einheit des Heiligen Geistes mit dir lebt und herrscht in alle Ewigkeit.
1: Amen. Der Herr segne uns. Er bewahre uns vor Unheil und führe uns zum ewigen Leben.
2: Amen.
3: Mit den Klarissenkapuzinerinnen von der ewigen Anbetung im Kloster Bethlehem in Koblenz dürfen wir heute Morgen einstimmen in das Loblied für den Herrn, den Lobpreis, die sogenannte Laudes, das Morgenlob der Kirche. Hier bei Radio Horeb übertragen wir für Sie 4 Gebetszeiten pro Tag aus dem Stundengebet der Kirche, aus dem sogenannten Brevier, das die Priester und Ordensleute beten. Wir übertragen um 7 Uhr jeweils die Laudes, das Morgenlob, das Mittagslob um 11.45 Uhr, dann die Vesper, das Abendlob der Kirche um 17.30 Uhr und abschließend für den Tag das Nachtgebet, die sogenannte Komplett um 21.40 Uhr. Wir freuen uns, wenn Sie sich unseren Gebetszeiten hier bei Radio Horeb anschließen.

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0: 17:37 Uhr, halb acht. Der Impuls bei Radio Horeb an diesem Donnerstagmorgen, der 9. Juli. Ich grüße Sie herzlich aus unserem Medienhaus in Balderschwang, Hauptsitz von Radio Horeb. Wir hören heute Morgen Pfarrer Ulrich Filler aus Köln zum Thema Ganz schwer und ganz leicht. Pfarrer Filler ist Bestseller-Autor und arbeitet als Seelsorger in St. Hubertus und Mariengeburt in Köln-Stammheim.
1: Guten Morgen, liebe Hörer. Man muss schon sagen, Jesus macht es seinen Jüngern nicht leicht. Er macht es schwer. Er stellt nicht nur Ansprüche, im Evangelium verlangt er immer wieder, dass wir ihm alles schenken sollen. Alles sollen wir hergeben, wir sollen ihn mehr lieben als Vater und Mutter, Sohn und Tochter. Wir sollen bereit sein, alles zu verkaufen, das Geld in Armen zu geben, ihm nachzufolgen. Regelmäßig verlangt er von uns die Hingabe des ganzen Lebens. Und wozu? Er verspricht uns weder Glück, noch Reichtum, noch Erfolg, kein langes Leben, noch nicht einmal Zufriedenheit. Sein einziges Versprechen, das er uns machen kann, ist das Kreuz. Wir können nur bei ihm sein, wir können nur bei ihm bleiben, wenn wir nicht weglaufen, sondern das Kreuz annehmen und es aufladen auf unsere müden und wunden Schultern. Und das ist ja beides schwer, ihn zu lieben und das Kreuz zu tragen. Aber die Liebe, die Jesus von uns verlangt, ist nicht exklusiv, sondern inklusiv. Das bedeutet, sie schließt andere Menschen und Beziehungen nicht aus, sondern ein. Ich muss mich also nicht zwischen geliebten Menschen und dem Herrn entscheiden. Aber ich muss die Beziehungen meines Lebens aus meiner Beziehung zu Gott heraus gestalten, weil meine Gottesbeziehung an der ersten Stelle steht. Und das ist eigentlich ja auch ganz logisch. Denn wenn es Gott wirklich gibt, wenn er mein Schöpfer und mein guter Vater im Himmel ist, wenn er mein Leben in seinen Händen hält und lenkt und leitet, wenn das also wahr ist, dann können natürlich alle Beziehungen meines Lebens nur gelingen und heil und gut und glücklich sein, wenn sie eingebettet sind in meine Beziehung zu Gott. Denn er ist unser Schöpfer, der Ursprung all unserer Beziehungen. Er ist unser Erlöser und er ist also auch das Ziel all unserer Beziehungen. Im Kreuz, das Jesus trägt, nimmt seine Beziehung zu uns schmerzhaft konkrete Gestalt an. Und niemand, wirklich niemand, will das Kreuz. Auch Jesus will es nicht. Er muss kämpfen, um es annehmen zu können. Das Kreuz ist der Wille des himmlischen Vaters und es ist und bleibt eine Zumutung. Ich kann ja jetzt ein Abbrechen, Ihnen zu erklären, theologisch zu deuten, warum diese Zumutung nötig ist oder irgendwie einen frommen Mantel drum zu hängen. Aber ich glaube, das Einzige, was hilft, ist, dass wir uns ganz pragmatisch überlegen, okay, das Kreuz ist eine Zumutung, aber es ist offensichtlich die einzige Sache, die funktioniert, wenn nämlich der Tod besiegt werden soll. Denn weniger wollen wir nicht. Darum geht es doch. Oder um ein echtes Leben nach dem Tod. Und wir sprechen hier nicht von einem Zombie-Dasein oder einer endlos langweiligen Greisenexistenz in einem Seniorenheim, sondern wir sprechen von einem ganz anderen, unvorstellbaren, neuen und wunderbaren Leben außerhalb der uns limitierenden Dimensionen von Raum und Zeit. Darum geht es uns. Und das hat bislang nur einer geschafft, Jesus von Nazareth. Und das funktioniert, aber es funktioniert nur mit dem und durch das Kreuz. Und deshalb wird es uns von Jesus zugemutet, nicht als schreckliches Ende, sondern als glorreicher Anfang. Und diesen glorreichen Anfang wollen wir doch. Und die Frage ist, die Grundfrage unseres christlichen Daseins, wie können wir das jeden Tag erreichen? Wie können wir Christus nachfolgen? Wie können wir dieses ganz Schwere tun, das Kreuz tragen und ihn lieben, das, was alles eigentlich von uns verlangt? Und Jesus sagt das im Evangelium auch immer wieder, er gibt uns die Antworten, das ist typisch Jesus, er sagt, das ist gar nicht so schwer, das ist in Wahrheit ganz leicht. Schwer ist es nur, wenn du immer nur an dich selbst denkst, wenn du um dich selbst kreist, wenn du auf dich schaust. Und leicht wird das, wenn du aufhörst, an dich zu denken und wenn du deinen Nächsten in den Blick nimmst. Dann wird es ganz einfach. Es geht immer um den anderen. Es geht um den Nächsten, den ich auf meinem Weg begegne. Um den Nächsten, wie es Jesus sagt, was ihr einem meiner geringsten Brüder getan habt, das habt ihr mir getan. Wenn es darum geht, dass wir gebraucht werden, dass andere an unsere Tür klopfen, dass andere meine Zeit, meinen Rat, meine Hilfe brauchen, einen Platz an meinem Tisch, dass ich mich etwas um sie kümmere, dass ich helfen, etwas tun kann. Und sei es nur, einen Becher frisches Wasser zu reichen, eine Wunde zu verbinden, ein Pflaster herauszuholen. Hier werden die ganz großen Sachen des Lebens konkret, die Liebe und das Kreuz. Wenn wir einander annehmen, wenn wir einander aufnehmen, wenn wir anfangen, das Leben zu teilen, dann merken wir, die Menschen, die wir lieben und die Beziehungen unseres Lebens sind keine Konkurrenz zu Gott. Im Gegenteil, wenn wir den Nächsten annehmen und aufnehmen und versuchen zu lieben, dann begegnen wir doch Christus. Und wenn wir Christus begegnen, schaffen wir Platz für Gott selbst. Jesus sagt das ausdrücklich, wer euch aufnimmt, nimmt mich auf und wer mich aufnimmt, nimmt den auf, der mich gesandt hat. Und dann können wir auch Ja sagen zum Kreuz und das Kreuz tragen, weil wir es nicht alleine tun, weil die anderen Jünger und durch sie Christus selbst und durch ihn Gott an unserer Seite sind. Und das, liebe Hörer, ist die Kirche Christi gemeinsam. Schaffen wir das ganz Schwere. Wir lieben Gott, wir sagen Ja zum Kreuz, wir verlieren unser Leben. Und miteinander und füreinander ist das immer einfach, wenn wir das Leben teilen, wenn wir einander auch nur einen Becher frisches Wasser reichen. Und manchmal gerne auch dazu ein Stückchen Brot. Und ja, eine Scheibe vom kalten Braten und vielleicht ein kühles Gläschen Wein. So segne euch an diesem Morgen der allmächtige und gütige Gott, der Vater und der Sohn und der Heilige Geist. Amen.
0: Amen.
1: Gelobt sei Jesus Christus in Ewigkeit. Amen. Amen.
0: Danke für diesen Impuls. Wir nehmen ihn mit in diesen neuen Tag. Das war Pfarrer Ulrich Filler, Bestseller-Autor und Seelsorger in St. Hubertus und Maria Geburt in Köln-Stammheim. Ganz gerne können Sie auf unsere Homepage gehen. 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

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Ein Grüß Gott sagt Ihnen Adelheid Niklaser hier aus unserem Medienhaus in Balderschwang. Schön, dass Sie mit dabei sind an diesem Morgen, Donnerstag, der 9. Juli. Wir dürfen mit Gottes Segen im Gebet, das wir auch schon verrichtet haben, in diesen neuen Tag gehen und hören jetzt gleich zum Stundengebet der Kirche, dem Lektionare zum Stundenbuch, auch noch zwei Lesungen der Lesehure, die uns Gedanken, Impulse mitgeben möchten in den neuen Tag. Wenn Sie das Lektionar zum Stundenbuch zu Hause haben, im Heft Römisch 2,6 finden Sie die beiden Texte, die wir betrachten, ab Seite 26. Aus dem Buch der Sprichwörter zunächst die erste Lesung. Sie können also auch direkt im Alten Testament aufschlagen. Das Buch der Sprichwörter. Wir hören im 10. Kapitel die Verse 6 bis 32. Anschließend ein Text von Ambrosius, er lebte im 4. Jahrhundert, hat eine Auslegung geschrieben zu Psalm 37, wo er sagt, öffne deinen Mund dem Worte Gottes. Seine Auslegung hören wir dann gleich nach der ersten Lesung. Beide finden Sie im Lektionar zum Stundenbuch auf Seite 26.

Einen wunderschönen guten Morgen, sagt Ihnen Adelaide Niklaser. Und ich darf Sie einladen zu den beiden Lesungen der Lesehure. Wir betrachten sie im Stundenbuch zum Lektionar, im Lektionar zum Stundenbuch Römisch 2,6 ab Seite 26. Zunächst ein Ausschnitt aus dem Buch der Sprichwörter. Sie können also auch das Alte Testament direkt aufschlagen. 10. Kapitel. Verse 6 bis 32 und wir hören von der salomonischen Spruchsammlung. Sprichwörter Salomos. Segen ruht auf dem Haupt des Gerechten, im Mund der Frevler versteckt sich Gewalttat. Das Andenken des Gerechten ist gesegnet, der Name der Frevler vermodert. Verständiger Sinn nimmt die Gebote an, wer Törichtes redet, kommt zu Fall. Wer aufrichtig einen Weg geht, geht sicher. Wer krumme Wege geht, wird durchschaut. Wer mit den Augen zwinkert, schafft Leid, wer offen tadelt, stiftet Frieden. Der Mund des Gerechten ist ein Lebensquell, im Mund der Frevler versteckt sich Gewalttat. Hass weckt Streit, Liebe deckt alle Vergehen zu. Auf den Lippen des Einsichtigen findet man Weisheit, auf den Rücken des Unverständigen passt der Stock. Weise verbergen ihr Wissen, der Mund des Toren ist drohendes Verderben. Dem Reichen ist seine Habe eine feste Burg, dem Armen bringt seine Armut Verderben. Der Besitz des Gerechten führt zum Leben, das Einkommen des Frevlers zur Sünde. Den Weg zum Leben geht, wer Zucht bewahrt, wer Warnung missachtet, geht in die Irre. Wer Hass verbergt, heuchelt, wer Verleumdung ausstreut, ist ein Tor. Bei vielem Reden bleibt die Sünde nicht aus. Wer seine Lippen zügelt, ist klug. Erlesene Silber ist die Zunge des Gerechten, das Sinnen des Frevlers ist wenig wert. Die Lippen des Gerechten leiten viele, die Toren sterben an Unverstand. Der Segen des Herrn macht reich, eigene Mühe tut nichts hinzu. Des Toren Freude ist es, Böses zu tun, des Verständigen Freude, weise zu sein. Was der Frevler fürchtet, kommt über ihn, was die Gerechten ersehnen, wird ihnen zuteil. Wenn der Sturm daherbraust, ist der Frevler verloren, der Gerechte ist fest gegründet für immer. Wie Essig für die Zähne und Rauch für die Augen ist der Faule für den, der ihn schickt. Gottesfurcht bringt langes Leben, doch die Jahre der Frevler sind verkürzt. Die Hoffnung der Gerechten blüht auf, die Erwartung der Frevler wird zunichte. Dem Schuldlosen ist der Herr eine Zuflucht, verderben aber den Übeltätern. Der Gerechte wird niemals wanken, doch die Frevler bleiben nicht im Land wohnen. Der Mund des Gerechten bringt Weisheit hervor, eine Zunge voll Falschheit aber wird abgeschnitten. Die Lippen des Gerechten achten auf das, was gefällt, der Mund der Frevler aber auf das, was verkehrt ist. Soweit die erste Lesung der Lesehure aus dem Buch der Sprichwörter im 10. Kapitel.

7:50 ist es. Wir hören jetzt die zweite Lesung der Lesehure hier bei Radio Horeb. Es handelt sich um eine Auslegung zu Psalm 37 vom heiligen Ambrosius, der lebte im 4. Jahrhundert. Er schreibt, wir sollen mit Herz und Mund allzeit die Weisheit Gottes bedenken. Deine Zunge rede, was recht ist, und die Weisung Gottes sei in deinem Herzen. Darum sagt dir die Schrift, du sollst von ihnen den Worten Gottes reden, wenn du zu Hause sitzt und wenn du auf der Straße gehst, wenn du dich schlafen legst und wenn du aufstehst. Reden wir also vom Herrn Jesus, denn er ist die Weisheit, er ist das Wort, Gottes Wort. Denn auch das steht geschrieben, öffne deinen Mund für das Wort Gottes. Ihn atmet, wer seine Worte wiedergibt und seine Reden bedenkt. Ihn lasst uns immer aussprechen. Wenn wir von Weisheit reden, er ist es. Reden wir von Tugend, er ist es. Reden wir von Gerechtigkeit, er ist es. Sprechen wir von Frieden, er ist es. Und er ist es auch, wenn wir von Wahrheit, Leben und Erlösung reden. Es steht in der Heiligen Schrift, öffne deinen Mund für das Wort Gottes. Du öffne, er spricht. Darum spricht David, hören will ich, was Gott in mir sagt. Und der Sohn Gottes ruft, tu deinen Mund auf, ich will ihn füllen. Aber nicht alle können wie Salomo in der Weisheit vollendet sein, nicht alle wie Daniel. Aber allen wird der Geist der Weisheit nach ihrem Fassungsvermögen eingegossen, allen, die glauben. Wenn du glaubst, hast du den Geist der Weisheit. Soweit die zweite Lesung der Lesehure vom heiligen Ambrosius aus einer Auslegung zu Psalm 37.

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Gleich geht es weiter in unserem Programm heute am 9. Juli mit Kalenderblatt. Da stellen wir Ihnen Glaubenszeugen vor, selige, heilige. Heute ist es der 100. Todestag von Rose Hawthorne. Sie war zunächst eine US-amerikanische Schriftstellerin, die zum Katholizismus konvertierte. Wir hören von ihrer unglücklichen Ehe, der Trennung von ihrem Mann und dessen späteren Tod. Sie machte dann eine Ausbildung zur Krankenschwester und widmete ihr Leben als Laienschwester krebskranker Patienten. Und daraus entwickelte sich die Kongregation der Dominikanerinnen der heiligen Rosa von Lima. Als Oberin der Kongregation trug sie den Namen Mutter Maria Alfonsa. Das Verfahren zur Seligsprechung ist eingeleitet. Mehr aus ihrem Leben erfahren Sie jetzt gleich um 8 Uhr in unserer Senderei Kalenderblatt. Heute am Nachmittag um 14 Uhr in der Senderei Spiritualität werden wir wieder beschenkt mit Gedanken und Impulsen zu den Gleichnissen vom Reich Gottes. Wir betrachten ein Buch des seligen Pater Maria Eugène Grialoux über die Gleichnisse Jesu in Bezug auf das geistliche Leben. Es geht heute um den vergrabenen Schatz und die wertvolle Perle. Heute um 14 Uhr in der Senderei Spiritualität hören Sie die Referentin Professor Dr. Dorothea Merchiers von Notre-Dame-de-Bie in Frankreich. Und jetzt wollen wir den Herrn lobpreisen in dem Stück aus der Schöpfung von Josef Haydn. Die Himmel erzählen die Ehre Gottes. Vielleicht haben Sie, wenn Sie nach draußen schauen, auch einen Blick in die Schöpfung Gottes. Und Sie selbst sind ja die Krone der schönen Schöpfung Gottes. Sie dürfen auch sich anschauen und den Herrn lobpreisen.

0: Kalenderblatt, heute mit dem Lebensbild der Mutter Maria Alfonsa. Sie hören einen Text von Norbert Schmeiser, gelesen von Josefa Stauffenberg.
1: Mutter Maria Alfonsa, mit bürgerlichem Namen Rose Hawthorne, wird 1851 im Osten der USA, nördlich von New York, geboren. Ihr Vater ist der Schriftsteller Nathaniel Hawthorne. Er stirbt, als sie 13 Jahre alt ist. Nach dem Tod ihrer Mutter kümmert sich ein Bekannter, George Lathrop, um sie. Sie heiraten im Alter von 20 Jahren und lassen sich in Boston nieder. Beide arbeiten als Autoren an ihrer eigenen Karriere. Bald aber tun sich in der Ehe erhebliche Schwierigkeiten auf, nicht nur aufgrund finanzieller Belastungen. Die Geburt ihres Sohnes entfacht ihre Liebe neu. Mit dessen Tod aber im Alter von 5 Jahren erlischt sie wieder. Beide stürzen sich in ihre schriftstellerische Arbeit. Obwohl George literarisch erfolgreich ist, wird er depressiv und alkoholabhängig. Das Paar sucht seine Ehe im Übertritt zur katholischen Kirche zu retten und engagiert sich durch die Gründung katholischer Schulen. Das Leben mit ihrem alkoholkranken Mann wird für Rose zunehmend unerträglich. Und sie trennt sich nach 24 Jahren von ihm. Notizen in ihrem Tagebuch zeigen, dass sie ihn weiterhin liebt und für ihn betet. Bald erhält sie die kirchliche Erlaubnis für die dauerhafte Trennung. Sie will ihr Leben allein auf Christus ausrichten und beginnt mit nun 45 Jahren eine Ausbildung zur Krankenschwester. Die Patienten im New Yorker Krebskrankenhaus entzünden in ihrem Herzen ein Feuer. Nach Abschluss ihrer Ausbildung mietet sie in der ärmsten Gegend der Stadt ein Zimmer. Die örtliche Gesundheitsbehörde erlaubt ihr, unheilbar Krebskranke kostenfrei zu versorgen und selbst die Mittel und Wege dafür zu beschaffen. Im Zuge der Pflege erledigt sie auch weitere anfallende Arbeiten in den Familien, wie Hausarbeit und Versorgung der Kinder erkrankter junger Mütter. Sie zahlt jungen Witwen die Miete. Ältere Männer und Frauen kommen mit Beingeschwüren zu ihr. Allmählich gewinnt sie die Sympathie ihrer armen Nachbarn. Sie nimmt eine Frau mit einem vom Krebs zerfressenen Gesicht in ihre enge Wohnung auf und pflegt sie, samt dreimal täglichem Verbandswechsel. In Dokumenten für ihre Seligsprechung heißt es: Der Dienst an den armen Christi bedeutet nicht einfach, dass diese Dame von Kultur, Bildung und sozialem Status eine Schürze anlegt und Geschenke aus ihrem Überfluss darbringt. Sie beschließt vielmehr, unter den Armen zu leben, für sie zu betteln, ein Zuhause zu schaffen, in dem sie in Würde, Sauberkeit und Leichtigkeit leben können, während sie ihre letzten Tage auf Erden erleben. Es gibt kein Klassensystem, kein Oben oder Unten für ihre Bewohner. Wegen weiterer Anfragen mietet sie eine 8-Zimmer-Wohnung. Im Unterschied zur allgemeinen Auffassung ihrer Zeit hält sie Krebs nicht für ansteckend. Sie sieht in den Krebskranken das Antlitz Christi. Sie will die Todkranken mit Gott versöhnen, damit sie sich wenigstens in ihren letzten Monaten umsorgt fühlen und ruhig sterben. Dieser Dienst an den Armen beansprucht einen großen Teil ihrer Zeit. Die Kraft dazu erhält sie aus der täglichen Eucharistie, häufiger Beichte, regelmäßigem Gebet von Litaneien und geistlicher Begleitung. In Zeitungsannoncen sucht Rose Mitstreiterinnen und gewinnt Alice Huber. Sie waschen liebevoll die Krebsgeschwüre ihrer Patienten und schenken ihnen Zuneigung. Sie geben ihnen das Gefühl der Würde zurück. Als ein Predigerbruder eines seiner kranken Gemeindemitglieder in ihrer Wohnung besucht, ist er von ihrer Arbeit beeindruckt. Sie unterhalten sich. Dabei spricht er Rose auf eine kleine Statue ihrer Namensheiligen, Rosa von Lima, an. Er ermutigt sie, in den Laienzweig des Dominikanerordens einzutreten und verspricht seine geistliche Unterstützung. Rose und Alice folgten seinem Rat. Rose nimmt den Namen Schwester Maria Alfonsa an. Seitdem führt der Predigerbruder beide in das Leben als Laien im Dominikanerorden ein. Sie erwerben ein Haus in New York, leben dort und versorgen 15 arme Krebskranke. Die beiden wollen ihr Apostolat nach außen sichtbar leben und verrichten mit Erlaubnis des Erzbischofs von New York ihre Arbeit im Habit der Dominikanerinnen. Er gestattet ihnen zudem, eine neue Gemeinschaft der Laien-Dominikanerinnen zu gründen und ihre Versprechen auf deren Regel abzulegen. 4 weitere Frauen schließen sich ihnen an. Mary Alfonsa vermittelt ihnen ihre Motivation mit den Worten: Ich sehe alle Dinge nur durch die Gegenwart Gottes, wodurch ich mich von meiner Persönlichkeit befreie und meine Existenz vergesse. Ich betrachte Geschöpfe im Geist Jesu Christi. Seht in jedem Leidenden unseren Herrn Jesus Christus. Denken Sie daran, Sie haben das Bild Gottes in Ihrer Seele. Daraus entwickelt sich die Kongregation der Dominikanerinnen der Heiligen Rosa von Lima zur Pflege von unheilbaren und verlassenen Krebskranken, auch bekannt als Dienerinnen der Linderung von unheilbarem Krebs oder Dominikanerinnen von Hawthorne. Alsbald suchen sie ein großzügiges Haus und erwerben das 60 Zimmer umfassende Studienhaus der Predigerbrüder mit Veranda rund um das Gebäude samt herrlichem Garten und Wäldchen im Südosten des Bundesstaates New York. Schwester Maria Alfonsa leitet das Haus, in dem die Kranken als Gäste angesehen werden. Die Schwestern bewirten sie mit Liebe und Aufmerksamkeit. Im Lauf der nächsten Jahre werden dort Tausende von Krebskranken kostenlos und ohne staatliche Zuschüsse betreut. Einen dominikanischen Schwerpunkt legt sie mit dem Apostolat. Der Dienst an anderen soll Grundzug der Lebensform sein. Zudem wird sie Novizenmeisterin, eine Aufgabe, von der sie sich im Alter zurückzieht. Sie legt immer mehr Verantwortung in die Hände jüngerer Schwestern. Gleichwohl ist ihr Tag weiterhin angefüllt mit Schreiben, Hausarbeit, Empfang von Besuchen, Wachen, Hilfeleistung beim Verbandswechsel. 30 Jahre lang stellt Mutter Maria Alfonsa sich in den Dienst der armen, unheilbar Krebskranken. Gegen Ende ihres Lebens wird sie selbst immer häufiger krank, erholt sich wieder und nimmt am klösterlichen Leben teil. Am 9. Juli 1926 stirbt Mutter Maria Alfonsa im Alter von 75 Jahren. Als Nachfolgerin wird Alice, nunmehr Mutter Maria Rosa, gewählt. Unter ihrer Leitung werden weitere Häuser in den Vereinigten Staaten errichtet. Überall werden Alleinstehende und Mittellose, unheilbar Krebskranke auf ihrem letzten Weg begleitet. Im Gebet für den 2003 eröffneten Seligsprechungsprozess von Mutter Maria Alfonsa heißt es: Gott möge gewähren, dass ihr Beispiel selbstloser Nächstenliebe und ihr Mut angesichts großer Hindernisse uns zu einem großzügigen Dienst am Nächsten inspirieren wird.
0: Soweit Josefa Stauffenberg mit einem Bericht von Norbert Schmeiser über Mutter Maria Alfonsa. Sie ist auf dem Weg zur Seligsprechung. Heute ist ihr 100. Todestag. Sie starb am 9. Juli 1926.

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1: 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Gleich geht's weiter mit dem Interview des Tages um 8.15 Uhr. Da schauen wir auf das Sommerfestival der Jugend 2000. Eingeladen vom 6. bis 9. August werden wieder junge Menschen, und zwar nach Marienfried in der Nähe von Ulm. 4 Tage lang stehen Gebet, Lobpreis, Gemeinschaft und die Begegnung mit Jesus Christus im Mittelpunkt. Und im Interview des Tages gleich erklärt Julia Denzel von der Jugend 2000, was das Festival so besonders macht und welche Programmhöhepunkte die Teilnehmer dieses Jahr erwarten. Gleich geht's weiter mit dem Interview des Tages und um 9 Uhr dann die Feier der Heiligen Messe hier aus unserer Pfarrkirche St. Anton in Balderschwang mit unserem Pfarrgast, Pfarrer Marco Richtscheid aus Rheinsabern im Bistum Speyer. Ich werde mich für die musikalische Gestaltung vorbereiten und verabschiede mich deshalb an dieser Stelle. Dann bis gleich wieder in der Feier der Heiligen Messe. Susanne Wundrack führt Sie jetzt durch die nächste Zeit in unserem Radio Horeb-Programm. Ich grüße dich, liebe Susanne, und Gottes reichen Segen Ihnen allen. Ihre Adelaide Niklaser.

0: 8:15 Uhr, Viertel nach acht.
1: 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Der Sommer, der ist für viele junge Menschen die Zeit der Festivals. Doch es gibt auch ein Festival, bei dem es um mehr als nur Musik und Gemeinschaft geht. Nämlich die Begegnung mit Jesus Christus. Das Catholic Summer Festival der Jugend 2000 lädt vom 6. bis zum 9. August wieder junge Menschen nach Marienfried in der Nähe von Ulm ein. Zu 4 Tagen voller Gebet, Gemeinschaft und Freude. Was hinter diesem besonderen Festival steckt und was die Besucher dort in diesem Jahr erwartet, darüber sprechen wir jetzt im Interview des Tages mit Julia Denzel, Referentin der Jugend 2000 in der Diözese Rottenburg-Stuttgart. Grüß Gott, Frau Denzel.
2: Hallo, Herr Gégan.
1: Frau Denzel, bald findet ja wieder das Catholic Summer Festival der Jugend 2000 statt. Der Name, der klingt ja fast so ein bisschen nach einem katholischen Musikfestival. Was genau verbirgt sich denn hinter diesem Namen Catholic Summer Festival? Wie würden Sie das jemandem beschreiben, der das vielleicht noch nicht kennt?
2: Also Musikfestival kann man gar nicht ganz ausklammern, denn es wird einiges an Musik geben. Aber wie Sie schon in Ihrer Einführung gesagt haben, das Catholic Summer Festival ist ein katholisches Jugendfestival, bei dem viele junge Menschen, also wir rechnen dieses Jahr mit 1600 Teilnehmern, zusammenkommen und eine super Zeit miteinander haben werden, aber vor allem, um dort eine persönliche Gotteserfahrung zu machen, individuell, aber auch in der Gemeinschaft. Das Ganze kann man sich vorstellen, es wird eine große Zeltstadt errichtet, es hat Camp Feeling Festival Charakter. Aber es ist einfach Jesus-zentriert, vor allem Eucharistie-zentriert und Glaube soll da ganz persönlich und lebendig und auf neue Art und Weise erlebt werden können.
1: Das klingt jetzt auf jeden Fall so, als hätte das eine ganz besondere Atmosphäre. Wie würden Sie denn diese Atmosphäre auf dem Catholic Summer Festival beschreiben?
2: Also diese besondere Atmosphäre, die das ausmacht, ist, dass Jesus in der Eucharistie fast die ganze Zeit gegenwärtig ist als Mittelpunkt dieses ganzen Festivals. Und die Teilnehmer, egal ob sie damit schon vertraut sind oder nicht, die werden hier hingeführt. Also die werden vertraut gemacht mit der Eucharistie. Das ist das, was so wirklich einzigartig ist, weil dieses Ziel und auch dieser Kern vom Festival fast vom ersten Augenblick so präsent ist. Natürlich sind wir bemüht, ein super gutes Programm auf die Beine zu stellen, aber letztlich wollen wir vor allem eins, nämlich Gott selber wirken lassen, weil er allein die Herzen berühren kann und sich dem Einzelnen offenbart. Und das, was das Programm sonst noch ist, das soll ein ansprechender und helfender Rahmen dafür sein, dass der einzelne Teilnehmer wirklich Gott persönlich erfahren kann.
1: Sie haben jetzt gerade eben schon erwähnt, die Eucharistie als Mittelpunkt dieses Festivals. Was genau erwartet denn die Teilnehmer bei diesem Festival? Welche Programmpunkte gibt es dafür? Welche Referenten oder welche Künstler sind dort beim CSF, jetzt dann 2026, Anfang August?
2: Also das Programm kann man überschreiben mit unserem diesjährigen Motto, das heißt Sound of God. Wir wollen die Teilnehmer da sensibel machen dafür, wie Gott sich in ihrem Leben bemerkbar macht. Und dazu gibt es verschiedene Talks mit beispielsweise Referenten wie Tini Brüning, Pater Benedikt Eble, Sophia Mörtenhuber, die kommt von den Lorettos aus Graz und leitet somit diese Kerygma-Camps, die missionarisch auf die Straßen gehen. Es wird ein Zeugnis geben, wieder eine Session rein für Frauen, eine Session rein für Männer, wo Identität einfach gestärkt werden soll und natürlich noch einen feurigen Sendungsimpuls, wie wir das Ganze, was wir im Festival so getankt haben, im Alltag auf die Strecke bringen. Und da beehrt uns der Pater Klaus Einsle von den Legionären Christi. Und daneben wird es eben Workshops geben, wo man verschiedene Themen vertiefen kann, aber auch Kreativworkshops. Wir haben jede Menge Freizeit, einfach ein lässiges Ambiente, wo einfach ausreichend auch Zeit ist, neue Leute zu connecten. Und wir starten am ersten Abend dann noch so als Opener mit einem Partykonzert mit Elijah Thomas. Und auch werden wir den letzten Abend mit so einer Art Party beenden mit unserer mittlerweile schon, würde ich sagen, bekannten Priesterband, die rein aus Jugend 2000 Priestern besteht.
1: 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Im Interview des Tages bei Radio Horeb sprechen wir heute mit Julia Denzel, Referentin der Jugend 2000 in der Diözese Rottenburg-Stuttgart. Und mit ihr sprechen wir über das Catholic Summer Festival 2026 vom 6. bis zum 9. August in der Gebetsstätte Marienfried in der Nähe von Ulm. Frau Denzel, an wen richtet sich denn dieses Festival eigentlich? Muss man dafür ja überzeugter Katholik sein? Muss man da schon unglaublich tief im Glauben stehen, um dabei zu sein? Oder ist das allgemein für junge Menschen, die irgendwo auf der Suche sind und ja, Gott begegnen wollen?
2: Genau, ganz gerne Letzteres. Es reicht einfach, offen zu sein. Jetzt ganz grob vom Teilnahmealter ist unser Programm zugeschnitten auf 14- bis 35-Jährige. Aber wir freuen uns natürlich über Menschen, die auch noch nie an so einem Festival teilgenommen haben oder vielleicht auch gar nicht der katholischen Kirche angehören. Das ist immer schön zu sehen, dass die sich auch hier sehr willkommen, sehr beheimatet und vor allem wohlfühlen. Und letztes Jahr hatten wir zum Beispiel 300 Erstteilnehmer. Ich kann jetzt nicht sagen, welcher Konfession die angehört haben, aber sie waren noch gar nie auf einer Jugend 2000 Veranstaltung. Und das bekräftigt einfach das, dass wir sagen, gerne kommen, einfach offen sein, aber auch, dass die Leute sich da wirklich auch wohlfühlen, auch wenn sie vorher noch gar keine Verbindung so dazu hatten. Und genau, deswegen sehr gerne herzliche Einladung an alle jungen Erwachsenen.
1: Sie waren ja schon das ein oder andere Mal dabei bei diesem Catholic Summer Festival. Gibt es irgendwie Begegnungen oder Erlebnisse, die Ihnen irgendwie besonders in Erinnerung geblieben sind? Also persönliche oder vielleicht auch von jungen Menschen, die Ihnen davon berichtet haben?
2: Ja, also das Einzelne kann man oft gar nicht mehr so ausmachen. Natürlich habe ich einzelne Momente, die mir wahrscheinlich für immer in Erinnerung bleiben. Was ich wirklich immer erlebe, diese spürbare Gegenwart Gottes in der Atmosphäre auch. Also nicht nur an einem bestimmten Punkt, sondern ich kann es nicht anders beschreiben. Es ist für mich so ein bisschen wie ein kleiner Vorgeschmack des Himmels. Und letztlich war das genau diese Vision auch von dem Gründer damals, der diese Festivals ins Leben gerufen hat. Er hatte so innerlich diesen Gedanken aus der Offenbarung, wo einfach diese Menschen, die sich reingewaschen haben im Blut des Lammes, vor dem Thron Gottes stehen und es kein Heil, Leid mehr gibt und Gott alle Tränen getrocknet hat und sie Gott begegnen. Und er, für ihn war diese Begegnung mit Gott vor allem mit diesem eucharistischen Herzen Jesu, das jetzt bei uns auch der Mittelpunkt ist. Und genau das erlebe ich wirklich in der Großzahl, wo man einfach sehen kann, die jungen Menschen sind wirklich tief berührt. Sie haben da ihre persönliche Konversation mit dem Herrn. Sie werden verwandelt, Freude bricht aus, da fließen Tränen und Gott darf da einfach sein Heil schenken. Und es ist anscheinend einfach auch ein guter Rahmen, wo sie ihr Herz da offen öffnen können. Und das ist eigentlich das, was man da erleben und sehen darf und wirklich sehr schön und berührend ist.
1: Und wie genau können die jungen Menschen denn der Eucharistie, der Gegenwart Gottes denn auf dem Catholic Summer Festival begegnen? Ich nehme an, da gibt es dann so etwas wie Anbetung, eucharistische Aussetzung etc.
2: Also sobald der Herr einmal ausgesetzt ist, man kann sich vorstellen, wir haben da so einen kleinen Bau. Er sieht aus wie ein brennender Dornbusch und die Monstranz wird dann draufgestellt in der Mitte des großen Hauptzeltes sozusagen. Und er bleibt dann dort. Also er ist die ganze Zeit gegenwärtig. Das ist das, was unser Festival einzigartig macht. Das ganze Programm findet in seiner Gegenwart statt. Wir achten auch darauf, dass das würdig ist. Nur zur Heiligen Messe wird er natürlich eingesetzt. Aber der Herr ist mit uns wie mit seinen Jüngern. Wir dürfen einfach bei ihm sein. Er ist uns nahe. Manchmal sind Zeiten einfach, die exklusiv mit ihm verbracht werden, wo einfach nur er derjenige ist, der zu den Herzen spricht, aber auch die Talks werden in seiner Gegenwart stattfinden. mit Rücksicht einfach auch auf seine Präsenz. Und dort wird es aber auch Zeiten geben, wo einfach kein Programm ist, wo man einfach ganz persönlich Stille ihn aufsuchen kann. Und so hat man wirklich die ganze Zeit rund um die Uhr die Möglichkeit, auch in der Nachtanbetung, wo man einfach ihn aufsucht, ihn zu begegnen und bei ihm zu sein.
1: Dann zu guter Letzt, wer sollte denn das Catholic Summer Festival 2026 auf gar keinen Fall verpassen? Wer sollte unbedingt dabei sein?
2: Natürlich alle, und damit meine ich wirklich alle, denn es wird auch einen Livestream geben für die Personen, die nicht mehr so in der Altersgruppe eines jungen Erwachsenen sind und da eben nicht teilnehmen können. Da kann man ganz gerne mit dabei sein, das verfolgen. Ansonsten würde ich einfach jeden sehr nahelegen, der wirklich Gott selbst persönlich erfahren möchte, der vielleicht auch eine Antwort ersehnt für sein Leben als nächsten Schritt oder so und der einfach eine ganz besondere Zeit erleben möchte, die ihn wieder neu erfüllt und der einfach auch Lust drauf hat, andere Leute kennenzulernen und den Glauben auf ganz intensive und starke Weise zu erfahren, weil wir da einfach auch dadurch, dass viele Menschen sich da um Gott vereinen, was ganz Kraftvolles auch da ausgestrahlt wird.
1: Dann Ihnen vielen herzlichen Dank, Frau Denzel, für diesen Überblick zum Catholic Summer Festival 2026.
2: Sehr gerne. Und schön, dass auch Radio Horeb mit dabei sein wird.
1: Julia Denzel, Referentin der Jugend 2000 in der Diözese Rottenburg-Stuttgart, über das Catholic Summer Festival 2026, das vom 6. bis zum 9. August in der Gebetsstätte Marienfried in der Nähe von Ulm stattfindet. Am Samstag, dem 8. August, wird Weihbischof Florian Wörner aus dem Bistum Augsburg um 16.30 Uhr die Heilige Messe feiern. Zum Festival können Sie sich anmelden auf der Website der Jugend 2000. Den Link dazu finden Sie im Programmfeld zu dieser Sendung. Das Interview finden Sie zum Nachhören in der Mediathek auf unserer Website horeb.org unter der Rubrik Interview des Tages. 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

Nachrichten aus Kirche und Welt, direkt aus der aktuellen Redaktion von Radio Horeb. Im Studio für Sie, Sebastian Moll. Budapest. Noch bis Sonntag tagt in der ungarischen Hauptstadt der 23. Weltkongress der Telefonseelsorge. Die Internationale Vereinigung der Telefonnotfalldienste rechnet mit mehr als 900 Teilnehmern. Die Mitgliedsorganisationen verzeichnen derzeit rund 21.500 aktive Ehrenamtliche. Tendenz steigend. Im Fokus des fünftägigen Treffens steht das unausweichliche Thema künstliche Intelligenz und die Frage, wo diese an ihre Grenzen stößt. Was im Kundenservice seit Jahren mal besser, mal schlechter funktioniert, wird jetzt auch für die Seelsorgearbeit interessant. Ein Anruf im Callcenter, ein Dialog mit dem Chatbot und im Idealfall ist das Problem gelöst, bevor man mit einem echten Menschen kommuniziert. Schwieriger wird es, wenn es sich um eine existenzielle Krise handelt. Sind alle Leitungen belegt, könne KI immerhin als vorläufiger Empfang dienen. Garantiert KI-frei ist unsere Radio Horeb Seelsorge-Hotline. Diese ist täglich für Sie erreichbar von 16 bis 17 Uhr unter der Telefonnummer 08328 921 170. Dort kommen Sie mit einem erfahrenen Seelsorger ins Gespräch. Washington. Der Schutz des ungeborenen Lebens gewinnt in den USA wieder spürbar an Rückhalt, berichtet die Online-Plattform CutNet. Laut der aktuellen Gallup-Umfrage zu Werten und Überzeugungen spricht sich eine Mehrheit von 49% der Amerikaner dafür aus, Abtreibungen weitgehend zu verbieten oder nur in extremen Ausnahmen zuzulassen. Demgegenüber stehen 48%, die befürworten, Abtreibungen in den meisten Fällen legal zu halten. Die gesetzlichen Neuregelungen spiegeln diese positive Entwicklung wider. Dank der dezentralen Entscheidungsfindung nach neuen Gerichtsurteilen konnten bereits 19 US-Bundesstaaten starke und effektive Schutzregelungen etablieren. Von Fristenregelungen bis hin zu vollständigen Abtreibungsverboten. Khartoum. Mindestens 330 Kinder sind im Sudan laut einem UNICEF-Bericht seit Jahresbeginn getötet worden. Die meisten Opfer wurden erneut aus den vom Krieg besonders betroffenen Bundesstaaten Darfur und Nord-Kordofan gemeldet, teilte das UN-Kinderhilfswerk mit. Nach UNICEF-Angaben wurden seit Kriegsausbruch mindestens 5000 Kinder getötet oder verstümmelt. Seit Ausbruch des Krieges ist nach Schätzungen über ein Fünftel der 50 Millionen Sudanesen auf der Flucht, der Großteil davon als Binnenvertriebene im eigenen Land. 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Am kommenden Samstag, dem 11. Juli, haben Sie die Möglichkeit, die Bücher von Programmdirektor Pfarrer Kocher, Zeitgeist oder Heiliger Geist der Zeit und Vorsehungsglaube im Rahmen der Sternwallfahrt in Altötting signieren zu lassen. 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Das waren Nachrichten aus Kirche und Welt. 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

8.38 Uhr, Radio Horeb, Leben mit Gott. Es grüßt hier aus dem Radio Horeb Studio in München Susanne Wundrak. Einen schönen guten Morgen, heute am Donnerstag, 9. Juli. Radio Horeb ist deutschlandweit über DAB Plus empfangbar und das ohne Werbung an 7 Tagen rund um die Uhr. Seit nun bald 30 Jahren darf Radio Horeb die frohe Botschaft verkünden und das nicht nur hier in Deutschland. Auch über die Grenzen hinweg sind wir zu hören, zum Beispiel über das Internet. Und wir werden auch über die Grenzen hinweg gehört, zum Beispiel in Österreich, in Tirol. Dort hört uns Frau Lederer und sie ist sich mit unserem Programmdirektor, mit Pfarrer Richard Kocher, einig, dass wir dringend den Himmel bestürmen müssen mit der Bitte um Berufungen. Hören Sie selbst gleich um 8.40 Uhr hier bei Radio Horeb Leben mit Gott.

0: Frau Lederer aus Altbach in Tirol, grüß Gott.
1: Ja, grüß Gott, Herr Pfarrer Kocher. Also ich bin ganz begeistert, weil ich schon längere Zeit habe mir jede Woche Anbetung eine halbe Stunde vor der Messe am Donnerstag. Und ich möchte appellieren an alle Radio Horeb und Maria Hörer, den Heiligen Geist und die Mutter Gottes bestürmen, dass die Anbetung auch über die Bischöfe und Priester begeistert weitergesagt wird. Ich weiß nicht, wie es umfällt.
0: Ja, danke.
1: Auf jeden Fall.
0: Frau Lederer, wenn ich kurz mal reingehen darf. Der Craig hat mir das mitgeteilt, er schickt mir Mails, er schickt mir Fotos und ich kann diese Bitte von Ihnen nur aufgreifen. Es sind wichtige Gespräche, auch mit einigen Hirten unserer Kirche und es ist von ganz großer Bedeutung, dass wir das jetzt im Gebet begleiten, dass hier eine Offenheit herrscht. Ich möchte das auch nicht verbergen, wie ich selber das sehe, wenn ich so katastrophale Zahlen hätte bei einigen Bistümern, wo ich weiß, dass wir fast vor dem Zusammenbruch stehen. Die Kirche wird nie kaputt gehen, das wissen wir. Aber wenn keine Priester mehr da sind, ist das absolut dramatisch. Dann empfinde ich es ein bisschen eigenartig, dass man dann noch werbend auf die Hirten der Kirche zugehen muss und sie anbetteln muss, dass sie doch jetzt mal das versuchen mit dem, was in den Vereinigten Staaten so eingeschlagen hat. Und deshalb bitte ich Sie sehr innig, das in der nächsten Zeit im Gebet zu begleiten. Beten Sie besonders für die Hirten unseres Landes, wenn es mit dieser Anbetung für Priesterberufungen, die in den USA sensationell eingeschlagen hat, konfrontiert werden, dass sie offen sind dafür. Vielleicht nochmals für jene, die es noch nicht wissen, es gibt einen Schematismus, in dem die Pfarreien, die Priester, die pastoralen Mitarbeiter, die Institutionen einer Diözese aufgeführt sind. Das gibt es weltweit. Also wenn man irgendwelche Stellen braucht, dann nimmt man den Schematismus zur Hand. Und der Craig hat gesagt, wenn er einen Schematismus in einer Diözese, von einer Diözese hat, dann kann er sagen, ob dort Anbetung für Priester geschieht oder nicht. Man sieht ja dort die Zahl der Priester, die tätig sind, und die Zahl der Pfarreien. Das muss ja immer in einer Relation stehen. Eine große Diözese braucht viele Priester, entsprechend bei kleinen Diözesen weniger. Und man kann das also direkt proportional nachweisen. Dort, wo das Wort des Herrn bittet, den Herrn der Erntearbeiter auszusenden, ernst genommen umgesetzt wird, dort, wo gebetet wird, gibt es Berufungen, dort, wo nicht gebetet wird, gibt es keine. So einfach ist das eigentlich. Und viele in der Berufungspastoral Tätige haben mir gesagt, sie hätten jahrzehntelang hat man Initiativen gemacht, dort eine Aktion, da wieder Broschüren gedruckt und dort wieder irgendetwas gemacht. Und was hat es gebracht? Den davonlaufenden Erfolg. Den davonlaufenden Erfolg, dass uns die Leute davonlaufen. Wir sollten halt doch wirklich mal wieder die Demut aufbringen, einfach nur das zu tun, was der Herr sagt. Bei vielen anderen Bereichen haben wir keine konkreten Anweisungen vom Herrn. Er sagt nicht, betet für Eheleute, dass die treu sein können. Er sagt auch zum Beispiel nichts konkret zur Homosexualität, wenngleich das in der Sexualethik der damaligen Zeit sind die Antworten sehr klar, aber er sagt zum Beispiel auch nichts zur Sklaverei, damals ja sehr menschenunwürdig praktiziert worden ist und so weiter. Aber hier in Bezug auf Berufungen sagt er klipp und klar, was zu tun ist. Die Ernte ist groß, sind wenige Arbeiter, also ein Missverhältnis, man müsste viel tun, zu wenig Leute sind da. Anweisung aus dieser Situation heraus, also genau wie heute, bittet den Herrn der Erntearbeiter auszusenden. Es ist so klar. Und dass man dann auch noch betteln und bitteln muss, dass das in der deutschen Kirche endlich mal ankommt, zeigt auch ein bisschen den Stand unserer Kirche und unserer Zeit an. Aber nehmen Sie es ganz intensiv mit ins Gebet. Ihnen einen gesegneten Tag.
2: 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Wer singt, betet doppelt, so der heilige Augustinus. Kommen wir also dem Aufruf von Pfarrer Kocher nach und bitten wir singend um Berufungen.

8 Uhr und gleich 48 Minuten Radio Horeb lebt mit Gott am Mikrofon, Susanne Wundrack. Um 9 Uhr feiern wir die Heilige Messe. Wir übertragen live in Bild und Ton aus der Pfarrkirche von Balderschwang im Allgäu am Hauptsitz von Radio Horeb. Zelebrieren wird Pfarrer Marco Richtscheid aus Rheinsabern im Bistum Speyer. Er ist derzeit mit einer Gruppe zu Gast in Balderschwang. In der Lebenshilfe um 10 Uhr ist dann unser Gast der Liedermacher und Logotherapeut Andi Weiß. Unsicherheit, Schuld und innere Heimatlosigkeit, so das Thema heute um 10 Uhr in der Lebenshilfe. Andi Weiß zeigt auf, wie Christus unsere Wunden berührt und heilt. Komm, gib nicht auf, Musik von Andi Weiß.

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0: Komm, gib nicht auf. Musik von Andy Weiss, unser Gast in der Lebenshilfe um 10 Uhr.
1: Ich bin Luna Moschkau, ich bin 19 Jahre. 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

Kurz vor neun, wir dürfen nun die Heilige Messe feiern. Wir übertragen aus der Pfarrkirche St. Anton am Hauptsitz von Radio Horeb in Balderschwang im Allgäu im Bistum Augsburg. Diese Heilige Messe kann auch im Bild auf horeb.org unter Live-Video-Livestream mitverfolgt werden. Ebenso sind mit dabei der katholische Fernsehsender EWTN, der Live-Gottesdienstkanal von BibelTV und auch die Hörer von Radio Maria Deutschschweiz. Zelebrant ist heute Pfarrer Marco Richtscheid aus Rheinsabern im Bistum Speyer, der derzeit mit einer Gruppe in Balderschwang zu Besuch ist. Bereiten wir unser Herz. Im Namen des Vaters und des Sohnes und des Heiligen Geistes. Amen. Denk du in mir, o Jesus, dann denk ich licht und klar. Sprich du aus mir, o Jesus, so sprech ich mild und wahr. Wirk du durch mich, o Jesus, gerecht ist dann mein Tun. Geheiligt meine Arbeit, geheiligt auch mein Ruhn. Erfüll mein ganzes Wesen, durchdring mein ganzes Sein, dass man aus mir kann lesen, die große Liebe dein. Mach, dass ich hier auf Erden durch deiner Gnad Gewalt kann allen alles werden. Komm, werd in mir Gestalt. Amen. Maria, Mutter der Kirche, erbitte uns viele geistliche Berufungen und christliche Familien. Amen.

Zum Beginn der Heiligen Messe singen wir aus Singe Jerusalem die Nummer 52. Dir, o Herr, gebührt die Ehre. Nummer 52.

0: Im Namen des Vaters und des Sohnes und des Heiligen Geistes.
1: Amen.
0: Der Herr sei mit euch.
1: Und mit deinem Geist.
0: Seien Sie ganz herzlich gegrüßt, liebe Hörerinnen und Hörer von Radio Horeb und Mitfeiernder EWTN-TV und alle, die Sie hier jetzt in Balderschwang versammelt sind, in der St. Anton-Kirche. Schön, dass wir miteinander diese Eucharistie feiern, dass wir Gott die Ehre erweisen, wie wir eben gesungen haben, dass wir ganz bewusst uns jetzt versammeln, um ihn, den Herrn. Mein Name ist Pfarrer Marco Richtscheid. Ich komme aus dem Bistum Speyer, bin mit einer Wallfahrtsgruppe hier in Balderschwang diese 3 Tage gewesen. Jetzt endet diese schöne Zeit hier und wir konnten ganz vieles hier erleben, in diesem besonderen Ort. Es ist noch kein offizieller Wallfahrtsort, aber ein Gnadenort. Durch Sie, vor allem die Mitarbeiterinnen und Mitarbeiter von Radio Horeb. Aber natürlich all die anderen, die uns so viel Freundlichkeit geschenkt, gezeigt haben. Wie schön ist es, wenn wir wissen, wir sind geliebt. Wie gut tut es, wenn man merkt, Menschen nehmen uns freundlich auf, Gastfreundschaft. Aber wie wichtig ist es auch, dass wir unseren Glauben leben, verkünden und weitergeben. Nicht immer gelingt uns dies mit voller Überzeugung, mit vollem, reinem Herzen. Darum sprechen wir zu Beginn jetzt das Schuldbekenntnis. Ich bekenne Gott, dem Allmächtigen, und allen Brüdern und Schwestern, dass ich Gutes unterlassen und Böses getan habe. Ich habe gesündigt in Gedanken, Worten und Werken, durch meine große Schuld. Darum bitte ich die selige Jungfrau Maria, alle Engel und Heiligen, euch, Brüder und Schwestern, für mich zu beten bei Gott, unserem Herrn. Der allmächtige Gott, erbarme sich unser. Erlass uns die Sünde nach und führe uns zum ewigen Leben. Amen.

0: Lasset uns beten. Gott, du liebst deine Geschöpfe und es ist deine Freude, bei den Menschen zu wohnen. Gib uns ein neues und reines Herz, das bereit ist, dich aufzunehmen. Darum bitten wir durch Jesus Christus, deinen Sohn, unseren Herrn und Gott, der in der Einheit des Heiligen Geistes mit dir lebt und herrscht in alle Ewigkeit.
1: Amen. Lesung aus dem Buch Hosea.
2: So spricht der Herr: Als Israel jung war, gewann ich ihn lieb. Ich rief meinen Sohn aus Ägypten. Je mehr man sie rief, desto mehr liefen sie vor den Rufen weg. Den Balen brachten sie Schlachtopfer dar, den Götterbildern Räucheropfer. Ich war es, der Ephraim gehen lehrte, der sie nahm auf seine Arme. Sie aber haben nicht erkannt, dass ich sie heilen wollte. Mit menschlichen Fesseln zog ich sie, mit Banden der Liebe. Ich war da für sie wie die, die den Säugling an ihre Wange heben. Ich neigte mich ihm zu und gab ihm zu essen. Wie könnte ich dich je preisgeben, Ephraim, wie dich ausliefern, Israel? Gegen mich selbst wendet sich mein Herz, heftig entbrannt ist mein Mitleid. Ich will meinen glühenden Zorn nicht vollstrecken und Ephraim nicht noch einmal vernichten, denn ich bin Gott, nicht ein Mensch, der Heilige in deiner Mitte.

In jener Zeit sprach Jesus zu seinen Aposteln: Geht und verkündet, das Himmelreich ist nahe. Heilt Kranke, weckt Tote auf, macht Aussätzige rein, treibt Dämonen aus. Umsonst habt ihr empfangen, umsonst sollt ihr geben. Steckt nicht Gold, Silber und Kupfermünze in euren Gürtel. Nehmt keine Vorratstasche mit auf den Weg. Kein zweites Hemd, keine Schuhe, keinen Wanderstab, denn wer arbeitet, ist seines Lohnes wert. Wenn ihr in eine Stadt oder in ein Dorf kommt, erkundigt euch, wer es wert ist, euch aufzunehmen. Bei ihm bleibt, bis ihr den Ort wieder verlasst. Wenn ihr in ein Haus kommt, dann entbietet ihm den Gruß. Wenn das Haus es wert ist, soll euer Friede bei ihm einkehren. Wenn das

Haus es aber nicht wert ist, dann soll euer Friede zu euch zurückkehren. Und wenn man euch nicht aufnimmt und eure Worte nicht hören will, geht weg aus jenem Haus oder aus jener Stadt und schüttelt den Staub von euren Füßen. Amen, ich sage euch, dem Gebiet von Sodom und Gomorra wird es am Tag des Gerichtes erträglicher ergehen als dieser Stadt.

Liebe Brüder und Schwestern, die wir hier in der Kirche in Balderschwang versammelt sind und liebe Zuhörerinnen und Zuhörer und Mitfeiernde im Radio und im Fernsehen. Das eben gehörte Evangelium ist voller Aufträge, voller Worte, die uns im Einzelnen wirklich herausfordern. Es ist immer schwierig, was greift man heraus als Prediger? Da dachte ich mir, ich nehme gleich den Anfang des gehörten Evangeliums. Das, was Jesus da sagt, dass wir dieses heutige Evangelium beginnt. Geht und verkündet, das Himmelreich ist nahe. 4 Aufträge, Imperative, Momente, wo wir alle herausgerufen sind. Die Apostel haben sich auf den Weg gemacht und verkündet. Weltweit. Ist uns dies bewusst, was da geschehen ist? Wie diese einfachen Menschen sich aufgemacht haben, nachdem Pfingsten war, dieses Ereignis, diese Kraft von oben, diesen Heiligen Geist, den sie empfangen haben, der sie befähigt hat, nach draußen zu gehen, der ihnen Mut gegeben hat, dass auch sie es tun sollen, dass sie nach draußen sollen. Geht und verkündet, das Himmelreich ist nahe. Die Apostel haben es getan. Der Glaube hat sich ausgeweitet in Jerusalem und darüber hinaus in die vielen Länder dieser Erde, bis es schließlich in Balderschwang angekommen ist, auch bei uns in der Pfalz. Wie Menschen ganz bewusst sich geöffnet haben für Gottes Wort und Botschaft. Ja, wie bis zum heutigen Tag weltweit geglaubt wird. Seien wir froh und dankbar, dass und wenn wir glauben können. Wir haben uns versammelt in der Eucharistie um den Herrn, der jetzt gegenwärtig ist, der uns ruft und der uns diesen Auftrag heute mit auf den Weg gibt. Geht und verkündet, das Himmelreich ist nahe. Das geht. Ja, Glaubensverkündigung ist nicht etwas Statisches, etwas Festes. Man muss sich in Bewegung setzen. Man muss sich auf den Weg machen. Geht. Das heißt, bewegt euch. Seid nicht faul. Seid nicht träge. Seid nicht steif und starr. Sondern macht euch auf. Und in die unterschiedlichen Richtungen. Zu den unterschiedlichen Menschen. So wie wir hier alle ganz unterschiedlich aussehen. So wie wir hier ganz unterschiedliche Begabungen und Talente haben. So ist aber jeder von uns aufgerufen, geh, beweg dich. Das Evangelium muss nach draußen getragen werden. Und dann das Zweite also, verkündet. Behalte es nicht für euch. Wenn wir doch Glaubenserfahrungen, Erlebnisse haben, dann geben wir es doch gerne weiter. Zeigen wir es den anderen. Vielleicht hat die Kirche in den letzten Jahrzehnten sich da zu sehr zurückgezogen. Vielleicht aus Angst. Vielleicht auch aus Feigheit. Vielleicht auch, weil wir uns nicht getraut haben. Aber jetzt ist es doch umso wertvoller und wichtiger, dass wir eben verkünden sollen. Und keine Angst haben, was wir verkünden sollen. Jesus sagt es an anderer Stelle, es wird euch in jedem Moment eingegeben, was ihr sagen sollt. Auch das habe ich selbst schon erleben und erfahren dürfen. Hinterher dachte ich, Mensch, das habe ich nicht gesagt. Da hat jemand anderes gesprochen. Und das also die Einladung an uns alle verkündet. Ihr seid durch die Taufe ganz eng mit Christus verbunden. Dieses große Geschenk, das uns befähigt, gerade auch durch die Firmung in der Kraft des Heiligen Geistes. Der heilige Franziskus, dessen Jubiläumsjahr wir dieses Jahr feiern, sagte zu seinen Brüdern, verkündet, zuerst mit Taten und dann erst mit Worten.
Daran erkennen uns die Menschen, wie wir leben, wie wir den Glauben bezeugen. Die Worte kann man lernen, die Worte kann man vielleicht auswendig lernen. Die Worte sind auch gut, aber die Taten, daran erkennt man, ist der oder die wirklich echt? Steht der oder die wirklich im Glauben drin? Schaut nur, wie sie einander lieben. Schau nur, wie der oder die ist. Vielleicht manchmal werden wir verrückt bezeichnet. Aber lasst ihr uns verrücken von dem, was oftmals die Welt von uns fordert. Dass wir eben nur das Diesseits im Blick haben. Nein, Christus ruft uns auf, verkündet. Verkündet diese frohe Botschaft, dass Gott euch liebt. Verkündet diese frohe Botschaft, dass Gott mit euch ist. Dass er euch hilft. Dass er euch auch in den dunklen, schweren Momenten des Lebens nicht alleine lässt. Das Himmelreich sollen wir verkünden. Himmel? Was ist Himmel? Hatten Sie schon einmal himmlische Momente? Situationen, wo Sie gesagt haben, jetzt habe ich hier ein Stück Himmel auf Erden. Meine Wallfahrtsgruppe und ich, wir konnten jetzt diese Tage hier in Balderschwang so als kleine himmlische Momente erleben, erfahren. Das Stück Himmel auf Erden, in Begegnungen, in Situationen, wo wir glücklich sind, froh sind, wo wir dankbar sind, dass dieser Moment da ist. Und die kriegen wir immer wieder geschenkt. Aber es ist wichtig, dieses auch anzunehmen, in der Freude, in der Dankbarkeit, erfüllt zu sein. Für mich persönlich sind Wallfahrtsorte solche himmlische Momente. Besondere Orte, wo Menschen seit Jahren, Jahrhunderten sich auf den Weg machen. Wo etwas Besonderes passiert ist, wo der Himmel die Erde berührt hat. Gnadenorte. Auch hier, wie schon gesagt, und jeder von uns kennt sicherlich solche himmlische Momente. Verkünden wir es, zeigen wir es den anderen, dass dieser Gott noch lebt. Er ist nicht alt und staubig geworden, ebenso unser Glaube nicht. Immer noch durch euch, die jungen Menschen, die hier sind, aber auch durch uns alle. Glaube lebt und wächst, Gott sei Dank. Das darf uns wieder neu bewusst werden. Und deswegen auch das letzte Wort, das Himmelreich ist nahe. Das Himmelreich, das Reich Gottes ist nicht irgendwo und irgendwie und irgendwann, sondern es beginnt schon hier. Gott schenkt sich uns doch jedes Mal in jeder heiligen Messe Tag für Tag tausendfach auf dieser Erde, wenn die Eucharistie gefeiert wird. Das ist hier der nächste Moment, wenn wir ihn, den Herrn, empfangen in unserem Leben, in unserem Herzen. Wenn wir ganz bewusst ihm zeigen und sagen, Herr, ich glaube, dass du da bist und ich danke dir. Nahe sein, ganz spürbar, ganz wichtig zu spüren, dass er sich mir zuneigt. Gott ist bei uns. Und das sagt es ja auch sein Name. Ich bin da. Ich bin der Immanuel, der Gott mit uns, der wirklich sich uns zeigt. Vertrauen wir darauf? Haben wir keine Angst? Lassen wir uns nicht entmutigen von all dem, was uns vielleicht runterzieht und davon vielleicht auch ins Negative führen möchte. In die Lethargie, in die Verzweiflung. Nein, lassen wir uns senden. Wir alle sind also gesendet. Und in diesem Bewusstsein geht und verkündet, das Himmelreich ist nah. Nehmen wir es als etwas ganz Besonderes, als eine Ehre an, dass wir mithelfen dürfen bei Jesus Christus. Und dass wir uns immer wieder neu bewusst werden, dass es Schönes ist, mit diesem Gott zu leben, wie wertvoll es ist, auch in seine Fußstapfen zu treten. Nicht nur die Apostel, nicht nur der Papst, die Bischöfe, die Priester, sondern wir alle als Getauften. Und nehmen wir uns immer wieder neu das Motto von Radio Horeb zu eigen, zu Herzen, leben mit Gott.

0: Zu Jesus Christus, der uns sendet, das Himmelreich zu verkünden, lasst uns nun vertrauensvoll beten.
1: Für alle, die sich heute von dir senden lassen und voll Freude ihre Berufung zum Heil der Menschen leben, Christus, höre uns.
2: Christus, höre uns.
1: Für die Neupriester in unseren Diözesen, die gesalbt und gesandt sind, allen Menschen deine befreiende Botschaft erfahrbar zu machen, und für alle unsere Priester, Christus, höre uns.
2: Christus, höre uns.
1: Wir beten auch in den Anliegen all unserer Hörer von Radio Horeb, die uns täglich erreichen, legen sie geistigerweise auf den Altar deiner verwandelnden Liebe und beten auch ganz besonders in den Anliegen all unserer Gäste hier in Balderschwang. Christus, höre uns.
2: Christus, höre uns.
1: Herr Jesus Christus, du hast das Reich Gottes verkündet und Menschen in deine Nachfolge gerufen. Stärke die Familien in ihrer Sendung, das Evangelium zu bezeugen und den Glauben weiterzugeben. Schenke uns Ehrfurcht vor der Berufung eines jeden Menschen, den du ins Dasein gerufen hast. Christus, höre uns. Wir beten für all unsere lieben Verstorbenen, die du aus dem Tod ins Leben gerufen hast. Christus, höre uns.
0: Herr Jesus Christus, wir danken dir, dass du jeden von uns sendest, dass du es uns zutraust, dass wir deine frohe Botschaft in die Welt hinaustragen. Gib uns immer wieder Mut, Freude und Kraft dazu. Heute, morgen und alle Tage unseres Lebens bis in Ewigkeit.
2: Amen.
3: Zur Gabenbereitung singen wir aus Singe Jerusalem die Nummer 153. Nummer 153.

Betet, Brüder und Schwestern, dass mein und euer Opfer Gott, dem allmächtigen Vater, gefalle. Allmächtiger Gott, nimm die Gaben an, die wir nach deinem Willen darbringen. Vollende in uns das Werk der Erlösung und der Heiligung durch die Geheimnisse, die wir zu deiner Verherrlichung feiern. Darum bitten wir durch Christus, unseren Herrn.

Ja, du bist heilig, großer Gott, und alle deine Werke verkünden dein Lob. Denn durch deinen Sohn, unseren Herrn Jesus Christus, und in der Kraft des Heiligen Geistes erfüllst du die ganze Schöpfung mit Leben und Gnade. Bis ans Ende der Zeiten versammelst du dir ein Volk, damit deinem Namen das reine Opfer dargebracht werde, vom Aufgang der Sonne bis zum Untergang. Darum bitten wir dich, allmächtiger Gott, heilige unsere Gaben durch deinen Geist, damit sie uns werden, Leib und Blut deines Sohnes, unseres Herrn Jesus Christus, der uns aufgetragen hat, dieses Geheimnis zu feiern. Denn in der Nacht, da er verraten wurde, nahm er das Brot und sagte Dank, brach es, reichte es seinen Jüngern und sprach, nehmet und esset alle davon, das ist mein Leib, der für euch hingegeben wird.

Ebenso nahm er nach dem Mahl den Kelch, dankte wiederum, reichte ihn seinen Jüngern und sprach: Nehmet und trinket alle daraus. Das ist der Kelch des neuen und ewigen Bundes, mein Blut, das für euch und für alle vergossen wird zur Vergebung der Sünden. Tut dies zu meinem Gedächtnis.

Darum, gütiger Vater, feiern wir das Gedächtnis seines Sohnes. Wir verkünden sein heilbringendes Leiden, seine glorreiche Auferstehung und Himmelfahrt und erwarten seine Wiederkunft. So bringen wir dir mit Lob und Dank dieses heilige und lebendige Opfer dar. Schau gütig auf die Gabe deiner Kirche, denn sie stellt dir das Lamm vor Augen, das geopfert wurde und uns nach deinem Willen mit dir versöhnt hat. Stärke uns durch den Leib und das Blut deines Sohnes und erfülle uns mit seinem Heiligen Geist, damit wir ein Leib und ein Geist werden in Christus. Ermache uns auf immer zu einer Gabe, die dir wohlgefällt, damit wir das verheißene Erbe erlangen mit deinen Auserwählten, mit der seligen Jungfrau und Gottesmutter Maria, ihrem Bräutigam, dem heiligen Josef, mit deinen Aposteln und Märtyrern, mit unserem Namenspatron, dem heiligen Antonius und mit allen Heiligen, auf deren Fürsprache wir vertrauen. Barmherziger Gott, wir bitten dich, dieses Opfer unserer Versöhnung bringe der ganzen Welt Frieden und Heil. Beschütze deine Kirche auf ihrem Weg durch die Zeit und stärke sie im Glauben und in der Liebe. Deinen Diener, unseren Papst Leo, unseren Bischof Bertram und die Gemeinschaft der Bischöfe, unsere Priester und Diakone, alle, die zum Dienst in der Kirche bestellt sind und das ganze Volk deiner Erlösten. Erhöre, gütiger Vater, die Gebete der hier versammelten Gemeinde und führe zu dir auch alle deine Söhne und Töchter, die noch fern sind von dir. Erbarme dich unserer verstorbenen Brüder und Schwestern und alle, die in deiner Gnade aus dieser Welt geschieden sind. Nimm sie auf in deine Herrlichkeit und mit ihnen lass auch uns, die du verheißen hast, zu Tische sitzen in deinem Reich. Darum bitten wir dich durch unseren Herrn Jesus Christus, denn durch ihn schenkst du der Welt alle guten Gaben.

Der Herr zu seinen Aposteln gesagt, Frieden hinterlasse ich euch, meinen Frieden gebe ich euch. So bitten wir ihn, Herr Jesus Christus, schau nicht auf unsere Sünden, sondern auf den Glauben deiner Kirche und schenke ihr nach deinem Willen Einheit und Frieden.

Seht das Lamm Gottes, das hinwegnimmt die Sünde der Welt. Geht und verkündet, das Himmelreich ist nahe.

0: Lasset uns beten. Gütiger Gott, du hast uns das Brot des Himmels gegeben, damit Glaube, Hoffnung und Liebe in uns wachsen. Erhalte in uns das Verlangen nach diesem wahren Brot, das der Welt das Leben gibt, und stärke uns mit jedem Wort, das aus deinem Mund hervorgeht. Darum bitten wir durch Christus, unseren Herrn.
1: Amen.
0: In allen guten und gesegneten Tag weiterhin die Freude im Verkündigungsdienst hier für Radio Horeb, auch darüber hinaus, dass wir immer wieder neu bewusst uns werden, wie schön es ist, gesendet zu sein von Christus, unserem Herrn, und zu wissen, dass er immer bei uns ist.

Heilige Messe aus Balderschwang, aus der Pfarrkirche St. Anton. Zelebrant war heute Pfarrer Marco Richtscheid aus Rheinzabern, das liegt im Bistum Speyer, der in Balderschwang zu Gast ist. Gesang Adelheid Niklaser und Peter Sonneborn. Aus dem Münchner Studio von Radio Horeb begrüßt Sie heute ganz herzlich Susanne Hausner. Es ist der 9. Juli. Heute feiern wir die Gottesmutter Maria als Königin des Friedens. Bei uns im Programm geht es in wenigen Minuten weiter mit der Sendung Lebenshilfe. Unser Gast ist der Liedermacher und Logotherapeut Andi Weiß. Durch seine Arbeit als Therapeut erlebt er die seelische Not der Menschen unserer Zeit. Unsicherheit, Schuld und innere Heimatlosigkeit. In der Lebenshilfe zeigt Weiß auf, wie Jesus Christus gerade hier eine Heilung anbietet, die viel tiefer geht als das, was Psychologie und Medizin alleine leisten könnten. Jetzt gleich um 10 Uhr in wenigen Minuten.

0: Lebenshilfe bei Radio Horeb, Ihrer christlichen Stimme in Deutschland. Und dazu begrüßt Sie ganz herzlich Anjuta Engert. Ich bin heute im Gespräch mit Andi Weiß, dem bekannten Liedermacher, Logotherapeuten und Autor aus München. Ja, worum geht's heute? Wir beschäftigen uns mit sogenannten Urwunden. Viele Menschen sagen, eigentlich müsste es mir gut gehen. Und doch fühlen sie sich innerlich unsicher, tragen Schuld mit sich herum oder empfinden eine tiefe Heimatlosigkeit. Und oft sind es diese diffusen Gefühle wie Ängste, Entwurzelung, auch Beschämung über die immer gleichen Defizite, die sich genau dann Bahn brechen, wenn man es am wenigsten braucht, nämlich in besonderen Herausforderungen und Krisenmomenten. Aber gleichzeitig schlummert in jedem Menschen auch noch diese, ja, scheinbar unstillbare Sehnsucht, gesehen zu werden, als das, was man doch eigentlich sein möchte. In seiner Einmaligkeit, mit Würde, mit Wertschätzung. Ja, jeder möchte doch ganz und gar geliebt sein, um seiner selbst willen und vor jeder Leistung. Ja, wie ist das nun? Muss ich diese meine Wunden in mein Leben integrieren? Und kann ich darin vielleicht auch einen Sinn entdecken? Und kann ich diese Wunden auch zu meiner, oder durch diese Wunden zu meiner vollen Persönlichkeit mich dadurch entwickeln? Unsicher, schuldig, heimatlos. Jesus berührt unsere Wunden. Das ist das Thema heute hier in der Lebenshilfe. Und dazu begrüße ich jetzt ganz herzlich Andi Weiß.
1: Einen wunderschönen guten Morgen. Hallo, freue mich, in der Sendung hier zu sein.
0: Herr Weiß, Sie sind seit über 20 Jahren, haben Sie Praxiserfahrung. Sie sind, haben eine fundierte Ausbildung als Logotherapeut. Also da geht es vor allem um die Sinnfindung des Menschen und dass auch die religiöse Dimension des Menschen als Ressource für Heilungsprozesse genutzt wird, wenn ich das mal so sagen kann. Sie haben aber auch jahrzehntelange seelsorgerliche Praxiserfahrung eigentlich als evangelischer Diakon, auch theologische Kompetenz, haben auch ein eigenes Konzept entwickelt, Jesus, der liebevolle Therapeut. Aber jetzt erstmal heute, wir beschäftigen uns ja wie in der letzten Sendung auch schon ja wieder mit Wunden, mit Leiden. Letztes Mal ging es um Leiden. Heute schauen wir uns 8 Wunden an. Und jetzt denke ich mal, jetzt habe ich so gedacht, jetzt müssen wir uns schon wieder mit Leiden beschäftigen. Das ist doch eigentlich, was uns vielleicht echt übergeht. Damit sind wir doch sowieso schon immer konfrontiert. Und ich dachte so, in der Psychoanalyse oder psychotherapeutischen Richtung geht man jetzt schon in die Richtung, dass man eben nicht sagt, oh, man muss sich jetzt ständig mit seiner Lebensgeschichte befassen und nochmal alles nachleben, alles Unangenehme. Was fasziniert Sie so an den Leiden, dass Sie da so praktisch, ja, ich sage jetzt mal, ein bisschen zum Experten für das Leiden geworden sind? Stimmt das?
1: Naja, ich sehe mich zumindest so als Fürsprecher der Menschen, weil ich oft im Moment habe, dass Menschen zu mir in die Praxis kommen oder, naja, die meisten Gespräche beim Telefon, mir erzählen dann ganz versteckt Leute oder beschämt Leute von ihren Leiden. Beim letzten Mal haben wir uns ja 8 Leiden, das ist so das erste Kapitel in dem Buch, angeschaut, also sichtbares Leiden, das uns bewegt. Viktor Frankl definiert mal eine tragische Trias, Leid, Schuld und Tod. Der schafft es viel kompetenter als ich, mit 3 Worten das Leben des Menschen zu beschreiben. Ich habe da 8 Leiden beschrieben in dem Buch. Aber er sagt eigentlich, Leid, Schuld und Tod, trifft jeden Menschen. Das haben wir uns ja beim letzten Mal in der Sendung angeschaut. Und ich sehe mich da so ein bisschen als Fürsprecher der Menschen an. Und zwar, weil die tragische Trias für mich so ein Moment der Entschämung ist. Wie gesagt, oft kommen Menschen ganz beschämt mit einem Thema an. Und mit Menschen dann zu besprechen, dass das eigentlich ein Urthema eines jeden Menschen ist. Leid, Schuld und Tod. Jedem Menschen begegnet Leid. Jedem Menschen begegnet der Moment, dass er schuldig wird oder jeder Mensch erlebt, dass andere Menschen an ihm schuldig werden und was uns auch alle miteinander verbindet, ist, wir werden sterben müssen. Da waren wir ja beim letzten Mal ganz tief in den sichtbaren Leiden, die ein Mensch in seinem Leben erlebt, die einem Menschen im Leben begegnet. Jetzt ist es aber ganz spannend, dass ich in der Beratung, oder das kennen wir vielleicht auch selber aus unseren Freundeskreisen oder aus unserem sozialen Umfeld, vielleicht auch aus der Familie, da begegnen uns vielleicht Menschen mit einer ähnlichen Geschichte. Da begegnen uns Menschen mit einem ähnlichen Leiden. Und es ist ganz interessant zu sehen, da haben Menschen eine ähnliche Geschichte, da ist vielleicht was ähnlich Schlimmes passiert, oder da begegnet eine ähnliche Diagnose, ein ähnliche Krankheit. Und das sind zwei Menschen mit einer ähnlichen Diagnose, einer ähnlichen Geschichte, einer ähnlichen Problematik, einem ähnlichen Leiden. Und zwei Menschen gehen so ganz unterschiedlich damit um. Und deshalb habe ich mich im zweiten Kapitel gefragt, warum ist das so? Wir wissen aus der Resilienzforschung, dass das ganz interessant ist, dass unsere vorherbestimmten Wege, also das, was wir mitbringen, unsere Gene oder das, was uns passiert, dass das gar nicht nur entscheidend ist, sondern dass da noch andere Sachen, andere Faktoren mit reinspielen. Und ich habe mich mal aufgemacht und so nachgedacht. Ich mag das immer gern so an einem Eisberg veranschaulichen. Also wir sehen ja oft so nur die Spitze des Eisbergs, so wie sich ein Mensch verhält oder auch Leid, Schuld und Tod, das Sichtbare, die sichtbaren Leiden. Und da liegen aber trotzdem drunter ganz andere Momente. Ein anderes schönes Bild ist, wenn man mit einer Stimmgabel in die Nähe, wenn man die anschlägt, in der Nähe von der Gitarre geht, dann hat die Gitarre ja viele Saiten und das ist ganz interessant. Nur eine Seite, also die diese Schwingung, diesen Ton hat, die fängt an zu klingen und zu schwingen. Die anderen Seiten bleiben ganz still. Und es ist so spannend. Manchmal begegnet einem Menschen etwas, das den einen Menschen total entspannt bleiben lässt und der lebt sein Leben weiter, integriert das und für den anderen stellt es eine große Bedrohung, eine große Schwierigkeit, ein großer Schmerz, eine große Krise dar. Und deshalb habe ich mal im zweiten Kapitel mit den Urwunden, habe ich sie genannt, einen Blick unter die Wasseroberfläche gewagt. Denn ich glaube, der Moment, wie wir auf etwas reagieren, die Art und Weise, wie wir auf etwas reagieren, hat sehr, sehr damit zu tun, was unter dieser Wasseroberfläche in uns liegt. Nämlich die Urwunden, das, was wir über uns denken, wie wir über uns denken, welches Bild wir von uns haben. Jesus erzählt ja oder spricht ja, oder es kommt immer wieder das Wort Metanoia. Luther übersetzt das mit tut Buße, kehrt um. Das ist gar nicht so moralisch gedacht. Dieses Metanoia heißt ja, denkt anders von Gott, denkt höher von Gott. Und wenn wir eingeladen sind, höher von Gott zu denken, sind wir auch eingeladen, höher von uns zu denken, anders von uns zu denken. Und manchmal gelingt, glaube ich, der Umgang mit unseren offensichtlichen, sichtbaren Leiden im Leben nicht, weil wir so einen Blick von uns haben, einen Satz über uns haben, der eigentlich uns nicht hilft, mit einer gesunden, hoffnungsvollen, glaubensvollen, kraftvollen Haltung diesem Leid oder dieser Geschichte, die uns gerade begegnet, tatsächlich entgegenzutreten.
0: Das sind also immer wieder diese Haltung, diese Einstellung, die ich über mich selber habe. Das hatten wir hier in der Lebenshilfe auch schon öfters, ob das um die Giftfässer der Seele ging, wo man einfach ja, sich dabei ertappt, dass man ganz negativ irgendwie vielleicht gepolt ist und dass einem das wirklich auch so einen Strich durch die Rechnung macht, mal was anders zu sehen. Sie sagen, in dem einen kommt vielleicht durch das Leid irgendwas zum Klingen, aber was ist denn, wenn einer wirklich, und viele Menschen vielleicht denken, wie, also das Leid bringt in mir gar nichts zum Klingen, das ist einfach nur schrecklich und das will ich weghaben. Ist da schon die erste Blockade, dass ich sage, boah, nee, da will ich mich ja gar nicht damit beschäftigen. Also wie komme ich denn da vielleicht auf so einen Drehmoment, dass ich das mal umkehre und dass ich das wirklich aus tiefster innerer ja Überzeugung tun kann, damit sich da was ändert?
1: Das Spannende ist, wenn wir Jesus anschauen, dann fragt Jesus ja sehr, sehr oft, bevor er handelt. Und eine ganz wichtige Frage, die er stellt, ist ja, willst du gesund werden zum Beispiel? Oder was willst du, dass ich dir tue? Und jetzt haben sie gerade gesagt, da will jemand gar nicht irgendwie gerade nachfragen, was das Leid mit mir macht oder was das Leid mit mir in mir zu klingen bringt, sondern da will jemand einfach nur dieses Leid weghaben. Und ich frage manchmal nach und sage, warum wollen sie denn dieses Leid weghaben? Also nicht im Sinne von, ich kann es gar nicht verstehen, Leiden ist doch schön, sondern was bedeutet Ihnen das? Und oft ist die Botschaft hinter dem Leid viel schmerzhafter bei den Menschen als das Leid selber. Da erzählen mir Menschen in der Beratung, oh, ich habe in meiner Gemeinde jemand, der hat eine ähnliche Erkrankung gehabt und der hat gebetet, der ist gesund geworden. Ich bete schon so lange, ich werde nicht gesund. Oder mir gelingt es nicht, oder ich werde immer wieder schuldig, oder ich komme immer wieder an Grenzen, oder an mir werden Menschen immer wieder schuldig. Und da steckt ja eine Aussage dahinter. Und deshalb bin ich bei den Urwunden auf die Spurensuche so gegangen und habe gefragt, was steckt denn da für eine Aussage dahinter? Und mir war es wichtig, nicht nur in der Gegenwart Menschen,

Testament, an Menschen im Alten Testament geknüpft, die uns dort begegnen. Und ich glaube, die Ururwunde, die uns begegnet, ist der Eintritt des Menschen zum ersten Mal an so etwas über diesen Menschen erzählt wird, ganz zärtlich, ganz am Anfang. Gott geht durch den Garten Eden. Und ich glaube, das ist die Ururwunde, weil es da schon um Beziehung geht und auch um Beziehungsverlust geht. Die Ururwunde des Menschen ist der Moment. Die Geschichte erzählt uns, der Gott geht durch den Garten Eden. Und er, was für ein schönes Bild. Er ist auf der Suche nach dem Menschen. Er möchte Gemeinschaft mit dem Menschen haben. Und Adam und Eva, erzählt uns die Bibel, die haben sich versteckt. Ja, so zärtlich übersetzt, sie erkannten, dass sie nackt waren. Der Mensch ist beschämt, weil ihm Leben nicht gelingt, weil er was gemacht hat, was er eigentlich nicht sollte. Und jetzt verstecken sich Adam und Eva. Und deshalb habe ich die erste Urwunde, die Urwunde der Scham genannt. Ich glaube, die Beschämung des Menschen ist der Moment, dass der Mensch sich versteckt, weil er weiß, ich bin falsch, ich bin nicht richtig. Und dieses Nicht-Richtig-Sein, das führt zu einem Beziehungsverlust. Und ich glaube, alles, was danach kommt, was uns die Bibel danach erzählt, aber alles, was in unserem Leben danach kommt, was wir als Menschen durchleben, hat immer mit dem Beziehungsverlust zu tun. Auch die Art und Weise, wie wir versuchen, dagegen anzukämpfen und alles dafür zu tun, um eine Beziehung wiederherzustellen. Und immer dann, wenn Beziehung nicht gelingt, wenn wir vielleicht irgendwo nicht dazugehören dürfen, wo wir nicht passen in unserem sozialen Kontext, wo wir nicht passen in unserer Gemeinde, wo wir nicht passen in unserer Partnerschaft, wo wir nicht passen in unserer Familie oder wo auch immer, in unserem Arbeitsplatz, wo wir nicht passen, da kommt die Urwunde zum Klingeln und dann klingt die an und dann bestätigen wir uns einen Satz, der in uns drin ist. Ich bin halt falsch, ich passe nicht dazu. Und ich glaube, das ist der Ur-Urschmerz des Menschen. Mir gelingt dieses Leben nicht. Und wenn wir da die zweite Urwunde, die ich in dem Buch definiere, gleich dazu nehmen, dann sehen wir, was eigentlich der Urschmerz des Menschen ist. Wenn wir anschauen, Adam und Eva gehen beschämt aus dem Paradies. Und dann erzählt uns die Bibel von einer nächsten Generation, von Kain und Abel. Und deshalb habe ich an Kain und Abel die Urwunde des Ich bin nicht genug geknüpft. Beide arbeiten, beide sind fleißig, beide machen ihr Tagwerk. Der eine macht Ackerbau, der andere Viehzucht. Beide bringen Leistung, beide bringen ihr Opfer dar. Und das Opfer des einen wird gesehen und das Opfer des anderen wird nicht gesehen. Also da geht der Mensch in sein Leben rein, im Wissen, ich bin falsch, mit mir stimmt was nicht. Sondern jetzt will der Mensch alles tun. Fleißig sein, brav sein, fromm sein, anständig sein, sich engagieren, wird alles tun, um durch eigene Leistung zu zeigen, schau mal, ich bin doch eigentlich doch nicht so falsch. Vielleicht gelingt es doch, geliebt zu werden. Vielleicht gelingt es doch, wieder Beziehung zu haben. Vielleicht gelingt es doch, gesehen zu werden. Und er macht alles so. Und jetzt bringen die beiden in diesem Wissen, in diesem Wunsch ein Opfer dar und das Opfer des einen wird gesehen. Und das Opfer des anderen wird nicht gesehen. Der eine wird gewertschätzt, der andere wird nicht gewertschätzt. Der eine darf zeigen, dass er wer ist und der andere nicht. Und das ist so eine große Wut. Wut ist immer das Ergebnis unerfüllter Bedürfnisse. Und diese Wut kommt auf und der eine erschlägt den anderen. Und deshalb knüpfe ich gerne diese zwei Urwunden, die ersten beiden, so aneinander, weil sie, glaube ich, unsere große menschliche Sehnsucht aufzeigt. Der Wunsch, sein zu dürfen, der Wunsch, eine Daseinsberechtigung zu haben, der Wunsch, alles dran zu setzen und zu sagen, aber ich bin doch auch wer. Das ist ein ganz tiefer, kindlicher Wunsch, glaube ich, zu sagen, darf ich dir nicht zeigen, dass ich auch einen Wert habe? Und ich bemühe mich so, ich setze alles dran. Ich setze vielleicht geistlich alles dran. Ich bin fromm, lese viel Bibel, bete viel, führe ein gutes Leben, um zu zeigen, ich bin doch wer. Oder ich stürze mich in Leistung in meiner Arbeit. Oder ich versuche, ein guter Ehemann, eine gute Ehefrau, ein guter Vater, eine gute Mutter oder was auch immer. Ich versuche, gut zu sein und ich zahle auf dieses Konto ein und dann gelingt es mir nicht, weil mir mein Umfeld das nicht geben kann, was ich brauche. Oder weil vielleicht Leid, Schuld und Tod trotzdem kommen. Aber ich habe eigentlich eine Belohnung erwartet, jetzt kommt dann doch eine Strafe. Und genau das ist der Moment, glaube ich, warum es uns so schwer fällt, mit Leid, Schuld und Tod umzugehen. Da waren wir ja in der letzten Sendung auch ganz tief dran, weil wir dann das, was auf uns zukommt, eben als Anti-Belohnung, als Strafe sehen. Und dann ist die Enttäuschung groß. Ich habe mich doch so bemüht und jetzt begegnet mir das Leben, jetzt begegnet mir doch Gott nicht belohnen, sondern bestrafen. Und dann fällt es mir schwer, damit umzugehen. Ja, warum? Ja, ich habe mich doch so bemüht, jetzt kriege ich keine Belohnung, jetzt kriege ich eine Strafe und jetzt muss ich diese Strafe auch noch ertragen. Anderen geht's so gut und ich sitze hier
Man muss mit dieser Strafe umgehen.

0: Ich habe mich so sehr danach gesehen und bin wieder nur allein, bin wieder der Verlierer. Und ich glaube, das ist
1: der
0: Urhaken.
1: Ja. Einer der Urhaken, von dem Andi Weiß hier spricht, in der Lebenshilfe bei Radio Horeb, sind wir im Gespräch über die Urwunden. Ja, vielleicht geht es Ihnen auch so, dass Sie sich oft irgendwie so einsam fühlen, entwurzelt, beschämt. Andi Weiß ist Autor, ist Musiker, ist Logotherapeut und hat auch eigenes Konzept entwickelt, Jesus, der liebevolle Therapeut, wieso das? Das werden wir auch hier in dieser Sendung erfahren, an dieser Stelle. Darf ich Ihnen aber sagen, schon mal, vielleicht erkennen Sie sich schon in dem einen oder anderen Muster wieder. Vielleicht, fragen Sie sich auch, was kann sich denn ändern und könnte sich was ändern, wenn das nicht so wäre? Sie haben auf jeden Fall die Möglichkeit, hier mit Ihren Fragen, die jetzt vielleicht so langsam hochkommen, sich gerne bei uns in der Sendung zu beteiligen. Und ich gebe das auch jetzt schon mal durch. 089-517-008-008, das ist die Hörernummer, unter der Sie uns erreichen. 089-517-008-008. Ja, mitten in den Urwunden. Sie sagen ja, und das ist ja mal eine ganz interessante Aussage, die Botschaft hinter dem Leid ist viel schmerzhafter als das eigentliche Leid. Also ein Satz, den man sich vielleicht mal auf der Zunge zergehen lassen kann. Ist das so, dass das, was eigentlich dahinter steckt und was wir gerne verstecken, was sich dahinter versteckt, und wir verstecken es gerne, ja, genau wie auch im Garten Eden wir uns auch versteckt haben, der Mensch jedenfalls, dass das noch viel schwerer wiegt. Herr Weiß, mich würde jetzt noch mal kurz interessieren, bevor wir da weiter in die, die Urwunden für uns mal ein bisschen da diesen Pfad entlang gehen und das auch mit den biblischen Geschichten verknüpfen. Was macht denn Jesus als der liebevolle Therapeut, was macht ihn denn erfolgreicher oder anders? Aber Sie sagen ja auch, das ist ein Konzept, was nochmal eine Nummer tiefer, einen Schritt tiefer geht, was insofern vielleicht auch, ich sag jetzt mal, erfolgreicher ist. Aber was macht Jesus im Umgang mit diesen Urwunden anders, als man das vielleicht in psychologischen Konzepten, in psychotherapeutischen Konzepten oder überhaupt auch als Mensch macht?
0: Also mein Lieblingssatz, wenn ich gefragt werde, was ich eigentlich mit dem ganzen Projekt Jesus, der liebevolle Therapeut, bezwecken und bewirken will, ist eigentlich die Erklärung zu sagen, also wenn ich nur Theologie nehme, dann besteht die Gefahr, sehr, sehr schnell hartherzig zu werden mit Menschen. Dann lande ich sehr schnell auch da wieder in der Bibel. Und das sind Menschen, denen Jesus sehr hart begegnet, nämlich den Pharisäern, den Schriftgelehrten, die sagen, aber wir machen doch alles richtig. Die werden vielleicht manchmal auch ein bisschen falsch dargestellt als lieblose Kopfmenschen, die und, aber die wollen es ja eigentlich nur richtig machen. Ich glaube, alle Pharisäer, alle Schriftgelehrten, alle Menschen, die so handeln oder so gelebt haben, das sind ja Menschen, die genau aus diesem Beziehungsverlust eine Antwort finden für sich und sagen, naja, aber wenn wir uns an alles halten, wenn wir an alle Schriften halten, wenn uns alles gelingt, dann wird es uns wieder gelingen, dieses tiefe Bedürfnis der Beziehung oder diesen Schmerz des Beziehungsverlustes, dann werden wir den überwinden. Also wenn ich nur Theologie habe, dann besteht die Gefahr, hartherzig zu werden, im Wissen, ach, wenn ich alles richtig mache, dann bin ich brav, dann werde ich lieb gehabt, dann hat mich Gott lieb, dann gelingt mir Leben. So, jetzt kommt die Psychologie dazu. Also Theologie und die Psychologie wäre, glaube ich, hartherzig. Warum? Ich muss manchmal verstehen, warum ich so handle, wie ich handle. Ich muss manchmal verstehen, warum mir das gelingt, warum mir das nicht gelingt. Ich muss einen Weg verstehen. Wenn ich jetzt aber nur, und deswegen fand ich Ihren Einstieg heute in die Sendung sehr, sehr richtig und sehr wichtig, trotzdem müssen wir da durch, zu sagen, ja, müssen wir uns denn schon wieder um Leiden drehen? Müssen wir denn schon wieder drum gehen, was nicht gelingt? Und ich sage ja und nein. Ich sage ja, weil ich mich tatsächlich als Anwalt der Menschen sehe und sage, lassen Sie uns bitte nicht zu schnell zu Lösungen kommen, zu Momenten kommen, ja, wie es denn sein könnte. Denn ich glaube, oft kommen Menschen nicht ins Gestalten, weil ihnen noch nie richtig jemand beim Lamentieren, beim Leiden, beim Klagen zugehört hat, sie im Klagen gesehen hat, sie im Klagen gewürdigt hat. Und ich glaube, entscheidend ist, dass da was passiert. Und das ist Jesu Blick auf die Menschen, Und ich glaube, da werden uns gar nicht viele Worte erzählt, sondern das ist dieser liebevolle Blick, der einen Menschen sieht, wie er ist, und einen Menschen erstmal so sein lässt, wie er sein darf, ihn sieht. Ja, du bist ein Gott, der mich sieht. Wir kommen gleich zu einer Urwunde bei der Hagar, die irgendwann mal sagt, du bist ein Gott, der mich sieht. Jesus, der liebevolle Therapeut, ist der Mensch gewordene Gott, der Menschen sieht. Das ist, glaube ich, was Heilsames, das ist was Hochtherapeutisches. Jesus, der den Menschen sieht, wie er ist und liebevoll anschaut, mit einer liebevollen Art, mit einem liebevollen Blick. Und dann ist was Hochtherapeutisches, er sieht einen Menschen, wie er sein könnte. Also er sieht in dem Menschen auch, was noch in diesem Menschen steckt, was dieser Mensch geben kann, wo der Mensch hingehört. Der Moment der Ehebrecherin, ja, das ist beschlossene Sache, die wird sterben. Das Gesetz ist klar. Die Steine sind in der Hand und. Und Jesus geht in dem Fall nicht auf eine Schuldfrage ein. Also er weicht nichts auf, er redet nicht schön, er sagt, komm, war doch nicht so schlimm und wie auch immer. Nein, aber er gibt eine ganz andere Perspektive. Er stellt die Schuldfrage in eine ganz andere Art und Weise, indem er sagt, wer von euch ohne Schuld ist, ja, ohne Leid, Schuld und Tod, darf jetzt gleich mit Steine schmeißen anfangen. Alle gehen. Jesus sagt, wenn dich keiner verurteilt, verurteile ich dich auch nicht. Und dann passiert was nur gelingt, weil er eine hochwertige therapeutische Kompetenz hat, dass er sagt, und jetzt gehe und sündige hinfort nicht mehr. Und dieses sündige hinfort nicht mehr, das klingt auch schon wieder so moralisch. Aber dieses sündige hinfort nicht mehr bezieht sich nicht drauf zu sagen, so, ab jetzt gehst du bitte nicht mehr fremd. Das ist eine ganz andere Dimension. Jesus sieht, dass diese Frau einen größeren Wert hat, dass diese Frau viel mehr zu geben hat, dass diese Frau eine viel größere Würde hat, dass diese Frau ein viel größeres Lebensbudget, eine Lebensgestaltung hat. Und weil er das sieht, sagt so, und jetzt geh los und geh an den Ort, wo du hingehörst. Geh und leb dieses Leben, zu dem du berufen, bestimmt bist. Geh und leb aufrecht in der Würde, die dir zugesprochen wird. Geh und. Das ist eine viel größere Dimension als nur eine moralische Frage. Und deshalb braucht es beides für eine therapeutische Kompetenz, den Blick auf das, was ist. Einen Menschen in seinem Ist zu sehen, in seinem Leiden zu sehen, in seinem Leiden zu wertschätzen, in dem sichtbaren Leiden, aber auch in der tiefen Wunde, die drunter ist. Und sagt, ich würdige dich in dem. Und deswegen kommt Jesus nicht mit billigen moralischen Appellen. Sonst würde er sagen, jetzt komm, geh los, streng dich an, werd ein besserer Mensch. Das ist, wie oft erzählen mir Menschen, dass sie sich versuchen anzustrengen, bessere Menschen zu werden. Und es gelingt einfach nicht. Jesus sieht das sichtbare Leiden. Er sieht die Wunden, die drunter liegen, die Sätze, die tief verankert sind. Ich bin es nicht wert. Ich bin schutzlos. Ich bin ausgeliefert. Es ist egal, was ich tue. Ich bin egal. Ich habe kein Zuhause. Und er sieht das, was in einem Menschen steckt, was einem Menschen dazu bringt, so zu handeln, wie er handelt. Er wertschätzt es und er sieht, wie ein Mensch sein kann. Und er ruft ihn raus. Und ich glaube, das ist der Ruf in die Nachfolge. Er ruft ihn nicht raus und sagt, so, jetzt habe ich dich mal gesehen in deinem Leiden. Und jetzt darfst du aber doch bitte ein besserer Mensch werden und leb, sondern er ruft den Menschen mit seinem Leiden raus. Er gibt ihm keine Vorgaben. Einem Zachäus sagt er nicht, und jetzt geh los, verteilt es unter den Armen, macht es so und so. Nein, er erfüllt ihm, indem er einen Menschen liebt und sieht, das tiefste Bedürfnis, indem er eigentlich wieder auch Gemeinschaft schenkt, Beziehung schenkt, Beziehung hält, wie bei der Frau am Brunnen. Er hält eine Beziehung, trotz ihrer Geschichte. Mit einer Person hält er Beziehung, die vielleicht x-mal erlebt hat, deswegen geht sie ja mittags zum Brunnen, dass Beziehung abbricht, wenn sie ihre Geschichte erzählt, wenn rauskommt, wer sie ist. Jesus hält diese Beziehung trotzdem. Er schenkt eine Beziehung über diesen Bruch hinaus. Und das macht den Menschen fähig, entschämt, das anzunehmen, was dazugehört, und das Kreuz auf sich zu nehmen. Das ist ganz, ganz interessant. Bonhoeffer sagt mal, wir feiern immer das Kreuz Jesu und hängen uns an das Kreuz Jesu. Aber wenn es um unser eigenes Kreuz geht, dann verlässt uns der Mut. Und das gehört aber beides zusammen. Er sagt, wir können das Kreuz Jesu nur verstehen, wenn wir auch anfangen, unser eigenes Kreuz damit zu ehren. Und das eigene Kreuz zu ehren heißt zu sagen, ich nehme mein Kreuz, nicht das Kreuz meiner Nachbarin, nicht das Kreuz meiner Freundin, meines Freundes, meines irgendjemandes Arbeitskollegen oder wie immer. Ich nehme mein Kreuz auf mich und ich fange an, mit diesem Kreuz Jesus nachzufolgen. Und es ist nicht nur eine Jesus sagt mal, dieses Kreuz ist dann mehr als nur Last. sondern es ist, glaube ich, plötzlich Glück, wenn ein Mensch entdeckt, dass er A, mit diesem Kreuz nicht alleine ist, sondern dass da eine ganze Schar sich aufmacht, ihr Kreuz auf sich zu nehmen. Das ist ja auch ein entschämender Moment. Und dass dann mit diesem Kreuz ein Licht angezündet werden kann in dieser Welt. Mit diesem Kreuz anderen Menschen gedient werden kann. Und das ist das, zu dem Jesus einlädt. Und von dem her ist das immer nicht der Moment der Heilung, in dem ein Mensch plötzlich keine Krankheit mehr hat, sondern ein Mensch eingeladen wird und Beziehung entdeckt mitten im Kreuz, mitten im Leid, mitten in Leid, Schuld und Tod. Entdeckt, das ist kein Beweis eines Verlassenseins, sondern es ist der Moment, dass Beziehung stattfindet mitten im Leid. Mitten in der Schuld, mitten im Abbruch, mitten in der Krise, mitten im dunklen Tag, auch mitten in dem Moment, in dem ein Mensch an seine Grenzen des Lebens gerät.
1: Das sagt Andi Weiß. Er ist zu Gast hier in der Lebenshilfe bei Radio Horeb als Logotherapeut, Musiker, Autor, der auch ein Konzept entwickelt hat, Jesus, der liebevolle Therapeut. Und Sie können gerne jetzt Fragen stellen, alles, was Sie auf dem Herzen haben, was jetzt vielleicht auch so ein bisschen schon sich tiefer gegraben hat, die Botschaft, die hinter dem Leid vielleicht steckt, die manchmal viel schmerzhafter ist als das eigentliche Leid. Um diese Urwunden geht es heute hier in der Lebenshilfe. Und Sie können gerne uns erreichen unter der 089-517-008-008. Und das hat eine Hörerin bereits getan, die ich aus Bad Heiligenstadt begrüßen darf. Herzlich willkommen hier in der Lebenshilfe.
2: Vielen Dank, mein Name ist Cornelia. Ich freue mich, wie überhaupt so eine Heilungsgeschichte als Kreuzweg erfahrbar ist. Ich bin gestern mit meinem Mountainbike über Berge gefahren und genau an so einem Heilungsweg vorbei. Und ich dachte, mein Gott, das ist genau das, was ich erlebt habe. Also ich war nun im 12-Schritte-Programm ziemlich. Und jetzt möchte ich gerade mal kurz sagen, also ich kenne keine Ehepaare, die grundsätzlich wohlwollend miteinander umgehen. Ich habe festgestellt, je älter die meisten Ehepaare werden, so lebt jeder seine Interessen als auch seinen persönlichen Starrsinn aus. Nach außen zeigen sie die perfekte Familie und Ehe. Sie wird zur Schau gestellt. Die Fähigkeit, in Freiheit zu leben, scheint wohl fast ein Ding der Unmöglichkeit zu sein, da der Mut zur Veränderung recht viel auf den Kopf stellen würde. In den meisten Fällen sind es die wirtschaftlichen Aspekte und Scham, der Heilung verhindert. Also weiter im gemütlichen Elend. Das ist ja das, welches man kennt. Der Weg in die Unsicherheit ist ein schmerzlicher Weg, jedoch ein befreiender und glücklicher. Mit 45 Jahren habe ich mich entschieden, auf den Heilungsweg zu gehen und mich aus diesem Dilemma komplett befreit, innerhalb einer Sekunde. Heute bin ich 68 und kann aus vollem Herzen sagen, ich liebe das Leben und das Leben liebt mich. Ich tue, was ich liebe, einen Tag nach dem anderen, stark wie ein Horn. Der Herr ist mein Gott. Dies bedeutet mein Name Cornelia. Und somit lebe ich mein Leben offen, mutig, stark und frei. Was für ein Segen. Dank in meinem Fall zu diesem 12-Schritte-Programm, gute 24 Stunden. Meines Erachtens wird der Slogan, nimm die Watte aus den Ohren und steck sie in den Mund, nicht genügend ernst genommen. Und deshalb möchte ich behaupten, Menschen, die den Heilungsweg mit allen Konsequenzen gehen und gegangen sind, kann man vergleichen mit der sogenannten Nadel im Heuhaufen zu finden. Ich habe jahrzehntelang selber Sponsorschaft übernommen und auch Öffentlichkeitsarbeit getan. Das Phänomenale, Großartige bei allem erlebten Schmerz ist zu erleben für Eltern oder ein Elternteil, die diesen Weg der Genesung gehen, es mit sehr großer Wahrscheinlichkeit möglich ist, dass gleichzeitig die Kinder ein Leben in Zufriedenheit und Glück und persönlicher Freiheit finden. Ja, das habe ich erlebt. Meine 45-jährige Tochter durfte genauso genesen und darf heute ihr Leben in Liebe leben. Danke fürs Zuhören.
1: Ein unglaubliches Lebenszeugnis, was Sie uns damit auf den Weg geben. Danke.
0: Ja, sehr, sehr spannend. Vielen Dank für diesen Beitrag. Und ich bin gerade hängen geblieben, dass Sie zwei Wege beschrieben haben. Also Sie haben einmal den Kreuzweg als Heilungsweg beschrieben und Sie haben daneben das 12-Schritte-Programm beschrieben. Und ich glaube, diese beiden Wege haben sehr, sehr viel gemein, weil beide Wege erzählen ja einen therapeutischen Weg. Und beide Wege führen ja zu einem Leben. Sie leben ihr Leben, sie lieben ihr Leben, sie so erzählen sie. So. Und sie leben es ja mit dem Schmerz. Der Kreuzweg ist ja deshalb wie ein therapeutischer Weg, weil er den Schmerz aufweist, weil er mitten in den Schmerz reingeht. Und ich glaube, ein 12-Schritte-Programm ist ja auch die Einladung, zu sagen, es braucht nichts außenrum, was den Schmerz irgendwie eindämmt, was ihn irgendwie so erträglich macht, dass man irgendwie den Tag überlebt oder wie auch immer. So, ich darf einen Schmerz erleben. Und das fand ich gerade ganz spannend, dass Sie diese beiden Wege erlebt haben. Und das ist ja im Moment, da sind wir ganz wieder tief bei Jesus, der liebevolle Therapeut, der diesen Schmerz nicht übertüncht, ja, nicht Opium fürs Volk, die Religion, die irgendwie das dann auch zudeckt, sondern ganz im Gegenteil. Der Moment, in dem Jesus am Kreuz mitleidet, ist der Moment, in dem er uns so nah ist wie nie zuvor. Unser Homiletik-Professor, der hat immer gesagt, gehen Sie, der kam aus Siebenbürgen, der hat gesagt, gehen Sie nicht zu schnell nach Ostern, denn so nah wie an Karfreitag wird Jesus uns nie wieder sein. Und das ist, glaube ich, der Moment. Ich habe das geliebt, diesen Satz. Der hat sich ganz tief in nicht nur mein Denken, sondern auch in mein Herz eingegraben. Ich glaube, wir versuchen, so Leidvermeider zu sein. Dabei, wenn wir dem echten Leben und auch glaubensvoll und hoffnungsvoll begeben wollen, müssen wir keine Leidvermeider sein. Deswegen danke für diese schönen zwei Bilder der beiden Wege, also der Kreuzweg als Heilungsweg und das 12-Schritte-Programm, das Ihnen sehr viel gebracht hat, diesen Weg, den Sie gegangen sind, der ja auch kein Leidvermeider, kein Schmerzvermeider-Weg ist, sondern sich einem, ich stelle mich dem Leben mit dem, was dazugehört. Und weil ich mit dem Leben umgehen kann, meinem ganzen Leben, das zu mir gehört, darf ich plötzlich dieses Leben lieben lernen mit all dem, was dazugehört, weil ich auch nichts verstecken muss oder nichts verheimlichen muss, sondern oder nichts wegschieben oder nichts klein machen muss. So.
1: Ja, vielen Dank. Alles Gute Ihnen nach Bad Heiligenstadt. Und jetzt geht's hier richtig los mit Anrufen. Da gehen wir dann gleich mal weiter nach Kiel. Da bin ich jetzt auch mit einem Hörer verbunden. Ich grüße Sie hier in der Lebenshilfe.
3: Ja, schönen guten Morgen. Ich freue mich, dass ich durchgekommen bin und ich bin eigentlich der Kontrast zu meiner Vorgängerin. Da muss ich ein bisschen lachen, obwohl ich eigentlich gar nicht lustig bin im Moment. Ich bin nämlich, Sie haben so einen Ausdruck gebracht, ich habe Ihr Buch nicht gelesen, Herr Weiß. Deshalb bin ich jetzt nicht so mit den Themen, zum Beispiel 12-Schritte-Programm und so, nicht vertraut. Aber ich könnte jetzt heute sagen, dass ich zurzeit ein Leidvermeider bin. Vermeider, das kann man ja gar nicht, weil das unfreiwillig kommt, das Leid. Also was ich fragen will ist, ich selber habe im Moment eine chronische Schmerzerkrankung, das nennt sich halt medizinisch Small Fiber Neuropathie, und vor 4 Jahren, und ich bin komplett verwunden halt mit dem christlichen Glauben, und der trägt mich auch ganz viel. Natürlich bete ich und hoffe ich immer für Heilung und Besserung. Aber ich merke, ich bin im Moment an einem Punkt, wo ich sage, mir ist das Kreuz einfach zu schwer. Also es gibt ja auch den Kontext halt, eine Grundlage unseres Glaubens, alles, was uns zugemutet wird, kriegen wir auch die Kraft. Oder wenn Gott uns etwas auflädt, dann sorgt er auch dafür, dass das mitgetragen wird und so weiter. Und das deckt sich aber nicht mit meinem Erleben. Da ist einfach so ein Gap, eine Riesenkluft. Und da wollte ich fragen, wie geht man mit solchen Phasen um?
1: Eine sehr gute Frage. Danke, dass Sie die stellvertretend für viele wahrscheinlich stellen.
0: Definitiv. Genau das wollte ich auch gerade sagen, weil ich glaube, es gibt beides. Es gibt das, was die Dame vorhin erzählt hat, das ist eine Lebenswirklichkeit. Und dann gibt es aber auch die Lebenswirklichkeit, die Sie erzählen. Vielleicht noch ein Gedanke dazu, weil Sie gesagt haben, Sie sind mit dem 12-Schritte-Programm nicht vertraut. Das hat nichts mit dem Konzept Jesus, der liebevolle Therapeut, zu tun. Wenn ich das richtig vermutet habe bei Ihrer Vorrednerin, hat sie von einem 12-Schritte-Programm der anonymen Alkoholiker erzählt. Das ist ein Weg, wie ein Mensch, der entweder selbst in einer Form der Abhängigkeit Abhängigkeit ist oder der einen Angehörigen hat, auch das gibt es, einen Weg geht, damit Wege aus der Sucht zu finden. Also so habe ich das gerade interpretiert bei Ihrer Vorrednerin. Das sind zwei verschiedene Geschichten. Das eine. Was Sie gerade erzählt haben, ist ein ganz, ganz, ganz großes Thema. Ich fange mal hinten an. Sie sagen, naja, es gibt jetzt so Sätze, die kommen dann, ja, wem Gott eine Last auferlegt, dem hilft er sie auch zu tragen. Oder es wird uns nicht mehr zugemutet, als wir auch tragen können. Ich finde, das sind so schöne Sätze, die so schön klingen und die so furchtbar sind, weil sie oft eine Ohrfeige ins Gesicht der Menschen sind, die zum Beispiel jetzt wie Sie gerade anrufen oder vielleicht jetzt gerade auch vor dem Radio sitzen und uns abgleichen und sagen, naja, ich kann mit diesen Sprüchen nichts anfangen, weil sie eigentlich eine Ohrfeige in mein Gesicht sind, weil mein Leben so ganz anders aussieht. Und ich glaube, ja, fängt schon spannend an, der Satz. Ich glaube, Glaube heißt nicht Schmerzbefreiung. Glaube heißt eher der Moment, ich muss dieses Kreuz, das da ist, nicht alleine tragen. Es gibt so einen wunderbaren, mir fällt es nicht ein, ich habe mich jetzt schlecht auf die Sendung vorbereitet. Ich habe gestern im Gespräch, in einem Beratungsgespräch ist mir dieser Gedanke gekommen. Ich wollte aber mal schauen, wer das geschrieben hat. Ich habe das irgendwo gelesen. Ich sage jetzt nicht, gestern habe ich den falschen Autor dazu genannt, glaube ich. Deswegen sage ich nicht den Autor. Ich habe es gelesen, da schreibt jemand, keines seiner Worte am Kreuz, oder überhaupt keines seiner Worte, hätte ich Jesus geglaubt, hätte er nicht am Kreuz auch warum und verlassen geschrien. Und weil er diese Worte warum und verlassen schreit, glaube ich ihm auch die Worte, die höher sind und die schöner klingen. Und ich glaube, das ist was ganz, ganz Wichtiges. Viele Worte, die Menschen zugemutet werden, sind manchmal so liebevoll und nett gemeint und hoffnungsvoll und wie auch immer. Und sie sind dann trotzdem aber eine Ohrfeige ins Gesicht der Menschen. Und ich glaube, es ist ein Übungsfeld für alle Menschen, die eigene Sprachlosigkeit. Ja, und ich muss ganz ehrlich sagen, wenn Sie mir das erzählen und sage, ich lebe mit Schmerz, was soll ich denn machen? Das ist erstmal eine Sprachlosigkeit und ich möchte da gar nicht erst etwas drauf sagen, weil diesen Schmerz, den kann man nicht wegmachen. Der ist da. Und ich möchte diese Sprachlosigkeit eigentlich erstmal aushalten, weil es ist so schnell eine große Gefahr, jetzt in diesen Schmerz zu kommen und zu sagen, du müsstest doch. Ich habe da immer ein Lieblingsbeispiel. Ich sage, wenn jemand Skifahren geht am Wochenende, das erzähle ich immer als Lieblingsbeispiel in Gesprächen. So, geht jemand am Wochenende Skifahren, hat einen Unfall, muss sich krank schreiben lassen, muss vielleicht sogar operiert werden, auf jeden Fall gegipst werden und nach ein paar Tagen oder Wochen kommt er in die Arbeit mit Krücken und dann sagen alle, oh, du Armer, jetzt hast du hier dein Gipsbein, dürfen wir unterschreiben und da gibt es Präsentkörbe mit Champagner, Ananas und Kaviar und wie auch immer. Und er wird sehr, sehr gehuldigt und bemitleidet in seiner Schwierigkeit. Wenn ein Mensch sich mit über 20, 30, 40 Jahre seines Lebens mit immer wiederkehrenden depressiven Episoden immer wieder in die Arbeit schleppt, immer wieder versucht aufzustehen, immer wieder vorgeht, immer wieder trotzdem Leben lebt, in seiner Gemeinde, in seinem Arbeitsplatz, seiner Familie, wie auch immer, dann kriegt er Sätze zu hören wie, wende dein Gesicht der Sonne zu, dann fallen die Schatten hinter dich. Oder such dir doch eine Aufgabe oder such dir doch was Sinnvolles im Leben. Oder schau mal aus dem Fenster, da scheint doch die Sonne. Die ist doch so schön. Und ich finde diese Sätze furchtbar. Deswegen möchte ich erstmal diese Sprachlosigkeit, diese Ohnmacht ihrem Schmerz gegenüber aushalten mit ihnen. Und ich glaube, in dem Moment ist es so wichtig, diesen Schmerz, dieses Unlösbare gemeinsam an dieses Kreuz zu bringen, in dem alles gebündelt ist, was an Leid, Schuld und Tod im Leben ist. Auch unsere Sprachlosigkeit, auch unsere Enttäuschung, dass wir hoffen und beten und nicht gesund werden. Oder dass Menschen sich danach sehnen, vielleicht auch ein Medikament zu finden, das vielleicht endlich hilft und es nicht gefunden wird. Oder. Und das ist für mich der tiefe Punkt des Kreuzes, der übrigens, ich wurde vorher gefragt, was macht eigentlich Jesus zu einem glaubwürdigen Therapeuten, auch mit reinspielt, weil Jesus nicht am Rand der Grube dem Menschen in der Grube sitzen zuruft, streng dich an oder denk an was anders, dann sind die Schmerzen nicht so schlimm. Oder mach das. Nein, er setzt sich mit in die Grube und es ist der Moment, spätestens im Moment am Kreuz sitzt Jesus tief in der Grube mit uns Menschen drin und er leidet, so wie Bonhoeffer sagt, mit Gott in dieser Welt dürfen wir mitleiden. Jesus leidet mit in dieser Welt. Und das ist für mich mehr als nur eine Antwort, weil es kein billiges Heilsversprechen ist, sondern weil es plötzlich der Moment ist zu sagen, hier ist ein Schmerz da und die Abwesenheit oder dieser Schmerz ist nicht der Beweis für die Abwesenheit Gottes, auch wenn sich so anfühlt und auch wenn sich für Jesus so angefühlt hat, der verlassen ruft, der warum ruft, wo bist du Gott, der genau diesen Moment kennt. Und das macht für mich die therapeutische Dimension von Jesus so glaubwürdig, weil es eben nicht ein oberflächliches Chaka-Chaka-Coaching ist, vom Weiten zugerufen, mach doch das oder diesen Tipp und dann ja, wird alles gut, sondern sich einen mit in die Grube setzen ist. Und ich glaube, das ist der Moment des Schmerzes, keine Lösung zu finden, sondern erstmal nur auszuhalten, Jesus ist am Kreuz mitten in diesem Schmerz dabei und dieser Schmerz ist nicht der sichtbare Beweis der Abwesenheit Gottes, auch wenn es sich so anfühlt, auch wenn es sich für Jesus so angefühlt hat, auch wenn es sich für sie so anfühlt. Es ist nicht der Beweis eines Beziehungsabbruchs.
1: Vielen Dank. Ihnen alles Gute nach Kiel. Ja.
3: Ja, vielen Dank.
1: Ganz wichtige Frage. Und da möchte ich kurz, bevor wir gleich hier weitergehen, noch fragen oder anmerken. Ja, aus therapeutischer Sicht würde man jetzt wahrscheinlich sagen, ja, jetzt sitzt da der Therapeut mit dem Klienten mitten in der Grube, dann ist ja keinem geholfen. Also ich verstehe natürlich, was Sie sagen wollen. Jesus geht den Weg mit. Und jetzt haben wir doch aber auch wieder das Spannungsverhältnis, was Sie gesagt haben, ja, Heilung, nee, da muss man jetzt nicht mal gleich drauf gucken. Aber andererseits in der Bibel heißt es ja doch genau, dazu sind wir sogar aufgerufen, eben auch im Namen Jesu zu heilen und das auch zu erwarten und diese Verheißung anzunehmen, daran zu glauben. Und wenn unser Glaube nur so groß wäre wie ein Senfkorn, dann könnten wir auch Berge versetzen. Also wie leben wir jetzt mit dieser Spannung, mal ganz kurz zwischengefragt?
0: Also für mich als Logotherapeut, das ist ganz wichtig, jeder hat ja seinen Schwerpunkt, seinen Ansatz, da lege ich den Schwerpunkt immer auf das Gesunde. Und das Gesunde ist nicht zwingend das physisch Gesunde oder auch das psychisch Gesunde. Sie haben das am Anfang der Sendung gesagt, die Dimension, die Frankl reinbringt, ist ja der Moment, dass er die geistige Dimension mit reinbringt. Also es gibt also die Möglichkeit, dass meine Physis, mein Körper kaputt geht und Schaden erleidet. Es gibt die Möglichkeit, dass mir Dinge passieren in meinem Leben, dass meine Psyche Schaden erleidet. Und dann gibt's die geistige Dimension. Und das ist ein gesunder Moment, der unkaputtbar und unzerstörbar ist. Und aus diesem gesunden Moment heraus ist mir Leben ertragbar. Ich weiß und ich benenne diese Ambivalenz, die in mir drin ist, dass ich auf der einen Seite die Heilungsgeschichten der Bibel sehe, dass ich Menschen kenne, die gebetet haben, gesund geworden sind. Aber ich kann leider mehr Geschichten erzählen von Menschen, die dafür gebetet haben und also körperlich nicht gesund geworden sind. So, ich habe mich vorher als Anwalt der Menschen beschrieben oder ich sehe das so ein bisschen als meine Hausaufgabe auch und deswegen möchte ich auch der Anwalt der Menschen sein, die das haben. Ich habe lange in der Gemeinde gearbeitet und da gab es immer wieder mal auch Heilungsgottesdienste und ich saß da in meinem Büro und dann habe ich gesehen, wie diese Menschen zu diesem Heilungsgottesdienst kamen und da kamen Rollstuhlfahrer angefahren und. Und dann war der Heilungsgottesdienst irgendwann vorbei und dann sind die Rollstuhlfahrer wieder weggefahren. Und ich benenne es als Ambivalenz. Ich hoffe und ich glaube, dass der Glaube, wie haben Sie ja gesagt, größer als ein Senfkorn und nicht mal so groß wie ein Senfkorn sein muss und schon passiert Großes. Ich glaube aber, dass das Gesunde des Menschen eine ganz andere Dimension hat. Und ich bin da immer sehr, sehr ambivalent, Menschen nichts zu versprechen oder eine Hoffnung zu machen, was am Ende des Tages nicht passiert. Von dem her glaube ich, ist der Ruf ins Leben trotzdem, das trotzdem ist ein großes Wort in der Logotherapie, trotzdem eine Antwort zu geben. Ich bin ja nicht Jesus, der liebevolle Therapeut. Ein kurzer unsachlicher Einwurf. Neulich kam unser Sohn vom Spielen nach Hause, der ist 11, so, und dann kam er mit ganz dreckigen Füßen nach Hause, so, und dann sage ich, Emil, kannst du bitte, bevor du jetzt hier durchstappst, dir erstmal die Füße waschen gehen? Dann sagt er zu mir, kannst du es nicht machen, du bist doch Jesus, der liebevolle Therapeut. So, dann habe ich gesagt, nein, das bin ich nicht. Ich erzähle von ihm und sehr leidenschaftlich. So, also ich bin nicht Jesus der Liebevolle, aber ich möchte darauf hinweisen. Ich glaube, das ist die Einladung zu sagen, was ist das Gesunde des Menschen, eine Antwort zu geben. Und von dem her kann ich nur einen Aspekt wahrnehmen. Und mein Schwerpunkt ist das trotzdem Gestaltens, ohne auszuschließen, dass körperliche Heilung stattfinden kann, um Gottes Willen. Aber mir geht es eher um eine Frage des Gesundwerdens und das Erinnern an das Gesunde, das da ist. Auch wenn ein Mensch als Beispiel im Rollstuhl bleibt, auch wenn ein Mensch diese Krankheit oder diese Problematik, diese Diagnose in dem Moment nicht los wird, sondern lernen darf, damit umzugehen.
1: Das Gesunde, was da ist, der zerstörbare Kern des Menschen. Ja, ich glaube, wir müssen jetzt mal sehen, dass wir hier weitere Hörer mit auf die Sendung nehmen. Die warten nämlich schon lange. Ich hoffe, Sie sind noch da. Herr Marischka, herzlich willkommen aus München.
4: Grüß Gott, schön, dass ich dabei bin. Ich beschäftige mich mit diesen Zusammenhängen schon seit sehr vielen Jahren. Es gibt in der Bibel zwei Sätze, die ich noch erwähnen wollte. Einer trage des anderen Last und liebe den anderen wie dich selbst. Das sind wahrscheinlich genau solche Sätze, von denen vorher schon mal gesprochen wurde. Und die können vielleicht einem Menschen, der in so einer misslichen Situation ist, vielleicht gar nicht so viel helfen. Aber was ich lernen durfte, ist, ich durfte lernen, sogar am Negativen das Positive zu sehen. Weil alles hat irgendwo einen Hintergrund. Und wenn die Sprache, die zu mir gesprochen wird, auf der geistig-seelischen Ebene doch die Sprache des Herrn letztlich ist, die Sprache Christi ist, dann geht es nur im Positiven weiter. Und ich meine, es gibt diese herrlichen Sprüche auch, zum Beispiel, jedes Samenkorn muss sich opfern, damit ein Baum draus wird, zum Beispiel. Jede Geburt kann nur dann zustande kommen, wenn sie auch mit Wehen zu tun hat, mit Schmerzen. Das heißt, Schmerz und Leid gehört zusammen, aber man muss immer das Positive auch im Negativen, im sogenannten Negativen sehen. Und das ist etwas, was viele Menschen vielleicht gar nicht so sehr können oder es ihnen schwerfällt, vor Selbstmitleid oder sonst was ihnen da so vorgespielt wird. Du tust mir so leid und es geht ja so schlimm mit dir und was reißt denn du und so weiter. Nein, das Positive am Negativen sehen, das ist das, was mir geholfen hat. Mehr kann ich dazu nicht sagen.
0: Es ist ein sehr wertvoller Beitrag. Vielen Dank da schon. Ja, es ist ein sehr wertvoller Beitrag und zwar aus zwei Gründen. Sie haben gesagt, einer trage des anderen Last und das ist ja ganz spannend. Frankl sagt mal, also da geht's um was ist eigentlich noch lebenswertes Leben oder was, wann, wie lange ist Leben noch lebenswert? Und dann bringt er mal das Beispiel und sagt, na ja, selbst der Mensch, der gerade siechend, hat er gesagt, den Begriff hat er gewählt, siechend auf seinem Bett liegt und gar nichts mehr tun kann, nichts mehr machen kann, der kann ja in dem Moment einem anderen Menschen durch sein siechendes Dasein Sinn geben, weil der andere gerade jemand helfen kann und darin Sinn entdeckt. Also ich glaube, das ist auch so ein Moment, einer trage des anderen Last. Also wir gehören zusammen. Das ist deswegen ein sehr, sehr wertvoller Beitrag von Ihnen. Und dann noch eine Ergänzung dazu. Wenn es um Heilung geht, Sie haben vorher gerade gesagt, ja, auch das dem Schlechten oder dem scheinbar Schlechten positiv begegnen. Ich frage mich ganz ehrlich immer, Leben gelingt ja dann, wenn wir eine Haltung einnehmen. Und eine Frage auf dem Weg zu einer gesunden, aufrechten Haltung, die wir, glaube ich, einnehmen können, ist die Frage, woher nehmen wir eigentlich den Anspruch, gesund zu sein? Woher nehmen wir den Anspruch, 80, 90 Jahre alt, 100 Jahre alt zu werden? Woher nehmen wir den Anspruch, in einem Land voller Frieden zu leben? Woher nehmen wir den Anspruch, gesund zu sein? Und. Einer der wichtigsten Sätze, die mir mal über den Weg gelaufen ist, das war der Satz, das Leben schuldet dir nichts. Und ich glaube, oft haben wir eine große Enttäuschung, da sind wir enttäuscht von Dingen oder konnotieren, wie Sie sagen, scheinbar negative Dinge auch gegen uns und können gar nicht damit umgehen oder können auch gar nicht das Positive drin sehen, weil wir das gerade als Angriff auf unseren Wert, auf unsere Persönlichkeit, auf unser Dasein sehen. Aber wenn wir mal reinnehmen, das Leben schuldet mir nichts, dann dreht sich ja eigentlich das Spiel um. Das bedeutet ja, sobald ich hier aus der Tür rausgehe und meinen rechten Fuß über die Türschwelle heben kann und merke, oi, ich sitze nicht im Rollstuhl, ich kann meine Füße noch bewegen, ich gehe vor die Tür, ich werde nicht erschossen, ich werde nicht überfallen, da wartet kein Tornado oder ein giftiges Tier auf mich, merke ich schon mal, in was für einem Luxuskontext ich gerade lebe. Und plötzlich dreht sich auch da das Spiel um. Deswegen sehr, sehr wertvoller Beitrag. Auch einer trage des anderen Last. Wir gehören als Leib zusammen und dürfen miteinander leben, aber auch miteinander leiden und miteinander gestalten und miteinander Sinn finden dann.
1: Ja, das ist auch wieder, was deutlich macht, mit welcher Einstellung gehe ich denn überhaupt vor die Tür und stehe ich denn auf und gehe überhaupt ans Leben. Das ändert ja schon ganz, ganz viel, den ganzen Blickwinkel. Aber weiter geht's nach St. Gallen und ich freue mich, dass ich da jetzt Frau Klimstein begrüßen darf. Ich grüße Sie.
5: Grüß Gott miteinander, Herr Weiß, Frau Engert und alle Hörerinnen und Hörer. Ich rufe an wegen einer Bekannten, welche 90 Jahre alt ist, geistig komplett beieinander, aber total unzufrieden. Sie kommt von einer Familie mit vielen Kindern und ich habe das Gefühl, ihr ganzes Leben war sie immer unglücklich. Dass sie immer gemeint hat, sie kommt zu kurz. Sie hat erwachsene Kinder, aber die kommen auch nicht groß zu ihr, weil sie ziemlich einen schwierigen Charakter hat. Sie ist sehr religiös, aber sie merkt irgendwie nicht, dass sie da versuchen müsste, etwas zu ändern. Ich bete immer sehr für sie, aber ich wollte Sie fragen, Herr Weiß, ob Sie vielleicht sonst noch einen Tipp haben, wo ich ihr vielleicht helfen könnte, dass sie diesen auch noch mit 90 diesen Schritt wagen könnte. Mit Gottes Hilfe.
0: Ich glaube, das ist ganz Spannende. Haben Sie eigentlich alle schon erzählt? Sie sagen, naja, die Frau kommt aus einer Familie mit ganz vielen Kindern.
5: Ja, genau.
0: Und dann sagen Sie, die Frau glaubt immer, sie kommt zu kurz. Und ich glaube, erstmal müssen wir festhalten, wahrscheinlich ist sie sehr oft zu kurz gekommen. Wahrscheinlich ist sie oft nicht zu Wort gekommen. Vielleicht, ich bin der Jüngste, ich kann das nicht nachvollziehen, ich kam immer zu Wort. aber wenn in einer Großfamilie, ich kann mir gut vorstellen, sie kam oft nicht, weiß nicht in welcher, ob sie die Älteste mittendrin oder wo auch immer
5: mittendrin.
0: Ja, das sind die klassischen Sandwich-Kinder, die tatsächlich oft übersehen werden. Die Ältesten, die müssen sich immer durchboxen, die gehen dann ihren Weg, die Jüngsten nehmen sich eh immer alles raus, was sie wollen, aber die dazu, die werden oft nicht gesehen. So, jetzt wird die Frau ein Leben lang übersehen und dieses Wissen, ich werde nicht gesehen. Ich bin uninteressant. Für meine Belange interessiert sich keiner, für meine Bedürfnisse interessiert sich keiner. Das nimmt sie jetzt mit ins Leben. So, und jetzt kommen Menschen, auch ihre Familie, und sagt, oh, wir müssen doch der Mama Gutes tun. Wir schenken der Mama ein schönes Geschenk. Die können ihr 1000 Geschenke schenken. Das wird nie diese Wunde in der Frau stillen. Und ich glaube, ganz wichtig im Umgang mit dieser Frau ist es, lassen Sie die Frau nicht allein. Bleiben Sie bei dieser Frau. Halten Sie die Beziehung zu Ihrer Frau im Wissen, dass Sie dieser Frau dieses Bedürfnis niemals in Ihrem Leben erfüllen können. Und wenn Sie in diese Ambivalenz gehen, dann dürfen Sie eine Beziehung halten, im Wissen, dass dann Schmerz da ist, den Sie niemals füllen können. Das ist das allererste und wichtigste, glaube ich.
5: Ja, aber wissen Sie, weil sie eben auch so unzufrieden ist und immer jammert, sie zieht einem so herunter und ich bin überzeugt, dass wegen dem ihre Kinder nicht zu ihr gehen, weil das ist einfach ein Telefongespräch von 15 Minuten, das ist vom Anfang bis zum Ende nur ein Jammer. Das ist einfach so für einen so schwer, auch wenn man noch so positiv eingestellt ist. Mhm.
0: Ich liebe in dem Zug immer das schon auch auf Radio Horeb oft erzählte von verschiedenen Menschen Scheunengleichnis von Frankl. Und das ist manchmal ein schönes Spiel. Ich habe einen, als ich in der Gemeinde noch gearbeitet habe, da kam ein Mann auf mich zu, als ich relativ jung dort angefangen habe, der war gar nicht so Teil der Gemeinde, der kam immer, hat groß lamentiert, wie schlecht es ihm geht. Der hat sich dann Geld geliehen von der Gemeinde für irgendwann, weil er neue Vorhänge gebraucht hat und hat es dann immer wieder zurückgezahlt. Und er kam über Jahre und Jahre hinweg immer wieder, hat immer lamentiert, gesagt, wie schlecht es ihm geht, hat sein Geld geholt oder hat es in dem Moment zurückgezahlt. Und irgendwann habe ich gedacht, ich muss mal den Spieß umdrehen und habe gesagt, jetzt sagen Sie mal, Herr So-und-so, Sie haben ja schon echt ein sehr furchtbares Leben gehabt und das ist nicht gelungen. Und deswegen, wie haben Sie das denn alles geschafft, überhaupt hier zu überleben, dass Sie jetzt noch am Leben sind? Und dann hat er gesagt, ja, Herr Weiß, setzen Sie mal hin, da erzähle ich Ihnen was. Und dann hat er mir einen halbstündigen Vortrag gehalten, wie man dieses Leben trotzdem leben kann. Sagt, ja, Sie brauchen Humor, Sie brauchen das. Also oft steckt mehr in den Leuten drin. Und Frankl erzählt mal, und so geht's wahrscheinlich dieser Dame, von der Sie erzählen auch. Frankl erzählt mal, manchmal schauen wir auf unser Leben und da ist unser Leben wie ein abgemähtes Stoppelfeld. Da ist nichts zu holen, da ist nichts zu sehen. Und ich glaube, so fühlt sich diese Frau auch. Und die müssen wir mal ernst nehmen. Ja? Allein in der Familie, in Situationen wurde die oft nicht gesehen, wurde die oft nicht gehört, wurde die oft nicht ernst genommen. So, und jetzt hat sie gar nicht gelernt, auf das zu sehen, was schön ist. Jetzt geht sie mit diesem Bild durchs Leben, oh, mein Leben ist so ein abgemähtes Stoppelfeld, da ist nichts da. Ich habe noch nie was erlebt, da war noch nie was schön, da hat mich noch niemand lieb gehabt, da habe ich noch nie was geschafft im Leben, da war noch nie was Schönes, was erlebbar, gestaltbar und sowas war. Und dann sagt Frankl, dann ist es so wichtig, mit dem Menschen gemeinsam den Blick weg von dem Stoppelfeld hin auf die vollen Scheunen zu wenden. Denn dort in dieser Scheune ist alles drin, was jeder Mensch in seinem Leben schon erlebt hat, erlebt hat, wo er geliebt wurde, wo er lieben durfte, was er schaffen durfte. Und ich glaube jetzt nicht zwanghaft im Sinne von jetzt sei mal dankbar oder jetzt schau mal, was du alles hast, sondern ein schönes Sammeln der vollen Scheune und entdecken, was diese Frau oder auf Spurensuche zu gehen und gleichzeitig aber sie in ihrem Leid und ihrem Schmerz ernst zu nehmen, im Wissen, dass dieses Leid oder dieses Lied, das sie traurig singt, ein Lebenslied ist, das sie ein Leben lang sieht, das man auch in 5 Minuten nicht beenden kann.
1: Ja, vielen Dank. Das ist doch ja auch ein schönes Bild, weil da, wo man sich vielleicht fühlt, das Leben wie so ein abgemähtes Stoppelfeld, das spricht ja dafür, dass es doch die Ernte gibt, die vielleicht irgendwo anders ist und die man noch nie so in den Blick genommen hat. Das finde ich jetzt sehr interessant. Ja, gehen wir weiter nach Nordbaden und da bin ich mit einer Hörerin verbunden, die ich hier begrüßen darf in der Lebenshilfe bei Radio Horeb.
6: Ja, schönen guten Morgen. Ich habe jetzt ganz fasziniert zugehört. Ich hoffe, ich kriege meine Frage zusammen. Also zu den ersten beiden Hörern würde ich sagen, mein Leben bewegt sich genau in diesem Intervall. Ich bin ein aufgeklärter Mensch. Ich habe Therapien, auch mit Medikamentenbegleitung und alles. Das heißt, ich weiß ganz genau kognitiv, was zu tun ist. Und es gibt gute Phasen, weil ich dann das so mache, was Sie jetzt gerade auch erzählt haben, dass man guckt in der Scheune, was ist gut. Ne? Aber wenn dann diese andere Seite bricht, dann ist es so, wie es der zweite Hörer gesagt hat. Und ich bin jetzt an den Punkt gekommen, dass ich für mich gesagt habe, ich frage das jetzt mal so im Raum, hängt es vielleicht damit zusammen, dass wir in einer gefallenen Welt leben, dass quasi auch ein anderer Aspekt eine Rolle spielt, weil es ja da heißt, wir kämpfen nicht gegen, ich sage es jetzt mit meinen Worten, nicht gegen Menschen, sondern gegen was anderes. Und in der Esoterik, wo ich früher mal war, jetzt nicht, aber früher sprach man ja von der Aura und wenn Traumas kommen, dass dann diese Aura zerstört ist. Und meine Frage ist jetzt die, wenn es diese einfach gibt, was die zwei Hörer gesagt haben, die ersten beiden, ist dann die Lösung radikale Akzeptanz? Und wie schaffe ich es dann durchzuhalten in dieser, also wenn das radikale Schlechte da ist und der Schmerz einfach sehr, sehr fühlbar ist?
0: Also das, was Sie als radikale Akzeptanz beschreiben, ist übrigens einer meiner Lieblingswörter, ist nichts anderes als die Einladung Jesu, sein Kreuz auf sich zu nehmen. Und ich glaube, ich lande wieder am Anfang der Sendung, uns gelingt, das Kreuz nicht auf uns zu nehmen, weil wir glauben, dass das Kreuz der Beweis eines Beziehungsabbruchs ist. Und da landen wir in einem tiefen, heilsamen Moment, dass Jesus sagt, dieses Kreuz ist nicht ein Beweis einer Gottesferne, sondern in dem Leiden, in dieser Einladung, dieses Kreuz aufzunehmen. Das ist radikale Akzeptanz. Heißt es ja, ich nehme mein Kreuz. Nicht? Jesus sagt ja nicht, wer mir nachfolgen will, der nehme Jesu Kreuz auf sich und folge mir nach. Der nimmt sein Kreuz auf sich und folgt mir nach. Und das ist die Einladung. Und ich glaube, oft kämpfen wir so wie Don Quixote gegen die Windmühlen, weil wir versuchen, mit allen Möglichkeiten das loszuwerden. Sie sagen, es ist eine gefallene Welt, ne? Da sind wir mitten in Leid, Schuld und Tod. Das ist unser Leben. Das macht unser Leben aus. Wenn wir aufhören, dagegen anzukämpfen. Frankl lädt ja ein, auf Leid, Schuld und Tod eine Antwort zu geben. Nämlich Leid in Leistung, also indem ich Leid auch noch gestalten kann. Schuld in Wiedergutmachung. Nicht nur reine Buße im Sinne von ich stelle fest, es tut mir leid und weil ich festgestellt habe, dass mir leid tut, ist alles gut, sondern zu entdecken, dass auch Schuld in Wiedergutmachung verwandelt werden kann, dass auch Schuld gestaltet werden kann, dass es weiter gibt und dass selbst die Begrenzung des Lebens einlädt, ins Gestalten zu kommen. Im Wissen zu sagen, meine Zeit ist hier begrenzt. Und trotz meiner Geschichte, trotz meiner Krankheit, trotz meinem schweren Lebensrucksack, werde ich mich aufmachen, mein Kreuz auf mich nehmen und in diesem begrenzten Kontext meiner Zeit eine Antwort zu geben. Ich glaube, oft drehen wir uns viel zu sehr um die Frage, die sehr, sehr kindlich, was ein sehr, sehr kindlicher Schmerz ist, warum ich, ja, warum passiert mir das? Warum geht es allen anderen gut und scheinbar nur mir schlecht? Warum gelingt allen Leben, nur ich scheitere im Leben? Was ja nicht stimmt, ja, so, aber es fühlt sich so an. Und von diesem Warum-Fragen Abstand zu nehmen und zu sagen, ach so, ich darf ja meinen Rucksack aufziehen, mein Kreuz auf mich nehmen und darf meinen Weg gehen. Und du, Jesus, du lässt mich nicht allein. Du hältst diese Beziehung, entschämst mich und lässt mich dieses Leben gestalten und nicht nur für mich mein Leben leben, meinen Weg gehen, sondern ich darf in diesem Kreuznachtragen auch ein Licht anzünden in dieser Welt. Liebe geben, ja, einer trage des anderen Last, haben wir vorgehört. Ich darf Teil dieser Gesellschaft werden. Und das ist ja auch oft eine Erfahrung der Leute, die in der Bibel, die aussätzig waren, die raus waren oder die Zöllner waren, nicht zur Gesellschaft dazugehören. Das sind ja alles Momente, dass Menschen wieder zurück in Beziehung kommen. Und dass es ein Trotzdem des Gestaltens gibt. Und ich glaube, man darf manchmal die Dinge auch so benennen, auch Zweifel so benennen und sagen, Jesus, du siehst jetzt gerade meinen Zweifel. Danke, dass du trotzdem bleibst. Oder du siehst, dass ich das gerade kaum ertragen kann. Danke, dass du trotzdem bleibst. Und ich glaube, dieser Moment, der in unserem Hirn neuronal neu gebahnt werden darf, der aber auch in unserem Herz neu gebahnt werden darf, als tiefes Wissen, der sich als Glauben eingräbt, ganz tief eingräbt, der darf plötzlich zu einer Lebenshaltung werden, zu einer Lebensgestaltung werden, die mich nicht jeden Morgen aufstehen lässt und sagt, ach, jetzt ist der Schmerz schon wieder nicht weg, jetzt muss ich wieder neu fragen, Gott, bist du wirklich da? Sondern es ist eine, wenn wir von Glaubensgewissheit sprechen, es ist eine Gewissheit, dass die Beziehung aufrechterhalten bleibt, trotz Leid, Schuld und Tod, trotz Schmerz, trotz nicht gelingenden Leben, trotz einem Stolpern im Leben. Und es einlädt, wieder neu ins Gestalten zu kommen, um dieses Leben zu leben, das mir nur noch ein Stück bleibt. Uns bleibt alles nur ein kleines Stück übrig. Ich liebe immer den Gedanken von Frankl der Vergangenheit und der Vergänglichkeit. Jesus würdigt den Menschen in seiner Vergangenheit. Er sieht ihn liebevoll in seiner Vergangenheit an, aber im Wissen um seine Vergänglichkeit schenkte dem Menschen die Würde zu sagen, und jetzt geh los, es bleibt dir nicht viel Zeit. Und jetzt gestalte, leb trotzdem, glaub trotzdem, hoff trotzdem. Und dann wirst du auch diese Alltagswunder sehen, wo du merkst, das Leben ist trotzdem möglich. Wo es hell wird für dich und mit dir hell wird für andere in dieser Welt.
1: Ja, sicherlich nicht einfach, dieses Leid zu gestalten, es anzunehmen, mal anders, mit einem anderen Blick auch drauf zu gehen. Aber jeder kann es an jeder Stelle wahrscheinlich. Das ist ja das Schöne, dass diese Gestaltung in jedem Moment eigentlich fast noch möglich ist. Ja, jetzt kommen wir uns schon sehr nah zum Ende der Sendung. Einen letzten Hörer haben wir noch. Jetzt hören wir da mal kurz rein. Herr Grimms-Handel, wenn Sie sich kurz fassen, herzlich willkommen hier in der Lebenshilfe.
7: Hallo Herr Weiß. Ich wollte ganz kurz fragen, ich arbeite schon relativ lang bei mir selbst mit Autosuggestion. Wie wichtig halten Sie Kommunikation und diese Autosuggestion? Jesus war ja bekannt dafür, dass er hauptsächlich mit den Menschen gesprochen hat, bevor er überhaupt angefangen hat, seine Heilungen zu tun. Wie wichtig sehen Sie diesen Kommunikationsfaktor und diese Selbstanstellung, diese bis zur Selbsthypnose?
0: Naja, die Frage ist ja immer, was machen Worte mit uns? Und Jesus, haben Sie ja schon selber gesagt, Jesus heilt viel mit Worten. Ich habe es ganz am Anfang gesagt, Jesus ist ganz spannend. Er fragt erstaunlich oft, bevor er etwas tut und bevor er handelt. Und ich glaube, wenn wir bei den Urwunden heute sind, dann sind die Urwunden ja auch Sätze, die ich in mir trage. Ein Satz heißt, ich bin falsch, ich bin nicht genug, ich bin allein in dieser Welt, ich muss allein klarkommen oder ich bin nicht sicher. So, das sind ja Sätze, die ich immer wieder wiederhole. Unser Gehirn ist sehr, sehr faul, das muss es sein, sonst könnte es unseren Alltag gar nicht schaffen. Also muss unser Gehirn eigentlich immer wieder nur eine Bestätigung für das finden, was wir über uns wissen. Wenn ein Mensch, der Jesus damals begegnet, ein Leben lang gesagt hat, naja, ich kann es halt nicht, oder mir tut's gut, krank zu sein, ja, wir sprechen ja von Krankheitsgewinn und Jesus ihn rausruft, ist es ja immer auch eine Frage, wer willst du denn eigentlich sein? Willst du dich auf deiner Urwunde, auf dem Satz in dir ausruhen? Ich liebe Psychoedukation. Und Psychoedukation ist was Wunderbares, also zu lernen, warum ich so bin, wie ich bin. So, und ich sage immer, am Ende dieses langen Ganges der Psychoedukation sind zwei Türen. Und auf der einen Tür steht, so bin ich, interessant. Und auf der anderen Tür steht, so bin ich halt. Und ich glaube, das ist auch ein Moment, wie lasse ich Jesus, den liebevollen Therapeuten, mit mir sprechen. Und ich bekomme ja diese Aufgabe mit. Wenn Jesus so mit mir spricht, dann muss ich ja lernen, mit mir auch wertschätzend, ressourcenorientiert, rufend zu reden, herausfordernd zu reden. Oder rede ich eigentlich immer nur mit mir so, komm, ich verstehe dich doch und naja, so bist du halt. Dann gelingt dir halt Leben nicht. Also von dem her halte ich da sehr, sehr viel davon, außer aus Hirn, also aus neurowissenschaftlicher Sicht, weiß ich oder wissen wir, wird durch diese Frage, der Frage, wie ich mit mir selber spreche, welche Sätze ich in mir trage, neuronal neu gebahnt. Aber ich glaube, geistlich gesprochen wird auch im Herzen werden im Herzen auch neue Bahnen geschaffen, wenn ich in dieser wertschätzenden Art mit mir spreche. Ansonsten passt es ja nicht zusammen. Ich kann ja nicht als Beispiel sonntags in den Gottesdienst gehen, lass mir zusprechen, ich bin geliebt, ich bin würdevoll, ich darf mich aufrichten lassen, ich darf mich einladen lassen, dieses Leben zu leben, ich darf mir einen Segen zusprechen, um ein Segen zu sein und. Und dann gehe ich aus der Kirche raus und sage, ja, eigentlich alles Quatsch gewesen, ich weiß ja, wie ich wirklich bin. Und dann kommen die nächsten Tage und ich lebe dieses Leben im Wissen, dass ich es ja eh nicht auf die Reihe kriege. Das wäre ja schade, das wäre ja da wird das alles verpuffen.
1: Sehr schön. Zum Abschluss diese Frage. Danke, Herr Grimms-Handel. Also, dass wir hier auch nochmal zum Abschluss darauf kommen, das hatten Sie ja auch gesagt, dass man auch durch Vorstellung sein Verhalten ändern kann. Also dem Gehirn ist es offensichtlich egal, ob das Wort in mir eine Veränderung schafft oder ob es tatsächlich so ist. Also durch dieses Glauben und die Vorstellung kann ich schon etwas ändern. Insofern fände ich es auch schön, so Schlüsselfragen, die Sie dann nach den dann mit auf den Weg geben, also bei diesen Urwunden, ob es Angst oder Schuld ist, was würde sich denn ändern, wenn ich wieder Vertrauen fassen würde, wenn ich diese Schuld vielleicht einfach nicht länger tragen müsste? Das vielleicht mit auf den Weg, auch einen anderen Blickwinkel auf manches zu haben, wenn dann die Urwunde gewürdigt ist. Herr Weiß, ich danke Ihnen ganz herzlich, dass Sie heute hier zu Gast waren in der Lebenshilfe. Über diese Urwunden. Heute haben wir geschaut auf, ja, wie ist es, wenn man sich unsicher, schuldig, heimatlos fühlt, oder 8 haben sie zusammengezählt. Und das kann man auch in ihrem Buch nachlesen, der liebevolle Therapeut, Jesus, der liebevolle Therapeut. So, und Jesus berührt unsere Wunden. Ein herzliches Dankeschön an Sie. Alles Gute Ihnen weiter bei Ihrer Arbeit und hoffentlich auf Wiederhören, oder?
0: Auf jeden Fall. Ich sage danke für die Einladung und vielen Dank fürs Zuhören. Alles Liebe.
1: Dankeschön. 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Ja, damit wir auch weiter hier auf Sendung bleiben können. In diesem Sinne, einen gesegneten Tag wünscht Ihnen Ihre Anjuta Engert.

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Nachrichten aus Kirche und Welt, direkt aus der aktuellen Redaktion von Radio Horeb. Im Studio für Sie, Sebastian Moll. Budapest. Noch bis Sonntag tagt in der ungarischen Hauptstadt der 23. Weltkongress der Telefonseelsorge. Die internationale Vereinigung der Telefonnotrufe

legt, könne KI immerhin als vorläufiger Empfang dienen. 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Diese ist täglich für Sie erreichbar von 16 bis 17 Uhr unter der Telefonnummer 08328 921 170. Dort kommen Sie mit einem erfahrenen Seelsorger ins Gespräch. Washington. Der Schutz des ungeborenen Lebens gewinnt in den USA wieder spürbar an Rückhalt, berichtet die Online-Plattform CutNet. Laut der aktuellen Gallup-Umfrage zu Werten und Überzeugungen spricht sich eine Mehrheit von 49% der Amerikaner dafür aus, Abtreibungen weitgehend zu verbieten oder nur in extremen Ausnahmen zuzulassen. Demgegenüber stehen 48%, die befürworten, Abtreibungen in den meisten Fällen legal zu halten. Die gesetzlichen Neuregelungen spiegeln diese positive Entwicklung wider. Dank der dezentralen Entscheidungsfindung nach neuen Gerichtsurteilen konnten bereits 19 US-Bundesstaaten starke und effektive Schutzregelungen etablieren. Von Fristenregelungen bis hin zu vollständigen Abtreibungsverboten. Khartoum. Mindestens 330 Kinder sind im Sudan laut einem UNICEF-Bericht seit Jahresbeginn getötet worden. Die meisten Opfer wurden erneut aus den vom Krieg besonders betroffenen Bundesstaaten Darfur und Nord-Kordofan gemeldet, teilte das UN-Kinderhilfswerk mit. Nach UNICEF-Angaben wurden seit Kriegsausbruch mindestens 5000 Kinder getötet oder verstümmelt. Seit Ausbruch des Krieges ist nach Schätzungen über ein Fünftel der 50 Millionen Sudanesen auf der Flucht, der Großteil davon als Binnenvertriebene im eigenen Land. In eigener Sache. 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Am kommenden Samstag, dem 11. Juli, haben Sie die Möglichkeit, die Bücher von Programmdirektor Pfarrer Kocher, Zeitgeist oder Heiliger Geist der Zeit und Vorsehungsglaube im Rahmen der Sternwallfahrt in Altötting signieren zu lassen. Pfarrer Kocher wird am Samstag um 10 Uhr in der Basilika St. Anna in Altötting die Heilige Messe zelebrieren und steht im Anschluss ab ca. 11.15 Uhr für die Signierstunde bereit. Das waren Nachrichten aus Kirche und Welt. 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

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Wir hören nun eine weitere Folge aus dem Roman Quelle der Hoffnung von Regina Maria Stellner.

Claudia Kiesel begrüßt Sie, liebe Hörerinnen und Hörer, in unserer Sendereihe Erzählung bei Radio Horeb. Nun ist es also ganz klar, wer Sarah durch die verschiedenen Orte und Epochen begleitet, wo die Gottesmutter Maria gelebt und gewirkt hat. Pater Maximilian, unter diesem Namen ist er bekannt, und so hat er sich Sarah nun in Israel auch vorgestellt. Es ist deutlich erkennbar, dass Sarah noch nie etwas von ihm gehört hat. Sarah, das ist die Frau um die 35, die wir in diesem Buch, aus dem wir lesen, kennenlernen und begleiten auf ihrem Lebens- und Glaubensweg. Sie hat 17 Jahre um die Liebe ihres Lebens gebetet und war sich sicher zu wissen, wer es sein würde.

Doch es kam anders. Und Raimund, so hatte sich Pater Maximilian zuerst mit seinem Taufnamen vorgestellt, hat Sarah anfangs in ihrer Heimatstadt München und dann in Lourdes geholfen, sich von diesen Wunschvorstellungen unter Tränen zu verabschieden. Sie soll tiefere Einsicht gewinnen in die Kraft des Gebets, bei dem wir um die Erfüllung von Gottes Willen beten sollen. Vor allem soll sie Maria immer besser und tiefer kennen und lieben lernen. In der letzten Folge wurde Sarah eine Schau aus Marias früher Kindheit zuteil, so wie es auch außerbiblische Zeugnisse überliefern. Die Darbringung Mariens im Tempel zu Jerusalem, als sie vielleicht etwa 3 Jahre alt war. Joachim und Anna, ihre Eltern, hatten flehentlich um ein Ende ihrer Kinderlosigkeit gebetet, verbunden mit dem Gelübde, das Kind, wenn es ihnen geschenkt werden würde, ganz Gott zu überlassen. In der heutigen Folge hören wir, wie Sarah eine weitere Station im Leben der Gottesmutter näher kennenlernt. Zunächst sind wir noch einmal im Tempel beim Abschied von Anna und Joachim und ihrer kleinen Tochter Maria. Quelle der Hoffnung, eine junge Frau begegnet Maria, liest für uns heute Patricia Fehrenbach.

0: An den Blicken, die Anna und Joachim sich zuwarfen, war zu erkennen, wie nahe sie sich standen und was für eine tiefe Liebe sie miteinander verband. Beiden war anzusehen, dass sie gütige, bescheidene und auch demütige Menschen waren. Menschen, die in allem dem Willen Gottes entsprechen wollten und schon auf Erden eine gewisse Heiligkeit ausstrahlten. Jetzt waren sie vor dem Eingangstor des Tempels angekommen. Hier blieben sie stehen und waren ein letztes Mal mit ihrer Tochter alleine. Ein letztes Mal sagten sie ihr, wie sehr sie sie liebten und dass sie für immer einen großen Platz in ihrem Herzen haben würde. Dann öffnete sich das Tor und gemeinsam mit Maria traten sie in den Tempel ein. Sarah und Pater Maximilian folgten ihnen und sahen, wie alle drei kurz darauf niederknieten und ein inniges Gebet an den allmächtigen Gott richteten. Was sie sagten, konnte Sarah nicht verstehen, aber an dem verklärten Ausdruck, der auf ihre Gesichter trat, konnte sie erkennen, dass sie ganz mit Gott verbunden waren und alles in seine Hände legten. Kurz darauf erhoben sie sich wieder und traten auf einen der weiß gekleideten Priester zu. Ergriffen sah Sarah, wie Anna die Hand ihrer kleinen Tochter nahm, liebevoll drückte und dann in die Hand des Priesters legte. Daraufhin gingen sie gemeinsam zur Wohnung der Tempeljungfrauen, wo Maria von jetzt an leben sollte. Vor einem höher liegenden Gebäude, zu dem 15 steinerne Stufen hinaufführten, blieb der Priester stehen. Scheinbar wurden die Ankömmlinge schon erwartet, denn die Eingangstür öffnete sich und weitere Priester traten heraus, um Maria und ihre Eltern zu begrüßen. Nun war der Augenblick der Trennung unweigerlich gekommen. Maria kniete vor Anna und Joachim nieder und sah mit einem rührenden Blick zu ihnen empor, woraufhin beide eine Hand ausstreckten und das geliebte Kind ein letztes Mal segneten. Maria ergriff ihre Hände und küsste sie voll inniger Liebe. Dann stand sie auf, drehte sich um und schritt die Stufen zu ihrem neuen Zuhause empor, ohne auch nur ein einziges Mal zurückzublicken. Sarah kamen die Tränen, als sie auf Joachim und Anna blickte, die allein zurückblieben, sich langsam umdrehten und wie gebrochen in Richtung Ausgang gingen. Wie schafften sie es nur, die Fassung zu bewahren und nicht in lautes Wehklagen auszubrechen? Wie grausam, kam es über Sarahs Lippen, nachdem alle den Platz verlassen hatten. Joachim und Anna, um zurück nach Nazareth zu gehen, Maria, um sich in ihrem neuen Zuhause einzuleben, die Priester, um ihren Pflichten im Tempel weiter nachzukommen. Wie kann Gott so etwas nur verlangen? Ich weiß, dass es schwer zu verstehen ist, stimmte Pater Maximilian ihr zu, so wie vieles schwer zu verstehen ist, was Gott zulässt oder auch verlangt. Trotzdem will ich versuchen, es dir so gut wie möglich zu erklären. Dabei nahm er auf einer der 15 Stufen Platz, die zur Wohnung der Tempeljungfrauen hinaufführten. Sarah setzte sich neben ihn und war gespannt darauf, welche Erklärung es für so eine Forderung geben konnte. Sie musste nicht lange darauf warten. Nachdem Gott beschlossen hatte, dass das Wort Fleisch annehmen sollte, bestimmte er Maria zu dessen Mutter. Das heißt, sie war von Anfang an als Mutter von Jesus Christus vorherbestimmt. Es versteht sich von selbst, dass nur das heiligste und reinste Geschöpf würdig sein konnte, den Sohn Gottes auf die Welt zu bringen. Deshalb ließ Gott Maria mehr Gnade zuteil werden als allen anderen Geschöpfen. In ihr sind reichere Schätze verborgen als in allen anderen Kreaturen zusammen, und sie nahm unter den Menschen daher auch die oberste Stelle ein als das höchste aller Geschöpfe. Einzig und allein Jesus, ihrem Sohn, sollte sie nachstehen. Daher ist sie zu Recht die Königin der Menschen und auch der Engel. Maria ist außerdem die einzige Frau, die nicht durch die Schuld Adams zum Fall gebracht wurde, weshalb sie als die unbefleckte Empfängnis bezeichnet wird. So wie sie sich in Lourdes bei Bernadette vorstellte, kam es Sarah. Richtig, so wie sie sich in Lourdes vorstellte, bestätigte Pater Maximilian. Du siehst also, Maria ist nicht nur irgendeine Frau, die zufällig Mutter Gottes wurde. Im Gegenteil, sie ist die Frau, die von Anfang an für diese besondere Ehre auserwählt und dementsprechend ausgestattet wurde. Folglich sollte sie schon als Kind ganz Gott gehören und dort aufwachsen, wo sie die bestmögliche Vorbereitung auf ihre zukünftige Rolle erhalten konnte. Im Tempel, dem Haus Gottes, wo Gott tagtäglich verehrt, angebetet und gepriesen wurde. Und was war mit ihren armen Eltern, die so sehr unter der Trennung zu leiden hatten? Glaub mir, Gott selbst schenkt ihnen schon auf Erden Kraft und Trost. Im Himmel aber schenkte er ihnen reichen Lohn für das große Opfer, das sie ihm zuliebe gebracht hatten. Und Maria, was war mit ihr? Fiel es ihr nicht unendlich schwer, ohne die geliebten Eltern aufwachsen zu müssen? Fragte Sarah, die immer noch nicht verstehen konnte, wie Gott so ein Opfer verlangen konnte. Natürlich fiel es ihr schwer, bestätigte Pater Maximilian, doch auch sie erhielt durch Gott große Gnaden und reichen Trost. Er ließ ihr die Erkenntnis zuteil werden, was für eine Ehre es war, im Tempel aufwachsen zu dürfen, und diese Erkenntnis verlieh ihr die Kraft, den Schmerz über die Trennung von den Eltern zu überwinden. Außerdem war sie nie allein. Gott beauftragte ein Heer von Engeln damit, an Marias Seite zu stehen und sie zu beschützen. Ein Heer? Warum gleich ein ganzes Heer? Aus mehreren Gründen. Zum einen sollten die Engel ihr beistehen, wenn sie seelisch oder auch körperlich litt. Zum anderen sollten sie Maria helfen, die Angriffe des Bösen zu bestehen. Denn Satan hasst keinen Menschen so sehr wie sie. Und er tut seit jeher alles, um ihr und ihrer Ehre zu schaden. Immer, wenn etwas gegen Maria unternommen wird, wenn sie beleidigt und herabgesetzt wird, ist es eine wahre Freude für ihn. Wieso hasst er sie so sehr? Anfangs hasste er sie wegen der außergewöhnlichen Reinheit und Heiligkeit, die sie ausstrahlte, ihr kluges, umsichtiges Benehmen, ihre Weisheit, Bescheidenheit, Geduld und Demut erregten in ihm eine unerträgliche Wut und er tat alles in seiner Macht Stehende, um Maria schon als junges Mädchen in Versuchung zu führen. Dazu flüsterte er ihr Gedanken der Mutlosigkeit und Niedergeschlagenheit ein, die das arme Mädchen zum Weinen brachten. Auf diesem Weg wollte er sie in die Verzweiflung stürzen. Das ist übrigens seine Taktik bei vielen Menschen. Er legt ihnen Mutlosigkeit ins Herz, sorgt dafür, dass sie ihr Vertrauen in den liebenden Gott, der es nur gut mit ihnen meint, verlieren und letztendlich verzweifeln. Sobald er jemanden an diesen Punkt gebracht hat, hat er fast schon gewonnen. Doch nicht so bei Maria, denn sie wehrte sich erfolgreich gegen seine Angriffe und schaffte es, diese beinahe im Keim zu ersticken. »Und wie machte sie das?«, fragte Sarah, der es in der Seele wehtat, dieses liebenswerte Wesen, das keinem etwas Böses antat, so leiden zu sehen. »Indem sie die Ruhe bewahrte, an ihrer Liebe zu Gott festhielt und die Heilige Schrift als Waffe gegen die Versuchungen des Bösen benutzte. Immer wieder las sie Stellen aus den Psalmen und anderen Büchern, die gegen die unsichtbaren Feinde gerichtet waren, und damit besiegte sie diese.« »Die Heilige Schrift als Waffe gegen die bösen Geister?« Das hatte Sarah bisher noch nie gehört, doch sie beschloss es sich für die Zukunft zu merken. Dann fragte sie Pater Maximilian, »wusste der Böse eigentlich, dass Maria die Frau war, die den Sohn Gottes gebären sollte?« »Anfangs wusste er es nicht. Er bemerkte nur ihre außergewöhnliche Heiligkeit. Erst viel später wurde ihm klar, wer Maria wirklich war, und da hasste er sie noch mehr als zuvor.« Mehr als er je einen Menschen gehasst hatte, war ihm doch bewusst, dass sie stärker war als er, dass sie ihm viele Seelen entreißen und ihm eines Tages den Kopf zertreten würde. Sie, ein Mensch und noch dazu eine Frau, würde ihn besiegen. Ihn, der selbst das Haupt aller Menschen und Engelchöre sein wollte und der es von Anfang an ablehnte, sich ihr zu unterwerfen. »Maria wird ihm den Kopf zertreten?« »Ja, Maria wird ihm den Kopf zertreten. So steht es in der geheimen Offenbarung geschrieben. Sie wird ihn besiegen und seine Macht vernichten. Das ist unglaublich demütigend für ihn. Doch bevor es soweit ist, tut er alles, um ihr und allen Menschen so viel Schaden zuzufügen, wie nur irgendwie möglich.« Bei diesen Worten spürte Sarah, wie sich eine Gänsehaut auf ihrem ganzen Körper ausbreitete. Als Pater Maximilian das sah, legte er beruhigend die Hand auf ihren Arm. »Du brauchst trotzdem keine Angst vor ihm zu haben. Stell dich unter den Schutzmantel Mariens und er wird keine Macht über dein Leben haben. Sie ist stärker als er und wenn sie für dich kämpft, wird er immer der Verlierer sein. Mag sein, dass er dir Fallen stellt, dass er Verwirrung stiftet in deinem Leben und dich leiden lässt, aber an einem bestimmten Punkt wird er jedes Mal aufgeben müssen, wenn du Maria um Hilfe bittest, weil sie immer die Siegerin über ihn sein wird.«
1: »Das ist wahr. Gegen Maria wird er immer verlieren.«
0: Ertönte auf einmal eine tiefe Stimme hinter ihnen. Überrascht sprang Sarah auf und blickte auf einen grauhaarigen Priester, der in aufrechter Haltung die Stufen herabschritt. Mit seiner schwarzen Soutane gehörte er nicht zu den Priestern des Tempels, so viel stand fest. Doch wer war er? Auf die Antwort sollte sie nicht lange warten müssen.
1: »Jean-Marie«, rief Pater Maximilian erfreut aus, »was für eine Freude, dich zu sehen! Was machst du hier?« »Ich bekam zufällig mit, worüber ihr euch unterhaltet, und dachte, das sei eine gute Gelegenheit, mich ins Gespräch einzumischen und über meine eigene Erfahrung zu berichten«, meinte der fremde Priester. Dann wandte er sich an Sarah.
2: »Verzeih, dass ich mich erst jetzt bei dir vorstelle. Mein Name ist Jean-Marie Baptiste Vianney, auch bekannt unter dem Titel Pfarrer von Ars.«
0: »Der Pfarrer von Ars? Bei ihm war Sarah schon einmal gewesen, doch im Traum hätte sie nicht gedacht, ihm jemals persönlich zu begegnen.«
2: Offensichtlich erinnerte er sich an ihren Besuch, denn er sagte, »Wir haben uns bereits getroffen. Wie schön, dich wieder zu sehen, Sarah. Ich hoffe, das Lied hat dir Freude bereitet.«
0: Es war also doch von ihm gewesen, dieses Lied, das sie zu Tränen gerührt hatte. Vor mehreren Jahren hatte sie eine Wallfahrt zu ihm gemacht und war dazu eigens mit dem Auto nach Ars gefahren. Es war wieder einmal eine Zeit gewesen, in der ihr von vielen ans Herz gelegt worden war, das mit Tobi sein zu lassen. Also hatte sie ihn angefleht. »Lieber Pfarrer von Ars, ich weiß, ich habe Gott schon so oft um einen Hinweis gebeten und viele bekommen, und doch brauche ich schon wieder einen, um durchhalten zu können. Kannst du mir irgendwie zeigen, ob ich das mit Tobi immer noch glauben oder aber lassen soll?«
2: »Ich bin für beides offen, nur bitte zeig es mir.« Am nächsten Tag war sie um 11:15 in die Kirche gekommen, um eine Tour mit dem Audioguide zu machen. Da bemerkte sie, dass gleich ein Gottesdienst beginnen würde und beschloss zu bleiben. Der Gottesdienst begann und zwar mit einem Lied, das für sie eine ganz besondere Bedeutung hatte. »Richtet die Augen auf zum Herrn.« Seit Jahren stand für sie fest, dass dieses Lied das Eröffnungslied sein sollte, falls sie Tobi je heiraten würde und auch er damit einverstanden sein würde. Ausgerechnet dieses Lied wurde nun gesungen, wenn auch auf Französisch.
3: »Es war der 11. August, der Gedenktag meiner lieben Freundin, der heiligen Philomena«, erklärte Jean-Marie. »Wie hätten wir dir an diesem Tag nicht diese besondere Freude machen sollen?«
0: »Das Lied kam also nicht nur von dir, sondern auch von der heiligen Philomena?«
3: »Natürlich, wir haben schon zu Lebzeiten ständig zusammengearbeitet. Wir machen es auch jetzt noch, wo wir beide im Himmel sind. Doch nun würde ich dir gerne erzählen, wie ich die Schutzkraft Mariens erfahren durfte, wenn es dich interessiert.«
0: Natürlich interessierte es Sarah und so begann er zu sprechen.
3: »Mir hatte jemand von der Macht Mariens berichtet, von dem man ein solches Geständnis am allerwenigsten erwarten würde. Dazu musst du wissen, dass es jemanden gibt, der mich in besonderer Weise hasst, weil ich ihm tausende Seelen entriss.«
0: Neugierig blickte Sarah ihn an.
2: Auf die Antwort musste sie nicht lange warten.
3: »Es ist der Teufel. Bei Tag und Nacht drangsalisierte er mich. Er donnerte an meine Tür, schrie mit furchteinflößenden Stimmen durch mein Haus, zog mein Bett durch das Zimmer, während ich darin lag, ließ mich nächtelang nicht schlafen und zündete einmal sogar mein Zimmer an.«
0: Sarah erinnerte sich, bei ihrem Besuch das Bett gesehen zu haben, an dem noch immer die Brandspuren zu erkennen waren. Dann war es also tatsächlich der Böse gewesen, der es angezündet hatte.
3: Ja, tatsächlich, bestätigte Jean-Marie. Einmal zündete er sogar mein Zimmer an. Aber er wählte einen günstigen Zeitpunkt. Ich saß gerade im Beichtstuhl und so bekam ich von dem Feuer erst mit, als es bereits gelöscht war. Dabei lief ein Lächeln über sein Gesicht, als würde er den Widersacher jetzt noch dafür auslachen, dass dieser vergeblich versucht hatte, ihn zu vernichten. In seiner Wut auf mich drohte der Böse mir mehrmals an, dass er mich schon noch zum Fall bringen würde. Aber ich hatte keine Angst, wusste ich doch, dass ich von Jesus und seiner geliebten Mutter beschützt wurde. Und eines Tages bekam ich vom Bösen selbst die Bestätigung dafür. Als er mir wieder einmal drohte, sagte er verbunden mit einem gemeinen Schimpfwort über Maria, »Ohne diese dort oben hätten wir dich, aber sie behütet dich mit diesem großen Drachen.« Damit meinte er den Erzengel Michael, den er ebenfalls gar nicht leiden kann. War der es doch, der ihn im Kampf besiegt und aus dem Himmel hinausgeworfen hatte. Dann verriet er mir noch ein paar Sachen, die ihm an mir gar nicht gefielen, indem er mich fragte, warum ich immer so früh aufstand und so einfach predigte.
2: »Deine einfache Predigt war ein Problem für ihn?« fragte Sarah irritiert.
3: »Ja, sie war ihm ein Dorn im Auge. Er wusste nämlich, dass meine einfachen Worte in die Herzen der Menschen eindrangen und viel Gutes bewirkten. Dass sie dazu beitrugen, dass zahlreiche Menschen besser lebten, näher zu Gott fanden und letztendlich in den Himmel kamen. Daher wäre es ihm lieber gewesen, ich hätte so gepredigt, wie es damals in vielen Städten üblich war. In komplizierten Worten, mit vielen Fachbegriffen, aber ohne heilbringende Wirkung.« Sarah dachte, dass dies nicht nur damals in den Städten üblich war, sondern auch heute noch in vielen Kirchen. Wie selten war es, dass man eine richtig gute Predigt zu hören bekam. Eine, die das Herz berührte und von der man wirklich etwas mitnahm für das Leben. »Es ist ein großes Geschenk, wenn du so gut predigen konntest«, meinte sie daher an den Pfarrer von Ars gewandt. Bescheiden merkte dieser an, »das war nicht immer so. Anfangs fiel es mir sehr schwer, die richtigen Worte zu finden. Ich bereitete mich stundenlang vor und schrieb alles, was ich sagen wollte, auf. Trotzdem wurde es mir nicht erspart, dass ich mehrmals mitten in der Predigt den Faden verlor, nichts mehr sagen konnte und beschämt die Kanzel verlassen musste. Doch das war gut für meine Demut.«
2: »Für deine Demut?« fragte Sarah, die aus ganzem Herzen hoffte, selbst nie in eine ähnliche Situation zu kommen. Wenn sie sich bloß vorstellte, bei einem der Schulgottesdienste vor Schülern und Kollegen zu stehen und nicht mehr zu wissen, was sie sagen wollte, bekam sie schon Bauchschmerzen. Wie musste es erst für Jean-Marie gewesen sein, mehrmals auf der Kanzel vor so vielen Menschen zu stehen und einfach nicht mehr weiter zu wissen?
3: »Ja, für meine Demut. Gott zeigte mir, dass ich ohne seine Hilfe nichts kann. Und diese Lehre habe ich nie vergessen. Doch wenn du wahre Demut erfahren willst, dann lerne von Maria. Sie war der demütigste Mensch von allen. Sie dachte über sich selbst, der geringste Mensch zu sein, und war doch der größte. Nie stellte sie sich über andere. Stattdessen war sie stets darum bemüht, anderen zu dienen. Das begann schon hier im Tempel, wo sie die Dienerin aller sein wollte. Nie war sie sich zu schade dafür, das Haus zu reinigen oder auch das Geschirr abzuwaschen. Stets gehorchte sie ihrer Meisterin, bat diese täglich um den Segen und küsste dabei ihre Hand. Zuweilen küsste sie sogar ihre Füße.« Einen Augenblick lang schwieg Jean-Marie und es schien, als staune er selbst über das, was er soeben gesagt hatte. Dann fuhr er fort. »Ja, wenn du wissen willst, was wahre Demut ist, dann beobachte Maria. Wenn ich richtig informiert bin, wirst du noch mehrere Szenen aus ihrem Leben sehen dürfen und so die Gelegenheit bekommen, viel über ihr Wesen und ihre Eigenschaften herauszufinden.«
4: »Das wird sie«, bestätigt Pater Maximilian. »Auf uns warten noch viele Ereignisse aus dem Leben der Gottesmutter.«
3: »Wie schön! Ein größeres Geschenk könnte dir kaum gemacht werden, Sarah. Für mich ist es jetzt aber an der Zeit, weiterzugehen. Wer weiß, vielleicht begegnen wir uns ja wieder.«
2: »Das wäre wunderbar«, sagte Sarah und hoffte sehr, dass dem tatsächlich so sein würde.
4: Dann verabschiedete Jean-Marie sich, schritt die Stufen, die er vor kurzem erst heruntergekommen war, wieder hinauf und verschwand in der Wohnung der Tempeljungfrauen. Würde er hier weiterhin Zeit in der Gegenwart Mariens verbringen und beobachten, wie diese aufwuchs? Wie sie von ihrer Meisterin erzogen wurde, Handarbeiten anfertigte, bereitwillig die niedrigsten Dienste verrichtete und in der Heiligen Schrift unterwiesen wurde? Wie sie immer wieder die Weissagungen der Propheten Jesaja und Jeremia sowie die Psalmen las und Gott anflehte, die Menschheit bald zu erlösen und das göttliche Wort Fleisch werden zu lassen, ohne auch nur im Entferntesten zu ahnen, welche Rolle sie dabei spielen sollte? Sarah beneidete Jean-Marie Vianney fast ein wenig um die Möglichkeit, all das miterleben zu können, denn wie es aussah, hatte Pater Maximilian nicht vor, zusammen mit ihr zu den Tempeljungfrauen zu gehen. Dann wandte sie sich wieder an ihren Begleiter. »Der Pfarrer von Ars! Nie hätte ich gedacht, ihm einmal begegnen zu dürfen!« »Ja, eine Begegnung mit Jean-Marie ist wirklich etwas Besonderes«, bestätigte dieser, »und er ist genau im richtigen Moment gekommen. Wie du siehst, musst du absolut keine Angst vor dem Bösen haben, wenn du dich unter den Schutz Mariens begibst. Hast du einen konkreten Tipp, wie ich sie um Schutz und Hilfe bitten könnte? Mein Rat wäre, auf den Knien, denn nur auf den Knien lernt man, alles so zu vollbringen, wie sie es an unserer Stelle getan hätte, vor allem aber Gott zu lieben, wie sie ihn liebt, mit dem ganzen Herzen. Und welches Gebet sollte man dabei sprechen? Am besten täglich den Rosenkranz, aber natürlich gibt es auch noch andere, kürzere Gebete, zum Beispiel unter deinem Schutz und Schirm, eines der ältesten Mariengebete, das ich persönlich jeden Tag betete, nachdem ein Pater mich dazu motiviert hatte. Ich hatte ihm bei der Beichte erzählt, dass ich unbedingt für Maria kämpfen wolle, aber nicht wisse wie. Da trug er mir auf, fortan täglich dieses Gebet zu beten. Kennst du es? Als Sarah den Kopf schüttelte, meinte er, dann werde ich es jetzt beten, wenn du einverstanden bist. Natürlich war die junge Frau einverstanden und so hörte sie ihn kurz darauf auf dem Boden knien sprechen. Unter deinem Schutz und Schirm fliehen wir, o heilige Gottesgebärerin. Verschmäh nicht unser Gebet in unseren Nöten, sondern erlöse uns jederzeit von allen Gefahren. O du glorreiche und gebenedeite Jungfrau, unsere Frau, unsere Mittlerin, unsere Fürsprecherin, versöhne uns mit deinem Sohne, empfiehl uns deinem Sohne, stelle uns vor deinem Sohne. Irgendwie war es eigenartig, dass das gleiche Mädchen, das soeben in der Wohnung der Tempeljungfrauen verschwunden war, die Frau sein sollte, zu der Pater Maximilian soeben gebetet hatte. Es war zwar bereichernd, in vergangene Zeiten einzutauchen, konnte aber auch etwas verwirrend sein, wie Sarah soeben feststellte. Als Pater Maximilian merkte, dass sie leicht überfordert war, meinte er, »Wenn du dieses Gebet betest, solltest du Maria natürlich nicht als das kleine Mädchen vor Augen haben, das sie einmal war, sondern als die Frau, die den Sohn Gottes zur Welt brachte. Und deshalb werden wir beim nächsten Treffen auch einige Jahre weitergehen, zu einem Zeitpunkt, an dem im Tempel über das weitere Schicksal Mariens bestimmt wurde.« »Beim nächsten Treffen erst?« Sarah hoffte nicht richtig gehört zu haben, doch schon veränderte sich das Umfeld und sie standen wieder unter dem schattenspendenden Baum gegenüber des Alkasbeckens. Es war auch nicht länger Nachmittag, sondern früher Abend und Sarah war bewusst, dass sie das Gelände des Tempels möglichst bald verlassen musste, da kaum noch Besucher anwesend waren und die Wachen mahnende Blicke zu ihnen herüberwarfen. »Ja, beim nächsten Mal«, bestätigte Pater Maximilian ihre Befürchtung. »Doch das wird schon sehr bald sein. Komm morgen wieder hierher. Dann wirst du ein weiteres Ereignis aus dem Leben Mariens mit eigenen Augen sehen. Dieses Mal aber hoffentlich ein positiveres«, wagte Sarah anzumerken. »Auf jeden Fall eines, das dir besonders zu Herzen gehen wird«, versprach Pater Maximilian. Dann drehte er sich um, ging auf den Felsendom zu und war kurz darauf nicht mehr zu sehen. Argwöhnisch rannte ein Wachmann hinter ihm her, um herauszufinden, wohin der Mönch mit der schwarzen Kutte wollte. Wie ein Jagdhund, der wild gewittert hatte, verfolgte er seine Spur, nur um kurze Zeit später zu merken, dass er diese verloren hatte. Irritiert umrundete er das Bauwerk in der Hoffnung, den Ordensmann doch noch zu finden. Währenddessen beeilte Sarah sich, das Gelände zu verlassen. Nicht, dass der Wachmann noch auf die Idee kam, sie nach dem Verbleib ihres Begleiters zu fragen und für dessen Verschwinden verantwortlich zu machen. Wie lange er wohl suchen würde, bis er sich eingestand, dass er keine Chance hatte, den Ordensmann zu finden. Sarah konnte nur hoffen, dass am nächsten Tag ein anderer Mann Aufsicht hatte und das Ganze nicht doch noch ein böses Nachspiel haben würde.

Vieles darf Sarah auf unmittelbare Initiative des Himmels lernen. Immer mehr erfahren wir zugleich, dass es bei diesen Reisen in die Zeit der heilsgeschichtlichen Ereignisse auch viele Dinge gibt, an die die himmlischen Begleiter anknüpfen können, die in Sarahs Leben schon geschehen sind. Man denke nur an die Begegnung mit dem heiligen Pfarrer von Ars, zu dessen Wirkungsstätte Sarah ja bereits eine Wallfahrt unternommen hat. Der Himmel nutzt das, was im menschlichen Leben schon an Vorbereitung da ist. Er will uns nicht überrumpeln, sondern sanft führen. Die Gnade setzt die Natur voraus und vollendet sie. Das war heute eine weitere 9. Folge aus Quelle der Hoffnung. Eine junge Frau begegnet Maria. Autorin des Buches ist Regina Maria Stellner. Das Buch ist erschienen im Verlag FE Medien. Und für uns gelesen hat es Patricia Fehrenbach. 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

11.45 Uhr, die Sechst hier bei Radio Horeb. Wir beten das Mittagslob der Kirche mit Diakon Leo Bernhard aus dem Bistum Augsburg. Schlagen Sie das grüne Stundenbuch auf und beten Sie mit. Wir sind in der 14. Woche im Jahreskreis und beten somit die Psalmen vom Donnerstag der zweiten Woche auf Seite 402.

0: O Gott, komm mir zu Hilfe.
1: Herr, eile mir zu helfen.
0: Ehre sei dem Vater und dem Sohn und dem Heiligen Geist.
1: Wie im Anfang, so auch jetzt und alle Zeit und in Ewigkeit. Amen.
0: O Gott, du lenkst mit starker Hand den wechselvollen Lauf der Welt, machst, dass den Morgen mildes Licht den Mittag voller Glanz erhält.
1: Lösch aus die Glut der Leidenschaft und tilge allen Hass und Streit. Erhalte Geist und Leib gesund, schenk Frieden uns und Einigkeit.
0: Du Gott des Lichts, auf dessen Reich der helle Schein der Sonne weist, dich loben wir aus Herzensgrund, Gott Vater, Sohn und Heiliger Geist. Amen. Die Weisung deines Bundes ist mir lieb, mehr als große Mengen von Gold und Silber.
1: Die Weisung deines Mundes ist mir lieb, mehr als große Mengen von Gold und Silber.
0: Du hast deinem Knecht Gutes erwiesen, o Herr, nach deinem Wort.
1: Lehre mich Erkenntnis und rechtes Urteil. Ich vertraue auf deine Gebote.
0: Ehe ich gedemütigt wurde, ging mein Weg in die Irre. Nun aber halte ich mich an deine Verheißung.
1: Du bist gut und wirkst Gutes. Lehre mich deine Gesetze.
0: Stolze verbreiten über mich Lügen. Ich aber halte mich von ganzem Herzen an deine Befehle.
1: Abgestumpft und satt ist ihr Herz. Ich aber ergötze mich an deiner Weisung.
0: Dass ich gedemütigt wurde, war für mich gut. Denn so lernte ich deine Gesetze.
1: Die Weisung deines Mundes ist mir lieb, mehr als große Mengen von Gold und Silber.
0: Ehre sei dem Vater und dem Sohn und dem Heiligen Geist.
1: Wie im Anfang, so auch jetzt und alle Zeit und in Ewigkeit. Amen.
0: Die Weisung deines Mundes ist mir lieb, mehr als große Mengen von Gold und Silber. Ich vertraue Gott und fürchte mich nicht. Was können Menschen mir antun?
1: Ich vertraue auf Gott und fürchte mich nicht. Was können Menschen mir antun?
0: Sei mir gnädig, Gott, denn Menschen stellen mir nach. Meine Feinde bedrängen mich Tag für Tag.
1: Täglich stellen meine Gegner mir nach. Ja, es sind viele, die mich voll Hochmut bekämpfen.
0: An dem Tag, da ich mich fürchten muss, setze ich auf dich mein Vertrauen.
1: Ich preise Gottes Wort. Ich vertraue auf Gott und fürchte mich nicht. Was können Menschen mir antun?
0: Sie verdrehen meine Worte den ganzen Tag. Auf mein Verderben geht ihr ganzes Sinnen.
1: Sie lauern und spähen und beobachten genau meine Schritte, denn sie trachten mir nach dem Leben.
0: Mein Elend ist aufgezeichnet bei dir. Sammle meine Tränen in einem Krug. Zeichne sie auf in deinem Buch.
1: Dann weichen die Feinde zurück an dem Tag, da ich rufe. Ich habe erkannt, mir steht Gott zur Seite.
0: Ich preise Gottes Wort. Ich preise das Wort des Herrn.
1: Ich vertraue auf Gott und fürchte mich nicht. Was können Menschen mir antun?
0: Ich schulde dir die Erfüllung meiner Gelübde, o Gott. Ich will dir Dankopfer weihen.
1: Denn du hast mein Leben dem Tod entrissen, meine Füße bewahrt vor dem Fall.
0: So gehe ich vor Gott meinen Weg im Licht der Lebenden.
1: Ehre sei dem Vater und dem Sohn und dem Heiligen Geist.
0: Wie im Anfang, so auch jetzt und alle Zeit und in Ewigkeit. Amen. Ich vertraue auf Gott und fürchte mich nicht. Was können Menschen mir antun? Herr, deine Güte reicht, soweit der Himmel ist, und deine Treue, soweit die Wolken ziehen.
1: Herr, deine Güte reicht, soweit der Himmel ist, und deine Treue, soweit die Wolken ziehen.
0: Sei mir gnädig, o Gott, sei mir gnädig, denn ich flüchte mich zu dir.
1: Im Schatten deiner Flügel finde ich Zuflucht, bis das Unheil vorübergeht.
0: Ich rufe zu Gott, dem Höchsten, zu Gott, der mir beisteht.
1: Er sende mir Hilfe vom Himmel. Meine Feinde schmähen mich. Gott sende seine Huld und Treue.
0: Ich muss mich mitten unter Löwen lagern, die gierig auf Menschen sind.
1: Ihre Zähne sind Spieße und Pfeile, ein scharfes Schwert ihre Zunge.
0: Sie haben meinen Schritten ein Netz gelegt und meine Seele gebeugt.
1: Sie haben mir eine Grube gegraben, doch fielen sie selbst hinein.
0: Erheb dich über die Himmel, o Gott, deine Herrlichkeit erscheine über der ganzen Erde.
1: Mein Herz ist bereit, o Gott, mein Herz ist bereit. Ich will dir singen und spielen.
0: Wach auf, meine Seele, wach auf, Harfe und Saitenspiel. Ich will das Morgenrot wecken.
1: Ich will dich vor den Völkern preisen, Herr, dir vor den Nationen Lob singen.
0: Denn deine Güte reicht, so weit der Himmel ist, deine Treue, so weit die Wolken ziehen.
1: Erheb dich über die Himmel, o Gott, deine Herrlichkeit erscheine über der ganzen Erde.
0: Ehre sei dem Vater und dem Sohn und dem Heiligen Geist.
1: Wie im Anfang, so auch jetzt und alle Zeit und in Ewigkeit. Amen.
0: Herr, deine Güte reicht, so weit der Himmel ist, und deine Treue, so weit die Wolken ziehen.
1: Wir hören eine Kurzlesung aus dem Brief an die Galater. Lasst euch vom Geist leiten, dann werdet ihr das Begehren des Fleisches nicht erfüllen. Denn das Begehren des Fleisches richtet sich gegen den Geist, das Begehren des Geistes aber gegen das Fleisch. Beide stehen sich als Feinde gegenüber, so dass ihr nicht imstande seid, das zu tun, was ihr wollt.
0: Herr, du bist gut, du schenkst uns das Gute.
1: Lehre uns deine Gesetze.
0: Lasst uns beten, allmächtiger, ewiger Gott. Bei dir gibt es keine Finsternis, denn du wohnst im Licht. Sende einen Strahl deines Lichtes in unser Herz, damit wir den Sinn deiner Gebote erkennen und bereitwillig deine Wege gehen. Darum bitten wir durch Christus, unserem Herrn.
1: Amen.
0: Der Herr sei mit euch.
1: Und mit deinem Geiste.
0: Und so segne, schütze und begleite euch der dreifaltige Gott, der Vater und der Sohn und der Heilige Geist.
1: Amen.
0: Singet Lob und Preis.
1: Dank sei Gott dem Herrn.
0: Danke auch von Ihnen, Frau Hausen, für Ihren ehrenamtlichen Dienst am Donnerstagvormittag.
1: Ja, danke für das gemeinsame Gebet, Diakon Leo Bernhard aus Welden im Bistum Augsburg. Zum Angelus, zum Engel des Herrn, sind wir jetzt gleich um 12 Uhr verbunden mit Weihbischof Andreas König aus dem Bistum Paderborn. Mein Kollege Sebastian Moll wird Sie von Balderschwang aus weiter durch unser Programm führen. Aus dem Münchner Studio verabschiedet sich Susanne Hausner. Ich wünsche Ihnen alles Gute und inneren Frieden. Heute feiern wir Maria als Königin des Friedens.

0: Der Engel des Herrn brachte Maria die Botschaft.
1: Und sie empfing vom Heiligen Geist.
0: Gegrüßet seist du, Maria, voll der Gnade, der Herr ist mit dir. Du bist gebenedeit unter den Frauen und gebenedeit ist die Frucht deines Leibes, Jesus.
2: Heilige Maria, Mutter Gottes, bitte für uns Sünder, jetzt und in der Stunde unseres Todes. Amen.
0: Maria sprach, siehe, ich bin die Magd des Herrn.
2: Mir geschehe nach deinem Wort.
0: Gegrüßet seist du, Maria, voll der Gnade, der Herr ist mit dir. Du bist gebenedeit unter den Frauen und gebenedeit ist die Frucht deines Leibes, Jesus.
2: Heilige Maria, Mutter Gottes, bitte für uns Sünder, jetzt und in der Stunde unseres Todes. Amen.
0: Und das Wort ist Fleisch geworden.
2: Und hat unter uns gewohnt.
0: Gegrüßet seist du, Maria, voll der Gnade, der Herr ist mit dir. Du bist gebenedeit unter den Frauen und gebenedeit ist die Frucht deines Leibes, Jesus.
2: Heilige Maria, Mutter Gottes, bitte für uns Sünder, jetzt und in der Stunde unseres Todes. Amen.
0: Bitte für uns, heilige Gottesmutter,
2: dass wir würdig werden der Verheißungen Christi.
0: Lasset uns beten. Allmächtiger Gott, wir bitten dich, gieße deine Gnade in unsere Herzen ein. Durch die Botschaft des Engels haben wir die Menschwerdung Christi, deines Sohnes, erkannt. Lass uns durch sein Leiden und Kreuz zur Herrlichkeit der Auferstehung gelangen. Darum bitten wir durch ihn, Christus, unseren Herrn.
2: Amen.
0: Herr, gib den Verstorbenen das ewige Leben.
2: Und das ewige Licht leuchte ihnen.
0: Herr, lass sie ruhen in deinem Frieden.
3: Amen.
0: Wir dürfen in der Meinung des Heiligen Vaters, Papst Leo, beten. In diesem Monat Juli lädt er uns ein, für den Respekt des menschlichen Lebens uns einzusetzen und um Respekt und die Verteidigung des menschlichen Lebens in jedem seiner Abschnitte, in dem es als Gabe Gottes angesehen wird, einzustehen. Beten wir. Das Vaterunser. Vaterunser im Himmel, geheiligt werde dein Name, dein Reich komme, dein Wille geschehe wie im Himmel, so auf Erden.
2: Unser tägliches Brot gib uns heute und vergib uns unsere Schuld, wie auch wir vergeben unseren Schuldigern. Und führe uns nicht in Versuchung, sondern erlöse uns von dem Bösen. Amen.
0: Gegrüßet seist du, Maria, voll der Gnade, der Herr ist mit dir. Du bist gebenedeit unter den Frauen und gebenedeit ist die Frucht deines Leibes, Jesus.
2: Heilige Maria, Mutter Gottes, bitte für uns Sünder, jetzt und in der Stunde unseres Todes. Amen.
0: Ehre sei dem Vater und dem Sohn und dem Heiligen Geist.
2: Wie im Anfang, so auch jetzt und alle Zeit und in Ewigkeit. Amen.

Liebe Hörerinnen und Hörer, herzliche Grüße aus Paderborn, das sich schon langsam wieder auf das große Patronatsfest, das Libori-Fest, vorbereitet, das in gut 2 Wochen beginnt. Vor ungefähr 12 Jahren ist das neue Gotteslob, das Gebet- und Gesangbuch für den deutschsprachigen Raum eingeführt worden. Und es hat uns ja wunderbare neue Dinge geschenkt, zum Beispiel Lieder aus der englischen und anglikanischen Tradition bis eben hin zu Weihnachtsliedern, die bei uns mittlerweile auch große in Anführungszeichen Hits geworden sind. Aber auch zu einem Lied uns geführt, das mich jetzt in diesen Tagen immer besonders bewegt. Einmal, weil die Melodie so eingänglich ist, dass man sie gar nicht mehr aus dem Herzen bekommt. Und zum anderen, weil der Text ja genau das gerade widerspiegelt, was wir erleben. Die erste Strophe, Gotteslob 465, heißt: Das Jahr steht auf der Höhe, die große Waage ruht. Nun schenk uns deine Nähe und mach die Mitte gut. Herr, zwischen Blühen und Reifen und Ende und Beginn, lass uns dein Wort ergreifen und wachsen auf dich hin. Das Jahr steht auf der Höhe, das ist ja tatsächlich das, was uns manchmal jetzt erschreckt, wenn wir sagen, heute ist der 9. Juli 2026, über die Hälfte des Kalenderjahres ist bereits verstrichen und subjektiv haben wir eigentlich das Gefühl an vielen Stellen, es hat gerade erst begonnen. Ich kann mich gut erinnern, dass mir irgendwann in meiner Grundschulzeit an irgendeinem Punkt so blitzartig und erschreckend zum ersten Mal bewusst geworden ist, dass die Zeit verrinnt. Offenbar haben Kinder die Gnade, dass sie in einer relativen Zeitlosigkeit leben. Aber da weiß ich noch, dass mir irgendwann blitzartig durch den Kopf ging, jetzt ist bereits schon wieder eine Woche um und die Zeit schreitet fort. Das war mir vorher gar nicht so bewusst. Wir erschrecken tatsächlich oft und vielleicht je älter wir werden, wie schnell Zeit verrinnen kann. Und wie schnell dann eben dieses Verrinnen der Zeit uns manchmal ja auch mit den Herausforderungen unseres Alltags unter Druck setzt. Die Erfahrung, dass wir die Zeit nicht festhalten können, dass sie uns manchmal wie zwischen den Fingern zerrinnt, macht durchaus hilflos und manchmal auch ein Stück ratlos. Aber mehr als über die verrinnende Zeit zu erschrecken, lässt uns irgendwo jetzt gerade zur Jahresmitte einen Blick auf den Zustand dieser Welt sorgenvoll zurück. Gerade ist der NATO-Gipfel in Ankara zu Ende gegangen, vor dem ganz viele Befürchtungen waren. Der Krieg zwischen dem Iran und den USA scheint wieder neu zu entflammen. All die Abmachungen sind offenbar hinfällig, weil man sich wieder gegenseitig bombardiert. Und das sind ja nur die Konflikte, die wir mitbekommen. In der Welt ist eine Fülle an Kriegen und Konflikten mit einer unglaublichen Anzahl von Toten und Verletzten, von Vertriebenen und Flüchtlingen, wie es sie wahrscheinlich in der Geschichte der Menschheit in diesem Ausmaß noch nie gegeben hat. Und das Schreckliche ist, so wie gestern die Regierungschefs und die Verantwortlichen der NATO neben und hinter Präsident Trump standen, als er da seine Tiraden losließ und versuchten, ein möglichst unbewegtes Gesicht zu machen. Die Weltgemeinschaft insgesamt schaut oft hilflos zu oder schaut weg, weil viele Menschen sagen, ich kann das gar nicht mehr sehen. Diese schrecklichen Geschichten, dieses ständige Kämpfen und dieses ständige Konfrontiertwerden mit Leid. Ich merke, dass mein eigenes Leben schon kompliziert genug ist. Und andere sagen, was geht mich das an, was in anderen Erdteilen Menschen anderen Menschen antun. Erst wenn es uns betrifft, und das haben wir in den letzten Monaten spüren müssen, dann auf einmal kommen solche Konflikte auch in unseren Alltag und betreffen uns. Die Preise an den Tankstellen als Folge dieses Konfliktes und Krieges im Mittleren Osten, die treiben uns die Tränen in die Augen. Trotzdem fährt kaum jemand weniger Auto. Und all die Diskussionen um unser strapaziertes Sozialsystem, um die Reformen der Rentenversicherung, der Krankenversicherung und all das, das ist ja etwas, was tatsächlich Auswirkungen auf unseren Alltag hat, wenn weniger Geld zur Verfügung steht, wenn Dinge gestrichen werden, die wir bisher so selbstverständlich in Anspruch genommen haben und wenn gar nicht sicher ist für die kommenden Generationen, ob sie überhaupt noch die Grundlagen für ein abgesichertes Leben haben werden. Und dann Schreckensmeldungen, dass große Autokonzerne Zehntausende Arbeitsplätze abbauen und Werke schließen wollen. Und irgendwo scheint die Welt auf der Mitte des Jahres wirklich gehörig aus den Fugen zu sein.
Und da ist natürlich für uns Christen die Frage, was kann Hoffnung geben oder was bringt diese innere Waage wieder in Balance? Das ist für mich wirklich dieses Urvertrauen auf einen Gott, dem nichts in unserem Alltag zu banal ist, als dass wir es ihm nicht hinhalten dürfen. Es ist das Vertrauen auf einen Gott, der Anteil an unserem Leben nimmt. Er hat ja gezeigt, dass er wirklich all das Menschliche kennen will, weil er seinen eigenen Sohn, einen von uns, hat werden lassen. Jesus ist in unserem menschlichen Fleisch, wie wir das sagen, inkarniert. Er hat es angenommen, in allem uns gleich, außer der Sünde, wie es im eucharistischen Hochgebet heißt. Und er ist letztlich derjenige, Christus, der das, was aus dem Gleichgewicht geraten ist in der Welt und in meinem eigenen Leben, wieder in die Waage bringen kann. Das kann geschehen, vermutlich kennen Sie das auch, liebe Zuhörerinnen und Zuhörer, wenn wir uns mal einen Moment herausnehmen aus dem Getriebe des Alltags. Wenn wir Stille suchen, uns irgendwo zurückziehen, vielleicht in unserer häuslichen Gebetsecke, vielleicht mit einer schönen Musik, die uns zu Herzen geht und so ein bisschen das Herz auch durchspült, sodass es wieder frei ist für Positives, oder eben beim Besuch der Kirche, der Heiligen Messe oder des Stundengebetes oder was auch immer uns der Glaube da anbietet. Ich jedenfalls merke, dass ich nie aus einer Messe so herauskomme, wie ich hereingegangen bin. Vieles hat sich da gesetzt, vieles ist beruhigter, vieles ist zuversichtlicher geworden. Und auch im Gebet, wenn ich meine Not manchmal vor Gott trage, vor ihm ausbreite, sie manchmal auch herausschreie, es ist nicht immer alles weg. Es ist nicht immer so, als ob das Zauber wäre und schnips, alle Dinge sind beseitigt, sondern ich kann ein ganzes Stück anders wieder damit umgehen, weil mir Gott innere Kraft gibt. Und das ist eine wunderbare Erfahrung, die letztlich in dem Satz gipfelt, den Jesus am Ende des Matthäus-Evangeliums den Jüngern sagt: Ich bin bei euch alle Tage bis zum Ende der Welt. Und ich lebe in einer großen Gemeinschaft, in der der eine für den anderen eintritt, die Kirche, mit diesem wunderbaren Papst Leo, der mit seiner Ruhe und mit seiner inneren scheinbar Gelassenheit uns alle ein Stück mitnimmt und sagt: Nehmt euch nicht so wichtig, aber nehmt Gott wichtig und seinen Sohn Jesus Christus. Und das lässt mich jetzt über die große Waage in die zweite Jahreshälfte gehen, zuversichtlich, hoffentlich immer ohne Angst und in diesem tiefen Vertrauen, Gott ist da.

Das Jahr steht auf der Höhe von Monika Drasch und da hören wir jetzt auch gleich mal rein. Danach geht es um 12:15 Uhr weiter mit dem Streiflicht-Nachrichtenmagazin.

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Sie haben eingeschaltet zum Streiflicht-Nachrichtenmagazin mit Ihrem Moderator Sebastian Moll. Mit an Bord ist heute mein Kollege Pascal Gilgain. Und der wird auch gleich berichten vom Catholic Summer Festival, das im August stattfinden wird, vom 6. bis 9. Er hat dazu gesprochen mit Julia Denzel, der Referentin von Jugend 2000 in der Diözese Rottenburg-Stuttgart. Und im weiteren Verlauf des Streiflichts hören wir von Sina Harter. Sie ist Redakteurin bei der katholischen Wochenzeitung Die Tagespost, deren neue Ausgabe heute erschienen ist. Und wir sprechen über diese Ausgabe und die spannendsten Inhalte, die diese zu bieten hat. Nun aber darf ich Ihnen zunächst einmal die aktuellen Nachrichten präsentieren. Budapest. Noch bis Sonntag tagt in der ungarischen Hauptstadt der 23. Weltkongress der Telefonseelsorge. Die Internationale Vereinigung der Telefonnotfalldienste rechnet mit mehr als 900 Teilnehmern. Die Mitgliedsorganisationen verzeichnen derzeit rund 21.500 aktive Ehrenamtliche, Tendenz steigend. Im Fokus des fünftägigen Treffens steht das unausweichliche Thema künstliche Intelligenz und die Frage, wo diese an ihre Grenzen stößt. Was im Kundenservice seit Jahren mal besser, mal schlechter funktioniert, wird jetzt auch für die Seelsorgearbeit interessant. Ein Anruf im Callcenter, ein Dialog mit dem Chatbot und im Idealfall ist das Problem gelöst, bevor man mit einem echten Menschen kommuniziert. Schwieriger wird es, wenn es sich um eine existenzielle Krise handelt. Sind alle Leitungen belegt, könne KI immerhin als vorläufiger Empfang dienen. Garantiert KI-frei ist unsere Radio Horeb Seelsorge-Hotline. Diese ist täglich

für Sie erreichbar von 16 bis 17 Uhr unter der Telefonnummer 08328 921 170. Dort kommen Sie mit einem erfahrenen Seelsorger ins Gespräch. Washington. Der Schutz des ungeborenen Lebens gewinnt in den USA wieder spürbar an Rückhalt, berichtet die Online-Plattform CutNet. Laut der aktuellen Gallup-Umfrage zu Werten und Überzeugungen spricht sich eine Mehrheit von 49% der Amerikaner dafür aus, Abtreibungen weitgehend zu verbieten oder nur in extremen Ausnahmen zuzulassen. Demgegenüber stehen 48%, die befürworten, Abtreibungen in den meisten Fällen legal zu halten. Die gesetzlichen Neuregelungen spiegeln diese positive Entwicklung wider. Dank der dezentralen Entscheidungsfindung nach neuen Gerichtsurteilen konnten bereits 19 US-Bundesstaaten starke und effektive Schutzregelungen etablieren. Von Fristenregelungen bis hin zu vollständigen Abtreibungsverboten. Khartoum. Mindestens 330 Kinder sind im Sudan laut einem UNICEF-Bericht seit Jahresbeginn getötet worden. Die meisten Opfer wurden erneut aus den vom Krieg besonders betroffenen Bundesstaaten Darfur und Nord-Kordofan gemeldet, teilte das UN-Kinderhilfswerk mit. Nach UNICEF-Angaben wurden seit Kriegsausbruch mindestens 5000 Kinder getötet oder verstümmelt. Seit Ausbruch des Krieges ist nach Schätzungen über ein Fünftel der 50 Millionen Sudanesen auf der Flucht, der Großteil davon als Binnenvertriebene im eigenen Land. In eigener Sache. Signierstunde mit Pfarrer Kocher. Am kommenden Samstag, dem 11. Juli, haben Sie die Möglichkeit, die Bücher von Programmdirektor Pfarrer Kocher, Zeitgeist oder Heiliger Geist der Zeit und Vorsehungsglaube, im Rahmen der Sternwallfahrt in Altötting signieren zu lassen. Pfarrer Kocher wird am Samstag um 10 Uhr in der Basilika St. Anna in Altötting die Heilige Messe zelebrieren und steht im Anschluss ab ca. 11.15 Uhr für die Signierstunde bereit. Das waren Nachrichten aus Kirche und Welt. 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

0: 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Zum Streiflicht-Nachrichtenmagazin begrüßt Sie Sebastian Moll. Liebe Hörer, es ist Sommer, das haben Sie sicherlich schon mitbekommen. Und wie in jedem Jahr gibt es das Catholic Summer Festival. Es findet statt vom 6. bis 9. August und lädt junge Menschen nach Marienfried ein. 4 Tage lang stehen Gebet, Lobpreis, Gemeinschaft und die Begegnung mit Jesus Christus im Mittelpunkt. Mein Kollege Pascal Gegin hat mit Julia Denzel von der Jugend 2000 gesprochen. Sie ist Referentin und verantwortlich für die Organisation des Festivals und hat mal gefragt, ja, worum geht es da eigentlich? Ist das einfach ein normales Musikfestival oder was steht da im Mittelpunkt?
1: Also Musikfestival kann man gar nicht ganz ausklammern, denn es wird einiges an Musik geben. Aber wie Sie schon in Ihrer Einführung gesagt haben, das Catholic Summer Festival ist ein katholisches Jugendfestival, bei dem viele junge Menschen, also wir rechnen dieses Jahr mit 1600 Teilnehmern, zusammenkommen und eine super Zeit miteinander haben werden, aber vor allem, um dort eine persönliche Gotteserfahrung zu machen, individuell, aber auch in der Gemeinschaft. Das Ganze kann man sich vorstellen, es wird eine große Zeltstadt errichtet, es hat Camp Feeling Festival Charakter. Aber es ist einfach Jesus-zentriert, vor allem Eucharistie-zentriert und Glaube soll da ganz persönlich und lebendig und auf neue Art und Weise erlebt werden können.
2: Das klingt jetzt auf jeden Fall so, als hätte das eine ganz besondere Atmosphäre. Wie würden Sie denn diese Atmosphäre auf dem Catholic Summer Festival beschreiben?
1: Also diese besondere Atmosphäre, die das ausmacht, ist, dass Jesus in der Eucharistie fast die ganze Zeit gegenwärtig ist als Mittelpunkt dieses ganzen Festivals. Und die Teilnehmer, egal ob sie damit schon vertraut sind oder nicht, die werden hier hingeführt. Also die werden vertraut gemacht mit der Eucharistie. Das ist das, was so wirklich einzigartig ist, weil dieses Ziel und auch dieser Kern vom Festival fast vom ersten Augenblick präsent ist. Natürlich sind wir bemüht, ein super gutes Programm auf die Beine zu stellen, aber letztlich wollen wir vor allem eins, nämlich Gott selber wirken lassen, weil er allein die Herzen berühren kann und sich dem Einzelnen offenbart. Und das, was das Programm sonst noch ist, das soll ein ansprechender und helfender Rahmen dafür sein, dass der einzelne Teilnehmer wirklich Gott persönlich erfahren kann.
2: Sie haben jetzt gerade eben schon erwähnt, die Eucharistie als Mittelpunkt dieses Festivals. Was genau erwartet denn die Teilnehmer bei diesem Festival? Welche Programmpunkte gibt es dafür? Welche Referenten oder welche Künstler sind dort beim CSF, jetzt dann 2026, Anfang August?
1: Also das Programm kann man überschreiben mit unserem diesjährigen Motto, das heißt Sound of God. Wir wollen die Teilnehmer da sensibel machen dafür, wie Gott sich in ihrem Leben bemerkbar macht. Und dazu gibt es verschiedene Talks mit beispielsweise Referenten wie Tini Brüning, Pater Benedikt Eble, Sophia Mörtenhuber, die kommt von den Lorettos aus Graz und leitet somit diese Kerygma-Camps, die missionarisch auf die Straßen gehen. Es wird ein Zeugnis geben, eine Session rein für Frauen, eine Session rein für Männer, wo Identität einfach gestärkt werden soll und natürlich noch einen feurigen Sendungsimpuls, wie wir das Ganze, was wir im Festival so getankt haben, im Alltag auf die Strecke bringen, und da beehrt uns der Pater Klaus Einsle von den Legionären Christi. Und daneben wird es eben Workshops geben, wo man verschiedene Themen vertiefen kann, aber auch Kreativworkshops. Wir haben jede Menge Freizeit, einfach ein lässiges Ambiente, wo einfach ausreichend auch Zeit ist, neue Leute zu connecten. Und wir starten am ersten Abend dann noch so als Opener mit einem Partykonzert mit Elijah Thomas. Und auch werden wir den letzten Abend mit so einer Art Party beenden mit unserer mittlerweile schon, würde ich sagen, bekannten Priesterband, die rein aus Jugend 2000 Priestern besteht.
2: Frau Denzel, an wen richtet sich denn dieses Festival eigentlich? Muss man dafür ja überzeugter Katholik sein? Muss man da schon unglaublich tief im Glauben stehen, um dabei zu sein? Oder ist das allgemein für junge Menschen, die irgendwo auf der Suche sind und ja Gott begegnen wollen?
1: Genau, ganz gerne. Letzteres, es reicht einfach offen zu sein. Jetzt ganz grob vom Teilnahmealter ist unser Programm zugeschnitten auf 14- bis 35-Jährige. Aber wir freuen uns natürlich über Menschen, die auch noch nie an so einem Festival teilgenommen haben oder vielleicht auch gar nicht der katholischen Kirche angehören. Das ist immer schön zu sehen, dass die sich auch hier sehr willkommen, sehr beheimatet und vor allem wohlfühlen. Und letztes Jahr hatten wir zum Beispiel 300 Erstteilnehmer. Ich kann jetzt nicht sagen, welcher Konfession die angehört haben, aber sie waren noch gar nie auf einer Jugend 2000 Veranstaltung. Und das bekräftigt einfach das, dass wir sagen, gerne kommen, einfach offen sein, aber auch, dass die Leute sich da wirklich auch wohlfühlen, auch wenn sie vorher noch gar keine Verbindung so dazu hatten. Und genau, deswegen sehr gerne herzliche Einladung an alle jungen Erwachsenen.
2: Sie waren ja schon das ein oder andere Mal dabei bei diesem Catholic Summer Festival. Gibt es irgendwie Begegnungen oder Erlebnisse, die Ihnen irgendwie besonders in Erinnerung geblieben sind? Also persönliche oder vielleicht auch von jungen Menschen, die Ihnen davon berichtet haben?
1: Ja, also das Einzelne kann man oft gar nicht mehr so ausmachen. Natürlich habe ich einzelne Momente, die mir wahrscheinlich für immer in Erinnerung bleiben. Was ich wirklich immer erlebe, diese spürbare Gegenwart Gottes in der Atmosphäre auch. Also nicht nur an einem bestimmten Punkt, sondern ich kann es nicht anders beschreiben. Es ist für mich so ein bisschen wie ein kleiner Vorgeschmack des Himmels. Und letztlich war es genau diese Vision auch von dem Gründer damals, der diese Festivals ins Leben gerufen hat. Er hatte so innerlich diesen Gedanken aus der Offenbarung, wo einfach diese Menschen, die sich reingewaschen haben im Blut des Lammes, vor dem Thron Gottes stehen und es kein Heil, Leid mehr gibt und Gott alle Tränen getrocknet hat. Und sie Gott begegnen und er für ihn war diese Begegnung mit Gott vor allem mit diesem eucharistischen Herzen Jesu, das jetzt bei uns auch der Mittelpunkt ist. Und genau das erlebe ich wirklich in der Großzahl, wo man einfach sehen kann, die jungen Menschen sind wirklich tief berührt. Sie haben da ihre persönliche Konversation mit dem Herrn. Sie werden verwandelt, Freude bricht aus, da fließen Tränen und Gott darf da einfach sein Heil schenken und es ist anscheinend einfach auch ein guter Rahmen, wo sie ihr Herz da offen öffnen können und das ist eigentlich das, was man da erleben und sehen darf und wirklich sehr schön und berührend ist.
2: Und wie genau können die jungen Menschen denn der Eucharistie, der Gegenwart Gottes denn auf dem Catholic Summer Festival begegnen? Ich nehme an, da gibt es dann so etwas wie Anbetung, eucharistische Aussetzung etc.
1: Also sobald der Herr einmal ausgesetzt ist, man kann sich vorstellen, wir haben da so einen kleinen Bau. Er sieht aus wie ein brennender Dornbusch und die Monstranz wird dann draufgestellt in der Mitte des großen Hauptzeltes sozusagen. Und er bleibt dann dort. Also er ist die ganze Zeit gegenwärtig. Das ist das, was unser Festival einzigartig macht. Das ganze Programm findet in seiner Gegenwart statt. Wir achten auch darauf, dass das würdig ist. Nur zur Heiligen Messe wird er natürlich eingesetzt. Aber der Herr ist mit uns wie mit seinen Jüngern. Wir dürfen einfach bei ihm sein. Er ist uns nahe. Manchmal sind Zeiten einfach, die exklusiv mit ihm verbracht werden, wo einfach nur er derjenige ist, der zu den Herzen spricht, aber auch die Talks werden in seiner Gegenwart stattfinden, mit Rücksicht einfach auch auf seine Präsenz. Und dort wird es aber auch Zeiten geben, wo einfach kein Programm ist, wo man einfach ganz persönlich Stille ihn aufsuchen kann. Und so hat man wirklich die ganze Zeit rund um die Uhr die Möglichkeit, auch in der Nachtanbetung, wo man einfach ihn aufsucht, zu begegnen und bei ihm zu sein.
2: Dann zu guter Letzt, wer sollte denn das Catholic Summer Festival 2026 auf gar keinen Fall verpassen? Wer sollte unbedingt dabei sein?
1: Natürlich alle und damit meine ich wirklich alle, denn es wird auch einen Livestream geben für die Personen, die nicht mehr so in der Altersgruppe eines jungen Erwachsenen sind und da eben nicht teilnehmen können. Da kann man ganz gerne mit dabei sein, das verfolgen. Ansonsten würde ich einfach jedem sehr nahelegen, der wirklich Gott selbst persönlich erfahren möchte, der vielleicht auch eine Antwort ersehnt für sein Leben als nächsten Schritt oder so und der einfach eine ganz besondere Zeit erleben möchte, die ihn wieder neu erfüllt und der einfach auch Lust drauf hat, andere Leute kennenzulernen und den Glauben auf ganz intensive und starke Weise zu erfahren, weil wir da einfach auch dadurch, dass viele Menschen sich da um Gott vereinen, was ganz Kraftvolles auch da ausgestrahlt wird.
2: Dann Ihnen vielen herzlichen Dank, Frau Denzel, für diesen Überblick zum Catholic Summer Festival 2026.
1: Sehr gerne. Und schön, dass auch Radio Horeb mit dabei sein wird.
0: Ja, wir sind mit dabei vom 6. bis 9. August in Marienfried zum Catholic Summer Festival. Und passend dazu hören wir nun das Stück Summertime von George Gershwin aus Porgy und Bess.

0: Liebe Hörerfamilie, Zeitgeist oder Heiliger Geist der Zeit ist der Titel eines Buches, das ich vor gut 3 Jahren verfasst habe und nun schon 8 Auflagen hat. Ich freue mich darüber. Wie Ansätze zur Überwindung der Krisen der Kirche in der Sakramentenpastoral ausschauen können, habe ich in diesem Buch dargelegt. Die Überschrift des 10. Kapitels lautet: Wenn an heiligen Orten und Feiern gelogen wird, von der Notwendigkeit einer pastoralen Neuausrichtung. Der kanadische Theologe James Mellon hat ein einschneidendes Erlebnis bei einer Firmung. Der Bischof fragt die Firmpaten: Sind diese Firmbewerber gläubig der christlichen Gottesgemeinschaft beigetreten? Alle antworten: Ja, das sind sie. Ich wollte schreien: Nein, das sind sie überhaupt nicht und sie werden auch nicht mehr wiederkommen. Da traf mich zutiefst die Erkenntnis, dass die Liturgie ein Anlass für die Leute war, öffentlich zu stehen und vor Gott und der Kirche zu lügen. Sie werden nämlich nicht wiederkommen. Das weiß jeder. Der Bischof, der Pfarrer, die Paten, die Firmlinge. Und das am heiligsten Ort in der Kirche und bei einer ihrer feierlichsten Riten, der Firmung. Firmung ist Abschiedsvorstellung. Zitat Ende. In meinem Buch habe ich dargelegt, welche Schritte notwendig sind, diese Art von Pastoral zu ändern. Deshalb bitte ich Sie, meine Ausführungen zu lesen. Wir müssen sprach- und argumentationsfähig werden. Vielleicht hilft es auch jemand in Ihrer Umgebung, dem Sie das Buch schenken können. Es kostet 20 Euro und ist im Media Maria Verlag erschienen. Es segne Sie der mächtige und gütige Gott, der Vater, der Sohn und der Heilige Geist. Amen.
1: Ja, das Buch von Pfarrer Kocher, Zeitgeist oder Heiliger Geist der Zeit. Sie haben übrigens die Möglichkeit, falls Sie möchten, es diesen Samstag persönlich signieren zu lassen. Pfarrer Kocher wird in Altötting sein im Rahmen der Sternwallfahrt und wird dort die Messe zelebrieren um 10 Uhr. Und im Anschluss, so ab ca. 11.15 Uhr, steht er für eine Signierstunde bereit. Alle weiteren Informationen dazu finden Sie auf unserer Homepage. Ja, aber noch ist nicht Samstag, es ist Donnerstag und Donnerstag ist Tagesposttag. Bei tausenden von Abonnenten liegt die katholische Wochenzeitung Die Tagespost jetzt in den Briefkästen oder ist schon entnommen worden. Und für alle, die sich, die noch keine Abonnenten sind und sich vielleicht für die Tagespost interessieren und sie erwerben möchten, habe ich mit Frau Hartert gesprochen. Sie ist Redakteurin, zuständig für das Ressort Ehe und Familie und diese Woche zuständig für das Thema der Woche. Ja, und habe mal gefragt, Frau Hartert, was gibt es denn diese Woche Spannendes in der Tagespost?
2: Ja, also dieses Mal geht es um Robotik in der Pflege. Es ist so, dass eben aufgrund der steigenden Lebenserwartung die Zahl der Pflegebedürftigen ständig wächst. Und gleichzeitig wir diesen Fachkräftemangel haben, der ja auch vor Pflegeeinrichtungen nicht Halt macht. Es ist so, dass das Statistische Bundesamt in Deutschland schätzt, dass bis 2049, also wirklich eine grobe Schätzung, zwischen 280.000 und 690.000 Pflegekräfte fehlen werden. Und da fragt man sich natürlich, wie kann man das ausgleichen, wie kann man diese Lücke füllen? Und gleichzeitig hat man eben diese Entwicklung, dass man nun schon seit Jahren Roboter mit KI bestückt, sodass man eben nicht mehr nur, ja, ich sage jetzt mal, dumme Roboter hat, ja, in Anführungszeichen, die einfach nur einen Arm heben oder es gab es in der Industrie diese Roboterarme, sondern man hat eben künstlich intelligente Roboter, die reagieren, die Aufgaben erledigen können auf Befehl, die mit einem interagieren können. Und da ist natürlich die Hoffnung groß in manchen Bereichen, dass man diese klaffende Lücke im Pflegebereich eventuell durch Roboter ausfüllen kann. Ja, das ist natürlich problematisch. Es gibt natürlich Chancen, es gibt Risiken. Und das habe ich versucht, ich bin erstmal in ein Pflegeheim gegangen, habe mir da einen Roboter angeschaut vor Ort, den kleinen Navel. Das ist ein sozialer Roboter, der ist quasi nicht konzipiert gewesen, um jetzt wirklich Aufgaben auszufüllen im Sinne von Botengänge oder ja sonst irgendwelche Pflegedienste zu übernehmen, sondern der soll die Bewohner unterhalten und da habe ich hatte erst gedacht, dass ich wirklich eine Reportage über diesen kleinen Nebel mache, habe dann aber gesehen, dass der wirklich noch in Kinderschuhen steckt. Ja, also beispielsweise gerade aus Datenschutzgründen, was ich auch, aber auch dem Entwickler von Nebel wieder positiv anrechne, ist es so, dass der mit Servern in Europa arbeitet, ja, weil natürlich diese Daten, die Gespräche mit den Leuten werden ja aufgezeichnet, der soll die Bewohner auch per Gesichtserkennung erkennen und auch an vorige Gespräche anknüpfen können. Das heißt, diese Dinge werden sich gemerkt und dann ist es natürlich gut, wenn das nicht auf irgendwelche Server in die USA geht. Ja, das heißt, der Entwickler, das ist ein Münchner Start-up-Unternehmen, der Claude Toussaint, der hat das mit dem Datenschutz eigentlich sehr ernst genommen und gesagt, okay, wir nehmen hier nur Server in Europa und überhaupt, ja, aber das Dumme ist natürlich, dadurch ist die KI noch nicht so gut, ja, wir sind eben nicht so weit wie die USA oder auch China.
1: Und darf ich kurz fragen, wenn Sie sagen, er soll die Bewohner unterhalten, heißt das, der singt denen was vor oder erzählt Witze oder wie hat man sich das vorzustellen?
2: Ja, singen kann er noch nicht, aber er tatsächlich Witze erzählen kann er. Und oder er hat Gedichte vorgetragen, er kommt meistens rein, also in dem Pflegeheim, wo ich war, das war das Stephanushaus, da haben sie den Roboter dann auch Steffi genannt, nach dem Stephanushaus. Und somit wird sie, ja, sage ich jetzt mal, die wird unter Begleitung immer nur, kommt sie zu den Bewohnern. Und die müssen auch davor eine Datenschutzerklärung unterschrieben haben. Von daher sind es jetzt auch nicht so viele Bewohner. Und dann kommt sie rein und sagt erstmal, also man muss die aktivieren, sagt Hallo Steffi. Und dann sagt die, Hallo, wie geht's dir heute? Ja, und dann fangen die Leute an zu erzählen. Und dann sagt sie, was hast du denn heute Schönes gemacht? Und dann erzählen sie wieder. Und dann kommen die in so einen Dialog rein. Und manchmal, also ich war beispielsweise auch Zeuge von einer ganz witzigen Sache, da hat sie ihm gefragt, was machst du denn gerne? Und sagt sie, ja, ich lese gerne. Und dann sagt Steffi, ach interessant, was machst du denn gerne mit den Chinesen? Ja, also das heißt, das sind einfach noch Verständigungsprobleme.
1: Ja, das wird irgendwann auch dann so, muss man da auch die verschiedenen Dialekte wahrscheinlich einstellen und genau. Akzente, die Leute haben.
2: Ganz genau. Und es kann beispielsweise schon der Assistenzroboter Leo, den habe ich jetzt nicht persönlich besucht, aber ich habe mit einem Experten über diesen Leo gesprochen. Der wird auch in Schweizer Pflegeheim, aber auch in Deutschen schon eingesetzt. Und das ist ein Assistenzroboter, der macht Bodengänge, der hat sogar schon, hat auch so einen Arm, da kann man so ein Massageteil dran machen und der kann wirklich auch sogar massieren, habe ich gehört. Und also witzige Sachen, oder der kann beispielsweise, er sieht Leute auf dem Boden liegen und informiert sofort die Heimleitung, schlägt Alarm. Und dieser Leo, der kann tatsächlich Schweizer Dialekte nachahmen, weil das eben die Leute im Altenheim so gerne möchten. Bei Nebel ist es so, der von diesem Münchner Startup, da ist geplant, dass der in den nächsten Monaten bis zu 90 Sprachen kann. Und das ist natürlich auch nicht schlecht, gerade wenn Pflegekräfte aus dem Ausland kommen oder eben die Heimbewohner in Demenz, wenn sie dement werden, wieder in ihren in ihre Heimatsprache zurückfallen, ja, ihre Muttersprache zurückfallen. Und da ist natürlich nicht schlecht, wenn so ein Roboter vermitteln kann. Aber er birgt natürlich auch Gefahren.
1: Also, ja, klar, wenn man, das kennt man ja aus unzähligen Horrorfilmen, ja, wenn die dann plötzlich irgendwie lebendig werden und dann, aber hoffen wir mal, dass das nicht so weit kommt.
2: Das dauert noch ein bisschen.
1: Wobei 2049 bin ich auch langsam in dem Alter. Also mal schauen, was dann passiert. Aber das ist jetzt so der Unterhaltungsroboter. Aber gibt es denn auch schon welche, die jetzt wirklich, also Hand anlegen, sage ich mal, an die Bewohner, also die vielleicht jemanden umdrehen können, jemanden, Entschuldigung, wenn ich es mal so deutlich sage, den Po abwischen können oder sowas?
2: Also es gab einen Roboter, der war in Entwicklung, der sollte tatsächlich den Bewohner umdrehen können, aber der ist dann wieder eingestellt worden, weil die Umkippfunktion des Roboters selber noch zu hoch war. Ja? Also wenn so ein Riesending, das sind humanoide Formen, also quasi menschenähnliche Roboter, die sind noch nicht Androide, ja, also die wirklich aussehen wie ein Mensch. Man erkennt sie vollkommen als Roboter, aber die haben zwei Beine und sind dadurch noch nicht so stabil. Also eigentlich ist es besser, wenn man das halt an so einem Arm, also so einem Pflegearm, wirklich eben nicht mit zwei Beinen. Und deswegen ist der wieder eingestellt worden oder die Entwicklung ist gestoppt worden. Aber es ist so, also ich habe mich mit mehreren Experten unterhalten und einer davon hat eben, das war einer der führenden Roboter, Ethiker oder ja, Maschinenethiker auch, Und der hat eben gesagt, also es ist interessant, Roboter können heutzutage noch nicht diese Aufgaben übernehmen, die ganz klar Pflegeaufgaben sind, wie eben Nahrung reichen, jemanden an- und ausziehen oder gerade dieses Umdrehen oder so, ja. Und klar, das mit dem Popo abwischen oder jemanden duschen oder so, da hört man auch Unterschiedliches. Manche sagen, um Gottes Willen, das will ich gar nicht. Und andere sagen dann, ja, aber doch, gerade erst recht möchte ich das von einem Roboter, weil dann sieht mich keiner wirklich. Also das ist was Anonymes. Aber das gibt's tatsächlich noch nicht.
1: Ja, verstehe. Naja, da kommt also einiges auf uns zu. Man darf gespannt sein, was da noch passiert. Wie gesagt, bis zum Jahre 2049. Ja, da bin ich auch schon um die 70. Also da mal gucken, wie es mir dann geht.
2: Ganz genau. Und was man eben auch dazu sagen muss, ich habe auch die Alena Büchs, die ehemalige Vorsitzende des Deutschen Ethikrats, interviewt. Und sie hat eben ganz klar darauf hingewiesen. Und ich finde, das ist ein wichtiger Hinweis, dass ich sage, ja, diese ganze Robotik, die ist schon wichtig und die Technik, die muss uns helfen, wir brauchen die und die muss auch weiterentwickelt werden, aber sie darf eben nicht ablenken oder dass man jetzt denkt, naja, wir können das ganze Problem der mangelnden Pflegekräfte lösen, indem wir jetzt Roboter weiterentwickeln, ja, sondern das Problem bleibt bestehen und wir müssen einfach schauen in Deutschland, wie können wir diesen Pflegeberuf wieder attraktiver machen, durch bessere Bezahlung, durch mehr Anerkennung, durch bessere Voraussetzungen oder Bedingungen vor Ort in den Pflegeheimen. Und nur so können wir diesen Fachkräftemangel beheben. Und das, glaube ich, ist ein ganz wichtiger Punkt, dass man eben nicht Scheuklappen aufsetzt und sich jetzt nur auf die Robotik fokussiert, sondern anschaut, okay, wie können wir wirklich dem Problem begegnen? Und die Robotik bleibt eine Assistenztechnologie, die immer wichtiger werden wird. Aber ja, also sie wird bestimmt nicht die Lösung aller Probleme sein. Und man darf keine Heilserwartungen in sie haben, sag ich mal.
1: Das auf jeden Fall. Das gilt für eigentlich fast alle Formen von Technik, dass sie unterstützend sein sollen und dass sie auch oft sind. Darf man auch dankbar sein. Aber ersetzen, ja, sollen sie den Menschen am Ende nach Möglichkeit nicht. Ja, was gibt es denn sonst noch in der aktuellen Ausgabe der Tagespost für Themen?
2: Ja, also wir haben beispielsweise in der Innenpolitik ein interessantes Interview mit der CDU-Bundestagsabgeordneten Anne König. Es ging um das Thema Sexkauf, ja, wo die Anne König ganz klar eben sagt, es sei eine naive Selbsttäuschung, wenn man sagt, Sexkauf ist eine neutrale Dienstleistung zweier gleichermaßen freier Menschen. Ja, also sie hat gesagt, wer Sex kauft, beteiligt sich an einem verbrecherischen System. Dann haben wir auf der Außenpolitik auch einen sehr gut geschriebenen Text. Da geht es um Südamerika, dass dort Politiker mit christlich-konservativen Werten im Vormarsch sind. Und was das eben heißt und was die Kirche dazu sagt, dieser Text ist wirklich auch empfehlenswert. Dann haben wir auf der Seite 14, also das ist jetzt das Kirchenbuch, eine recht lesenswerte Rezension von Margarete Strauß über ein Buch, das heißt die ignorierten oder ignorierte Frauen der Bibel von Annette Janssen. Und diese Annette Janssen sieht eben das Lektionar, ja, also wo eben Stellen oder Texte aus der Bibel in der Heiligen Messe gelesen werden, die sieht das Lektionar als das Werk einer maskulinen Redaktionskommission an, deren Ziel die Tilgung des Weiblichen sei. Und dass eben wichtige Frauen oder Passagen ausgelassen worden seien. Und da antwortet die Margarete Strauß darauf. Und das ist eine sehr, ja, sehr interessante Rezension geworden. Dann haben wir auch im Kirchenbuch zwei Beiträge über die Weihen der Piusbruderschaft. Ist ja auch ein ganz aktuelles Thema. Eines war eine Reportage, wo man eben sieht, dass die Anhänger sich wenig Sorgen machen bezüglich der Exkommunikation. Und dann gibt es auch ein Interview mit dem Kirchenrechtler eben über den kirchenrechtlichen Status. Also auch ein schön aufbereitetes Thema. Wir haben jetzt neuerdings in Feuilleton einmal pro Monat einen der bekanntesten und einflussreichsten Restaurantkritiker, der dort schreiben wird. Der hat bis vor kurzem für die FAZ geschrieben, der Jürgen Dolase. Ich weiß nicht, wie man seinen Nachnamen ausspricht. Und er schreibt über die große Kunst der einfachen Küche der Klöster. Ja, dann haben wir auch einen Text, der bereits online gelaufen ist, auch sehr interessant, und zwar von Thomas Schwarz, dem Hauptgeschäftsführer des Osteuropa-Hilfswerks Renovabis. Der schildert die Versuchung, mit KI Texte zu verfassen, und er hat eben zugegeben, dass er sehr viele Texte selber mit KI geschrieben und veröffentlicht hat. unter seinem Namen. Und er hat da eben ein Eingeständnis gemacht und hat erzählt, wie eben dieser Prozess auch stattfindet. Dass zu Beginn erstmal so eine Faszination steht, ach, die KI kann es doch alles so viel besser ausdrücken als ich selber. Und mit der Zeit auf einmal sagt man sich, Mensch, eigentlich kann ich der KI doch meine Texte, meine Ideen einfach nur einspeisen und dann schreibt die mir wunderbare Texte. Und es ist einfach so viel schneller und so gut könnte ich das sowieso nicht. Und am Schluss ist aber eigentlich ja die Autorenschaft gar nicht so klar. Und er hat es auch so beschrieben, so wie so eine Sucht, dass es wie eine Sucht war, die KI zu benutzen. Das fand ich auch einen sehr interessanten Text. Wir hätten noch einen letzten Text, den ich auch erwähnenswert empfinde. Das ist Seite 30, da geht es einfach darum, also wer Psychologie oder Psychotherapie hört, der denkt ja an Studien, empirische Studien oder an Sigmund Freud, aber jetzt nicht an Thomas von Aquin. Ja, da denkt man, okay, das ist der Theologe, Philosoph von mir aus noch, aber der wird jetzt gerade von der Psychologie wiederentdeckt, dass es also eine Psychologie gibt, die auf Thomas von Aquin aufbaut, eben auch auf der Lehre der Tugenden. Und das fand ich auch sehr spannend.
1: Ja, eine vollgepackte Ausgabe der Tagespost. Heute ist sie erschienen, die neue Ausgabe der katholischen Wochenzeitung, die Tagespost. Und wir sprachen mit Sina Hartert, der Redakteurin für das Ehe- und Familienressort.

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2: 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Ja, und wieder mal kommt das Streiflicht-Nachrichtenmagazin zu seinem Ende. Wie immer viel zu schnell. Und ab 13 Uhr begrüßt Sie dann meine Kollegin Gabi Fröhlich mit einem nicht ganz so fröhlichen Thema. Es geht um die Patientenverfügung, mit der man festlegen kann, welche Behandlungen man wünscht, sollte man seinen Willen nicht mehr klar äußern können. Und in der Sendung spricht Frau Fröhlich dann mit dem erfahrenen Palliativmediziner Dr. Thomas Sitte über sinnvolle Vorlagen und es geht um mögliche Themen einer Patientenverfügung, also eine Anleitung, die Schritt für Schritt durchgegangen wird, von lebensverlängernden Maßnahmen über Schmerztherapie bis hin zur Seelsorge. Das also gleich um 13 Uhr. Aber, ja, Sie haben doch nicht gedacht, dass ich das Wetter vergessen würde. Nein, habe ich nicht vergessen. Wobei es heute nicht viel zu berichten gibt, denn es ist fast im ganzen Land sonnig und warm. An unseren Standorten am wärmsten in Ravensburg bei 29 Grad und am kühlsten, ja, wo sonst, hier in Balderschwang bei 23 Grad. Sonst alles dazwischen, Berlin 25 Grad, Bonn 27 Grad, Kevela 24 und München 26 Grad. Also ein schöner, sonniger Sommertag. Ich hoffe, Sie können diesen Tag genießen. Ich verabschiede mich von Ihnen und wünsche Ihnen noch viel Freude mit dem weiteren Programm hier bei Radio Horeb, Ihrer christlichen Stimme in Deutschland.

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0: Einen wunderschönen guten Morgen wünscht Ihnen Gabi Fröhlich. Herzlich willkommen. Warum es sinnvoll ist, eine Patientenverfügung auszufüllen, darüber haben wir hier in der Lebenshilfe bei Radio Horeb schon oft gesprochen. Knapp zusammengefasst, wenn man nirgendwo festgehalten hat, wie man als Patient behandelt werden möchte, wenn man sich selbst nicht mehr klar dazu äußern kann, dann entscheiden das andere nach ihrem eigenen Kriterien. Trotzdem scheuen sich viele Leute davor, eine solche Verfügung auszufüllen. Vielleicht aus Bequemlichkeit, wahrscheinlich auch, weil einem das Thema irgendwie unangenehm ist oder weil man das Gefühl hat, dass man ja noch viel Zeit hat. Viele fühlen sich aber auch überfordert, wenn sie sich eine entsprechende Vorlage mal anschauen. Was weiß ich denn zum Beispiel, ob ich eines Tages künstlich ernährt werden möchte oder nicht? Man will eigentlich nicht sein Leben an Apparaten hängend beenden, aber verhungern möchte man doch auch nicht. Um solche Fragen kompetent zu beantworten, sind wir heute wieder mit Dr. Thomas Sitte verbunden. Er arbeitet seit rund 30 Jahren in der Palliativmedizin, also in der Versorgung von sterbenden Patienten. Er war an verschiedenen Palliativkliniken tätig, hat die spezialisierte ambulante Palliativversorgung in Deutschland mit aufgebaut und 2010 die Deutsche Palliativstiftung gegründet, von der er bis heute ehrenamtlicher Vorsitzender ist. Aufgrund seiner Expertise auf diesem Gebiet hat Dr. Sitte als evangelischer Christ auch in der Päpstlichen Akademie für das Leben mitgewirkt. Er arbeitet aktuell als Arzt in der Versorgung von Patienten in Pflegeeinrichtungen und ist also nach wie vor ganz dicht dran am Thema. Dr. Sitte ist uns zugeschaltet aus der Mitte Deutschlands, aus Fulda. Herzlich willkommen, Dr. Sitte. Schön, dass Sie wieder mit dabei sind.
1: Ja, danke, Frau Fröhlich. Das haben Sie wunderbar zusammengefasst.
0: Die Patientenverfügung korrekt ausfüllen, Hilfestellung vom Fachmann, und der sind Sie. Und darum geht es hier heute in der Lebenshilfe bei Radio Horeb. Dr. Sitte, ich denke, manche Leute denken sich auch so, mein Ehepartner oder meine Kinder, die kennen mich, die wissen schon, was ich will. Ich brauche sowas eigentlich nicht. Was sagen Sie dazu?
1: Wer schreibt, der bleibt, ganz einfach gesagt. Also wenn Sie richtig Stress haben, wenn Sie sich große Sorgen machen um nahen Angehörigen, dann geht im Kopf auch ganz viel durcheinander. An eigenen Gefühlen natürlich auch und an dem, was man jetzt für den anderen erinnert. Und da hilft es für sich selbst auch dann, wenn ich für andere entscheiden muss, wenn ich so ein bisschen was schriftlich dazu habe. Und für den, der da liegt und sich nicht äußern kann, ist es natürlich ein Segen, wenn er es vorher gut zusammengefasst hat oder irgendwie gut dokumentiert hat.
0: Also für die Angehörigen, die Ärzte, ist es einfach eine Hilfe, eine Unterstützung, auch wenn sie die Person kennen. Ja. Wichtig ist ja auch, dass man dann die Vorsorgevollmacht nicht vergessen darf, nicht?
1: Ja, weil das ist
0: wenn
1: das
0: man
1: Erste,
0: es nicht
1: ja.
0: festgehalten hat, nicht, dann entscheidet es im Zweifel irgendjemand, der dann halt bestellt wird. Aber um die Vorsorgevollmacht geht es heute nicht. Wir gucken wirklich auf die Patientenverfügung jetzt, weil sonst auch bei über 60 Minuten diese Sendung entarten würde, weil wir wirklich auch ins Detail gehen wollen. Noch eine Frage ist die sich viele stellen, wahrscheinlich, Dr. Sittes, ich weiß doch eigentlich gar nicht, was ich in dem Fall dann wirklich wollen werde. Also ich bin ja noch nicht in der Situation, was weiß ich, wie sich das dann anfühlt. Und dann sagt man als Christ vielleicht auch, das überlasse ich dann lieber dem lieben Gott. Ich will da lieber vertrauen, als dass ich alles selber schon regel.
1: Ja, dem lieben Gott überlassen wir heute in unserer medizinischen Versorgung recht wenig. Ne? Also da könnte man fast sagen, wir pfuschen dem lieben Gott ständig ins Handwerk. Ob wir eine Pille nehmen, ob wir Hand an einen Patienten legen oder untersuchen, das ist ja alles, also ich finde es gut, dass wir das machen so, aber wenn ich mich nur auf Gott verlassen würde, brauche ich gar nichts zu machen. Dann wird er schon alles richten. Ich glaube, es wäre der falsche Weg. Der Mensch denkt, Gott denkt, das stimmt sicherlich, aber wir sollten uns schon ein bisschen mehr kümmern. Das machen wir sonst im Leben ja auch.
0: Ja, und vor allem, weil es eben so viele Möglichkeiten gibt, nicht? Und man steht heute vor Fragen, vor denen stand man vor 30, 40 Jahren überhaupt nicht. Deshalb ist es gut, einmal hinzuschauen. Das machen wir jetzt heute hier in der Lebenshilfe bei Radio Horeb. Patientenverfügung ausfüllen, ganz konkret, wie geht das, was schreibe ich rein? Gibt es erste Frage, Dr. Sitte, zur konkreten jetzt, gibt es irgendwelche Formalien zu beachten? Also kann ich das einfach auf ein Blatt Papier schreiben? Muss es handschriftlich sein? Also welche Formalien gibt es da?
1: Nein, der menschliche Wille ist formfrei, das ist ein Rechtsgrundsatz in Deutschland. Wenn ich aber eine Patientenverfügung machen möchte nach dem bürgerlichen Gesetzbuch, dann muss ich ein paar Formalien beachten. Das muss schriftlich dokumentiert sein. Das muss unterschrieben sein mit Ort, Datum und Unterschrift. Und an den Inhalt gibt es dann durch die Rechtsprechung auch wieder doch etliche Anforderungen. Also soll eine Situation möglichst genau beschrieben sein und es sollen gewünschte Maßnahmen möglichst genau beschrieben sein. Also einfach nur auf dem Bierdeckel, mein Tod soll nicht durch Instrumente und Maschinen verlängert werden. Das ist eine Hilfe, aber das ist keine wirksame Patientenverfügung.
0: Okay, also kein Bierdeckel erstmal. Es gibt ja auch Vordrucke, Formulare. Sind da welche sinnvoller als andere?
1: Naja, da sage ich jetzt mal ganz uneitel oder unverschämt. Es gibt sehr, sehr große Unterschiede. Die ich kenne, sind alle in irgendeiner Form zwischen ausreichend und mangelhaft. Wir haben wirklich sehr, sehr viel ausgewertet mit vielen Beteiligten aus der täglichen Praxis am Patienten und auch aus der Rechtsprechung, also mit Juristen, Anwälten und Richtern, und haben von allen eigentlich das Beste zusammengeführt in der Patientenverfügung, die wir von der Palliativstiftung halt empfehlen, in unserer eigenen, die wir kostenlos verteilen. Also da haben wir auch nichts davon.
0: Die kann man also bei Ihnen bestellen, aber vielleicht noch mal ganz kurz zusammengefasst, es gibt viele und andere haben vielleicht schon eine andere da liegen und schon ausgefüllt. Welche Kriterien erfüllt eine gute Vorlage?
1: Na, ich habe eben gesagt, es soll möglichst genau beschrieben werden. Ich sage dann dazu noch, es soll nicht zu genau beschrieben werden, aus meiner praktischen Sicht. Und dann gibt es oft so Formulierungen, die passen jetzt für die tägliche Arbeit nicht wirklich. Wo sich Juristen Gedanken gemacht haben, Theoretiker Gedanken gemacht haben. Aber wenn ich in der Praxis drauf schaue, dann sage ich, naja, das gilt jetzt eigentlich gar nicht, was da steht. Also da muss man schon wirklich den Faktencheck in der Praxis machen. Und da gibt es so verschiedene Vorlagen, wir können ein paar Sachen nachher ins Detail gehen, aber da muss man wirklich im Einzelnen dann sehr genau auf den Wortlaut und auf die Buchstaben hinschauen.
0: Gut, wir nehmen jetzt hier gleich mal die Patientenverfügung, die Vorlage, die Sie von der Deutschen Palliativstiftung anbieten, als Grundlage. Noch etwas zum Formalien. Muss diese Patientenverfügung irgendwo an einem speziellen Ort liegen? Muss man die irgendwo hinterlegen? Man muss sich natürlich auch fragen, wie ist sie greifbar für den Fall der Fälle? Man kann ja sehr plötzlich im Krankenhaus und im Koma landen.
1: Also es ist so, es ist wie bei der Vollmacht auch. Wir brauchen natürlich das Original, weil nur das Original gültig ist. Kopien helfen aber. Das Original sollte ich halt an einer sicheren Stelle hinterlegen. Da haben wir einen Vorsorgeordner auch dafür. Das kann aber auch irgendwo anders sein. Und ich würde Kopien dann verteilen bei jemandem, der eine Vollmacht oder eine Betreuung für mich hat, beim Hausarzt zum Beispiel, und auch so 1-2 Kopien noch für mich hinlegen, damit man die im Notfall noch jemand anders geben kann.
0: Also es muss greifbar sein und man muss schnell wissen, wo es ist. Also das heißt, die Angehörigen sollten es wissen.
1: Ja, und dann natürlich, die Verfügung ist nur für den Fall, wenn ich mich nicht äußern kann. Solange ich meinen Willen eben äußern kann, sagen kann, das will ich nicht, ja oder nein, brauche ich keine Patientenverfügung.
0: Okay, dann ist noch die Frage, auch Formalie, man muss sie unterschreiben, wahrscheinlich korrekt, wie man so ein Dokument zu unterschreiben hat, mit Datum und so weiter?
1: Ja, also Ort, Datum, Unterschrift, das ist ganz wichtig und das gilt dann auch. Das ist nicht so, dass es jetzt abläuft irgendwie nach einem Jahr, nach 5 Jahren, nach 10 Jahren, das gilt auf Dauer. Wenn ich jetzt älter bin oder vielleicht auch dement werde, schwer krank bin, ist es manchmal natürlich auch sinnvoll, damit die Ärzte das nachher auch glauben, was da steht, dass ich es alle paar Jahre, alle 1-2 Jahre vielleicht neu unterschreibe oder mir ein neues Formular hole und fülle das wieder aus.
0: Unterschreiben dann auf dem letzten Blatt, reicht das?
1: Ja, auch eine gute Frage. Wenn ich viele Blätter habe, dann muss ich natürlich jedes Blatt unterschreiben, Ort, Datum, Unterschrift. Wenn ich ein Blatt habe, wie wir es halt auch empfehlen, von uns verschicken, dann ist da ein DIN A3-Blatt mit 4 Seiten und dann reicht eine Unterschrift, weil dann weiß ich ja, das ist wirklich zusammenhängend. Wenn ich 4 einzelne Blätter habe mit 4 einzelnen Seiten, dann soll man jedes einzelne unterschreiben.
0: Dann gibt es da Dinge, die man ankreuzen kann auf diesen Vordrucken, auf der von der Palliativstiftung zum Beispiel auch. Reicht es da einfach anzukreuzen? Ich meine, wie weiß man hinterher, ob jemand nicht ein Kreuz an einer anderen Stelle macht?
1: Auch gut, die Frage. Ich habe das durchaus in der Praxis erlebt, dass Verfügungen, Vollmachten sehr bunt ausgefüllt werden und auch manchmal nachträglich geändert worden sind, offensichtlich. Da ganz klare Empfehlung, das, was man möchte, sollte man klar ankreuzen, also ein Kreuz, und das, was man nicht möchte, deutlich durchstreichen. Dann ist es nicht ganz fälschungssicher, aber doch wirklich sicherer und eindeutiger.
0: Und das Letzte noch, was mir einfällt, ist, es gibt ja immer wieder aktuellere Vorlagen, auch weil manche Gesetzeslagen vielleicht irgendwie nochmal sich verändern oder manche medizinischen Möglichkeiten sich verändern. Das heißt, die Vorlage, die wir jetzt zum Beispiel bei der Palliativstiftung bekommen, ist ganz aktuell. Ja. Aber es kann ja sein, dass in 2 Jahren wieder was anderes kommt. Muss ich mir dann immer wieder die aktuelle holen und das alles nochmal neu ausfüllen, wenn ständig was Neues angeboten wird?
1: Müssen Sie nicht. Sie könnten auch ändern, aber die ganz klare Empfehlung von uns ist, machen Sie es neu. Also nicht rumändern mit Unterschrift nochmal und dann vielleicht unleserlich machen und handschriftlich zu viel Ergänzung und Streichung. Das hat keinen Sinn. Das muss ja auch gut anwendbar sein. Und jetzt, Sie sagten eben wegen der Aktualität. Also ich habe auch immer wieder Verfügungen, die sind 8 Jahre, 10 Jahre, 15 Jahre alt und die sind dann teilweise definitiv nicht mehr ausreichend wirksam gewesen. Das kann auch ein Problem sein. Also deswegen auch die Empfehlung, alle paar Jahre mal drüber nachdenken, das neu zu machen.
0: Die Vorlagen kann man sich zum Beispiel bei der Deutschen Palliativstiftung bestellen, kann einfach anfragen, kriegt das per Post geschickt oder man kann sie sich auch im Internet runterladen. Gucken Sie einfach durch, mit welcher Sie sich auch wohlfühlen. Vielleicht haben Sie auch schon eine, mit der Sie gute Erfahrungen gemacht haben. Also die Empfehlung ist immer mal wieder drüber gucken.

0: Er hat ganz, ganz viel Erfahrung mit dem Thema Patienten, Medizin am Lebensende. Und wenn man selber gerne festhalten möchte, und das ist sehr sinnvoll, sagt Dr. Sitte, weil es Angehörigen und Ärzten auch sehr hilft, wenn man festhalten möchte, wie man am Lebensende behandelt werden möchte, dann hat man die Möglichkeit der Patientenverfügung. Sie können gerne ins Infofeld von Radio Horeb schauen und dann zu der Sendung jetzt einfach ins Programm gehen, dann auf die Lebenshilfe von heute. Und daneben ist so ein Infofeld, da kann man draufklicken, da sind die Vorlagen verlinkt. Sie können aber auch einfach beim Hörerservice anrufen unter der 08328921110, also die übliche Nummer vom Radio Horeb Hörerservice. Die haben auch die Nummern der Palliativstiftung vorliegen. Also man kann auch mit Telefon weiterkommen, wenn man nicht im Internet rumsuchen will. Wir gucken jetzt, Dr. Sitte, hier in der Lebenshilfe bei Radio Horeb mal genau auf eine Patientenverfügung, eben die von der Deutschen Palliativstiftung, und gucken mal, was da alles so steht. Da steht vorne erstmal Willenserklärung. Also erstmal ganz kurz, da gibt's noch viele andere Vorlagen, die man ausfüllen kann und auch teilweise sollte. Aber wir gucken jetzt speziell auf diese 4 Seiten Patientenverfügung. Da ist erst einmal, muss man Name, Geburtsdatum, Anschrift, Telefon, E-Mail ausfüllen. Wenn man keine E-Mail hat, Dr. Sitte, ist egal, oder?
1: Es muss halt nur eindeutig sein, um wen es hier geht.
0: Okay.
1: Also, auch wenn man kein Telefon hat oder die Anschrift nicht sagen möchte. Es sollte aber schon klar sein, der hier, der ist gemeint.
0: Genau. Und da steht auch schon dabei, wie man das Ganze am besten ankreuzt. Und dann kommt der erste Punkt, wichtig, die Situation, in denen diese Patientenverfügung überhaupt gelten soll, nicht? Also da gibt es ja verschiedene Möglichkeiten.
1: Also erstens, ich kann meinen Willen selbst nicht mehr äußern, bilden vielleicht schon, aber ich kann nicht mehr äußern. Und dann eben, welche Situation liegt jetzt eigentlich vor? Und das haben wir mehr oder weniger kopiert, weil es wirklich alle so machen, und das ist die beste Empfehlung vom Bundesministerium für Justiz und Verbraucherschutz. Die haben 4 Fälle definiert.
0: Mhm. Vielleicht stellen Sie uns die mal vor. Ich sehe hier, also genau, ich sehe hier noch ein paar mehr, aber das erklären Sie uns sicher gleich.
1: Also A, B, C und D steht meistens drin bei uns eben auch. Das erste ist A, wenn ich im Sterben bin. Das bedeutet in der Praxis, die Ärzte, die Versorger sind der Meinung, dieser Mensch wird nur noch Stunden oder Tage leben. Also aller Wahrscheinlichkeit nach bin ich jetzt wirklich im unmittelbaren Sterbprozess. Und da kann ich dann ankreuzen, da soll es gelten, da soll es nicht gelten. Dann B wäre, ich bin im Endstadium einer tödlichen Krankheit und der Todeszeitpunkt ist noch nicht klar absehbar. Das sind so die letzten Wochen bis Monate. Wobei man immer auch sagen muss, das ist nicht sicher. Man kann sich auch irren. Ich habe das schon erlebt, da habe ich gedacht, ein Patient stirbt jetzt also wirklich in den nächsten Tagen und er wird wieder nahezu gesund und hat noch viele Monate gelebt. Ist also niemals sicher, aber doch wahrscheinlich, aller Wahrscheinlichkeit nach. Und das sind die Fälle, die tatsächlich auch in allen mir bekannten Verfügungen drinstehen. Dann gibt es 2 grundlegend verschiedene Fälle, die nicht immer drinstehen, die man hier und da auch ergänzen muss von Hand. Aber man soll sie, denke ich, auch benennen, weil die Menschen in Deutschland und wahrscheinlich auch Sie, Frau Fröhlich, wenn Sie eine Verfügung ausfüllen wollen, die auch geregelt haben wollen. Das erste ist der Hirnschaden. Das heißt, Sie haben, ja, einfach gesagt, irgendwie ein paar auf den Kopf bekommen. Also vielleicht sind Sie draufgestürzt, hatten einen Unfall, hatten eine schwere Hirnblutung gehabt oder waren wiederbelebt worden, hatten beinahe Ertrinken und haben danach einen schweren Hirnschaden, weil sie nicht genügend Sauerstoff bekommen haben. Sowas ist dann so die Situation, dass sie am Anfang sehr, sehr schlimm ist und sich nach und nach in Tagen, Wochen und wenigen Monaten doch teilweise deutlich verbessern kann, die Hirnfunktion. Aber dann kommt ein Stadium, da bleibt es über Jahre und Jahrzehnte völlig gleich. Und hier kann es für Menschen teilweise noch möglich sein, dass sie sich äußern können, aber nur sehr schwer äußern können. Und manche Menschen liegen einfach nur so da. Mhm. So das, was man so als Schreckbild eigentlich auch im Kopf hat. Ich liege da im Bett, guck an die Decke und keiner kann mich verstehen oder vielleicht

0: verstehe ich auch gar nichts mehr. Wobei, wenn ich nichts verstehe und keiner merkt, ob ich leide, ob ich nicht leide, das ist, finde ich, noch weniger schlimm, wenn ich alles mitbekomme, wenn ich also noch tatsächlich hören und sehen kann, aber ich bin so eingeschlossen in mir selbst und keiner kriegt das mit, das ist eigentlich noch schlimmer. Also das ist dieser Fall C. Ich kann nicht mehr in Kontakt treten, ich kann meine Entscheidungen nicht mehr bilden und oder nicht mehr kommunizieren. Und der Fall D, der vierte Fall ist dann, ich habe nicht einen Hirnschaden, der bleibt, sondern ich habe einen Hirnabbau. Das Einfache ist halt die, was jeder kennt, Alzheimer, Demenz. Mhm. Das ist eine Krankheit, wo das Gehirn immer mehr Schaden nimmt und nachher so schlecht in der Funktion ist, dass ich dadurch sicher sterben werde. Also die Demenz ist eine tödliche Krankheit, eine Krankheit, die immer weiter fortschreitet. Und was in den allermeisten Verfügungen nicht drin steht, ist, dass diese Verfügung jetzt schon gelten soll. In dieser Situation jetzt, ganz egal, was an Krankheiten vorliegt. Auch das ist möglich. Das ist auch von nicht wenigen Menschen so gewünscht, die vielleicht jetzt ja schwer krank sind, aber nicht todesnah sind, die vielfach erkrankt sind oder einfach auch lebenssatt sind in einer Situation. Also nicht jetzt, das, ich möchte das nicht empfehlen jetzt, ne? Aber es gibt eben Menschen, für die trifft das zu und die sagen, diese Verfügung soll bereits jetzt unter allen Umständen gelten. Und da haben wir eben auch einen Raum geschaffen, das hier auch schon so klar in der Verfügung zu sagen. Oder auch Lebenslagen, die man noch extra definieren kann, als Freitext sozusagen. Also es gibt schon einiges zu bedenken hier. Wann soll das eigentlich gelten?
1: Jetzt kommen mir gleich ganz viele Fragen dazu, Dr. Sitte. Das eine ist, ich meine, es gibt ja Dinge, die ich vielleicht regeln will für Fall A. Und es gibt Dinge, die ich vielleicht regeln will für Fall B oder C. Das könnten ja unterschiedliche Dinge sein. Also vielleicht möchte ich im Sterbeprozess eine andere Behandlung, als wenn ich einen Hirnschaden habe, von dem es auch noch eine gewisse Möglichkeit gibt, dass ich mich davon wieder erhole. Das habe ich auch schon gehört von einer jungen Frau, die auf den Kopf gefallen war und erstmal sich gar nicht äußern konnte. Und heute kann sie das durchaus. Also da gibt es ja, muss man dann verschiedene Patientenverfügungen für die verschiedenen Fälle ausfüllen?
0: Also da denken Sie ganz richtig, das gibt es, aber ich habe es am Anfang auch gesagt, keep it simple, versuch's einfach zu halten. Die allermeisten Menschen machen hier keine Unterschiede. Deswegen wäre diese Verfügung der Form dann nicht geeignet, wenn man hier sehr differenziert etwas darstellen will. Dann sollte man sich überlegen, ob man diese Textbausteine von uns nimmt und macht eine eigene Verfügung draus, die dann aber deutlich komplexer ist. Mhm. Das muss ja nachher auch so sein, dass der Anwender, der Arzt, der entscheiden muss, mache ich es nicht, es noch versteht.
1: Ja, dann ist für mich schon die Frage auch, es ist ja eines, ob ich eine Behandlung unterlasse im Sterbeprozess, die vornehme, also eine Schmerzbehandlung, auch auf die Gefahr hin, dass das den Tod beschleunigt, da kommen wir gleich noch zu sprechen drauf. Oder ob ich eine Versorgung auch unterbreche oder eine Versorgung unterbreche bei der Ernährung, bei jemandem, der sowieso bald stirbt und wo das einfach ein Teil vielleicht des Sterbeprozesses ist, oder bei jemandem, der noch sehr lange leben könnte und würde wahrscheinlich, wenn man ihn weiter ernährt. Ist das nicht auch ein Eingriff, der, wenn man dann sagt, ich möchte da, also das wird ja auch immer wieder diskutiert, darf man so jemanden verhungern lassen? Ich erinnere mich an einen Fall von Eltern, die in England um ihr Kind gekämpft haben, wo die Ernährung unterbrochen wurde. Das Kind lag im Koma und die Eltern wollten nicht. Und dann hat der Staat das durchgesetzt. Und für die Eltern war das ganz schlimm.
0: Ja. Also erst einmal, die Patientenverfügung ist keine Lizenz zum Töten, zum Sterben zulassen. In keiner Weise. Die Patientenverfügung sagt, was will ich haben? Und in der Patientenverfügung kann ich auch sagen, ich will unter allen Umständen in jeder Situation die Maximaltherapie haben. Mhm. Also das ist okay. Immer so der Gedanke, der sich hier aufdrängt bei vielen Menschen, da gibt es eine Patientenverfügung, den lassen wir sterben. Das ist falsch. Wenn eine Patientenverfügung vorliegt, dann muss ich reingucken, was hätte derjenige gewollt, der es ausgefüllt hat. Und dann haben sie so ein paar Reizworte auch gesagt, ne? Mit dem Verhungern lassen und dem Abschalten und sowas. Man muss wissen, es geht hier um zwei Sachen. Das eine ist meine Ethik, ja, und das andere ist die Rechtslage. Also wichtig ist, es geht um die Rechtslage in Deutschland, es ist nicht um die Ethik, meine Wertvorstellung hier. Und die Rechtslage ist jetzt so, dass ich nur als Arzt behandeln darf, wenn der Patient auch einwilligt. Wenn der Patient nicht einwilligt, darf ich gar nicht behandeln. Deswegen, ich breche nicht irgendwas ab, sondern ich führe nicht das weiter fort, was der Patient nicht will. Das ist das eine. Und dann ist es auch so, wenn Sie einen Menschen in diesen Situationen, der sich nicht mehr äußern kann, nicht ernähren, keine Flüssigkeit geben oder auch nicht weiter beatmen, dann wird er nicht an Verhungern und Verdursten und Ersticken, sondern dann tritt sein Tod ganz natürlich ein, weil das Leben nicht künstlich verlängert wird. War das verständlich so? Es ist schwierig.
1: Ja, ich denke schon, genau. Also... ja, also wir verstehen auf jeden Fall, es ist keine Lizenz zum Töten, zum Verhungern lassen und so weiter, sondern es geht da wirklich um eine Versorgung, wo man verhindern möchte, dass es irgendwann eine Überversorgung gibt. Nicht, dass richtig, darum ja. scheint es mir vor allem zu gehen. Gut, also wir haben diese verschiedenen Möglichkeiten. Es lohnt sich da, sich einfach mal drüber zu setzen und sich zu überlegen, wann möchte ich wie behandelt werden. Ich kann mir vorstellen, dass man vielleicht mit 88 Jahren etwas anderes ankreuzt als mit 44, wenn man irgendwie noch Kinder hat, die rumspringen oder und so weiter.
0: Ja.
1: Also eine Mutter mit kleinen Kindern wird wahrscheinlich nicht diese Verfügung, sollte bereits jetzt unter allen Umständen gelten, ankreuzen.
0: Höchstwahrscheinlich nicht, aber ein Mensch, der jetzt schon lange in der Pflege ist, der vielfach krank ist, der einen Haufen Medikamente nehmen muss und der einfach ein gutes Leben gehabt hat, der denkt vielleicht, naja, also jetzt kann ich es auch in Gottes Hand zurückgeben.
1: Jawohl. Wir sprechen über die Patientenverfügung und wie wir sie ganz korrekt ausfüllen können, für uns persönlich korrekt, denn es ist eine ganz persönliche Sache. Dr. Thomas Sitte gibt da Hilfestellung, er ist Palliativmediziner und Vorstandsvorsitzender der Deutschen Palliativstiftung. Wir spielen jetzt eine Musik und dann gehen wir in weitere Punkte hinein in der Patientenverfügung, die wir hier versuchen ganz konkret auszufüllen gemeinsam.

0: die Patientenverfügung korrekt ausfüllen. Hilfestellung vom Fachmann. Das ist unser Thema hier in der Lebenshilfe bei Radio Horeb. Mein Name ist Gabi Fröhlich und mein Gast ist Dr. Thomas Sitte. Er ist Palliativmediziner und Vorstandsvorsitzender der von ihm selbst gegründeten Deutschen Palliativstiftung. Die Palliativstiftung hat auch ein Formular parat, ein Patientenverfügungsformular neben weiteren Formularen, die man ausfüllen kann. Ganz so einfach ist das nicht. Deshalb sprechen wir darüber mit Dr. Sitte, der uns hier Hilfestellungen gibt. Und wir haben gehört, erst einmal, Dr. Sitte, geht es darum, die Fälle festzulegen, in denen die Patientenverfügung überhaupt gelten soll, nicht? Und da gibt es Möglichkeiten, in denen man das persönlich entscheiden kann. Wir gucken jetzt mal weiter in dem Vordruck und da geht es dann im nächsten Punkt um die Vollmacht- und Betreuungsverfügung. Da steht dann auch nochmal, denke ich, die Person drin, die man dann in die Vollmacht- und Betreuungsverfügung und oder eingetragen hat. Vorsorgevollmacht und Betreuungsverfügung, die man da eingetragen hat. Die kann man da nochmal hinsetzen.
1: Was ist ja immer sinnvoll, wenn ich eine Verfügung habe, die muss jemand umsetzen. Also muss jemand sagen, der Patient hätte, der da liegt, sich nicht äußern kann, hätte es so oder so gewollt. Und da schreibt das deutsche Recht eben vor, das muss ein Bevollmächtigter sein, den ich zu Lebzeiten, zu gesunden Zeiten eingesetzt habe. Und wenn das nicht der Fall gewesen ist, dann setzt das Gericht einen Betreuer ein.
0: Und das müssen genau die, die man einsetzt, die müssen irgendwelche Kriterien erfüllen?
1: Volljährig. Und bei Verstand. Ja. Also gut. Geschäftsfähig, entscheidungsfähig und 18 Jahre alt.
0: Okay. Gehen wir gleich weiter. Der nächste Punkt ist Krankenhauseinweisung. Das heißt, da geht es um die Frage, ob man noch ins Krankenhaus eingewiesen werden möchte oder auf keinen Fall mehr.
1: Ja, das haben jetzt wir speziell reingenommen. Es gibt auch ganz wenige, die haben es auch übernommen so, weil wir gerade unter Corona doch immer wieder gesehen haben, es gibt viele alte Menschen, die sagen, ach nee, ich bin es leid, ich will nicht nochmal ins Krankenhaus kommen. Und das haben wir eben so extra reingenommen, dass es möglichst gut verhindert werden kann. Weil das oft der Fall ist in der Praxis, in der täglichen Arbeit, dass Menschen, die sich nicht mehr wehren können, gegen ihren Willen ins Krankenhaus kommen. Mhm. Also die meisten wollen das, wenn sie krank sind. Aber es gibt eben Menschen, die wollen es dann nicht mehr.
0: Okay, das heißt, das ist relativ einfach zu verstehen. Kommen wir gleich mal weiter zum nächsten Punkt. Es geht jetzt, und das sind auch spannende Fragen, um die Einleitung, Umfang oder Beendigung bestimmter medizinischer Maßnahmen. Mhm. Also lebenserhaltende und lebensverlängernde Maßnahmen. Dr. Sitte, was gibt es da an Punkten und wie sind vielleicht Kriterien, die uns da helfen können?
1: Ja, also das ist erstmal so der Oberbegriff, ne, für die ganzen Behandlungen, die dann gemacht werden können. Das ist quasi eine Zusammenfassung, die wäre aber alleine nicht ausreichend. Also alles, was jetzt Beatmung, Blutwäsche, Antibiotikagaben, Herzschrittmacher, Wiederbelebung und alles andere, was mich am Leben erhalten kann, über das normale Essen, Trinken und Bewegen hinaus. Das ist jetzt gewünscht oder ist nicht mehr gewünscht. Und zwar immer nur in den Situationen, die ich vorher mit Ja angekreuzt habe. Also in der Regel Todesnähe, tödliche Krankheit weit fortgeschritten, schwerer Hirnschaden oder Demenz.
0: Aber auch da, wie gesagt, das sind ja vielleicht auch Unterschiede. Eben Todesnähe, denke ich, ist doch immer noch mal was anderes als Hirnschaden, nicht? Da könnte man dann da differenzieren noch.
1: Ja, das kann man ja vorne ankreuzen. Die Verfügung soll jetzt eben gelten bei Todesnähe, aber nicht bei Hirnschaden. Das kreuze ich vorne an. Und wenn vorne bei Hirnschaden Nein steht, dann gilt das, was hier steht, natürlich nur für die Todesnähe.
0: Natürlich. Mhm. Gut. Also da kann man erst einmal sagen, alles, was die Medizin kann, möchte ich haben, das kann man ankreuzen und dann aber später, wenn man nicht alles möchte, dann kann man einzelne Behandlungen ankreuzen, die man haben möchte. Vielleicht sagen Sie uns da mal die wichtigsten, die da angeführt sind.
1: Also erstmal wichtig vielleicht zwischendurch auch ist, dass wenn ich Leiden lindere mit Medikamenten, so weit wie es gewünscht oder notwendig ist, dann verkürze ich Leben dadurch nicht. Das steht auch, und das wird ganz oft gesagt, das steht eigentlich in vielen Veröffentlichungen, naja, der Patient leidet jetzt so stark, der bekommt jetzt starke Medikamente, dann lebt er kürzer. Das ist in der Regel falsch. Wenn Sie Leiden lindern, dann kann der Patient sich wieder erholen, er kommt wieder regelrecht zu Atem und kann eher länger leben, als wenn er furchtbar leidet. Und hier ist jetzt wichtig, dass man, oder wollen wir den, das wäre jetzt auf Seite 3 eigentlich, die verschiedenen Behandlungen. Wollen wir hier der Reihenfolge nochmal nachgehen oder soll ich die Behandlung aufzählen?
0: Ja, vielleicht gucken wir einfach mal ganz kurz die Reihenfolge. Da ist einmal Schmerzen, Atemnot, Unruhe.
1: Ja, jetzt ist es so, das ist ja das die generelle Angst von Menschen. Ich habe starke Schmerzen, ich habe starke Atemnot oder habe total Panik und Unruhe. Und hier ist jetzt so, das können Sie alles sehr gut behandeln, wenn der Patient es nicht will. Und dann gibt es eben Menschen, die sagen, naja, lass mir doch mal ein bisschen Schmerz oder ich sterbe nur einmal. Ich bin neugierig, wie das ist. Ich möchte mein Sterben, den Weg, bis ich tot bin, doch möglichst auch bewusst erleben. Und hier können wir eben dann ankreuzen, also ich möchte eher möglichst wenig Medikamente haben oder naja, ich bin eher so ein bisschen ängstlich. Ich möchte lieber möglichst ausreichend Medikamente haben, dass ich wirklich nichts mitbekomme. Das wäre so der Punkt, der hier jetzt ist bei der allgemeinen Symptombehandlung. Ja. Und weil Sie vorhin auch, Frau Fröhlich, gerade davon sprachen, übers Verhungern und Verdursten, ja, ist dann der nächste Abschnitt, der ja auch so wirklich prägnant ist in den Ängsten der Menschen. Ich will am Lebensende auch nicht verhungern und verdursten. Da erklären wir erst, dass es eben auch ganz normal ist, dass wenn Sie im Sterben liegen, wenn Sie in Todesnähe sind, dann haben Sie keinen Hunger und keinen Durst. Und sogar Essen und Trinken kann dann auch erheblich schaden übrigens. Das ist auch ganz wichtig, ja, für die Atmung und für vieles andere. Und hier wird eben dann angegeben, ich möchte, dass Hunger und Durst wirklich nur auf natürliche Weise gestillt wird. Oder, nochmal auch extra, ich wünsche auch dann in den Situationen, die vorne sind, eine künstliche Ernährung, auch mit Infusionen, nicht nur über eine Magensonde vielleicht, sondern auch mit Infusionen in die Vene oder unter die Haut. Das kann sehr sinnvoll sein zur Lebensverlängerung, wenn es gewünscht ist. Und das hatte ich ja auch vor einer Viertelstunde schon mal so angedeutet oder kurz gesagt. Gerade bei einem schweren Hirnschaden kann ich wirklich sehr gut durch künstliche Gabe von Flüssigkeit und ausgewogene Ernährung ein Leben, wenn der Patient es so möchte, um nicht nur um Tage und Monate, sondern um Jahre und viele Jahrzehnte verlängern. Also es geht nicht darum, Patientenverfügung ausfüllen, sterben zu lassen. Das kann auch ganz klar sein, Patientenverfügung ausfüllen und am Leben erhalten werden. Ich habe mal einen 18-Jährigen gehabt, der hatte eine schwere Lähmung. Der hat dann reingeschrieben im freien Text, auch wenn ich wüsste, dass ich morgen tot bin, dann möchte ich heute wiederbelebt werden. Weil mein Leben war so kurz und wer weiß, was ich in dem einen Tag noch vielleicht erleben kann.
0: Mhm. Genau, das heißt, es geht darum, dass man mit der Patientenverfügung eben auch sagen kann, ich möchte weiterleben und ich möchte auch künstlich ernährt werden und so. Ja. Das als Möglichkeit, eine künstliche Ernährung kann Menschen noch lange am Leben erhalten.
1: Ja. Und genau das ist auch gerade heute in unserer Gesellschaft der Fall. Wenn Sie keine Patientenverfügung haben, würden vermutlich viele Menschen in einer sehr schwierigen gesundheitlichen Situation, da würde man eher ein Sterben zulassen und weniger behandeln, weil so der Wunsch der Gesellschaft ist, der Trend ist. Also wer wirklich eine Maximaltherapie haben möchte, der sollte unbedingt eine Patientenverfügung ausfüllen. Also wirklich unbedingt.
0: Also künstliche Ernährung, Flüssigkeitszufuhr, haben Sie uns ein paar Stichworte gesagt. Liebe Hörerinnen und Hörer, wenn Sie noch Nachfragen haben, ich gebe jetzt einfach schon mal die Hörernummer durch. Wir reden hier mit Dr. Sitte weiter. 089 517 008 008 ist die Nummer zur Sendung. Es geht um das korrekte Ausfüllen der Patientenverfügung. Also wenn bei Ihnen noch Fragen offen bleiben und von dem, was wir bisher gesagt haben, 089 517 008 008 ist die Nummer zur Sendung. Sollten Sie aus einem anderen Land als Deutschland anrufen, wäre die 0049 vorweg die Vorwahl und dann die 89517 008 008 die Nummer. Das gilt auch für unsere Hörerinnen und Hörer von Radio Maria Südtirol, die heute wieder mit dabei sind. Wir reden unterdessen weiter, schauen weiter. Das nächste ist auch ein Thema, wo mancher nicht so richtig weiß, ja, was nur Herz-Lungen-Wiederbelebung, Reanimation, Wiederbelebung, wie man gerne auch im Umgangsdeutsch sagt. Auch das kann man sagen, ich möchte oder ich möchte nicht.
1: Ja. Und auch das ist wirklich ganz individuell. So als praktisches Beispiel, ich habe jetzt gerade einen Patienten, den ich schon, ich glaube, 8 Jahre begleite. Der hat eine ganz hochgradige Lähmung, wird beatmet und kann sich über die Augen noch verständigen. Und er hat während der ganzen Zeit gesagt, er möchte Maximaltherapie. Und da haben wirklich etliche Male das Leben schon gerettet. Und er hat viel Freude auch gehabt im Leben, in der Zeit. Und jetzt kam noch ein schwerer Krebs dazu. Dann habe ich mit ihm gesprochen. Also ich kann ja reden, er kann mir antworten. Und da hat er auch immer noch gesagt, ich möchte Maximaltherapie. Ich möchte auch Wiederbelebung haben, wenn es soweit wäre. Und das wäre so auch etwas, wo man sagt, also wenn ein Notarzt zu so einem Menschen dazukommt und sieht, boah, ne, der ist jetzt seit 8 Jahren oder 10 Jahren vielleicht schon beatmet, der liegt nur da, der kann sich nicht bewegen, der hat einen Herzstillstand, na, dann machen wir doch nichts mehr. Oder andersrum eben. Wenn ein relativ gesunder Mensch sagt, nee, also ich, das sind vor allen Dingen jüngere Männer, ich bin 68, so zwischen 40 und 50-Jährigen habe ich es einige Male erlebt, die als Krankenpfleger in der Notaufnahme arbeiten oder auf der Intensivstation arbeiten. Da hatte ich einige schon, die haben gesagt, nee, also Wiederbelebung auf keinen Fall. Ich habe immer wieder gesehen, es geht meistens nicht gut aus, weil meistens geht es eben nicht gut aus. Das will ich für mich nicht haben. Das ist eine rein individuelle Entscheidung. Und dann ist es so, dass es eben wirklich ganz wichtig ist, dass es in der Verfügung auch drinsteht, die Wiederbelebung. Weil wenn man einen Stillstand hat und ein Rettungsdienst kommt, die fangen dann eben auch an und machen dann weiter, wenn nichts klar definiert ist. Und das ist auch richtig so, weil, naja, wenn ich nicht weiß, was zu tun ist, dann muss ich erst mal handeln. Also erst schießen, dann fragen. Wenn ich eine Wiederbelebung unterlasse und hinterher ist dann rausgekommen, naja, der hätte es aber doch gewollt, das ist schlecht.
0: Ja, also das mit der Wiederbelebung haben wir schon mehrfach gesagt, dass in der Lebenshilfe hier bei Radio Horeb wurde immer wieder betont, es ist wichtig, dass man das klar und deutlich bei sich trägt, formuliert hat. Im Zweifel steht halt niemand daneben, der genau nicht weiß. Ja, kann man im Portemonnaie haben oder im Handy oder wie auch immer, nicht? Gucken wir noch ganz schnell diesen Abschnitt durch. Wiederbelebung, da passt dann auch künstliche Atemhilfe, Sauerstoffgabe, Blutwäsche und so weiter dazu, Gabe von Antibiotika, also da die ganzen Eingriffe, die dann da möglich sind. Vielleicht da nochmal die wichtigsten, bevor wir zu den Hörern kommen.
1: Ja, das ist eben so. Die Rechtsprechung, also die Gerichte haben gesagt, das muss möglichst genau drinstehen, was ich will, was ich nicht will. Und hier ist es so, dass die Beatmung, die Dialyse, Blutwäsche, die Antibiotika, die Blutübertragung, Herzschrittmacher oder Defibrillator, das sind so die gängigen lebensverlängernden Maßnahmen, die man auch wirklich nicht braucht für die Leidenslinderung, aber eben die für die Verlängerung des Lebens gut helfen können. Und da muss man eben tatsächlich einzeln sagen, will ich nicht. Man kann es auch offen lassen, wenn man es nicht weiß. Und dann müssen eben nachher die Bevollmächtigten, Betreuer mit den Ärzten überlegen, was hätte er jetzt in der Situation gewollt. Also man muss das nicht ausfüllen, dann überlässt man es anderen die Entscheidung. Aber es ist ratsam, um den Bevollmächtigten zu unterstützen, hier schon grob zu sagen, was man möchte. Und nochmal, sie verhungern nicht, sie verdursten nicht, sie ersticken nicht, sie werden nicht unter Schmerzen leiden, wenn man diese Dinge nicht tut. Das kann man alles irgendwie dann auch anders lindern, wenn Leiden da wäre. Aber in der Regel in der Situation wie vorne gibt es jetzt hier auch kein schweres Leiden mehr.
0: Also da kann man sich nochmal genauer anschauen, was dabei ist. Also eine Dialyse, Blutwäsche zum Beispiel. Doktor, spricht da denn irgendwas dagegen, das machen zu lassen, wenn es vorübergehend mal wichtig sein sollte?
1: Ja, auf keinen Fall. Das kommt darauf an, was möchte ich für mich. Mhm. Also ich im Augenblick, ich bin nicht ganz ab, aber auch schon zwei Situationen gehabt in den letzten Jahren, wo ich ja auch sehr schnell hätte dann sterben können. Also ich habe mich damit auseinandergesetzt mal bei einer sehr schweren Corona-Infektion und bei schweren Lungenembolien. Überlebe ich das nicht? In den Situationen hätte ich jetzt immer schon gesagt, ich will Maximaltherapie. Aber wenn jetzt vielleicht irgendwas dazukommt an Krankheiten bei mir, dann sage ich, nee, dies oder das, das möchte ich wohl auch nicht mehr. Also für mich persönlich zum Beispiel in den Situationen wie vorne, dass ich mich gar nicht mehr äußern kann jetzt und bin in Todesnähe oder auch nicht, dann würde ich persönlich diese Dinge nicht mehr haben wollen für die Lebensverlängerung. Auch wenn es noch sinnvoll wäre, um das Leben zu verlängern. Das kann bei anderen Menschen ganz anders sein.
0: Ja. Wir sprechen in der Lebenshilfe bei Radio Horeb über das Ausfüllen der Patientenverfügung. Ein paar Punkte gibt es noch, die wir noch ansprechen werden hier gleich mit Dr. Sitte. Und ich möchte aber jetzt doch erste Hörer dazu schalten, die vielleicht noch Nachfragen zu einzelnen Punkten haben, die wir eben hatten. Kurz dazwischen geschaltet, also Frau Jennissen aus Bad Wildungen, grüße Sie.
2: Ja, ich grüße euch auch. Herr Dr. Sitte, ich hätte mal eine Frage bei schwerer Demenz. Wie sieht eigentlich eine schwere Demenz aus? Also der liegt der Patient nur so da? Oder weil dann möchte ich ja natürlich, wenn ich in so einem Zustand bin, möchte ich keine Lebensverlängerung mehr. Mhm. Kann ich dann ausfüllen, also wenn ich nur so da liege, möchte ich sterben?
1: Ja, genau das ist vorne gemeint bei der Demenz. Solange Sie bei der Demenz herumlaufen, lachen, Kaninchen füttern, sich freuen oder auch nicht freuen, können Sie ja selbst essen, können selbst trinken, atmen selbst und können auch noch weitgehend sagen, was Sie wollen. Auch vielleicht durch Nicken oder durch Mund aufmachen, wenn man Ihnen Essen gibt. Und wenn Sie wirklich in Anführungszeichen nur so da liegen, und da gibt es nicht ganz wenige Menschen, für den Fall ist es dann eben gedacht.
2: Gut. Ja, und was machen die dann im Krankenhaus mit einem Patienten, der nur so da liegt und will nicht weiterleben?
1: Na, wenn er nicht mehr weiterleben will, wenn das klar ist, dann lässt man ein Sterben zu. Also wir töten ihn nicht. Selbsttötung geht ja gar nicht. Also die werden nicht getötet. Das ist anders, als es in Holland gemacht wird oder in Belgien gemacht wird. Da kann man mittlerweile verfügen, wenn ich dement bin, dann soll er mich töten. Finde ich schwierig, finde ich grundfalsch.
2: Ja, ich auch. Ich auch, ja.
0: Das kann man das vielleicht nochmal explizit auch in die Patientenverfügung reinschreiben. Ich widerspreche allem, was eine aktive Tötung bedeuten würde.
1: Auf jeden Fall.
0: Das kann man noch.
1: Das kann auch sogar explizit. Wirklich ratsam sein. Finde ich wirklich ratsam, weil das zeigt so meine innere Haltung. Und man weiß ja auch nicht, wie sich es weiterentwickelt in Deutschland. Ich glaube schon, in den nächsten Jahren wird das schwieriger werden. Deswegen, die Patientenverfügung kann eine Lebensverfügung sein, nicht nur eine Sterbeverfügung.
0: Ja. Frau Jennissen, ich danke für Ihre Frage und grüße ganz herzlich nach Bad Wildungen. Und wir kommen nach Wiesbaden zu Herrn Linscheid. Ich grüße Sie hier in der Lebenshilfe bei Radio Horeb, Herr Linscheid.
3: Hallo?
0: Ja, wir hören Sie.
3: Das ist irgendwie Gottesfügung. Ich bin seit 2 Jahren im Pflegeheim, bin chronisch krank, ich hatte Lungenembolie, Herzinfarkt, habe COPD, Asthma, gut, aber das nur am Rande. Und da hatte ich Besuch gehabt von meiner Betreuerin und da habe ich eine Pflege in der Patientenverfügung mit ihr ausgefüllt. Vom Bundesamt für, die hat 2 Stunden am Mittag gesessen und alles. Und wenn ich jetzt höre, was dieser Doktor da von der Palliativstiftung sagt, da sagt er ja ganz andere Sachen. Der spricht ja Sachen an, die in diesem Vortrag gar nicht drin gestanden haben. Und da bin ich jetzt nahe dran, diesen Vortrag zu zerreißen und mir dann von der Palliativstiftung so einen Vortrag schicken zu lassen. Das wollte ich nur sagen.
1: Ja, also vielleicht erstmal einen Tipp, nicht gleich zerreißen, sondern sich den anderen Vordruck besorgen und dann schauen, was fehlt dir und was ist in dem dann wirklich besser. Es kann ja gut sein, dass Ihr Vordruck, sage ich mal, schon ein bisschen was hilft, Und wenn Sie gar nichts haben, ist es noch schwieriger. Und was ganz wichtig ist, Sie haben ja eben gesagt, Sie haben 2 Stunden zusammengesessen, überlegt. Ne? So eine Patientenverfügung ausfüllen, das geht nicht mal zwischen Tür und Angel in 10 Minuten in der Arztpraxis. Da brauchst du wirklich in der Regel 1,5-2 Stunden dafür. Und auch vielleicht 2-3 Termine.
3: Ja gut, ich meine, Freunde, wir müssen ganz alleine machen. Die Ärzte hier, die haben ja kaum Zeit für uns. Die kommen 3-mal im Jahr und das war's dann, ja.
0: Also, wen kann man sonst noch fragen, Dr. Sitte, vielleicht? Wer könnte da noch hilfreich sein?
1: Naja, es gibt die Hospizdienste beraten oft auch dazu. Ja, also es gibt gerade in Wiesbaden jetzt gibt es einen sehr aktiven Hospizdienst oder die Teams der Palliativversorgung und die beraten auch dazu, auch sehr qualifiziert.
0: Herr Lindscheid, vielleicht wäre das eine Variante, dass Sie mal nachfragen nach dem Palliativdienst, ob der mal kommen kann und Ihnen helfen.
3: Und die können dann kommen?
1: Ja, also in Wiesbaden wäre es dann wahrscheinlich eher vom ambulanten Hospizdienst. Wenn Sie mich anmelden, kann ich da auch einen Kontakt vermitteln.
0: Gut, es gibt auch die Möglichkeit, über unseren Hörerservice dann Kontakt aufzubauen. Ja, Dankeschön, genau, Herr Lindscheid. Also nochmal die Nummer vom Hörerservice 08328921110. Findet man aber auf dem Programmheft im Internet und so weiter, kann man auch so rausfinden. Danke, Herr Lindscheid, für die wichtige Nachfrage. Einen letzten Punkt würde ich gerne noch ansprechen. Es steht auch noch ein Feld bei Ihnen in der Patientenverfügung Information Beratung. Da steht auch eine ärztliche Aufklärung und Bestätigung der Entscheidung und oder Geschäftsfähigkeit. Ist es notwendig? Also muss man das in jedem Fall, muss da jemand bestätigen, der oder die war bei Verstand und konnte das nach bestem Wissen und Gewissen alles ausfüllen? Oder ist das eine Option?
1: Ist definitiv nicht notwendig. Kann aber sehr hilfreich sein, wenn jemand sagt, also als das ausgefüllt worden ist, da konnte der Patient sich schon gar nicht mehr äußern oder seinen Willen bilden. Da habe ich auch schon sehr viel erlebt an Dingen, die ich mir vorher nicht vorgestellt hätte, wo zum Beispiel Verfügungen und Vollmachten ausgefüllt gewesen sind, zu dem Zeitpunkt, wo dann auch schon in Arztbriefen drin stand, der Patient ist schwer dement und kann sich gar nicht mehr äußern. Und wo mir dann zum Beispiel eine Enkeltochter gesagt hat, wörtlich, ach, für Omi unterschreibe ich schon lange. Mhm. Also es war als gut gemeint ausgefüllt, aber nicht juristisch in Ordnung. Ich habe es aber auch schon erlebt, dass das wirklich böswillig gefälscht worden ist. Und hier ist eben halt auch gut, in so Fällen, wenn ein Mensch vielleicht nicht mehr klar entscheidungsfähig ist, dass hier jemand mit bescheinigt, dass das darf ein Arzt machen oder ein Notar machen, dass hier noch eine Entscheidungs- und Geschäftsfähigkeit vorgelegen hat. Bei Ihnen,
0: das auch.
1: Frau Fröhlich, unterstelle ich mal, und bei mir hoffe ich,
0: dass das keiner in Frage stellt.
1: Ja,
0: genau. Aber es könnte Situationen geben, wo es jemand auf die Idee kommen könnte, es in Frage zu stellen. Ja. Dr. Sitte, ich danke Ihnen ganz herzlich. Hier nochmal der Hinweis, die Deutsche Palliativstiftung hat eben diesen Vordruck, mit anderen Vordrucken auch noch, kann man sich bestellen, kostenlos ins Haus liefern lassen. Die Deutsche Palliativstiftung ist immer froh für Spenden. Das sage ich jetzt einfach mal in Klammern, weil sie wirklich da ausführliches Material verschicken. Sie können sich aber da melden bei der Palliativstiftung und einfach das unkompliziert alles bestellen. Wie das geht, das weiß auch der Hörerservice von Radio Horeb 08328921110. Der Hörerservice von Radio Horeb hat alles vorliegen. Ich danke Ihnen, Dr. Sitte, für heute. Alles Gute. Ja, und wir freuen uns immer wieder, wenn wir Sie hören zu Themen aus der Palliativmedizin. Ganz wichtige Themen, gerade in unserer Zeit, in der man so sich immer überlegt, wie kann das, wie lebenswert ist Leben am Ende noch? Und Sie sagen eben, es gehört dazu, dass man wirklich selbstbestimmt sterben ist, auch wenn man eine Patientenverfügung hat. Vielen Dank dafür heute.
1: Ja, bitteschön.
0: Mein Name ist Gabi Fröhlich und ich wünsche Ihnen allen, liebe Hörerinnen und Hörer, alles Gute und Gottes reichen Segen.

Nachrichten aus Kirche und Welt, direkt aus der aktuellen Redaktion von Radio Horeb. Im Studio für Sie, Sebastian Moll. Budapest. Noch bis Sonntag tagt in der ungarischen Hauptstadt der 23. Weltkongress der Telefonseelsorge. Die internationale Vereinigung der Telefonnotfalldienste rechnet mit mehr als 900 Teilnehmern. Die Mitgliedsorganisationen verzeichnen derzeit rund 21.500 aktive Ehrenamtliche. Tendenz steigend. Im Fokus des fünftägigen Treffens steht das unausweichliche Thema künstliche Intelligenz und die Frage, wo diese an ihre Grenzen stößt. Was im Kundenservice seit Jahren mal besser, mal schlechter funktioniert, wird jetzt auch für die Seelsorgearbeit interessant. Ein Anruf im Callcenter, ein Dialog mit dem Chatbot und im Idealfall ist das Problem gelöst, bevor man mit einem echten Menschen kommuniziert. Schwieriger wird es, wenn es sich um eine existenzielle Krise handelt. Sind alle Leitungen belegt, könne KI immerhin als vorläufiger Empfang dienen. Garantiert KI-frei ist unsere Radio Horeb Seelsorge-Hotline. Diese ist täglich für Sie erreichbar von 16 bis 17 Uhr unter der Telefonnummer 08328 921 170. Dort kommen Sie mit einem erfahrenen Seelsorger ins Gespräch. Washington. Der Schutz des ungeborenen Lebens gewinnt in den USA wieder spürbar an Rückhalt, berichtet die Online-Plattform CutNet. Laut der aktuellen Gallup-Umfrage zu Werten und Überzeugungen spricht sich eine Mehrheit von 49% der Amerikaner dafür aus, Abtreibungen weitgehend zu verbieten oder nur in extremen Ausnahmen zuzulassen. Demgegenüber stehen 48%, die befürworten, Abtreibungen in den meisten Fällen legal zu halten. Die gesetzlichen Neuregelungen spiegeln diese positive Entwicklung wider. Dank der dezentralen Entscheidungsfindung nach neuen Gerichtsurteilen konnten bereits 19 US-Bundesstaaten starke und effektive Schutzregelungen etablieren. Von Fristenregelungen bis hin zu vollständigen Abtreibungsverboten. Khartoum. Mindestens 330 Kinder sind im Sudan laut einem UNICEF-Bericht seit Jahresbeginn getötet worden. Die meisten Opfer wurden erneut aus den vom Krieg besonders betroffenen Bundesstaaten Darfur und Nord-Kordofan gemeldet, teilte das UN-Kinderhilfswerk mit. Nach UNICEF-Angaben wurden seit Kriegsausbruch mindestens 5000 Kinder getötet oder verstümmelt. Seit Ausbruch des Krieges ist nach Schätzungen über ein Fünftel der 50 Millionen Sudanesen auf der Flucht, der Großteil davon als Binnenvertriebene im eigenen Land. In eigener Sache. Signierstunde mit Pfarrer Kocher. Am kommenden Samstag, dem 11. Juli, haben Sie die Möglichkeit, die Bücher von Programmdirektor Pfarrer Kocher, Zeitgeist oder Heiliger Geist der Zeit und Vorsehungsglaube im Rahmen der Sternwallfahrt in Altötting signieren zu lassen. Pfarrer Kocher wird am Samstag um 10 Uhr in der Basilika St. Anna in Altötting die Heilige Messe zelebrieren und steht im Anschluss ab ca. 11.15 Uhr für die Signierstunde bereit. Das waren Nachrichten aus Kirche und Welt. 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

0: Herzlich willkommen, liebe Hörerinnen und Hörer bei Radio Horeb und Radio Maria Südtirol. Am Mikrofon zu dieser neuen Ausgabe der Spiritualität begrüßt Sie herzlich Astrid Mooskopf. Jesus holt uns den Himmel auf die Erde. Nicht nur in seiner Person, sondern darüber hinaus spricht er auch davon. Das Himmelreich ist wie? Und dann folgen verschiedene Gleichnisse, in denen er uns versucht zu erklären, wie es sich mit dem Himmelreich eigentlich verhält und in denen er versucht, uns das Himmelreich nahezubringen. Das tiefer zu verstehen, ist ein Unterfangen, das uns Christen sicherlich sehr, sehr angelegentlich sein muss. Denn den Himmel zu verstehen bedeutet, das Leben auch darauf ausrichten zu können. Wir wollen das heute hier in der Spiritualität tun, gemeinsam mit Frau Professor Dorothea Merchiers, die vom Säkularinstitut Notre-Dame-de-Vie uns jetzt verbunden ist aus Frankreich, aus Venask. Und ich freue mich, Sie hier begrüßen zu dürfen. Frau Professor Merchiers, herzlich willkommen.
1: Ja, und ich grüße Sie auch ganz herzlich und alle Zuhörer und Zuhörerinnen von Radio Horeb und Radio Maria. Es ist immer eine Freude, Sie wiederzufinden.
0: Ja, es klingt schon an. Frau Professor Merchiers ist schon öfter bei uns hier auf Sendung gewesen. Es ist nämlich eine Reihe, die hier auf Sendung geht. Wir sind bereits in der 7. Folge dabei, die Gleichnisse vom Reich Gottes zu betrachten. Und wir tun das gemeinsam mit Frau Professor Merchiers anhand des Buches von ihrem Ordensgründer, sozusagen vom Gründer ihres Säkularinstitutes, vom seligen Pater Maria Eugen Grialou oder auch mit Ordensnamen mit vom Kinde Jesu. Er hat ein Buch geschrieben mit dem Titel Das Himmelreich ist wie? Und dieses Buch wird auch immer wieder jetzt im Rückgriff erwähnt werden, liebe Hörerinnen und Hörer, wenn Sie das gerne nachlesen möchten, schon mal hier der Hinweis darauf, dass Sie das auf unserer Internetseite im Infofeld zu unserer Sendung der Spiritualität nachlesen können. Der Hinweis wird nochmal am Ende der Sendung auch erfolgen. Wir freuen uns jetzt, hier hineinzugehen in das Gleichnis von der Perle und dem vergrabenen Ackerschatz. Es geht um Kostbarkeiten, die uns das Himmelreich auf eine bestimmte Weise nahebringen wollen. Und dazu freuen wir uns jetzt hier, Frau Professor Dorothea Merchiers zu hören.
1: Ja, danke. Seit Anfang des Jahres beschäftigen wir uns mit dem Kapitel 13 des Matthäus-Evangeliums, das den Titel Gleichnisse trägt. In diesen Gleichnissen will Jesus seinen Zuhörern offenbaren, was das Himmelreich ist. Er hat Wahrheiten über das Himmelreich in drei Gleichnisparen zum Ausdruck gebracht. Zunächst der Same und der Sämann und das Unkraut auf dem Feld, dann das Senfkorn und der Sauerteig und schließlich der Schatz und die wertvolle Perle. Ab Vers 36 in Kapitel 13 vollzieht sich eine bedeutende Veränderung, die zum einen den Ort und die Zuhörer und zum anderen das Thema der Gleichnisse betrifft. Zu Beginn des Kapitels lesen wir: An jenem Tag verließ Jesus das Haus und setzte sich an das Ufer des Sees, wo er zu einer großen Menschenmenge sprach. Der Vers 36 lautet: Dann verließ er die Menge und ging in das Haus, und seine Jünger kamen zu ihm. Also ab jetzt sprach Jesus ausschließlich zu seinen Jüngern, also zu uns. Die Gleichnisse, die wir bislang betrachtet haben, zeigten vor allem die Kraft des Lebens, die Ausdehnung des Reichs Gottes, die unbeeinflusst von den äußeren Umständen erfolgt. Die Gleichnisse, die wir jetzt betrachten wollen, zeigen den Anteil, der uns in dieser Entwicklung zufällt. Diese Mitarbeit ist äußerst wichtig. Hören wir nun die Gleichnisse vom vergrabenen Schatz und von der wertvollen Perle noch einmal hin. Mit dem Himmelreich ist es wie mit einem Schatz, der in einem Acker vergraben war. Ein Mann entdeckte ihn und grub ihn wieder ein. Und in seiner Freude ging er hin, verkaufte alles, was er besaß, und kaufte den Acker. Auch ist es mit dem Himmelreich wie mit einem Kaufmann, der schöne Perlen suchte. Als er eine besonders wertvolle Perle fand, ging er hin, verkaufte alles, was er besaß und kaufte sie. Was ist dieser Schatz? Was ist diese wertvolle Perle? Welchen Preis muss man zahlen, um den Acker und die Perle zu erwerben? Woher rührt die Freude, die der Mann über den Schatz empfindet? Wir werden versuchen, diese Fragen in drei Schritten zu beantworten. Also zuerst, was symbolisieren der Schatz und die Perle? In der programmatischen Rede, die Jesus zu Beginn seines öffentlichen Wirkens an seine Jünger richtete, predigte er die Loslösung vom Besitz. Zitat: Sammelt euch nicht Schätze hier auf der Erde, wo Motte und Wurm sie zerstören und wo Diebe einbrechen und sie stehlen, sondern sammelt euch Schätze im Himmel, wo weder Motte noch Wurm sie zerstören und keine Diebe einbrechen und sie stehlen. Denn wo dein Schatz ist, da ist auch dein Herz. Aus diesen Worten geht klar hervor, dass der Schatz, von dem Jesus spricht, kein materieller Schatz ist. Er wird dies im Gleichnis vom törichten Reichen verdeutlichen, der seine Scheunen vergrößern will, um all seinen Besitz unterzubringen und sein Leben zu genießen. Da sprach Gott zu ihm: Du Narr, noch in dieser Nacht wird man dein Leben von dir zurückfordern. Wem wird dann das gehören, was du angehäuft hast? So geht es einem, der nur für sich selbst Schätze sammelt, aber bei Gott nicht reich ist. Zu Beginn seiner Analyse des Gleichnisses vom vergrabenen Schatz erklärt der selige Pater Maria Eugen, ich zitiere: Der vergrabene Schatz ist das christliche Leben. Die wertvolle Perle ist die Vollkommenheit. Das können Sie nachlesen in dem Buch Das Reich Gottes, Seite 133. Also wie empfangen wir diesen Schatz, den das christliche Leben darstellt? Durch die Taufe. Die letzten Worte, die Jesus auf dieser Erde an seine Jünger richtete, lauteten: Geht und macht alle Völker zu meinen Jüngern. Tauft sie auf den Namen des Vaters und des Sohnes und des Heiligen Geistes. Also die heilige Taufe ist die Grundlage des ganzen christlichen Lebens, das Eingangstor zum Leben im Geiste, lesen wir im Katechismus der katholischen Kirche Nummer 1213. Und die stetig steigende Zahl derjenigen, die um die Taufe bitten, also in Frankreich, aber nicht nur in Frankreich, auch anderswo, also das zeigt, wie sehr diese Menschen die Taufe als einen Schatz betrachten. Der heilige Gregor von Nazianz beschrieb die Taufe mit folgenden Worten, die ich schon einmal zitiert habe, Zitat: Die Taufe ist die schönste und herrlichste der Gaben Gottes. Wir nennen sie Gabe, Gnade, Salbung, Erleuchtung, Gewand der Unverweslichkeit, Bad der Wiedergeburt, Siegel und nach allem, was besonders wertvoll ist. Die Anweisung Jesu an seine Jünger, tauft sie auf den Namen des Vaters, des Sohnes, des Heiligen Geistes, bedeutet, dass wir in den Namen der Dreifaltigkeit eingetaucht werden. Das bedeutet, dass wir in den dreifaltigen Gott, den Vater, den Sohn, den Heiligen Geist, eingetaucht wurden. Also die Taufe macht uns zu einer neuen Schöpfung. Korintherbrief, 2. Korintherbrief, Kapitel 5, 17. Also eine neue Schöpfung, deren verschiedene Eigenschaften Paulus aufzählt und die der Katechismus zusammenfasst, Nummer 1265, zitiere: Die Taufe macht den Neugetauften zugleich zu einer neuen Schöpfung, zu einem Adoptivsohn Gottes. Er ist Glied Christi, Miterbe mit ihm und ein Tempel des Heiligen Geistes. Zu all diesen Vorzügen fügt Petrus eine weitere entscheidende Eigenschaft hinzu. Durch die Taufe erhalten wir Anteil an der göttlichen Natur. Anteil an der göttlichen Natur. Der Katechismus führt alle Güter auf, die uns die Taufe schenkt und die Metapher des Schatzes rechtfertigt, die eine Sammlung von Gütern von großem Wert bezeichnet. Sie können das nachlesen, Nummer 1266. Die heiligste Dreifaltigkeit gibt dem Getauften die heiligmachende Gnade, die Gnade der Rechtfertigung, die erstens ihn durch die göttlichen Tugenden befähigt, an Gott zu glauben, auf ihn zu hoffen und ihn zu lieben. Zweitens ihm durch die Gaben des Heiligen Geistes ermöglicht, unter dem Ansporn des Heiligen Geistes zu leben und zu handeln. Drittens ihn durch die sittlichen Tugenden befähigt, im Guten zu wachsen. Also so wurzelt der ganze Organismus des übernatürlichen Lebens des Christen in der heiligen Taufe. Die Taufe bezeichnet den Christen mit einem Siegel, mit einem Zeichen, dass er Christus angehört. Und dieses Zeichen wird durch keine Sünde ausgelöscht. Selbst wenn die Sünde der Taufe daran hindert, die Taufe daran hindert, Früchte des Heils zu tragen. Aber weil die Taufe ein für allemal gespendet wird, kann sie nicht wiederholt werden. Sie eröffnet dem Christen ewige Perspektiven. Benedikt der 16. sagte über die Taufe, sie sei ein erster Schritt zur Auferstehung. Ich zitiere ihn. Und genau das geschieht, wenn wir getauft werden. Wir werden eingefügt in den Namen Gottes, so dass wir zu diesem Namen gehören. Und sein Name wird zu unserem Namen. Und auch wir werden durch unser Zeugnis, wie die drei im Alten Testament, Zeugen Gottes. Zeichen dafür, wer dieser Gott ist. Name dieses Gottes sein können. Also man kann wirklich sagen,

Also, welchen Preis muss man zahlen, um Acker und Perle zu erwerben? Das Gleichnis vom vergrabenen Schatz und das von der wertvollen Perle gehören zusammen. Sie sind untrennbar miteinander verbunden. Die Ähnlichkeiten dieser beiden kurzen Gleichnisse zeigen deutlich, dass sie dieselbe Lehre vermitteln. Beide Männer haben alles verkauft, was sie besaßen, um den Schatz bzw. die Perle zu erwerben. Jesus will seinen Jüngern verständlich machen, dass das Reich Gottes so beschaffen ist, dass man alles geben muss, um es zu erlangen. Später wird er ihnen ausdrücklich sagen, ich zitiere Jesus, wenn einer hinter mir hergehen will, verleugne er sich selbst, nehme sein Kreuz auf sich und folge mir nach. Denn wer sein Leben retten will, wird es verlieren. Aber wer sein Leben um meinetwillen verliert, wird es finden. Was nützt es einem Menschen, wenn er die ganze Welt gewinnt, dabei aber sein Leben einbüßt? Um welchen Preis kann ein Mensch sein Leben zurückkaufen? Also die Heiligkeit, symbolisiert durch die Perle, erfordert die völlige Hingabe an Gott, Selbstverleugnung und den vollständigen Selbstverlust. Das Reich Gottes kann nur durch unsere völlige Hingabe an Gott verwirklicht werden. Das Leben Gottes kann sich nur durch die vom Evangelium gepriesene Selbsthingabe ausbreiten. Gott kann in uns nur in dem Maße herrschen, wie wir uns hingeben. Die heilige Teresa von Avila zeigt uns in ihren Auslegungen zum Evangelium, wie diese wunderbare Kraft der Ausbreitung der Gnade durch unseren Willen gebremst werden kann. Gott respektiert unsere Freiheit. Er tut nichts ohne uns. Und der selige Pater Maria Eugen erläutert und kommentiert in seinem Buch »Ich will Gott schauen« die Notwendigkeit und die Vorzüglichkeit der Selbsthingabe, wobei er sich auf die Argumentation von Teresa von Avila stützt. Ich zitiere ihn. »Da Gott unserem Willen keine Gewalt antut, nimmt er nur, was wir ihm geben. Aber er schenkt sich uns erst ganz, wenn wir uns ihm ganz schenken. Dies ist gewiss. Und weil es so wichtig ist, erinnere ich euch oft daran. Der Herr wirkt nicht so in der Seele, wie er es tun würde, wenn sie von Hindernissen frei wäre und ganz ihm gehörte. Ich weiß auch nicht, wie er anders handeln könnte, da er ein Freund aller Ordnung ist. Der selige Pater Maria Eugen betont die Notwendigkeit der Selbsthingabe in seinem Kommentar zum Gleichnis vom vergrabenen Schatz. Das können Sie nachlesen, Seite 135. Selbsthingabe.

Hilfe ist eine Notwendigkeit. Wenn wir, ich zitiere ihn, wenn wir uns selbst hingeben, treten wir ein in den Dunstkreis der Heiligen des Karmel. Im Weg zur Vollkommenheit zeigt Therese auf, dass es unerlässlich ist, dass wir uns hingeben. Und im Aufstieg auf den Berg Karmel zeigt Johannes vom Kreuz, dass wir durch das Nichts gehen sollen, damit die Gnade ihre gesamte Kraft entfalten kann. Die Hingabe wie auch die Gnade umfasst mehrere verschiedene Stufen. Die Kraft der Gnade ist in jedem von uns verschieden und genauso sind es auch die Forderungen, erklärt der selige Maria Eugen, ich zitiere, jeder von uns wird bei seinem eigenen Namen gerufen und das entspricht auch seiner eigenen Sendung, die unsere Hingabe verlangt. In welchem Maße, das wissen wir nicht. Im Reich Gottes herrscht große Vielfalt. Wir steuern in unserem Leben Wegmarken an, die für uns bestimmt sind. Das Wesentliche ist, dass wir uns in dem Maße hingeben, wie uns das Licht, die Gnade verliehen ist. Eine wichtige Anmerkung sei hier angebracht. Die Selbsthingabe ist kein einmaliger Akt wie die Eheschließung oder die Ordensprofess, die an einem bestimmten Ort oder an einem bestimmten Tag gefeiert werden. Die Selbsthingabe muss ein Leben lang wiederholt werden. Man könnte sie als ständige Bereitschaft bezeichnen, in allem den Willen Gottes zu tun. Also das ist ein Zustand, eine Bereitschaft. Im Hebräerbrief lesen wir, als Christus in die Welt kam, sagte er, du hast weder Opfer noch Gaben gewollt, aber du hast mir einen Leib bereitet. Du hast weder Brandopfer noch Sündopfer gewollt. Da sagte ich, siehe, ich komme, Gott, um deinen Willen zu tun. Die Formen der Hingabe unterscheiden sich je nach dem Leben, zu dem Gott uns berufen hat. Ehe, Ehelosigkeit, geweihtes Leben, ganz egal. Jeder Christ ist dazu berufen, sein Leben zu einem Opfer für Gott zu machen. Die Mutter, der Unternehmer, der Mönch oder die Nonne in ihrem Kloster, der in der Welt lebende geweihte Laie, jeder strebt nach Vollkommenheit in der Erfüllung seiner Standespflichten, gemäß den Anforderungen, die ihm durch das innere Licht der Seele aufgezeigt werden. Der selige Maria Eugen fasst seine Erfahrung als geistlicher Begleiter so zusammen: Die Entwicklung der Gnade in uns wird von unserem Mangel an Selbsthingabe beeinträchtigt. Die Gnade ist voller Kraft. An jedem neuen Tag stellt sie uns vor neue Herausforderungen. Sie nimmt uns immer mehr ein. Wir müssen jener vollständigen Selbstübereignung treu bleiben. Jener Hingabe unseres Willens, jener Gnade. Darin besteht unsere Hauptmitarbeit. Also, Maria Eugen betont immer wieder, was er den Ruf zum Absoluten nennt. Also ich verweise Sie auf sein Buch, Seite 136. Je mehr wir vorankommen, desto mehr fühlen wir, dass Gott uns noch mehr abverlangt. Wir sollen uns darüber freuen, denn das bedeutet, dass die Gnade anspruchsvoller wird, dass sie mehr Unterstützung von unserer Seite will und dass unsere Mitarbeit feinsinniger und übernatürlicher werden muss. Die Gnade wird stärker in uns. Sie werden verstehen, dass in ihrem Leben ein äußerer Akt nicht ausreicht. Sie müssen auf das Absolute zugehen. In diesem Absolutheitsanspruch liegt ein Ruf. Und als erfahrener geistlicher Begleiter kann Maria Eugen behaupten, an dem Tag, an dem Gott nichts mehr von uns verlangen würde, wären wir sehr unglücklich.
dann hätte die Gnade ihre Wirkkraft verloren. Preisen wir Gott, wenn er Neues von uns verlangt. Vertrauen wir auf unsere Gnade, sie wird es schon erwirken. Nicht die Hingabe bewirkt etwas, die Gnade tut das, mittels unserer Hingabe. In uns gibt es zwei Gegensätze, Sünde und Gnade. Die Sünde, im Widerspruch zum Schöpfer stehend, ruft einen Bruch zwischen dem Natürlichen und dem Übernatürlichen hervor. Zwei Gegensätze können nicht zusammen bestehen. Es ist nötig, dass sich das Natürliche hingibt, um sich vom Übernatürlichen einnehmen zu lassen. Genau das finden wir im doppelten Gleichnis vom vergrabenen Schatz und von der wertvollen Perle wieder. Das alles ist uns ja sehr wohl bekannt, aber es ist gut, sich immer wieder daran zu erinnern. Das Buch Das Reich Gottes, Seite 137. Der Verzicht auf weltliche Güter zugunsten eines höheren geistlichen Gutes ist kein Grund zur Traurigkeit, sondern im Gegenteil, eine Quelle der Freude, wie Paulus es in seinem Brief an die Philipper zum Ausdruck bringt. Doch was mir ein Gewinn war, das habe ich um Christi willen für Verlust gehalten. Ja, noch mehr. Ich halte dafür, dass alles Verlust ist, weil die Erkenntnis Christi Jesu, meines Herrn, alles überragt. Seinetwegen habe ich alles aufgegeben und halte es für Unrat, um Christus zu gewinnen.

0: Radio Horeb und Radio Maria Südtirol mit der Spiritualität. Dazu haben Sie eingeschaltet. Schön, dass Sie mit dabei sind, liebe Hörerinnen und Hörer. Die Gleichnisse vom Reich Gottes, die alle beginnen mit »Das Reich Gottes ist wie«. Und heute hören wir mehr zu dem Gleichnis, wo Jesus das Himmelreich mit einem vergrabenen Schatz und einer kostbaren Perle vergleicht. Wir lassen uns dieses Gleichnis auslegen und das von Professor Dr. Dorothea Merchias, die uns verbunden ist aus Frankreich und jetzt im weiteren Teil dieser Sendung weiterhin auf dieses Gleichnis Jesu eingeht.
1: Gut. Also was ist die Quelle und das Wesen der Freude, die durch die Loslösung von Gütern empfunden wird? Als Jesus von dem Mann sprach, der den Schatz gefunden hatte, sagte er zu seinen Jüngern, er versteckt ihn wieder, geht voller Freude davon und verkauft alles, was er besitzt. Also Jesus möchte diesen Aspekt besonders hervorheben. Christus hat uns die Freude gebracht. Diese ist so etwas wie eine christliche Besonderheit. Sie ist das große Geheimnis des Christen. Und deshalb können wir einen Moment bei diesen Gedanken verweilen. Der wahre Grund für unsere Freude kann nicht in den irdischen Gütern liegen. Selbst die aufrichtigsten Freuden sind nicht vollkommen. Aber wir Christen, Kinder Gottes, lebendige Tempel der Dreifaltigkeit, Erben des himmlischen Reiches, wie könnten wir traurig und bekümmert sein? Das kann uns passieren, wenn wir Gefangene unserer materiellen und geistlichen Besitztümer sind. Erinnern wir uns an die Reaktion des reichen jungen Mannes, der zu Jesus kam, um zu erfahren, wie er das ewige Leben erlangen könne. Zitat: Jesus antwortete ihm, wenn du vollkommen sein willst, geh, verkauf deinen Besitz und gib ihn den Armen und du wirst einen Schatz im Himmel haben. Und komm, folge mir nach. Als der junge Mann das hörte, ging er traurig weg, denn er hatte ein großes Vermögen. Als Gegenbeispiel finden wir im Leben der Heiligen Beweise für den Zusammenhang zwischen Armut, Lossagung und Freude. Denken wir an Franz von Assisi. Die Episode ist bekannt. Als Franz von Assisi im Frühjahr 1206 von Guido, dem Bischof von Assisi, auf den Hauptplatz der Stadt gerufen wurde, gab er in Anwesenheit seines Vaters und der Einwohner die wenigen Groschen, die ihm noch blieben, zurück und legte seine Kleider ab. Franz, der Sohn des reichen Kaufmanns, hatte gerade Frau Armut geheiratet und er sang vor Freude. Also wie lässt sich dieser Zusammenhang erklären zwischen dem Verzicht auf alle materiellen Güter und der Freude, die daraus entsteht? Der Verzicht befreit von Bindungen und Sorgen und macht Seele, Herz und Geist verfügbar für den Willen Gottes. Armut gewährt Freiheit. Aus der Freiheit entsteht Freude. In den Evangelien spricht Jesus häufig von Armut, insbesondere in den Seligpreisungen. Zum Beispiel im Matthäusevangelium: Selig, die arm sind vor Gott, denn ihnen gehört das Himmelreich. Diese Seligpreisung betont das geistliche Armut, also ein Zustand der Demut und der Abhängigkeit von Gott, also geistliche Armut wertvoll ist und zu wahrer Freude führen kann. In seiner Abschiedsrede an seine Apostel sagt Jesus: Dies habe ich euch gesagt, damit meine Freude in euch ist und damit eure Freude vollkommen wird. Johannes Kapitel 15, 11. Gleichzeitig verkündet er ihnen, dass sie ebenso leiden werden wie er, aber dass sich ihre Trauer in Freude verwandeln wird. Zitat: So habt auch ihr jetzt Trauer, aber ich werde euch wiedersehen. Dann wird euer Herz sich freuen und niemand nimmt euch eure Freude. Dann wandte sich Jesus in ihrer Gegenwart an seinen Vater und sagte: Solange ich bei ihnen war, bewahrte ich sie in deinem Namen, den du mir gegeben hast. Und ich habe sie behütet. Und keiner von ihnen ging verloren, außer dem Sohn des Verderbens, damit sich die Schrift erfülle. Aber jetzt komme ich zu dir und rede dies noch in der Welt, damit sie meine Freude in Fülle in sich haben. Paulus wird später darauf hinweisen, dass die Freude der normale Seelenzustand der Christen sein sollte. Philipperbrief Kapitel 4, Nummer 4. Freut euch im Herrn zu jeder Zeit. Noch einmal sage ich, freut euch. Und an die Galater schreibt er, die Frucht des Geistes ist Liebe, Freude, Friede, Langmut, Freundlichkeit, Güte, Treue, Sanftmut und Enthaltsamkeit. Also die Freude steht an zweiter Stelle, direkt nach der Liebe. Auch die Päpste haben über die Freude geschrieben. Paul VI. In seinem apostolischen Schreiben über die christliche Freude, Gaudete in Domino, von Mai 1975 und in jüngerer Zeit Papst Franziskus in die Freude des Evangeliums, Evangelii Gaudium, seinem ersten apostolischen Schreiben, November 2013. Also in diesem Text stellt Franziskus, der Papst, traurig fest, es gibt Christen, deren Lebensart wie eine Fastenzeit ohne Ostern erscheint. Das erinnert mich auch an das, was ein Heiliger, Franz von Sales, auch einmal sagte, ein Heiliger, der traurig ist, ist ein armseliger Heiliger. Der Papst Franziskus betonte auch, dass die Begegnung mit Christus und seiner Botschaft selbst inmitten des Leidens nur Freude hervorbringen kann. Lassen Sie mich einige Auszüge daraus zitieren. Nummer 1, die Freude des Evangeliums erfüllt das Herz und das gesamte Leben derer, die Jesus begegnen. Diejenigen, die sich von ihm retten lassen, sind befreit von der Sünde, von der Traurigkeit, von der inneren Leere und von der Vereinsamung. Mit Jesus Christus kommt immer wieder die Freude. Nummer drittens, ich lade jeden Christen ein, gleich an welchem Ort und in welcher Lage er sich befindet, noch heute seine persönliche Begegnung mit Jesus Christus zu erneuern oder zumindest den Entschluss zu fassen, sich von ihm finden zu lassen, ihn jeden Tag ohne Unterlass zu suchen. Es gibt keinen Grund, weshalb jemand meinen könnte, diese Einladung gelte nicht ihm, denn niemand ist von der Freude ausgeschlossen, die der Herr Jesus uns bringt. Und der Papst beschloss seinen Brief mit einer Anrede an die Jungfrau Maria, Zitat, Mutter des lebendigen Evangeliums, Quelle der Freude für die Kleinen. Bitte für uns. Amen. Halleluja. Ich möchte meine Ausführungen zum Gleichnis vom vergrabenen Schatz und von der wertvollen Perle mit einem Gebet abschließen, das durch dieses Gleichnis inspiriert wurde. Jesus Christus, ich glaube, dass du König bist, der Schöpfer dieser Erde. Ich weiß, dass du für mich ein Schatz sein willst, eine kostbare Perle. Aber ich suche dich noch nicht genug. Ich sehne mich noch nicht genug nach dir. Entzünde in mir die leidenschaftliche Sehnsucht, dich zu finden, dich zu besitzen, mit dir zu leben. Ich suche dich, o Jesus. Lass mich dich finden und zeige mir, was ich verkaufen, was ich aufgeben muss, um dich finden zu können. Also dieses Gebet könnte auch unser Gebet sein. Ich danke Ihnen für Ihre Aufmerksamkeit.
0: Und wir danken Ihnen, Frau Professor Dorothea Merchiers, für Ihre Ausführungen zu diesem Gleichnis von Jesus über das Himmelreich, wo er das Reich Gottes mit einem verborgenen Schatz im Acker mit einer kostbaren Perle vergleicht. Zum Beschluss der Sendung, liebe Hörerinnen und Hörer, wir wollen das Ganze noch ein wenig nachklingen lassen, gleich in einer Musik. Haben Sie noch Gelegenheit, ins Gespräch zu kommen mit Frau Professor Merchiers? Sie ist live für Sie jetzt hier vor Ort und Sie können anrufen und Ihre Frage zu diesem Gleichnis, zu den Ausführungen gerne an Sie richten. Rufen Sie ab jetzt gerne an. Die Leitungen sind frei unter der 089 517 008 008 089 517 008 008 für Ihre Frage zu den Gleichnissen Jesu, heute zum Gleichnis über den vergrabenen Acker im Schatz im Acker und die kostbare Perle.

0: Sarah Lorenz mit dem Lied Alles für dich in der Spiritualität bei Radio Horeb, heute mit einer Ausgabe, wo wir über die Gleichnisse vom Reich Gottes sprechen. Jesus vergleicht das Reich Gottes in dem heutigen Gleichnis, das wir besprechen, mit einem kostbaren Schatz, mit einer kostbaren Perle, für die der Kaufmann, der Mann, der den Schatz findet, alles hingibt, um diese Perle, diesen Acker mit dem Schatz darin zu erwerben. Ausgelegt haben wir dieses Gleichnis bekommen von Frau Professor Dorothea Merchiers. Sie ist Mitglied im Säkularinstitut Notre-Dame de Vie. Und diese Ausführungen haben auch immer wieder im Rückgriff auf Auslegungen auf ein Buch ihres Ordensgründers, des Gründers des Säkularinstituts, von Pater Eugen Maria Grialou, Pater Eugen Maria vom Kinde Jesu, hier stattgefunden. Die Angaben zum Buch, liebe Hörerinnen und Hörer, können Sie bei uns auf horeb.org in der Mediathek im Infofeld zur Sendung nachlesen und das Buch auch gerne für sich bestellen. Das lohnt sich. Sie können jetzt auch anrufen, liebe Hörerinnen und Hörer. Sie können Ihre Frage stellen. Sie können einfach auch Unklarheiten noch beseitigen. Rufen Sie gerne an unter der 089 517 008 008 und kommen Sie gerne ins Gespräch. Ihre Frage ist uns herzlich willkommen und bereichert diese Sendung ungemein. 089 517 008 008. Frau Professor Merchiers?
1: Ja.
0: Wir haben jetzt auch eine Menge schon von Ihnen gehört über dieses Gleichnis und es fällt auf, dass das, was Sie uns vorgelegt haben, die Deutung des Gleichnisses, den Kaufmann mit uns identifiziert oder den Mann, der den Acker findet. Also wir sind die Person, die sucht und alles hingibt. Aber es gibt auch Auslegungen des Gleichnisses, wo Gott mit dem Mann, der den Acker kauft und der die Perle findet, identifiziert wird. Kann man das auch andersrum verstehen und was würde das bedeuten für das Gleichnis?
1: Ja, also man kann den, wie man in anderen Gleichnissen den Sämann mit Gott vergleichen kann. Also hier kann man natürlich auch der Perlensucher oder der Mann, der den Acker kaufen wird. Man kann auch in diesem Mann die Figur Gottes sehen, der nach uns sucht. Er hat uns geschaffen. Wir sind seine Geschöpfe, aber wir sind frei. Wir können uns auch von ihm entfernen. Aber er sucht uns seit dem ersten Tag. Er sucht uns und sein größter Wunsch ist es, dass wir zu ihm zurückkehren. Er ist unser Vater. Wir sind seine Kinder und durch die Taufe werden wir es noch intensiver. Und Gott sehnt sich nach uns, könnte man fast sagen. Ich denke auch immer an, egal was wir machen, wie wir sind. Und ich denke immer an das Gleichnis vom verlorenen Sohn. Der Vater wartet ungeduldig auf uns und er sucht uns, ja. Und das ohne, also das Fraglos, ja.
0: Mhm. Es könnte also auch eine Nuance noch mit reinbringen, dass es halt nicht nur das eigene Werk ist, das sozusagen dann uns sozusagen ans Herz gelegt wird, dass wir uns sozusagen bemühen müssen, sondern dass da auch eine Bewegung stattfindet, dass Gott zu uns auch kommt und uns auch sucht. Und da kommen wir auch schon zum zweiten Stichwort, das ganz groß war, gerade auch im ersten Teil der Sendung. Da haben Sie ganz viel über die Hingabe gesprochen, ja, und uns die Hingabe ausgelegt. Das ist ein schwieriger Begriff heutzutage,
1: ja,
0: und
1: ja,
0: mit dem ein hoher Anspruch verbunden ist.
1: Mhm. Das ist, also eigentlich, ich möchte ihn manchmal ändern, aber das ist ein fester Begriff in der Spiritualität. Und deswegen kann man das nicht ändern. Aber ich würde, ich habe versucht, das anzudeuten. Das ist kein... Also einzelne Tat, die man an einem Tag, also ich gebe mich hin und eins für alle mal. Nein, das ist eigentlich ein Zustand der Verfügbarkeit. Ich stehe dir, oh Gott, zur Verfügung. Das heißt, ich bin bereit und möchte immer mehr bereit sein, deinen Willen zu tun. Das ist, was wir immer wieder sagen, wenn wir sagen, Vater unser, dein Wille geschehe im Himmel, also wie im Himmel, so auf Erden. Das ist unser Wunsch ist, dem Willen Gottes zu entsprechen. Und das ist eigentlich, darin liegt eigentlich die Quelle unseres Glücks. Wenn wir unseren eigenen Weg gehen und gehen wollen und fern von Gott gehen, dann sind wir im Grunde nicht glücklich, nicht wirklich glücklich. Das bleibt oberflächlich. Aber die Bereitschaft, Gottes Willen zu tun, das nenne ich, das würde ich Selbsthingabe nennen. Also, und wir haben also Beispiele dafür. Das eine habe ich zitiert, angedeutet. Wenn Jesus also auf die Erde kommt, dann sagt, also im Hebräerbrief lesen wir das nach, Ekschevenio, ich komme, um deinen Willen zu tun. Du hast keine Brandopfer, nichts wolltest du, und ich komme mit meiner Person und gebe mich hin. Und Maria, auch unser Vorbild, wenn der Engel kommt, dann sagt sie sofort, hier ist die Magd des Herrn. Warum? Weil sie in diesem Zustand der Verfügbarkeit war. Sie war immer, also gleich am Anfang hatte sie diese Haltung, diese innere Haltung, immer das zu tun, was Gott gefällt. Und das würde ich also Hingabe nennen.
0: Ja, danke schön. Der Zustand der Verfügbarkeit, auch etwas, ja, was wir uns einfach mal so ins Herz sozusagen reinnotieren können.
1: Und das Wort Armut, also man könnte auch sagen, ja, Armut, also ich kann doch kein Bettler werden. Nein, darum geht's nicht. Man kann sehr reich sein, viele Güter haben und trotzdem geistlich arm sein. Das ist die, also nicht an den Sachen hängen, festhängen und bereit sein, alles aufzugeben, wenn es notwendig ist. Und diese Loslösung, dieser Abstand zwischen den Dingen und uns, ja. Mhm.
0: Danke, Frau Professor Merches, hier für die Ausführungen. Es hat ein erster Anruf uns erreicht. Grüß Gott, hallo, mit wem sind wir verbunden?
2: Hallo, aber ich rufe am Rosenkranz.
0: Okay, damit sind Sie noch ein bisschen zu früh. Aber liebe Hörerinnen und Hörer, wie gesagt, noch einmal die Erinnerung, wenn Sie jetzt noch eine Frage haben, noch ein paar Minuten bleiben uns, eine Frage zu den Gleichnissen Jesu heute, zum Schatz in Acker, zur kostbaren Perle. Nun, als letztes, Frau Professor Merchias, die Freude, ganz wichtig, das Ergebnis, ein Stück weit, also wenn wir diesen Schritt vollzogen haben. Was aber nun, wenn wir uns hingegeben haben, wenn wir Gott die Zusage gegeben haben und keine Freude stellt sich ein?
1: Ja, also die Freude, also es gibt manchmal eine Verwechslung, man muss aufpassen, Freude heißt, die Freude, von der ich gesprochen habe, von der Christus spricht, das heißt nicht unbedingt, dass man auf dem, also mit dem Platz tanzt und ruft und jubelt, manchmal ja, vielleicht bei Zusammenkünften oder Treffen, ja. Aber diese Freude, die ist sehr tief und die geht uns nicht verloren. Keiner kann uns diese Freude nehmen. Auch wenn wir also durch Leid und Tod und Krankheit also betroffen sind, das ist wirklich das Zeichen, dass Gott in uns wirkt. Schon die Tatsache, dass Gott in uns lebt, dass wir seine Kinder sind, also es gibt eigentlich keine größere Freude, das zu wissen. Aber das heißt nicht, dass man ständig auf einer kleinen Wolke sitzt und singt. Nein, nein. Ich habe das Beispiel von Franz von Assisi gegeben. Gut, es war, er tanzte und sang vor Freude auf dem Platz von Assisi. Aber das war, dann wurde er hat dann gesagt, was die reinste Freude, vielleicht kennen Sie das. Er sagt, sein Bruder Leo hat ihn gefragt, Bruder Franz, was ist die reinste Freude? Und da hat er eine Situation beschrieben, ja, du kommst nach Hause in dein Kloster und du klopfst an die Tür und der Bruder will nicht aufmachen, er kennt dich nicht und will dich verweisen und sagt dir, geh zu den zu den Kranken, zu den Armen, aber ich kenne dich nicht. Und der Franz von Assisi wird, also der Mönch wird verwiesen. Und dann sagt Franz von Assisi, da ist der Augenblick der reinsten Freude. Oh, das ist Franz von Assisi. Ich meine, nicht jeder von uns kann das empfinden. Aber um klarzumachen, dass die Freude nicht unbedingt geäußerte, äußerliche Freude ist. Das ist viel, viel tiefer, viel, ich glaube, jeder von uns hat das einmal erfahren. Also, dass tief in uns etwas gibt, das uns niemand nehmen kann. Und wenn wir das aus dem Leben der Heiligen lesen oder gerade jetzt heutzutage noch aus dem Leben der vielen Christen lesen, die also überall auf der Erde verfolgt werden. Und da stellen wir fest, dass die also in sich, ganz tief in sich eine innere Freude hatten, die ihnen, also gut, die Gnade Gottes stand ihnen bei, ja, aber sie konnten nicht verzweifeln. Die Freude hat sie da festgehalten.
0: Einen ganz herzlichen Dank für diese nochmaligen Vertiefungen der verschiedenen Aspekte, die wir heute rund um das Thema die Gleichnisse Jesu mit einem konkreten Blick auf das Gleichnis vom Ackerschatz und der Perle hier gehört haben. Das war Frau Professor Dorothea Merchiers vom Institut Notre-Dame de Vie, uns verbunden hier live aus Frankreich und mit Ihnen auch hier im Gespräch. 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Liebe Hörerinnen und Hörer, auch nochmal der Verweis auf das Buch Das Reich Gottes ist wie. In diesem Jahr ist eine Neuübersetzung der Gleichnisauslegung des Gründers vom Institut Notre-Dame de Vie herausgekommen auf Deutsch. Und dieses Buch können Sie gerne sich erwerben. Die Angaben, die bibliografischen Angaben haben wir für Sie im Infofeld zur Sendung hier bei uns auf Radio Horeb hinterlegt. Schauen Sie gerne vorbei. Und wenn Sie Interesse haben, können Sie natürlich auch einfach anrufen bei unserem Hörerservice. Die Nummer ist die 08328 921 110. Und damit verabschieden wir uns erst einmal uns von Ihnen mit einem Dank, Frau Professor Merchiers, für Ihre Zeit und Ihre Auslegungen. Und wir freuen uns auf ein nächstes Mal.
1: Danke, ich mich auch.
0: Und auch ich sage auf Wiederhören, liebe Hörerinnen und Hörer, alles Gute, Gottes Segen. Das war die Spiritualität bei Radio Horeb und Radio Maria. Mein Name ist Astrid Mooskopf.

Liebe Hörerinnen und Hörer, hier geht es gleich weiter um 15 Uhr mit unserem gemeinsamen Gebet des Wundenrosenkranzes. Wenn Sie gerne mitbeten möchten, dann rufen Sie gerne an unter der 089 517 008 008. Für das gemeinsame Gebet des Wundenrosenkranzes auf Radio Horeb 089 517 008 008.

0: Herzlich willkommen zum gemeinsamen Gebet des Wunden Rosenkranzes auf Radio Horeb und Radio Maria Südtirol. Allen, die uns jetzt verbunden sind hier, herzlich willkommen. Schön, dass Sie mit dabei sind. Mein Name ist Astrid Mooskopf. Wir wollen gemeinsam beten und wir tun das mit dem Wunden Rosenkranz, ein Gebet, das auf die französische Ordensschwester Marie-Marthe Chambon zurückgeht. 1907 verstarb sie nach langem, schwerem Leiden. Ihr ganzes Leben war sehr stark dem Gebet für die seelisch und körperlich Kranken gewidmet. Und das nicht nur ein mündliches Gebet, sondern ein Gebet, das sie mit ihrem ganzen Leben gebetet hat. Sie selbst litt und hat es auch aufgeopfert. Wir haben Aufzeichnungen von ihr und einen Satz aus diesen Aufzeichnungen wollen wir hier herausgreifen und für die Betrachtung dieses Rosenkranzes heranziehen. Wir können dort lesen: Man muss Jesus, euren Schatz, der in euren Herzen ist, und den ihr überall hintragt, ins rechte Licht drücken. Mit Jesus könnt ihr in kurzer Zeit das ausführen, was ihr in viel Zeit nicht schaffen konntet. Vielleicht gerade ein guter Satz auf der Mitte oder auf der Mitte des Nachmittags, wenn wir das Gefühl haben, unser Schaffen war bisher vielleicht vergeblich oder wir haben nicht genug geschafft, übergeben wir es alles Jesus. Das Tagewerk, unser Lebenswerk, unser ganzes Leben und alle, die uns anvertraut sind und da ganz besonders auch die körperlich und seelisch Kranken. Ich bete hier stellvertretend auf Sendung mit Frau Helene Stengel. Sie ruft an aus Bruckberg in Niederbayern. Frau Stengel, herzlich willkommen.
1: Ich grüße Sie und ich danke, dass ich mitbeten darf.
0: Gerne, Frau Stengel. Haben Sie ein Anliegen, das Sie gerne auch mit hineinlegen möchten? Ein konkretes?
1: Ja, ich habe zwei Priester, die sind schwer krank, und einen Mitpilger von Medjugorje, der liegt auch im Krankenhaus. Und für alle Priester und Ordensleute und für unseren Papst.
0: Und so wollen wir dann beginnen im Namen des Vaters und des Sohnes und des Heiligen Geistes.
1: Amen.
0: O Jesus, göttlicher Erlöser, sei uns und der ganzen Welt barmherzig.
1: Amen.
0: Heiliger Gott, heiliger starker Gott, heiliger und sterblicher Gott,
1: erbarme dich über uns und über die ganze Welt.
0: Gnade und Barmherzigkeit, o mein Jesus, in der gegenwärtigen Gefahr, bedecke uns mit deinem kostbaren Blut.
1: Amen.
0: Ewiger Vater, wir flehen dich an um dein Erbarmen durch das kostbare Blut deines vielgeliebten Sohnes.
1: Amen.
0: Ewiger Vater, ich opfere dir die Wunden unseres Herrn Jesus Christus auf,
1: um die Wunden unserer Seelen zu heilen.
0: Mein Jesus, Verzeihung und Barmherzigkeit,
1: durch die Verdienste deiner heiligen Wunden.
0: Mein Jesus, Verzeihung und Barmherzigkeit,
1: durch die Verdienste deiner heiligen Wunden.
0: Mein Jesus, Verzeihung und Barmherzigkeit,
1: durch die Verdienste deiner heiligen Wunden.
0: Mein Jesus, Verzeihung und Barmherzigkeit,
1: durch die Verdienste deiner heiligen Wunden.
0: Mein Jesus, Verzeihung und Barmherzigkeit,
1: durch die Verdienste deiner heiligen Wunden.
0: Mein Jesus, Verzeihung und Barmherzigkeit,
1: durch die Verdienste deiner heiligen Wunden.
0: Mein Jesus, Verzeihung und Barmherzigkeit,
1: durch die Verdienste deiner heiligen Wunden.
0: Mein Jesus, Verzeihung und Barmherzigkeit,
1: durch die Verdienste deiner heiligen Wunden.
0: Mein Jesus, Verzeihung und Barmherzigkeit,
1: durch die Verdienste deiner heiligen Wunden.
0: Mein Jesus, Verzeihung und Barmherzigkeit,
1: durch die Verdienste deiner heiligen Wunden. Ewiger Vater, wir opfern dir die Wunden unseres Herrn Jesus Christus auf,
0: um die Wunden unserer Seelen zu heilen.
1: Mein Jesus, Verzeihung und Barmherzigkeit,
0: durch die Verdienste deiner heiligen Wunden.
1: Mein Jesus, Verzeihung und Barmherzigkeit,
0: durch die Verdienste deiner heiligen Wunden.
1: Mein Jesus, Verzeihung und Barmherzigkeit,
0: durch die Verdienste deiner heiligen Wunden.
1: Mein Jesus, Verzeihung und Barmherzigkeit,
0: durch die Verdienste deiner heiligen Wunden.
1: Mein Jesus, Verzeihung und Barmherzigkeit,
0: durch die Verdienste deiner heiligen Wunden.
1: Mein Jesus, Verzeihung und Barmherzigkeit,
0: durch die Verdienste deiner heiligen Wunden.
1: Mein Jesus, Verzeihung und Barmherzigkeit,
0: durch die Verdienste deiner heiligen Wunden.
1: Mein Jesus, Verzeihung und Barmherzigkeit.
0: Durch die Verdienste deiner heiligen Wunden.
1: Mein Jesus, Verzeihung und Barmherzigkeit.
0: Durch die Verdienste deiner heiligen Wunden.
1: Ewiger Vater,
0: ich opfere dir die Wunden deines unseres
1: Herrn Jesus Christus auf, um die Wunden unserer Seelen zu heilen.
0: Mein Jesus, Verzeihung und Barmherzigkeit.
1: Durch die Verdienste deiner heiligen Wunden.
0: Mein Jesus, Verzeihung und Barmherzigkeit.
1: Durch die Verdienste deiner heiligen Wunden.
0: Mein Jesus, Verzeihung und Barmherzigkeit.
1: Durch die Verdienste deiner heiligen Wunden.
0: Mein Jesus, Verzeihung und Barmherzigkeit.
1: Durch die Verdienste deiner heiligen Wunden.
0: Mein Jesus, Verzeihung und Barmherzigkeit.
1: Durch die Verdienste deiner heiligen Wunden.
0: Mein Jesus, Verzeihung und Barmherzigkeit.
1: Durch die Verdienste deiner heiligen Wunden.
0: Mein Jesus, Verzeihung und Barmherzigkeit.
1: Durch die Verdienste deiner heiligen Wunden.
0: Mein Jesus, Verzeihung und Barmherzigkeit.
1: Durch die Verdienste deiner heiligen Wunden.
0: Mein Jesus, Verzeihung und Barmherzigkeit.
1: Durch die Verdienste deiner heiligen Wunden.
0: Mein Jesus, Verzeihung und Barmherzigkeit.
1: Durch die Verdienste deiner heiligen Wunden. Ewiger Vater, wir opfern dir auf den Leib. Ewiger Vater, ich opfere dir auf
0: die Wunden unseres
1: Herrn Jesus Christus.
0: Auf, um die Wunden unserer Seelen zu heilen.
1: Mein Jesus, Verzeihung und Barmherzigkeit.
0: Durch die Verdienste deiner heiligen Wunden.
1: Mein Jesus, Verzeihung und Barmherzigkeit.
0: Durch die Verdienste deiner heiligen Wunden.
1: Mein Jesus, Verzeihung und Barmherzigkeit.
0: Durch die Verdienste deiner heiligen Wunden.
1: Mein Jesus, Verzeihung und Barmherzigkeit.
0: Durch die Verdienste deiner heiligen Wunden.
1: Mein Jesus, Verzeihung und Barmherzigkeit.
0: Durch die Verdienste deiner heiligen Wunden.
1: Mein Jesus, Verzeihung und Barmherzigkeit.
0: Durch die Verdienste deiner heiligen Wunden.
1: Mein Jesus, Verzeihung und Barmherzigkeit.
0: Durch die Verdienste deiner heiligen Wunden.
1: Mein Jesus, Verzeihung und Barmherzigkeit.
0: Durch die Verdienste deiner heiligen Wunden.
1: Mein Jesus, Verzeihung und Barmherzigkeit.
0: Durch die Verdienste deiner heiligen Wunden.
1: Mein Jesus, Verzeihung und Barmherzigkeit.
0: Durch die Verdienste deiner heiligen Wunden. Ewiger Vater, ich opfere dir die Wunden unseres Herrn Jesus Christus auf.
1: Um die Wunden unserer Seelen zu heilen.
0: Mein Jesus, Verzeihung und Barmherzigkeit.
1: Durch die Verdienste deiner heiligen Wunden.
0: Mein Jesus, Verzeihung und Barmherzigkeit.
1: Durch die Verdienste deiner heiligen Wunden.
0: Mein Jesus, Verzeihung und Barmherzigkeit.
1: Durch die Verdienste deiner heiligen Wunden.
0: Mein Jesus, Verzeihung und Barmherzigkeit.
1: Durch die Verdienste deiner heiligen Wunden.
0: Mein Jesus, Verzeihung und Barmherzigkeit.
1: Durch die Verdienste deiner heiligen Wunden.
0: Mein Jesus, Verzeihung und Barmherzigkeit.
1: Durch die Verdienste deiner heiligen Wunden.
0: Mein Jesus, Verzeihung und Barmherzigkeit.
1: Durch die Verdienste deiner heiligen Wunden.
0: Mein Jesus, Verzeihung und Barmherzigkeit.
1: Durch die Verdienste deiner heiligen Wunden.
0: Mein Jesus, Verzeihung und Barmherzigkeit.
1: Durch die Verdienste deiner heiligen Wunden.
0: Ewiger Vater, wir opfern dir die Wunden unseres Herrn Jesus Christus auf.
1: Um die Wunden unserer Seelen zu heilen.
0: Ewiger Vater, wir opfern dir die Wunden unseres Herrn Jesus Christus auf.
1: Um die Wunden unserer Seelen zu heilen.
0: Ewiger Vater, wir opfern dir die Wunden unseres Herrn Jesus Christus auf.
1: Um die Wunden unserer Seelen zu heilen.
0: Im Namen des Vaters, des Sohnes und des Heiligen Geistes.
1: Amen.
0: Gelobt sei Jesus Christus.
1: In Ewigkeit. Amen.
0: Ganz herzlichen Dank. Danke Ihnen. Wenn man dann beim Rosenkranzbeten manchmal ins Träumen kommt, dann kann man manchmal auch den Text vergessen. Liebe Hörerinnen und Hörer, das war der Wundenrosenkranz bei Radio Horeb und Radio Maria Südtirol. Schön, dass Sie mit dabei gewesen sind. Danke fürs Mitbeten. Und wenn Sie Interesse haben, noch einmal sich in das, ja, das Vermächtnis der, ja, der Erfinderin des Wundenrosenkranzes zu vertiefen, von der wir auch dieses Zitat, das wir zu Beginn betrachtet haben, genommen haben von Marie-Marthe Chambon, dann können Sie gerne das Buch »Die Wunden unseres Herrn«, die Bestelladresse bei uns im Hörerservice erhalten. Rufen Sie an unter der 08328 921 110. Die Kollegen helfen Ihnen gerne weiter.

0: Und zu dieser schönen Mitnachmittagsstunde begrüßt Sie hier bei Radio Horeb live aus dem Studio in Balderschwang Astrid Mooskopf und das zu den Hörergrüßen unserer Runde in der Hörerfamilie, wo wir uns grüßen, wo wir dieses und jene Wort austauschen, aber vor allen Dingen Grüße austauschen, Grüße verschicken mit Musik, die wir mit einer Person verbinden, die wir uns besonders am Herzen liegt, die wir gerne hören und wir verbringen einfach zur besten Nachmittagszeit Zeit miteinander. Rufen Sie jetzt gerne an, liebe Hörerinnen und Hörer, hier bei Radio Horeb unter der 089 517 008 008. Was unsere Musikdatenbank hergibt, das wird sie für Sie hergeben. Sie können sich nämlich ein Lied wünschen und ein Wort auf Sendung live sagen, wen Sie gerne grüßen möchten und warum. Rufen Sie gerne an. Wir freuen uns auf Ihren Anruf. Ich freue mich auf Ihren Anruf unter der 089 517 008 008. Und wir starten, damit Sie Zeit haben, zum Telefonhörer zu greifen, mit unserem Lied der Woche. Mein Kollege David Röhl aus der Musikredaktion hat sich einiges bei der Liedauswahl gedacht.
1: Siegerin der Herzen bei The Voice of Germany im letzten Dezember. Auf Platz 4 die Schweizer Sängerin Bernarda Brunovic. Die hören wir heute im Lied der Woche bei Radio Horeb mit dem Song Welcome on Earth. Anlass ist das Gebetsanliegen des Papstes für den Monat Juli. Der Respekt für das menschliche Leben in jedem seiner Abschnitte. Der Papst wünscht, dass wir jedes menschliche Leben als eine Gabe Gottes ansehen, die es zu schützen gilt. Welcome on Earth, ein Song des Priesters Kaplan Thomas de Bayer aus dem Kloster Brandenburg-Dietenheim-Reglisweiler südlich von Ulm. In Welcome on Earth beleuchtet Kaplan de Bayer den Teil des menschlichen Lebens vor der Geburt, also im Mutterleib. Wie gut ist es, das menschliche Leben im Mutterleib zu schützen? Das kann gerade Bernarda Brunovic bestens bezeugen. Vor Bernardas Geburt in den 90er Jahren stellen Ärzte ein schweres Augenleiden fest und raten zur Abtreibung. Als gläubige Christen entschließen sich Bernardas Eltern für das Leben ihrer Tochter. Gott sei Dank, denn heute beschenkt Bernarda Brunovic uns alle mit ihrem einzigartigen musikalischen Zeugnis. Bernardas Stimme begeistert das Publikum seit Jahren so sehr, dass sie bei The Voice 2018 zunächst ins Halbfinale und im letzten Dezember dann sogar bis ins Finale vorrückt. Lassen auch wir uns jetzt begeistern von Bernardas Musik, verbunden mit einem starken Zeugnis für den Schutz des menschlichen Lebens. Hier ist Bernarda Brunovic mit Welcome on Earth.

0: Unser Lied der Woche bei Radio Horeb hier gehört in den Hörergrüßen bei Radio Horeb zum Auftakt unserer Sendung, wo jetzt ganz Ihre Musik erklingen darf. Suchen Sie sich etwas aus, was Sie aus unserer Datenbank vielleicht auch schon kennen, was Sie bei uns gehört haben, was Sie gerne nochmal hören möchten oder vielleicht versuchen Sie es auch mal mit etwas, was Sie einfach sich mal generell wünschen, was die Datenbank herzugeben hat, gibt sie heute für Sie her und Sie können bei mir anrufen unter der 089 517 008 008, sich ein Lied wünschen, nicht für sich, nicht nur für sich, sondern vor allen Dingen für jemanden, den Sie grüßen möchten. Hörergrüße, unser Motto und eben auch das Programm. Rufen Sie an, grüßen Sie jemanden, lassen Sie Musik erklingen und nehmen Sie Verbindung auf. Mein Name ist Astrid Moskow, ich bin hier im Studio in Balderschwang von Radio Horeb und freue mich auf Ihre Anrufe. Als erstes erreicht uns ein Anruf aus Dresden. Es ist Frau Seifert, Annette Seifert meldet sich. Hallo Frau Seifert.
1: Ja, hallo, ich grüße Sie.
0: Hallo.
1: Ich wollte gerne meine Kinder, Schwiegerkinder und Enkel grüßen. Besondere Grüße an meine schwangere Tochter in München. Ja, und die große Freude ist heute, dass meine liebe Freundin Bianca im August entlassen wird aus dem Gefängnis in Chemnitz. Bianca, ich freue mich auch bald auf ein Kaffee trinken mit dir. Und ich kann mir vorstellen, nach der Zeit der Haft ist es eine große Freude, wieder zu Hause zu sein. Und ja, und dann möchte ich gerne noch eine Hörerin aus München grüßen, die immer so lieb grüßt, die Frau, jetzt komme ich nicht drauf, Mensch, die hat eine kleine Tochter, aber egal, aus München, die wird schon wissen, wer gemeint ist, die aus Bosnien-Herzegowina, jetzt weiß es bestimmt, wen ich meine. Und wie gesagt, eine junge, fröhliche Frau, das macht mir immer sehr viel Mut, ihr Zeugnis, genau. Und die hat irgendwie kroatische Eltern und ja, ja, der Name fällt mir leider nicht ein. Aber trotzdem, Gottes Segen und danke für alles. Und ich wollte mal sagen, dass ich meinen Dauerauftrag ab heute wieder aktiviere. Wir hatten eine kleine Freudengabe heute bekommen. Und damit, der hatte eine kleine Pause, der Dauerauftrag, aber heute läuft er wieder.
0: Oh, wie schön. Da sagen wir ein herzliches Dankeschön. Ein Dauerauftrag an Radio Horeb. Wow, das ist sehr, sehr großzügig und wir freuen uns mit Ihnen für die Gabe, die Sie erreicht hat. Das ist großartig.
1: Ja, genau. Also, und da geben wir natürlich gerne etwas an euch weiter.
0: Danke.
1: Ich glaube, im Geben liegt Segen.
0: Ne? Ein wahres Wort. Danke, Frau Seifert, für Ihren Anruf und für den, wo die Grüße, die Sie hier haben, verschicken lassen. Und Sie haben sich ein Lied gewünscht, ganz im Sinne der Freude, die Sie ja auch schon angesprochen haben. Seid nicht bekümmert vom Feiert Jesus Chor. Das soll hier klingen. Und damit auch wirklich keiner bekümmert ist, ein persönlicher Gruß dann auch an Sie und an alle, die traurig sind. Frau Seifert, alles Gute.
1: Danke, danke schön. Tschüss.

0: Und weitere Grüße gehen jetzt hier in den Hörergrüßen raus. Wir haben eine weitere Anruferin, die sich aus der Nähe von Düsseldorf aus Remscheid meldet. Frau Marilla Schubke. Frau Schubke, herzlich willkommen auch Ihnen.
1: Ja, hallo, ich grüße Sie.
0: Hallo, wen möchten Sie grüßen?
1: Ich möchte grüßen ganze Radio Horeb-Team und alle Radio Horeb-Hörer, die jetzt suchen.
0: Danke. Ja, danke für die Grüße ans Team. Die gehen gleich mal postwendend zurück. Schön, dass Sie hier reinschicken, muss man ja fast schon sagen. Sie landen ja direkt im Studio. Genau. Und Sie haben sich ein Lied gewünscht, nämlich von der Gemeinschaft Emanuel, All deine Wunder will ich besingen, Herr. Warum dieses Lied?
1: Ich habe vor ein paar Tagen das erste Mal im Radio gehört und es hat mir so gefallen. Da habe ich gedacht, das möchte ich noch mal hören. Aber dann habe ich überlegt, wie kann ich das wieder hören, wenn ich anrufe und mir das wünsche? Und das habe ich heute gemacht.
0: Sehr, sehr zielorientiert umgesetzt. Und damit erklingt es jetzt für Sie, Frau Schubke. Schön, dass Sie sich gemeldet haben. Alles Gute und viel Freude mit jetzt dem Lied. Alle deine Wunder will ich besingen, Herr.
1: Danke. Alles Liebe und Gute.
0: Ebenfalls.
1: Danke. Tschüss.

0: Fast ein bisschen Partymucke hier bei den Hörergrüßen bei Radio Horeb. Das war die Gemeinschaft Emanuel mit All deine Wunder will ich besingen, Herr. Und auch Sie, liebe Hörerinnen und Hörer, können sich Musik nach Ihrem Geschmack wünschen. Rufen Sie gerne an unter der 089 517 008 008. Um gute Laune zu verbreiten, um jemanden zu grüßen, um ein Lied zu hören, das Sie vielleicht sonst nirgends hören können oder was Sie sich einfach nochmal im Radio zu hören wünschen, einfach auch um jemandem eine Freude zu machen. Gelegenheit dazu haben Sie jetzt hier noch eine knappe halbe Stunde und ich darf diese Anrufe entgegennehmen und freue mich auf jeden einzelnen unter der 089 517 008 008. Mein Name ist Astrid Mooskopf. Ich freue mich, unsere nächste Anruferin begrüßen zu dürfen. Frau Ruth Maria Ruß aus Sand am Main ruft an. Frau Ruß, herzlich willkommen.
1: Ja,
0: hallo.
1: Ebenso Gott, Frau Mooskopf und liebe Hörerfamilie. Ich möchte mich bedanken bei unseren Priestern und Bischöfen aus der Diözese Würzburg, denn wir feiern ja die ganze Woche Kiliani. Und ich wünsche mir das Lied Zu deinen Füßen von Anja Lehmann.
0: Wunderbar, das habe ich schon herausgesucht. Wir wünschen Ihnen, Frau Ruß, einfach auch eine schöne Kiliani-Woche. Feiern Sie Ihren Bistumspatron zünftig.
1: Und ja, ich komme gerade vom Würzburger Dom.
0: So schön, so schön. Ja, wer es nicht auf dem Schirm hat, diese Woche dem heiligen Kilian und ja, geweiht, einfach eine besondere Feier. Wie bitte?
1: Holland und Tottenham.
0: Und also und ja, die drei sozusagen zusammen im Bistum Würzburg, genau, und auch allen Würzburgern, also allen Angehörigen des Bistums Würzburg, Glückwunsch eben auch zu dieser Woche. Wie es erklingt jetzt hier zu deinen Füßen von Anja Lehmann und Ihnen, Frau Ruß, einen gesegneten und schönen Nachmittag.
1: Ihnen auch, Dankeschön.

0: Anja Lehmann mit Zu deinen Füßen in den Hörergrüßen bei Radio Horeb. Schön, dass Sie mit dabei sind, liebe Hörerinnen und Hörer. Einen schönen und gesegneten Nachmittag wünsche ich Ihnen. Ich bin Astrid Mooskopf, ich darf Sie durch diese Stunden hier begleiten und ganz besonders durch diese hier, die ganz der Gemeinschaft der Hörerfamilie gewidmet ist. Unsere Hörergrüße, die Gelegenheit für Sie anzurufen und quer über die Bundesrepublik, über den deutschsprachigen Raum hier Grüße zu verschicken an die Hörerfamilie, Verbundenheit kundzutun, Dank zu sagen, an Jubiläen zu denken, gute Musik erklingen zu lassen und einfach ein bisschen den Nachmittag zusammen zu verbringen. Die Nummer finden Sie unter anderem, ich sage sie ja auch oft genug an, aber es finden Sie auch auf Ihrem Radiodisplay, da können Sie sie auch einfach abtippen, wenn Sie zum Beispiel gerade im Auto unterwegs sein sollten und kurz rechts ranfahren möchten. Also können Sie da auch mal einen Blick hin riskieren, wenn Sie stehen dann, und anrufen und von unterwegs anrufen und vielleicht einen Wunsch eben von der Straße nach Hause schon mal vorausschicken oder an Freunde, an die Sie gerade denken. Und wer aber gerne lieber zuhört, 089-517-008-008, die Nummer ins Studio von Radio Horeb zu den Hörergrüßen. Ich freue mich, begrüßen zu dürfen jetzt Frau Willems aus Dockweiler in der Eifel, Frau Mathilde Willems. Frau Willems, hallo.
1: Ja, hallo.
0: Hallo. Wen möchten Sie grüßen?
1: Frau Nebel, ja, ist Ihr Name, ne?
0: Frau Mooskopf ist mein Name.
1: Ah, also.
0: Genau. Ja. Wir möchten Sie grüßen.
1: Ja, ich möchte meinen Sohn im Himmel grüßen, der heute 69 Jahre alt wird.
0: Aber ich wollte sagen, wie schön, aber okay, im Himmel ist er schon.
1: Ja. Ja, und dann möchte ich die ganze Radio Bora Familie grüßen. Ganz herzlichen Dank für alles. Und Herr Pfarrer Kotter grüßen. In danken für seine Gebete, beten wir füreinander. Und dann habe ich Grüße aus München von der Maria Therese bekommen, jetzt die Tage überhaupt vielfach. Und ich möchte die Grüße wieder zurück, auch grüßen und sage ihr Danke. Sie hat mir sagen lassen, sie würde auch für mich beten. Danke, ganz vielen lieben Dank für alles auch für die ganze Hörerfamilie.
0: Danke, Frau Willems. Das haben Sie.
1: Ja.
0: Ja, man merkt, dass Sie uns sehr verbunden sind, dass Sie diese Hörerfamilie sehr leben.
1: Ja,
0: wir sind natürlich verbunden im Gebet, ganz klar.
1: Ganz, ganz viele Grüße jetzt die ganze Zeit schon. Also ich habe neulich ein Gespräch mit dem Herrn Pfarrer Kotter gehabt und da hat er schon gesagt, ja, es wird wohl sehr viele Menschen für Sie beten, ne? Aber so ist es wirklich, ganz in Not, dass
0: so
1: es wirklich noch so liebe Menschen gibt, also man kann es nicht verstehen, sicher, ich kann auch nicht verstehen.
0: Frau Willems, mal,
1: ich bin ja fast ganz blind, ne? Ja, so, das ist, wird darauf angewiesen gewesen, ne? Ich hätte meinen Sohn nicht braucht, ne? Ja.
0: Aber der Herr schickt offensichtlich auch Hilfe und Beistand auf dem Weg, auf dem geistlichen Weg. Und Frau Willems, wir sind natürlich auch da im Gebet miteinander verbunden.
1: So sagt der Herr, der Herrgott wird wohl Hilfe schicken.
0: Das wird er. Das wird er ganz sicher.
1: Es ist nicht einsam. Nicht einfach, glauben Sie mir das. Ich will nicht klagen, aber ich bin auch zufrieden. Aber es ist nicht so einfach, wenn man blind ist.
0: Ja, das glaube ich. Ja, Frau Willems, ich bin sicher, die Frau Willems, dass auch viele Hörerinnen und Hörer, die jetzt das hören, vielleicht auch welche selbst betroffen sind, sie einfach in ihr Gebet einschließen und schauen Sie mal oder achten Sie mal drauf, ob sich da Türen für Sie auch dann jetzt öffnen. Und Sie haben auch an sich ein sehr, sehr schönes, sehr passendes Lied zu dem, was Sie sagen, gewünscht, nämlich so nimm denn meine Hände hier für Sie jetzt, Frau Willems, danke für den Anruf. Seien, wissen Sie, sich getragen im Gebet und verbunden mit der Hörerfamilie. Alles Gute und danke für den Anruf.

0: Die Hörergrüße bei Radio Horeb. Alle Facetten, alle Nuancen des menschlichen Lebens haben hier ihren Platz. Freude, Trauer, Verbundenheit, Aufregung, Mitfreude, Glück und auch so manches schwere Los, das hier zur Sprache kommt. Wenn Sie gerne jemanden grüßen möchten und Stütze und Trost sein möchten, vielleicht in schwieriger Situation oder Ausdruck zum Ausdruck bringen möchten, dass Sie sich mitfreuen zum Geburtstag oder zu einem Jubiläum, dann haben Sie jetzt eine ganz, ganz gute und unkomplizierte Möglichkeit dazu unter der 089-517-008-008. Hier anzurufen, sich ein Lied zu wünschen, jemandem ein persönliches Wort über den Äther, wie man so schön sagt, über die Radiowellen zuzuschicken und das Ganze innerhalb weniger Minuten greifen Sie jetzt zum Telefon. Als nächstes ist in der Leitung aus Meschede, ruft sie an, Frau Elvira Bodemann. Hallo Frau Bodemann.
1: Ja, grüß Gott, Frau Moskos.
0: Hallo.
1: Ich bin sehr, dass ich heute durchgekommen bin.
0: Ist es sonst ein bisschen schwieriger?
1: Gelingt immer wieder mal, aber es ist schön, dass es geklappt hat.
0: Ja, wirklich.
1: Ja, und ich möchte sehr gerne das ganze Radio Horeb Team grüßen, alle Haupt- und Ehrenamtlichen. Und ich möchte heute ganz besonders die Menschen grüßen, die um einen lieben Menschen trauern, dass sie Trost finden im Glauben und in der Gewissheit, dass unser Auferstehungsglaube nur ein Vorausgang ist für die, die wir loslassen mussten, und dass wir wirklich wissen, dass es ein Wiedersehen geben wird im himmlischen Jerusalem. Diesen Trost möchte ich allen, die trauern, zusprechen.
0: Das ist sehr, sehr schön. Und Sie haben sich dafür auch ein sehr passendes Lied ausgesucht.
1: Ja, ich wünsche mir das Lied Licht des Lebens von Andreas Schätzle und Sandy Schmanuel. Dieses wunderschöne Lied, was uns in dem besonderen Glaubensjahr begleitet hat, Pilger der Hoffnung, und die sind wahr. Das himmlische Jerusalem ist unser Ziel, und da freue ich mich schon drauf und bin gespannt.
0: Aber bevor es denn soweit ist, hier erst einmal noch das Pilgerlied, und dem ist auch weiter nichts hinzuzufügen. Frau Bodemann, ganz, ganz herzlichen Dank. Viele Grüße nach Meschede und bis zum nächsten Mal.
1: Ja, herzlichen Dank und alles Gute. Gottes Segen.
0: Gottes Segen.
1: Tschüss.

0: Die Hörergrüße mit den letzten zwei Liedern, die jetzt hier auf Sendung gehen. Als erstes freue ich mich, Frau Anna Meyer begrüßen zu dürfen. Sie ruft an aus der Nähe von Ingolstadt. Frau Meyer, grüß Gott, hallo.
1: Hallo, grüße Sie. Es freut mich, ich bin aufs erste Mal sofort durchgekommen.
0: Na, was für ein Glück. Okay, wir möchten Sie grüßen.
1: Ja, ich möchte die Schwester Gertraud aus Dorfen grüßen. Die hat mich im Mai zum Marathon, Mariathon eingeladen. Und seit der Zeit habe ich den Sender und der läuft den ganzen Tag. Ich bin sehr, sehr glücklich.
0: Das ist sehr, sehr schön. Und wir freuen uns, Sie begleiten zu dürfen jeden Tag und dadurch eben auch Sie mit Gott sozusagen durch den Tag zu begleiten, zu führen, an ihn zu gehen.
1: Ja,
0: Frau,
1: danke schön.
0: Gerne. Und schön, dass Sie bald einfach dabei sind. Frau Meyer, Sie haben sich auch ein Lied gewünscht, das ein Stück weit auch davon spricht.
1: Denn,
0: welches Lied Sie sich wünschen?
1: Spuren im Sand von Uwe Sauer.
0: Ja, habe ich für Sie rausgesucht. Ich hoffe, es ist das Richtige und es erklingt jetzt hier. Und damit es dann auch wirklich noch gespielt werden kann und die nächste Hörerin auch noch rankommt, jetzt gleich dann für Sie Spuren im Sand.
1: Herzlichen Dank und alles Gute für Sie.
0: Für Sie auch.

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0: Die Spuren im Sand hier bei den Hörergrüßen bei Radio Horeb, das vorletzte Lied, das wir hier gehört haben. Und ich freue mich jetzt zu unserer nächsten Anruferin, leider unserer letzten zu kommen. Es ist Frau Elsbeth Waldkircher. Frau Waldkircher, hallo, grüß Gott.
1: Hallo.
0: Hallo, ich höre, ist das das Radio im Hintergrund? Können Sie es vielleicht ausschalten?
1: Ach so, das muss man abschalten.
0: Ja, genau, dann gibt es ein Echo und das ist dann nicht so gut. So,
1: ja,
0: genau.
1: Ja.
0: Frau Waldkircher, Sie rufen an aus dem Schwarzwald.
1: Ja.
0: Genau. Und ja, wen möchten Sie grüßen?
1: Ja, einfach die mich kennen. Das weiß ich nicht, ob da jemand am Apparat gerade ist und die höhere Grüße anhört.
0: Mhm. Na, dann bin ich mir sicher, dass da auf jeden Fall jemand ist. Und wenn nicht, dann werden wahrscheinlich irgendwelche sozusagen geistigen Grüße hier weiter vermittelt. Das ist die Eigenart von Radio Horeb, dass das auch über die Grenzen des Radios hinausgeht. Frau Waldkircher, Sie haben sich auch ein schönes Lied gewünscht.
1: Ja, so.
0: Genau. Und zwar?
1: Vom Andrea Schätzle, Bunden für uns, oder wie heißt der
0: denn? Das Herz für uns, genau. Der
1: Herz für uns, genau. Herz für uns. Ja.
0: Der Erfolgsschlager hier auf Radio Horeb von Andreas Schätzle, genau. Und das,
1: ja, das ist so schön. Drum ja. Habe ich ja auch gerufen.
0: Genau, und Sie dürfen damit auch den Schluss der Sendung sozusagen gestalten. Das, was man zuletzt hört, das bleibt auch im Gedächtnis am meisten haften. Viel Freude jetzt dann Ihnen, Frau Waldkircher. Grüße ja. In den Schwarzwald und bis zum nächsten Mal.
1: Dankeschön.
0: Wiederhören.
1: Ade.
0: Liebe Hörerinnen und Hörer, damit gehen die Hörergrüße zu Ende. Gleich das Lied und dann kommen die Nachrichten von Radio Vatikan, die Nachrichten aus dem Herzen der Weltkirche. Die Kollegen von Radio Vatikan werden Sie dazu dann begrüßen. Mein Name ist Astrid Mooskopf. Wir hören uns später noch einmal wieder. Und jetzt hier zum Abschluss der Hörergrüße von Andreas Schätzle, Herz für uns.

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1: Heute mit diesen Themen. Papst Leo schickt eine Videobotschaft an junge Gläubige im Irak. Die Franziskanerin Katharina Ganz wird Deutschlands neue Caritas-Präsidentin. Und die Pius-Brüder und die Kirchenspaltung, ein Gespräch mit einem Kirchenhistoriker. Herzlich willkommen zu unserem Nachrichtenmagazin. An diesem Donnerstag heißt sie Gudrun Seiler. Papst Leo XIV. Hat junge Christen im Irak dazu aufgerufen, Licht- und Friedensbringer zu sein. Die jungen Männer und Frauen seien nicht nur die Zukunft der Kirche, sondern auch ihre Gegenwart. Das sagte der Papst in einer Videobotschaft, die der Vatikan gestern Abend veröffentlichte. Anlass: ein Jugendtreffen in der Erzdiözese Erbil im Irak, das dort gerade stattfindet.
2: You must be Christ's light in the midst of a darkness.
3: Ihr müsst das Licht Christi sein inmitten einer Finsternis, die manchmal überwältigend erscheinen kann. Habt keine Angst. Und glaubt nicht, dass ihr bei dieser Aufgabe allein seid. Ich bin bei euch. Die Kirche ist bei euch.
2: I am with you. The church is with you.
3: Machte Papst Leo den jungen Leuten Mut. Er rief sie zudem auch auf, Frieden zu bringen.
2: Root in charity. You are particularly called to be peacemakers.
3: Verwurzelt in der Nächstenliebe seid ihr besonders dazu berufen, Friedensstifter zu sein, die Menschen um euch herum zu vereinen und anderen die Hoffnung auf eine Zukunft zu vermitteln, die von dauerhaftem Frieden geprägt ist. Ihr könnt vielleicht eure Situation oder die Herausforderungen, denen ihr euch stellen müsst, nicht kontrollieren, aber ihr könnt euch immer dafür entscheiden, den Frieden Christi in eurem Herzen herrschen zu lassen. Das Ankawa-Jugendtreffen in der Erzdiözese Erbil gilt als größtes christliches Jugendfestival seiner Art im Land und bringt zahlreiche junge Leute aus verschiedenen Teilen des Irak in einer Atmosphäre des Glaubens und der Gemeinschaft zusammen.
2: I pray that it will be an opportunity for all of you to grow in friendship with Jesus and with one another.
3: Ich bete, dass dies für euch alle eine Gelegenheit sein möge, in der Freundschaft mit Jesus und untereinander zu wachsen. Die Jugend ist eine Lebensphase, die von dem Wunsch geprägt ist, Großes zu verbringen und die Welt zu verändern.
2: To make a difference in the world.
3: So der Papst. Das Treffen steht dieses Jahr unter dem Motto Mission. In diesem Zusammenhang erinnerte Leo XIV. In seiner Videobotschaft daran, dass die Kirche den Auftrag habe, der Welt zu dienen, indem sie das Licht Christi weitergebe und Männern und Frauen in die Gemeinschaft mit Gott führe. Den jungen Leuten empfahl der Papst:
2: To participate in mission, we must first discover a living relationship with God.
3: Um an der Mission teilzunehmen, müssen wir zunächst eine lebendige Beziehung zu Gott entdecken. Wir müssen ihn kennenlernen. Indem wir uns Gottes verwandelnder Liebe öffnen, empfangen wir die Gnade, die notwendig ist, um Jesus nachzufolgen und das Leben anzunehmen, zu dem er uns beruft. Verankert eure Herzen auf dem festen Fundament der Liebe Gottes zu euch. Entdeckt das Herz Christi und scheut euch nicht, euer Leben auf ihn zu gründen.
2: And do not be afraid to build your lives upon him.
3: Soweit Papst Leo XIV. In seiner Videobotschaft an das Ankawa-Jugendtreffen in Erbil. Für Radio Vatikan, Stefanie Stahlhofen.
1: Deutschland. Schwester Katharina Ganz wird neue Präsidentin des Deutschen Caritas-Verbandes. Der Caritas-Aufsichtsrat wählte die 56-jährige Theologin und Sozialpädagogin am Mittwoch in Freiburg. Die Ordensfrau übernimmt das Amt im kommenden Februar von Eva Maria Welskop-Defar, die seit 2021 an der Spitze von Europas größtem Wohlfahrtsverband stand. Die aus Franken stammende Ganz war bis 2025 Leiterin der Ordensgemeinschaft der Oberzeller Franziskanerinnen mit Niederlassungen in Deutschland, Südafrika und den USA. Zuvor arbeitete sie als Sozialpädagogin und begleitete Betroffene von Menschenhandel und Zwangsprostitution. Katharina Ganz tritt für mehr Rechte von Frauen in der Gesellschaft und in der katholischen Kirche ein. An der Frauenfrage entscheide sich die Zukunft der katholischen Kirche, zeigte sie sich im Rahmen von Reformdebatten stets überzeugt. Norwegen. In Oslo laufen Vorbereitungen zur Eröffnung eines Seligsprechungsverfahrens für die Literaturnobelpreisträgerin Sigrid Undset, die 1882 bis 1949 lebte. Das hat der Osloer katholische Bischof Fredrik Hansen bekannt gegeben. Für uns ist sie ein Vorbild des christlichen Glaubens, eines tugendhaften Lebens und des Strebens nach Heiligkeit, sagte Hansen nun bei einem Gottesdienst. Das Seligsprechungsverfahren wird im Herbst zunächst auf die Diözesanebene formal eröffnet. Undset habe stets praktische Fürsorge für die Armen gezeigt und Gläubige dazu inspiriert, in Christus zu leben. Die Norwegerin erhielt 1928 den Nobelpreis für Literatur. Sie trat 1924 aus der protestantischen in die katholische Kirche über und wurde Laiendominikanerin. Wir wechseln Kontinent und kommen nach Afrika, in den Südsudan. Dort leiden viele Menschen große Not. Das Land ist politisch instabil, die Folgen der Klimakrise sind unabsehbar und verschärft wird die Lage noch durch die Fluchtbewegungen aus dem nördlich angrenzenden Sudan. Millionen Menschen hungern. Caritas-Arbeit kann etwas zum Besseren verändern.
4: Er ist der jüngste Staat der Welt, vor genau 15 Jahren gegründet und gleichzeitig der ärmste Staat der Welt. Der Vizepräsident von Caritas Österreich, Alexander Botmann, war gerade dort zu Besuch und ruft im Gespräch mit der Nachrichtenagentur Katpress zu weiterer internationaler Unterstützung und Spenden für Hilfsprojekte auf.
5: Also ich war kurz nach der Unabhängigkeit dort, da war eine unglaubliche Aufbruchsstimmung vor 15 Jahren und sehr, sehr viel positive Zukunftsbilder. Das habe ich jetzt nicht mehr so gesehen, wenn ich ehrlich bin. Aber wir haben schon auch an vielen Orten Hoffnung gesehen, dass es in den nächsten 2 Jahren gelingt, Wahlen zu organisieren.
4: Nach Einschätzung Botmanns ist es im Südsudan bisher nicht gelungen, die politischen Voraussetzungen für eine stabile Entwicklung zu schaffen.
5: Die humanitäre Situation im Südsudan ist katastrophal. Knapp 2 Drittel der Bevölkerung ist von Unterernährung betroffen und darunter sehr, sehr viele Kinder, über 2 Millionen Kinder sind chronisch oder akut von Unterernährung betroffen. Das heißt, man hat nicht genug zu essen, beziehungsweise hat auch einzelne Tage, wo man gar nichts zu essen hat.
4: Konkret erhebt das Botmann im Flüchtlingslager Maelakai im Norden des Landes.
5: Dort habe ich eine Großmutter getroffen, die mit ihren 3 Enkeln aus dem Sudan geflüchtet ist, aus dem Grund, dass ihre Tochter und ihr Schwiegersohn ermordet worden sind im Bürgerkrieg im Sudan. Sie hat auch einen behinderten Mann, der in einem anderen Flüchtlingslager ist und den sie nicht erreicht. Und diese Großmutter hat eine Woche lang ein Nahrungsmittelpaket bekommen von der Lagerleitung dort. Und nach der Woche sind die Großmutter und ihre Kinder auf sich gestellt. Das bedeutet, dass sie angewiesen sind, dass andere, also Menschen, die dort untergebracht sind, sie irgendwie versorgen durch einen Fisch, der im Nil gefangen wird oder irgendwelche Gräser, die abgerissen werden, aber es ist jedenfalls nicht ausreichend, um hier sich ausreichend zu ernähren.
4: Internationale Kürzungen bei Mitteln für die Entwicklungszusammenarbeit, darunter das Aus für die Hilfe der US-Entwicklungsbehörde USAID, haben laut dem Caritas-Vizepräsidenten spürbare Folgen. Gesundheitszentren und Ausgabestellen für Lebensmittel mussten schließen. Flüchtlingslager können nicht ausgebaut werden, weil Geld fehlt. Als dritte große Ursache für die Not nannte Botmann den Klimawandel. Dessen Auswirkungen seien im Südsudan unmittelbar sichtbar. Entlang des Weißen Nil sei der Fluss an manchen Stellen auf die dreifache Breite angeschwollen und habe ganze Dörfer und landwirtschaftliche Flächen überflutet. Gleichzeitig herrsche nur wenige Kilometer entfernt große Trockenheit. Diese Gleichzeitigkeit von entweder Überschwemmung oder Dürre, die sieht man dort wirklich sehr, sehr eindeutig, berichtet Botmann. Selbst während der Regenzeit habe es erst 5-mal geregnet, obwohl früher tägliche Niederschläge üblich gewesen seien. Bei seiner Reise besuchte Botmann mehrere Caritas-Projekte, zum Beispiel Renk.
5: Dort ist ein Dorf, das wieder aufgebaut wird aufgrund dessen, dass die Menschen aus dem Sudan wieder zurückkehren und auch aus den überschwemmten Gebieten dorthin ziehen. Und dort hat die Caritas zum Beispiel das Wasserwerk finanziert und unterstützt und auch so nachhaltig aufgestellt, dass die Menschen es nachhaltig betreiben können, indem sie Mini-Beiträge für das Wasser bezahlen und somit die Wartung und die Menschen, die das warten und instand halten, bezahlen. Das ist auch ein Beispiel, wie hier die Hilfe ankommt. Das Konzept so aufzusetzen ist eben wesentlich besser, als wenn man einfach eine Wasseranlage hinstellt und sagt, da habt's und betreibt es, weil wenn die nach einem halben Jahr nicht mehr funktioniert, ist es dann ein unheimlicher Aufwand, das wieder herzustellen und bedarf wieder einer Hilfe unter Umständen durch eine Hilfsorganisation und das ist daher dann nicht wahnsinnig nachhaltig.
4: Für Radio Vatikan, Sabrina Czarnecki.
1: Nach den Bischofsweihen gegen den Willen des Papstes gelten die Pius-Brüder nach der Feststellung des Heiligen Stuhls als schismatisch. Eine schwerwiegende Situation, aber nicht die erste dieser Art. Das Kölner Domradio sprach darüber mit dem Münchner Kirchenhistoriker Klaus Unterburger.
6: Das wohl bedeutendste Schisma erlebte die Kirche im Jahr 1054, also als sich die orthodoxe und katholische Kirche voneinander trennten. Laut Unterburger ging es dabei um mehrere Dinge.
7: Da geht es um unterschiedliche politische Konzepte natürlich, aber sehr stark eben tatsächlich auch das Kirchenverständnis. Der Papst und die päpstliche Ekklesiologie waren im 11. Jahrhundert so, dass er immer mehr ein Jurisdiktionsprimat über die ganze Kirche beansprucht hat, was man im Osten abgelehnt hat. Dahinter steht aber auch noch was Weiteres, nämlich einen eher frömmigkeitsgeschichtlichen Entfremdungsprozess. Im Osten sind ganz einfach andere Traditionen gelebt worden als im Westen. Und da ist gerade das 13. Jahrhundert dann irgendwie entscheidend geworden, als die Lateiner Konstantinopel im Kreuzzug erobert haben und eben die orthodoxe Hierarchie nicht anerkannt haben, sondern da eine eigene lateinische, dem Papst untergeordnete Hierarchie mit Bischöfen und so weiter eingerichtet haben. Und das und diese Verbitterung und das Ausrauben Konstantinopels darüber, das sind einfach dann Dinge, die das Schisma so verfestigt haben, dass sich das dann tatsächlich eingeprägt hat.
6: Im deutschsprachigen Raum wird beim Thema Kirchenspaltung als erstes ans 16. Jahrhundert an Martin Luther und die Protestanten gedacht. Bei Martin Luther hätten schon von Anfang an theologische, konzeptionelle Gründe eine Rolle gespielt, unterstreicht der Kirchenhistoriker Unterburger.
7: Martin Luther war Theologieprofessor bei den Orthodoxen. Da hat sich eher die lebenspraktische Entfremdung, also da war es tatsächlich vielleicht eher das Schisma, auch wenn dann sekundär manche Punkte als Häresie, als Glaubensabweichung auch konstruiert worden, das Entscheidende. Während bei Martin Luther von Beginn an ein Ketzerprozess, also ein Häresieprozess in Rom abgehalten wurde und Martin Luther eben deshalb gebannt und als Heretiker verurteilt wurde.
6: Die Pius-Brüder hingegen wollten die Ergebnisse des Zweiten Vatikanischen Konzils nicht anerkennen, vor allem beim Thema Religionsfreiheit. Jetzt kam es zur Spaltung. Wie geht es in Sicht des Kirchenhistorikers weiter? Wie wird in 100 Jahren wohl über die Pius-Brüder gesprochen werden?
7: Also man sieht, in der Pius-Bruderschaft sind ganz bestimmte Entwicklungsstadien der katholischen Kirche irgendwie eingefroren. Und vermutlich wird es so sein, dass auf der einen Seite konservative Spielarten des Katholizismus durchaus für einen Teil der Gläubigen anziehend sein werden. Auf der anderen Seite wird es dann so sein, dass diese eingefrorene schismatische Situation vermutlich nicht auf Dauer Bestand hat. Das heißt, mit einem Teil davon wird es sicher Versuche der Aussöhnung und Kompromisse geben, während ein anderer Teil sich vermutlich richtig sektiererisch verhärten wird und es da zu einer endgültigen Spaltung kommen wird. Also ich selber glaube nicht daran, dass es eine universelle Rückkehr und Integration in die katholische Kirche gibt, sondern eher so, dass es ein Teil davon, da die Brücke gebaut werden wird und ein anderer Teil sich endgültig abspalten wird. Aber das ist eine Prognose, die kann sich natürlich auch als falsch erweisen und anders entwickeln.
6: So der deutsche Kirchenhistoriker Klaus Unterburger im Interview mit dem Kölner Domradio.

Radio Horeb, Leben mit Gott an diesem Donnerstagnachmittag. Schön, dass Sie im Programm mit dabei sind und sich durch den Tag begleiten lassen. Und vielleicht haben Sie auch Lust und Zeit, sich in den frühen Abend hinein begleiten zu lassen. Dafür ein kleiner Blick ins Programm, was Sie jetzt hier in den nächsten Stunden erwartet. Da ist gleich um 16.30 Uhr unsere Sendung Katechismus. Dazu sollten Sie unbedingt einschalten bzw. dranbleiben, denn es geht um ein Geheimnis. Um das Geheimnis der Kirche. Zu Gast ist Pfarrer Leo Tanner. Er ist ein Schweizer Missionar. Er gehört zum Team Wege erwachsenen Glaubens und spricht über die Kirche, wie sie im Glaubensbekenntnis der Christen bekannt wird. Warum die Kirche besonders für katholische Christen so wesentlich ist und zum Glauben gehört, das erfahren Sie vor allen Dingen in dieser Katechismus-Sendung gleich in wenigen Minuten um 16.30 Uhr. 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Und damit, liebe Hörerinnen und Hörer, das war der Blick nach vorn in unser Programm. Kehren wir zurück ins Hier und Jetzt, und das ist Musik.

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0: Das Geheimnis der Kirche, das Mysterium der Kirche. Darum geht's auch heute im Katechismus mit Leo Tanner von den Wegen erwachsenen Glaubens. Und mein Name ist Gregor Dornis. Schön, dass Sie jetzt hier mit dabei sind. Leo Tanner aus der Schweiz ist im gesamten deutschsprachigen Raum bekannt und geschätzt für Katechesen, Seminare, Impulse, Bücher, Kurse zu den Grundlagen des christlichen Glaubens. Und für katholische Getaufte gehört zu diesen Grundlagen des christlichen Glaubens tatsächlich auch die Kirche selber. Die Kirche ist Gegenstand des Glaubens für katholische Christinnen und Christen. Und deswegen schauen wir hier in zwei Teilen gemeinsam mit Leo Tanner von den Wegen erwachsenen Glaubens, abgekürzt WEG, auf dieses Geheimnis, das Mysterium der Kirche. Heute in einem zweiten Teil hören wir Leo Tanner.
1: Stellen Sie sich vor, eine unbekannte Person spricht Sie an und fragt: Darf ich Ihnen zwei Fragen stellen? Und dass Sie gerade Zeit haben und Sie selbst neugierig auf diese Fragen sind, willigen Sie ein. Und die erste Frage lautet: Sind Sie katholisch? Die Antwort ist ganz einfach und Sie sagen ja. Und dann kommt die zweite Frage: Sind Sie mit Freude katholisch? Was für eine Antwort würden Sie ganz spontan geben? Wenn ich die Frage, sind Sie mit Freude katholisch, stelle, höre ich oft, ja, eigentlich nicht, oder ja, aber, und dann kommt dies und jenes. Mit Freude katholisch zu sein, ist heute in der Schweiz, in Deutschland, Österreich eher die Ausnahme. Nicht wenige verstecken ihr katholisch sein oder entschuldigen sich fast dafür, dass sie katholisch sind. Und doch gibt es auch andere Erfahrungen. Vor einiger Zeit bekam ich einen Brief von einer jungen Mutter. Sie hat 4 Kinder. Ich durfte sie ein Jahr lang begleiten und dann in die katholische Kirche aufnehmen. Vorher hatte sie kaum einen Bezug zum christlichen Glauben und zur Kirche. In ihrem Brief bedankte sich die Frau für den Weg, auf den sie begleitet hatte. Und sie schreibt dann, sie habe diesen Schritt keine Sekunde bereut. Und sie freue sich, zur katholischen Kirche gehören zu dürfen. Weshalb freuen sich die einen und die anderen haben Mühe? Dazu 3 Gedanken. Erstens, ein Grund kann darin bestehen, dass die katholische Kirche in den Medien und in manchen Kreisen der Gesellschaft keinen guten Ruf hat. Nur allzu oft sind die Medien auf Skandale, auf Kritik aus. Sie stellen die Kirche eher als altmodisch dar, als etwas Vergangenes, als etwas, was heute wie nicht mehr aktuell ist. Und einseitige, schlechte Presseberichte über die katholische Kirche oder auch Gespräche beim Kaffee oder beim Stammtisch können dazu beitragen, dass manche ihr Katholischsein gerne verstecken. Wenn wir wie schon zu einer Gruppe gehören, die einen schlechten Ruf hat, denn dieser Ruf fällt ja wie ein Stück weit auch auf einen selber zurück. Ein zweiter Punkt kann darin bestehen, dass heute weitgehend eine allgemeine Verunsicherung da ist. Da gibt es auf der einen Seite eher konservative Gläubige, die stur an allem Alten festhalten und alles immer besser wissen. Und sie berufen sich gerne auf den Papst. Und dann gibt es eher progressive und liberale Gläubige, die den Fortschritt betonen und oft der Kirche Reformstau vorwerfen. Und weiter gibt es dann die freikirchliche Evangelischgläubigen, die der katholischen Kirche vorwerfen, sie halte sich mehr an menschliche Traditionen als an das Wort Gottes, die Bibel. Und schnell kann denn da die Frage aufkommen, ja, was ist denn überhaupt katholisch? Was ist denn die wahre, gute, gesunde Lehre? Und noch ein dritter Punkt, dazu eine Geschichte. Ein lieber Mitbruder von mir, der war im Sommer 2000 in Peru in den Ferien. Mit einem Kollegen wandert er in den Anden. Da begegneten ihnen Indios und die Kinder riefen voll Freude auf sie zu. Und mein Mitbruder wollte ihnen gern etwas schenken und so nahm er aus seinem Rucksack eine Tafel Schokolade hervor, die nun von der Wärme etwas weich geworden war. Er nahm das Papier weg und streckte diese Schokolade den Kindern hin. Doch als diese das sahen, wandten sie sich verwirrt und erschreckt von ihm ab. Sie rannten davon. Mein Mitbruder verstand die Welt nicht mehr. Da sagte sein Kollege zu ihm, denk daran, diese Kinder wissen nicht, was Schokolade ist. Und an was werden sie sich wohl erinnert haben, als du ihnen eine so braun-schwarze Ware hingehalten hast? Ich denke, so ist es. Was wir nicht kennen, können wir nicht lieben. Und solange wir etwas nicht wirklich kennen und in dieser Kenntnis auch sattelfest sind, sind wir in Gefahr, uns von allen möglichen Vorurteilungen, Meinungen oder Befürchtungen vereinnahmen oder einschüchtern zu lassen. Und vielleicht merken Sie selbst, dass Sie vieles ein Stück weit im Glauben einfach so irgendwie mal gehört haben und übernommen haben, aber so manchen Fragen gar nie wirklich auf den Grund gegangen sind. Und vielleicht merken Sie, dass Sie selbst mehr Gewissheit und Klarheit über den Reichtum des katholischen Glaubens oder in ganz speziellen Fragen haben möchten. Und vielleicht möchten Sie anderen den Glauben so erklären können, dass diese ihn verstehen und dass diese auch selbst Freude am Glauben erhalten. Vielleicht möchten Sie ganz einfach wie nochmal neu die Schätze des katholischen Glaubens kennenlernen. Und wenn etwas von denen da ist in Ihrem Herzen, dann denke ich mir, sind Sie bei diesem Weg Christus in der Kirche, katholische Schätze entdecken, genau richtig. Und heute ist so wie das Einstiegsthema das Geheimnis der Kirche entdecken.

Wir haben schon gehört, dass es einiges gibt, das es uns schwer machen kann, ein frohes Ja zu dieser Kirche in uns zu tragen. Und dazu kann jetzt noch Weiteres dazukommen. Wir können nämlich auch so Störendes in uns entdecken. Eigene schlechte Erfahrungen mit Vertretern der Kirche, dem sogenannten Bodenpersonal, können Verletzungen in uns verursacht haben. Hierzu können auch persönliche Schwierigkeiten mit der ganz konkreten Praxis oder Situation vor Ort oder in der Bistumsleitung oder mit Rom kommen. Es können Richtlinien der Kirche sein, die wir nicht verstehen und lieber anders hätten und die unser Leben ganz, ganz schmerzlich berühren. Ein weiterer Schmerzpunkt oder schwieriger Punkt kann auch im einseitigen Blick auf die Geschichte gefunden werden. Schnell werden die dunklen Kapitel der Kirche aufgezählt, wie Kreuzzüge, Gewaltbekehrungen, Judenverfolgungen, Hexenprozesse, unwürdige Päpste, Inquisition, sexueller Missbrauch und so weiter. Das und noch vieles andere können einige Gründe sein, weshalb viele Gläubige eine gebrochene und verletzte Kirchenidentität haben. Wegen zu vieler Schatten können sie nicht mit Freude, Dankbarkeit und einem wie auch inneren Stolz sich als katholische Gläubige fühlen. Wo immer jetzt jedoch ein Mensch nicht mit Freude zu seiner Identität stehen kann, wie diese auch aussieht, da fehlt es ihm an Ausstrahlung. Ich erinnere mich an einen Priester, der vor einigen Jahren mal in eine Pfarrgemeinde gekommen ist und die Jugendlichen für Jesus Christus begeistern wollte. Beim ersten Treffen stellte er die Frage, wo habt ihr Mühe mit der Kirche? Was passt euch nicht? Was gibt es an ihr zu kritisieren? Und dann ließen diese Jugendlichen los, einen ganzen Abend lang, heiß und angeregt. Und dabei kamen viele Verletzungen, Frustrationen, Enttäuschungen, ja sogar Wut und Unverständnis zur Sprache. Dem Seelsorger war es wichtig, dass die Jugendlichen einmal alles rauslassen konnten. Denn er war überzeugt, erst wenn alles Frustrierende und Enttäuschende draußen ist, werden sie frei, um wie neu zu hören. Erst dann können sie wie die Sehnsucht nach einer neuen Kirche tief in ihrem Herzen entdecken. Und ich denke, ähnlich kann es manchmal auch uns selber gehen. Uns kann es gut sein, auch unsere Leiden, Enttäuschungen, Schwierigkeiten einfach mal auszusprechen. Das kann entkrampfen und uns neu öffnen. Es gibt jetzt aber auch in der Kirche außerordentlich viel Erfreuliches und Lobenswertes zu sehen. Wir können uns nämlich fragen, wer schuf im Laufe der Jahrhunderte die ersten Krankenhäuser, die Waisenhäuser? Wer schuf die ersten Schulen? Wer schuf Leprastationen? Wer schuf Sterbehäuser? Auch heute noch, wo vieles vom Staat übernommen ist, ist die Kirche in diesen Bereichen weltweit führend engagiert. Auch die ganze heute westliche Kultur, die Charta der Menschenrechte, die Errungenschaften in Bildung und Medizin und vieles weitere wären in der heutigen Form ohne den Dienst der Kirche, insbesondere der Klöster und der kirchlichen Universitäten, nicht denkbar. Oder betrachten wir Bereiche der Kunst und der Kultur. Die Kirche schützte überall das Schönste, Erhabenste, Menschlichste, das der Mensch schuf. So in der Musik. Welch große Kunstwerke sakraler Musik gibt es? Oder die Architektur, die Malerei, die Literatur. Und es gäbe noch viel, viel mehr Positives zu erwähnen. Doch das Positive und Erfreuliche schreit eben nicht so laut. Das Gute lässt sich nie als Sensation von Markten. Es geschieht so, so viel Gutes im Verborgenen. In der Kirche ist etwas, das sogar dem kirchenkritischen deutschen Schriftsteller Heinrich Böll sagen ließ.
selbst die allerschlechteste christliche Welt würde ich der besten heidnischen vorziehen, weil es in einer christlichen Welt Raum gibt für die, denen keine heidnische Welt je Raum gab, für Kranke, für Krüppel, für Alte und Schwache. Doch mehr noch als Raum gibt es für sie Liebe. Liebe für alle, die der heidnischen und gottlosen Welt nutzlos erschienen und erscheinen. Und hier zeigt sich darum so wie eine grundlegende Frage, nämlich mit welchem Herzensauge betrachte ich die Kirche? Suche ich das Gute und Lobenswerte oder suche ich das Versagen, das Dunkle? Was sehe ich zuerst?

Und zu diesem eigenen Herzensauge kommt jetzt noch etwas weiteres hinzu. Ich zeige jetzt zwei Bilder der gleichen Kirche. Es sind Bilder einer der bekanntesten Kirchen Frankreichs, nämlich Notre-Dame von Paris. Hier sehen Sie jetzt das eine Bild von außen und jetzt das zweite Bild, die Kirche von innen. Es gibt eine Sicht der gleichen Kirche von außen und der gleichen Kirche von innen. Wenn wir die Glasfenster so von außen betrachten, sind diese nicht besonders schön. Wenn wir aber im Innern der Kathedrale stehen und durch die gleichen Fenster das Licht, vielleicht sogar die Sonne durchscheint, dann zeigen die Fenster ihre wunderbare farbige Pracht. Von außen ist diese Schönheit nicht sichtbar. Ob ich jetzt die Kirche von außen oder von innen betrachte, das entscheide ich selber. Konkret entscheidet das der Ort, wo ich stehe. Wir können die Kirche von außen mit den Augen der Welt betrachten. In dieser Sichtweise entdecken wir vieles, was vielleicht schmutzig ist und nicht in Ordnung ist. Wir sehen vor allem vieles, was nicht mehr modern ist, nicht mehr der heutigen Zeit entspricht. Und das befremdet viele. Und nicht wenige wenden sich deshalb von der Kirche ab. Wenn wir die Kirche allein mit den weltlichen Augen nach unseren Maßstäben von heute sehen, können wir sie auch endlos kritisieren. Und doch hat mich da eine Feststellung nachdenklich gemacht. Vor einigen Jahren hielt der bekannte Franziskanerpater Richard Rohr in Salzburg ein Seminar. Am Ende des Seminars war dann so eine Fragestunde. Und da wurde ihm unter anderem folgende Frage vorgelegt. Was halten Sie von den Forderungen, die von der Basis der Kirche kommen? Forderungen nach mehr Demokratie, nach Aufhebung des Pflichtzölibates, nach der Frauenordination und nach viel männlichem mehr. Ihr antwortete folgendes. Diese Anfragen aus der Basis der Kirche sind ernst zu nehmen. Doch erwarten Sie nicht von äußeren Reformen ein Aufblühen der Kirche. Ich kenne in den USA eine Kirche, in der alle heute vorgebrachten Forderungen umgesetzt sind. Und es ist die am schnellsten sterbende Kirche, weil in ihr das Geheimnis Gottes, das Mysterium fehlt. Was ist denn dieses Geheimnis, dieses Mysterium der Kirche? Wie können wir es entdecken? Es ist ein Stück weit vergleichbar wie bei einem Menschen. Bei einem Menschen sehen wir zuerst das Äußere, und erst nach und nach lernen wir das Innere kennen und lieben. So sehen wir bei der Kirche vielfach zuerst das Äußere, die Institution, die Organisation, der nach außen sichtbare Apparat oder auch das Kirchengebäude, so von außen her. Und wir können sagen, die Institution ist wie mit dem menschlichen Knochengerüst vergleichbar. Das Knochengerüst ist unentbehrlich und gibt Halt. Aber niemand kann sich in ein Knochengerüst verlieben. Und noch weniger kann man mit einem Knochengerüst eine partnerschaftliche Beziehung aufbauen. Um das Knochengerüst bilden sich Muskeln, Sehnen, Glieder, Haut, eben dieser sichtbare Körper. Das sind bei der Kirche die Gläubigen. Sie bilden den Körper, die Glieder des Leibes der Kirche, des Leibes Jesu Christi. Bei diesen Gliedern kann es jetzt Gesunde und Kranke geben, saubere und schmutzige, sympathische und unsympathische. Und Sie alle kennen vermutlich auch Menschen in der Kirche, von denen Sie sagen, wow, wenn das die Kirche ist, dann will ich auch dazugehören. Und zugleich
kennen Sie vielleicht genau das Gegenteil auch. Menschen, wenn Sie sagen, ja, wenn das die Kirche ist, nein, dann lieber nicht. Doch auch in einen Körper kann man sich letztlich nicht verlieben. Ein schöner Körper hilft, um vielleicht Liebe zu empfinden ein Stück weit, wenn er anziehend und schön ist. Aber um eine wirkliche, dauerhafte Beziehung aufzubauen, braucht es noch mehr. Denn in einer Beziehung können wir letztlich nur leben mit einer Person, mit einem Du. Und das Wesen, die Person, macht das Entscheidende beim Menschen aus. Und genauso ist es bei der Kirche. Die Person, das Leben, das in der Kirche pulsiert, das ist Jesus Christus im Heiligen Geist. Nach diesem Bild sind die Institution der Kirche, die Menschen und Jesus Christus im Heiligen Geist jetzt aber ineinander verwoben und bilden zusammen das Geheimnis der Kirche. Wir können darum sagen, die Kirche ist hier im Kleid von Menschen und in einer Institution weiterlebende und weiterwirkende Jesus Christus.

0: Sie haben eingeschaltet im Katechismus bei Radio Horeb, Ihrer christlichen Stimme in Deutschland. Und wir hören den Schweizer Missionar Leo Tanner von den Wegen Erwachsenen Glaubens. leotanner.ch. Und sein Thema heute, das Thema von Leo Tanner heute, ist das Geheimnis der Kirche.
1: Wir können ein Stück weit mehr jetzt dieses Geheimnis der Kirche entdecken, wenn wir versuchen, Christus in den Blick zu nehmen. Also nicht mehr aufs Äußere, auf das Kleid schauen, sondern auf die Person unsere Optik richten, auf die Person im Kleid. Wenn wir dann die Bibel lesen, dann lesen wir nicht nur ein spannendes Buch vielleicht, sondern dann geht es wie darum, durch das Wort der Heiligen Schrift Jesus Christus selbst zu hören. Oder die Sakramente sind dann nicht mehr nur schöne, eindrucksvolle Zeichen und Riten, sondern in ihnen handelt und wirkt Jesus Christus. Und wir schauen auf ihn. Ebenso ist Christus gegenwärtig in den Gesandten, die von ihm Beauftragten. Jesus sagt ja einmal zu seinen Jüngern, wer euch hört, der hört mich. Und wer euch ablehnt, der lehnt mich ab. Jesus ist also in seinen Beauftragten gegenwärtig. Und darum sollen wir auch bei seinen Beauftragten nicht in erster Linie auf das Menschliche an ihnen schauen, sondern auf Jesus Christus in ihnen. So gilt zum Beispiel eine Verneigung vor dem Papst nicht dem Menschen, der dieses Amt innehat, sondern Jesus Christus in ihm. Ebenso, wenn in einem festlichen Gottesdienst die Bibel, der Priester oder das Volk, ja, mit Weihrauch umgeben wird oder beweihräuchert wird, wie man sagt, dann geht es darum, dem gegenwärtigen Christus im Wort der Bibel, im Priester, im Volk die Ehre zu geben. Ebenso geht es darum, Christus in den Charismen zu sehen. Denn in der Kirche gibt es keine Superstars, nur einen, Jesus Christus im Heiligen Geist, der heute wirkt in Erkenntnisgaben, in Wortgaben, in der heiligen, der helfenden Tat. Ja, wir können sagen, in charismatischen Menschen offenbart Jesus Christus wie den Charme des Heiligen Geistes. Ebenso auch Christus in den Heiligen zu sehen. Die Heiligen sind nicht irgendwelche außerordentliche Persönlichkeiten, die aus sich heraus so Großartiges vollbracht haben. Nein, es war die Kraft Jesu Christi, seine Freude und seine Liebe, die durch sie durchstrahlte und ausstrahlte und die Menschen anzog. Ebenso geht es auch darum, Christus in der Liturgie zu sehen. Der Liturgie geht es nicht in erster Linie um gut und schön organisierte Gottesdienste, die wunderbar gestaltet sind und ausgeschmückt sind, sondern es geht um die Begegnung mit dem Auferstandenen. Der Hauptwirkende ist Jesus Christus im Heiligen Geist. Und Liturgie gestalten heißt es auch mitzuhelfen, dass Jesus Christus durch in Kraft handeln und erlösend wirken kann. Jetzt aber kann genau das, Christus im Blick zu halten, uns, je nachdem in welchem kirchlichen Kleid wir ihm heute begegnen, äußerst schwer fallen. Und das führt jetzt zu einem weiteren Aspekt des Mysteriums, des Geheimnisses der Kirche, nämlich die Kirche ist einerseits menschlich sündig und zugleich auch göttlich strahlend. Die Kirche von Jesus Christus gegründet ist menschlich und zwar durch die, die zur Kirche gehören. Und mit uns Menschen hat die Kirche auch alle Schwächen, Fehler und Dunkelheiten und auch alle Sünden, die unser Menschsein ausmachen. Die Kirche ist immer auch eine Kirche der Sünder. Und diese dunkle menschliche Seite der Kirche spüren wir oft an uns selbst und an vielem, was uns an und in der Kirche stört. Nach einer Predigt kam ein Zuhörer zum Pfarrer und sagte, Sie, ich bin auf der Suche nach einer vollkommenen Kirche. Und sie haben heute so wunderbar gepredigt, dass sie mir sicher ein Stück weit weiterhelfen kommen. Ich suchte da und ich suchte dort. Und ich konnte bis jetzt diese vollkommene Kirche noch nicht finden. Können Sie mir sagen, wo ich sie finden kann? Darauf meinte der Pfarrer, Freund, du hast recht. Es ist ganz schwierig, eine vollkommene Kirche zu finden. Und ich vermute sogar, dass du nie eine vollkommene Kirche finden wirst. Jedoch garantiere ich dir etwas. Sobald du eine vollkommene Kirche findest, wirst du erfahren, dass diese Kirche sich weigern wird, dich als Mitglied aufzunehmen. Denn sobald sie dich aufnehmen würde, würde sie aufhören, vollkommen zu sein. Ja, wir haben eben nur die Chance, zu einer unvollkommenen Kirche zu gehören, mit all den Schwächen und Fehlern auch. Aber die Kirche, der Leib Jesu Christi, hat eben auch eine göttliche Seite. Jesus Christus, das Haupt dieses Leibes. Er ist das Wesen, das Leben der Kirche. Und darum ist es wichtig, dass wir uns von seinem Geist, vom Heiligen Geist, beleben lassen. Dass wir uns ihn öffnen, dass wir ihn wirken lassen. Und das gilt für die Kirche als Ganzes, wie auch für jede Gemeinde, wie auch für jeden von uns ganz persönlich. Nur der Heilige Geist macht die Kirche lebendig. Und nur durch den Heiligen Geist werden wir lebendige, anziehende Glieder an diesem Leib. Nur durch den Heiligen Geist kommt Freude und Begeisterung auf. Ich fasse kurz zusammen. Das tragende Mysterium, Geheimnis der Kirche ist Jesus Christus im Heiligen Geist. Von außen kommen wir diesem Geheimnis nicht näher. Es offenbart sich erst, wenn wir drinnen sind. Wenn wir drinnen sind, wird uns die Erfahrung des Lichtes Jesu, das wir von außen nicht erkennen und in uns aufnehmen können, wie die Fenster einer Kathedrale zeigen, wird uns diese Erfahrung des Lichtes Jesu in eine neue Wertschätzung der Kirche, aber zugleich auch in eine neue Kritik an der Kirche führen. Und schauen wir jetzt noch an, wie kommen wir dann hinein in die Kirche? Wie sieht der Weg von außen nach innen aus? Hier kann Paulus uns als Modell dienen. Rein physisch betrachtet ist die Antwort klar. Der Weg von außen nach innen geht durch das Eingangstor. Und dieses Eingangstor wechselt die Sichtweise. Und dieses Eingangstor in der Kirche war von Anfang an die Taufe. Die Schätze und Schönheiten der Kirche kann man erst entdecken, wenn man drinnen ist. Und Paulus zeigt uns exemplarisch, so wie der Weg von draußen nach drinnen aussehen kann. Denn Paulus selber, soweit wir wissen, hat den irdischen Jesus nie gekannt, nie gesehen. Und somit ist er uns ähnlich. Wir haben den irdischen Jesus, der vor 2000 Jahren lebte, auch nie gesehen. Und wie wurde dann er Christ? Drei Aspekte waren in seinem Leben von Bedeutung. Erstens einmal die Begegnung mit Jesus Christus. Paulus, der damals noch Saulus hieß, verfolgte die Christen bis aufs Blut. Er war der Überzeugung, dass dieser Jesus tot sei und die Christen eine gefährliche Sekte seien, die einem Irrtum anhingen. Doch auf dem Weg nach Damaskus begegnete ihm Jesus, der Auferstandene, persönlich. Diese persönliche Erfahrung, das Erkennen des Lichtes Jesu, erschütterte ihn völlig. Er stürzte zu Boden. Und dann hörte er eine Stimme, Saul, Saul, warum verfolgst du mich? Er antwortete, wer bist du, Herr? Und Jesus sagte, ich bin Jesus, den du verfolgst. Saulus war ganz irritiert. Denn Saulus hat ja nicht Jesus verfolgt, er hat die Christen verfolgt. Dieser Jesus war für ihn ja schon längst gestorben. Und nun erfährt er als erstens, Jesus Christus lebt. Er hat ihn ja jetzt gerade persönlich angesprochen. Und zweitens erfährt er, Jesus Christus ist in den Christen gegenwärtig. Denn indem er die Christen verfolgte, hat er Jesus Christus selbst verfolgt. Als Paulus nach dieser erschütternden Erfahrung die Augen öffnen wollte, war er blind. Und so musste sich der bisher so selbstsichere Anführer von seinen Begleitern an der Hand nehmen lassen und führen lassen. Und nun führte man diesen Saulus zu seinen bisher erbittert bekämpften Feinden, zu den Christen in Damaskus. Und einen von ihnen, Hananias, hat der Herr für den Geburtsdienst des Christwerdens zu Paulus berufen. Da ging Hananias hin, trat in das Haus und legte Saulus die Hände auf. Durch die Taufe und durch die Erfüllung mit dem Heiligen Geist konnte dann Paulus wieder sehen. Und hier geschah so wie das Zweite. Paulus in der Taufe band er sich sein Leben an Jesus Christus. In ihm vollzog sich ein radikaler Gesinnungswechsel. Paulus solidarisierte sich jetzt mit Jesus und er gesellte sich zu den Jesusjüngern. Er wechselte völlig die Seite. Aus einem Christenfeind und Verfolger wurde ein Christusfreund und ein Christusverkündiger. Und damit war es auch mit dem selbstherrlichen Saulus für immer vorbei. Er ist Christ geworden. Er hat Jesus als seinen neuen Herrn und Meister angenommen. Ihm wollte er von jetzt an dienen. Und so begann er, Jesus Christus über alles zu lieben und bekannt zu machen. Und damit, und das ist der dritte Punkt, gehört Paulus nun auch zu einer neuen Gemeinschaft dazu. Er fügte sich in einem bestehenden Organismus, nämlich in die junge Kirche ein. Wer zur Kirche kommt, gliedert sich in etwas Bestehendes ein. Er bestimmt nicht, wie die Kirche sein soll und was sie zu glauben hat. Das Glaubensgut steht bereits fest. Alle, die zur Kirche gehören wollen, müssen dieses Glaubensgut annehmen und Schritt für Schritt mit Leben füllen. So fügte sich Paulus in die Lehre der Kirche ein. Und von da an gab er weiter, was er selbst empfangen hatte. Und so möchte ich schließen mit einem Gebet. Jesus Christus, vieles, was in der Kirche vor sich geht und wie sie uns erscheint, macht uns oft Mühe. Wir wünschen uns eine strahlendere Kirche mit mehr Echtheit, mehr Begeisterung, mehr Liebe, mehr Gemeinschaft, mehr Freude, mehr Heiligkeit. Doch du hast uns ins Geheimnis deiner Kirche hineingenommen. So trägt sie auch all unsere Menschlichkeit und Sündhaftigkeit. Wir bitten dich, hilf uns, dass wir nicht an den Äußerlichkeiten kleben bleiben. Gib uns einen neuen Blick für die Kirche. Lehre uns, dich selbst in der Kirche zu entdecken und dich selbst in der Kirche zu lieben. Ja, lehre uns, die Kirche so zu sehen, wie du sie siehst, als deine vielgeliebte Braut. Und sie so zu lieben, wie du sie liebst. Amen.

Das Geheimnis, das Mysterium der Kirche war heute wieder Thema hier im Katechismus mit dem Schweizer Missionar Leo Tanner. leotanner.ch. Leo Tanner in einem Wort, ch. Eine echte Empfehlung für alle, die sich für die Grundlagen des christlichen Glaubens interessieren, sei es für die eigene Inspiration, sei es für die Glaubensweitergabe, das, was wir gemeinhin auch Evangelisation nennen. Da ist das wirklich eine echte Empfehlung, diese Website von Leo Tanner, leotanner.ch. Klar, das haben wir auch verlinkt in den Details zu dieser Sendung im Tagesprogramm auf horeb.org. Und damit bleibt mir, Ihnen, liebe Hörerinnen und Hörer, viel Freude hier im weiteren Programm zu wünschen. Es folgt gleich die Sendereihe zum Nachdenken. Auch und gerade heute alles Gute Ihnen und gottesreichen Segen.

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0: to White vor mehr als 10 Jahren in einem mutmachenden Bestseller in den USA veröffentlicht hat und in der er erzählt, wie seine Pfarrei wieder aufgebaut wurde, wie sie reformiert wurde, wie sie neu gemacht wurde. Heute ist das immer noch ein weltweiter Bestseller. Und diesen Bestseller stellt uns Pfarrer Richard Kocher, Programmdirektor von Radio Horeb, hier in Auszügen vor.
1: Wir besprechen an dieser Stelle die Geschichte der katholischen Pfarrei The Nativity of Our Lord Jesus Christ, die Geburt unseres Herrn Jesus Christus, in dem Buch Rebuild. Michael White hat beispielhaft geschildert, wie eine Pfarrei aufgebaut werden kann, nachdem er sie vollkommen desaströs am Anfang übernommen hatte. Das ist wirklich eine Lebensaufgabe. Ein entscheidender Punkt sind immer die Mitarbeiter. Wenn es da nicht stimmt, dann brauchen sie gar nicht erst anfangen, etwas zu verändern. Und als dann die Gottesdienstbesucher sich verdreifacht haben, sind auch die Spenden entsprechend gestiegen und sie konnten vernünftige Gehälter den Mitarbeiterinnen und Mitarbeitern bezahlen. Unsere Mitarbeiter wissen, dass ihre Gehälter für uns wichtig sind. Auch unsere Gemeinde weiß das, weil wir das im jährlichen Spendenaufruf erwähnen. Es gibt kein Nörgeln, keine Schuld, nur eine simple Tatsache. Das ist ihre Pfarrei, das sind ihre Mitarbeiter und es ist ihre Verantwortung, sie zu bezahlen. Dann bringt er konkrete Schritte, die man gehen muss. Es spielt keine Rolle, wie viele Mitarbeiter Sie haben, ob Sie Vollzeit-, Teilzeitangestellte, Freiwillige oder Praktikanten sind. Sie können großartige Mitarbeiter sein, wenn Sie die richtigen Menschen ins Boot holen und die richtige Aufgabe für Sie finden. Dann bringt er mehrere Punkte. Fordern Sie jeden auf, eine Arbeitsplatzbeschreibung für sich zu verfassen. Schauen Sie sich das im Team an. Es ist wichtig, dass man konkret weiß, um was geht's denn eigentlich. Weil sonst gibt es ständig Konfusionen. Der Chef erwartet etwas anderes, als die Mitarbeiter sich denken, dass sie tun sollen. Treffen Sie sich einzeln mit jeder Person, die Ihnen untersteht. Nützen Sie diese Zeit, um über Persönliches und die Arbeit zu sprechen. Sprechen Sie über aktuelle Projekte, aber nutzen Sie die Zeit auch, um Vertrauen und Beziehung aufzubauen. Ist auch wichtig. Natürlich dann schwierig, wenn ein Unternehmen eine gewisse Dimension angenommen hat. Versammeln Sie Ihr Team, um gemeinsam zu lernen. Wählen Sie ein Thema, das alle interessiert. Beten Sie miteinander. Haben Sie Spaß. Wenn es notwendig ist, planen Sie das auch, wie man miteinander Freude hat. Wenn Sie keine Mitarbeiter haben und kein Geld haben, um jemand anzustellen, dann machen Sie eine Liste von all den Dingen, die Sie tun, die auch jemand anderer leicht machen könnte. Machen Sie eine zweite Liste mit allen Dingen, die jemand mit ein wenig Übung tun könnte. Nehmen Sie beide Listen ins Gebet und bitten Sie Gott, Ihnen die Menschen zu schicken, die diese Rollen erfüllen können. Beten Sie für ein gutes Team. Das vergessen wir oft. Jetzt kommt das vorletzte Kapitel, Leiden im Dienen. Und da stellt er das Zitat aus 1 Chronik 18, 13 folgende voraus. David setzt in Edom Vögte ein. So wurde ganz Edom vom David unterworfen. Der Herr half David bei allem, was er unternahm. David war König von ganz Israel und sorgte für Recht und Gerechtigkeit in seinem ganzen Volk. Die Autoren der Bibel waren nicht besonders kreativ in der Benennung der biblischen Bücher. Nicht sehr überraschend geht es im ersten und zweiten Buch der Könige um die Könige von Israel und Juda. Die Bücher der Könige beschreiben mehr die Herzen der Leiter als die Historie und ihre Taten. David war bei weitem Israels größter Führer. Und in der Bibel werden viele Kriterien beschrieben, die ihn für diesen Titel qualifizierten. Mut, Überzeugung, Bestimmtheit. Aber mehr als alles andere hatte David ein Herz, das ganz Gott gehörte. Man kann auch sagen, dass er Gottes Führung folgte. Und das ist das Entscheidende. Alle anderen Könige Israels, die nach ihm kamen, wurden an dem gemessen. Und immer wieder heißt es, ihr Herz war dem Herrn nicht so zugetan wie das Herz Davids. Dabei müssen wir ja immer auch bedenken, was David auch am Bösen getan hat. Er hat viel Blut vergossen, sagt der Herr selber. Er hat Ehebruch begangen. Also es sind schon auch einige Dinge geschehen, die nicht in Ordnung waren, die sehr gravierend sind. Aber wenn er dann zum Beispiel mit dem Prophetenspruch konfrontiert worden ist, dass er einen Ehebruch begangen hat, dann hat er eben die Propheten nicht umgebracht, wie es andere Könige getan haben, um sie zum Schweigen zu bringen, sondern er hat Buße getan. Also das wird oft von ihm überliefert, dass er einen Willen hat,

0: der ganz auf den Herrn ausgerichtet war. Immer wieder hat er gefragt, was will der Herr? Leider taten das viele der folgenden Könige nicht. Immer und immer wieder wird uns im Buch der Könige erzählt, dass die Herzen der Leitenden oft weit von Gott entfernt waren. Sie folgten lieber ihr eigenem Herz und gerieten dadurch in große Schwierigkeiten. Wenn der König unterging, ging auch das Volk unter. Das Reich Davids wurde zerteilt, als sein Enkel Rehabiam den Rat der Ältesten ignorierte und als er auf junge Menschen hörte, die ihm sagten, was er hören wollte, und er folgenschwere Entscheidungen getroffen hat, nämlich die Steuern zu erhöhen, obwohl das Volk verzweifelt Entlastung gebraucht hätte. Das Ergebnis war schließlich ein Bürgerkrieg. Die zwei ärmeren, schwächeren Königreiche, nämlich das Nordreich und das Südreich, Juda und Israel, litten unter untreuen Königen und fielen ihren Feinden in die Hände. In den Königsbüchern sind es das Scheitern der König und der Götzendienst, die dem Volk den Ruin brachten, nicht das Scheitern des Volkes. Das erste und zweite Buch der Könige, beide machen ein fundamental wichtiges Prinzip klar. Alles steht und fällt mit der Leitung. Wenn der Hirte in die verkehrte Richtung geht und die anderen mit sich zieht, und das ist ja der Fall immer, dann ist alles kaputt und wird alles zerstört. Was ist Leitung? Die Autoren und Management-Experten Ken Blanchard und Phil Hodge sind der Meinung, dass es grundsätzlich ein Beeinflussungsprozess ist. Jedes Mal, wenn sie versuchen, die Gedanken und das Handeln anderer in eine neue Richtung zu lenken, egal ob privat oder Berufsleben, dann leiten sie. Geschichte wird durch Leiter gestaltet. Nie wird etwas Großes ohne Leitung erreicht. Und viel Schlechtes geschieht, wenn es keine Leitung gibt. Gott hat die Gabe der Leitung geschenkt und er hat jeden von uns so geformt, dass er leiten kann. Jünger und Leiter in der Nachfolge, es geht immer um die Leitung. Und es geht natürlich auch eine Hierarchie. Sie fängt bei Gott an. Gott möchte Leiter in seiner Kirche, solche wie David, die ihm vollkommen ergeben sind. Gott nützt und segnet Menschen, die seine Leitung in ihrem Leben akzeptieren. Wenn Sie dieses Buch lesen, will Gott Sie dorthin führen, wo Sie sind. Es ist Aufgabe des Papstes, die römisch-katholische Kirche zu leiten. Es ist Aufgabe Ihres Bischofs, die Diözese zu leiten. Aber das bedeutet nicht, dass Gott Sie nicht dazu berufen hat, ein Leiter zu sein. Er möchte Sie dazu berufen, anderen Menschen den Sinn des Lebens zu erschließen. Er erwartet von ihnen, dass sie Menschen in der Nachfolge unterstützen. Er ruft sie zur Leitung. Wo immer und wie immer sie dienen, er möchte, dass sie leiten. Und zwar, was die Priester betrifft, ohne Klerikalismus und falsche Gleichmacherei soll der Priester die Autorität seines Dienstes ausüben. Seien Sie ein dienender Leiter. Wenn Sie das Wesen von Leitung bedenken, gibt es eine wichtige Frage, die Sie sich immer wieder stellen müssen. Bin ich ein dienender Leiter oder diene ich mir? Das ist eine Frage, die, wenn sie ehrlich beantwortet wird, das Kernstück ihrer Absichten und Motivation als Leiter offenlegt. Eine der schnellsten Methoden, wie Sie den Unterschied zwischen einem dienenden und einem selbstsüchtigen Leiter erkennen können, ist, wie Sie mit Rückschlägen und Rückmeldungen umgehen, denn eine der größten Ängste selbstsüchtiger Leiter ist es, ihren Status zu verlieren, also ihr Ansehen. Also wenn Sie da Rückmeldungen bekommen, ja, das war jetzt, das hast du nicht gut gemacht und so, dass das zieht sie dann vollkommen nach unten. Dann merken sie, es geht ihnen letztlich um sich selber. Denn ein guter Leiter, der bedenkt das, ja, war recht oder war nicht recht, aber er geht dann auch weiter. Und wenn jemand narzisstisch gekränkt ist und mit solchen negativen oder für ihn zunächst einmal negativen Meldungen überhaupt nicht umgehen kann, ist es sehr bedenklich. Und so möge der Herr unsere Pfarreien segnen, ihren Wachstum schenken, auch positive Aufbrüche, Neugestaltung. Im Namen des Vaters, des Sohnes und des Heiligen Geistes.
1: Amen.
0: Ich wünsche Ihnen einen gesegneten Tag.
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Nachrichten aus Kirche und Welt, direkt aus der aktuellen Redaktion von Radio Horeb. Im Studio für Sie, Sebastian Moll. Budapest. Noch bis Sonntag tagt in der ungarischen Hauptstadt der 23. Weltkongress der Telefonseelsorge. Die Internationale Vereinigung der Telefonnotfalldienste rechnet mit mehr als 900 Teilnehmern. Die Mitgliedsorganisationen verzeichnen derzeit rund 21.500 aktive Ehrenamtliche. Tendenz steigend. Im Fokus des fünftägigen Treffens steht das unausweichliche Thema künstliche Intelligenz und die Frage, wo diese an ihre Grenzen stößt. Was im Kundenservice seit Jahren mal besser, mal schlechter funktioniert, wird jetzt auch für die Seelsorgearbeit interessant. Ein Anruf im Callcenter, ein Dialog mit dem Chatbot und im Idealfall ist das Problem gelöst, bevor man mit einem echten Menschen kommuniziert. Schwieriger wird es, wenn es sich um eine existenzielle Krise handelt. Sind alle Leitungen belegt, könne KI immerhin als vorläufiger Empfang dienen. 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Diese ist täglich für Sie erreichbar von 16 bis 17 Uhr unter der Telefonnummer 08328 921 170. Dort kommen Sie mit einem erfahrenen Seelsorger ins Gespräch. Washington. Der Schutz des ungeborenen Lebens gewinnt in den USA wieder spürbar an Rückhalt, berichtet die Online-Plattform CutNet. Laut der aktuellen Gallup-Umfrage zu Werten und Überzeugungen spricht sich eine Mehrheit von 49% der Amerikaner dafür aus, Abtreibungen weitgehend zu verbieten oder nur in extremen Ausnahmen zuzulassen. Demgegenüber stehen 48%, die befürworten, Abtreibungen in den meisten Fällen legal zu halten. Die gesetzlichen Neuregelungen spiegeln diese positive Entwicklung wider. Dank der dezentralen Entscheidungsfindung nach neuen Gerichtsurteilen konnten bereits 19 US-Bundesstaaten starke und effektive Schutzregelungen etablieren. Von Fristenregelungen bis hin zu vollständigen Abtreibungsverboten. Khartoum. Mindestens 330 Kinder sind im Sudan laut einem UNICEF-Bericht seit Jahresbeginn getötet worden. Die meisten Opfer wurden erneut aus den vom Krieg besonders betroffenen Bundesstaaten Darfur und Nordkordofan gemeldet, teilte das UN-Kinderhilfswerk mit. Nach UNICEF-Angaben wurden seit Kriegsausbruch mindestens 5000 Kinder getötet oder verstümmelt. Seit Ausbruch des Krieges ist nach Schätzungen über ein Fünftel der 50 Millionen Sudanesen auf der Flucht, der Großteil davon als Binnenvertriebene im eigenen Land. In eigener Sache. Signierstunde mit Pfarrer Kocher. Am kommenden Samstag, dem 11. Juli, haben Sie die Möglichkeit, die Bücher von Programmdirektor Pfarrer Kocher, Zeitgeist oder Heiliger Geist der Zeit und Vorsehungsglaube im Rahmen der Sternwallfahrt in Altötting signieren zu lassen. Pfarrer Kocher wird am Samstag um 10 Uhr in der Basilika St. Anna in Altötting die Heilige Messe zelebrieren und steht im Anschluss ab ca. 11.15 Uhr für die Signierstunde bereit. Das waren Nachrichten aus Kirche und Welt. 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

Es ist 17.30 Uhr hier bei Radio Horeb. Übertragen wir die Vesper, das Abendlob der Kirche. Und ich freue mich auch, die Hörerinnen und Hörer von Radio Maria hier mit begrüßen zu dürfen. Wir übertragen diese heilige Messe vom Kloster Thalbach in Bregenz in Österreich. Die geistliche Familie Das Werk wird diese Vesper, dieses Abendlob der Kirche mit anschließendem Angelus mit uns beten.

Wir beten die Vesper vom Gedenktag der heiligen Märtyrer. Wir nehmen den Hymnus auf vom Kommune für mehrere Märtyrer 1085. 1098 und dann die weiteren Texte ab Seite 1103, die Psalmen vom Donnerstag der zweiten Woche, Seite 407 und folgende.

0: Ich mache dich zum Licht für alle Völker. Trage mein Heil bis an die Enden der Erde. Verleih dein Richteramt, o Gott, dem König.
1: Dem Königssohn gib dein gerechtes Walten.
2: Er bringe dein Volk in Gerechtigkeit und deine Armen durch rechtes Urteil.
1: Dann tragen die Berge Frieden für das Volk und die Höhen Gerechtigkeit.
2: Er wird Recht verschaffen den Gebeuten im Volk, Hilfe bringen den Kindern der Armen. Er wird die Unterdrücker zermalmen.
1: Er soll leben, solange die Sonne bleibt und der Mond, bis zu den fernsten Geschlechtern.
2: Er ströme wie Regen herab auf die Felder, die Regenschauer, die die Erde benetzen.
1: Die Gerechtigkeit blühe auf in seinen Tagen. Und großer Friede, bis der Mond nicht mehr da ist.
2: Er herrsche von mir zu mir, vom Strom bis an die Enden der Erde.
1: Vor ihm sollen seine Gegner sich beugen. Staub sollen wecken all seine Feinde.
2: Die Könige von Tarschisch und von den Inseln bringen Geschenke. Die Könige von Saba und Seba kommen in Kampf.
1: Alle Könige müssen ihn huldigen. Alle Völker ihn.

0: Ich mache dich zum Licht für alle Völker, trage mein Heil bis an die Ende der Erde.
1: Der Herr rettet das Leben der Armen, von Unterdrückung und Gewalttat befreit er sie. Der Herr rettet den Gebeugten, der um Hilfe schreit, den Armen und den, der keinen Hilfe hat.
0: Er erbarmt sich des Gebeugten und Schwachen. Er rettet das Leben der Armen.
1: Von Unterdrückung und Gewalttat befreit er sie. Ihr Blut ist in seinen Augen kostbar.
0: Er lebe und Gold von Saba soll man ihm geben. Man soll für ihn alle Zeit beten. Stets für ihn Segen erflehen.
1: Im Land gebe es Korn in Fülle. Es rausche auf dem Gipfel der Berge.
0: Seine Frucht wird sein wie die Bäume des Libanon. Menschen blühen in der Stadt wie das Gras der Erde.
1: Sein Name soll ewig bestehen. Solange die Sonne bleibt, sprosse sein Name.
0: Glücklich preisen sollen ihn alle Völker und in ihm sich segnen.
1: Gepriesen sei der Herr, der Gott Israels. Er allein tut Wunder.
0: Gepriesen sei sein herrlicher Name in Ewigkeit. Seine Herrlichkeit erfülle die ganze Erde.

0: Der Herr wird es jeden Tag an, von Unterdrückung und Gewalt befreit es sie.
1: Jetzt ist gekommen die Rettung und die Macht und die Herrschaft unseres Gottes. Wir danken dir, Herr und Gott, du Herrscher über die ganze Schöpfung.
2: Der du bist und der du warst.
3: Denn du nahmst deine große Macht in Anspruch und trat deine Herrschaft an.
2: Die Völker gerieten im Zorn. Da kam dein Sohn, die Zeit, die Toten zu richten.
3: Die Zeit, deine Knechte zu belohnen. Die Propheten und die Heiligen.
2: Und alle, die deinen Namen fürchten. Die Großen und die Kleinen.
3: Die Zeit, alle zu verderben. Die Erde verderben.
2: Jetzt ist er da, der rettende Sieg. Die Macht und die Herrschaft unseres Gottes. Und die Vollmacht seines Gesalbten.
3: Denn gestürzt wurde der Ankläger unserer Brüder. Der sie bei Tag und bei Nacht vor unserem Gott verklagte.
2: Sie haben ihn besiegt durch das Blut des Lammes und durch ihr Wort und ihr Zeugnis.
3: Sie hielten ihr Leben nicht fest, bis hinein in den Tod.
2: Darum jubelt ihr Himmel und alle, die darin wohnen.

0: Jetzt ist gekommen die Rettung und die Macht und die Herrschaft unseres Gottes.
1: Freut euch, dass ihr Anteil an den Leiden Christi habt, denn so könnt ihr auch bei der Offenbarung seiner Herrlichkeit voll Freude jubeln. Wenn ihr wegen des Namens Christi beschimpft werdet, seid ihr selig zu preisen, denn der Geist der Herrlichkeit, der Geist Gottes, ruht auf euch. Freut euch im Herrn, jauchzet ihr Gerechten.
0: Freut euch im Herrn, jauchzet ihr Gerechten.
1: Jubelt alle, ihr Menschen mit redlichem Herzen.
0: Jauchzet ihr Gerechten.
1: Ehre sei dem Vater und dem Sohn und dem Heiligen Geist.
0: Freut euch im Herrn, jauchzet ihr Gerechten.
2: Im Himmel freuen sich die Gerechten, die dem Herrn gefolgt sind. Aus Liebe zu Christus vergossen sie ihr Blut. Nun herrschen sie mit ihm auf ewig.

0: Im Himmel freuen sich die Gerechten, die dem Herrn gefolgt sind. Aus Liebe zu Christus vergossen sie ihr Blut. Nun herrschen sie mit ihm auf ewig.
1: Lasst uns zu Jesus Christus beten, dem König der Märtyrer.
0: Herr Jesus Christus, wir preisen dich.
2: Du unser Erlöser, du hast dein Blut vergossen für das Heil der Welt. Erbarme dich aller Menschen.
0: Herr Jesus Christus, wir preisen dich.
2: Du Urbild der Märtyrer, steh allen Verfolgten bei.
0: Herr Jesus Christus, wir preisen dich.
2: Du treuer Zeuge, hilf denen, die Zeugnis von dir geben.
0: Herr Jesus Christus, wir preisen dich.
2: Du Stärke der Märtyrer, sei deinen Bekennern nahe in der Stunde der Prüfung.
0: Herr Jesus Christus, wir preisen dich.
2: Du Lohn der Märtyrer, sei auch der Lohn all unserer Verstorbenen.
0: Herr Jesus Christus, wir preisen dich.
1: Lasst uns beten, wie der Herr uns zu beten gelehrt hat.
0: Vater unser im Himmel, geheiligt werde dein Name, dein Reich komme, dein Wille geschehe, wie im Himmel so auf Erden. Unser tägliches Brot gib uns heute und vergib uns unsere Schuld, wie auch wir vergeben unseren Schuldigern. Und führe uns nicht in Versuchung, sondern erlöse uns von dem Bösen.
1: Ja Gott, du hast den Märtyrern Augustinus, Zaron und Gefährten die Kraft gegeben, ihren Glauben an Christus durch ihr Sterben zu bekennen. Komm unserer Schwachheit zu Hilfe, damit wir deine Wahrheit durch unser ganzes Leben bezeugen. Darum bitten wir durch Jesus Christus, deinen Sohn, unseren Herrn und Gott, der in der Einheit des Heiligen Geistes mit dir lebt und herrscht in alle Ewigkeit.
0: Amen.
1: Der Herr sei mit euch.
0: Und mit deinem Geist.
1: Es segne euch der allmächtige Gott, der Vater und der Sohn und der Heilige Geist.
0: Amen.
1: Gehet hin in Frieden.
0: Dank sei Gott, dem Herrn.
1: Der Engel des Herrn brachte Maria die Botschaft. Gegrüßet seist du, Maria, voll der Gnaden. Der Herr ist mit dir. Du bist gebenedeit unter den Frauen. Und gebenedeit ist die Frucht deines Leibes, Jesus.
0: Heilige Maria, Mutter Gottes, bitte für uns Sünder, jetzt und in der Stunde unseres Todes. Amen.
1: Maria sprach, siehe, ich bin die Magd des Herrn.
0: Mir geschehe nach deinem Wort.
1: Gegrüßet seist du, Maria, voll der Gnaden. Der Herr ist mit dir. Du bist gebenedeit unter den Frauen. Und gebenedeit ist die Frucht deines Leibes, Jesus.
0: Heilige Maria, Mutter Gottes, bitte für uns Sünder, jetzt und in der Stunde unseres Todes. Amen.
1: Und das Wort ist Fleisch geworden.
0: Und hat unter uns gewohnt.
1: Gegrüßet seist du, Maria, voll der Gnaden. Der Herr ist mit dir. Du bist gebenedeit unter den Frauen. Und gebenedeit ist die Frucht deines Leibes, Jesus.
0: Heilige Maria, Mutter Gottes, bitte für uns Sünder, jetzt und in der Stunde unseres Todes. Amen.
1: Bitt für uns, heilige Gottesmutter,
0: dass wir würdig werden der Verheißung Christi.
1: Lasst uns beten, allmächtiger Gott, gieße deine Gnaden in unsere Herzen ein. Durch die Botschaft des Engels haben wir die Menschwerdung Christi, deines Sohnes, erkannt. Führe uns durch sein Leiden und Kreuz zur Herrlichkeit der Auferstehung. Darum bitten wir durch Christus, unseren Herrn.
0: Amen.
1: O Herr, gib unseren Verstorbenen die ewige Ruhe. Herr, lass sie ruhen in Frieden.
0: Amen.
1: Maria, Sitz der Weisheit.
0: Bitte für uns.

Wir sagen einen ganz herzlichen Dank an die geistliche Familie, das Werk im Kloster Thalbach in Bregenz für das gemeinsame Gebet der Vesper hier auf Radio Horeb und verbunden mit den deutschsprachigen Radio Maria Stationen. Das war das Stundengebet am Abend. Liebe Hörerinnen und Hörer, die nächste Runde sozusagen, das Nachtgebet, dann um 21.40 Uhr. Herzliche Einladung, auch dann dabei zu sein und den Tag gemeinsam zu beschließen.

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Es ist gleich 18 Uhr. Liebe Hörerinnen und Hörer, es geht weiter mit unserer Bambambini-Kindersendung hier mit den Dreien vom Ast und Adelheid Niklaser. Ich verabschiede mich an dieser Stelle von Ihnen, wünsche Ihnen alles Gute, viel Freude mit diesem weiteren Programm, an das sich dann um 18.30 Uhr die Übertragung der Heiligen Messe aus der Kirche St. Maximilian Kolbe in München anschließen wird. Durch den weiteren Abend darüber hinaus begleitet Sie mein Kollege im Ehrenamt Alfred Haran. Mein Name ist Astrid Mooskopf. 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

0: so langweilig.
1: Oh je, Schnuckel, wie kommt denn das? Wir hatten doch so einen schönen Tag, jetzt ist es plötzlich langweilig. Aber Schnuckel, das ist gleich zu Ende.
0: Warum?
1: Na, wo sind wir denn? Hier im Studio.
0: Ja, und?
1: Eieiei, dir sitzt es aber tief heute. Na und jetzt, was machen wir? Kindersendung, die Kinder hören zu.
0: Hallo.
1: Ja, ja, die hören, dass du jetzt gerade hier so, ja, nicht gerade begeistert bist, dass wir Kindersendung haben. Dabei wollen wir doch heute etwas von den drei vom Ast hören.
0: Die drei vom Ast von Waldemar?
1: Und Kleopatra und die Eule Eulalia. Aber wenn du nicht magst, dann...
0: Doch schon.
1: Das ist doch nicht langweilig, oder? Was meint ihr, Kinder? Die drei vom Ast? Ha, ich finde die ganz spitze und spritzig. Das sind Geschichten von Eckhart zu Nieden, erschienen im ERF Verlag. Und heute, ach, lassen wir uns einfach überraschen.
0: Bestimmt sind sie wieder ganz witzig. Wo ist denn unser Flipsi und der Piepmatz?
1: Ja, eben deswegen ist es dir wohl so langweilig, Schnuckel. Die sind heute eben gerade mal nicht da.
0: Das ist schade. Kommt Flipsi wieder?
1: Der kommt schon wieder mal. Aber du weißt ja, er wohnt ja woanders und kann nicht ständig hier sein.
0: Ach, schade. Na gut, aber dann haben wir jetzt die Kleopatra und den Waldemar.
1: Und die Eule Eulalia. Eben, sind wir in guter Gesellschaft. Und noch dazu sind da ganz viele Kinder, die zuhören. Die gehören auch noch dazu, zu unserer Gemeinschaft heute Abend. Also, los geht's. Seid ihr mit dabei?
0: Ja, ich schon. Kinder, seid ihr dabei?
1: Na klar, sind die dabei. Eins, zwei, Moment, das geht noch nicht. Wo ist denn überhaupt die richtige Nummer, die wir heute anwählen müssen, damit wir die richtige Geschichte hören, nicht eine, die wir schon hatten? So, die Nummer fünf.
0: Die Nummer fünf hören wir jetzt. Eins?
1: Nein, die Nummer eins. Na, der Schnuckel lacht schon wieder. Okay, also die Geschichte 1, die Vogelhochzeit und dann, ja, und dann noch eine Geschichte.
0: Zwei Geschichten.
1: Ja, also, jetzt aber. 1, 2, 3.
2: Was macht ihr denn da?
3: Die Ohren können noch etwas gekämmt werden, Gräfin. Hier ist es noch ein bisschen wuschelig.
4: Machst du es mal bitte in Ordnung?
3: Ja, gern. Bitte mal stillhalten.
4: Deine weiße Feder hier oben solltest du auch noch etwas säubern, meine liebe Kleopatra. Auf dem Weiß fällt jeder Fleck sofort auf.
3: Ja, ich habe es schon versucht, aber ich krieg's nicht ab. Ich muss da wohl mal an Harz gekommen sein.
4: Ich versuche es mal mit meinem Schnabel.
2: Hey, was macht ihr da?
4: Wir putzen uns.
3: Wir machen uns fein.
2: Wozu denn das?
3: Wir sind eingeladen.
2: Eingeladen? Wohin denn?
3: Zu einer Hochzeit.
2: Und ich?
4: Sei nicht traurig, mein guter Freund. Es ist eine Vogelhochzeit. Da können Sie natürlich keine Eichhörnchen einladen. Das verstehst du doch sicher, ja?
2: Schade. Ich war noch nie auf einer Hochzeit.
4: Vielleicht kannst du mitkommen und aus der Ferne zuschauen.
2: Oh ja!
3: Oh ja, dann kannst du sehen, wie ich alle Blicke auf mich ziehe mit meinem vornehmen schwarz-weißen Kleid.
2: Wer heiratet denn?
4: Der Zaunkönig.
3: Und die Zaunkönigin.
2: Ein König? Ihr seid auf eine Hochzeit eines Königs eingeladen? Mann, oh Mann. Bei der Gräfin kann ich das ja noch verstehen. Aber bei dir, Kleopatra...
3: Na hör mal, ich bin die Vornehmheit in Person mit meinem schwarz-weißen Kleid.
4: Ein Zaunkönig ist doch kein König. Der heißt nur so. Er ist kein besonders, wie soll ich sagen, besonders hochstehender Vogel.
3: Doch, Gräfin, er ist sehr hochstehend. Er steht meistens auf Zäunen. Natürlich, gegen uns Reich ist das nichts, aber...
4: Ich meine etwas anderes. Er ist... Nun, er gehört nicht zu den gesellschaftlichen Größen.
3: Nein, er ist ziemlich klein, der Zaunkönig. Er könnte mein Kind sein.
4: Auch das meinte ich nicht. Ach, nun lassen wir das. Wir müssen jetzt fliegen, sonst kommen wir noch zu spät. Ja. Das wäre schlecht. Pünktlichkeit ist die Höflichkeit der Könige, hat mein Vater immer gesagt. Und er hatte recht.
2: Wo ist denn die Hochzeit? Ich gucke mal vom Weiten. Ihr könnt ja schon fliegen, ich komme dann langsam nach.
5: Die beiden beschreiben dem Eichhörnchen Waldemar den Weg und schwingen sich in die Luft. Für Eulalia Hedwig Sophie, Gräfin von Eichenhain-Uhland, ist es eigentlich noch zu hell, aber sie kneift die Augen zusammen und fliegt nach dem Gehör immer hinter ihrer geräuschvoll vorausfliegenden Freundin Kleopatra her. Waldemar huscht den Stamm hinunter und läuft zum Bach hinüber. Dort an einer Stelle, wo das Wasser ziemlich still steht, kann er sein eigenes Bild sehen. Er prüft, ob er ordentlich aussieht, dreht sich um und betrachtet sich zufrieden von allen Seiten. Doch er kann sich sehen lassen. Vor lauter Eitelkeit kommt er so nah ans Wasser, dass er abrutscht und platsch, da liegt er im Bach. Schnell klettert er wieder heraus und schüttelt sich, dass die Tropfen nach allen Seiten fliegen. Ja, das hat man davon, wenn man zu eitel ist, denkt er. Aber macht nichts, so bin ich wenigstens frisch gewaschen. Das kann ja nicht schaden, wenn man zu einer Hochzeit will. Und dann macht er sich auf den Weg. Nach langem Wandern kommt er endlich zu dem Waldrand, den ihm die beiden Freundinnen beschrieben hatten.
2: Gräfin Eichenhain-Uhland, was machen Sie denn hier? Da vorne ist doch das Fest.
4: Ich halte mich noch ein wenig im Dämmerlicht des Waldes auf, ehe ich hinüberfliege. Es ist mir noch zu hell. Mit geschlossenen Augen kann ich ja doch nicht an der Gesellschaft teilnehmen.
2: Das ist gut, dann bin ich nicht so alleine.
4: Du kannst mir ja mal beschreiben, was du siehst.
2: Gerne, ganz viele Vögel sehe ich.
4: Na, selbstverständlich sind viele Vögel bei einer Vogelhochzeit. Aber was für welche?
2: Die meisten kenne ich nicht so richtig, nur einige. Das Rotgiltchen kenne ich zum Beispiel. Da drüben steht es und unterhält sich mit einem schwarzen, etwas größeren Vogel mit gelbem Schnabel.
4: Eine Amsel.
2: Am auffälligsten ist ein ganz großer, grauer Vogel mit schönem geschwungenen Hals. Er ist so groß wie Sie, Gräfin, aber nicht so dick. Also er ist dünn, steht auf langen Beinen.
4: Sieh mal an, da ist sogar der Reiher gekommen. Obwohl es hier doch ziemlich trocken ist. Sonst lebt er nur im feuchten Gelände. Aber ein großes Fest lässt er sich nicht entgehen.
2: Gerade kommt eine Gruppe an. Es sieht jedenfalls so aus, als ob sie zusammengehören würden. Sie sind etwas kleiner als Kleopatra. Die Größe ist am Kopf blau-schwarz mit weißen Backen. Oben ist sie grünlich und unten gelblich.
4: Ach, die Kohlmeise.
2: Daneben ist ein Vogel mit weißem Gesicht und einer Art schwarze Brille oder so. Der Rücken ist schwarz-rot, aber die Brust ist auch heller.
4: Das ist wohl die Schwanzmeise. Sicher ist das die ganze Meisenfamilie.
2: Aber da kommt eine schöne Meise. Mit einem vornehmen Hut aus Federn. Einem Federhut. Schwarz-weiß gefleckt.
4: Die Haubenmeise.
2: Und eine Meise hat sich ein schwarzes Lätzchen vor die weiße Brust gebunden, damit sie sich nicht vollkleckert beim Festessen.
4: Das ist die Sumpfmeise.
2: Meine Güte. So viele Meisen, die kann man ja gar nicht alle auseinanderhalten.
4: Ist denn die Blaumeise dabei? Die Flügel und der Schwanz müssen blau glänzen.
2: Ja, ich sehe sie auch. Schön ist die. Ach, Kleopatra kommt her zu uns.
3: Gräfin, wo sind Sie? Ich wollte...
4: Hier, hinter der Fichte.
3: Ach, da. Ach, und Waldemar ist ja auch schon hier.
4: Er erzählt mir, was los ist.
3: Es ist schwer, was los, Gräfin. Es soll ein großartiges Festessen geben. Als Vorspeise herrliche, saftige, blaugrüne Schmeißfliegen.
4: Ja.
3: Als Hauptgang ganz frische Regenwürmer. Und dann gibt's noch einen köstlichen Nachtisch, Haferkörner direkt vom Acker. Das wird lecker.
4: Gibt's nicht für die großen Vögel was anderes?
3: Doch, sicher. Aber ich habe mich jetzt erstmal nur auf dieser Seite umgesehen. Hast du gemerkt, Waldemar, wie sich alle nach mir umdrehen? So ein schönes schwarz-weißes Kleid wie ich hat keiner.
2: Och, ich finde aber die bunten viel schöner. Zum Beispiel die Blaumeise oder die Schwanzmeise. Oder die Haubenmeise. Oder...
3: Woher kennst du die denn alle?
2: Naja, das ist eben Allgemeinbildung.
3: Angeber. Außerdem finde ich bunte Kleider kitschig. Guck dir mal den Dompfaff an mit seiner roten Brust. Oder gar den orangefarbenen Hals vom Rotkehlchen über einem weißen Bauch. Oder deine Meisen. Die wirken ja wie Hofnarren mit ihrem bunten Schmuck. Da lob ich mir doch mein Schwarz-Weiß. Das ist...
2: Du bist ja nur neidisch, weil du keine Farben hast.
3: Ha, ich und neidisch.
2: Jawohl, weil sie so schön bunt aussehen. Und du... So langweilig.
4: Streitet euch doch nicht. Wir sind schließlich auf einem Fest.
2: Ich nicht.
3: Außerdem muss man überall für die Wahrheit eintreten, ob man nun auf einem Fest ist oder im Alltag.
4: Sagt mir lieber, ob ihr die Braut sehen könnt.
3: Ach ja, die Braut. Ich habe nur ans Essen und an die Schönheit gedacht.
2: Muss die besonders festlich angezogen sein?
4: Wohl kaum. Braun oben und blass am Bauch. mit langem, spitzem Schnabel.
3: Es ist schwer, so einen unauffälligen Vogel in dem Gewühl zu erkennen. Ich steche da deutlicher hervor mit meinem schönen Frack.
2: Ich sehe auch nichts.
4: Ich habe eine Idee. Der Schwanz des Zaunkönigs zeigt immer steil nach oben, wenn er aufgeregt ist. Und wer ist an seinem Hochzeitstag nicht aufgeregt? Achtet also...
2: Da drüben ist er, der Zaunkönig, oder seine Braut. Wer von den beiden ist, kann ich natürlich nicht sagen.
6: Es ist der Bräutigam.
4: Wer bist du denn?
2: Wer bist du denn?
6: Ich bin die Nachtigall. Ich kenne den Bräutigam, denn er hat mich engagiert.
2: Was hat er?
6: Er hat mich bestellt für heute Abend. Aber ich bin ja, wie der Name schon sagt, eine Künstlerin, die ihre wahre Kunst erst in der Nacht entfaltet. Darum warte ich hier in der Walddämmerung, bis es soweit ist.
2: Wie unsere Gräfin, die Eule.
6: Angenehm. Mein Name ist Coloretta Scala.
4: Eulalia Hedwig Sophie, Gräfin von Eichenhain-Uhland.
2: Wie heißt du?
6: Sag einfach Coloretta zu mir.
3: Und du kommst in so einem nichtssagenden, graubraunen Alltagsgewand zu einer Hochzeit?
6: Ich habe nichts anderes.
4: Kleopatra, beleidige die Dame nicht.
6: Schon gut, Gräfin. Ich bin nicht beleidigt. Ich weiß ja, dass der Wert eines Lebewesens nicht an seiner äußeren Erscheinung abzulesen ist.
3: Das sagst du ja nur, weil du neidisch bist.
4: Kleopatra, jetzt ist es aber genug. Ich dulde nicht, dass du so mit meinem Gast sprichst.
3: Waldemar hat eben auch zu mir gesagt, ich wäre neidisch.
4: Der hat wohl auch recht gehabt. Du nimmst wirklich das Äußere zu wichtig. Es gibt noch anderes, das wichtig ist. Da hat die Dame ganz recht. Entschuldigen Sie, Fräulein Coloretta. Meine jungen Freunde müssen in den Regeln der Höflichkeit noch etwas nachhaltiger unterwiesen werden.
6: Ja, ja, die Jugend. Nun gut, lassen wir uns durch solche Kleinigkeiten nicht die Freude auf den festlichen Abend verderben.
2: Fräulein Colorado.
6: Coloretta.
2: Sie sagten, der Bräutigam hat Sie bestellt?
6: So ist es.
2: Sollen Sie nachher aufräumen, wenn alle gegessen haben?
4: Waldemar, jetzt beleidigst du unseren Gast auch noch.
2: Wieso denn? Was habe ich denn verkehrt gemacht?
6: Nun ja, er kann es ja nicht wissen. Er ist noch so jung. Ich singe.
2: Du singst?
3: Ja und, was ist denn das Besondere? Alle Vögel singen.
6: Nein, nicht alle Vögel singen. Einige pfeifen, einige krächzen, einige schreien, einige zwitschern, einige gurren, einige schnarren, einige trällern und so weiter. Na ja, und nur einige wenige singen. Aber jetzt entschuldigt mich. Ich muss mich noch ein wenig einsingen für meinen Auftritt heute Abend.

0: klar und sicher und sauber. Fantastisch. Und ich dachte, die wäre als Kellnerin angestellt.
1: Das kommt, weil du immer nur auf die Kleidung guckst.
2: Man braucht einfach eine gewisse Zeit, um sich einzusingen.
1: Mensch, Caroline.
2: Coloretta.
1: Oder so. Du singst ja ganz wunderschön.
0: Das hätten wir dir gar nicht zugetraut.
2: Sagte ich nicht bereits. Es gibt noch andere Qualitäten als ein schönes Gewand. Besser Gold in der Kehle als Rotgold von außen auf der Kehle.
0: Sag ich ja, was sind schon Rotkehlchen? Schwarz-Weiß ist viel schöner.
3: Kleopatra, nun lass endlich dein dummes Geschwätz.
0: Jetzt beleidigen Sie mich, Gräfin.
3: Denk lieber mal darüber nach, ob du dich mit deiner Eitelkeit nicht selbst beleidigst. Viel mehr als andere das tun können.
2: Ich muss auch ein wenig üben.
3: Und hör zu, wenn du schon mal die Gelegenheit hast,

0: Komm, wir sehen genauer nach.
1: Aber Vorsicht, es ist ein Mensch.
2: Kleopatra, die Elster, hat da keine Probleme. Sie fliegt einfach hin und bleibt immer in Baumwipfelhöhe in der Luft. Sie weiß genau, dass da kein Mensch hinkommt. Waldemar, das Eichhörnchen, schleicht sich von hinten an den Mann heran. Das ist immer am ungefährlichsten. Er beobachtet, wie der Mann in bunten Töpfchen rührt und dann mit einer Art Stock, der vorne weich ist, auf der Platte herumstreicht. Da gibt es farbige Striche, mal grün, mal braun, mal blau, je nachdem, in welchem Töpfchen er vorher gerührt hat. Nachdem Waldemar eine Weile zugesehen hat, zieht er sich zurück. Seitlich von dem Mann steht eine Linde. Waldemar huscht hinauf. Auf einem Baum fühlt er sich doch sicherer, wenn ein Mensch in der Nähe ist. Da kommt auch schon seine Freundin angeflogen.
0: Hast du gesehen? Der macht das Brett ganz bunt.
1: Na klar, ich hab's gesehen. Aber wozu?
0: Weiß ich auch nicht. Und warum macht er das nicht zu Hause? Warum schleppt er das alles hier in den Wald auf unsere Wiese?
1: Vielleicht, falls er kleckert mit den Farben, dass er nicht die Wohnung verschmiert.
0: Das glaube ich nicht. Dann braucht er doch nicht so weit. Guck mal, Waldemar, guck doch mal.
1: Ich kann nicht das Laub zwischen... Moment. Ich gehe auf den Nebenast. So, jetzt kann ich ihn sehen. Ja und?
0: Ja, siehst du's.
1: Was denn? Den Mann? Der war doch...
0: Na, guck doch mal auf das Brett.
1: Das ist jetzt ziemlich bunt.
0: Na und?
1: Wie, na und?
0: Da erkennst du nichts.
1: Was soll ich denn erkennen?
0: Na, unsere Eiche. Da hinten steht sie richtig und auf dem Brett ist sie nochmal nur viel kleiner. Und die Bank darunter und die Büsche. Alles sieht genauso aus wie das Richtige.
1: Tatsächlich. Das ist ja... Hat das der Mann gemacht?
0: Ja, wer denn sonst?
1: Das ist richtig schön geworden. Der kann was.
0: Vorsicht, er guckt her.
1: Scheiße! Weil du immer so laut krächzen musst.
0: Mach doch nichts, hier oben sind wir doch vor ihm sicher.
1: Er guckt dauernd hoch.
0: Jetzt nimmt er noch ein weißes Papier und kramt in seiner Tasche.
1: Bist du sicher, dass er kein Gewehr hat?
0: Ganz sicher. Wo sollte er das denn haben? Außerdem sieht er gar nicht wie ein Jäger aus. Die sind grün und der hier ist bunt.
1: Jetzt macht er schwarze Striche auf das weiße Papier.
0: Warum guckt er denn nur zwischendurch immer zu uns? Er sollte lieber auf sein Papier gucken.
1: Wie flink das geht mit den schwarzen Strichen.
0: Mensch, Waldemar, das bist du.
1: Was soll ich denn nun schon wieder gemacht haben? Immer machst du mir Vorwürfe.
0: Nein, auf dem Papier, guck doch, das bist du. So wie er vorher den Baum klein auf sein Brett gemacht hat, so hat er jetzt dich auf das Papier drauf.
1: Tatsächlich, der buschige Schwanz, die Pfoten, das bin ich. Nur ich bin ja braun, aber das ist schwarz.
0: Ach doch nichts, aber man kann dich ganz genau erkennen.
1: Sehe ich wirklich so aus?
0: Na klar, ganz genau. Lass mich mal nach vorne, damit er mich richtig sieht.
1: Warum?
0: Na, ich will doch auch mal auf so ein Papier.
1: Aber hier kann er sich doch auch sehen.
0: Ja, wahrscheinlich nicht richtig, sonst hätte er mich ja schon längst auf sein Papier gebracht statt dich. Ich meine, wo ich doch viel schöner bin.
1: Angeber.
0: Da, er holt ein neues Papier. Pass auf, jetzt bin ich dran.
1: Tatsächlich.
0: Rück mal ein Stück.
1: Warum?
0: Na, damit ich mich besser hinsetzen kann. Begreifst du denn nicht, so wie er uns sieht, so kommen wir auch auf das Papier.
1: Doch nicht. Guck, er sieht dich so schräg. Aber auf dem Papier bist du mehr von der Seite und du hast den Kopf so hoch.
0: Toll, was? Ich finde, das sieht richtig gut aus, wenn der Schnabel so in den Himmel zeigt. Richtig, wie soll ich sagen, stolz und dynamisch.
1: Du was?
0: Kraftvoll, vital.
1: Wie was?
0: Ach, vergiss es, toll eben.
1: Findest du?
0: Allerdings, du nicht?
1: Naja.
0: Ich hab doch gar nicht so gesessen. Warum
1: nur mal kurz
0: hat er...
1: vorhin.
0: Ach so, ja, siehst du, er ist ein wahrer Künstler. Von allen Stellungen hat er sich die rausgesucht, wo ich am besten aussehe.
1: Aber deshalb musst du doch jetzt nicht dauernd sitzen.
0: Doch, ich finde das toll. Wusste gar nicht, dass ich so schön bin. Aber da ist der Beweis, schwarz auf weiß, wie ich schwarz und weiß bin.
1: Jetzt tut er die Papiere weg und nimmt wieder seine Farben. Schön sind die.
0: Was Schöneres als Schwarz und Weiß gibt es gar nicht. Wozu braucht er eigentlich Farben?
1: Komm jetzt, Cleo, wir spielen noch ein bisschen. Hier ist jetzt langweilig.
0: Spiel du alleine, ich bleibe noch.
2: Irgendwie benimmt sich Kleopatra komisch, denkt Waldemar. Naja, soll sie. Ich habe sowieso Hunger und will mir ein paar Eicheln suchen. Da kann ich sie doch nicht gebrauchen. Waldemar isst sich ordentlich satt. Dann streift er ein bisschen umher und hält hier und da ein Schwätzchen mit einem anderen Tier. Ein paar Mal bleibt er plötzlich stehen und denkt, wenn der Mann das hier sehen könnte, würde er es auch auf seine Platte oder

0: auf Papier bringen. So schön ist es. Ein wunderbar gleichmäßiges Eichenblatt zum Beispiel, durch das die Sonne scheint und das dadurch ganz leuchtend grün wird. Oder die knorrige Wurzel einer alten Linde, deren Wurzelstränge wie verknotet aussehen. Oder ein kleiner Wasserfall am Bach. Waldemar sieht auf einmal Dinge, die ihm vorher gar nicht aufgefallen sind. Als es Abend wird, kehrt er wieder zum Ast der alten Eiche zurück.
1: Ach, Hedwig Uhlenhain von Sophieland, du bist ja schon wach. Guten Abend.
2: Ich grüße dich, mein Freund. Nun hast du einen schönen Tag erlebt?
1: Ja, sehr schön. Wir haben einen Mann gesehen, der hat...
3: Einen Maler.
1: Einen was?
3: Einen Maler und Zeichner. Der hat gemalt und gezeichnet.
2: Kleopatra hat mir schon davon erzählt.
1: Aber er...
2: Daraufhin habe ich ihr erklärt, dass der Mann gemalt hat.
1: Er hat doch nicht gemahlen. Meine Mutter hat immer gesagt, wenn ich die Nüsse gekaut habe, schön klein malen.
2: Das ist ein anderes Malen. Das machen die Menschen in der Mühle. Dieses Malen ist, wenn sie mit Farbe ein Bild machen. Und Zeichnen nennt man es, wenn es nur mit einem Stift in einer einzigen Farbe geschieht.
1: Dann weißt du schon alles, was wir beobachtet haben?
2: Ja, das mit dem Maler. Aber du hast doch seitdem sicher noch mehr erlebt, das du mir erzählen kannst.
1: Ja, viel. Aber alles hat mich an den Maler erinnert. Ich habe viel Schönes gesehen, weil ich immer dachte, das könnte der Maler auch zeigen.
2: Zeigen? Ach so, du meinst zeichnen.
1: Oder so.
2: Schön, dass dir der Maler die Augen ein bisschen geöffnet hat für die Schönheit in unserer Welt. Aber sag mal, Waldemar, Kleopatra scheint dir irgendwie durcheinander gebracht zu haben. Sie redet immer von der Schönheit ihres Bildes und reckt den Kopf dabei zum Himmel, als wollte sie mit dem Schnabel an die Wolken zeichnen. Kannst du dir das erklären? Hat sie sich vielleicht das Genick verrenkt?
1: Nein, nein, das hat sie vorhin schon dauernd gemacht. Der Maler hat sie so gemalt und das fand sie so toll.
2: Ach so. Und weil sie das Bild so schön fand, will sie jetzt immer so aussehen.
1: Anscheinend.
2: Sag mal, findest du das etwa schön?
1: Nee, nicht besonders. Höchstens so irgendwie.
2: Das ist natürlich Geschmackssache. Aber selbst wenn es sehr schön aussehe, kann man doch nicht dauernd so dasitzen.
1: Du meinst, weil es anstrengend ist?
2: Das auch. Aber vor allem, es ist doch schrecklich, wenn man immer nur darauf achtet, dass man ja auch ein gutes Bild abgibt. Wir sollten uns so geben, wie wir sind. Jeder von uns ist schön genug vom Schöpfer gemacht worden. Da sollte man nicht mit aller Gewalt noch was dran verbessern wollen.
1: Ja, das finde ich auch doof.
2: Kleopatra ist manchmal richtig...
1: Ich weiß, wie das heißt.
2: Nun, wie denn?
1: Eitel.
2: Genau. Aber wie können wir ihr das nur klar machen, dass sie uns viel lieber ist ohne ihr eitles Gehabe?
1: Das wird schwierig.
3: Was flüstert ihr denn so? Sprecht ihr über mich?
2: Offen gestanden, ja. Wir sprachen...
3: Ihr spracht wohl über meine Schönheit, nicht wahr? Da könnt ihr ruhig laut sprechen. Ich weiß auch so, dass ich euch tief beeindruckt habe.
2: Nun ja, offen gesagt, meine liebe Kleopatra...
3: Aber wenn ich es nicht hören soll, damit ich nicht hochmütig werde, dann könnt ihr trotzdem laut sprechen, denn ich fliege noch mal weg. Ich will mal was ausprobieren.
1: Was denn ausprobieren?
3: Mal sehen, ob ich auch fliegen kann, wenn ich den Kopf so hoch...
0: Bei so viel Eitelkeit wissen die beiden nicht, ob sie tief traurig oder verärgert oder belustigt sein sollen. Ehe sie sich aber noch für eins entscheiden können, flattert Kleopatra los. Ihr Körper fliegt wie immer, aber der Hals ist seltsam verkrümmt und der Schnabel ragt wie eine Antenne über alles hinaus. Wortlos sehen die Eule und das Eichhörnchen hinter der Elster her. Bei der ist das mit dem Sehen etwas schwierig, weil die Augen nicht, wie sich das gehört, in die Flugrichtung blicken. So sieht Kleopatra auch nicht den Ast, dem sie sich mit ziemlicher Geschwindigkeit nähert. Plötzlich, krach, das arme, eitle Tier fliegt mit Kopf und Hals und Bauch gegen Holz, taumelt, stürzt ab und bleibt schließlich reglos auf dem Waldboden liegen. Entsetzt kommen die zwei Freunde herabgesaust.
1: Kleopatra, ist was? Lebst du noch?
3: Ich weiß nicht genau.
2: Hast du dir was gebrochen? Beweg mal vorsichtig den Hals.
3: Oh Mann, mein Kopf brummt, als wäre es ein Bienenkorb.
2: Wenn es weiter nichts ist, da können wir ja endlich lachen.
3: Lachen? Ich stürze mich fast zu Tode und ihr lacht.
2: Zu Tode gestürzt hat sich deine Eitelkeit.
3: Eitel?
1: Du warst einfach zu schön zum Fliegen.
4: Au. Ja, ich glaube, ich verstehe, was ihr meint. Vielleicht gibt es ja doch noch wichtigere Dinge zu beachten als die äußere Erscheinung.

0: Sei doch, wer du bist. Ja, liebe Kinder, das waren jetzt zwei lange Geschichten von Kleopatra, von Waldemar und von
1: der Eulalia.
0: Der Eule Eulalia, genau. Ich glaube, ihr habt gut verstanden, um was es da geht. Wir sprechen gar nicht mehr weiter drüber, sondern machen unser Nachtgebet noch, denn die Zeit, ja, die ist uns fast davon gelaufen.
1: Nur fast.
0: Ja, gut. Im Namen des Vaters und des Sohnes, des Heiligen Geistes. Amen. Danke, lieber Gott, für diese schönen Geschichten. Danke, dass du jeden ganz einmalig und wunderbar gemacht hast. Danke. Für jeden von uns danke. Amen. Im Namen des Vaters und des Sohnes und des Heiligen Geistes. Amen.
1: Wunderbar gemacht.
0: Ja, oder einfach, sei doch wie du bist. Hören wir es gerade noch mal zum Schluss? Schlaft gut. Einen schönen Abend noch. Bis zum nächsten Mal.
1: Eisnuckel.
0: Und die Adelheid, gute Nacht.
1: Gute Nacht.

Es ist 18.29 Uhr. 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Aus dem Studio München begrüßt Sie Alfred Harram. Ich darf Sie jetzt zum Gottesdienst einladen. Diesen übertragen wir aus der Pfarrei Christus Erlöser in München-Neuperlach aus der Kirche St. Maximilian Kolbe, eine der fünf Kirchen der Pfarrei. Diese heilige Messe können Sie auch auf unserer Homepage horeb.org im Bild mitverfolgen. Die heilige Messe feiert Pfarrer Bodo Windolf. Wollen wir uns mit einem Gebet auf den Gottesdienst einstimmen. Herr Jesus Christus, ich danke dir für deine Gegenwart in Wort und Sakrament. Lass mich dein Wort hören, verstehen und befolgen. Komm mit deiner Gnade in mein Herz. Vereinige mich ganz mit dir und lass nicht zu, dass ich mich von dir trenne. Amen. Maria, Mutter der Kirche, erbitte uns viele geistliche Berufungen und christliche Familien,

Zum Einzug singen wir nach der Melodie Näher mein Gott zu dir einen eigenen Text zum Gedenktag von Heiligen, von Märtyrern, nach der Melodie von Näher mein Gott zu dir.

0: Im Namen des Vaters und des Sohnes und des Heiligen Geistes.
1: Amen.
0: Die Gnade unseres auferstandenen Herrn Jesus Christus sei mit euch. Liebe Schwestern und Brüder, Ihnen allen hier in der Kirche ein herzlicher Gruß und auch all jenen, die über Radio Horeb und per Livestream mit uns verbunden sind, um heute einen Gedenktag chinesischer Märtyrer zu feiern. Zuvor aber möchte ich sagen, dass wir für Herbert Friedl diese Heilige Messe als Seelenmesse feiern, der im Alter von 78 Jahren am 15. Mai verstorben ist. Der heilige Augustinus Saurong, er wird gefeiert am heutigen 9. Juli, zusammen mit vielen anderen chinesischen Märtyrern aus einer langen Zeiten der Verfolgungen. Er, Saurong, 1746 geboren, er galt zunächst einmal als ein Taugenichts. Er bekam eine Anstellung als Aufseher in einem Landgefängnis und es war ein Mitglied der Pariser Missionsgesellschaft, Jean-Martin Mouet, der ihn so beeindruckt hat, dass nach dessen Freilassung er ihn aufgesucht, ihn besucht hat. Und er hat ihn unterrichtet im christlichen Glauben, was zu seiner Taufe führte am 28. August 1776. Und er nahm den Namen des Tagesheiligen, nämlich des heiligen Augustinus an. Er wurde ungefähr 5 Jahre später zum Priester geweiht, war ein großer Prediger, insbesondere in dörflichen Gemeinden. In der Regel hielt er sich gerade mal 3 Tage dort auf, weil es verboten war, den christlichen Glauben zu predigen. Und ehe die öffentlichen Behörden auf ihn aufmerksam wurden, auf diese Weise gewann er Hunderte, vielleicht Tausende Menschen für den christlichen Glauben. In dieser Zeit ungefähr 2.000 bis 3.000 pro Jahr, die getauft wurden. Und 1815 wurde er gefangen genommen, wie so viele andere, und erlag der Folter. Auch in unserer Zeit ist es nicht leicht, Christ zu sein in China. Es sind nicht so brutale Verfolgungen, aber die hat es auch gegeben. Wir wollen ganz besonders für die Menschen, für die Christen, gleich welcher Konfession, in China beten und dafür, dass das Christentum dort einen guten Boden finde, was in der Tat auch der Fall ist. Rufen wir zu Christus.
2: Herr Jesus Christus, du bist Gottes treu.

0: Der allmächtige Gott schenke uns und unserem verstorbenen Bruder Herbert sein Erbarmen. Er verzeihe alle Schuld und führe uns zum ewigen Leben. Amen. Lasset uns beten. Gott, in deiner wunderbaren Sorge hast du durch das Bekenntnis des heiligen Märtyrers Augustinus Zaurong und seiner Gefährten deine Kirche gestärkt. Gewähre, dass dein Volk der Sendung treu bleibt, die ihm aufgetragen ist, damit es in der Freiheit wachse und die Wahrheit vor der Welt bezeuge. Und nimm deinen verstorbenen Diener Herbert Friedel auf in deine ewige Freude. Darum bitten wir, durch Jesus Christus, deinen Sohn, unseren Herrn und Gott, der in der Einheit des Heiligen Geistes mit dir lebt und herrscht in alle Ewigkeit. Amen.
1: Lesung aus dem Buch Hosea. So spricht der Herr: Als Israel jung war, gewann ich ihn lieb. Ich rief meinen Sohn aus Ägypten. Je mehr man sie rief, desto mehr liefen sie vor den Rufen weg. Den Balen brachten sie Schlachtopfer dar, den Götterbildern Räucheropfer. Ich war es, der Ephraim gehen lehrte, der sie nahm auf seine Arme. Sie aber haben ihn nicht erkannt, dass ich sie heilen wollte. Mit menschlichen Fesseln zog ich sie, mit Banden der Liebe. Ich war da für sie wie die, die den Säugling an ihre Wangen heben. Ich neigte mich ihm zu und gab ihm zu essen. Wie könnte ich dich preisgeben, Ephraim? Wie dich ausliefern, Israel? Gegen mich selbst wendet sich mein Herz, heftig entbrannt ist mein Mitleid. Ich will meinen glühenden Zorn nicht vollstrecken und Ephraim nicht noch einmal vernichten. Denn ich bin Gott, nicht ein Mensch, der Heilige in deiner Mitte. Darum komme ich nicht in der Hitze des Zorns. Wort des lebendigen Gottes.

Der Herr sei mit euch. Aus dem Heiligen Evangelium nach Matthäus. In jener Zeit sprach Jesus zu seinen Aposteln: Geht und verkündet, das Himmelreich ist nahe. Heilt Kranke, weckt Tote auf, macht Aussätzige rein, treibt Dämonen aus. Umsonst habt ihr empfangen, umsonst sollt ihr geben. Steckt nicht Gold, Silber und Kupfermünzen in euren Gürtel, nehmt keine Vorratstasche mit auf den Weg, kein zweites Hemd, keine Schuhe, keinen Wanderstab, denn wer arbeitet, ist seines Lohnes wert. Wenn ihr in eine Stadt oder in ein Dorf kommt, erkundigt euch, wer es wert ist, euch aufzunehmen. Bei ihm bleibt, bis ihr den Ort wieder verlasst. Wenn ihr in ein Haus kommt, dann entbietet ihm den Gruß, denn das Haus ist es wert. Wenn das Haus es wert ist, soll euer Friede bei ihm einkehren. Wenn das Haus es aber nicht wert ist, dann soll euer Friede zu euch zurückkehren. Und wenn man euch nicht aufnimmt und eure Worte nicht hören will, geht weg aus jenem Haus oder aus jener Stadt und schüttelt den Staub von euren Füßen. Amen, ich sage euch, dem Gebiet von Sodom und Gomorra wird es am Tag des Gerichts erträglicher ergehen als dieser Stadt. Evangelium unseres Herrn Jesus Christus. Ich will meinen glühenden Zorn nicht vollstrecken. Was wir hier in diesem Vers hören und in vielen weiteren Versen, nicht nur des Buches Hosea, sondern vieler Propheten, ist immer wieder neu der Zorn Gottes. Und natürlich fragt man sich, wenn Gott die Liebe ist, kann das sein, dass er zornig ist? Das widerspricht sich doch. Ich möchte behaupten, dass das Gegenteil der Fall ist. Der Zorn Gottes ist eine notwendige Eigenschaft seiner Liebe. Ein Beispiel: Wenn ein Mensch nicht zornig ist über das, was den Menschen in der Ukraine angetan wird, wenn ein Mensch nicht zornig ist, wenn Kinder missbraucht werden, Frauen vergewaltigt werden, wenn Menschen massakriert werden, und das geschieht ja nun bei weitem nicht nur in der Ukraine, in unzähligen Ländern. Wenn wir angesichts des Bösen einfach nur mit der Schulter zucken und sagen, ja, so ist es halt unter den Menschen, dann sind wir ganz sicher nicht in der Liebe. Der Zorn ist ein Ausdruck dafür, dass die Liebe einen Menschen nicht gleichgültig lassen kann, und dasselbe gilt für Gott. Und so sehen wir ihn in diesem kurzen Abschnitt sehr menschlich, in einem inneren Widerstreit. Er muss zornig sein über das, was Menschen tun, die Untreue, der Götzendienst. Und das war ja nicht damit getan, dass man mal ein Opfer dem Baal oder der Astarte dargebracht hat, sondern das hatte Auswirkungen für das Verhalten zu den Nächsten. Da, wo wir Gott nicht in der rechten Weise dienen, hat es Auswirkungen auf die Art, wie wir uns zu unserem Nächsten verhalten
Und Gottesdienst ist immer falsch, wird falsch, wenn er sich nicht auch in der Liebe zum Nächsten äußert, in der Versöhnungsbereitschaft, in der Bereitschaft zu verzeihen. Also der Zorn, von dem hier die Rede ist, das ist nicht ein blind reinschlagender, wo Menschen sich nicht mehr in der Gewalt haben. Das verbinden wir oft ja auch mit dem Wort Zorn. Nein, der Zorn Gottes ist etwas gänzlich anderes. Es ist ein Aspekt, eine Seite seiner Liebe, dass es ihn eben nicht gleichgültig lässt, wenn Menschen Opfer von anderen Menschen werden. Und das, was Hosea hier schreibt, dieser innere Widerstreit, eigentlich müsste er zornig sein, aber dann überwindet den Zorn die Rahamim, die Barmherzigkeit, das Mitleid mit den Menschen. Und gewissermaßen als Gegenpol diese berückend schönen Bilder, es gibt, glaube ich, keine zärtlicheren Verse als die, wo Gott mit Eltern sich vergleicht, mit einer Mama, mit einem Papa, die ihren Säugling an die Wange heben, die ihn großziehen, die ihn auf den Arm nehmen, mit Ketten der Liebe. Und in diesem inneren Widerstreit, eigentlich strafen zu müssen, und oft, wenn Gott straft, dann ist es ja zu unserem Heil, nicht zu unserem Unheil. Und diesem Gefühl, diesem auflodernden Mitleid, das wird hier auf eine Weise beschrieben, die keinesgleichen hat. In der Heiligen Schrift zumindest nicht in dieser Intensität. Deshalb ganz wertvolle Verse, aber über dem Reden, über diese unendliche Liebe, die in Gott wohnt, dürfen wir niemals vergessen, dass es einen gerechten, einen heiligen Zorn geben muss, weil Gott immer parteiisch ist. Er ist immer auf der Seite derer, denen Unrecht widerfährt und die ihn als Zuflucht haben, damit ihr Recht und Gerechtigkeit am Ende schafft. Aber dieser Zorn ist immer eingebettet in eine unendliche Liebe. Auch das dürfen wir niemals vergessen.

0: Und zu diesem Gott, der uns unendlich liebt, wollen wir voll Vertrauen rufen.
1: Für alle Frauen und Männer, die sich heute von dir senden lassen und voll Freude ihre Berufung zum Heil der Menschen leben. Christus, höre uns.
2: Christus, erhöre uns.
1: Für die Neupriester in unseren Diözesen, die gesalbt und gesandt sind, allen Menschen deine befreiende Botschaft erfahrbar zu machen. Christus, höre uns.
2: Christus, erhöre uns.
1: Für alle, die in diesen Sommertagen Erholung suchen und Kraft schöpfen für die Aufgaben ihres Lebens. Christus, höre uns.
2: Christus, erhöre uns.
1: Für unsere Verstorbenen, die du aus dem Tod ins Leben gerufen hast. Christus, höre uns.
2: Christus, erhöre uns.
0: Wir wollen auch für alle Menschen in China beten, insbesondere für alle Christen, für die, die unterdrückt werden, die verfolgt werden. Wir wollen auch beten für all jene, die auf der Suche nach der Wahrheit, auf der Suche nach Gott, auf der Suche nach Jesus Christus sind und auf dem Weg sind, sich taufen zu lassen. Christus, höre uns.
2: Christus, höre uns.
0: Und nimm auch unseren verstorbenen Bruder Herbert Friedel auf in deine ewige Freude. O Herr, gib ihm die ewige Ruhe und das ewige Licht beleuchte ihm. Herr, lass ihn ruhen in Frieden.

Lasset uns beten. Gott, unser Vater, am Gedenktag deiner heiligen Märtyrer Augustinus, Sauron und seiner Gefährten rufen wir zu dir. Gewähre uns jene Treue im Bekenntnis zu deinem Namen, die du ihnen geschenkt hast, und nimm unsere Gaben an, wie du das Opfer ihres Lebens angenommen hast. Vergib unserem verstorbenen Bruder Herbert alle Schuld und vollende ihn in deinem ewigen Reich. Darum bitten wir durch Christus, unseren Herrn. Amen.

In Wahrheit ist es würdig und recht, dir, allmächtiger Vater, zu danken und in den Heiligen deine Größe zu rühmen. Im Martyrium des heiligen Augustinus Zauron und seiner Gefährten offenbarst du das Wunder deiner Gnade, denn in der menschlichen Schwachheit bringst du deine göttliche Kraft zur Verfügung.

Ja, du bist heilig, großer Gott, du bist der Quell aller Heiligkeit. Darum bitten wir dich, sende deinen Geist auf diese Gaben herab und heilige sie, damit sie uns werden Leib und Blut deines Sohnes, unseres Herrn Jesus Christus. Denn am Abend, an dem er ausgeliefert wurde und sich aus freiem Willen dem Leiden unterwarf, nahm er das Brot und sagte Dank, brach es, reichte es seinen Jüngern und sprach: Nehmet und esset alle davon, das ist mein Leib, der für euch hingegeben wird.

Ebenso nahm er nach dem Mahl den Kelch, dankte wiederum, reichte ihn seinen Jüngern und sprach: Nehmet und trinket alle daraus, das ist der Kelch des neuen und ewigen Bundes, mein Blut, das für euch und für alle vergossen wird zur Vergebung der Sünden. Tut dies zu meinem Gedächtnis.

Darum, gütiger Vater, feiern wir das Gedächtnis des Todes und der Auferstehung deines Sohnes und bringen dir so das Brot des Lebens und den Kelch des Heiles dar. Wir danken dir, dass du uns berufen hast, vor dir zu stehen und dir zu dienen. Wir bitten dich, schenke uns Anteil an Christi Leib und Blut und lass uns eins werden durch den Heiligen Geist. Gedenke deiner Kirche auf der ganzen Erde und vollende dein Volk in der Liebe, vereint mit unserem Papst Leo, unserem Bischof Reinhard und allen Bischöfen, unseren Priestern und Diakonen und mit allen, die zum Dienst in der Kirche bestellt sind. Erbarme dich unseres verstorbenen Bruders Herbert, den du aus dieser Welt zu dir gerufen hast. Durch die Taufe gehört er Christus an, ihm ist er gleich geworden im Tod. Lass ihn mit Christus zum Leben auferstehen. Gedenke aller unserer Brüder und Schwestern, die entschlafen sind in der Hoffnung, dass sie auferstehen. Nimm sie und alle, die in deiner Gnade aus dieser Welt geschieden sind, in dein Reich auf, wo sie dich schauen von Angesicht zu Angesicht. Vater, erbarme dich über uns alle, damit uns das ewige Leben zuteil wird, in der Gemeinschaft mit der seligen Jungfrau und Gottesmutter Maria, dem heiligen Josef, ihrem Bräutigam, mit deinen Aposteln, mit dem heiligen Augustinus Sauron und seinen Gefährten und mit allen, die bei dir Gnade gefunden haben von Anbeginn der Welt, dass wir dich loben und preisen durch deinen Sohn Jesus Christus.

0: Lasst uns beten, wie uns der Herr zu beten gelehrt hat. Vater unser im Himmel, geheiligt werde dein Name, dein Reich komme, dein Wille geschehe, wie im Himmel, so auf Erden. Unser tägliches Brot gib uns heute und vergib uns unsere Schuld, wie auch wir vergeben unseren Schuldigern. Und führe uns nicht in Versuchung, sondern erlöse uns von dem Bösen. Erlöse uns, Herr, allmächtiger Vater, von allem Bösen und gib Frieden in unseren Tagen. Komm uns zu Hilfe mit deinem Erbarmen und bewahre uns vor Verwirrung und Sünde, damit wir voll Zuversicht das Kommen unseres Erlösers, Jesus Christus, erwarten.
1: Die Kraft und die Herrlichkeit in Ewigkeit.
0: Herr Jesus Christus, du hast die Apostel ausgesandt, das Evangelium des Friedens zu verkünden. Wir bitten dich, schau nicht auf unsere Sünden, sondern auf den Glauben deiner Kirche und schenke ihr nach deinem Willen Einheit und Frieden. Der Friede des Herrn sei allezeit mit uns.

Seht Christus, das Lamm Gottes, das hinwegnimmt die Sünde der Welt. Herr, ich bin nicht würdig, dass du eingehst unter mein Dach, aber sprich nur ein Wort, so wird meine Seele gesund. Mit Ketten der Liebe habe ich euch an mich gezogen.

allmächtiger Vater, ich danke dir für alle deine Wohltaten und ganz besonders dafür, dass du mich mit dem kostbaren Leib und Blut deines Sohnes, unseres Herrn Jesus Christus, geistig speisen möchtest. Ich bitte dich, lass dieses heilige Sakrament mir zur Quelle des Erbarmens und zum ewigen Heil gereichen. Die heilige Eucharistie sei für mich Stärkung meines Glaubens und Kraft meines guten Willens. Sie möge mich von meinen Sünden reinigen und alles Gute in mir fördern, mich schützen vor allen sichtbaren und unsichtbaren Mächten, die mir feind sind, mich in der Tiefe meiner Seele mit deinem Sohn Jesus Christus verbinden und mir helfen, das Ziel meines Lebens in ewiger Gemeinschaft mit dir zu erreichen. Schenke mir, der ich immer wieder schuldig werde und auf deine Barmherzigkeit vertraue, zu jenem himmlischen Hochzeitsmahl zu gelangen, wo du mit deinem Sohn Jesus Christus und dem Heiligen Geist für alle Heiligen das wahre Licht bist, die ewige Freude, der vollendete Friede und die vollkommene Seligkeit. Amen.

Zum Dank singen wir im Gotteslob die Nummer 216, im Frieden dein, o Herre mein. Im Gotteslob 216.

0: Lasset uns beten. Herr unser Gott, du hast im Leben deiner heiligen Märtyrer das Geheimnis des Kreuzes aufleuchten lassen. Stärke uns durch das Kreuz, durch das Opfer, das wir gefeiert haben, damit wir in der Nachfolge Christi ausharren und in deiner Kirche zum Heil der Menschen wirken. Und nimm unseren Bruder Herbert auf in deinen ewigen Frieden. Darum bitten wir durch Christus, unseren Herrn.
1: Amen.
0: Der Herr sei mit euch.
1: Und mit deinem Geist.
0: Gott, der allmächtige Vater, segne euch und schenke euch gedeihliches Wetter. Er halte Blitz, Hagel und jedes Unheil von euch fern.
1: Amen.
0: Ihr segne die Felder, die Gärten, die Weinberge und den Wald und schenke euch die Früchte der Erde.
1: Amen.
0: Er begleite eure Arbeit, damit ihr in Dankbarkeit und Freude gebraucht, was durch die Kräfte der Natur und die Mühe des Menschen gewachsen ist.
1: Amen.
0: Das gewähre euch der dreieinige Gott, der Vater und der Sohn und der Heilige Geist.
1: Amen.
0: Geht hin in Frieden.
1: Yes.

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Es ist 19.12 Uhr. Aus dem Studio München begrüßt Sie Alfred Haran. Wir dürfen uns nun aus der Pfarrei Christus Erlöser in München Neuperlach verabschieden. Wir übertrugen den Gottesdienst aus der Kirche St. Maximilian Kolbe. Zelebrant war Pfarrer Bodo Windolf. Es ist nun Zeit für den Rosenkranz. Ich freue mich, mit Ihnen nun den lichtreichen Rosenkranz beten zu dürfen. Sie erreichen mich hier im Studio unter der Nummer 089 517 008 008. Ich wiederhole 089 517 008 008.

0: den Rosenkranz darf ich mit Frau Obermeier beginnen. Im Namen des Vaters und des Sohnes und des Heiligen Geistes.
1: Amen.
0: Ich glaube an Gott, den Vater, den Allmächtigen, den Schöpfer des Himmels und der Erde und an Jesus Christus, seinen eingeborenen Sohn, unseren Herrn, empfangen durch den Heiligen Geist, geboren von der Jungfrau Maria, gelitten unter Pontius Pilatus, gekreuzigt, gestorben und begraben, hinabgestiegen in das Reich des Todes, am dritten Tage auferstanden von den Toten, aufgefahren in den Himmel, er sitzt zur Rechten Gottes, des allmächtigen Vaters. Von dort wird er kommen, zu richten die Lebenden und die Toten.
1: Ich glaube an den Heiligen Geist, die heilige katholische Kirche, Gemeinschaft der Heiligen, Vergebung der Sünden, Auferstehung der Toten und das ewige Leben. Amen.
0: Ehre sei dem Vater und dem Sohn und dem Heiligen Geist.
1: Wie es war im Anfang, so auch jetzt und alle Zeit und in Ewigkeit. Amen.
0: Vater unser im Himmel, geheiligt werde dein Name, dein Reich komme, dein Wille geschehe, wie im Himmel, so auf Erden.
1: Unser tägliches Brot gib uns heute und vergib uns unsere Schuld, wie auch wir vergeben unseren Schuldigern. Und führe uns nicht in Versuchung, sondern erlöse uns von dem Bösen. Amen.
0: Gegrüßet seist du, Maria, voll der Gnade. Der Herr ist mit dir. Du bist gebenedeit unter den Frauen. Und gebenedeit ist die Frucht deines Leibes, Jesus, der in uns den Glauben vermehre.
1: Heilige Maria, Mutter Gottes, bitte für uns Sünder, jetzt und in der Stunde unseres Todes. Amen.
0: Gegrüßet seist du, Maria, voll der Gnade. Der Herr ist mit dir. Du bist gebenedeit unter den Frauen. Und gebenedeit ist die Frucht deines Leibes, Jesus, der in uns die Hoffnung stärke.
1: Heilige Maria, Mutter Gottes, bitte für uns Sünder, jetzt und in der Stunde unseres Todes. Amen.
0: Gegrüßet seist du, Maria, voll der Gnade, der Herr ist mit dir. Du bist gebenedeit unter den Frauen, und gebenedeit ist die Frucht deines Leibes, Jesus, der in uns die Liebe entzünde.
1: Heilige Maria, Mutter Gottes, bitte für uns Sünder, jetzt und in der Stunde unseres Todes. Amen.
0: Ehre sei dem Vater und dem Sohn und dem Heiligen Geist.
1: Wie es war im Anfang, so auch jetzt und alle Zeit und in Ewigkeit. Amen.
0: O mein Jesus, verzeih uns unsere Sünden, bewahre uns vor dem Feuer der Hölle, führe alle Seelen in den Himmel, besonders jene, die deiner Barmherzigkeit am meisten bedürfen. Was ist denn Ihr

0: unter den Frauen und gebenedeit ist die Frucht deines Leibes, Jesus, der von Johannes getauft worden ist.
1: Heilige Maria, Mutter Gottes, bitte für uns Sünder, jetzt und in der Stunde unseres Todes. Amen.
0: Gegrüßet seist du, Maria, voll der Gnade, der Herr ist mit dir. Du bist gebenedeit unter den Frauen und gebenedeit ist die Frucht deines Leibes, Jesus, der von Johannes getauft worden ist.
1: Heilige Maria, Mutter Gottes, bitte für uns Sünder, jetzt und in der Stunde unseres Todes. Amen.
0: Gegrüßet seist du, Maria, voll der Gnade, der Herr ist mit dir. Du bist gebenedeit unter den Frauen und gebenedeit ist die Frucht deines Leibes, Jesus, der von Johannes getauft worden ist.
1: Heilige Maria, Mutter Gottes, bitte für uns Sünder, jetzt und in der Stunde unseres Todes. Amen.
0: Gegrüßet seist du, Maria, voll der Gnade, der Herr ist mit dir. Du bist gebenedeit unter den Frauen und gebenedeit ist die Frucht deines Leibes, Jesus, der von Johannes getauft worden ist.
1: Heilige Maria, Mutter Gottes, bitte für uns Sünder, jetzt und in der Stunde unseres Todes. Amen.
0: Gegrüßet seist du, Maria, voll der Gnade, der Herr ist mit dir. Du bist gebenedeit unter den Frauen und gebenedeit ist die Frucht deines Leibes, Jesus, der von Johannes getauft worden ist.
1: Heilige Maria, Mutter Gottes, bitte für uns Sünder, jetzt und in der Stunde unseres Todes. Amen.
0: Gegrüßet seist du, Maria, voll der Gnade, der Herr ist mit dir. Du bist gebenedeit unter den Frauen und gebenedeit ist die Frucht deines Leibes, Jesus, der von Johannes getauft worden ist.
1: Heilige Maria, Mutter Gottes, bitte für uns Sünder, jetzt und in der Stunde unseres Todes. Amen.
0: Gegrüßet seist du, Maria, voll der Gnade, der Herr ist mit dir. Du bist gebenedeit unter den Frauen und gebenedeit ist die Frucht deines Leibes, Jesus, der von Johannes getauft worden ist.
1: Heilige Maria, Mutter Gottes, bitte für uns Sünder, jetzt und in der Stunde unseres Todes. Amen.
0: Gegrüßet seist du, Maria, voll der Gnade, der Herr ist mit dir. Du bist gebenedeit unter den Frauen und gebenedeit ist die Frucht deines Leibes, Jesus, der von Johannes getauft worden ist.
1: Heilige Maria, Mutter Gottes, bitte für uns Sünder, jetzt und in der Stunde unseres Todes. Amen.
0: Gegrüßet seist du, Maria, voll der Gnade, der Herr ist mit dir. Du bist gebenedeit unter den Frauen und gebenedeit ist die Frucht deines Leibes, Jesus, der von Johannes getauft worden ist.
1: Heilige Maria, Mutter Gottes, bitte für uns Sünder, jetzt und in der Stunde unseres Todes. Amen.
0: Gegrüßet seist du, Maria, voll der Gnade, der Herr ist mit dir. Du bist gebenedeit unter den Frauen und gebenedeit ist die Frucht deines Leibes, Jesus, der von Johannes getauft worden ist.
1: Heilige Maria, Mutter Gottes, bitte für uns Sünder, jetzt und in der Stunde unseres Todes. Amen.
0: Ehre sei dem Vater und dem Sohn und dem Heiligen Geist.
1: Wie im Anfang, so auch jetzt und alle Zeit und in Ewigkeit. Amen.
0: O mein Jesus, verzeih uns unsere Sünden, bewahre uns vor dem Feuer der Hölle, führe alle Seelen in den Himmel, besonders jene, die deiner Barmherzigkeit am meisten bedürfen. Amen.
1: Vielen herzlichen Dank, Frau Obermeier.
0: Danke auch.
1: Das nächste Gesetzchen, Jesus, der sich bei der Hochzeit in Kana offenbart hat, beten wir mit
2: Adele Lösel aus Trier. Vater unser im Himmel, geheiligt werde dein Name, dein Reich komme, dein Wille geschehe, wie im Himmel, so auf Erden.
1: Unser tägliches Brot gib uns heute und vergib uns unsere Schuld, wie auch wir vergeben unseren Schuldigern. Und führe uns nicht in Versuchung, sondern erlöse uns von den Bösen. Amen.
2: Gegrüßet seist du, Maria, voll der Gnaden, der Herr ist mit dir. Du bist gebenedeit unter den Frauen, und gebenedeit ist die Frucht deines Leibes, Jesus, der sich bei der Hochzeit in Kana offenbart hat.
1: Heilige Maria, Mutter Gottes, bitte für uns Sünder, jetzt und in der Stunde unseres Todes. Amen.
2: Gegrüßet seist du, Maria.

0: Ja, voll der Gnaden, der Herr ist mit dir. Du bist gebenedeit unter den Frauen und gebenedeit ist die Frucht deines Leibes, Jesus, der sich bei der Hochzeit in Kana offenbart hat.
1: Heilige Maria, Mutter Gottes, bitte für uns Sünder, jetzt und in der Stunde unseres Todes. Amen.
0: Gegrüßet seist du, Maria, voll der Gnaden, der Herr ist mit dir. Du bist gebenedeit unter den Frauen und gebenedeit ist die Frucht deines Leibes, Jesus, der sich bei der Hochzeit in Kana offenbart hat.
1: Heilige Maria, Mutter Gottes, bitte für uns Sünder, jetzt und in der Stunde unseres Todes. Amen.
0: Gegrüßet seist du, Maria, voll der Gnaden, der Herr ist mit dir. Du bist gebenedeit unter den Frauen und gebenedeit ist die Frucht deines Leibes, Jesus, der sich bei der Hochzeit in Kana offenbart hat.
1: Heilige Maria, Mutter Gottes, bitte für uns Sünder, jetzt und in der Stunde unseres Todes. Amen.
0: Gegrüßet seist du, Maria, voll der Gnaden, der Herr ist mit dir. Du bist gebenedeit unter den Frauen und gebenedeit ist die Frucht deines Leibes, Jesus, der sich bei der Hochzeit in Kana offenbart hat.
1: Heilige Maria, Mutter Gottes, bitte für uns Sünder, jetzt und in der Stunde unseres Todes. Amen.
0: Ich möchte beten für den Frieden in den Familien und für die verfolgten Christen. Vater unser im Himmel, geheiligt werde dein Name.
1: Entschuldigung, können Sie einfach jetzt noch weitermachen, da waren wir ja schon mit drinnen.
0: Bitte?
1: Machen Sie noch mal bei Gegrüßet seist du Maria weiter.
0: Wir sind jetzt gerade. Seist du Maria, voll der Gnaden, der Herr ist mit dir. Du bist gebenedeit unter den Frauen und gebenedeit ist die Frucht deines Leibes, Jesus, der sich bei der Hochzeit in Kana offenbart hat.
1: Heilige Maria, Mutter Gottes, bitte für uns Sünder, jetzt und in der Stunde unseres Todes. Amen.
0: Gegrüßet seist du, Maria, voll der Gnaden, der Herr ist mit dir. Du bist gebenedeit unter den Frauen und gebenedeit ist die Frucht deines Leibes, Jesus, der sich bei der Hochzeit in Kana offenbart hat.
1: Heilige Maria, Mutter Gottes, bitte für uns Sünder, jetzt und in der Stunde unseres Todes. Amen.
0: Gegrüßet seist du, Maria, voll der Gnaden, der Herr ist mit dir. Du bist gebenedeit unter den Frauen und gebenedeit ist die Frucht deines Leibes, Jesus, der sich bei der Hochzeit in Kana offenbart hat.
1: Heilige Maria, Mutter Gottes, bitte für uns Sünder, jetzt und in der Stunde unseres Todes. Amen.
0: Gegrüßet seist du, Maria, voll der Gnaden, der Herr ist mit dir. Du bist gebenedeit unter den Frauen und gebenedeit ist die Frucht deines Leibes, Jesus, der sich bei der Hochzeit in Kana offenbart hat.
1: Heilige Maria, Mutter Gottes, bitte für uns Sünder, jetzt und in der Stunde unseres Todes. Amen.
0: Gegrüßet seist du, Maria, voll der Gnaden, der Herr ist mit dir. Du bist gebenedeit unter den Frauen und gebenedeit ist die Frucht deines Leibes, Jesus, der sich bei der Hochzeit in Kana offenbart hat.
1: Heilige Maria, Mutter Gottes, bitte für uns Sünder, jetzt und in der Stunde unseres Todes. Amen.
0: Ehre sei dem Vater und dem Sohn und dem Heiligen Geist.
1: Wie im Anfang, so auch jetzt und alle Zeit und in Ewigkeit. Amen.
0: O mein Jesus, verzeih uns unsere Sünden, bewahre uns vor dem Feuer der Hölle, führe alle Seelen in den Himmel, besonders jene, die deiner Barmherzigkeit am meisten bedürfen. Amen.
1: Vielen herzlichen Dank, Frau Lösl.
0: Gerne.
1: Das nächste Gesetzchen, Jesus, der uns das Reich Gottes verkündet hat, beten wir mit.
2: Maria Schuchert aus Erfurt. Vater, ich möchte bitten um Segen für unseren Heiligen Vater, für alle Priester und Ordensleute und Frieden weltweit, vor allen Dingen in den Herzen der Menschen. Vater unser im Himmel, geheiligt werde dein Name, dein Reich komme, dein Wille geschehe, wie im Himmel, so auf Erden.
1: Unser tägliches Brot gib uns heute und vergib uns unsere Schuld, wie auch wir vergeben unseren Schuldigern. Und führe uns nicht in Versuchung, sondern erlöse uns von den Bösen. Amen.
2: Gegrüßet seist du, Maria, voll der Gnade, der Herr ist mit dir. Du bist gebenedeit unter den Frauen Und gebenedeit ist die Frucht deines Leibes, Jesus, der uns das Reich Gottes verkündet hat.
1: Heilige Maria, Mutter Gottes, bitte für uns Sünder, jetzt und in der Stunde unseres Todes. Amen.
2: Gegrüßet seist du, Maria, voll der Gnade. Der Herr ist mit dir. Du bist gebenedeit unter den Frauen. Und gebenedeit ist die Frucht deines Leibes, Jesus, der uns das Reich Gottes verkündet hat.
1: Heilige Maria, Mutter Gottes, bitte für uns Sünder, jetzt und in der Stunde unseres Todes. Amen.
2: Gegrüßet seist du, Maria, voll der Gnade. Der Herr ist mit dir. Du bist gebenedeit unter den Frauen und gebenedeit ist die Frucht deines Leibes, Jesus, der uns das Reich Gottes verkündet hat.
1: Heilige Maria, Mutter Gottes, bitte für uns Sünder, jetzt und in der Stunde unseres Todes. Amen.
2: Gegrüßet seist du, Maria, voll der Gnade. Der Herr ist mit dir. Du bist gebenedeit unter den Frauen und gebenedeit ist die Frucht deines Leibes, Jesus, der uns das Reich Gottes verkündet hat.
1: Heilige Maria, Mutter Gottes, bitte für uns Sünder, jetzt und in der Stunde unseres Todes. Amen.
2: Gegrüßet seist du, Maria, voll der Gnade, der Herr ist mit dir. Du bist gebenedeit unter den Frauen und gebenedeit ist die Frucht deines Leibes, Jesus, der uns das Reich Gottes verkündet hat.
1: Heilige Maria, Mutter Gottes, bitte für uns Sünder, jetzt und in der Stunde unseres Todes. Amen.
2: Gegrüßet seist du, Maria, voll der Gnade. Der Herr ist mit dir. Du bist gebenedeit unter den Frauen. Und gebenedeit ist die Frucht deines Leibes, Jesus, der uns das Reich Gottes verkündet hat.
1: Heilige Maria, Mutter Gottes, bitte für uns Sünder, jetzt und in der Stunde unseres Todes. Amen.
2: Gegrüßet seist du, Maria, voll der Gnade. Der Herr ist mit dir. Du bist gebenedeit unter den Frauen. Und gebenedeit ist die Frucht deines Leibes, Jesus, der uns das Reich Gottes verkündet hat.
1: Heilige Maria, Mutter Gottes, bitte für uns Sünder, jetzt und in der Stunde unseres Todes. Amen.
2: Gegrüßet seist du, Maria, voll der Gnade. Der Herr ist mit dir. Du bist gebenedeit unter den Frauen und gebenedeit ist die Frucht deines Leibes, Jesus, der uns das Reich Gottes verkündet hat.
1: Heilige Maria, Mutter Gottes, bitte für uns Sünder, jetzt und in der Stunde unseres Todes. Amen.
2: Gegrüßet seist du, Maria, voll der Gnade. Der Herr ist mit dir. Du bist gebenedeit unter den Frauen und gebenedeit ist die Frucht deines Leibes, Jesus, der uns das Reich Gottes verkündet hat.
1: Heilige Maria, Mutter Gottes, bitte für uns Sünder, jetzt und in der Stunde unseres Todes. Amen.
2: Gegrüßet seist du, Maria, voll der Gnade. Der Herr ist mit dir. Du bist gebenedeit unter den Frauen und gebenedeit ist die Frucht deines Leibes, Jesus, der uns das Reich Gottes verkündet hat.
1: Heilige Maria, Mutter Gottes, bitte für uns Sünder, jetzt und in der Stunde unseres Todes. Amen.
2: Die Ehre sei dem Vater und dem Sohn und dem Heiligen Geist.
1: Wie im Anfang, so auch jetzt und alle Zeit und in Ewigkeit. Amen.
2: O mein Jesus, verzeihe uns unsere Sünden, bewahre uns vor dem Feuer der Hölle, nimm alle Seelen in den Himmel auf, besonders jene, die deiner Barmherzigkeit am meisten bedürfen. Amen.
1: Vielen herzlichen Dank, Frau Suchert.
2: Ich danke.
1: Das nächste Gesetzchen, Jesus, der auf dem Berg verklärt worden ist, beten wir mit.
3: Hans-Peter aus Münsingen, guten Abend. Ich bete für einen guten Ausgang einer morgen anstehenden ärztlichen Untersuchung. Vater unser im Himmel, geheiligt werde dein Name, dein Reich komme, dein Wille geschehe wie im Himmel so auf Erden.
1: Unser tägliches Brot gib uns heute und vergib uns unsere Schuld, wie auch wir vergeben unseren Schuldigern. Und führe uns nicht in Versuchung, sondern erlöse uns von den Bösen.
3: Gegrüßet seist du, Maria, voll der Gnade, der Herr ist mit dir. Du bist gebenedeit unter den Frauen, und gebenedeit ist die Frucht deines Leibes, Jesus, der auf dem Berg verklärt worden ist.
1: Heilige Maria, Mutter Gottes, bitte für uns Sünder, jetzt und in der Stunde unseres Todes. Amen.
3: Gegrüßet seist du, Maria, voll der Gnade, der Herr ist mit dir. Du bist gebenedeit unter den Frauen, und gebenedeit ist die Frucht deines Leibes, Jesus, der auf dem Berg verklärt worden ist.
1: Heilige Maria, Mutter Gottes, bitte für uns Sünder, jetzt und in der Stunde unseres Todes. Amen.
3: Gegrüßet seist du, Maria, voll der Gnade, der Herr ist mit dir. Du bist gebenedeit unter den Frauen, und gebenedeit ist die Frucht deines Leibes, Jesus, der auf dem Berg verklärt worden ist.
1: Heilige Maria, Mutter Gottes, bitte für uns Sünder, jetzt und in der Stunde unseres Todes. Amen.
3: Gegrüßet seist du, Maria, voll der Gnade, der Herr ist mit dir. Du bist gebenedeit unter den Frauen, und gebenedeit ist die Frucht deines Leibes, Jesus, der auf dem Berg verklärt worden ist.
1: Heilige Maria, Mutter Gottes, bitte für uns Sünder, jetzt und in der Stunde unseres Todes. Amen.
3: Gegrüßet seist du, Maria, voll der Gnade, der Herr ist mit dir. Du bist gebenedeit unter den Frauen, und gebenedeit ist die Frucht deines Leibes, Jesus, der auf dem Berg verklärt worden ist.
1: Heilige Maria, Mutter Gottes, bitte für uns Sünder, jetzt und in der Stunde unseres Todes. Amen.
3: Gegrüßet seist du, Maria, voll der Gnade, der Herr ist mit dir. Du bist gebenedeit unter den Frauen, und gebenedeit ist die Frucht deines Leibes, Jesus, der auf dem Berg verklärt worden ist.
1: Heilige Maria, Mutter Gottes, bitte für uns Sünder, jetzt und in der Stunde unseres Todes. Amen.
3: Gegrüßet seist du, Maria, voll der Gnade, der Herr ist mit dir. Du bist gebenedeit unter den Frauen, und gebenedeit ist die Frucht deines Leibes, Jesus, der auf dem Berg verklärt worden ist.
1: Heilige Maria, Mutter Gottes, bitte für uns Sünder, jetzt und in der Stunde unseres Todes. Amen.
3: Gegrüßet seist du, Maria, voll der Gnade, der Herr ist mit dir. Du bist gebenedeit unter den Frauen, und gebenedeit ist die Frucht deines Leibes, Jesus, der auf dem Berg verklärt worden ist.
1: Heilige Maria, Mutter Gottes, bitte für uns Sünder, jetzt und in der Stunde unseres Todes. Amen.
3: Gegrüßet seist du, Maria, voll der Gnade, der Herr ist mit dir. Du bist gebenedeit unter den Frauen, und gebenedeit ist die Frucht deines Leibes, Jesus, der auf dem Berg verklärt worden ist.
1: Heilige Maria, Mutter Gottes, bitte für uns Sünder, jetzt und in der Stunde unseres Todes. Amen.
3: Gegrüßet seist du, Maria, voll der Gnade, der Herr ist mit dir. Du bist gebenedeit unter den Frauen, und gebenedeit ist die Frucht deines Leibes, Jesus, der auf dem Berg verklärt worden ist.
1: Heilige Maria, Mutter Gottes, bitte für uns Sünder, jetzt und in der Stunde unseres Todes. Amen.
3: Ehre sei dem Vater und dem Sohn und dem Heiligen Geiste.
1: Wie im Anfang, so auch jetzt und alle Zeit und in Ewigkeit. Amen.
3: O mein Jesus, verzeih uns unsere Sünden, bewahre uns vor dem Feuer der Hölle, führe alle Seelen in den Himmel, besonders jene, die deiner Barmherzigkeit am meisten bedürfen. Amen. Vergelt's gut.
1: Vielen herzlichen Dank, Herr Peter, und morgen viel Erfolg bei der Operation.
3: Dankeschön.
1: Das letzte Gesetzchen, Jesus, der uns die Eucharistie geschenkt hat, beten wir mit.
4: Böhm bei Aschaffenburg. Ich möchte beten für alle Schwerkranke in der Familie und der ganzen Welt, dass ihnen geholfen wird, und für die Priester, dass sie gestärkt werden in ihrem Glauben. Vater unser im Himmel, geheiligt werde dein Name, dein Reich komme, dein Wille geschehe, wie im Himmel so auf Erden.
1: Unser tägliches Brot gib uns heute und vergib uns unsere Schuld, wie auch wir vergeben unseren Schuldigern. Und führe uns nicht in Versuchung, sondern erlöse uns von den Bösen. Amen.
4: Gegrüßet seist du, Maria, voll der Gnade. Der Herr ist mit dir. Du bist gebenedeit unter den Frauen und gebenedeit ist die Frucht deines Leibes, Jesus, der uns die heilige Eucharistie geschenkt hat.
1: Heilige Maria, Mutter Gottes, bitte für uns Sünder, jetzt und in der Stunde unseres Todes. Amen.
4: Gegrüßet seist du, Maria, voll der Gnade. Der Herr ist mit dir. Du bist gebenedeit unter Frauen und gebenedeit ist die Frucht deines Leibes, Jesus, der uns die heilige Eucharistie geschenkt hat.
1: Heilige Maria, Mutter Gottes, bitte für uns Sünder, jetzt und in der Stunde unseres Todes. Amen.
4: Gegrüßet seist du, Maria, voll der Gnade. Der Herr ist mit dir. Du bist gebenedeit unter Frauen und gebenedeit ist die Frucht deines Leibes, Jesus, der uns die heilige Eucharistie geschenkt hat.
1: Heilige Maria, Mutter Gottes, bitte für uns Sünder, jetzt und in der Stunde unseres Todes. Amen.
4: Gegrüßet seist du, Maria, voll der Gnade. Der Herr ist mit dir. Du bist gebenedeit unter Frauen und gebenedeit ist die Frucht deines Leibes, Jesus, der uns die heilige Eucharistie geschenkt hat.
1: Heilige Maria, Mutter Gottes, bitte für uns Sünder, jetzt und in der Stunde unseres Todes. Amen.
4: Gegrüßet seist du, Maria, voll der Gnade. Der Herr ist mit dir. Du bist gebenedeit unter Frauen und gebenedeit ist die Frucht deines Leibes, Jesus, der uns die heilige Eucharistie geschenkt hat.
1: Heilige Maria, Mutter Gottes, bitte für uns Sünder, jetzt und in der Stunde unseres Todes. Amen.
4: Gegrüßet seist du, Maria, voll der Gnade. Der Herr ist mit dir. Du bist gebenedeit unter den Frauen und gebenedeit ist die Frucht deines Leibes, Jesus, der uns die heilige Eucharistie geschenkt hat.
1: Heilige Maria, Mutter Gottes, bitte für uns Sünder, jetzt und in der Stunde unseres Todes. Amen.
4: Gegrüßet seist du, Maria, voll der Gnade. Der Herr ist mit dir. Du bist gebenedeit unter den Frauen und gebenedeit ist die Frucht deines Leibes, Jesus, der uns die heilige Eucharistie geschenkt hat.
1: Heilige Maria, Mutter Gottes, bitte für uns Sünder, jetzt und in der Stunde unseres Todes. Amen.
4: Gegrüßet seist du, Maria, voll der Gnade. Der Herr ist mit dir. Du bist gebenedeit unter den Frauen und gebenedeit ist die Frucht deines Leibes, Jesus, der uns die heilige Eucharistie geschenkt hat.
1: Heilige Maria, Mutter Gottes, bitte für uns Sünder, jetzt und in der Stunde unseres Todes. Amen.
4: Gegrüßet seist du, Maria, voll der Gnade. Der Herr ist mit dir. Du bist gebenedeit unter den Frauen und gebenedeit ist die Frucht deines Leibes, Jesus, der uns die heilige Eucharistie geschenkt hat.
1: Heilige Maria, Mutter Gottes, bitte für uns Sünder, jetzt und in der Stunde unseres Todes. Amen.
4: Gegrüßet seist du, Maria, voll der Gnade. Der Herr ist mit dir. Du bist gebenedeit unter den Frauen und gebenedeit ist die Frucht deines Leibes, Jesus, der uns die heilige Eucharistie geschenkt hat.
1: Heilige Maria, Mutter Gottes, bitte für uns Sünder, jetzt und in der Stunde unseres Todes. Amen.
4: Ehre sei dem Vater und dem Sohn und dem Heiligen Geist.
1: Wie im Anfang, so auch jetzt und alle Zeit und in Ewigkeit. Amen.
4: O mein Jesus, verzeih uns unsere Sünden, bewahre uns vor dem Feuer der Hölle, führe alle Seelen in den Himmel, besonders jene, die deine Barmherzigkeit am meisten bedürfen. Amen.
1: Beten wir zum Abschluss des Rosenkranzes noch in der Meinung des Heiligen Vaters. Wir beten um Respekt und die Verteidigung des menschlichen Lebens in jedem seiner Abschnitte, in dem es als Gabe Gottes angesehen wird. Vater unser im Himmel, geheiligt werde dein Name, dein Reich komme, dein Wille geschehe, wie im Himmel, so auf Erden.
4: Unser tägliches Brot gib uns heute und vergib uns unsere Schuld, wie auch wir vergeben unseren Schuldigern. Und führe uns nicht in Versuchung, sondern erlöse uns von dem Bösen. Amen.
1: Gegrüßet seist du, Maria, voll der Gnade. Der Herr ist mit dir. Du bist gebenedeit unter den Frauen und gebenedeit ist die Frucht deines Leibes, Jesus.
4: Heilige Maria, Mutter Gottes, bitte für uns Sünder, jetzt und in der Stunde unseres Todes. Amen.
1: Ehre sei dem Vater und dem Sohn und dem Heiligen Geist.
4: wie es war am Anfang, so auch jetzt und alle Zeit und in Ewigkeit. Amen.
1: Maria, Königin des Friedens,
4: bitte für uns.
1: Maria, mit dem Kinde lieb,
4: uns allen deinen Segen gib. Amen.
1: Vielen herzlichen Dank an die Frau Böhm und alle Mitbeter des Rosenkranzes im und vor dem Radio, auf das unsere Segenswünsche in Erfüllung gehen.

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Es ist 19.44 Uhr. 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

Wir wollen alle, die uns jetzt zuhören, ganz herzlich begrüßen zu unserer Lobpreisstunde. Vor allem wollen wir aber den Herrn in unserer Mitte grüßen, der uns diese Gnade, dass wir ihn lobpreisen dürfen, schenkt. Er hat selber den größten Lobpreis dem Vater dargebracht, als er am Kreuz für uns sein Blut vergossen hat, wo er sich aus reinster Liebe verschenkt hat. So können auch wir alles, was uns jetzt noch belastet, in diesen Lobpreis mit hineinnehmen, alles dem Vater darbringen, damit auch unsere Last zu einem Lobpreis wird und in den Himmel hinaufsteigt.

Ja, Jesus, unser Licht, schenke uns dein Licht. Lass dein Licht in unseren Herzen wohnen, damit wir zum Licht der Welt werden können, so wie du es dir von uns gewünscht hast. Durch dein Blut können wir vor dir stehen. Jesus, wir danken dir, dass du uns durch dein kostbares Blut erlöst hast und dass du uns durch dein Blut auch immer wieder neu reinigst. Reinige auch jetzt unsere Herzen durch dein heiliges Blut, damit wir rein in diese Zeit des Lobpreises eintreten können. Wir wollen deine Größe preisen und eintreten in deine Herrlichkeit. Wir kommen vor deine Majestät, denn du bist unser Gott und König.

0: große Mystikerin des Blutes Christi, Katharina von Siena, die besonders gerne vom Eintauchen in das Blut Christi spricht. Hier eines von vielen Beispielen. Ich möchte dich durchtränkt und gebadet sehen im kostbaren Blut des Gottessohnes, denn im Gedanken an das Blut wird Feuer der glühenden Liebe gefunden. In dieser Liebe gibt es weder Traurigkeit noch Verwirrung. Und deshalb möchte ich, dass du das Blut liebst. Denn es berauscht dich und es verbrennt und verzehrt in dir, was noch an Ich-Sucht vorhanden ist, damit dem Feuer dieser Liebe das Feuer der sklavischen Furcht und der Eigenliebe gelöscht wird.
1: Das Bild vom Eintauchen in das Blut Christi ist verbunden mit vielen anderen Bildern und Symbolen. Es geht vor allem um die unendliche Liebe Gottes, die gleichsam am Kreuz vergossen wird und zur Gegenliebe einlädt. Sie glüht, berauscht, verzehrt, befreit, um sich in diesem göttlichen Bad reinigen und stärken zu können, muss man aber zunächst dieses Blut auffangen. Es soll nicht achtlos zu Boden rinnen, sondern den liebenden Verehrer reinigen und vor den Angriffen Satans schützen.

ich darf in deinen Armen sein, die du am Kreuz ausgebreitet hast für mich, für die ganze Welt. Und du umfasst jeden Menschen mit deinen Armen, sogar die schlimmsten Verbrecher. Herr, ich danke dir für diese Liebe. Und ich bitte dich, stärke diesen Glauben an deine Liebe in mir und in allen, die an deiner Liebe zweifeln. Und ich bitte dich, tauche uns alle ein in dein Blut, das uns schützt vor den Angriffen des Bösen, der uns verwirrt und der uns einreden will, dass du uns nicht liebst, uns etwas vorhältst. Herr, dein Blut ist stärker als diese Lügen. Dein Blut sei gepriesen. Herr, du hast uns die Auferstehung gebracht, das Leben. Du hast uns deine Liebe in unzählbarer Weise schon gezeigt und du zeigst sie uns. Du läufst uns nach, du schenkst uns 1000 Liebeserweise und bist wie so ein Bettler, der auf Gegenliebe wartet. Wir preisen deine Geduld. Wir danken dir, dass du auf uns wartest und wollen nun zu dir kommen und dich preisen.

0: damit unser Treffen möglich wird, eine Begegnung in der Tiefe des Herzens, müsst ihr klein werden, wehrlos. Klein werden, das bedeutet, dass man anerkennt, dass alles von mir abhängt. Das bedeutet, dass man unbeholfen wird, wie ein kleines Kind, das in allem von seinen Eltern abhängig ist. Das bedeutet, dass man mich als König annimmt für alle Bereiche seines Lebens, dass man auf die Knie fällt und seinem Gott die Ehre erweist.
1: Klein werden, das heißt nicht beachtet werden, übergangen werden, manchmal auch getreten werden. Ich bin für euch ein Kind geworden, damit ihr den Mut habt, zu mir zu kommen. Ich bin der Kleinste von allen geworden, damit sich niemand schämt, zu mir zu kommen.
0: Damit unsere Begegnung möglich wird, ist es notwendig, dass ihr in der Wahrheit steht, dass ihr euer Kleinsein anerkennt, eure Schwäche, damit ihr meine Kraft empfangen könnt, meine Führung. Es ist notwendig, dass ihr frei werdet von allen Absicherungen und dass ihr euch ganz mir anvertraut.
1: Ich habe die Armut gewählt und das Unbequeme, um euch den Weg zu zeigen, der nicht über den Erfolg verläuft, über Anerkennung, glücklichen Fortschritt, sondern über die Selbstverleugnung, die Abtötung und die Annahme seines Kreuzes.
0: Ich lade euch auf diesen Weg ein, der nicht bequem ist, aber der die Hoffnung auf ewige Ehre gibt. Je enger dieser Weg wird, je mehr ihr auf ihm verliert, umso mehr teile ich mich selber euch mit.

Herr, ich danke dir für dein Blut, das alle Ketten sprengt. Ich danke dir für dein Blut, durch das du mich befreit hast von allem Gebundenheiten, von allem, was mich belastet. Herr, ich danke dir für die am Kreuz vergossene Liebe, für diese Perle, die ich bewahren darf, dich selber in meinem Herzen. Du wohnst in mir. Ich bin dein, du bist mein. Und das ist so wertvoll. Das ist mein größter Schatz. Hilf mir zu verstehen, was für einen Schatz du mir gegeben hast, dich selbst. Was für eine Gnade. Was für ein Geschenk, unverdient. Herr, so oft vergesse ich dich im Alltag, denke nicht an dich, danke dir nicht, verzeih mir. Erfülle mein Denken, erfülle mein Herz, erfülle meine Wünsche. Nimm alles weg, was noch da ist an eigenen Wünschen, an eigenen Träumen. Vertreibe das Dunkel in meinem Herzen. Reinige mich durch dein Blut von allem, was mich von dir trennt, damit ich immer mehr eins sein kann mit dir und mit dir in den Himmel hinaufgehen kann, in die Einheit der Dreifaltigkeit hinein.

in meinem Geist, in meinem Herzen, in meiner Vorstellung, in meinen Sinnen. Wachse in mir in deiner Milde, in deiner Reinheit, in deiner Demut, deinem Eifer, deiner Liebe. Wachse in mir mit deiner Gnade, deinem Licht und deinem Frieden. Wachse in mir zur Verherrlichung deines Vaters, zur größeren Ehre Gottes.

0: Herr, du bist unvergleichlich gut. Wir vertrauen auf deine Güte und wollen uns jetzt unter deinen Segen stellen. Du gibst uns all das, was wir brauchen. Und wir wollen unser Herz ganz für deinen Segen öffnen, um deine Güte empfangen zu können, um sie weitergeben zu können. Herr, segne uns.
1: Der Herr sei mit euch.
2: Und mit deinem Geiste.
1: Es segne euch der allmächtige und barmherzige Gott, der Vater und der Sohn und der Heilige Geist.
2: Amen.

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Wir hörten den Lobpreis und Gebet mit der geistlichen Familie vom Heiligen Blut aus dem Kloster Maria Schnee in Affhausen bei Regensburg. Die geistliche Familie vom Heiligen Blut hören wir heute Abend nochmals zur Heiligen Stunde. Um 20.30 Uhr folgt nun die Credo-Sendung.

0: Welcome everybody. Willkommenskultur für dich und deine Pfarrgemeinde. Darum geht's heute in dieser Sendung bei Radio Horeb, ihrer christlichen Stimme in Deutschland. Mein Name ist Gregor Dornis und ich bin im Gespräch mit Nicole Seibold und Mareike Schmitz von der Abteilung Evangelisierung im Bistum Augsburg. Das Bistum Augsburg hat eine eigene Abteilung für Evangelisierung. Und da geht es um nichts Geringeres als um Gemeindeerneuerung, Öffnung von Gemeinden, Gemeindeaufbau, der von innen heraus wächst. Und da gab es zum Beispiel im Mai 2026 einen Praxistag, veranstaltet von der Abteilung Evangelisierung im Bistum Augsburg mit vielen Workshops, Anleitungen, wie man ganz konkret vor Ort, ich, du, sie, ganz konkret vor Ort für die Gemeindeerneuerung, den Gemeindeaufbau der eigenen Pfarrgemeinde etwas tun kann. Das ist gar nicht so schwer, wie dieser Praxistag Evangelisierung gezeigt hat. Das erfahren wir im Nachgang immer wieder hier an dieser Stelle, wo wir mit den Augsburgerinnen und Augsburgern, die da ganz vorne mit dabei sind bei der Abteilung Evangelisierung, im Gespräch sind, wie denn das geht, die Evangelisierung, die Gemeindeerneuerung, ganz praktisch, ganz konkret, ganz nah. Und ein großes Stichwort, das war auch ein eigener Workshop bei diesem besagten Praxistag im Mai 2026 in Augsburg. Ein großes Stichwort ist das Stichwort Willkommenskultur. Was passiert, wenn eine Gemeinde konsequent von denen her denkt, die, Klammer auf, noch, Klammer zu, nicht da sind? Was passiert, wenn eine Gemeinde konsequent von denen her denkt, die noch nicht da sind? Darüber bin ich heute im Gespräch mit Nicole Seibold und Mareike Schmitz von der Abteilung Evangelisierung im Bistum Augsburg. Willkommenskultur für dich und deine Pfarrgemeinde. Welcome everybody, Willkommenskultur für dich und deine Pfarrgemeinde. Nicole Seibold, Mareike Schmitz, willkommen sein. Willkommenskultur, willkommen sein. Sie würden formulieren, das sei eine Grundhaltung des christlichen Lebens. Das müssen wir uns genauer erklären. Wieso ist denn willkommen sein? Inwiefern ist das eine Grundhaltung des christlichen Lebens?
1: Wir sind als Kirche eigentlich die einzige Organisation, die nicht in erster Linie für die Mitglieder, die schon da sind, existiert, sondern für die, die noch nicht da sind. Gastfreundschaft ist bei uns im christlichen Menschenbild oder in unserer Lebenshaltung ein ganz entscheidendes Moment. Und zwar Gastfreundschaft nicht nur Freunden gegenüber, sondern vor allem auch Fremden. Jesus sagt selber, ich war fremd und ihr habt mich aufgenommen. Aber was befähigt mich so zu sein? Nämlich das, was wir unsere christliche Grundhaltung nennen, dass ich weiß, ich bin geliebt. Gott liebt mich und deshalb darf ich sein. Ich muss nicht was leisten, um willkommen zu sein hier auf der Erde oder in der Kirche, in unserer Gemeinschaft, sondern Gott hat mich wunderbar erschaffen. Er hat einen Platz für mich in seinem Plan und den kann nur ich ausfüllen. Und das allein genügt. Ich muss nichts machen, um willkommen zu sein.
2: Ja, ergänzend dazu, zu dieser grundsätzlichen Haltung, die ich mir gegenüber im Leben habe, passt ganz gut der Katechismus 1. Ich mag die Stelle total gerne, wo steht, Gott ist in sich unendlich vollkommen und glücklich. Und in einem aus reiner Güte gefassten Ratschluss hat er den Menschen aus freiem Willen erschaffen, damit dieser an seinem glückseligen Leben teilhabe. Also Gott hat mich geschaffen, nicht weil er mich braucht oder weil ich irgendeine Funktion für ihn erfülle, sondern erstmal hat er mich geschaffen aus Freude an der Freude. Er hat sich in mir ein Gegenüber ersehnt und liebt mich erstmal einfach, weil ich bin. Und diese Grundhaltung, die Gott mir entgegenbringt, in die ruft er uns auch, die den Leuten, denen wir begegnen, auch entgegenzubringen. Also mein Gegenüber als Geschenk zu sehen, als Gabe von Gott, an der ich mich freuen darf. An ihrer Einzigartigkeit, an ihrem Sein einfach erstmal.
1: Bei unserem Workshop in Augsburg beim Praxistag, da haben wir die Besucher eingeladen, dass sie so eine tägliche Übung machen. Also einfach einmal am Tag in ihr Spiegelbild schauen und sich zu sagen, ich bin von Gott wunderbar geschaffen. Ich bin einzigartig und staunenswert. Oder wenn wir das in ein Gebet verpacken, zu sagen, danke Gott, dass du mich so wunderbar gestaltet hast.
0: Das heißt, ich will nicht gleich zu Beginn Nicole Salbold und Mareike Schmitz unser Gespräch überspannen, aber wenn wir hier über Willkommenskultur sprechen und Sie zum Beispiel auch diese Übung vorschlagen vor dem Spiegelbild, Gott, du hast mich wunderbar erschaffen. Das hat natürlich, wirkt das dann, und wir werden im Laufe der Sendung darüber sprechen, wirkt das auf Gemeinde, auf Pfarrei, Pfarrgemeinde natürlich, aber auch, das macht auch schon was mit mir, wenn ich mich da einübe in dieser Art und Weise. Das heißt, ich begegne auch im Alltag meinen Mitmenschen auf lange Sicht gesehen anders. Ich werde sie anders sehen mit diesem Blick, jetzt mal ganz pathetisch gesagt, mit diesem Blick Gottes, einfach in diesem jedem Menschen, der mir über den Weg läuft, ein geliebtes Geschöpf Gottes zu entdecken, das er wirklich aus unbedingter Liebe erschaffen hat. Das macht schon was mit mir.
1: Ja, absolut. Zum Beispiel ist es so, wenn ich selber mich geliebt weiß, dann ändert es meine Grundhaltung. Dann bin ich selber vielleicht ein zufriedenerer Mensch. Auf jeden Fall bin ich nicht abhängig davon, dass andere mir ihre Zuneigung entgegenbringen, sondern einen weiß ich ganz sicher, der mich liebt. Und für so eine Gemeinde hat es auch nochmal eine ganz andere Dimension. Denn wenn ich mir jetzt vorstelle, in unserer Gemeinde sind vielleicht im Schnitt am Wochenende in dem Sonntagsgottesdienst so zwischen 50 und 70 Leute. Und diese 50 Leute, die tragen die Überzeugung und die Freude in sich, dass sie von Gott geliebt und wunderbar erschaffen sind. Und da kommt jetzt ein Fremder dazu. Das wirkt anders, als wenn diese 50 die Überzeugung haben, boah, wir müssen jetzt echt viel schaffen und viel machen, damit wir angenommen sind und damit wir die Kirche voranbringen. Und ich glaube, das ist so eine Grundhaltung, die ganz viel Freude einfach auslösen kann.
0: Wir haben da so ein Triggerwort heutzutage jetzt auch ins Spiel gebracht, Haltung, Grundhaltung. Aber es ist tatsächlich so, weil das auch immer auch in unserer Reihe hier, die wir im Anschluss an Ihren Praxistag im Mai im Bistum Augsburg bei der Abteilung Evangelisierung in dieser Reihe immer wieder auch feststellen in unseren Sendungen. Es reicht nicht einfach nur, wir sprechen, wenn wir über Gemeindeerneuerung sprechen und heute Abend über Willkommenskultur, dann geht es nicht einfach nur um nackte organisatorische Strukturen in der Gemeinde, sondern wir reden davon, dass Gemeindeaufbau eine offene Gemeinde, eine missionarische Gemeinde, sagt man in den entsprechenden Kreisen auch gern. Das hat auch was mit einer inneren Disposition, mit einer Haltung zu tun.
1: Ja, genau. Das ist die Grundvoraussetzung, glaube ich, dass dann neue Dinge aufbrechen können. Also, dass man dann in eine Willkommenskultur gehen kann, die in der Gemeinde was verändert.
0: Und diese Willkommenskultur, die dann eben zu Gemeinde auch führt, beziehungsweise Gemeinde erneuert, Gemeinde aufbaut, reden wir einfach mal schlicht und ergreifend von Gemeinschaft. Dieses Wort Gemeinde meint ja schlicht und ergreifend Gemeinschaft. Wieso ist das eigentlich? Ganz naive Frage bei Christen so. Wieso ist uns eigentlich diese Gemeinschaft so wichtig?
2: Ja, ich glaube, nicht nur für Christen ist es wichtig, der Mensch insgesamt ist geschaffen für Gemeinschaft, für Beziehung, für Begegnung mit anderen Menschen. Jeder Mensch hat diese soziale Dimension. Der Mensch ist Gemeinschaftswesen. Und wir Christen, wir können unseren Glauben, genau, wir sind berufen, den nicht nur für uns zu leben, sondern in Gemeinschaft. Jesus selbst sagt, wo zwei oder drei in meinem Namen versammelt sind, da bin ich mitten unter ihnen. Also Gott liebt es, wenn Menschen zusammenkommen in seinem Namen, und er liebt es, unter diesen Leuten in dieser Gemeinschaft gegenwärtig zu sein. Das ist der Kern unseres Christseins. Und diese Liebe zu Gott, zu der gehört auch, dass wir unseren Nächsten lieben, dass ich mich selbst lieb. Und darin spiegelt sich auch wieder die Gemeinschaft, die Gott in sich selbst hat, also die trinitarische Liebesgemeinschaft zwischen dem Vater, dem Sohn und dem Heiligen Geist. Es ist ja ein ewiger Austausch an Liebe. Und den sind wir berufen, wieder zu spiegeln in der Gemeinschaft zwischen Mann und Frau, aber auch generell in allen Beziehungen.
1: Und letztlich natürlich auch in der Kirche. Wir haben von Jesus den Auftrag, nach seiner Auferstehung in die Welt zu gehen und den Menschen die frohe Botschaft zu bringen. Und das macht er nicht, damit jeder an seinem Ort alleine vor sich in seinem Kämmerchen sitzt, sondern weil diese Liebe Beziehung braucht, die die Welt letztlich erobern soll.
2: Und am Ende ist es auch die Form, die er selber gewählt hat in seinem Leben. Er hat sich den Kreis der Jünger erwählt, mit denen er alles geteilt hat, mit denen er unterwegs war, die er in seine Nachfolge gerufen hat. Keine Einzeltrödler, sondern eine Gemeinschaft an Leuten.
0: Und das ist auch, wenn ich da dazwischen gehen darf, Mareike Schmitz und Nicole Seibold von der Abteilung Evangelisierung im Bistum Augsburg. Wir sprechen heute über Willkommenskultur. Das Ganze ist auch keine Quantenphysik. Und da muss ich auch nicht irgendwie Theologie studiert haben oder 20 Jahre pastorale Erfahrung an allen möglichen Orten haben. Das kann ich schon. Das ist nicht anspruchslos, um Gottes Willen. Das ist es nicht. Aber es ist jetzt auch kein, das kann ich auch so. Dazu muss ich nicht studiert haben. Das geht schon. Das muss ich einfach nur ein bisschen üben und mich darauf einlassen, mich zu öffnen für meine Nächsten.
1: Genau, das ist eigentlich ganz, ganz einfach. Oft reichen ganz kleine Dinge in der Haltung. Meistens ist es sogar schon ein Lächeln, das ich dem anderen entgegenbringe oder die Tür, die ich ihm aufhalte oder das Gotteslob, das ich ihm zeige, wenn er sich nicht auskennt, das so viel verändert und das Leute bewegt, dass sie auch wiederkommen. Meistens sagt man, ist der erste Eindruck der bleibt. Also es ist gar nicht so sehr eine Predigt, die mich begeistert, sondern der erste Eindruck, mit dem ich an einen Ort gehe, ist der mir am Schluss sagt, boah, da gehe ich wieder hin. Und da kann jeder einzelne noch so unscheinbare Christ seinen Beitrag dazu leisten.
0: Ich habe mir gerade so vorgestellt, das ist immer so, wenn man irgendwo, wenn man mal heutzutage doch mal vor Ort eine Shoppingtour macht und nicht einfach nur im Internet alles Mögliche einkauft und dann sofort umlagert wird von allen möglichen Leuten, die einen da freundlich begrüßen im Geschäft und so, man sofort irgendwie unterschwellig den Eindruck hat, okay, die machen das jetzt nur, weil ich da die potenzielle Kundschaft mit einem großen Geldbeutel sein könnte. Und was ich von Ihnen gerade höre, ist im Grunde genau das Gegenteil. Wenn Sie Willkommenskultur sagen, wenn Sie dieses Lächeln ansprechen, dann meinen Sie eigentlich, wir müssen das dann schon auch so meinen. Das heißt, wir machen eigentlich nicht etwas für uns, speziell mit einem, ja, wir wollen, dass da jemand wiederkommt und damit unsere Gemeinde größer wird und alles Mögliche, sondern eigentlich machen wir dieser Nächsten, diesem anderen, die da in unsere Gemeinde kommen und denen ich dann zum Beispiel das Gotteslob erkläre, mit dem sie da nicht klarkommen oder ihnen die Liedtafel halt erkläre, was diese komischen Zahlen da bedeuten und das mit der entsprechenden inneren Haltung mache, dann mache ich eigentlich einem anderen Menschen auch ein unfassbar großes Geschenk, einfach dieses ihm wirklich die authentische Erfahrung zu geben, hey, du bist hier willkommen.
2: Ja, total. Also wir spüren das ja, ob jemand uns einfach unser Selbstwillen empfängt und sich an uns freut oder ob er irgendeine Agenda verfolgt oder uns zum Projekt macht. An der Stelle war das für mich auch richtig entscheidend. In meiner Jugend bin ich so zu den Pfadfindern gegangen und ich war eigentlich gar nicht wirklich gläubig. Und erstmal war es einfach die Gemeinschaft, in die ich so herzlich aufgenommen wurde, die dazu geführt hat, dass ich dann regelmäßiger dorthin gegangen bin und dann irgendwann auch mein Herz sich geöffnet hat für das Evangelium, was dort eigentlich verkündet wurde, wofür ich gar nicht ursprünglich hingekommen bin. So, und was dann entscheidend wurde für eine spätere Bekehrung und meinen weiteren Lebensweg und dass ich jetzt heute Jesus nachfolge.
0: Das müssen Sie uns auch an anderer Stelle nochmal erzählen, Frau Schmitz. Wir hatten vorhin diese tägliche Übung vor dem Spiegel, was Sie den Teilnehmerinnen und Teilnehmern ihres Workshops im Mai 26 bei der Abteilung Evangelisierung in Augsburg empfohlen haben. Auch hierfür, auch für dieses im anderen das geliebte Kind Gottes entdecken, auch dafür haben Sie eine tägliche Übung vorgeschlagen. Wie kann ich denn das täglich üben?
1: Ja, man könnte sich zum Beispiel jeden Tag einen Menschen rausgreifen aus seinem Umfeld, von den Kollegen, aus der Familie, Nachbarn, die man einfach öfter mal trifft und den so zum Mensch des Tages machen, indem ich heute ganz besonders versuche, Jesus zu sehen und dem dann auch so zu begegnen, als würde mir in demjenigen Jesus begegnen. Warum nur einen Menschen? Weil es maximal anstrengend ist und maximal anspruchsvoll, das mit mehreren zu machen. Und es aber, glaube ich, schon wichtig ist, dass man ab und zu ein Erfolgserlebnis hat oder einfach das einübt, ganz langsam und auch in aller Geduld mit sich selber. Aber so einen Menschen am Tag sich nehmen, indem man Jesus versucht zu sehen, das ändert was an der Haltung meinen Mitmenschen generell gegenüber.
0: Sagt Nicole Seibold von der Abteilung Evangelisierung im Bistum Augsburg, gemeinsam mit Mareike Schmitz, ebenfalls aus dieser Abteilung Evangelisierung in Augsburg. Beide sind heute bei uns zu Gast hier in dieser Sendung bei Radio Horeb, ihrer christlichen Stimme in Deutschland, wo wir über Willkommenskultur sprechen. Willkommenskultur für dich und deine Pfarrgemeinde.

0: Willkommenskultur ist unser Thema hier bei Radio Horeb mit Nicole Seibold und Mareike Schmitz. Sprechen wir über Willkommenskultur für dich und deine Pfarrgemeinde. Und dazu gab es auch einen Workshop bei einem Praxistag Evangelisierung, wo es ganz konkret und ganz praktisch darum ging, wie man denn in der Gemeinde etwas für den Gemeindeaufbau, die Evangelisierung, die Gemeindeerneuerung tun kann. Und da hören wir mal hinein, was ein Teilnehmer dieses Praxistages für Eindrücke mitnimmt, was er zu erzählen hat.
1: Wir haben heute vom Pfarrer Rimmel gehört, dass der Papst Leo ganz arg diesen Wunsch hat, wieder Schwung in die Weitergabe des Glaubens zu bringen, dass das ganz arg nötig ist. Und jetzt hätte ich die Frage an dich: Spürst du irgendwo an diesem heutigen Tag, dass da ein Schwung da ist, dass dieser Schwung vermittelt werden kann? Und wenn ja, was genau?
2: Ja, ich denke, der Schwung soll nicht nur am heutigen Tag sein, sondern im Prinzip alle Tage unseres Lebens. Ich denke, wenn man Jesus als seinen Freund entdeckt hat, na, ist man automatisch gedrängt, das weitergeben zu wollen. Das gelingt mit mehr oder weniger Erfolg. Ich selber bin jetzt kein Mensch, der groß mit den Leuten reden kann. Ich bin halt mehr einer, der durch Tun, jetzt egal wie, Zeugnis ablegen möchte im Alltag. Sei es das in der Nachbarschaft oder sei es das innerhalb der Pfarrei. Ich war mal so leichtsinnig, so um meinen 60. Geburtstag, ich weiß nicht, ob das jetzt hierher passt, habe so zurückgeschaut auf mein Leben, habe eine recht schöne Zeit gehabt, war ich so leichtsinnig und habe dem lieben Gott anboten, wenn du nur irgendwie brauchen kannst. Ich bin da. Ich habe zwar keine Talente, aber selbst wenn ich bloß ein halbes oder ein Vierteltalent habe, will ich mir nicht eines Tages vorhalten lassen. Ich habe es vergraben. Und es ist dann wahre Inflation an Ehrenämter auf mich geschwappt, kann ich mal sagen. Also obwohl ich muss plötzlich in der Kirche Gitarre spielen, obwohl ich ein hundsmiserabler Gitarrenspieler bin. Ich habe Gitarre in der Volkshochschule gelernt, in so ein, zwei Kurse. Also ich kann es bis heute noch nicht. Ich war am Wesner Gehilfe, ich war Lektor. Der Pfarrer hat mich zum Vorsitzenden vom Seniorenclub gemacht. Mit 60 Jahren fühlt man sich noch gar nicht als Senior. Und da war ich dann schon ein bisschen überfordert in einigen Bereichen und habe dann oft gedacht, hätte bloß mein Maul gehalten. Aber gut, jetzt mittlerweile bin ich 77, jetzt hat sich das ein bisschen eingependelt. Ja. Der liebe Gott nimmt ja auch Rücksicht auf mein Alter.
1: Ja, also ich höre jetzt daraus, das ist bei deinem Leben gar kein Schwung. Das ist ja eine richtige Lawine. Das ist ja wirklich, du nimmst ja alles mit, was dir angeboten wird, was nur da liegt. Und du hast keinerlei Berührungsängste. Du gehst einfach darauf hin. Und was das Wichtigste ist, du gibst dem Herrn dein vollkommenes Ja, dein Herz und deine Liebe. Ich danke dir dafür.

0: Willkommen zurück bei Radio Horeb, sagt Gregor Dornis. Unsere Gäste heute aus der Abteilung Evangelisierung im Bistum Augsburg sind Nicole Seibold und Mareike Schmitz. Und wir sprechen etwas, was man, das ist mittlerweile auch ein fixer Begriff in der Kultur, in der Pfarrkultur, in der Gemeindeerneuerung, Stichwort Willkommenskultur. Und damit, liebe Hörerinnen und Hörer, sprechen wir hier nicht abstrakt über irgendein pastorales Konzept, sondern wir sprechen über etwas, wofür wir möglichst breit werben möchten, dass das in Pfarrgemeinden, auch in Ihrer Pfarrgemeinde, liebe Hörerinnen und Hörer, wirklich ankommt. Es ist gar nicht so schwer, dieses zu etablieren, Willkommenskultur einfach ein oder sensibel zu werden, dafür Menschen willkommen zu heißen. Und da geht jetzt gleich meine nächste Frage an Sie, Nicole Seibold und Mareike Schmitz. Willkommenskultur, willkommen sein. Was bedeutet das jetzt konkret für meine Pfarrgemeinde? Welche Momente, sage ich mal, welche Orte sind damit gemeint? Worauf kommt es jetzt konkret in der Pfarrgemeinde bei einer Willkommenskultur, bei einer Sensibilität für Willkommen heißen, Willkommen sein? Worauf kommt es da besonders an?
1: Ich würde anfangen gleich bei dem Allerhintersten, nämlich bei der Tür. Es macht einen großen Unterschied, ob die Tür einer Kirche erstens schon mal aufgesperrt oder verschlossen ist, wenn ich als Gläubiger oder als Interessierter davor stehe. Und es macht nochmal einen Unterschied, ob die Tür geöffnet ist, also dass ich schon reinschauen kann, oder ob sie geschlossen ist. Denn eine Tür, die schon geöffnet ist, wo mir vielleicht schon ein bisschen Licht entgegenscheint, vielleicht sogar schon ein bisschen Musik, die da läuft, oder ich Leute sehe, die da sich drin bewegen, das bringt eine Willkommenskultur, zu der ich sonst gar nichts machen muss. Das lädt einfach ein, reinzugehen. Und ich möchte vielleicht kurz ein Beispiel erzählen aus dem Bistum Speyer, die einmal im Monat so einen Lobpreisabend haben, wo sie bewusst die Kirchentüren auflassen und die Kirche von innen so beleuchten, dass das Licht über bunte Strahler und so auch nach außen dringt, um einfach Leute einzuladen, die auf der Straße laufen, einfach mal reinzuschauen und dort im besten Fall Gott zu begegnen. Ein weiterer Punkt ist, dass ich in der Kirche, in der ich bin, einfach offene Augen und Ohren für die habe, die auch mit mir da drin sind. Wir haben es vorher schon kurz gesagt, ob die vielleicht Hilfe brauchen, weil sie sich nicht auskennen, weil sie heute zum ersten Mal da sind. Oder ob es Gewohnheiten gibt in der Gemeinde, wo ich dem vielleicht auch informieren kann. Bei uns ist es zum Beispiel so, dass der Mittelgang relativ eng ist und die Kommunionausteilung erst auf der linken Seite und dann auf der rechten Seite so abläuft. Und wenn ich das demjenigen dann einfach kurz sage, dann fühlt er sich schon wesentlich beheimateter, als wenn er unsicher ist und nicht weiß, oh, wie geht's denn hier bei denen? Oder zum Beispiel wir von der Abteilung haben so eine Broschüre entwickelt, so ein Faltblatt, in dem der Ablauf der Messe erklärt ist und gleichzeitig alle Antworten mit drin stehen. Wenn ich jetzt einen Gottesdienst habe, eine Beerdigung oder manchmal auch eine Erstkommunionfeier, wo ich weiß, da sind Menschen, die sind jetzt nicht jeden Sonntag in der Kirche und für die ist es schwer, wirklich mitzufeiern, dann kann ich sowas auslegen, um die abzuholen und ihnen zu ermöglichen, dass sie mit uns gemeinsam Gottesdienst feiern können und nicht das Gefühl haben, sie stehen jetzt irgendwie am Rand.
0: Fällt mir so das Stichwort Inklusion ein. Es ist ja nicht nur so, dass man sich dann besser auskennt, das ist schon eine ganze Menge, dafür auch immer nicht unterschätzen. Wir sehen das manchmal, ist uns gar nicht so bewusst, weil wir irgendwie uns so auskennen in der Heiligen Messe oder was auch immer. Das kann auch wirklich beunruhigend sein oder wirklich auch unbehaglich. Die anderen kennen sich aus, die wissen, was man da antwortet. Man steht dann da, weiß nicht, was soll man jetzt machen oder sagen oder so. Man kann da ganz viel Unsicherheit auch wegnehmen und ganz viel Schwellen abbauen.
1: Und es ist ja auch wirklich nicht einfach, unsere Liturgie zu verstehen und auch so richtig mitfeiern zu können. Und ich glaube, wenn man da Hürden abbauen kann, dann hat man schon sehr viel gewonnen. Einen anderen
0: An anderer
1: Punkt würde ich gerne
0: Stelle,
1: mal ansprechen.
0: ich weiß nicht, ob wir da schon drauf kommen, aber Sie sprechen bei Ihnen auch in der Abteilung Evangelisierung, sprechen Sie auch, Mareike Schmitz, Nicole Seibold, sprechen Sie auch von Welcome Teams. Was ist denn das?
2: Ja, sogenannte Welcome Teams ist einfach eine kleine Auswahl an Leuten, die zum Beispiel an der Kirchenpforte stehen und Leute ganz persönlich begrüßen, wenn sie zum Gottesdienst kommen, vielleicht einen kleinen Satz zuwerfen, schön, dass du da bist, dass sich einfach die einzelne Person gesehen und willkommen geheißen fühlt. Ist eigentlich ganz einfach, dazu braucht es nicht viel. Manchmal wird es auch kombiniert noch mit einem kleinen, wie einem Geschenk oder irgendwas, was die Gottesdienstbesucher dann noch praktisch umsetzen können, was inhaltlich irgendwie hinführt, auch auf zum Beispiel das Sonntagsevangelium, kleine Gestaltelemente, sowas wie der Kernsatz vom Tagesevangelium, was die Leute dann mitnehmen können in die Kirche und sie sozusagen auch einbindet in das, was im Gottesdienst geschieht.
0: Ich hatte Sie vorhin unterbrochen, Frau Seibold. Sie wollten noch etwas sagen. Ich weiß gar nicht, ob das wirklich aufs Welcome-Team ging oder ob es noch etwas anderes war, was Sie sagen wollten.
1: Also es ging mir auch ein bisschen nur darum, um das Atmosphärische, das wir haben. Ich möchte gerne ein Negativbeispiel erzählen, das mein Onkel mir vor noch nicht so langer Zeit erzählt hat, als er in der Nachbargemeinde mal in die Vorabendmesse ging. Hat er schon Stimmen gehört von draußen, also die Leute haben sich unterhalten und er kam rein und mit einem Schlag war alles still. Alle haben sich zu ihm umgedreht, haben ihn mit ihren Blicken verfolgt, bis er in der Bank war, in die er sich dann gesetzt hat. Daraufhin hat er alle Blicke auf sich gespürt, durchdringend, und er hat wirklich gefühlt, dass alle sich gedacht haben, was macht der denn jetzt hier? Und er ist mit dem Gefühl rausgegangen, da gehe ich ganz sicher nie wieder hin. Das ist so das Negativbeispiel zu dem, was eigentlich Willkommenskultur sein soll. So, dass man, und wo das Willkommensteam natürlich einen super Dienst leisten kann, dass die Menschen, die da kommen, mit dem Gefühl auch wieder rausgehen, hier freut man sich, dass ich komme. Und nicht, was macht der denn jetzt hier?
0: Und dann ein Satz, den ich von Ihnen gelernt habe, den ich wirklich ganz spannend fand, den kannte ich bis dahin nicht. Der heißt, jeder macht, was er kann, nicht, was er will. Was meint denn dieser Satz?
1: Ja, der ist tatsächlich ein bisschen kritisch und der hat auch seine Grenzen. Aber ich finde ihn trotzdem wichtig, denn, also ich erkläre ihn vielleicht zuerst. Jeder macht, was er kann, heißt, wenn wir so ein Team haben, egal ob es jetzt in der Willkommenskultur direkt, also das Willkommensteam ist, oder auch in einer anderen Funktion im Pfarreileben, dann überlegen wir miteinander in diesem Team, wer bringt denn was mit ein? Also wo sind meine Talente? Manchmal oder gelegentlich ist es nämlich so, dass ich Dinge zwar wahnsinnig gerne mache, aber ich kann sie einfach nicht. Beispiel, wenn es einen Kantor gibt, der unheimlich gern singt, aber es einfach überhaupt nicht kann, dann ist es für die Schönheit der Liturgie überhaupt nicht förderlich, wenn der am Ambo steht und den Antwortgesang alleine singt. Dann ist es kein Problem, wenn der im Volk voller Inbrunst mitsingt oder daheim unter der Dusche Lobpreis macht. Aber wenn ich die anderen im Blick habe, die vielleicht das erste Mal oder überhaupt hier sind, um die Botschaft von Jesus auch wieder neu zu entdecken, dann braucht es auch eine gewisse Schönheit und eine gewisse Qualität. Und das meine ich damit, dass jeder das machen soll, was er wirklich gut kann. Und wir wissen, dass Gott jedem von uns Talente gegeben hat im Übermaß, die wir einbringen können. Aber nur weil ich etwas gerne mache, heißt noch nicht, dass ich es gut kann. Und wo es geht, da dann drauf schauen, das macht einfach in der Qualität dessen, was wir, wie wir feiern, was aus. Und das ist einladend oder eben auch nicht.
0: Und könnte man fast ein bisschen provokativ ergänzen, auch das wäre eine besondere Form von Wertschätzung, auf diesen Dienst dann zu verzichten, wenn man irgendwie vielleicht so im Hinterkopf hat, ja, diejenige oder derjenige, die da jetzt neu dazukommen, die vielleicht das erste Mal da sind, die haben, Stichwort geliebtes Kind Gottes, die haben auch ein Recht darauf, dass wir das Ganze auch sorgsam, behutsam machen. Auch das ist eine Form von Willkommenskultur, ihnen zu sagen, ihr habt ein Recht darauf, dass ihr das, was uns möglich ist, von uns die bestmögliche, schönste, auch tatsächlich, sagen wir es ganz ästhetisch, auch ansprechendste Liturgie zu haben, die euch am ehesten abholt. Ihr habt ein Recht darauf. Das ist unsere Art von Willkommenskultur, unsere Art von Wertschätzung, dass ihr da seid.
1: Und gleichzeitig finde ich, ist es auch ein Zeichen von Demut, wenn ich sage, okay, das kann ich einfach nicht so gut und ich mache es dann auch nicht. Dafür bringe ich mich mit anderen Dingen ein, die ich gut kann. Denn das ist eben auch was zeigt, wie wir von Gott geschaffen sind, dass jeder etwas gut kann und jeder seinen Platz finden kann.
0: Also wenn ich jetzt zum Beispiel, machen wir es ruhig ein bisschen persönlich, der Moderator, das denkt man immer nicht bei so einem, der im Radio so viel redet, ist aber doch eher der schüchterne Typ. Also ich bin nicht, zum Beispiel, ich bin nicht der Typ, der in so einem, wahrscheinlich im ersten Moment würde ich denken, ich wäre vielleicht nicht so wirklich etwas für das Welcome-Team, das an der Tür steht und Fremde freundlich und empathisch begrüßt. Ich bin vielleicht derjenige, der anschließend im Gemeindecafé nachfragt, darf noch ein Kaffee sein, kann ich noch was nachschenken, kann es hier was sein, kann es da was sein. Also da kann man sich auch, man muss sich dazu nichts zwingen. Also Willkommenskultur ebenso wenig wie alle anderen Konzepte von so einer Gemeindeerneuerung gelingen, wenn sich irgendjemand zu irgendetwas zwingt, was er nicht kann. Dann wird es sowieso nichts, dann braucht man es gar nicht erst anfangen.
1: Und es lebt absolut von der Ehrlichkeit.
0: Authentizität haben wir früher gesagt, ja, genau. Also, Nicole Seibold und Mareike Schmitz, wir müssen gleich noch darüber sprechen, wie wir das jetzt mit welchen Mitteln ganz konkret umsetzen können, wie Sie es, liebe Hörerinnen und Hörer, in Ihrer Gemeinde anfangen können. Das ist alles, ich habe schon gesagt, das ist alles keine Wissenschaft. Das kann man schon machen und es ist wichtig, dass wir das in unseren Tagen machen. Und deswegen besprechen wir das hier bei Radio Horeb heute mit Nicole Seibold und Mareike Schmitz aus der Abteilung Evangelisierung im Bistum Augsburg. Willkommenskultur für dich und deine Pfarrgemeinde. Ich sage es auch nochmal an dieser Stelle, die Abteilung Evangelisierung im Bistum Augsburg, wo unter anderem auch Nicole Seibold und Mareike Schmitz tätig sind. Das ist eine Abteilung, die für Gemeinden da ist, für Menschen, die in ihren Gemeinden etwas bewegen wollen, etwas aufbauen, erneuern möchten, zum Beispiel mit einer Willkommenskultur. Da kann man sich einfach auch Hilfe holen. So wie wir heute hier im Radio bei Radio Horeb darüber sprechen, so können Sie auch mit der Abteilung Evangelisierung im Bistum Augsburg sprechen und sich da Rat holen, Ermutigung, einfach auch Hilfe, ganz praktische Hilfe auch holen, wenn Sie sagen, ich würde da schon ganz gern was machen, aber so richtig weiß ich nicht, wie ich es anfangen soll. Wir wissen nicht so richtig, wie wir es anfangen soll. Wir sind da so zwei, drei bei uns in der Gemeinde. Wir hätten da ganz gerne so ein bisschen was in Gang gebracht, wissen aber nicht so richtig, wo und wie anfangen. Für alles sowas gibt es die Abteilung Evangelisierung im Bistum Augsburg. Also melden Sie sich da gerne und holen Sie sich Hilfe, Begleitung und Anregung, Inspiration. Dafür gibt es die Abteilung Evangelisierung im Bistum Augsburg. Wie gesagt, alles verlinkt in den Details zur Sendung auf horeb.org und auch unser Hörerservice weiß darüber Bescheid. Bei dem können Sie da auch nachfragen.

0: Willkommenskultur, darum geht es nicht nur in dieser Sendung, sondern zur Willkommenskultur für dich und deine Pfarrgemeinde haben unsere heutigen Gäste Nicole Seibold und Mareike Schmitz von der Abteilung Evangelisierung im Bistum Augsburg auch einen Workshop geleitet beim Praxistag Evangelisierung in Augsburg im Mai 2026. Gab es durchaus die eine oder andere Inspiration, wie aus Zeugnissen im Nachgang dieses Workshops Willkommenskultur deutlich wurde.
1: Ich habe teilgenommen jetzt gerade bei dem Workshop Welcome Everybody. Und da ging es um die Willkommenskultur. Und genau, mir hat sehr viel Spaß gemacht und ich finde, es war eine gute Inspiration, einfach nochmal so zu entdecken, mit wie viel Kleinigkeiten man eigentlich eine gute Willkommenskultur auch in der Pfarrei, im Vorfeld von Gottesdiensten oder im Rahmen von Stadt- oder Dorffesten zum Beispiel machen kann, wo man einfach ja die Kirche offen halten kann und mit Licht und mit Kerzen zum Beispiel auch andere Menschen einladen, die jetzt gar nicht auf die Idee kommen wären, in die Kirche zu gehen.
2: Also ich sehe schon und ich höre aus deiner Antwort, dass du schon ganz inspiriert bist und für dich selber irgendwo schon einen Schlüssel findest, wo du dich einbringen könntest.
1: Ja, auf jeden Fall. Und auch die Elemente, die es bei uns schon gibt in der Pfarrei, dass man da einfach noch was ausbauen kann, um ja die Menschen zu locken oder ohne sie jetzt irgendwie zu zwingen oder so, sondern einfach mit dem Herzen irgendwie sie einladen.

0: Welcome everybody. Willkommenskultur für dich und deine Pfarrgemeinde. Im Mai 2026 fand ein großer Praxistag, Gott begegnen, ganz praktisch, fand statt in Augsburg. Dort gibt es tatsächlich im Bistum Augsburg eine eigene Abteilung für Evangelisierung. Im Bistum Augsburg. Und in dieser Abteilung bemühen sich auch Nicole Seibold und Mareike Schmitz um die Pfarrgemeinden, um Gemeindeerneuerung und vor allen Dingen Gemeindeaufbau. Das alles ist nicht mehr selbstverständlich. Kirche ist schon lange kein Selbstläufer mehr. Das heißt konkrete Kirche vor Ort, Gemeinde eben, Pfarrei. Auch Sie, liebe Hörerinnen und Hörer, werden das wissen und ja, allsonntäglich auch erfahren und Ihre eigenen Erfahrungen damit haben. Und ein ganz wichtiges Stichwort in unserer Zeit für die Gemeindeerneuerung, für das Gemeindeleben, für den Gemeindeaufbau, wie man auch gerne sagt, ein wichtiges Stichwort, eine wichtige Kultur in der Gemeinde ist tatsächlich die Willkommenskultur. Und über die sprechen wir heute. Und da werden wir ganz praktisch Nicole Seibold und Mareike Schmitz, nämlich die ganz normale und wichtige und wesentliche und zentrale Frage dieser Sendung, wo wir hier schon so viel über Willkommenskultur, das Wesen und vor allen Dingen auch die Wirkungen dieser Willkommenskultur gesprochen haben. Was kann ich denn jetzt ganz praktisch anfangen? Mit welchen Mitteln, wie etabliere ich Step by Step diese Willkommenskultur in meiner Gemeinde?
1: Ich würde zuallererst eine Bestandsaufnahme machen, mich in dem Team zusammensetzen und überlegen, was haben wir denn über die Jahre schon in unserer Pfarrei, was haben wir für Aktivitäten, für Besonderheiten, einfach vielleicht einen Kalender nehmen und mal so reinschreiben, was es alles gibt. Und dann gemeinsam überlegen, was wollen wir beibehalten, was kann vielleicht auch weg, bisschen Platz für Neues schaffen. Und dann als Drittes, wo können wir bestehende Dinge mit einfachen Mitteln verändern, sodass sie einladend werden? Ebenso mit dem Verhalten, die Musik schön machen, mit Lichteffekten, den Kirchenraum gestalten, mit Blumen. Manchmal braucht es auch ein bisschen Wärme im wahrsten Sinne des Wortes. Wenn eine Kirche besonders kalt ist, was spricht dagegen, Decken auszulegen oder Kissen für Leute, die sich die gern in den Rücken schieben, damit sie gut da sein und beten können. Also einfach ein bisschen über das hinausdenken, was wir so im normalen Kirchenraum haben, das äußerlich gestalten, dann innerlich die Liturgie sich mal miteinander anschauen, was gibt's da für Möglichkeiten zu verändern, ohne dass sie jetzt jeden Gottesdienst maximal ausschmücken und ausgestalten muss. Aber vielleicht gibt es einfach so ganz einfache Dinge, die an der Schönheit der Liturgie ein bisschen arbeiten. Bis dahin.

0: natürlich mit dem Pfarrer oder dem Diakon oder wer auch immer da Verantwortung hat, besprechen und das sozusagen langsam und Step by Step angehen.
1: Ja, total. Also wenn Sie merken, Sie wünschen sich, dass in der Gemeinde irgendwie Erneuerung kommt, dann schau doch mal um dich rum und guck, ob es jemanden gibt, mit dem du dir vorstellen kannst, der vielleicht das gleiche Anliegen auf dem Herzen trägt, mit dem du dich zusammentun kannst, um Dinge zu gestalten. Und ja, gibt es Leute, die bestimmte Gaben und Talente haben, die gut einsetzbar sind und dann eben diese Aufgaben entsprechend der Talente zu verteilen, ganz nach dem Motto, wie wir vorher schon gesagt haben, jeder macht, was er gut kann, nicht was er will.
0: Und da muss ich Sie jetzt einfach auf die Frage, habe ich Sie nicht vorbereitet, aber sie liegt sowas von in der Luft, Nicole Seibold und Mareike Schmitz. Sie hatten jetzt einen Praxistag. Das war der Anlass auch für diese Sendung, dass wir einfach mal auch hier im Radio, hier bei Radio Horeb, darüber sprechen. Sie sind jetzt in der Abteilung Evangelisierung im Bistum Augsburg. Wir haben schon ins Bistum Speyer geschaut, dieses Beispiel, also eine Gemeinde macht Lobpreisabende und da einfach die Tür auf und ein bisschen die Lichter, die Strahler so gesetzt, dass ein freundliches Licht auch auf die Straße fällt und man dann eben sich eingeladen fühlt, wenn man da zufällig vorbeigeht, einfach mal reinzuschauen. Und ja, was dann dort in der Kirche passiert, das überlassen wir ganz, das legen wir ganz in Gottes Hände. Wer weiß, was sie dort für eine Erfahrung machen, wie auch immer. Jetzt mal mit Ihrer Erfahrung, es ist nicht der erste Praxistag, den Sie veranstaltet haben im Mai. Sie sind viel mit Gemeinden im Gespräch, Sie bekommen Rückmeldungen etc. Gibt es eine, sagen wir mal so, auch wenn sie vielleicht klein ist, aber gibt es Beispiele, gibt es Erfolgsgeschichten von Gemeinden, wo tatsächlich Willkommenskultur sich über die Zeit auch entwickelt hat und wo das auch Gemeinden tatsächlich im positiven Sinne verändert, erneuert, aufgebaut hat? Gibt es da so Beispiele aus Ihrer Erfahrung heraus?
1: Ja, die gibt es. Ein großer Moment ist tatsächlich in den Gemeinden, in denen eine missionarische Woche stattgefunden hat. Das heißt, junge Missionare kommen an 5 Tagen und besuchen Haushalte in dieser Gemeinde oder in dem Gemeindegebiet, quer durch die Häuser, laden ein zu Glaubensabenden, zu Gottesdiensten, sprechen mit den Leuten dort. Wenn die das wollen, über ihren Glauben und bringen so viel Herzlichkeit mit, dass das eine Gemeinde tatsächlich in vielen Fällen auch in ihrer Willkommenskultur verändert. Was aber vor allem steht und was tatsächlich das Erfolgsrezept ist, ist, dass die Gemeinde oder auch das Team, das da loslegen möchte, immer zuerst eine Gebetsgemeinschaft sein muss. Also vor allem steht eigentlich das Miteinander und füreinander beten und auch für dieses Anliegen. Mir fällt jetzt spontan die Pfarrei in Gemeinschaft Mintelthal ein, mit Tannhausen als Zentrum, die seit einigen Jahren eine 24-7-Anbetung in ihrem Gemeindegebiet haben. Und wo man einfach merkt, alles, was da aufbricht, ist durch dieses Gebet getragen. Und das ist das, was am Anfang von allem steht. Und ich glaube, oder das ist auch unsere Erfahrung, wenn das nicht so ist, dann sind es oft Aufbrüche, die aber ganz schnell auch wieder verflachen.
0: Da haben Sie fast schon meine Abschlussfrage, Nicole Seibold, fast schon indirekt beantwortet. Ich will sie trotzdem nochmal loswerden. Wir sprechen, haben viel über menschliche Begegnung gesprochen. Offenheit, Gastfreundschaft, den anderen wirklich zu meinen, offen zu sein, Menschen willkommen zu heißen. Das ist sehr schön. Das ist eine sehr schöne menschliche Erfahrung. Aber wir machen das natürlich. Immer wieder haben wir hier auch von Gott gesprochen, diese tägliche Übung, auch mir einen Menschen aussuchen und versuchen, den Tag über in diesem Menschen Jesus zu sehen. Wir wollen ja oder das

0: eigentliche Ziel ist ja, nochmal, ganz am Anfang der Sendung hatten wir es schon, ist ja nicht, dass wir jetzt unsere Kirchengebäude retten und unsere schönen Pfarrheime und Pfarrsäle und sowas alles und dass wir es weiterhin schön behaglich haben, sondern worum es uns ja eigentlich ankommt, ist, dass wir Menschen die Begegnung mit dem Glauben ermöglichen. Ganz fromm gesagt, die Begegnung mit Jesus, die Begegnung mit Gott. Wo knüpft denn diese Willkommenskultur an diese Begegnung an? Also wo entsteht aus der Willkommenskultur, also wo ist der Übergang von der Willkommenskultur zu einer wirklichen, dass ich dem anderen, der anderen eine wirkliche Glaubenserfahrung zumindest möglich mache?
1: Ich glaube, im besten Fall ist es gar kein Übergang, sondern ein Ineinander. Mhm. Einmal, weil die willkommen geheißen werden, das als Motivation des Handelns sehen, dass unser Glaube dahinter steckt, dass Jesus nachfolgen, dass Jünger sein wollen. Und gleichzeitig können wir aber diesen Raum für die Gottesbegegnung nur eröffnen. Also wir können mit unserer Willkommenskultur dafür sorgen, dass es Räume gibt, in denen Gottesbegegnung stattfinden kann. Wir können niemand zum Glauben hintragen und wir können das auch nicht machen. Und das ist aber etwas, was uns auch maximal entlastet, dass wir das nicht können, sondern dass wir das einfach Gott in die Hand legen. Und im besten Fall ist es so, dass wir in der Zeit, wo derjenige, der vielleicht schon lange nicht mehr da war, in der Kirche ist oder in unserer Gemeinschaft ist, dass wir auch für den beten, dass er Gott begegnen kann. Aber Willkommenskultur heißt eigentlich, den Raum bereiten, dass Gottes Begegnung stattfinden kann.
0: Und das am Ende des Tages erneuert auch eine ganze Gemeinde. Das heißt, das ist nicht nur ein Dienst von Mensch zu Mensch. Das ist schon viel. Das ist schon richtig viel und richtig toll, wenn es nur in einem Jahr eine einzige Person, ein einziger Mensch ist, dem ich das ermöglicht habe und der dann tatsächlich auch zur Kirche findet. Aber es macht auch was mit der Gemeinde. Das Gemeindeleben wird sich dadurch auch verändern, zwangsläufig.
1: Ganz bestimmt. Das wird eine neue Tiefe bekommen und es wird eine Gebetsgemeinschaft. Und ich glaube, das ist letztlich das Ziel, der Anfang und das Ziel einer jeden Gemeinde, eine Gebetsgemeinschaft zu werden, weil dann habe ich wirklich Jesus im Zentrum und unser gemeinsamer Blick geht auch dahin. Und ich glaube, das wird unsere Zukunft sein.
0: Und liebe Hörerinnen und Hörer, wenn Sie da Fragen haben, wenn Sie vielleicht jetzt denken, dass Sie jetzt neugierig geworden sind und denken, ja, Mensch, das wäre doch auch was für mich. Ich würde da gern mal nachfragen bei der Frau Seibold, bei der Frau Schmitz im Bistum Augsburg in der Abteilung für Evangelisierung. Wir haben das natürlich entsprechend verlinkt in den Details zu dieser Sendung auf horeb.org. Schauen Sie dort vorbei, melden Sie sich gerne dort, wenn Sie da mal starten möchten. Wenn Sie vielleicht doch sagen, in meiner Gemeinde, wir haben 5 Interessierte und mindestens 10 Fragen, wenn nicht noch mehr. Wir haben einfach Gesprächsbedarf und würden ganz gerne mal darüber sprechen und ein bisschen Hilfe bekommen. Dafür genau ist die Abteilung Evangelisierung im Bistum Augsburg da, nämlich Ansprechpartnerin zu sein für alle, die in ihrer Gemeinde da etwas in Gang bringen wollen, in Bewegung bringen wollen. Zum Beispiel Stichwort Willkommenskultur, aber auch andere Dinge wie Alpha und andere Dinge. Dafür gibt es die Abteilung Evangelisierung im Bistum Augsburg. Es ist wirklich wichtig, dass wir da miteinander ins Gespräch kommen und da müssen Sie keine Scheu haben, sich bei der Abteilung für Evangelisierung im Bistum Augsburg zu melden. Welcome everybody, Willkommenskultur für dich und deine Pfarrgemeinde. Liebe Hörerinnen und Hörer, dieses Gespräch mit Nicole Seibold und Mareike Schmitz, das können Sie nachhören in unserer Mediathek auf horeb.org. Und wenn Sie auf horeb.org sind, dann folgen Sie auch dem Link zu evangelisierung-augsburg.de. evangelisierung-augsburg.de. Und damit geht diese Sendung auch zu Ende. Es folgt die Sendereihe Nachgehört. Viel Freude hier im weiteren Programm. Alles Gute und gottesreichen Segen wünscht Ihr Gregor Dornis.

0: Jesus wird oft als sanft und barmherzig beschrieben. Doch er steht auch für Mut, Klarheit und Verantwortung. Genau darin sieht der Kampfsportexperte Kevin Fischer das Vorbild für echte Männlichkeit. Kann Jesus für viele Männer ein Vorbild sein?
1: Total. Also genau diese Dinge, die ich gerade beschrieben habe, sehen wir bei Jesus. Wir dürfen nicht vergessen, er ist ganz Gott, ganz Mensch. Aber wir sehen das Element, sowohl wie die Henne ihre Küken sammeln wollte, sagt er quasi, zitiert dann einen Psalmvers, wenn es mich täuscht. Und er hat sowohl dieses Liebevolle, er bückt sich runter zu der Sünderin, die da am Boden liegt, die gesteinigt werden soll. Er wäscht den Jüngern die Füße. Er hat aber auch eine krasse Klarheit gegenüber den Pharisäern, wo er sagt, ihr Schlangenbrut, wo er die aus dem Tempel heraustreibt. Also in Jesus, finde ich, sieht man diese ganze männliche Power, sowohl das Liebevolle, Zärtliche, Barmherzige, als auch dieses Grenzaufzeigende bis hierher und nicht weiter, wo Männer auch ihren Beschützerfunktion nachkommen sollen. Ich finde, das sieht man bei Jesus ganz, ganz klar. Man darf ihn dann nicht ideologisieren zu so einem barfuß herumziehenden Softie. Das wird den biblischen Texten absolut nicht gerecht. Man muss ja auch gucken, wer sind die ersten Leute, die er beruft? Das sind Seemänner. Das sind harte Kerle, das sind keine weichgewaschenen Softies. Also da muss man, finde ich, sehr aufpassen, da Jesus nicht zu sehr Pastellfarben zu zeichnen.
2: Aber muss dann auch, um das ein bisschen überspitzt zu sagen, was du jetzt gerade angedeutet hast, muss denn ein Mann auch eben ein harter Kerl sein, der mehrfach die Woche im Fitnessstudio steht, oder kann man die Männlichkeit auch anders leben?
1: Ich würde sagen, es schadet den wenigsten Männern, auch auf ihre körperliche Fitness und Stärke zu achten. Das ist das eine. Zum anderen, nein, muss man überhaupt nicht, um wieder bei Jesus zu schauen. Wir haben auch den Zöllner, den er beruft. Das ist jetzt natürlich Spekulation, aber das ist vermutlich eher ein Ausgegrenzter oder der auf dem Baum ist, dieser kleine, schwächliche. So, es geht nicht darum, es ist ein Idealbild, aber es muss sicher nicht jeder so sein. Gleichzeitig würde ich aber immer dafür plädieren, es schadet auch nicht. Weil das Problem, die Sache, die ich problematisch sehe in der Gesellschaft, ist, dass man vielen von den Männern, die nach einem klassischen Männlichkeitsideal streben und danach leben wollen, also vielleicht auch Kampfsport machen, Kraftsport machen, stark sind, irgendwie auch dominant auftreten, dass es denen abgesprochen wird, dass das die Bösen und Gefährlichen sind. Und das, finde ich, ist der große Quatsch. Es gibt genauso sozusagen, sage ich mal, den Künstler und Poeten als Mann, der vielleicht viel gefühlsbetonter ist, vielleicht nicht diesem ganz klassisch Starken entspricht, der seine Männlichkeit, seine Fruchtbarkeit irgendwie anders auslebt, auf eine andere Art und Weise in seine Kraft kommt. Und dem spricht man das ja auch nicht ab. Also warum dann den sozusagen den klassisch männlichen Männern das absprechen? Das ist, finde ich, total das katholische Ad, sowohl als auch, es gibt beides. Und wir sehen zum Beispiel auch in der Bibel allein an David, an dieser Figur, der sozusagen der Anführer, der General der Truppen ist, der in den Krieg zieht, der als Junge schon den Goliath tötet und gleichzeitig aber auch diese Psalmen schreibt und dann vor der Bundeslade tanzt. Also da kommen diese verschiedenen Dinge zusammen und die machen überhaupt, da ist kein Widerspruch da, finde ich, solange, wenn das nicht ins Ideologische abrutscht, ja.
2: Kevin, wie lebst du konkret das, was du jetzt gerade erzählt hast, wie ein Mann sein kann, wer man sein soll?
1: Ja, also ich lebe es in der Beziehung zu meiner Frau, versuche ich dem gerecht zu werden. Wie bereits erwähnt, ist natürlich das nichts, was von heute Morgen irgendwie kommt. Ich merke da schon, dass ich immer wieder an meine Grenzen auch komme. Und da ist es auch ein Wachsen und ein Ringen und vor allem auch ein Beten darum, dass der Herr da seine Gnade dazu gibt. Und das zum einen klar in der Beziehung, eben versuchen, ein liebevoller Ehemann zu sein, meiner Frau zu dienen, der Familie zu dienen. Auf der anderen Seite für mich ist es, ich mag das klassische Bild von Männlichkeit, das ist ganz klar. Ich gehe zum Kampfsport, ich gehe ins Fitnesscenter, ich versuche mich fit zu halten, ich versuche mich auch wehrhaft zu halten für einen Notfall. Also wenn jemand meiner Frau oder meinen Kindern irgendwie oder meinen Eltern sowas was Böses will, dann ist mir auch ganz klar, dass ich bereit bin, sie zu verteidigen, notfalls mit Gewalt. Und das sind, ja, das ist die Art und Weise, wie ich mich da versuche drin zu halten, ja.
0: Das war der Kampfsportexperte Kevin Fischer über Jesus als Vorbild für Männer. Für ihn zeigt sich wahre Männlichkeit nicht in Macht oder Härte, sondern in der Bereitschaft, Verantwortung zu übernehmen, Grenzen zu setzen und zugleich mit Liebe zu handeln. 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

0: O Gott, komm mir zu Hilfe.
1: Herr, eile mir zu helfen.
0: Ehre sei dem Vater und dem Sohn und dem Heiligen Geist.
1: Wie im Anfang, so auch jetzt und alle Zeit und in Ewigkeit. Amen.
0: Zu Beginn des Nachtgebetes nehmen wir uns einen Augenblick Zeit, um uns zu besinnen auf den Tag, den Gott uns geschenkt hat, und ihn zurückzuschenken in seine Hände, so wie er war, und ihn bitten, dass er alles annehme und das, was nicht gut war, dass er alles gut macht. Ich bekenne Gott, dem Allmächtigen und allen Brüdern und Schwestern, dass ich Gutes unterlassen und Böses getan habe. Ich habe gesündigt in Gedanken, Worten und Werken, durch meine Schuld, durch meine Schuld, durch meine große Schuld. Darum bitte ich die selige Jungfrau Maria, alle Engel und Heiligen und euch Brüder und Schwestern, für mich zu beten bei Gott, unserem Herrn. Der allmächtige Gott, erbarme sich unser, er lasse uns die Sünden nach und führe uns zum ewigen Leben.
1: Amen.
0: Bevor des Tages Licht vergeht, o Herr der Welt, hör dies Gebet. Behüte uns in dieser Nacht durch deine große Güte und Macht.
1: Hüllt Schlaf die müden Glieder ein, lass uns in dir geborgen sein und mach am Morgen uns bereit zum Lobe deiner Herrlichkeit.
0: Dank dir, o Vater, reich an Macht, der über uns voll Güte wacht und mit dem Sohn und Heiligen Geist des Lebens Fülle uns verheißt. Amen. Mein Leib wird ruhen in Sicherheit.
1: Mein Leib wird ruhen in Sicherheit.
0: Behüte mich, Gott, denn ich vertraue dir. Ich sage zum Herrn, du bist mein Herr. Mein ganzes Glück bist du allein.
1: An den Heiligen im Lande, den Herrlichen. An ihnen nur habe ich mein Gefallen.
0: Viele Schmerzen leidet, wer fremden Göttern folgt. Ich will ihnen nicht opfern. Ich nehme ihren Namen nicht auf meine Lippen.
1: Du, Herr, gibst mir das Erbe und reichst mir den Becher. Du hältst mein Los in deinen Händen.
0: Auf schönem Land fiel mir mein Anteil zu. Ja, mein Erbe gefällt mir gut.
1: Ich preise den Herrn, der mich beraten hat. Auch mahnt mich mein Herz in der Nacht.
0: Ich habe den Herrn beständig vor Augen. Er steht mir zur Rechten, ich wanke nicht.
1: Darum freut sich mein Herz und frohlockt meine Seele. Auch mein Leib wird wohnen in Sicherheit.
0: Denn du gibst mich nicht der Unterwelt preis. Du lässt deinen Frommen das Grab nicht schauen.
1: Du zeigst mir den Pfad zum Leben. Vor deinem Angesicht herrscht Freude in Fülle. Zu deiner Rechten Wonne für alle Zeit.
0: Ehre sei dem Vater und dem Sohn und dem Heiligen Geist.
1: Wie im Anfang, so auch jetzt und alle Zeit und in Ewigkeit. Amen.
0: Mein Leib wird ruhen in Sicherheit.
1: Kurzlesung aus dem 1. Thessalonikerbrief. Der Gott des Friedens heilige euch ganz und gar und bewahre euren Geist, eure Seele und euren Leib unversehrt, damit ihr ohne Tadel seid, wenn Jesus Christus, unser Herr, kommt.
0: Herr, auf dich vertraue ich, in deine Hände lege ich mein Leben.
1: Herr, auf dich vertraue ich, in deine Hände lege ich mein Leben.
0: Das Leuchten über deinem Knecht dein Antlitz, hilf mir in deiner Güte.
1: In deine Hände lege ich mein Leben.
0: Ehre sei dem Vater und dem Sohn und dem Heiligen Geist.
1: Herr, auf dich vertraue ich. In deine Hände lege ich mein Leben.
0: Sei unser Heil, o Herr, wenn wir wachen, und unser Schutz, wenn wir schlafen, damit wir wachen mit Christus und ruhen in seinem Frieden.
1: Sei unser Heil, o Herr, wenn wir wachen, und unser Schutz, wenn wir schlafen, damit wir wachen mit Christus und ruhen in seinem Frieden.
0: Nun lässt du, Herr, deinen Knecht, wie du gesagt hast, den Frieden scheiden.
1: Denn meine Augen haben das Heil gesehen, das du vor allen Völkern bereitet hast.
0: Ein Licht, das die Heiden erleuchtet, und Herrlichkeit für dein Volk Israel.
1: Ehre sei dem Vater und dem Sohn und dem Heiligen Geist.
0: Wie im Anfang, so auch jetzt und alle Zeit und in Ewigkeit. Amen. Sei unser Heil, o Herr, wenn wir wachen, und unser Schutz, wenn wir schlafen, damit wir wachen mit Christus und ruhen in seinem Frieden. Lasset uns beten. Herr, unser Gott, sende uns in dieser Nacht einen ruhigen Schlaf, damit wir uns von der Mühe des Tages erholen und morgen mit neuer Kraft dir dienen können. Darum bitten wir durch Christus, unseren Herrn.
1: Amen.
0: Eine ruhige Nacht und ein gutes Ende gewähre uns der allmächtige Herr.
1: Amen.
0: Sei gegrüßt, o Königin, Mutter der Barmherzigkeit. Unser Leben, unsere Wonne und unsere Hoffnung sei gegrüßt. Zu dir rufen wir verbannte Kinder Evas, zu dir seufzen wir trauernd und weinend in diesem Tal der Tränen. Wohlan denn unsere Fürsprecherin, wende deine barmherzigen Augen uns zu und nach diesem Elend zeige uns Jesus, die gebenedeite Frucht deines Leibes, o gütige, o milde, o süße Jungfrau Maria. Liebe Hörerinnen und Hörer von Radio Horeb, ich darf noch einen kurzen Impuls geben. Es ist immer spannend, nach dem letzten Wort der Komplett ein Impuls. Die Frage ist immer, wozu? Es ist jetzt ja so, dass wir uns schlafen legen oder müde sind oder der Tag hinter uns liegt, brauchen wir noch einen Impuls. Ja, wir haben ständig Impulse, Gott sei Dank. Unser Herz gibt uns den, dass wir nachts weiteratmen, obwohl wir nichts machen, bewusst, uns nicht bewegen, bewusst, oder irgendwo hingehen, uns Dinge vornehmen, sondern in der Nacht sind wir tatsächlich den Impulsen unseres Herzens ausgeliefert, die Gott setzt. Manchmal auch in den Träumen dann oder auch in der Nachdenken, was alles nicht bewusst ist. Deshalb ist es gut, am Ende der Komplett noch einmal einen Augenblick in uns zu gehen und heute diesen Tag bewusst auch in die Hände Gottes zurückzulegen. Ich habe den Hymnus gewählt, bevor das Tageslicht vergeht. Wir haben gerade noch das letzte Tageslicht jetzt bei uns hier in Kufstein. Es ist noch ganz leicht am Horizont zu sehen. Und wenn es dann verschwindet, ist das ein Hinweis darauf, dass sich auch das Licht zur Ruhe gibt hier bei uns. Woanders geht es dann auf. Und wir uns auch zur Ruhe begeben können. Ich hoffe, dass du das kannst, dass nicht Sorgen da sind, die dich nicht schlafen lassen, oder eine Krankheit und Schmerzen. Ich weiß aber, dass es das alles gibt. Und von daher ist es gut, diesen Impuls zu haben, noch einmal am Ende, wo wir um einen Segen bitten. Ich möchte ihn heute ganz besonders für all die geben, die nicht schlafen können und die nicht zur Ruhe kommen. Auch für die, die arbeiten müssen, für die, die auch für andere da sind, aber ganz besonders auch für die, die gerne schlafen würden und das nicht können, dass sie Ruhe finden. Ich möchte für alle auch beten, die Angst haben, sich Sorgen machen, Depressionen haben, alle, die auch ja, jetzt nicht sagen können, es ist alles gut. Bitten wir um den Segen Gottes, dass er alles gut macht. Ich habe das am Anfang gesagt, bei der kurzen Gewissenserforschung. Es gibt ein altes Gebet, das ich als Kind gebetet habe. Gott, deine Gnad und Jesu Blut machen allen Schaden gut. Gott macht alles gut. Darauf dürfen wir vertrauen. Nicht das fromme Soße drüber, sondern in uns und in all dem drin ist er der Impuls und er dein Herzschlag und er dein Atem. Er ist dein Erlöser. Höre den Segen, nimm ihn an. Der Herr sei mit euch.
1: Und mit deinem Geiste.
0: Segne und behüte euch. Lasst eure Ängste schwinden. Gib euch Hoffnung, sein Licht und seinen Trost und die Ruhe, die durch ihn kommt. Gott in unserer Mitte. So segne dich der dreieine Gott, der Vater und der Sohn und der Heilige Geist.
1: Amen.
0: Eine gute Nacht.
1: Vielen herzlichen Dank am Pater Tobias Geb aus Kufstein für das Nachtgebet mit den Impulsen unseres Lebens und den abendlichen Segen.

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Es ist 21.53 Uhr. Im Programm geht es um 22 Uhr weiter mit der Heiligen Stunde. 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Durch seine Arbeit als Therapeut erlebt er die seelische Not der Menschen unserer Zeit. Unsicherheit, Schuld und innere Heimatlosigkeit. In der Lebenshilfe zeigt Weiß auf, wie Jesus Christus gerade hier eine Heilung anbietet, die viel tiefer geht als das, was Psychologie und Medizin alleine leisten können. Morgen begrüßt sie wieder live um 6 Uhr mit dem Angelus und dem Rosenkranz Adelheid Niklasser aus dem Studio Balderschwang. Im Interview des Tages um 8.15 Uhr behandeln wir das Thema Geld. Viele Menschen haben den Wunsch, ihr Geld nicht nur gewinnbringend anzulegen, sondern dies auch auf eine für Christen verantwortbare Weise zu tun. Über die entsprechenden Möglichkeiten sprechen wir mit Prinz Konstantin zu Salm, geschäftsführender Gesellschafter der Vermögensverwaltung Salm und Partner in Walhausen in Rheinland-Pfalz. Um 9 Uhr laden wir Sie wieder ein zum Gottesdienst. Diesen übertragen wir aus der Wallfahrtskirche zur Mutter mit dem gütigen Herzen aus Waghäusl. Ich darf mich nun von Ihnen verabschieden und Ihnen eine gute Nacht wünschen. Behüte Sie Gott, Ihr Alfred Haran.

Liebe Hörerinnen und Hörer, die geistliche Familie vom Heiligen Blut begrüßt Sie herzlich zur Heiligen Stunde bei Radio Horeb. Die Sendung wird aus dem Wallfahrtsort Maria Schnee in Aufhausen bei Regensburg übertragen. Zusammen mit Ihnen wollen wir jetzt mit Jesus im Ölgarten wachen und beten und wie Jesus unseren Blick zum himmlischen Vater richten.

Wir hören aus dem Evangelium nach Lukas. Dann verließ Jesus die Stadt und ging, wie er es gewohnt war, zum Ölberg. Seine Jünger folgten ihm. Als er dort war, sagte er zu ihnen: Betet, dass ihr nicht in Versuchung geratet. Dann entfernte er sich von ihnen ungefähr einen Steinwurf weit, kniete nieder und betete: Vater, wenn du willst, nimm diesen Kelch von mir, aber nicht mein, sondern dein Wille soll geschehen. Da erschien ihm ein Engel vom Himmel und stärkte ihn. Und er betete in seiner Angst noch inständiger, und sein Schweiß war wie Blut, das auf die Erde tropfte. Nach dem Gebet stand er auf, ging zu den Jüngern zurück und fand sie schlafend, denn sie waren vor Kummer erschöpft. Da sagte er zu ihnen: Wie könnt ihr schlafen? Steht auf und betet, damit ihr nicht in Versuchung geratet.

Jesus, wie schnell hat sich doch die Situation für die Jünger verändert. Eben vor kurzem habt ihr noch miteinander das Paschamahl gefeiert, die liturgische Feier, die die Apostel seit Kindesbeinen an gut gekannt haben, das vertraute Feiern in der Familie. Und jetzt sind sie auf einmal hineingestellt in eine ganz andere Situation. Am Ölberg, in der Dunkelheit, und du bist allein und in einem furchtbaren Leiden bist du wirklich allein. Und du forderst die Jünger auf zu beten, denn schon in kurzer Zeit wird der Versucher, wird der Verräter kommen und sie werden vor Herausforderungen gestellt sein, die sie dann leider nicht bewältigen können, weil das Gebet gefehlt hat. Jesus, auch wir erleben immer wieder Situationen, da wo wir uns überfordert fühlen, wo wir nicht zurechtkommen. Auch wir brauchen das Gebet. Das Gebet ist die Nahrung der Seele, es verbindet uns mit Gott. Und nur in dieser Verbundenheit mit Gott bekommen wir die Kraft und das Licht, schwierige Situationen zu bestehen. Du willst uns durch dein Blut den Sieg schenken, genauso wie du ihn deinen Aposteln schenken wolltest. Aber es braucht dazu unser Mitgehen mit dir, unser Vereinssein mit dir. Dein Blut ist stärker als alle Angst und kann jede Situation überwinden. Aber wir müssen bei dir bleiben. Du brauchst unser Ja, das mit dir vereinte Ja zum Willen des Vaters. Jesus, so wollen wir in unseren schwierigen Situationen, die wir erleben oder vielleicht gerade momentan uns darin befinden, uns vereinigen mit dir. Wir wollen nicht jammern und klagen, sondern mit dir vereint aus der Quelle des ewigen Lebens schöpfen, aus deinem für uns vergossenen Blut.

Die symbolische Gegenwart des Blutes Christi. Christus ist der Mittler zwischen Gott und dem Menschen. Er spricht zu uns durch sein Blut, das er aus Liebe zu uns vergossen hat. Vorbereitet durch die Riten und Bräuche des alten Bundes, vermag der Erlöser den Menschen in der Symbolik seines Blutes all das auszudrücken und zusammenzufassen, was seine Menschwerdung, seine Worte und Taten bereits verkünden. Denn Gott hat die Welt so sehr geliebt, dass er seinen einzigen Sohn hingab, damit jeder, der an ihn glaubt, nicht zugrunde geht, sondern das ewige Leben hat.

Im Opfer seines Blutes erweist sich der Herr als der Befreier Israels und der Menschheit. Sein Blut macht deutlich, wo der neue und ewige Bund zwischen Gott und den Menschen zu finden ist. Schließlich ist das Blut Christi die wahre Sühne für die Sünden der Menschheit. Das Blut Christi weist immer auf den Erlöser hin, der aus Liebe zu uns sein Leben gab, damit wir am ewigen Leben teilnehmen können. Wenn wir also nach dem Blute Jesu Ausschau halten, wenn wir diese Symbolsprache der Bibel betend und betrachtend in uns eindringen lassen, damit sie unser Leben präge und uns zu einer würdigen Antwort fähig mache, dann suchen wir nach nichts anderem als nach dem Leben Gottes, also nach Gott selbst.

Die mystische Gegenwart des Blutes Christi. Jesus, dein aus Liebe vergossenes Blut, das in mystischer Gegenwart das gesamte Universum durchdringt, begegnet uns vor allem im Leiden.

das Versagen und vieles mehr. Durch die Hingabe deines Lebens wurde die ganze Welt geheiligt durch eine neue, göttliche Gegenwart. Seither haben Leiden, Sünde und Tod eine neue Bedeutung. Sie können nun zu Boden und Trägern des Lebens werden, wenn sie eingetaucht sind in dein heiliges Blut, das verwandelt, heilt und befreit. Wo immer wir einem körperlichen oder seelischen Schmerz begegnen, wo wir Elend, Unrecht oder Sünde antreffen oder mit dem oft so quälenden Warum konfrontiert werden, dort begegnen wir auch dir, Jesus, deinem Blut. Was ihr einem meiner geringsten Brüder getan habt, das habt ihr mir getan.

Als Mose in der Wüste sich interessiert dem brennenden Dornbusch näherte, wurde von ihm als erstes gefordert, dass er die Schuhe von den Füßen ausziehe. Denn der Ort, wo er stand, war durch die besondere Nähe Gottes geheiligt. Bevor Mose das Wort und den Auftrag Jahwes vernehmen konnte, musste er ein Zeichen der Ehrfurcht geben. Die Haltung der Ehrfurcht vor der Gegenwart Gottes im Blut Christi muss die erste Antwort sein, nachdem wir seine Gegenwart im Glauben erkannt haben. Nicht nur im Gebet und bei der Feier von Gottesdiensten gilt es, die Ehrfurcht innerlich zu pflegen und in geeigneter Weise nach außen zu zeigen. In der Begegnung mit dem Blut Christi, das im leidenden Mitmenschen, ja auch im Sünder, in besonderer Weise gegenwärtig ist, brauchen wir diese Grundhaltung. Wohl zeigt sich die Ehrfurcht zum Beispiel am Krankenbett nicht in erster Linie durch liturgische Bräuche. Wer den anderen um des Blutes Christi willen ehren will, der sagt und tut vor allem das, was der Wahrheit entspricht und was den Betreffenden aufbaut, was ihm weiterhilft. Wer den Mitmenschen ehrt, der schaut nicht auf ihn herab, sondern er blickt zu ihm auf. Er sucht und hebt hervor, was edel, schön und

mit dem Blute Christi sprechen. Das Symbol des Blutes Christi drückt nicht nur einen Teil, sondern die Gesamtheit der Person Christi aus. Deshalb können wir auch mit dem Blute Christi in ein Gespräch kommen. Das entspricht durchaus dem biblischen Sprachgebrauch. Das Blut Abels schrie zum Himmel um Rache, während das Blut Christi mächtiger ruft. Wir können also mit dem Blut Christi sprechen. Ja, es ist sogar ein gewisser Dialog notwendig, um tiefer in diese am Kreuz vergossene Liebe eintauchen zu können. Letztlich können wir diesem Gespräch gar nicht ausweichen, denn das Blut Christi ruft einen jeden mit unausweichlicher Eindringlichkeit zu, für dich, denn es ist der Gekreuzigte selber, der uns zuruft. Damit das Blut Christi zu uns sprechen kann, brauchen wir Zeit und vor allem die Stille und Aufmerksamkeit des Herzens. Nicht die Anhäufung von vielerlei Gebetsformeln führt uns tiefer in das Gespräch mit dem Blute Christi und so letztlich mit dem Gekreuzigten, sondern die innere Bereitschaft, sich vom Geiste Gottes leiten zu lassen.

Jesus, dein Blut spricht zu uns. Es ruft unser Herz vom Kreuz her, vom Altar, vom Wort Gottes, aber auch aus den Wunden der Menschheit. Wir wollen diese Stimme deiner erbarmenden Liebe tiefer hören und lernen, mit deinem Blut zu sprechen, also mit dir selbst, der du uns mit deinem Blut erlöst hast. Lehre uns schweigen, hören, warten und vertrauen, damit wir fähig werden, dir auch unsere Antwort der Liebe zu geben. Möge dein Blut in uns ein mächtiges Wort sein, das an das Herz Gottes des Vaters rührt und den Himmel bewegt. Unser Erlöser, hilf uns nicht zu vergessen, dass mit deinem Blut zu sprechen nicht nur das Zwiegespräch mit dir, dem Gekreuzigten, bedeutet. Es geht gleichzeitig auch um die Antwort der Tat im Hinblick auf die Not jener, in denen du heute leidest.

Herr Jesus Christus, du hast einmal gesagt, kommt alle zu mir, die ihr euch plagt und schwere Lasten zu tragen habt. Ich werde euch Ruhe verschaffen. Du weißt, was es bedeutet, physisch zu leiden oder die Dunkelheit der Seele durchzumachen. Darum spricht mich deine Einladung, zu dir zu kommen, in meiner jetzigen Situation besonders an. Schon der Gedanke, dass ich nicht einsam leiden muss, gibt mir Trost und Hilfe. Ich kann mein Leiden mit dem Deinen vereinen. So nehmen auch meine Schmerzen teil am Werk der Erlösung und erhalten einen unendlichen Wert. Ich danke dir vor allem für den Glauben und die Hoffnung, die ich durch das Geheimnis des Kreuzes empfangen durfte. Deine Wunden sprechen lauter als alle Worte, und das Aufblicken zu deinem hochheiligen Blut gibt mir auch dann noch Kraft, wenn ich schon nicht mehr imstande bin, überhaupt noch zu denken oder zu beten. Ich bitte um Verzeihung für die Augenblicke der Schwäche, in denen ich gejammert habe und mein Herz nicht zu dir wendete. Ich weiß, dass du für mich Verständnis hast. Im Ölgarten und in der Einsamkeit von Kalvaria hast auch du um die innere Einheit mit dem Willen des Vaters gerungen. Sei mit mir und stärke meine Seele mit deinem Heiligen Geist, damit deine Liebe immer in mir siegen möge. Zusammen mit dir möchte ich aus ganzem Herzen wiederholen: Vater, in deine Hände lege ich meinen Geist. Wenn ich dir dadurch besser dienen kann, so bitte ich um Gesundheit und neues Licht für meine Seele. Ich möchte aber auch zu neuem Leiden bereit sein, wenn dies zur Erfüllung deines Heilsplanes im Hinblick auf mich und auf alle notwendig ist. Ich danke dir für all jene, die mir durch ihre Nähe, ihr Beispiel, ihren Dienst oder ihr Gebet helfen. Mögen ihnen deine Gnade, die zu neuem Leben führt, ein echter und bleibender Lohn sein. Ich bitte dich auch um Hilfe für andere Kranke und für alle, die eine Krise oder andere Schwierigkeiten durchmachen. Gib mir mehr Verständnis für sie und zeige mir, wie ich ihnen helfen, sie trösten oder ihnen Linderung schenken kann. Vor allem möchte ich ihnen dich selber geben, der du der beste Arzt bist, der durch Krankheiten oder andere Schwierigkeiten mehr gibt, als er wegnimmt und durch alles hindurch zum ewigen Leben führt. Amen.

0: Vater unser im Himmel, geheiligt werde dein Name. Dein Reich komme, dein Wille geschehe, wie im Himmel, so auf Erden.
1: Unser tägliches Brot gib uns heute und vergib uns unsere Schuld, wie auch wir vergeben unseren Schuldigern. Und führe uns nicht in Versuchung, sondern erlöse uns von dem Bösen.
0: Gegrüßet seist du, Maria, voll der Gnade, der Herr ist mit dir. Du bist gebenedeit unter den Frauen, und gebenedeit ist die Frucht deines Leibes, Jesus, der für uns Blut geschwitzt hat.
1: Heilige Maria, Mutter Gottes, bitte für uns Sünder, jetzt und in der Stunde unseres Todes. Amen.
0: Gegrüßet seist du, Maria, voll der Gnade, der Herr ist mit dir. Du bist gebenedeit unter den Frauen, und gebenedeit ist die Frucht deines Leibes, Jesus, der für uns Blut geschwitzt hat.
1: Heilige Maria, Mutter Gottes, bitte für uns Sünder, jetzt und in der Stunde unseres Todes. Amen.
0: Gegrüßet seist du, Maria, voll der Gnade, der Herr ist mit dir. Du bist gebenedeit unter den Frauen, und gebenedeit ist die Frucht deines Leibes, Jesus, der für uns Blut geschwitzt hat.
1: Heilige Maria, Mutter Gottes, bitte für uns Sünder, jetzt und in der Stunde unseres Todes. Amen.
0: Gegrüßet seist du, Maria, voll der Gnade, der Herr ist mit dir. Du bist gebenedeit unter den Frauen, und gebenedeit ist die Frucht deines Leibes, Jesus, der für uns Blut geschwitzt hat.
1: Heilige Maria, Mutter Gottes, bitte für uns Sünder, jetzt und in der Stunde unseres Todes. Amen.
0: Gegrüßet seist du, Maria, voll der Gnade. Der Herr ist mit dir. Du bist gebenedeit unter den Frauen, und gebenedeit ist die Frucht deines Leibes, Jesus, der für uns Blut geschwitzt hat.
1: Heilige Maria, Mutter Gottes, bitte für uns Sünder, jetzt und in der Stunde unseres Todes. Amen.
0: Ehre sei dem Vater und dem Sohn und dem Heiligen Geist.
1: Wie im Anfang, so auch jetzt und alle Zeit und in Ewigkeit. Amen.
0: O mein Jesus,

0: werden.
1: Ja, himmlischer Vater, am Ende dieses Tages wollen wir zu dir kommen. Wir danken dir für alles, was wir heute erlebt haben. Wir danken dir besonders jetzt für diese Zeit des Gebetes, für das Blut Christi, das uns eine neue Perspektive gibt in unser Leben, sodass wir in unseren eigenen Nöten, ja sogar in dem, wo wir Sünde, Not, Leid erfahren, eine ganz neue Gegenwart entdecken können. Das gibt auch unserem eigenen Leben einen ganz neuen Wert, denn wir sind wert das Blut eines Gottessohnes. So wollen wir dich bitten, hilf uns, dass wir diese Sicht immer besser bekommen, gerade auch im Umgang mit unseren Mitmenschen. Und dass wir ein lebendiger Kelch werden, nicht der jammert und klagt über das, was in dieser Welt alles so nicht gut ist, sondern vielmehr wie Maria unterm Kreuz stehen und das Blut Christi auffangen und aufopfern. Und das wollen wir jetzt tun.

0: so segne euch auf die Fürsprache der Gottesmutter Maria, der allmächtige und barmherzige Gott, der Vater und der Sohn und der Heilige Geist.
1: Amen.

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1: Liebe Hörerinnen und Hörer, herzliche Grüße aus Paderborn, das sich schon langsam wieder auf das große Patronatsfest, das Libori-Fest, vorbereitet, das in gut 2 Wochen beginnt. Vor ungefähr 12 Jahren ist das neue Gotteslob, das Gebet- und Gesangbuch für den deutschsprachigen Raum eingeführt worden. Und es hat uns ja wunderbare neue Dinge geschenkt, zum Beispiel Lieder aus der englischen und anglikanischen Tradition bis eben hin zu Weihnachtsliedern, die bei uns mittlerweile auch große in Anführungszeichen Hits geworden sind. Aber auch zu einem Lied uns geführt, das mich jetzt in diesen Tagen immer besonders bewegt. Einmal, weil die Melodie so eingänglich ist, dass man sie gar nicht mehr aus dem Herzen bekommt. Und zum anderen, weil der Text ja genau das gerade widerspiegelt, was wir erleben. Die erste Strophe, Gotteslob 465, heißt: Das Jahr steht auf der Höhe, die große Waage ruht. Nun schenk uns deine Nähe und mach die Mitte gut. Herr, zwischen Blühen und Reifen und Ende und Beginn, lass uns dein Wort ergreifen und wachsen auf dich hin. Das Jahr steht auf der Höhe, das ist ja tatsächlich das, was uns manchmal jetzt erschreckt, wenn wir sagen, heute ist der 9. Juli 2026, über die Hälfte des Kalenderjahres ist bereits verstrichen und subjektiv haben wir eigentlich das Gefühl an vielen Stellen, es hat gerade erst begonnen. Ich kann mich gut erinnern, dass mir irgendwann in meiner Grundschulzeit an irgendeinem Punkt so blitzartig und erschreckend zum ersten Mal bewusst geworden ist, dass die Zeit verrinnt. Offenbar haben Kinder die Gnade, dass sie in einer relativen Zeitlosigkeit leben. Aber da weiß ich noch, dass mir irgendwann blitzartig durch den Kopf ging, jetzt ist bereits schon wieder eine Woche um und die Zeit schreitet fort. Das war mir vorher gar nicht so bewusst. Wir erschrecken tatsächlich oft und vielleicht je älter wir werden, wie schnell Zeit verrinnen kann. Und wie schnell dann eben dieses Verrinnen der Zeit uns manchmal ja auch mit den Herausforderungen unseres Alltags unter Druck setzt. Die Erfahrung, dass wir die Zeit nicht festhalten können, dass sie uns manchmal wie zwischen den Fingern zerrinnt, macht durchaus hilflos und manchmal auch ein Stück ratlos. Aber mehr als über die verrinnende Zeit zu erschrecken, lässt uns irgendwo jetzt gerade zur Jahresmitte einen Blick auf den Zustand dieser Welt sorgenvoll zurück. Gerade ist der NATO-Gipfel in Ankara zu Ende gegangen, vor dem ganz viele Befürchtungen waren. Der Krieg zwischen dem Iran und den USA scheint wieder neu zu entflammen. All die Abmachungen sind offenbar hinfällig, weil man sich wieder gegenseitig bombardiert. Und das sind ja nur die Konflikte, die wir mitbekommen. In der Welt ist eine Fülle an Kriegen und Konflikten mit einer unglaublichen Anzahl von Toten und Verletzten, von Vertriebenen und Flüchtlingen, wie es sie wahrscheinlich in der Geschichte der Menschheit in diesem Ausmaß noch nie gegeben hat. Und das Schreckliche ist, so wie gestern die Regierungschefs und die Verantwortlichen der NATO neben und hinter Präsident Trump standen, als er da seine Tiraden losließ und versuchten, ein möglichst unbewegtes Gesicht zu machen. Die Weltgemeinschaft insgesamt schaut oft hilflos zu oder schaut weg, weil viele Menschen sagen, ich kann das gar nicht mehr sehen. Diese schrecklichen Geschichten, dieses ständige Kämpfen und dieses ständige Konfrontiertwerden mit Leid. Ich merke, dass mein eigenes Leben schon kompliziert genug ist. Und andere sagen, was geht mich das an, was in anderen Erdteilen Menschen anderen Menschen antun. Erst wenn es uns betrifft, und das haben wir in den letzten Monaten spüren müssen, dann auf einmal kommen solche Konflikte auch in unseren Alltag und betreffen uns. Die Preise an den Tankstellen als Folge dieses Konfliktes und Krieges im Mittleren Osten, die treiben uns die Tränen in die Augen. Trotzdem fährt kaum jemand weniger Auto. Und all die Diskussionen um unser strapaziertes Sozialsystem, um die Reformen der Rentenversicherung, der Krankenversicherung und all das, das ist ja etwas, was tatsächlich Auswirkungen auf unseren Alltag hat, wenn weniger Geld zur Verfügung steht, wenn Dinge gestrichen werden, die wir bisher so selbstverständlich in Anspruch genommen haben und wenn gar nicht sicher ist für die kommenden Generationen, ob sie überhaupt noch die Grundlagen für ein abgesichertes Leben haben werden. Und dann Schreckensmeldungen, dass große Autokonzerne Zehntausende Arbeitsplätze abbauen und Werke schließen wollen. Und irgendwo scheint die Welt auf der Mitte des Jahres wirklich gehörig aus den Fugen zu sein. Und da ist natürlich für uns Christen die Frage, was kann Hoffnung geben oder was bringt diese innere Waage wieder in Balance? Das ist für mich wirklich dieses Urvertrauen auf einen Gott, dem nichts in unserem Alltag zu banal ist, als dass wir es ihm nicht hinhalten dürfen. Es ist das Vertrauen auf einen Gott, der Anteil an unserem Leben nimmt. Er hat ja gezeigt, dass er wirklich all das Menschliche kennen will, weil er seinen eigenen Sohn, einen von uns, hat werden lassen. Jesus ist in unserem menschlichen Fleisch, wie wir das sagen, inkarniert. Er hat es angenommen, in allem uns gleich, außer der Sünde, wie es im eucharistischen Hochgebet heißt. Und er ist letztlich derjenige, Christus, der das, was aus dem Gleichgewicht geraten ist in der Welt und in meinem eigenen Leben, wieder in die Waage bringen kann. Das kann geschehen, vermutlich kennen Sie das auch, liebe Zuhörerinnen und Zuhörer, wenn wir uns mal einen Moment herausnehmen aus dem Getriebe des Alltags. Wenn wir Stille suchen, uns irgendwo zurückziehen, vielleicht in unserer häuslichen Gebetsecke, vielleicht mit einer schönen Musik, die uns zu Herzen geht und so ein bisschen das Herz auch durchspült, sodass es wieder frei ist für Positives, oder eben beim Besuch der Kirche, der Heiligen Messe oder des Stundengebetes oder was auch immer uns der Glaube da anbietet. Ich jedenfalls merke, dass ich nie aus einer Messe so herauskomme, wie ich hereingegangen bin. Vieles hat sich da gesetzt, vieles ist beruhigter, vieles ist zuversichtlicher geworden. Und auch im Gebet, wenn ich meine Not manchmal vor Gott trage, vor ihm ausbreite, sie manchmal auch herausschreie, es ist nicht immer alles weg. Es ist nicht immer so, als ob das Zauber wäre und schnips, alle Dinge sind beseitigt, sondern ich kann ein ganzes Stück anders wieder damit umgehen, weil mir Gott innere Kraft gibt. Und das ist eine wunderbare Erfahrung, die letztlich in dem Satz gipfelt, den Jesus am Ende des Matthäus-Evangeliums den Jüngern sagt: Ich bin bei euch alle Tage bis zum Ende der Welt. Und ich lebe in einer großen Gemeinschaft, in der der eine für den anderen eintritt, die Kirche, mit diesem wunderbaren Papst Leo, der mit seiner Ruhe und mit seiner inneren scheinbar Gelassenheit uns alle ein Stück mitnimmt und sagt: Nehmt euch nicht so wichtig, aber nehmt Gott wichtig und seinen Sohn Jesus Christus. Und das lässt mich jetzt über die große Waage in die zweite Jahreshälfte gehen, zuversichtlich, hoffentlich immer ohne Angst und in diesem tiefen Vertrauen, Gott ist da. Ich darf Ihnen nun jetzt auch den Segen erbitten und damit hoffen, dass Sie selber auch auf der großen Waage des Lebens und des Jahres die Balance halten. Der Herr sei mit euch.
2: Und mit deinem Geiste.
1: Der Name des Herrn sei gepriesen.
2: Von nun an bis in Ewigkeit.
1: Unsere Hilfe ist im Namen des Herrn,
2: der Himmel und Erde erschaffen hat.
1: Es segne euch der allmächtige Gott, der Vater und der Sohn und der Heilige Geist.
2: Amen.
1: Gelobt sei Jesus Christus.
2: In Ewigkeit. Amen.
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1: Lebenshilfe bei Radio Horeb, Ihrer christlichen Stimme in Deutschland. Und dazu begrüßt Sie ganz herzlich Anjuta Engert. Ich bin heute im Gespräch mit Andi Weiß, dem bekannten Liedermacher, Logotherapeuten und Autor aus München. Ja, worum geht's heute? Wir beschäftigen uns mit sogenannten Urwunden. Viele Menschen sagen, eigentlich müsste es mir gut gehen. Und doch fühlen sie sich innerlich unsicher, tragen Schuld mit sich herum oder empfinden eine tiefe Heimatlosigkeit. Und oft sind es diese diffusen Gefühle wie Ängste, Entwurzelung, auch Beschämung über die immer gleichen Defizite, die sich genau dann Bahn brechen, wenn man es am wenigsten braucht, nämlich in besonderen Herausforderungen und Krisenmomenten. Aber gleichzeitig schlummert in jedem Menschen auch noch diese, ja, scheinbar unstillbare Sehnsucht, gesehen zu werden, als das, was man doch eigentlich sein möchte. In seiner Einmaligkeit, mit Würde, mit Wertschätzung. Ja, jeder möchte doch ganz und gar geliebt sein, um seiner selbst willen und vor jeder Leistung. Ja, wie ist das nun? Muss ich diese meine Wunden in mein Leben integrieren? Und kann ich darin vielleicht auch einen Sinn entdecken? Und kann ich diese Wunden auch zu meiner, oder durch diese Wunden zu meiner vollen Persönlichkeit mich dadurch entwickeln? Unsicher, schuldig, heimatlos. Jesus berührt unsere Wunden. Das ist das Thema heute hier in der Lebenshilfe. Und dazu begrüße ich jetzt ganz herzlich Andi Weiß.
2: Einen wunderschönen guten Morgen. Hallo, freue mich, in der Sendung hier zu sein.
1: Herr Weiß, Sie sind seit über 20 Jahren, haben Sie Praxiserfahrung. Sie haben eine fundierte Ausbildung als Logotherapeut. Also da geht es vor allem um die Sinnfindung des Menschen und dass auch die religiöse Dimension des Menschen als Ressource für Heilungsprozesse genutzt wird, wenn ich das mal so sagen kann. Sie haben aber auch jahrzehntelange seelsorgerliche Praxiserfahrung eigentlich als evangelischer Diakon, auch theologische Kompetenz, haben auch ein eigenes Konzept entwickelt, Jesus, der liebevolle Therapeut. Aber jetzt erstmal heute, wir beschäftigen uns ja wie in der letzten Sendung auch schon ja wieder mit Wunden, mit Leiden. Letztes Mal ging es um Leiden. Heute schauen wir uns 8 Wunden an. Und jetzt denke ich mal, jetzt habe ich so gedacht, jetzt müssen wir uns schon wieder mit Leiden beschäftigen. Das ist doch eigentlich, was uns vielleicht echt übergeht. Damit sind wir doch sowieso schon immer konfrontiert. Und ich dachte so, in der Psychoanalyse oder psychotherapeutischen Richtung geht man jetzt schon in die Richtung, dass man eben nicht sagt, oh, man muss sich jetzt ständig mit seiner Lebensgeschichte befassen und nochmal alles nachleben, alles Unangenehme. Was fasziniert Sie so an den Leiden, dass Sie da so praktisch, ja, ich sage jetzt mal, ein bisschen zum Experten für das Leiden geworden sind? Stimmt das?
2: Naja, ich sehe mich zumindest so als Fürsprecher der Menschen, weil ich oft im Moment habe, dass Menschen zu mir in die Praxis kommen oder, naja, die meisten Gespräche beim Telefon, mir erzählen dann ganz versteckt Leute oder beschämt Leute von ihren Leiden. Beim letzten Mal haben wir uns ja 8 Leiden, das ist so das erste Kapitel in dem Buch, angeschaut, also sichtbares Leiden, das uns bewegt. Viktor Frankl definiert mal eine tragische Trias, Leid, Schuld und Tod. Der schafft es viel kompetenter als ich, mit 3 Worten das Leben des Menschen zu beschreiben. Ich hab da 8 Leiden beschrieben in dem Buch, aber er sagt eigentlich, Leid, Schuld und Tod ist betrifft jeden Menschen. Das haben wir uns ja beim letzten Mal in der Sendung angeschaut. Und ich sehe mich da so ein bisschen als Fürsprecher der Menschen an. Und zwar, weil die tragische Trias für mich so ein Moment der Entschämung ist. Wie gesagt, oft kommen Menschen ganz beschämt mit einem Thema an. Und mit Menschen dann zu besprechen, dass das eigentlich ein Urthema eines jeden Menschen ist. Leid, Schuld und Tod. Jedem Menschen begegnet Leid. Jedem Menschen begegnet der Moment, dass er schuldig wird oder jeder Mensch erlebt, dass andere Menschen an ihm schuldig werden. Und was uns auch alle miteinander verbindet, ist, wir werden sterben müssen. Da waren wir ja beim letzten Mal ganz tief in den sichtbaren Leiden, die ein Mensch in seinem Leben erlebt, die einem Menschen im Leben begegnet. Jetzt ist es aber ganz spannend, dass ich in der Beratung, oder das kennen wir vielleicht auch selber aus unseren Freundeskreisen oder aus unserem sozialen Umfeld, vielleicht auch aus der Familie, da begegnen uns vielleicht Menschen mit einer ähnlichen Geschichte, da begegnen uns Menschen mit einem ähnlichen Leiden, Und es ist ganz interessant zu sehen, da haben Menschen eine ähnliche Geschichte, da ist vielleicht was ähnlich Schlimmes passiert oder da begegnet eine ähnliche Diagnose, eine ähnliche Krankheit. Und das sind zwei Menschen mit einer ähnlichen Diagnose, einer ähnlichen Geschichte, einer ähnlichen Problematik, einem ähnlichen Leiden. Und zwei Menschen gehen so ganz unterschiedlich damit um. Und deshalb habe ich mich im zweiten Kapitel gefragt, warum ist das so? Wir wissen aus der Resilienzforschung, dass das ganz interessant ist, dass unsere vorherbestimmten Wege, also das, was wir mitbringen, unsere Gene oder das, was uns passiert, dass das gar nicht nur entscheidend ist, sondern dass da noch andere Sachen, andere Faktoren mit reinspielen. Und ich habe mich mal aufgemacht und so nachgedacht. Ich mag das immer gern so an einem Eisberg veranschaulichen. Also wir sehen ja oft so nur die Spitze des Eisbergs, so wie sich ein Mensch verhält oder auch Leid, Schuld und Tod, das Sichtbare, die sichtbaren Leiden. Und dann liegen aber trotzdem drunter ganz andere Momente. Ein anderes schönes Bild ist, wenn man mit einer Stimmgabel in die Nähe, wenn man die anschlägt, in der Nähe von der Gitarre geht, dann hat die Gitarre ja viele Saiten und das ist ganz interessant. Nur eine Seite, also die diese Schwingung, diesen Ton hat, die fängt an zu klingen und zu schwingen. Die anderen Seiten bleiben ganz still. Und es ist so spannend. Manchmal begegnet einem Menschen etwas, das den einen Menschen total entspannt bleiben lässt und der lebt sein Leben weiter, integriert das und für den anderen stellt es eine große Bedrohung, eine große Schwierigkeit, ein großer Schmerz, eine große Krise dar. Und deshalb habe ich mal im zweiten Kapitel mit den Urwunden, habe ich sie genannt, einen Blick unter die Wasseroberfläche gewagt. Denn ich glaube, der Moment, wie wir auf etwas reagieren, die Art und Weise, wie wir auf etwas reagieren, hat sehr, sehr damit zu tun, was unter dieser Wasseroberfläche in uns liegt. Nämlich die Urwunden, das, was wir über uns denken, wie wir über uns denken, welches Bild wir von uns haben. Jesus erzählt ja oder spricht ja, oder es kommt immer wieder das Wort Metanoia. Luther übersetzt das mit tut Buße, kehrt um. Das ist gar nicht so moralisch gedacht. Dieses Metanoia heißt ja, denkt anders von Gott, denkt höher von Gott. Und wenn wir eingeladen sind, höher von Gott zu denken, sind wir auch eingeladen, höher von uns zu denken, anders von uns zu denken. Und manchmal gelingt, glaube ich, der Umgang mit unseren offensichtlichen, sichtbaren Leiden im Leben nicht, weil wir so einen Blick von uns haben, einen Satz über uns haben, der eigentlich uns nicht hilft, mit einer gesunden, hoffnungsvollen, glaubensvollen, kraftvollen Haltung diesem Leid oder dieser Geschichte, die uns gerade begegnet, tatsächlich entgegenzutreten.
1: Das sind also immer wieder diese Haltung, diese Einstellung, die ich über mich selber habe. Das hatten wir hier in der Lebenshilfe auch schon öfters, ob das um die Giftfässer der Seele ging, wo man einfach sich dabei ertappt, dass man ganz negativ irgendwie vielleicht gepolt ist und dass einem das wirklich auch so einen Strich durch die Rechnung macht, mal was anders zu sehen. Sie sagen, in dem einen kommt vielleicht durch das Leid irgendwas zum Klingen, aber was ist denn, wenn einer wirklich, und viele Menschen vielleicht denken, also das Leid bringt in mir gar nichts zum Klingen, das ist einfach nur schrecklich und das will ich weghaben. Ist da schon die erste Blockade, dass ich sage, boah, nee, da will ich mich ja gar nicht damit beschäftigen. Also wie komme ich denn da vielleicht auf so einen Drehmoment, dass ich das mal umkehre und dass ich das wirklich aus tiefster innerer Überzeugung tun kann, damit sich da was ändert?
2: Das Spannende ist, wenn wir Jesus anschauen, dann fragt Jesus ja sehr, sehr oft, bevor er handelt. Und eine ganz wichtige Frage, die er stellt, ist ja, willst du gesund werden zum Beispiel? Oder was willst du, dass ich dir tue? Und jetzt haben Sie gerade gesagt, da will jemand gar nicht irgendwie gerade nachfragen, was das Leid mit mir macht oder was das Leid mit mir in mir zu klingen bringt, sondern da will jemand einfach nur dieses Leid weghaben. Und ich frage manchmal nach und sage, warum wollen Sie denn dieses Leid weghaben? Also nicht im Sinne von, ich kann es gar nicht verstehen, Leiden ist doch schön, sondern was bedeutet Ihnen das? Und oft ist die Botschaft hinter dem Leid viel schmerzhafter bei den Menschen als das Leid selber. Da erzählen mir Menschen in der Beratung, ich habe in meiner Gemeinde jemand, der hat eine ähnliche Erkrankung gehabt und der hat gebetet, der ist gesund geworden. Ich bete schon so lange, ich werde nicht gesund. Oder mir gelingt es nicht, oder ich werde immer wieder schuldig, oder ich komme immer wieder an Grenzen, oder an mir werden Menschen immer wieder schuldig. Und da steckt ja eine Aussage dahinter. Und deshalb bin ich bei den Urwunden auf die Spurensuche so gegangen und habe gefragt, was steckt denn da für eine Aussage dahinter? Und mir war es wichtig, nicht nur in der Gegenwart Menschen zu suchen, weil in der Gegenwart kennen wir ja viele, sondern tatsächlich in der Heiligen Schrift, im Wort Gottes danach zu suchen. Und Und wenn wir die Bibel aufschlagen, dann ist es ja nicht so, dass wir da eine Vielzahl an Heiligen finden, die uns vorleben, wie man leben sollte und ganz vorbildlich gelingendes Leben präsentieren, sondern das sind ja eine Vielzahl gebrochener Menschen. Das ist ja Entwicklungspsychologie. Das sind ja Momente, in denen Menschen mit den Fragen, die wir im Jahr 2026 haben, genauso leben mussten, die damit klarkommen mussten, wie wo komme ich her, wer bin ich, wo gehe ich hin, wie gestalte ich dieses Leben, wie gestalte ich Leben, wenn mir Leben nicht gelingt, wenn Leid, Schuld und Tod mir begegnen. Und da ist es so spannend, tatsächlich viele Menschen, die uns im Alten Testament, die Urwunden habe ich sehr an das Alte Testament, an Menschen im Alten Testament geknüpft, die uns dort begegnen. Und ich glaube, die Ururwunde, die uns begegnet, ist der Eintritt des Menschen zum ersten Mal an so etwas über diesen Menschen erzählt wird, ganz zärtlich, ganz am Anfang. Gott geht durch den Garten Eden. Und ich glaube, das ist die Ururwunde, weil es da schon um Beziehung geht und auch um Beziehungsverlust geht. Die Ururwunde des Menschen ist der Moment. Die Geschichte erzählt uns, der Gott geht durch den Garten Eden. Und er, was für ein schönes Bild. Er ist auf der Suche nach dem Menschen. Er möchte Gemeinschaft mit den Menschen haben. Und Adam und Eva, erzählt uns die Bibel, die haben sich versteckt. Ja, so zärtlich übersetzt, sie erkannten, dass sie nackt waren. Der Mensch ist beschämt, weil ihm Leben nicht gelingt, weil er was gemacht hat, was er eigentlich nie sollte. Und jetzt verstecken sich Adam und Eva. Und deshalb habe ich die erste Urwunde, die Ururwunde, die Urwunde der Scham genannt. Ich glaube, die Beschämung des Menschen ist der Moment, dass der Mensch sich versteckt, weil er weiß, ich bin falsch, ich bin nicht richtig. Und dieses Nicht-Richtig-Sein, das führt zu einem Beziehungsverlust. Und ich glaube, alles, was danach kommt, was uns die Bibel danach erzählt, aber alles, was in unserem Leben danach kommt, was wir als Menschen durchleben, hat immer mit dem Beziehungsverlust zu tun. Auch die Art und Weise, wie wir versuchen, dagegen anzukämpfen und alles dafür zu tun, um eine Beziehung wiederherzustellen. Und immer dann, wenn Beziehung nicht gelingt, wenn wir vielleicht irgendwo nicht dazugehören dürfen, wo wir nicht passen in unserem sozialen Kontext, wo wir nicht passen in unserer Gemeinde, wo wir nicht passen in unserer Partnerschaft, wo wir nicht passen in unserer Familie oder wo auch immer, in unserem Arbeitsplatz, wo wir nicht passen, da kommt die Urwunde zum Klingeln und dann klingt die an und dann bestätigen wir uns einen Satz, der in uns drin ist. Ich bin halt falsch, ich passe nicht dazu. Und ich glaube, das ist der Ur-Ur-Schmerz des Menschen. Mir gelingt dieses Leben nicht. Und wenn wir da die zweite Urwunde, die ich in dem Buch definiere, gleich dazu nehmen, dann sehen wir, was eigentlich der Urschmerz des Menschen ist. Wenn wir anschauen, Adam und Eva gehen beschämt aus dem Paradies. Und dann erzählt uns die Bibel von einer nächsten Generation, von Kain und Abel. Und deshalb habe ich an Kain und Abel die Urwunde, dass ich bin nicht genug geknüpft. Beide arbeiten, beide sind fleißig, beide machen ihr Tagwerk. Der eine macht Ackerbau, der andere Viehzucht. Beide bringen Leistung, beide bringen ihr Opfer dar. Und das Opfer des einen wird gesehen und das Opfer des anderen wird nicht gesehen. Also da geht der Mensch in sein Leben rein, im Wissen, ich bin falsch, mit mir stimmt was nicht. Jetzt will der Mensch alles tun. Fleißig sein, brav sein, fromm sein, anständig sein, sich engagieren, wird alles tun, um durch eigene Leistung zu zeigen, schau mal, ich bin doch eigentlich doch nicht so falsch. Vielleicht gelingt es doch, geliebt zu werden. Vielleicht gelingt es doch, wieder Beziehung zu haben. Vielleicht gelingt es doch, gesehen zu werden. Und er macht alles so. Und jetzt bringen die beiden in diesem Wissen, in diesem Wunsch ein Opfer dar und das Opfer des einen wird gesehen. Und das Opfer des anderen wird nicht gesehen. Der eine wird gewertschätzt, der andere wird nicht gewertschätzt. Der eine darf zeigen, dass er wer ist und der andere nicht. Und das ist so eine große Wut. Wut ist immer das Ergebnis unerfüllter Bedürfnisse. Und diese Wut kommt auf und der eine erschlägt den anderen. Und deshalb knüpfe ich gerne diese zwei Urwunden, die ersten beiden, so aneinander, weil sie, glaube ich, unsere große menschliche Sehnsucht aufzeigt. Der Wunsch, sein zu dürfen, der Wunsch, eine Daseinsberechtigung zu haben, der Wunsch, alles dran zu setzen und zu sagen, aber ich bin doch auch wer. Das ist ein ganz tiefer, kindlicher Wunsch, glaube ich, zu sagen, darf ich dir nicht zeigen, dass ich auch einen Wert habe? Und ich bemühe mich so, ich setze alles dran. Ich setze vielleicht geistlich alles dran. Ich bin fromm, lese viel Bibel, bete viel, führe ein gutes Leben, um zu zeigen, ich bin doch wer. Oder ich stürze mich in Leistung in meiner Arbeit. Oder ich versuche, ein guter Ehemann, eine gute Ehefrau, ein guter Vater, eine gute Mutter oder was auch immer. Ich versuche, gut zu sein und ich zahle auf dieses Konto ein und dann gelingt es mir nicht, weil mir mein Umfeld das nicht geben kann, was ich brauche. Oder weil vielleicht Leid, Schuld und Tod trotzdem kommen. aber ich habe eigentlich eine Belohnung erwartet, jetzt kommt dann doch eine Strafe. Und genau das ist der Moment, glaube ich, warum es uns so schwer fällt, mit Leid, Schuld und Tod umzugehen. Da waren wir ja in der letzten Sendung auch ganz tief dran, weil wir dann das, was auf uns zukommt, eben als Anti-Belohnung, als Strafe sehen. Und dann ist die Enttäuschung groß. Ich habe mich doch so bemüht und jetzt begegnet mir das Leben, jetzt begegnet mir doch Gott nicht belohnen, sondern bestrafen. Und dann fällt es mir schwer, damit umzugehen. Ja, warum? Ja, ich habe mich doch so bemüht. Jetzt kriege ich keine Belohnung, jetzt kriege ich eine Strafe und jetzt muss ich diese Strafe auch noch ertragen. Anderen geht es so gut und ich sitze hier und muss mit dieser Strafe umgehen. Ich habe mich so sehr danach gesehen und bin wieder nur allein, bin wieder der Verlierer. Und ich glaube, das ist
1: der Urhaken. Ja. Ja. Einer der Urhaken, von dem Andi Weiß hier spricht, in der Lebenshilfe bei Radio Horeb, sind wir im Gespräch über die Urwunden. Ja, vielleicht geht es Ihnen auch so, dass Sie sich oft irgendwie so einsam fühlen, entwurzelt, beschämt. Andi Weiß ist Autor, ist Musiker, ist Logotherapeut und hat auch eine eigenes Konzept entwickelt, Jesus, der liebevolle Therapeut, wieso das? Das werden wir auch hier in dieser Sendung erfahren, an dieser Stelle. Darf ich Ihnen aber sagen, schon mal, vielleicht erkennen Sie sich schon in dem einen oder anderen Muster wieder. Vielleicht fragen Sie sich auch, was kann sich denn ändern und könnte sich was ändern, wenn das nicht so wäre? Sie haben auf jeden Fall die Möglichkeit, hier mit Ihren Fragen, die jetzt vielleicht so langsam hochkommen, sich gerne bei uns in der Sendung zu beteiligen. Und ich gebe das auch jetzt schon mal durch. 089-517-008-008, das ist die Hörernummer, unter der Sie uns erreichen. 089-517-008-008. Ja, mitten in den Urwunden. Sie sagen ja, und das ist ja mal eine ganz interessante Aussage, die Botschaft hinter dem Leid ist viel schmerzhafter als das eigentliche Leid. Also ein Satz, den man sich vielleicht mal auf der Zunge zergehen lassen kann. Ist das so, dass das, was eigentlich dahinter steckt und was wir gerne verstecken, was sich dahinter versteckt, und wir verstecken es gerne, ja, genau, wie auch im Garten Eden wir uns auch versteckt haben, der Mensch jedenfalls, dass das noch viel schwerer wiegt. Herr Weiß, mich würde jetzt noch mal kurz interessieren, bevor wir da weiter die Urwunden für uns mal ein bisschen da diesem Pfad entlang gehen und das auch mit den biblischen Geschichten verknüpfen. Was macht denn Jesus als der liebevolle Therapeut? Was macht ihn denn erfolgreicher oder anders? Aber Sie sagen ja auch, das ist ein Konzept, was noch mal eine Nummer tiefer, einen Schritt tiefer geht, was insofern vielleicht auch, ich sage jetzt mal, erfolgreicher ist. Aber was macht Jesus im Umgang mit diesen Urwunden anders, als man das vielleicht in psychologischen Konzepten, in psychotherapeutischen Konzepten oder überhaupt auch als Mensch macht?
2: Also mein Lieblingssatz, wenn ich gefragt werde, was ich eigentlich mit dem ganzen Projekt Jesus, der liebevolle Therapeut, bezwecken und bewirken will, ist eigentlich die Erklärung zu sagen, also wenn ich nur Theologie nehme, dann besteht die Gefahr, sehr, sehr schnell hartherzig zu werden mit Menschen. Dann lande ich sehr schnell auch da wieder in der Bibel. Und das sind Menschen, denen Jesus sehr hart begegnet, nämlich den Pharisäern, den Schriftgelehrten, die sagen, aber wir machen doch alles richtig. Die werden vielleicht manchmal auch ein bisschen falsch dargestellt als lieblose Kopfmenschen, die und, aber die wollen es ja eigentlich nur richtig machen. Ich glaube, alle Pharisäer, alle Schriftgelehrten, alle Menschen, die so handeln oder so gelebt haben, das sind ja Menschen, die genau aus diesem Beziehungsverlust eine Antwort finden für sich und sagen, naja, aber wenn wir uns an alles halten, wenn wir an alle Schriften halten, wenn uns alles gelingt, dann wird es uns wieder gelingen, dieses tiefe Bedürfnis der Beziehung oder diesen Schmerz des Beziehungsverlustes, dann werden wir den überwinden. Also wenn ich nur Theologie habe, dann besteht die Gefahr, hartherzig zu werden, im Wissen, ach, wenn ich alles richtig mache, dann bin ich brav, dann werde ich lieb gehabt, dann hat mich Gott lieb, dann gelingt mir Leben. So, jetzt kommt die Psychologie dazu. Also Theologie und die Psychologie wäre, glaube ich, hartherzig. Warum? Ich muss manchmal verstehen, warum ich so handle, wie ich handle. Ich muss manchmal verstehen, warum mir das gelingt, warum mir das nicht gelingt. Ich muss einen Weg verstehen. Wenn ich jetzt aber nur, und deswegen fand ich Ihren Einstieg heute in die Sendung sehr, sehr richtig und sehr wichtig, trotzdem müssen wir da durch, zu sagen, ja, müssen wir uns denn schon wieder um Leiden drehen? Müssen wir denn schon wieder drum gehen, was nicht gelingt? Und ich sage ja und nein. Ich sage ja, weil ich mich tatsächlich als Anwalt der Menschen sehe und sage, lassen Sie uns bitte nicht zuschauen.

Das ist, glaube ich, was Heilsames, das ist was Hochtherapeutisches. Jesus, der den Menschen sieht, wie er ist und liebevoll anschaut, mit einer liebevollen Art, mit einem liebevollen Blick. Und dann ist was Hochtherapeutisches, er sieht einen Menschen, wie er sein könnte. Also er sieht in dem Menschen auch, was noch in diesem Menschen steckt, was dieser Mensch geben kann, wo der Mensch hingehört. Der Moment der Ehebrecherin, ja, das ist beschlossene Sache, die wird sterben. Das Gesetz ist klar. Die Steine sind in der Hand und. Und Jesus geht in dem Fall nicht auf eine Schuldfrage ein. Also er weicht nichts auf, er redet nicht schön, er sagt, komm, war doch nicht so schlimm und wie auch immer. Nein, aber er gibt eine ganz andere Perspektive. Er stellt die Schuldfrage in eine ganz andere Art und Weise, indem er sagt, wer von euch ohne Schuld ist, ja, ohne Leid, Schuld und Tod, darf jetzt gleich mit Steine schmeißen anfangen. Alle gehen. Jesus sagt, wenn dich keiner verurteilt, verurteile ich dich auch nicht. Und dann passiert was nur gelingt, weil er eine hochwertige therapeutische Kompetenz hat, dass er sagt, und jetzt gehe und sündige hinfort nicht mehr. Und dieses sündige hinfort nicht mehr, das klingt auch schon wieder so moralisch. Aber dieses sündige hinfort nicht mehr bezieht sich nicht drauf zu sagen, so, ab jetzt gehst du bitte nicht mehr fremd. Das ist eine ganz andere Dimension. Jesus sieht, dass diese Frau einen größeren Wert hat, dass diese Frau viel mehr zu geben hat, dass diese Frau eine viel größere Würde hat, dass diese Frau ein viel größeres Lebensbudget, eine Lebensgestaltung hat. Und weil er das sieht, sagt so, und jetzt geh los und geh an den Ort, wo du hingehörst. Geh und leb dieses Leben, zu dem du berufen, bestimmt bist. Geh und leb aufrecht in der Würde, die dir zugesprochen wird. Geh und. Das ist eine viel größere Dimension als nur eine moralische Frage. Und deshalb braucht es beides für eine therapeutische Kompetenz, den Blick auf das, was ist. Einen Menschen in seinem Ist zu sehen, in seinem Leiden zu sehen, in seinem Leiden zu wertschätzen, in dem sichtbaren Leiden, aber auch in der tiefen Wunde, die drunter ist. Und sagt, ich würdige dich in dem. Und deswegen kommt Jesus nicht mit billigen moralischen Appellen. Sonst würde er sagen, jetzt komm, geh los, streng dich an, werd ein besserer Mensch. Das ist, wie oft erzählen mir Menschen, dass sie sich versuchen anzustrengen, bessere Menschen zu werden. Und es gelingt einfach nicht. Jesus sieht das sichtbare Leiden. Er sieht die Wunden, die drunter liegen, die Sätze, die tief verankert sind. Ich bin es nicht wert. Ich bin schutzlos. Ich bin ausgeliefert. Es ist egal, was ich tue. Ich bin egal. Ich habe kein Zuhause. Und er sieht das, was in einem Menschen steckt, was zu einem Menschen dazu bringt, so zu handeln, wie er handelt. Er wertschätzt es und er sieht, wie ein Mensch sein kann. Und er ruft ihn raus. Und ich glaube, das ist der Ruf in die Nachfolge. Er ruft ihn nicht raus und sagt, so, jetzt habe ich dich mal gesehen in deinem Leiden. Und jetzt darfst du aber doch bitte ein besserer Mensch werden und leb, sondern er ruft die Menschen mit seinem Leiden raus. Er gibt ihm keine Vorgaben. Einem Zachäus sagt er nicht, und jetzt geh los, verteilt es unter den Armen, mach das so und so. Nein, er erfüllt ihm, indem er einen Menschen liebt und sieht, das tiefste Bedürfnis, indem er eigentlich wieder auch Gemeinschaft schenkt, Beziehung schenkt, Beziehung hält, wie bei der Frau am Brunnen. Er hält eine Beziehung, trotz ihrer Geschichte. Mit einer Person hält er Beziehung, die vielleicht x-mal erlebt hat, deswegen geht sie ja mittags zum Brunnen, dass Beziehung abbricht, wenn sie ihre Geschichte erzählt, wenn rauskommt, wer sie ist. Jesus hält diese Beziehung trotzdem, er schenkt eine Beziehung über diesen Bruch hinaus. Und das macht den Menschen fähig, entschämt, das anzunehmen, was dazugehört, und das Kreuz auf sich zu nehmen. Das ist ganz, ganz interessant. Bonhoeffer sagt mal, wir feiern immer das Kreuz Jesu und hängen uns an das Kreuz Jesu. Aber wenn es um unser eigenes Kreuz geht, dann verlässt uns der Mut. Und das gehört aber beides zusammen. Er sagt, wir können das Kreuz Jesu nur verstehen, wenn wir auch anfangen, unser eigenes Kreuz damit zu ehren. Und das eigene Kreuz zu ehren heißt zu sagen, ich nehme mein Kreuz, nicht das Kreuz meiner Nachbarin, nicht das Kreuz meiner Freundin, meines Freundes, meines irgendjemandes Arbeitskollegen oder wie auch immer. Ich nehme mein Kreuz auf mich und ich fange an, mit diesem Kreuz Jesus nachzufolgen. Und es ist nicht nur eine Jesus sagt mal, dieses Kreuz ist es dann mehr als nur Last. Sondern es ist, glaube ich, plötzlich Glück, wenn ein Mensch entdeckt, dass er A, mit diesem Kreuz nicht alleine ist, sondern dass da eine ganze Schar sich aufmacht, ihr Kreuz auf sich zu nehmen. Das ist ja auch ein entschämender Moment. Und dass dann mit diesem Kreuz ein Licht angezündet werden kann in dieser Welt. Mit diesem Kreuz anderen Menschen gedient werden kann. Und das ist das, zu dem Jesus einlädt. Und von dem her ist das immer nicht der Moment der Heilung, in dem ein Mensch plötzlich keine Krankheit mehr hat, sondern ein Mensch eingeladen wird,

0: und Beziehung entdeckt mitten im Kreuz, mitten im Leid, mitten in Leid, Schuld und Tod, entdeckt, das ist kein Beweis eines Verlassenseins, sondern es ist der Moment, dass Beziehung stattfindet mitten im Leid, mitten in der Schuld, mitten im Abbruch, mitten in der Krise, mitten im dunklen Tag, auch mitten in dem Moment, in dem ein Mensch an seine Grenzen des Lebens gerät.
1: Da sagt Andi Weiß, er ist zu Gast hier in der Lebenshilfe bei Radio Horeb als Logotherapeut, Musiker, Autor, der auch ein Konzept entwickelt hat, Jesus, der liebevolle Therapeut. Und Sie können gerne jetzt Fragen stellen, alles, was Sie auf dem Herzen haben, was jetzt vielleicht auch so ein bisschen schon sich tiefer gegraben hat, die Botschaft, die hinter dem Leid vielleicht steckt, die manchmal viel schmerzhafter ist als das eigentliche Leid. Um diese Urwunden geht es heute hier in der Lebenshilfe. Und Sie können gerne uns erreichen unter der 089-517-008-008. Und das hat eine Hörerin bereits getan, die ich aus Bad Heiligenstadt begrüßen darf. Herzlich willkommen hier in der Lebenshilfe.
2: Vielen Dank, mein Name ist Cornelia. Ich freue mich, wie überhaupt so eine Heilungsgeschichte als Kreuzweg erfahrbar ist. Ich bin gestern mit meinem Mountainbike über Berge gefahren und genau an so einem Heilungsweg vorbei. Und ich dachte, mein Gott, das ist genau das, was ich erlebt habe. Also ich war nun im 12-Schritte-Programm ziemlich. Und jetzt möchte ich gerade mal kurz sagen, also ich kenne keine Ehepaare, die grundsätzlich wohlwollend miteinander umgehen. Ich habe festgestellt, je älter die meisten Ehepaare werden, so lebt jeder seine Interessen als auch seinen persönlichen Starrsinn aus. Nach außen zeigen sie die perfekte Familie und Ehe. Sie wird zur Schau gestellt. Die Fähigkeit, in Freiheit zu leben, scheint wohl fast ein Ding der Unmöglichkeit zu sein, da der Mut zur Veränderung recht viel auf den Kopf stellen würde. In den meisten Fällen sind es die wirtschaftlichen Aspekte und Scham, der Heilung verhindert, also weiter im gemütlichen Elend. Das ist ja das, welches man kennt. Der Weg in die Unsicherheit ist ein schmerzlicher Weg, jedoch ein befreiender und glücklicher. Mit 45 Jahren habe ich mich entschieden, auf den Heilungsweg zu gehen und mich aus diesem Dilemma komplett befreit, innerhalb einer Sekunde. Heute bin ich 68 und kann aus vollem Herzen sagen, ich liebe das Leben und das Leben liebt mich. Ich tue, was ich liebe, einen Tag nach dem anderen, stark wie ein Horn. Der Herr ist mein Gott. Dies bedeutet mein Name Cornelia. Und somit lebe ich mein Leben offen, mutig, stark und frei. Was für ein Segen. Dank in meinem Fall zu diesem 12-Schritte-Programm, gute 24 Stunden. Meines Erachtens wird der Slogan, nimm die Watte aus den Ohren und steck sie in den Mund, nicht genügend ernst genommen. Und deshalb möchte ich behaupten, Menschen, die den Heilungsweg mit allen Konsequenzen gehen und gegangen sind, kann man vergleichen mit der sogenannten Nadel im Heuhaufen zu finden. Ich habe jahrzehntelang selber Sponsorschaft übernommen und auch Öffentlichkeitsarbeit getan. Das phänomenale, großartige, bei allem erlebten Schmerz ist zu erleben für Eltern oder ein Elternteil, die diesen Weg der Genesung gehen, es mit sehr großer Wahrscheinlichkeit möglich ist, dass gleichzeitig die Kinder ein Leben in Zufriedenheit und Glück und persönlicher Freiheit finden. Ja, das habe ich erlebt. Meine 45-jährige Tochter durfte genauso genesen und darf heute ihr Leben in Liebe leben. Danke fürs Zuhören.
1: Ein unglaubliches Lebenszeugnis, was Sie uns damit auf den Weg geben. Danke.
0: Ja, sehr, sehr spannend. Vielen Dank für diesen Beitrag. Und ich bin gerade hängen geblieben, dass Sie zwei Wege beschrieben haben. Also Sie haben einmal den Kreuzweg als Heilungsweg beschrieben und Sie haben daneben das 12-Schritte-Programm beschrieben. Und ich glaube, diese beiden Wege haben sehr, sehr viel gemein, weil beide Wege erzählen ja einen therapeutischen Weg. Und beide Wege führen ja zu einem Leben. Sie leben ihr Leben, sie lieben ihr Leben, so erzählen sie. So. Und sie leben es ja mit dem Schmerz. Der Kreuzweg ist ja deshalb wie ein therapeutischer Weg, weil er den Schmerz aufweist, weil er mitten in den Schmerz reingeht. Und ich glaube, ein 12-Schritte-Programm ist ja auch die Einladung, zu sagen, es braucht nichts außenrum, was den Schmerz irgendwie eindämmt, was ihn irgendwie so erträglich macht, dass man irgendwie den Tag überlebt oder wie auch immer. Sondern ich darf einen Schmerz erleben. Und das fand ich gerade ganz spannend, dass sie diese beiden Wege erlebt haben. Und das ist ja im Moment, da sind wir ganz wieder tief bei Jesus, der liebevolle Therapeut, der diesen Schmerz nicht übertüncht, ja, nicht Opium fürs Volk, die Religion, die irgendwie das dann auch zudeckt, sondern ganz im Gegenteil. Der Moment, in dem Jesus am Kreuz mitleidet, ist der Moment, in dem er uns so nah ist wie nie zuvor. Unser Homiletik-Professor, der hat immer gesagt, gehen Sie, der kam aus Siebenbürgen, der hat gesagt, gehen Sie nicht zu schnell nach Ostern, denn so nah wie an Karfreitag wird Jesus uns nie wieder sein. Und das ist, glaube ich, der Moment. Ich habe das geliebt, diesen Satz. Der hat sich ganz tief in nicht nur mein Denken, sondern auch in mein Herz eingegraben. Ich glaube, wir versuchen, so Leidvermeider zu sein. Dabei, wenn wir dem echten Leben und auch glaubensvoll und hoffnungsvoll begeben wollen, müssen wir keine Leidvermeider sein. Deswegen danke für diese schönen zwei Bilder der beiden Wege, also der Kreuzweg als Heilungsweg und das 12-Schritte-Programm, das Ihnen sehr viel gebracht hat, diesen Weg, den Sie gegangen sind, der ja auch kein Leidvermeider, kein Schmerzvermeider-Weg ist, sondern sich einem, ich stelle mich dem Leben mit dem, was dazugehört, und weil ich mit dem Leben umgehen kann, meinem ganzen Leben, das zu mir gehört, darf ich plötzlich dieses Leben lieben lernen mit all dem, was dazugehört, weil ich auch nichts verstecken muss oder nichts verheimlichen muss, sondern oder nichts wegschieben oder nichts klein machen muss. So.
1: Ja, vielen Dank. Alles Gute Ihnen nach Bad Heiligenstadt. Und jetzt geht's hier richtig los mit Anrufen. Da gehen wir dann gleich mal weiter nach Kiel. Da bin ich jetzt auch mit einem Hörer verbunden. Ich grüße Sie hier in der Lebenshilfe.
3: Ja, schönen guten Morgen. Ja, ich freue mich, dass ich durchgekommen bin, und ich bin eigentlich der Kontrast zu meiner Vorgängerin. Muss ich ein bisschen lachen, obwohl ich eigentlich gar nicht lustig bin im Moment. Ich bin nämlich, Sie haben so einen Ausdruck gebracht, ich habe Ihr Buch nicht gelesen, Herr Weiß. Deshalb bin ich jetzt nicht so mit den Themen, zum Beispiel 12-Schritte-Programm und so, nicht vertraut. Aber ich könnte jetzt heute sagen, dass ich zurzeit ein Leidvermeider bin. Vermeider, das kann man ja gar nicht, weil das unfreiwillig kommt, das Leid. Also was ich fragen will ist, ich selber habe im Moment eine chronische Schmerzerkrankung, das nennt sich halt medizinisch Small Fiber Neuropathie, und vor 4 Jahren, und ich bin komplett verwunden halt mit dem christlichen Glauben, und der trägt mich auch ganz viel. Natürlich bete ich und hoffe ich immer für Heilung und Besserung. Aber ich merke, ich bin im Moment an einem Punkt, wo ich sage, mir ist das Kreuz einfach zu schwer. Also es gibt ja auch den Kontext halt, eine Grundlage unseres Glaubens, alles, was uns zugemutet wird, kriegen wir auch die Kraft. Oder wenn Gott uns etwas auflädt, dann sorgt er auch dafür, dass das mitgetragen wird und so weiter. Und das deckt sich aber nicht mit meinem Erleben. Da ist einfach so ein Gap, eine Riesenkluft. Und da wollte ich fragen, wie geht man mit solchen Phasen um?
1: Eine sehr gute Frage. Danke, dass Sie die stellvertretend für viele wahrscheinlich stellen.
0: Definitiv. Genau das wollte ich auch gerade sagen, weil ich glaube, es gibt beides. Es gibt das, was die Dame vorhin erzählt hat, das ist eine Lebenswirklichkeit. Und dann gibt es aber auch die Lebenswirklichkeit, die Sie erzählen. Vielleicht noch ein Gedanke dazu, weil Sie gesagt haben, Sie sind mit dem 12-Schritte-Programm nicht vertraut. Das hat nichts mit dem Konzept Jesus, der liebevolle Therapeut, zu tun. Wenn ich das richtig vermutet habe bei Ihrer Vorrednerin, hat sie von einem 12-Schritte-Programm der anonymen Alkoholiker erzählt. Das ist ein Weg, wie ein Mensch, der entweder selbst in einer Form der Abhängigkeit ist oder der einen Angehörigen hat, auch das gibt's, einen Weg geht, damit Wege aus der Sucht zu finden. Also so habe ich das gerade interpretiert bei Ihrer Vorrednerin. Das sind zwei verschiedene Geschichten. Das eine. Was Sie gerade erzählt haben, ist ein ganz, ganz, ganz großes Thema. Ich fange mal hinten an. Sie sagen, naja, es gibt jetzt so Sätze, die kommen dann, wem Gott eine Last auferlegt, dem hilft er, sie auch zu tragen. Oder es wird uns nicht mehr zugemutet, als wir auch tragen können. Ich finde, das sind so schöne Sätze, die so schön klingen und die so furchtbar sind, weil sie oft eine Ohrfeige ins Gesicht der Menschen sind, die zum Beispiel jetzt wie Sie gerade anrufen oder vielleicht jetzt gerade auch vor dem Radio sitzen und uns abgleichen und sagen, naja, ich kann mit diesen Sprüchen nichts anfangen, weil sie eigentlich eine Ohrfeige in mein Gesicht sind, weil mein Leben so ganz anders aussieht. Und ich glaube, ja, fängt schon spannend an, der Satz. Glaube heißt nicht Schmerzbefreiung. Glaube heißt eher der Moment, ich muss dieses Kreuz, das da ist, nicht alleine tragen. Es gibt so einen wunderbaren, mir fällt es nicht ein, ich habe mich jetzt schlecht auf die Sendung vorbereitet. Ich habe gestern im Gespräch, in einem Beratungsgespräch, ist mir dieser Gedanke gekommen. Ich wollte aber mal schauen, wer das geschrieben hat. Ich habe das irgendwo gelesen. Ich sage jetzt nicht, gestern habe ich den falschen Autor dazu genannt, glaube ich. Deswegen sage ich nicht den Autor, aber ich habe es gelesen. Da schreibt jemand, keines seiner Worte am Kreuz, oder überhaupt keines seiner Worte, hätte ich Jesus geglaubt, hätte er nicht am Kreuz auch warum und verlassen geschrien. Und weil er diese Worte warum und verlassen schreit, glaube ich ihm auch die Worte, die höher sind und die schöner klingen. Und ich glaube, das ist was ganz, ganz Wichtiges. Viele Worte, die Menschen zugemutet werden, sind manchmal so liebevoll und nett gemeint und hoffnungsvoll und wie auch immer. Und sie sind dann trotzdem aber eine Ohrfeige ins Gesicht der Menschen. Und ich glaube, es ist ein Übungsfeld für alle Menschen, die eigene Sprachlosigkeit. Ja, und ich muss ganz ehrlich sagen, wenn Sie mir das erzählen und sagen, ich lebe mit Schmerz, was soll ich denn machen? Das ist erstmal eine Sprachlosigkeit. Und ich möchte da gar nicht erst etwas drauf sagen, weil diesen Schmerz, den kann man nicht wegmachen. Der ist da. Und ich möchte diese Sprachlosigkeit eigentlich erstmal aushalten, weil es ist so schnell eine große Gefahr, jetzt in diesen Schmerz zu kommen und zu sagen, du müsstest doch. Ich habe da immer ein Lieblingsbeispiel. Ich sage, wenn jemand Skifahren geht am Wochenende, das erzähle ich immer als Lieblingsbeispiel in Gesprächen. So, geht jemand am Wochenende Skifahren, hat einen Unfall, muss sich krank schreiben lassen, muss vielleicht sogar operiert werden, auf jeden Fall gegipst werden und nach ein paar Tagen oder Wochen kommt er in die Arbeit mit Krücken und dann sagen alle, oh, du Armer, jetzt hast du hier dein Gipsbein, dürfen wir unterschreiben, und dann gibt's Präsentkörbe mit Champagner, Ananas und Kaviar und wie auch immer. Und er wird sehr, sehr gehuldigt und bemitleidet in seiner Schwierigkeit. Wenn ein Mensch sich mit über 20, 30, 40 Jahre seines Lebens mit immer wiederkehrenden depressiven Episoden immer wieder in die Arbeit schleppt, immer wieder versucht aufzustehen, immer wieder vorgeht, immer wieder trotzdem Leben lebt, in seiner Gemeinde, in seinem Arbeitsplatz, seiner Familie, wie auch immer, dann kriegt er Sätze zu hören wie, wende dein Gesicht der Sonne zu, dann fallen die Schatten hinter dich. Oder such dir doch eine Aufgabe, oder such dir doch was Sinnvolles im Leben. Oder schau mal aus dem Fenster, da scheint doch die Sonne. Die ist doch so schön. Und ich finde diese Sätze furchtbar. Deswegen möchte ich erstmal diese Sprachlosigkeit, diese Ohnmacht ihrem Schmerz gegenüber aushalten mit ihnen. Und ich glaube, in dem Moment ist es so wichtig, diesen Schmerz, dieses Unlösbare gemeinsam an dieses Kreuz zu bringen, in dem alles gebündelt ist, was an Leid, Schuld und Tod im Leben ist. Auch unsere Sprachlosigkeit, auch unsere Enttäuschung, dass wir hoffen und beten und nicht gesund werden. Oder dass Menschen sich danach sehnen, vielleicht auch ein Medikament zu finden, das vielleicht endlich hilft und es nicht gefunden wird. Oder. Und das ist für mich der tiefe Punkt des Kreuzes, der übrigens, ich wurde vorher gefragt, was macht eigentlich Jesus zu einem glaubwürdigen Therapeuten, auch mit reinspielt, weil Jesus nicht am Rand der Grube dem Menschen in der Grube sitzen zuruft, streng dich an oder denk an was anderes, dann sind die Schmerzen nicht so schlimm. Oder mach das. Nein, er setzt sich mit in die Grube und es ist der Moment, spätestens im Moment am Kreuz sitzt Jesus tief in der Grube mit uns Menschen drin und er leidet, so wie Bonhoeffer sagt, mit Gott in dieser Welt dürfen wir mitleiden. Jesus leidet mit in dieser Welt. Und das ist für mich mehr als nur eine Antwort, weil es kein billiges Heilsversprechen ist, sondern weil es plötzlich der Moment ist zu sagen, hier ist ein Schmerz da und die Abwesenheit oder dieser Schmerz ist nicht der Beweis für die Abwesenheit Gottes. Auch wenn sich's so anfühlt und auch wenn sich's für Jesus so angefühlt hat, der verlassen ruft, der warum ruft, wo bist du Gott, der genau diesen Moment kennt. Und das macht für mich die therapeutische Dimension von Jesus so glaubwürdig, weil es eben nicht ein oberflächliches Chaka-Chaka-Coaching ist, von Weitem zugerufen, mach doch das oder diesen Tipp und dann ja, wird alles gut, sondern sich einen mit in die Grube setzen ist. Und ich glaube, das ist der Moment des Schmerzes, keine Lösung zu finden, sondern erstmal nur auszuhalten, Jesus ist am Kreuz mitten in diesem Schmerz dabei und dieser Schmerz ist nicht der sichtbare Beweis der Abwesenheit Gottes, auch wenn es sich so anfühlt, auch wenn es sich für Jesus so angefühlt hat, auch wenn es sich für sie so anfühlt. Es ist nicht der Beweis eines Beziehungsabbruchs.
1: Vielen Dank. Ihnen alles Gute nach Kiel. Ja.
3: Ja, vielen Dank.
1: Ganz wichtige Frage. Und da möchte ich kurz, bevor wir gleich hier weitergehen, noch fragen oder anmerken. Ja, aus therapeutischer Sicht würde man jetzt wahrscheinlich sagen, ja, jetzt sitzt da der Therapeut mit dem Klienten mitten in der Grube, dann ist ja keinem geholfen. Also ich verstehe natürlich, was Sie sagen wollen. Jesus geht den Weg mit. Und jetzt haben wir doch aber auch wieder das Spannungsverhältnis, was Sie gesagt haben, ja, Heilung, nee, da muss man jetzt nicht mal gleich drauf gucken. Aber andererseits in der Bibel heißt es ja doch genau, dazu sind wir sogar aufgerufen, eben auch im Namen Jesu zu heilen und das auch zu erwarten und diese Verheißung anzunehmen, daran zu glauben. Und wenn unser Glaube nur so groß wäre wie ein Senfkorn, dann könnten wir auch Berge versetzen. Also wie leben wir jetzt mit dieser Spannung, mal ganz kurz zwischengefragt?
0: Also für mich als Logotherapeut, das ist ganz wichtig, jeder hat ja seinen Schwerpunkt, seinen Ansatz, da lege ich den Schwerpunkt immer auf das Gesunde. Und das Gesunde ist nicht zwingend das physisch Gesunde oder auch das psychisch Gesunde. Sie haben das am Anfang der Sendung gesagt, die Dimension, die Frankl reinbringt, ist ja der Moment, dass er die geistige Dimension mit reinbringt. Also es gibt also die Möglichkeit, dass meine Physis, mein Körper kaputt geht und Schaden erleidet. Es gibt die Möglichkeit, dass mir Dinge passieren in meinem Leben, dass meine Psyche Schaden erleidet. Und dann gibt's die geistige Dimension. Und das ist ein gesunder Moment, der unkaputtbar und unzerstörbar ist. Und aus diesem gesunden Moment heraus ist mir Leben ertragbar. Ich weiß und ich benenne diese Ambivalenz, die in mir drin ist, dass ich auf der einen Seite die Heilungsgeschichten der Bibel sehe, dass ich Menschen kenne, die gebetet haben, gesund geworden sind. Aber ich kann leider mehr Geschichten erzählen von Menschen, die dafür gebetet haben und also körperlich nicht gesund geworden sind. So, ich habe mich vorher als Anwalt der Menschen beschrieben oder ich sehe das so ein bisschen als meine Hausaufgabe auch und deswegen möchte ich auch der Anwalt der Menschen sein, die das. Ich habe lange in der Gemeinde gearbeitet und da gab es immer wieder mal auch Heilungsgottesdienste und ich saß da in meinem Büro und dann habe ich gesehen, wie diese Menschen zu diesem Heilungsgottesdienst kamen und da kamen Rollstuhlfahrer angefahren und. Und dann war der Heilungsgottesdienst irgendwann vorbei und dann sind die Rollstuhlfahrer wieder weggefahren. Und ich benenne es als Ambivalenz. Ich hoffe und ich glaube, dass der Glaube, wie haben Sie ja gesagt, größer als ein Senfkorn und nicht mal so groß wie ein Senfkorn sein muss und schon passiert Großes. Ich glaube aber, dass das Gesunde des Menschen eine ganz andere Dimension hat. Und ich bin da immer sehr, sehr ambivalent. Menschen nichts zu versprechen oder eine Hoffnung zu machen, was am Ende des Tages nicht passiert. Von dem her glaube ich, ist der Ruf ins Leben trotzdem, das trotzdem ist ein großes Wort in der Logotherapie, trotzdem eine Antwort zu geben. Ich bin ja nicht Jesus, der liebevolle Therapeut. Ein kurzer unsachlicher Einwurf. Neulich kam unser Sohn vom Spielen nach Hause, der ist 11, so, und dann kam er mit ganz dreckigen Füßen nach Hause, so, und dann sage ich, Emil, kannst du bitte, bevor du jetzt hier durchstapfst, dir erstmal die Füße waschen gehen? Dann sagt er zu mir, kannst du es nicht machen, du bist doch Jesus, der liebevolle Therapeut. So, dann habe ich gesagt, nein, das bin ich nicht. Ich erzähle von ihm und sehr leidenschaftlich. So, also ich bin nicht Jesus der Liebevolle. Tja. Aber ich möchte darauf hinweisen, ich glaube, das ist die Einladung zu sagen, was ist das Gesunde des Menschen, eine Antwort zu geben. Und von dem her kann ich nur einen Aspekt wahrnehmen. Und mein Schwerpunkt ist das Trotzdem Gestaltens, ohne auszuschließen, dass körperliche Heilung stattfinden kann, um Gottes Willen. Aber mir geht es eher um eine Frage des Gesundwerdens und das Erinnern an das Gesunde, das da ist. Auch wenn ein Mensch als Beispiel im Rollstuhl bleibt, auch wenn ein Mensch diese Krankheit oder diese Problematik, diese Diagnose in dem Moment nicht los wird, sondern lernen darf, damit umzugehen.
1: Das Gesunde, was da ist, der zerstörbare Kern des Menschen. Ja, ich glaube, wir müssen jetzt mal sehen, dass wir hier weitere Hörer mit auf die Sendung nehmen. Die warten nämlich schon lange. Ich hoffe, Sie sind noch da, Herr Marischka. Herzlich willkommen aus München.
4: Grüß Gott, schön, dass ich dabei bin. Ich beschäftige mich mit diesen Zusammenhängen schon seit sehr vielen Jahren. Es gibt in der Bibel zwei Sätze, die ich noch erwähnen wollte. Einer trage des anderen Last und liebe den anderen wie dich selbst. Das sind wahrscheinlich genau solche Sätze, von denen vorher schon mal gesprochen wurde. Und die können vielleicht einem Menschen, der in so einer misslichen Situation ist, vielleicht gar nicht so viel helfen. Aber was ich lernen durfte, ist, ich durfte lernen, sogar am Negativen das Positive zu sehen. Weil alles hat irgendwo einen Hintergrund. Und wenn die Sprache, die zu mir gesprochen wird, auf der geistig-seelischen Ebene doch die Sprache des Herrn letztlich ist, die Sprache Christi ist, dann geht es nur im Positiven weiter. Und ich meine, es gibt diese herrlichen Sprüche auch, zum Beispiel, jedes Samenkorn muss sich opfern, damit ein Baum draus wird, zum Beispiel. Jede Geburt kann nur dann zustande kommen, wenn sie auch mit Wehen zu tun hat, mit Schmerzen. Das heißt, Schmerz und Leid gehört zusammen, aber man muss immer das Positive auch im Negativen, im sogenannten Negativen sehen. Und das ist etwas, was viele Menschen vielleicht gar nicht so sehr können oder es ihnen schwerfällt vor Selbstmitleid oder sonst was, was ihnen da so vorgespielt wird. Du tust mir so leid und es geht ja so schlimm mit dir und was hast denn du und so weiter. Nein, das Positive am Negativen sehen, das ist das, was mir geholfen hat. Mehr kann ich dazu nicht sagen.
0: Es ist ein sehr wertvoller Beitrag. Vielen Dank da schon. Ja, es ist ein sehr wertvoller Beitrag und zwar aus zwei Gründen. Sie haben gesagt, einer trage des anderen Last und das ist ja ganz spannend. Frankl, sag mal, also da geht's um was ist eigentlich noch lebenswertes Leben oder wie lange ist Leben noch lebenswert? Und dann bringt er mal das Beispiel und sagt, na ja, selbst der Mensch, der gerade siechend, hat er gesagt, den Begriff hat er gewählt, siechend auf seinem Bett liegt und gar nichts mehr tun kann, nichts mehr machen kann, der kann ja in dem Moment einem anderen Menschen durch sein siechendes Dasein Sinn geben, weil der andere gerade jemand helfen kann und darin Sinn entdeckt. Also ich glaube, das ist auch so ein Moment, einer trage des anderen Last. Also wir gehören zusammen. Das ist deswegen ein sehr, sehr wertvoller Beitrag von Ihnen. Und dann noch eine Ergänzung dazu. Wenn es um Heilung geht, Sie haben vorher gesagt, ja, auch das, dem Schlechten oder dem scheinbar Schlechten positiv begegnen. Ich frage mich ganz ehrlich immer, Leben gelingt ja dann, wenn wir eine Haltung einnehmen. Und eine Frage auf dem Weg zu einer gesunden, aufrechten Haltung, die wir, glaube ich, einnehmen können, ist die Frage, woher nehmen wir eigentlich den Anspruch, gesund zu sein? Woher nehmen wir den Anspruch, 80, 90 Jahre alt, 100 Jahre alt zu werden? Woher nehmen wir den Anspruch, in einem Land voller Frieden zu leben? Woher nehmen wir den Anspruch, gesund zu sein? Und. Einer der wichtigsten Sätze, die mir mal über den Weg gelaufen ist, das war der Satz, das Leben schuldet dir nichts. Und ich glaube, oft haben wir eine große Enttäuschung, da sind wir enttäuscht von Dingen oder konnotieren, wie Sie sagen, scheinbar negative Dinge auch gegen uns und können gar nicht damit umgehen oder können auch gar nicht das Positive drin sehen, weil wir das gerade als Angriff auf unseren Wert, auf unsere Persönlichkeit, auf unser Dasein sehen. Aber wenn wir mal reinnehmen, das Leben schuldet mir nichts, dann dreht sich ja eigentlich das Spiel um. Das bedeutet ja, sobald ich hier aus der Tür rausgehe und meinen rechten Fuß über die Türschwelle heben kann und merke, oi, ich sitze nicht im Rollstuhl, ich kann meine Füße noch bewegen, ich gehe vor die Tür, ich werde nicht erschossen, ich werde nicht überfallen, da wartet kein Tornado oder ein giftiges Tier auf mich, merke ich schon mal, in was für einem Luxuskontext ich gerade lebe. Und plötzlich dreht sich auch da das Spiel um. Deswegen sehr, sehr wertvoller Beitrag. Auch einer trage des anderen Last. Wir gehören als Leib zusammen und dürfen miteinander leben, aber auch miteinander leiden und miteinander gestalten und miteinander Sinn finden dann.
1: Ja, das ist auch wieder, was deutlich macht, mit welcher Einstellung gehe ich denn überhaupt vor die Tür und stehe ich denn auf und gehe überhaupt ans Leben. Das ändert ja schon ganz, ganz viel, den ganzen Blickwinkel. Aber weiter geht's nach St. Gallen und ich freue mich, dass ich da jetzt Frau Klimmstein begrüßen darf. Ich grüße Sie.
5: Grüß Gott miteinander, Herr Weiß, Frau Engert und alle Hörerinnen und Hörer. Ich rufe an wegen einer Bekannten, welche 90 Jahre alt ist, geistig komplett beieinander, aber total unzufrieden. Sie kommt von einer Familie mit vielen Kindern und ich habe das Gefühl, ihr ganzes Leben war sie immer unglücklich, dass sie immer gemeint hat, sie kommt zu kurz. Sie hat erwachsene Kinder, aber die kommen auch nicht groß zu ihr, weil sie ziemlich einen schwierigen Charakter hat. Sie ist sehr religiös, aber sie merkt irgendwie nicht, dass sie da versuchen müsste, etwas zu ändern. Ich bete immer sehr für sie, aber ich wollte Sie fragen, Herr Weiß, ob Sie vielleicht sonst noch einen Tipp haben, wo ich ihr vielleicht helfen könnte, dass sie diesen auch noch mit 90 diesen Schritt wagen könnte. Mit Gottes Hilfe.
0: Ich glaube, das ist ganz spannend. Haben Sie eigentlich alle schon erzählt? Sie sagen, naja, die Frau kommt aus einer Familie mit ganz vielen Kindern.
5: Ja, genau.
0: Und die Frau glaubt immer, sie kommt zu kurz. Und ich glaube, erstmal müssen wir festhalten, wahrscheinlich ist sie sehr oft zu kurz gekommen. Wahrscheinlich ist sie oft nicht zu Wort gekommen. Vielleicht, ich bin der Jüngste, ich kann das nicht nachvollziehen. Ich kam immer zu Wort. aber wenn in einer Großfamilie, ich kann mir gut vorstellen, sie kam oft nicht, weiß nicht in welcher, ob sie die Älteste mittendrin oder wo auch immer sie dann.
5: Mittendrin.
0: Ja, das sind die klassischen Sandwich-Kinder, die tatsächlich oft übersehen werden. Die Ältesten, die müssen sich immer durchboxen, die gehen dann ihren Weg. Die Jüngsten nehmen sich eh immer alles raus, was sie wollen. Aber die dazu, die werden oft nicht gesehen. So, jetzt wird die Frau ein Leben lang übersehen und dieses Wissen, ich werde nicht gesehen. Ich bin uninteressant. Für meine Belange interessiert sich keiner, für meine Bedürfnisse interessiert sich keiner. Das nimmt sie jetzt mit ins Leben. So, und jetzt kommen Menschen, auch ihre Familie, und sagt, oh, wir müssen doch der Mama Gutes tun. Wir schenken der Mama ein schönes Geschenk. Die können ihr 1000 Geschenke schenken. Das wird nie diese Wunde in der Frau stillen. Und ich glaube, ganz wichtig im Umgang mit dieser Frau ist es, lassen Sie die Frau nicht allein. Bleiben Sie bei dieser Frau. Halten Sie die Beziehung zu Ihrer Frau im Wissen, dass Sie dieser Frau dieses Bedürfnis niemals in Ihrem Leben erfüllen können. Und wenn Sie in diese Ambivalenz gehen, dann dürfen Sie eine Beziehung halten, im Wissen, dass dann Schmerz da ist, den Sie niemals füllen können. Das ist das Allererste und Wichtigste, glaube ich.
5: Ja, aber wissen Sie, weil sie eben auch so unzufrieden ist und immer jammert, sie zieht einem so herunter und ich bin überzeugt, dass wegen dem ihre Kinder nicht zu ihr gehen, weil das ist einfach ein Telefongespräch von 15 Minuten, das ist vom Anfang bis zum Ende nur ein Jammer. Das ist einfach so für einen so schwer, auch wenn man noch so positiv eingestellt ist. Mhm.
0: Ich liebe in dem Zug immer das schon auch auf Radio Horeb oft erzählte von verschiedenen Menschen Scheunengleichnis von Frankl. Und das ist manchmal ein schönes Spiel. Ich habe einen, als ich in der Gemeinde noch gearbeitet habe, da kam ein Mann auf mich zu, als ich relativ jung dort angefangen habe, der war gar nicht so Teil der Gemeinde, der kam immer, hat groß lamentiert, wie schlecht es ihm geht. Der hat sich dann Geld geliehen von der Gemeinde für irgendwann, er neue Vorhänge gebraucht hat und hat es dann immer wieder zurückgezahlt. Und er kam über Jahre und Jahre hinweg immer wieder, hat immer lamentiert, gesagt, wie schlecht es ihm geht, hat sein Geld geholt oder hat es in dem Moment zurückgezahlt. Und irgendwann habe ich gedacht, ich muss mal den Spieß umdrehen und habe gesagt, jetzt sagen Sie mal, Herr So-und-so, Sie haben ja schon echt ein sehr furchtbares Leben gehabt und das ist nicht gelungen. Und deswegen, wie haben Sie das denn alles geschafft, überhaupt hier zu überleben, dass Sie jetzt noch am Leben sind? Und dann hat er gesagt, ja, Herr Weiß, setzen Sie mal hin, da erzähle ich Ihnen was. Und dann hat er mir einen halbstündigen Vortrag gehalten, wie man dieses Leben trotzdem leben kann. Sagt, ja, Sie brauchen Humor, Sie brauchen das. Also oft steckt mehr in den Leuten drin. Und Frankl erzählt mal, und so geht's wahrscheinlich dieser Dame, von der Sie erzählen auch. Frankl erzählt mal, manchmal schauen wir auf unser Leben und da ist unser Leben wie ein abgemähtes Stoppelfeld. Da ist nichts zu holen, da ist nichts zu sehen. Und ich glaube, so fühlt sich diese Frau auch. Und die müssen wir mal ernst nehmen. Ja? Allein in der Familie, in Situationen wurde die oft nicht gesehen, wurde die oft nicht gehört, wurde die oft nicht ernst genommen. So, und jetzt hat sie gar nicht gelernt, auf das zu sehen, was schön ist. Jetzt geht sie mit diesem Bild durchs Leben, oh, mein Leben ist so ein abgemähtes Stoppelfeld, da ist nichts da. Ich habe noch nie was erlebt, da war noch nie was schön, da hat mich noch niemand lieb gehabt, da habe ich noch nie was geschafft im Leben, da war noch nie was Schönes, was erlebbar, gestaltbar und sowas war. Und dann sagt Frankl, dann ist es so wichtig, mit dem Menschen gemeinsam den Blick weg von dem Stoppelfeld hin auf die vollen Scheunen zu wenden. Denn dort in dieser Scheune ist alles drin, was jeder Mensch in seinem Leben schon erlebt hat, erlebt hat, wo er geliebt wurde, wo er lieben durfte, was er schaffen durfte. Und ich glaube jetzt nicht zwanghaft im Sinne von, jetzt sei mal dankbar oder jetzt schau mal, was du alles hast, sondern ein schönes Sammeln der vollen Scheune und entdecken, was diese Frau oder auf Spurensuche zu gehen, und gleichzeitig aber sie in ihrem Leid und ihrem Schmerz ernst zu nehmen, im Wissen, dass dieses Leid oder dieses Lied, das sie traurig singt, ein Lebenslied ist, das sie ein Leben lang sieht, das man auch in 5 Minuten nicht beenden kann.
1: Ja, vielen Dank. Das ist doch Ja, auch ein schönes Bild, weil da, wo man sich vielleicht fühlt, das Leben wie so ein abgemähtes Stoppelfeld, das spricht ja dafür, dass es doch die Ernte gibt, die vielleicht irgendwo anders ist und die man noch nie so in den Blick genommen hat. Das finde ich jetzt sehr interessant. Ja, gehen wir weiter nach Nordbaden und da bin ich mit einer Hörerin verbunden, die ich hier begrüßen darf in der Lebenshilfe bei Radio Horeb.
6: Ja, schönen guten Morgen. Ich habe jetzt ganz fasziniert zugehört. Ich hoffe, ich kriege meine Frage zusammen. Also zu den ersten beiden Hörern würde ich sagen, mein Leben bewegt sich genau in diesem Intervall. Ich bin ein aufgeklärter Mensch, ich habe Therapien, auch mit Medikamenten, Begleitung und alles. Das heißt, ich weiß ganz genau kognitiv, was zu tun ist. Und es gibt gute Phasen, weil ich dann das so mache, was Sie jetzt gerade auch erzählt haben, dass man guckt in der Scheune, was ist gut. Ne? Aber wenn dann diese andere Seite bricht, dann ist es so, wie es der zweite Hörer gesagt hat. Und ich bin jetzt an den Punkt gekommen, dass ich für mich gesagt habe, ich frage das jetzt mal so im Raum, hängt es vielleicht damit zusammen, dass wir in einer gefallenen Welt leben, dass quasi auch ein anderer Aspekt eine Rolle spielt, weil es ja da heißt, wir kämpfen nicht gegen, ich sag's jetzt mit meinen Worten, nicht gegen Menschen, sondern gegen was anderes. Und in der Esoterik, wo ich früher mal war, jetzt nicht, aber früher sprach man ja von der Aura und wenn Traumas kommen, dass dann diese Aura zerstört ist. Und meine Frage ist jetzt die, wenn es diese einfach gibt, was die zwei Hörer gesagt haben, die ersten beiden, ist dann die Lösung radikale Akzeptanz? Und wie schaffe ich es dann durchzuhalten in dieser, also wenn das radikale Schlechte da ist und der Schmerz einfach sehr, sehr fühlbar ist?
0: Also das, was Sie als radikale Akzeptanz beschreiben, ist übrigens einer meiner Lieblingswörter, ist nichts anderes als die Einladung Jesu, sein Kreuz auf sich zu nehmen. Und ich glaube, ich lande wieder am Anfang der Sendung, uns gelingt, das Kreuz nicht auf uns zu nehmen, weil wir glauben, dass das Kreuz der Beweis eines Beziehungsabbruchs ist. Und da landen wir in einem tiefen, heilsamen Moment, dass Jesus sagt, dieses Kreuz ist nicht ein Beweis einer Gottesferne, sondern in dem Leiden, in dieser Einladung, dieses Kreuz aufzunehmen. Das ist radikale Akzeptanz. Heißt es ja, ich nehme mein Kreuz, nicht? Jesus sagte nicht, wer mir nachfolgen will, der nehme Jesu Kreuz auf sich und folge mir nach. Er nimmt sein Kreuz auf sich und folgt mir nach. Und das ist die Einladung. Und ich glaube, wir oft kämpfen wir so wie Don Quixote gegen die Windmühlen, weil wir versuchen, mit allen Möglichkeiten das loszuwerden. Sie sagen, es ist eine gefallene Welt. Na, da sind wir mitten in Leid, Schuld und Tod. Das ist unser Leben. Das macht unser Leben aus, wenn wir aufhören, dagegen anzukämpfen. Frankl lädt ja ein, auf Leid, Schuld und Tod eine Antwort zu geben. Nämlich Leid in Leistung, also indem ich Leid auch noch gestalten kann. Schuld in Wiedergutmachung. Nicht nur reine Buße im Sinne von ich stelle fest, es tut mir leid und weil ich festgestellt habe, dass mir leid tut, ist alles gut, sondern zu entdecken, dass auch Schuld in Wiedergutmachung verwandelt werden kann, dass auch Schuld gestaltet werden kann, dass es weiter gibt und dass selbst die Begrenzung des Lebens einlädt, ins Gestalten zu kommen. Im Wissen zu sagen, meine Zeit ist hier begrenzt. Und trotz meiner Geschichte, trotz meiner Krankheit, trotz meinem schweren Lebensrucksack, werde ich mich aufmachen, mein Kreuz auf mich nehmen und in diesem begrenzten Kontext meiner Zeit eine Antwort zu geben. Ich glaube, oft drehen wir uns viel zu sehr um die Frage, die sehr, sehr kindlich, was ein sehr, sehr kindlicher Schmerz ist, warum ich, ja, warum passiert mir das? Warum geht's allen anderen gut und scheinbar nur mir schlecht? Warum gelingt allen Leben, nur ich scheitere im Leben? Was ja nicht stimmt, ja, so, aber es fühlt sich so an. Und von diesem Warum-Fragen Abstand zu nehmen und zu sagen, ach so, ich darf ja meinen Rucksack aufziehen, mein Kreuz auf mich nehmen und darf meinen Weg gehen. Und du, Jesus, du lässt mich nicht allein. Du hältst diese Beziehung, entschämst mich und lässt mich dieses Leben gestalten und nicht nur für mich mein Leben leben, meinen Weg gehen, sondern ich darf in diesem Kreuznachtragen auch ein Licht anzünden in dieser Welt. Liebe geben, ja, einer trage des anderen Last, haben wir vorgehört. Ich darf Teil dieser Gesellschaft werden. Und das ist ja auch oft eine Erfahrung der Leute, die in der Bibel, die aussätzig waren, die raus waren oder die Zöllner waren, nicht zur Gesellschaft dazugehören. Das sind ja alles Momente, dass Menschen wieder zurück in Beziehung kommen. Und dass es ein Trotzdem des Gestaltens gibt. Und ich glaube, man darf manchmal die Dinge auch so benennen, auch Zweifel so benennen und sagen, Jesus, du siehst jetzt gerade meinen Zweifel. Danke, dass du trotzdem bleibst. Oder du siehst, dass ich das gerade kaum ertragen kann. Danke, dass du trotzdem bleibst. Und ich glaube, dieser Moment, der in unserem Hirn neuronal neu gebahnt werden darf, der aber auch in unserem Herz neu gebahnt werden darf, als tiefes Wissen, der sich als Glauben eingräbt, ganz tief eingräbt, der darf plötzlich zu einer Lebenshaltung werden, zu einer Lebensgestaltung werden, die mich nicht jeden Morgen aufstehen lässt und sagt, ach, jetzt ist der Schmerz schon wieder nicht weg, jetzt muss ich wieder neu fragen, Gott, bist du wirklich da? Sondern es ist eine, wenn wir von Glaubensgewissheit sprechen, es ist eine Gewissheit, dass die Beziehung aufrechterhalten bleibt, trotz Leid, Schuld und Tod, trotz Schmerz, trotz nicht gelingenden Leben, trotz einem Stolpern im Leben. Und es einlädt, wieder neu ins Gestalten zu kommen, um dieses Leben zu leben, das mir nur noch ein Stück bleibt. Uns bleibt alles nur ein kleines Stück übrig. Ich liebe immer den Gedanken von Frankl der Vergangenheit und der Vergänglichkeit. Jesus würdigt den Menschen in seiner Vergangenheit, er sieht ihn liebevoll in seiner Vergangenheit an, aber im Wissen um seine Vergänglichkeit schenkte dem Menschen die Würde zu sagen, und jetzt geh los, es bleibt dir nicht viel Zeit. Und jetzt gestalte, leb trotzdem, glaub trotzdem, hoff trotzdem. Und dann wirst du auch diese Alltagswunder sehen, wo du merkst, das Leben ist trotzdem möglich. Wo es hell wird für dich und mit dir hell wird für andere in dieser Welt.
1: Ja, sicherlich nicht einfach, dieses Leid zu gestalten, es anzunehmen, mal anders, mit einem anderen Blick auch drauf zu gehen. Aber jeder kann es an jeder Stelle wahrscheinlich. Das ist ja das Schöne, dass diese Gestaltung in jedem Moment eigentlich fast noch möglich ist. Ja, jetzt kommen wir uns schon sehr nah zum Ende der Sendung. Einen letzten Hörer haben wir noch. Jetzt hören wir da mal kurz rein. Herr Grimms-Handel, wenn Sie sich kurz fassen, herzlich willkommen hier in der Lebenshilfe.
7: Hallo Herr Weiß. Ich wollte ganz kurz fragen, ich arbeite schon relativ lang bei mir selbst mit Autosuggestion. Wie wichtig halten Sie Kommunikation und diese Autosuggestion? Jesus war ja bekannt dafür, dass er hauptsächlich mit den Menschen gesprochen hat, bevor er überhaupt angefangen hat, seine Heilungen zu tun. Wie wichtig sehen Sie diesen Kommunikationsfaktor und diese Selbstanstellung, diese bis zur Selbsthypnose?
0: Naja, die Frage ist ja immer, was machen Worte mit uns? Und Jesus, haben Sie ja schon selber gesagt, Jesus heilt viel mit Worten. Ich habe es ganz am Anfang gesagt, Jesus ist ganz spannend. Er fragt erstaunlich oft, bevor er etwas tut und bevor er handelt. Und ich glaube, wenn wir bei den Urwunden heute sind, dann sind die Urwunden ja auch Sätze, die ich in mir trage. Ein Satz heißt, ich bin falsch, ich bin nicht genug, ich bin allein in dieser Welt, ich muss allein klarkommen oder ich bin nicht sicher. So, das sind ja Sätze, die ich immer wieder wiederhole. Unser Gehirn ist sehr, sehr faul, das muss es sein, sonst können sie unseren Alltag gar nicht schaffen. Also muss unser Gehirn eigentlich immer wieder nur eine Bestätigung für das finden, was wir über uns wissen. Wenn ein Mensch, der Jesus damals begegnet, ein Leben lang gesagt hat, naja, ich kann es halt nicht, oder mir tut's gut, krank zu sein, ja, wir sprechen ja von Krankheitsgewinn und Jesus ihn rausruft, ist es ja immer auch eine Frage, wer willst du denn eigentlich sein? Willst du dich auf deiner Urwunde, auf dem Satz in dir ausruhen? Ich liebe Psychoedukation und Psychoedukation ist was Wunderbares, also zu lernen, warum ich so bin, wie ich bin. So, und ich sage immer, am Ende dieses langen Ganges der Psychoedukation sind zwei Türen. Und auf der einen Tür steht, so bin ich, interessant. Und auf der anderen Tür steht, so bin ich halt. Und ich glaube, das ist auch ein Moment, wie lasse ich Jesus, den liebevollen Therapeuten, mit mir sprechen. Und ich bekomme ja diese Aufgabe mit, wenn Jesus so mit mir spricht, dann muss ich ja lernen, mit mir auch wertschätzend, ressourcenorientiert, rufend zu reden, herausfordernd zu reden. Oder rede ich eigentlich immer nur mit mir so, komm, ich verstehe dich doch und naja, so bist du halt. Dann gelingt dir halt Leben nicht. Also von dem her halte ich da sehr, sehr viel davon. Aus neurowissenschaftlicher Sicht weiß ich oder wissen wir, wird durch diese Frage der Frage, wie ich mit mir selber spreche, welche Sätze ich in mir trage, neuronal neu gebahnt. Aber ich glaube, geistlich gesprochen wird auch im Herzen werden im Herzen auch neue Bahnen geschaffen, wenn ich in dieser wertschätzenden Art mit mir spreche. Ansonsten passt es ja nicht zusammen. Ich kann ja nicht als Beispiel sonntags in den Gottesdienst gehen, lass mir zusprechen, ich bin geliebt, ich bin würdevoll, ich darf mich aufrichten lassen, ich darf mich einladen lassen, dieses Leben zu leben, ich darf mir einen Segen zusprechen, um ein Segen zu sein und. Und dann gehe ich aus der Kirche raus und sage, ja, eigentlich alles Quatsch gewesen, ich weiß ja, wie ich wirklich bin. Und dann kommen die nächsten Tage und ich lebe dieses Leben im Wissen, dass ich es ja eh nicht auf die Reihe kriege. Das wäre ja schade, da würde das alles verpuffen.
1: Sehr schön. Zum Abschluss diese Frage. Danke, Herr Grimms-Handel. Also, dass wir hier auch nochmal zum Abschluss darauf kommen, das hatten Sie ja auch gesagt, dass man auch durch Vorstellung sein Verhalten ändern kann. Also dem Gehirn ist es offensichtlich egal, ob das Wort in mir eine Veränderung schafft oder ob es tatsächlich so ist. Also durch dieses Glauben und die Vorstellung kann ich schon etwas ändern. Insofern fände ich es auch schön, so Schlüsselfragen, die Sie dann nach den dann mit auf den Weg geben, also bei diesen Urwunden, ob es Angst oder Schuld ist, was würde sich denn ändern, wenn ich wieder Vertrauen fassen würde, wenn ich diese Schuld vielleicht einfach nicht länger tragen müsste, das vielleicht mit auf den Weg, auch einen anderen Blickwinkel auf manches zu haben, wenn dann die Urwunde gewürdigt ist. Herr Weiß, ich danke Ihnen ganz herzlich, dass Sie heute hier zu Gast waren in der Lebenshilfe. Über diese Urwunden. Heute haben wir geschaut auf, ja, wie ist es, wenn man sich unsicher, schuldig, heimatlos fühlt, oder 8 haben sie zusammengezählt. Und das kann man auch in ihrem Buch nachlesen, der liebevolle Therapeut, Jesus, der liebevolle Therapeut. So, und Jesus berührt unsere Wunden. Ein herzliches Dankeschön an Sie. Alles Gute Ihnen weiter bei Ihrer Arbeit und hoffentlich auf Wiederhören, oder?
0: Auf jeden Fall. Ich sage danke für die Einladung und vielen Dank fürs Zuhören. Alles Liebe.
1: Dankeschön. Und in diesem Sinne, einen gesegneten Tag wünscht Ihnen Ihre Anjuta Engert.
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0: Rosarii Beate Maria Virginis Mysteria Doloris.
1: Die schmerzhaften Rosenkranzgeheimnisse.
2: Deus in adiutorium meum intende.
3: Domine adiutorium meum intende.
2: Gloria Patri et Filio et Spiritui Sancto.
3: Sic ut erat in principio, et nunc et semper, et in saecula saeculorum.
2: Primo Mysterium, Jesus in Horto Gethsemane orat.
1: Das erste schmerzhafte Geheimnis, Jesus betet im Garten Gethsemane.
0: Venit Jesus in predium, cui nomen Gethsemane.
1: Jesus kam zu einem Grundstück, das man Gethsemane nennt, und sprach, Abba, Vater, lass diesen Kelch an mir vorübergehen, aber nicht wie ich will, sondern wie du willst.

0: Maria, gratia plena Dominus tecum, benedicta tu in mulieribus et benedictus fructus ventris tui, Jesus.
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0: Ave Maria, gratia plena Dominus tecum, benedicta tu in mulieribus, et benedictus fructus ventris tui, Jesus.
1: Santa Maria, Madre Dei, ora pro nobis peccatoribus, nunc et in hora mortis nostrae.
0: Gloria Patri et Filio et Spiritui Sancto. Terzo Mysterium, Jesus Pinis Coronator.
2: Das dritte Geheimnis. Jesus wird mit Dornen gekrönt.
3: Milites autem induunt Jesum purpuram.
2: Die Soldaten legten Jesus einen Purpurmantel um und flochten eine Dornenkrone. Die setzten sie ihm auf und grüßten ihn: Sei gegrüßt, König der Juden.

In einer Aufzeichnung mit Papst Benedikt dem 16. haben wir den schmerzhaften Rosenkranz gebetet. Wir wünschen Ihnen weiterhin gesegnete Stunden hier im Nachtprogramm bei Radio Horeb.

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0: Herzlich willkommen bei Radio Horeb. Es ist 1 Uhr. Sie hören jetzt noch einmal eine Credo-Sendung aus der Vorwoche.
1: Pfarrer Fink, wir sind im Zentrum der Orthodoxie bei der sogenannten göttlichen Liturgie. Herzmitte kann man das auch nennen, Herzmitte der Ostkirche. Also göttliche Liturgie, bei uns in der katholischen Kirche die Entsprechung Heilige Messe. Jetzt haben wir uns schon in den vorausgehenden Sendungen intensiv mit dem Thema göttliche Liturgie beschäftigt. Und wir kommen jetzt heute, so viel kann ich schon verraten, zum Höhepunkt, nämlich der sogenannten Liturgie der Gläubigen. Die Liturgie der Gläubigen. Worum geht's da?
2: Also es ist der dritte Hauptteil der göttlichen Liturgie mit Präfation, Sanctus, Wandlung, Vaterunser und Kommunion. Das ist nach dem Wortgottesdienst die eucharistische Feier, wie wir es in der katholischen Kirche nennen. Dieser Teil heißt also in der Ostkirche Liturgie der Gläubigen, weil von da an schon in der alten Kirche nur getaufte Gläubige teilnehmen durften. Und zwar nur diejenigen, die auch nicht durch eine auferlegte Bußzeit von der Kommunion ausgeschlossen waren. Das gilt eigentlich auch heute noch. Und wir müssen ganz einfach verstehen, dass dazu eben auch Gläubige anderer Konfessionen gehören. Nach den Regeln der orthodoxen Kirche dürfen sie ja dort nicht zur Kommunion gehen. Und das sind auch wir Katholiken. Der russisch-orthodoxen Kirche ist heutzutage, Gott sei Dank, nicht mehr so streng gehandhabt. Sie erlauben uns, während der ganzen Liturgie anwesend zu sein, auch während dieser Liturgie der Gläubigen. Anders ist es zum Beispiel in der georgischen orthodoxen Kirche. Das habe ich einmal ganz persönlich sehr bitter erfahren müssen. Es war für mich eine solche Enttäuschung, ein Schrecken, der mir noch heute in den Gliedern steckt. Es war im Rahmen einer Pfarrwallfahrt, die wir im Juli 2015 nach Armenien gemacht haben. Wir haben die ganze Strecke in einen Bus zurückgelegt und konnten so auf dem Weg auch die heiligen Stätten der georgischen Kirche besuchen. In Tiflis wollten wir an einem orthodoxen Gottesdienst teilnehmen, und zwar in der sogenannten Sioni-Kathedrale. Sie gilt als eine der heiligsten Stätten der georgischen Orthodoxie. Wie der Name sagt, Sioni-Kathedrale, sie ist nach dem Zionsberg in Jerusalem benannt und der Gottesdienst geweiht. Dort waren wir also im Rahmen unserer Wallfahrt angekommen. Eine Gruppe von 50 Personen fällt natürlich auf. Wir hatten uns bereits in der ganzen Kathedrale verteilt. Da kam ein Altardiener auf mich zu. Er hatte meinen römischen Kollar gesehen und fragte mich, wer wir sind. Ich erklärte ihm vertrauensvoll, sogar ein bisschen stolz, dass es sich um eine katholische Pilgergruppe aus Russland handelt. Da ging er hinter die Ikonostase, wahrscheinlich um sich mit einem Verantwortlichen zu beraten. Plötzlich erschienen junge Altardiener in liturgischer Kleidung und sie jagten uns aus der Kirche wie Hunde eine Schafherde. Sie sprangen umher und suchten jeden Einzelnen, bis sie alle gefunden und vertrieben hatten. Draußen standen wir da, unter Schock. Ich konnte unseren Gläubigen in diesem Augenblick nichts sagen. Nach all meinen schönen Worten über die Orthodoxie, unsere Pilger kannten ja meine Liebeserklärung an die orthodoxe Kirche. Wir waren einfach fassungslos. Ich wollte damals die Situation nach Rom melden, damit man sich dort im päpstlichen Rat zur Förderung der Einheit der Christen, da hatte ich gute Beziehungen, einfach ein entsprechendes Bild von der georgischen orthodoxen Kirche macht. Letztlich habe ich den Brief nicht geschrieben. Doch es dauerte nur ein Jahr, da wurden wir nachhaltig bestätigt. Es gab nämlich eine Papstreise nach Georgien und Papst Franziskus hatte im Rahmen dieser Reise am 1. Oktober 2016 ein gemeinsames Gebet mit dem georgisch-orthodoxen Patriarchen Ilia II. Vereinbart, Ilia Elia. Es stand fest auf dem Programm, doch wurde es ganz kurzfristig abgesagt, als der Papst schon in Georgien war. Der Grund: Es gab solche Proteste radikaler Mitglieder der georgischen orthodoxen Kirche, dass der Patriarch die Notbremse ziehen musste. Er wollte den Papstbesuch nicht noch mehr gefährden. Denn der Widerstand konservativer Kreise nahm solche Formen an, dass sie den Papst öffentlich als Ketzer, als spirituellen Aggressor bezeichneten. Die offizielle georgisch-orthodoxe Delegation blieb dann auch der Papstmesse fern. Anders war es ausgemacht. Und das georgische Patriarchat hatte im Vorfeld erklärt, orthodoxe Gläubige könnten nicht an katholischen Gottesdiensten teilnehmen. Das heißt, es wurde ihnen kurzerhand offiziell verboten, zum Papstgottesdienst ins Stadion zu gehen. Das hat dort zu leeren Tribünen geführt. Ein kleiner Trost war es für Papst Franziskus, dass ihn der Patriarch dann doch noch empfangen hat, außerplanmäßig und ganz privat. Dabei konnten die beiden auch ihre vorbereitenden Geschenke austauschen und das Treffen soll im Übrigen in ganz herzlicher Atmosphäre stattgefunden haben. Zurück zur göttlichen Liturgie und zu diesem dritten Hauptteil der Liturgie der Gläubigen mit Wandlung und Kommunion. Der vorausgehende Wortgottesdienst, die sogenannte Liturgie der Katechumenen, das heißt der Taufbewerber, schließt also nicht umsonst mit diesem mehrmaligen Ruf, Katechumenen, alle hinaus, alle hinaus. Diese alte Tradition wurde nie geändert. Der Ruf ertönt bis heute. Ich möchte noch einmal in Erinnerung rufen, von Anfang an, also seit der Zeit der Apostel, waren im Herrenmahl zwei Elemente kombiniert. Das Wort Gottes und das Brechen des Brotes. Das Herrenmahl, so wurde die Feier zu biblischer Zeit genannt, hat sich dann zur göttlichen Liturgie im Osten beziehungsweise zur Heiligen Messe im Westen entwickelt. Im Osten wie im Westen ist dieses Grundschema erhalten geblieben. Wortgottesdienst und Eucharistiefeier. Wie wir schon gesehen haben, gibt es eine Besonderheit, einen Unterschied zwischen Ost- und Westkirche. Die orthodoxe Kirche beginnt vor dem Wortgottesdienst mit der Gabenbereitung als ersten Hauptteil der Liturgie. Und deswegen hat die göttliche Liturgie im Gegensatz zur Heiligen Messe drei Hauptteile: Gabenbereitung, Wortgottesdienst und Eucharistie. In der Westkirche gehört die Gabenbereitung zur eucharistischen Feier und bildet deswegen einen eigenen Hauptteil. Sie kommt eben erst nach dem Wortgottesdienst vor der Wandlung.
1: Und da sind wir bei der Wandlung, wie wir im Westen sagen, Pfarrer Erich Maria Fink im russischen Beresniki. Wie sieht denn das jetzt genau aus? Was versteht denn die orthodoxe Kirche darunter, unter dieser Wandlung?
2: Also wichtig ist allein schon die Tatsache, dass die Ostkirche auch ausdrücklich von einer Wandlung spricht. Das ist ja die große Frage, die bis heute von den protestantischen Kirchen, also von allen Gemeinschaften, die aus der Reformation hervorgegangen sind, anders beantwortet wird als in den Kirchen, die die apostolische Sukzession bewahrt haben, sakramentales Priestertum und Eucharistie-Sakrament. Apostolische Kirchen sind an erster Stelle die katholische und die orthodoxe Kirche. Für beide gehört es zum unumstößlichen Glaubensgut, dass auch nach der Feier der Liturgie unter den verwandelten Gestalten von Brot und Wein der lebendige Christus mit Leib und Blut gegenwärtig ist. Bei uns werden die gewandelten Hostien, wenn etwas übrig bleibt, im sogenannten Tabernakel aufbewahrt. In der orthodoxen Kirche in einem sogenannten Artophorion, Brotträger, auf dem zentralen Altar hinter der Ikonostase. In den evangelischen Gemeinschaften ist dies nicht der Fall. Es gibt bei ihnen keinen Tabernakel. Und was beim Abendmahl übrig bleibt, kann weggeschüttet werden. Das gebrochene Brot ist eben nur Brot, das man danach wieder in die Dose zurücklegen kann. Kürzlich habe ich ganz eindrücklich erlebt, wie die orthodoxe Kirche mit den verwandelten Gaben außerhalb des Gottesdienstes umgeht. Ich war bei einem jungen orthodoxen Pfarrer zu Besuch. Zuerst zeigte er mir seine Kirche mit ihren außergewöhnlichen Fresken. Diese befinden sich auch im Altarraum hinter der Ikonostase. Deshalb hat er mich auch in den Altarraum geführt. Dann unterhielten wir uns in seinem Empfang beim Tee und das Gespräch drehte sich auch um die eucharistische Anbetung. Da hat er mir angeboten, mir zu zeigen, wie die heiligen Gaben in der orthodoxen Kirche aufbewahrt werden, wie das aussieht. Wir gingen zurück in den Altarraum, wo wir schon kurz zuvor waren. Dann legte er sich die Stola an, auf Russisch das Epitrachil, ging auf die Knie, verbeugte sich bis zur Erde und begann ein Gebet, bei dem er öfter wiederholte, Gott sei mir Sünder gnädig. Erst dann näherte er sich dem Artophorion, es ist ja ein griechisches Wort, auf Russisch benutzt man auch dieses Wort Daranositsa, Gabenträger. Es wird also schon ein anderes Wort verwendet und nicht nur von Brot gesprochen. In der orthodoxen Kirche, da wird der Tabernakel auch Kivot genannt, Schrein oder Arche. Damit bezeichnet man zum Beispiel auch den Schmuckrahmen für eine besonders wertvolle Ikone. Dieser Tabernakel auf dem zentralen Altar hat gewöhnlich die Form einer kleinen Kirche oder Kapelle, wie so ein Modell. Meist ist er aus vergoldetem Metall gefertigt. So war es auch in diesem Fall. Der Priester öffnete dieses Kapellchen und sichtbar wurde ein kleines Schälchen, dem etwa 5 kleine Brotwürfelchen lagen. Hostien, wie wir sagen würden. Jeweils etwa ein halber Kubikzentimeter von der Größe her. Es handelt sich um das eucharistische Brot, also um den Leib Christi. Eine Besonderheit in der orthodoxen Kirche, meistens sind diese eucharistischen Brotteilchen, bevor sie in diesen Tabernakel gelegt werden, in das kostbare Blut unter der Gestalt des Weines eingetaucht und getrocknet worden. Der orthodoxe Priester gab mir Zeit zur Anbetung. Selbst ging er wieder auf die Knie. Er machte 3-mal das Zeichen höchster Ehrerbietung, indem er sich niederbeugte und jedes Mal mit der Stirn den Boden berührte. Man spürt sehr deutlich den Glauben an die Gegenwart Jesu Christi in der Eucharistie, auch außerhalb des Gottesdienstes. Die große Ehrfurcht vor der Gegenwart Gottes in der Hostie. So verehren die orthodoxen Priester das Allerheiligste auch jedes Mal, wenn sie die Kommunion aus dem Tabernakel nehmen, um sie zum Beispiel zu einem Kranken zu bringen. Und das kleine Gefäß, das sie dann mit sich tragen, heißt auch Daranositsa, Gabenträger oder Kivot Arche. Interessant vielleicht, in der katholischen Kirche hier in Russland benutzen wir auch dieses russische Wort Daranositsa, Gabenträger, aber nicht für den Tabernakel, sondern für die Monstranz, in der wir das Allerheiligste zur Anbetung aussetzen. Aber das ist ja in der Orthodoxie unbekannt. Monstranz und eucharistische Anbetung wie in der katholischen Kirche gibt es bei den orthodoxen Christen nicht.
1: Und wenn wir hier in dieser Reihe, die wir genannt haben, Rom trifft Moskau, wenn wir da mit Ihnen im Gespräch sind, Pfarrer Erich Maria Fink, katholischer Pfarrer im russischen Bereznicki, wenn wir dann hier bei Radio Horeb über dieses Verhältnis von Orthodoxie und katholischer Kirche, römisch-katholischer Kirche sprechen, fragen wir natürlich immer auch nach Gemeinsamkeiten und Unterschiede. Jetzt fragen wir auch mal hier bei diesem Stichwort Wandlung in der göttlichen Liturgie danach, worin die Gemeinsamkeiten bestehen und ja, was sind auch die Unterschiede?
2: Also sowohl in der Ostkirche als auch in der Westkirche gehören zur Wandlung 2 Elemente. Das eine Element ist die sogenannte Epiklese, Wandlungsepiklese. Epiklese ist die Herabrufung des Heiligen Geistes oder die Herbeirufung des Heiligen Geistes. Das andere Element sind die Einsetzungsworte. Ich zitiere einmal den Wortlaut dieser Einsetzungsworte in der Ostkirche, nehmet hin und esset, das ist mein Leib, der für euch gebrochen wird zur Vergebung der Sünden. Und dann, trinket alle daraus, das ist mein Blut des neuen Bundes, das für euch und für viele vergossen wird zur Vergebung der Sünden. Also die bekannten biblischen Worte und kein wirklicher Unterschied zur katholischen Form. Der wichtigste Unterschied aber besteht nun darin, dass die Wandlung in der orthodoxen Kirche mit der Epiklese in Verbindung gebracht wird, die nach dem Einsetzungsbericht kommt, in der katholischen Kirche aber mit den Einsetzungsworten, denen die Wandlungsepiklese vorausgeht. Bei uns im lateinischen Ritus sieht das dann so aus. Bei der Epiklese breitet der Priester die Hände über Brot und Wein aus und bittet um die Ausgießung des Heiligen Geistes zur Heiligung der Gaben, damit sie Leib und Blut Christi werden. Und dabei macht er ein großes Kreuzzeichen über die Gaben. Darauf folgen die Einsetzungsworte. Und in diesem Augenblick, das ist mein Leib, das ist mein Blut, erfolgt nach katholischem Verständnis die Wandlung. Deswegen erfolgt jeweils danach das Zeichen der Anbetung, die Kniebeuge vor dem Leib bzw. vor dem Blut Christi. Im orthodoxen Ritus kommen zuerst diese Einsetzungsworte und diesen Teil nennt man dort einfach Abendmahlsbericht. Darauf folgt dann die Wandlungsepiklese mit den Worten: Mache dieses Brot zum kostbaren Leib deines Christus und was in diesem Kelch ist, zum kostbaren Blut deines Christus. Sie verwandelnd durch in deinen Heiligen Geist. Amen, Amen, Amen. Und dabei macht der Priester dreimal das Kreuzzeichen, und zwar vor den Worten Leib Christi, Blut Christi und Heiliger Geist. Erst daraufhin erfolgt in der Ostkirche die Anbetung der Eucharistie. Doch wie sich die Orthodoxie eigentlich nicht bewusst festlegen auf einen Augenblick der Wandlung. Man muss ja bedenken, dass die Ostkirche die gesamte Liturgie als Vergegenwärtigung der Menschwerdung Gottes und des gesamten Heilswerkes Jesu Christi sieht. Dieses dynamische Verständnis der göttlichen Liturgie verzichtet darauf, den genauen Zeitpunkt der Wandlung festzumachen. Wir müssen uns dabei auch vor Augen halten, wie die beiden Elemente der Wandlung im Gesamt der ostkirchlichen Liturgie gedeutet werden. Die Einsetzungsworte sind oder sieht die Ostkirche als Vergegenwärtigung des Kreuzesopfers und die Epiklese als Vergegenwärtigung der Herabkunft des Heiligen Geistes am Pfingsten. Wenn die Ostkirche die Wandlung mit der Epiklese in Verbindung bringt, dann deshalb, weil sie die Wandlung als Werk des Heiligen Geistes betrachtet. In der Kraft des Schöpfergeistes erfolgt dieses Wunder durch die ganze Geschichte hindurch. In der Westkirche steht mehr die priesterliche Vollmacht im Vordergrund. Der Priester handelt und spricht in persona Christi. So ist es Christus selbst, der die Wandlung vollzieht, wie im Abendmahlsaal, aber eben auch in der Kraft des Heiligen Geistes. Ansonsten hat das eucharistische Hochgebet in der Ostkirche eigentlich die gleiche Form wie in der Westkirche. Die Präfation mit dem Ruf, erheben wir die Herzen, und mit der Antwort des Volkes, wir haben sie beim Herrn, dann lasst uns Dank sagen dem Herrn. Und da lautet die Antwort des Volkes nun sehr theologisch. Es ist würdig und recht, den Vater und den Sohn und den Heiligen Geist anzubeten, die wesenseine und ungeteilte Dreifaltigkeit. Also das wird so in jeder heiligen Messe, in jeder göttlichen Liturgie gebetet. Und auf die Präfation folgt dann, wie bei Sanctus, das dreimal heilig, heilig, heilig. In der orthodoxen Liturgie gibt es dabei noch etwas Besonderes. Es ist das Fächeln über den zugerüsteten Gaben vor der Präfation und nach dem Sanctus. Entweder mit dem sogenannten Ripidion, einem Fächer aus vergoldetem oder versilbertem Metall, oder mit einem Velum aus Stoff. Dieses Ripidion ist eine runde oder rautenförmige Metallscheibe an einem langen Holzstab. Und auf der Scheibe ist fast immer ein sechsflügeliger Seraph eingraviert oder ein Seraph als Relief dargestellt. So repräsentiert das Ripidion die Gegenwart der heiligen Engel, insbesondere der sechsflügeligen Seraphim, die den Thron Gottes im Himmel umgeben und so auch seine Gegenwart hier auf Erden im Heiligen Sakrament anbeten. Eine entscheidende Frage ist auch, wie Ost- und Westkirche die Eucharistiefeier als Opfer verstehen. Und das ist wiederum etwas, was beide Traditionen zuinnerst verbindet. Das eucharistische Hochgebet heißt in der Ostkirche Anaphora. Übersetzt heißt Erhebung oder Darbringung. Es ist bereits ein Hinweis darauf, dass dieser Teil der göttlichen Liturgie den Charakter einer Opferung hat. Zunächst bezeichnet die Anaphora die Vergegenwärtigung.

0: Frieden darbringen. Und das Volk antwortet dann, Gabe des Friedens, Opfer des Lobes.
1: Und darüber, Pfarrer Erich Maria Fink im russischen Beresniki, müssen wir jetzt nachdenken. Und das tun wir mit gesungenem, liturgischem, orthodoxem Gebet.

0: Willkommen zurück in dieser Credo-Sendung bei Radio Horeb, Ihrer christlichen Stimme in Deutschland. Wir sind in der Reihe Rom trifft Moskau. Eine Reihe mit dem katholischen Priester und Pfarrer im russischen Bereznyki, Pfarrer Erich Maria Fink. Wir sprechen über das Verhältnis von Orthodoxie und römischem Katholizismus und sind da gerade im Moment im Kern, im Herzen des Lebens mit Gott, wie wir bei Radio Horeb sagen, nämlich bei der Liturgie, dem Gottesdienst, der göttlichen Liturgie, wie diese Entsprechung zu unserer heiligen Messe im Osten in der Orthodoxie heißt. Ja, das Opfer des Lobes, so haben wir es gehört. Davon spricht also die Ostkirche. Und wenn wir Opfer hören und Heilige Messe hören, erinnern wir uns dunkel, Pfarrer Erich Maria Fink, im katholischen Katechismus haben wir mal gelernt, dass es einen Opfercharakter der Heiligen Messe gibt, also dass die Kirche dem himmlischen Vater ein Sühneopfer darbringt. Wie ist denn das mit dem Opfergedanken in der Orthodoxie? Gibt es da etwas Ähnliches oder unterscheidet sich das doch? Oder also dieser katholische Gedanke, die Kirche bringt dem himmlischen Vater ein Sühneopfer dar. Gibt es sowas auch in der Orthodoxie?
1: Also die Ostkirche geht immer vom Opfer Christi aus. Er ist der Priester und das Opfer zugleich. Beides ist identisch. So sehen wir das ja letztlich auch. Christus ist der Hohepriester, der auf Golgotha das Opfer dargebracht hat, das nach dem Verständnis der Ostkirche Himmel und Erde miteinander versöhnt. Sein Opfer stellt die Einheit zwischen dem himmlischen Vater und seinen Kindern hier auf Erden wieder her. Zugleich ist Christus selbst das Opferlamm. Für diese Versöhnung hat er sich selbst als Opfer dargebracht. Entscheidend ist nun, Christus hat dieses Opfer der Versöhnung ein für alle Mal dargebracht. Und nach dem Verständnis der Ostkirche dauert es im Himmel ewig an. Und wenn die Kirche die göttliche Liturgie feiert, dann wird dieses ewige Opfer Christi sakramental gegenwärtig. Schlüssel für das Verständnis des Opfercharakters der göttlichen Liturgie in der Ostkirche ist also diese Zeitlosigkeit des Opfers Christi. In der Liturgie tritt die Kirche aus der chronologischen Zeit heraus und nimmt am ewigen Opfer Christi teil. Dabei spricht sie auch, wie die Westkirche, vom unblutigen Opfer, aber eher vom unblutigen Gottesdienst. Wir kennen ja die Formulierung, die unblutige Erneuerung des Kreuzesopfers Christi. Die Ostkirche betont einfach, dass die Gaben von Brot und Wein durch den Heiligen Geist in den bereits geopferten und verherrlichten Leib Christi verwandelt werden. Die Ostkirche kennt natürlich auch den Gedanken der Sühne im Sinn der Wiedergutmachung und im Sinn der Stellvertretung. Die Akzente sind aber ein wenig anders gesetzt als in der Westkirche. Im Westen hat sich der Gedanke ausgeprägt, dass das Opfer Christi

0: sie eine Genugtuung ist, eine Sühne für die Beleidigungen, die dem himmlischen Vater zugefügt worden sind oder zugefügt werden. Die Ostkirche betont mehr, dass das Opfer der Heilung dient und der Wiederherstellung der Gemeinschaft mit Gott. Auf dieses Ziel ist die Vergebung der Sünden durch das Opfer Christi ausgerichtet. Opfer als Hinwendung, als vollkommene Hingabe zur Versöhnung und Wiederherstellung der Einheit. Deswegen sind in der göttlichen Liturgie Sühne und Danksagung untrennbar miteinander verbunden. Und der Gedanke der Stellvertretung bezieht sich nicht nur darauf, dass Christus stellvertretend für uns die Strafe auf sich genommen hat, die wir eigentlich verdient hätten, sondern vor allem darauf, dass die Kirche, wenn sie die göttliche Liturgie feiert, das Opfer Christi erneuert und darbringt für alle und für alles, so heißt es wörtlich in diesen Gebeten, für die Lebenden und die Entschlafenen, die Verstorbenen. Und das kommt dann in den langen Fürbittgebeten zum Ausdruck, die in der Ostkirche Litaneien genannt werden und die besonders auch das eucharistische Hochgebet einrahmen.
1: Dann lassen Sie uns mal, Pfarrer Erich Maria Fink, bei diesen Litaneien bleiben und bei diesem Gedanken auch der Darbringung des Opfers für andere und für alle. Das ist ja ein Gedanke, den wir in der katholischen Kirche im Westen auch kennen. Was unterscheidet jetzt uns im Blick auf diese ostkirchlichen orthodoxen Litaneien?
0: Das Gebet für Lebende und Verstorbene. Gerade im eucharistischen Hochgebet geht bereits auf die alte Kirche zurück. Es gibt Zeugnisse für diese sogenannten Interzessionen aus dem 2. Jahrhundert. Und der Kanon hat sich ja schon im 4. Jahrhundert mit diesen Strukturelementen auch der Fürbitte herausgebildet. Zeugnis in der katholischen Kirche ist das erste eucharistische Hochgebet, der sogenannte römische Kanon. Da gibt es ja auch diese Fürbittgebete wie in der Ostkirche vor und nach den Einsetzungsworten. Und der Kanon hat sich schon herausgebildet zu einer Zeit, als beide diese Liturgien in der Ost- und in der Westkirche eigentlich noch im ständigen Dialog standen. Aber in der byzantinischen Liturgie haben die Fürbittlitaneien eine solche Fülle angenommen, dass sie gegenüber der Anaphora, also der Wandlung selbst, vollkommen dominant geworden sind. Da kommt vor der Wandlung die erste Litanei für die Gläubigen, die zweite Litanei für die Gläubigen und nach dem großen Einzug schließlich die sogenannte Bit Ectinie, übersetzt Fürbittlitanei. Und nach der Wandlung wieder eine Bit Ectinie, bevor dann das Vaterunser, das Brechen des Brotes und die Vorbereitung auf die Kommunion beginnen. Vor kurzem hat ein katholischer Priester bei einer Wallfahrt seine Eindrücke geschildert, die die orthodoxe Liturgie auf ihn macht, an der er oft teilgenommen hat. Und er hat schon ein wenig recht, wenn er sagt, dass bei diesen ständigen Fürbittgebeten, diesen Litaneien, die Struktur der Liturgie völlig untergeht und alles undurchsichtig wird, so sagt er. Da darf man bei allem staunen vor der Liturgie der Ostkirche mit diesem theologischen Gedanken, mit diesem tiefen Bedeutungsgehalt, doch auch dankbar sein für die lateinische Liturgie des Westens, also unsere katholische Heilige Messe. Gegenüber diesen, ich möchte es mal ein bisschen so nennen, ausufernden Fürbittlitaneien. Die Heilige Messe, sie ist klar strukturiert und üblich im ordentlichen wie im außerordentlichen Ritus. Das ist ein Schatz der katholischen Kirche, auf den wir auch stolz sein dürfen. Aber noch einmal zu diesem Fürbittgebet in der Ostkirche. Es ist ja alles schon in gewisser Weise ein bisschen anstrengend. Der russisch-orthodoxe Mönch, Diakon Serafim Schurkin, hat dazu etwas Interessantes geschrieben. stammte aus St. Petersburg, damals Leningrad. Er ist dort 1937 geboren und wirkte dann bis zu seinem Tod im Jahr 2005 in Zelenogorsk, 50 Kilometer nordwestlich von St. Petersburg am finnischen Meerbusen gelegen. Churgin hat mehrere Bücher herausgegeben, eines eben mit dem Titel Über die göttliche Liturgie. Darin geht er auch auf diese vielen Litaneien ein und auch darauf, wie wichtig deshalb die Beichte vor der göttlichen Liturgie sei. Und ich möchte mal daraus zitieren, er schreibt da, die Liturgie ist eine gemeinschaftliche Tat. Das ist der Sinn, der in dieses griechische Wort Liturgie hineingelegt ist. Beichte und Kommunion sind Anfang und Ende der Liturgie. Und dazwischen liegt die Arbeit, das Hauptwerk eines Christen, das Gebet für die Welt. Ohne Buße wäre auch das Beten nutzlos, da Gott Sünder nicht hört, Johannes 9,31. Die Krönung dieses gemeinschaftlichen Werkes ist die Kommunion, also die Verähnlichung mit Christus. Ein interessanter Gedanke von diesem Mönchsdiakon zu diesen Litaneien, also eine Arbeit, das Hauptwerk der Christen, das Gebet für die Welt.
1: Und dann kommen wir jetzt zur Kommunion. Pfarrer Erich Maria Fink im russischen Beresniki. Was sind da bei der Kommunion, wie wir sie ja auch kennen in der katholischen Kirche, was sind da die Besonderheiten in der Ostkirche?
0: Die Kommunion wird in der Ostkirche grundsätzlich unter beiderlei Gestalten gespendet, also Leib und Blut Christi, unter den Gestalten des Brotes und des Weines. Die Westkirche verwendet ungesäuertes Brot in Erinnerung an den Auszug aus Ägypten und in Anlehnung an das jüdische Paschamahl. Die Ostkirche, mit Ausnahme der armenischen Kirche, verwendet nur gesäuertes Brot. Es soll den Auferstandenen, den lebendigen, lebenden Christus versinnbilden. Die Hefe wird als beseelendes, belebendes Element verstanden. Und das gesäuerte Brot wird auf Christus gedeutet. Auf Christus, der nun das Gesetz erfüllt hat, im Gegensatz zum jüdischen Volk, das man im ungesäuerten Brot ausgedrückt sieht. Beim Schisma zwischen Ost- und Westkirche im Jahr 1054, da spielte dieser Unterschied, diese Streitfrage um gesäuertes oder ungesäuertes Brot übrigens eine ganz entscheidende Rolle. Jetzt zur Kommunion. Die Kommunion beginnt zunächst mit der Kommunion der Geistlichen im Altarraum. Dazu wird die Königstür geschlossen. Es beginnt mit der sogenannten Brotbrechung. Der Priester ruft aus, das Heilige den Heiligen. Das ist ein bekanntes Wort. Das Heilige den Heiligen. Und während er das eucharistische Brot bricht, spricht er, gebrochen und geteilt wird das Lamm Gottes, gebrochen, doch nicht zerteilt, genossen, doch nicht aufgezehrt, niemals aufgezehrt. Vielmehr heiligt es alle, die an ihm teilhaben. Die große quadratische Hostie, die wird in die vier Teile gebrochen, wie sie bei der Zurüstung, bei der Gabenbereitung am Beginn der göttlichen Liturgie vorbereitet worden ist. Dann legt der Priester das Teilchen mit der Aufschrift IC, würde ich jetzt mal sagen, für Jesus Christus in den Kelch. Etwas Außergewöhnliches für uns, etwas Fremdes ist dann, dass vor der Kommunion in den Kelch mit dem kostbaren Blut Christi heißes Wasser dazu gegossen wird. Zunächst segnet der Priester das Wasser mit den Worten, gepriesen sei die Glut deiner Heiligen allezeit, jetzt und immer da und von Ewigkeit zu Ewigkeit. Amen. Und wer der kreuzweise das heiße Wasser in den Kelch gießt, spricht er, Glut des Glaubens, Fülle des Heiligen Geistes. Amen. Dann empfangen die Priester, die Diakone, zuerst den Leib Christi, und trinken dann aus dem Kelch. Für die Gläubigen werden die kleinen Hostienteilchen in den Kelch gegeben, wo sie das Blut Christi aufnehmen, vom Blut durchtränkt werden. Die Königstüre wird jetzt geöffnet und mit dem heiligen Kelch in der Hand spricht der Diakon oder der Priester: Mit Gottesfurcht und Glauben tretet hier herzu. Dann spricht der Priester das Gebet vor der heiligen Kommunion. Ich möchte es gern im Wortlaut vorlesen, auch wenn es jetzt ein bisschen länger ist. Also dieses Gebet lautet so. Ich habe es gerade hier geholt. Ich glaube, Herr, und bekenne, du bist die Wahrheit Christus, der Sohn des lebendigen Gottes, der in die Welt gekommen ist, die Sünder zu retten, von denen ich selber der Erste bin. Zur Teilnahme an deinem heiligen Mahl lade mich heute ein, Sohn Gottes. Nicht werde ich das Geheimnis deinen Feinden verraten, noch dir einen Kuss geben wie Judas, sondern wie der Schächer bekenne ich dir. Gedenke meiner, o Herr, wenn du in dein Reich kommst. Gedenke meiner, o Gebieter, wenn du in dein Reich kommst. Gedenke meiner, o Heiliger, wenn du in dein Reich kommst. Der Empfang deiner Geheimnisse, o Herr, gereiche mir nicht zum Gericht oder zur Verdammnis, sondern zur Heilung meiner Seele und meines Leibes. Gott sei mir Sünder gnädig. Gott, reinige mich von meinen Sünden und erbarme dich meiner. Ohne Zahl sind meine Sünden. Herr, vergib mir. Also das ist dieses Gebet vor der heiligen Kommunion, das jedes Mal so gesprochen wird. Dann treten diejenigen, die kommunizieren möchten, einer nach dem anderen vor. Zuerst macht der Kommunikant eine Kniebeuge oder eine andächtige Verneigung. Er hält die Hände über der Brust gekreuzt, den Arm über den linken und nennt den Taufnamen. Bei der Spendung der Kommunion sagt der Priester nicht nur der Leib Christi, wie bei anderen, der Diener Gottes oder eben die Dienerin Gottes, und dann nennt er den Namen, den Taufnamen, fährt dann fort der Priester, der Diener Gottes empfängt den kostbaren und heiligen Leib und das Blut unseres Herrn und Gottes und Erlösers Jesus Christus zur Vergebung seiner oder ihrer Sünden und zum ewigen Leben. Amen. Der Gläubige öffnet den Mund weit, legt den Kopf leicht zurück und der Priester, der mit einem Löffel ein getränktes Hostienteilchen aus dem Kelch genommen hat, führt den Löffel in den Mund, versucht aber die Zähne dabei nicht zu berühren. Dieser spezielle liturgische Löffel, mit dem die Gaben aus dem Kelch genommen werden, heißt Labis. Ein Diakon oder Messdiener hält währenddessen das Kommuniontuch unter das Kinn des Empfängers, um herabfallende Partikel aufzufangen, meist ein rotes Tuch. Nach dem Empfang der heiligen Kommunion küsst man den unteren Rand des Kelches und dann kommt noch eine Besonderheit, die für uns vollkommen unbekannt ist. Man geht danach zu einem Tisch, wo mit heißem Wasser vermischter Wein nachgetrunken wird und man isst einen Teil einer Prosphore, eines gesegneten Brotes. Dies geschieht zu dem Zweck, dass im Mund auch nicht der kleinste Rest, wie es da heißt, nicht der kleinste Rest der heiligen Gaben verbleibt. Die heilige Kommunion soll nicht mit alltäglichem Essen in Berührung kommen. In diesem Sinn ist auch das Nüchternheitsgebot zu verstehen, das im Westen ja gehend gelockert worden ist, aber auch existiert hat und in reduzierter Form ja noch heute existiert. In der Orthodoxie müssen die Gläubigen, die die heilige Kommunion empfangen, von Mitternacht an nüchtern sein. Und vielleicht noch einen der Dankverse nach der heiligen Kommunion. Er lautet: Wir haben das wahre Licht gesehen. Wir haben den himmlischen Geist empfangen. Wir haben den wahren Glauben gefunden. Die unteilbare Dreifaltigkeit beten wir an, denn sie hat uns erlöst.

0: Orthodoxe Klänge, gesungenes Gebet aus der göttlichen Liturgie, wie sie in der Ostkirche heißt, also das, was bei uns die heilige Messe ist. Liebe Hörerinnen und Hörer, wir sind hier in der Credo-Sendung bei Radio Horeb, Ihrer christlichen Stimme in Deutschland, und wir sprechen über das Verhältnis von römisch-katholischer und russisch-orthodoxer Kirche. Rom trifft Moskau, so haben wir diese Reihe genannt, eine Reihe mit dem katholischen Priester und Pfarrer der östlichsten katholischen Gemeinde Europas, nämlich das russische Beresniki. Dort lebt, betet und arbeitet Pfarrer Erich Maria Finke. Und in dieser Reihe erklärt er uns ausführlich die Spiritualität, das geistliche Leben, das Leben mit Gott der russisch-orthodoxen Kirche. Und da sind wir im Moment in der Herzmitte der Orthodoxie und, wenn wir ehrlich sind, auch unserer Herzmitte, nämlich der Liturgie, der sogenannten göttlichen Liturgie. Und in dieser Reihe, Pfarrer Erich Maria Finke, jetzt müssen wir Ihnen auch mal eine pragmatische Frage stellen. Wir haben jetzt wirklich viel über die göttliche Liturgie gehört, wie erhaben, wie groß das ist. Über mehrere Sendungen hinweg haben wir uns damit beschäftigt, haben Sie uns dahin geführt, dieses orthodoxe Leben der göttlichen Liturgie. Im Verständnis und in der Praxis, so viel haben wir schon bis hierher gelernt, auch wenn wir das alles noch vertiefen müssen, auch beim Nachhören in der Mediathek. Im Verständnis und in der Praxis gibt es doch erhebliche Unterschiede hier und da. Und jetzt müssen wir Ihnen, wie gesagt, eine ganz pragmatische Frage stellen. Wie gehen wir denn jetzt als Katholiken mit diesen doch Unterschieden auch im Gebetsleben, in der Praxis? Wie gehen wir mit diesen Unterschieden um?
1: Ja, die Unterschiede sind ja nicht etwas Neues. Sie haben sich über Jahrhunderte hinweg herausgebildet. Aber wenn wir das Jahrtausend betrachten, vor der Kirchenspaltung 1054, da haben Ost- und Westkirche diese Unterschiede nie als etwas Trennendes gesehen. Man bildete zusammen die eine Weltkirche, vereint in der einen weltumspannenden Christenheit. Und diese Unterschiede galten als berechtigter Ausdruck des einen gemeinsamen Glaubens. Deshalb besteht unsere Aufgabe nicht darin, dass wir fragen, wer hat Recht und wer liegt falsch, sondern vor allem darin, dass wir versuchen, einander zu verstehen und voneinander zu lernen. Jeder hat seine Schätze, jeder seinen besonderen Reichtum. Und so können sich die Ost- und die Westkirche gegenseitig bereichern. In mancher Hinsicht wird es eine Ergänzung und Weiterführung sein, mancher Hinsicht eine Vertiefung des Verständnisses der Liturgie und der Glaubensüberlieferung. Dieser Ansatz ist ja von Seiten der katholischen Kirche eindrucksvoll bestätigt worden, als die ostkirchliche Gemeinschaften, jetzt im zweiten Jahrtausend, die Einheit mit dem Stuhl Petri gesucht haben, aufgenommen hat, ohne von ihnen eine Abkehr oder Änderung ihrer Traditionen zu verlangen. Eines der bekanntesten Beispiele ist die Union von Brest im Jahr 1596. In Polen-Litauen vereinbarten führende Vertreter der ruthenischen orthodoxen Kirche und der römisch-katholischen Kirche den Anschluss der orthodoxen Eparchien, also Bistümer, an die Struktur der katholischen Kirche. Das bedeutete, dass sie die katholische Kirche, und zwar das Kirchenrecht der katholischen Kirche, angenommen haben. Gleichzeitig aber durften die Orthodoxen den ostkirchlichen Ritus, also die byzantinische Liturgie, beibehalten und ihre geistliche Praxis ohne Änderungen fortführen. Aus dieser mit Rom unierten Kirche ist ja die sogenannte griechisch-katholische Kirche hervorgegangen, die in der späteren Geschichte eine beeindruckende Entfaltung erfahren hat, und bis heute spielt sie eine große Rolle, vor allem in der Ukraine. Es geht mir jetzt nicht um die ganzen politischen Hintergründe und auch nicht um die unzähligen Kämpfe und Auseinandersetzungen, die infolge der Union von Brest stattgefunden haben. Allein die Tatsache, dass die unierte Kirche alle ihre Traditionen weiterführen konnte, ohne irgendwelche Korrekturen, zeigt einfach, dass wir als Katholiken mit uneingeschränktem Vertrauen aus den Schätzen der göttlichen Liturgie schöpfen dürfen. Dies hat auf ganz besondere Weise ein katholischer Priester und Bischof verstanden, und der aus Litauen stammende Jurgis Matulaitis, Papst Johannes Paul II., hat ihn am 28. Juni 1987 in Rom selig gesprochen. Und zwar anlässlich des 600. Jahrestages der Christianisierung Litauens, der Taufe von Jogaila 1387, 600 Jahre, und der anschließenden Christianisierung des litauischen Volkes. Es geschah zum Auftakt des Marianischen Jahres, dass Johannes Paul II. Vom Pfingsten 87, es war der 7. Juni 1987, bis zum Fest Maria Himmelfahrt am 15. August 1988 ausgerufen hatte. Als Anlass übrigens für dieses Marianische Jahr, da hat Papst Johannes Paul II. Offiziell die beiden Jubiläen genannt. 1987, 600 Jahre Christianisierung von Litauen, und 1988, 1000 Jahre die Taufe der Kiewer Rus. Dabei bildet Jurgis Matulaitis eine Brücke zwischen Litauen und Russland, ganz besonders zwischen katholischer und orthodoxer Liturgie. Vielleicht gehe ich ein bisschen noch auf sein Leben ein und auf sein Wirken. Er wurde 1871 auf einem Bauernhof in einem Dorf nahe Vilnius geboren und trat mit 18 Jahren in das Priesterseminar in Chiesi ein. Aber schon bald wurde dieses Priesterseminar von den russischen Behörden geschlossen. Da konnte er nach Warschau wechseln. Und aufgrund seiner Begabung hat er dann die Erlaubnis bekommen, das Studium an der Theologischen Akademie in St. Petersburg fortzusetzen. Hat es mit einer Goldmedaille abgeschlossen. 1899 wurde zum Priester geweiht und bekam die Erlaubnis, in Fribourg in der Schweiz zu promovieren. Interessant ist, welches Thema er gewählt hat, nämlich die russisch-orthodoxe Lehre von der ursprünglichen Gerechtigkeit. Er konnte die Promotion 1902 abschließen und wurde in St. Petersburg Professor. Er lehrte Kirchenrecht, lateinische Literatur, Soziologie, am Ende dann Dogmatik. Und mit Erlaubnis von Papst Pius X., da hat er in St. Petersburg die Kongregation der Marianer neu belebt, neues Leben gerufen. Er schrieb eine neue Konstitution. Papst hat sie dann 1910 bestätigt und er wurde der Generalobere der Marianer. Ich möchte noch gern ein bisschen darauf eingehen. 1918 wurde er zum Bischof von Vilnius ernannt, aber 1985 dann von Papst Pius XI. Wieder abberufen. Der Grund: Vilnius nach dem Ende des Russischen Reiches an Polen. Und Pius XI., der war zuvor Nunzius in Polen, der wusste, wie kompliziert die litauisch-polnischen Beziehungen waren, und hat deswegen diesen Jurgis Matulaitis zum apostolischen Visitor von Litauen ernannt, hat ihn beauftragt, ein Konkordat mit Litauen vorzubereiten. Auf einer Visitationsreise ist er dann ganz unerwartet am 25. Januar 1927 im litauischen Kaunas gestorben. Was ist jetzt das Besondere an seinem Wirken? Also am 27. Januar, seinem Todestag, wird sein Festtag in Russland begangen. Die katholische Kirche hier, für sie ist es ein gebotener Gedenktag. Und Jurgis hat diese Form, seinen Nachnamen, in eine slawische Form gebracht, als er ins Priesterseminar in Warschau gewechselt ist. Und deswegen wird er bei uns genannt Matuljewitsch. Vielleicht hat jemand das schon mal gehört. Und Jurgis ist Georg, Georgi. Also wie passt es jetzt zu unserem Thema göttliche Liturgie? Dieser Matulaitis hatte ein weites Herz für Russland. Er war in vielen Bereichen aktiv. Er leitete ein Waisenhaus für russische Kriegsinvaliden, kümmerte sich um russische Immigranten, pflegte Kontakte zu Vertretern der russischen Gesellschaft, finanzierte die Eröffnung eines Waisenhauses für russische Kinder in Vilnius. Und 1923, da hat er den Orden der Dienerinnen Jesu in der Eucharistie gegründet. Und in einem Dekret, da hat er geschrieben, die Schwestern müssen ihre Werke der Barmherzigkeit und die Erziehung nicht nur katholischen Mädchen zukommen lassen, sondern vor allem auch den Orthodoxen. Und sein besonderes Interesse galt eben der göttlichen Liturgie der russisch-orthodoxen Kirche. Er war überzeugt, die Katholiken im Osten sollten sich den Geist der göttlichen Liturgie zu eigen machen und aus dieser Spiritualität heraus ihre katholische Mission im eurasischen Raum ausüben. 1924 gründete er einen eigenen Zweig der Marianer, der die Gottesdienste im Ritus der Ostkirche feierte. Er nannte ihn den östlichen Zweig. Aus ihrem Kloster in Druja, heute Weißrussland an der Grenze zu Lettland, da gingen berühmte Geistliche hervor, Archimandrit, ich möchte sie nicht eigens einzeln aufzählen. Sie haben angefangen, im fernen Osten zu wirken, nämlich im apostolischen Exarchat von Harbin, auch bekannt in dieser berühmten Stadt im Nordosten Chinas. Man bezeichnete diese katholische Mission, die im byzantinischen Ritus arbeitete, als russisch-griechisch-katholische Kirche. Und 1928 wurde sie offiziell errichtet als Bistum, als Exarchat in China und unterstand direkt dem Heiligen Stuhl. Darüber hinaus, da hat Jurgis Matulaitis versucht, auch Jesuiten für den Ostritus zu gewinnen. Er ermöglichte ihnen, im litauischen Albertina ein Kloster zu errichten, um dort die göttliche Liturgie der Ostkirche zu praktizieren. Außerdem gab er die Kirche und das Kloster in Turkan an den ukrainischen Basilianerorden zurück. Es ist ein griechisch-katholischer Männerorden mit byzantinischer Tradition, der nach den Regeln des heiligen Basilius dem Großen lebt. Turkan liegt im Westen von Weißrussland, heißt heute Imenine. Also Bischof Jurgis Matulaitis trug ein solches Feuer für die göttliche Liturgie in seinem Herzen, dass er einen gewaltigen Einfluss auf seine Umgebung ausübte. Von ihm inspiriert trat beispielsweise der russisch-orthodoxe Archimandrit Philipp Maros, der das orthodoxe Priesterseminar in Vilnius geleitet hat, 1925 zur katholischen Kirche im Ostritus über. Als Bischof Matulaitis dann im selben Jahr ganz überraschend gestorben ist, da fehlte ihm dieses Fundament und er kehrte 1927 wieder zur orthodoxen Kirche zurück. Seine Spur verliert sich dann 1939, als Vilnius unter sowjetische Herrschaft gelangt ist. Heute ist natürlich nicht die Zeit, russisch-orthodoxe Gläubige oder gar Geistliche zur Konversion zu bewegen. Aber das Prinzip des seligen Jurgis Matulaitis oder russisch Georgi Matuljewitsch ist auch für uns heute ein entscheidender Impuls. Er sagte, wir müssen die göttliche Liturgie kennenlernen, das Studium der byzantinischen Spiritualität fördern und uns dieser Bildungsarbeit widmen. Denn, so wörtlich, ich möchte es an den Schluss unserer Betrachtungen stellen, denn das schafft eine Annäherung zwischen Katholizismus und Orthodoxie.
0: Also haben wir auch zum Ausklang dieser Sendung in dieser Reihe Rom trifft Moskau gelernt und sehr anschaulich, sehr bewegend gelernt, dass das hier keine akademische Kopfarbeit ist, sondern dass es hier ganz praktisch unser Leben und unseren Auftrag auch in dieser Welt betrifft, wenn wir mit Ihnen, Pfarrer Erich Maria Fink, hier in der Credo-Sendung bei Radio Horeb, wenn wir über Rom trifft Moskau sprechen, das Verhältnis von römisch-katholischer und russisch-orthodoxer Kirche. Liebe Hörerinnen und Hörer, so viele Informationen, wichtige geistliche Impulse, das muss man nachhören und das kann man auch ganz einfach in unserer Mediathek auf horeb.org, horeb.org, unser 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Beresniki am Ural. Mein Name ist Gregor Dornis. Ich wünsche Ihnen viel Freude hier im weiteren Programm. Danke, Pfarrer Fink, für diesen heutigen Abend mal wieder, damit das alles auch wirklich in unserem Herzen ankommt und damit wir hier wirklich auch geistlich etwas auf Dauer mitnehmen, freuen wir uns über Ihre geistliche Unterstützung, sprich den Segen.
1: Gerne gebe ich den priesterlichen Segen. Auf die Fürsprache unserer himmlischen Mutter Maria, alle Engel und Heiligen, segne euch und alle Bemühungen um die Wiederherstellung der Einheit zwischen Ost- und Westkirche, der dreifaltige Gott, der Vater und der Sohn und der Heilige Geist.
0: Amen.
1: Gelobt sei Jesus Christus.
0: In Ewigkeit. Amen.
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